0: sollen fast alle bestehenden Zölle abgeschafft werden. Es eröffne beispielsweise der europäischen Landwirtschaft neue Möglichkeiten, sagte Ursula von der Leyen.
1: Of course I also have a message for the European farmers. Mexico is a vast market of agri-food products. This agreement opens new opportunities for them. By removing tariffs.
0: In der EU muss noch das Europäische Parlament über die Neufassung abstimmen. Ungarn will nun doch nicht aus dem Internationalen Strafgerichtshof mit Sitz in Den Haag zurücktreten. Das kündigte der neue Ministerpräsident Peter Modgor auf der Plattform X an. Details nannte er nicht. Den Rücktritt Ungarns eingereicht hatte Modgors Vorgänger Viktor Orban vor mehr als einem Jahr. Orban nannte unter anderem den Haftbefehl gegen den israelischen Ministerpräsidenten Benjamin Netanyahu als Grund. Der Internationale Strafgerichtshof verfolgt schwerste Verbrechen wie Völkermord oder Kriegsverbrechen. Der Blick aufs Wetter. Heute Samstag wird es sonnig mit Temperaturen von 27 bis 30 Grad. Das waren Nachrichten von Radio SRF, verantwortlich Michael Wieland. SRF Verkehrsinformationen von 2 Uhr und 3 Minuten vor dem Gotthardtunnel Richtung Süden, 9 Kilometer Stau und 1 Stunde und 30 Minuten Wartezeit ab Erstfeld. Die Einfahrt in Göschenen ist gesperrt.
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4: Noch hat er ihn nicht überreicht bekommen, aber sicher ist er ihm. Jetzt am Wochenende wird der Schweizer Songwriter, Sänger und Geschichtenerzähler Marco Schönholzer mit dem Salzburger Stier ausgezeichnet. Herzliche Gratulation und herzlich willkommen im Kulturplatz Talk, Marco Schönholzer.
5: Grüezi.
4: Wie ist der Puls angesichts der Preisübergabe und vor allem der Preisgala zusammen mit den anderen Preisträgern?
5: Mein Puls steigt langsam, also, aber ich kann mich auch schon lange freuen. Ich weiß ja das schon lange, dass ich diesen Preis bekomme und entsprechend steigt er flach an und ich bin recht zufrieden.
4: Und lässt sich noch so managen?
5: Es lässt sich sehr gut managen, ja.
4: Ist ja auch wichtig. Der Salzburger Stier gilt als wichtigster Kabarettpreis des deutschsprachigen Raums. Die Liste der Ausgezeichneten liest sich wie ein Who is Who der Kabarettkünstler und Künstlerinnen deutscher Sprache. Und der diesjährige Preisträger Marco Schönholzer hat im Verlauf seiner langen Karriere bereits eine ganze Reihe von Preisen aus der Schweiz und im Ausland erhalten, aus den Bereichen Theater, Musik, aber auch Show. Aber zur Feier des Tages wollen wir den Fokus ganz auf das Aktuelle schaffen, also aufs Kabarett legen. Und das geht natürlich am besten, indem wir uns zur Einstimmung eine erste Kostprobe aus dem aktuellen Bühnenprogramm die Schönholzers zu Gemüte führen. Es geht dabei um ein Leiden, das derzeit in aller Munde ist.
6: Oh, du, wo habe ich Brüllen an? Ich habe ja gar nichts gesehen. Es hat eben eine aufgeräumt, da findest du gar nichts mehr. Du, retten noch den Herd angelassen und das Handy noch verkeilt. Und jemand hat mir die Leisten und den Schlüsselbund verleiht. Oh, aha, ich habe ja Brüllen an. Jetzt sehe ich die Leiste schon. Also dran wie der Blitz. Aber langsam jetzt. Pressiert doch gar nicht so. Auf der Liste steht «Morgen Steuern machen». Ja, darum ist es doch gar keine Frage. Zuerst schreibe ich ein Lied über ADS, ADS, ADS. Aufmerksamkeitsdefizitsyndrom. Weil morgen ist ja auch noch ein Tag.
4: ADS ist ungefähr das Letzte, was man für das Schreiben von Liedern brauchen kann, stelle ich mir vor.
5: Ja, aber das kann auch inspirierend sein, habe ich gehört.
4: Aha, ich wollte jetzt noch nachfragen, was man so als ausgefuchster Profi-Autor und Komponist für Tricks auf Lager hat, um den kreativen Raum zu sichern.
5: Das ist ein Geheimnis. Nein, es gibt keine Tricks. Es gibt nur Arbeit.
4: Marco Schönholzer, über die Hälfte deines Lebens hast du deine Lieder und Texte für andere verfasst. Und da wir vor ein paar Jahren mal in einem Projekt zusammengearbeitet haben, werden wir uns duzen. Also, nach jahrelangem Texten und Komponieren für andere trittst du jetzt selbst mit deinem Material auf. Was macht das mit dem Songwriter, wenn er für sich selbst schreibt?
5: Oh, das ist aber eine interessante Frage. Was macht das mit mir? Ich werde natürlich persönlicher. Ich stehe jetzt im Zentrum meiner Arbeit, wobei ich mir immer Mühe gebe, dass das irgendwie auch noch Gemeingut bleibt. Also es soll ja nicht nur um mich gehen in meinen Programmen. Ich schreibe zwar und ich spiele mein Leben nach, aber die anderen sollen ihr Leben darin erkennen können. Aber es ist schon eine sehr persönliche Arbeit. Ich rede plötzlich über meine Eltern, die sehr alt sind und der Vater schon verstorben inzwischen. Es ist eine Aufarbeitung einer längst vergangenen Zeit, die ich aber thematisch in die heutige Zeit führe.
4: Und man sagt doch immer so schön, Tragödie plus Zeit gleich Komödie. Gilt das auch in diesem Zusammenhang?
5: Also das Persönliche hilft mir insofern, indem es mir die Möglichkeit gibt, über mich selber zu lachen. Und es ist mir ein großes Anliegen, eigentlich nicht über andere zu lachen, sondern über mein Versagen zu lachen, also über mein eigenes Leben zu lachen. Ich finde, das ist sehr nahe bei mir als Person. Ich bin nicht gerne derjenige, der auf andere zeigt und sagt, schau mal, was der für einen Scheiß baut und so. Sondern es geht mir eigentlich viel besser, wenn ich auf mich gucken kann, auf mich zeigen kann und sage, hey, ich habe wieder heute überhaupt nicht das hingekriegt, was ich eigentlich als guter Mensch möchte. Und darum geht es immer wieder.
4: Und darum geht es ja eigentlich auch im Kabarett und in der Satire, dass man eben einen Abgleich macht zwischen dem, was gefragt wäre, was das Ideal wäre und was der Mensch, in diesem Fall eben man selbst, geleistet hat oder geschafft hat auf dem Weg.
5: Genau, und da bewege ich mich aber nicht zwischen den Magneten Gesellschaft, Politik, sondern es ist mehr das Häusliche, die Ziele, die man sich im Leben setzt, diese wunderbaren, schönen Ziele und das Holprige und das Fallen auf dem Weg dorthin. Das finde ich einfach sehr lustig. Ja.
4: Das heißt, man muss aber auch mit einem, würde ich vermuten, wenn ich die Lieder höre, liebevollen Blick auf das Versagen schauen.
5: Ja, auf alle Fälle. Ich liebe mich. Ich liebe auch andere Menschen, aber ich liebe vor allem mich.
4: Ja, aber auch die Mutter und den Vater, wenn man zuhört.
5: Natürlich alle auch, aber es geht natürlich um meine Perspektive. Ich nehme ja nicht die Perspektive der Mutter ein oder des Vaters oder meiner Geschwister, sondern ich erzähle die Geschichten aus meiner Perspektive. Das ist auch das Lustige daran, dass nicht verstehen können, was die anderen eigentlich sich gedacht haben.
4: Noch immer nicht, nach all den Jahren.
5: Natürlich. Aber wenn man es aus der Perspektive eines Kindes oder eines erwachsen werdenden Menschen macht, dann ist das schon auch ein großes Staunen. Und dieses Staunen trage ich mit.
4: Das Programm behandelt ja im Prinzip so die erste Hälfte des Markus Schönholzerschen Lebens. Man soll nicht so Sachen schreiben, wenn man sie dann nicht sagen kann. Es geht um die Kindheit, es geht um die Jugend und es geht um den Übergang ins Erwachsenenwerden. Und an dieser Stelle möchte ich ganz gerne eine kleine Auswahl von Ausschnitten einspielen. Zum einen, damit fassbar wird, worüber wir hier genau reden. Und zum anderen auch, weil wir damit auch gleich ein paar biografische Eckpunkte einfließen lassen können. Starten wir doch einmal mit der Pubertät.
6: Ja, irgendwo habe ich mal gelesen, dass man erst mit 25 richtig erwachsen wird, ja. Ja, vorher hat man schon das ganze Hirn, aber die einzelnen Regionen sind nicht miteinander verbunden. Und so kann es eben durchaus passieren, dass zum Beispiel die Region, die für Schmöcken verantwortlich ist, schon schmeckt, dass man stinkt. Aber die Region, die Dusche darstellen würde, die erfährt nie etwas davon. Ja. Ja,
4: und wenn wir gerade schon beim Thema der Unverbundenheit sind, dazu gehört naturgemäß auch der Abschied von der Mutter. Diese erscheint dem jungen Mann schon einmal in Tiergestalt.
6: Also die Kuh in dem Traum symbolisiert eindeutig meine Mutter. Ja, ja und meine Mutter, die Kuh, die rührt mich jetzt ins Leben raus. Ja, und sagt Markus, jetzt musst du selber schauen. Und mit selber schauen meint sie natürlich selber zahlen. Aber zum Glück kann ich mich ja zum Primarlehrer ausbilden lassen. Also das hat der Lehrkörper vom Lehrerseminar für mich gemacht. Ja. Mein Körper hat von dieser Ausbildung nicht viel mitbekommen.
4: Markus Schönholzer hat auch ein griffiges Merkmal dafür gefunden, woran man Erwachsene erkennt. Sie gehen freiwillig wandern. Auch weil sie hoffen, die Natur ganz allein still für sich genießen zu können.
6: Ja, was machen die da oben dran? Auf dem Hocker oben dran, ja schön ist da. Ha, auf dem Hocker oben dran, ah, sieht man hoppla, bis zum Hocker neben dran das letzte Mal Becher. Ja, dort hat es eben Nebel gehabt. Ja, heute ist schön, ja, der Föhn ganz genau so blau. Oi, au! Und ciao, ciao, ciao, ciao, ciao. Und plötzlich weiss ich ganz genau, wohin ich will. Ich nehme den ersten Zug auf Zürich heim. Ich gehe in mein Zimmer und ich schlüpfe ins Bett. Da bin ich immer glücklich und allein. Hey, was machen die Gedanken da in meinem Hirn oben dran? Ja, es redet ja alles noch in meinem Hirn oben dran. Bla, bla, bla, bla, könnt ihr mich nicht schlafen lassen? Wett jetzt Ruhe haben in meinem Hirn oben dran. Fertig geredet in meinem Bett, aus dem Kopf, aus meinem Kopf. Gute Nacht.
4: Wohin hat sich denn der junge Markus dahin geträumt, wenn er gekonnt hat?
5: Als kleiner Junge?
4: Ja, oder vielleicht so als Teenager, so wenn man so an der Schwelle steht und das Gefühl hat, ich würde jetzt mein Leben dann langsam anfangen zu gestalten.
5: Ja, hui, wenn man nur wüsste, wohin. Ich glaube, mein größter Traum wäre gewesen, wenn jemand aufgetaucht wäre und gesagt hätte, du wirst in Zukunft diesen Beruf haben und du wirst glücklich werden. Also ich habe diese Botschaft so nicht gespürt. Ich hatte keine Ahnung, wohin es mich schlägt. Ich bin ins Lehrerseminar gegangen, so hieß das damals, weil es dort einen Chor hatte, weil man Gitarrenunterricht hatte. Ich hatte keine Ahnung, das gebe ich ehrlich zu, dass das was mit Kindern zu tun hat. Das habe ich dann erst im dritten Semester erfahren quasi. Also es war mir furztreckegal. Ich habe das einfach als Rettungsanker gesehen, um das zu machen oder weiterzumachen in meinem Leben, was ich eigentlich sowieso gerne getan habe.
4: Und das war
5: musizieren, Theater spielen, Chor singen, all das Zeugs.
4: Welche Rolle hat die Gitarre gespielt in der Jugend?
5: Eine ganz wichtige. Sie war ein guter Freund von mir. Ich bin ja in die Schweiz emigriert mit meiner Familie, konnte kein Deutsch, war entsprechend einsam und saß oft auf der Bettkante und habe mich mit Liedern und altem Liedgut, was ich noch aus Amerika kannte und so, ein bisschen getröstet, aber mich auch ein bisschen an andere Orte begeben. Also es waren meine ersten Erlebnisse des Flows, wo man eigentlich sich eine neue Welt erträumen kann. Und das habe ich eigentlich schon ganz früh mit der Gitarre gemacht.
4: Und ein anderes Element, was auch immer ganz gut hilft, um sich irgendwo anders hin zu fantasieren, sind ja die Bücher. Haben die auch eine Rolle gespielt?
5: Die haben schnell mal eine Rolle gespielt, klar. Also ich habe wahrscheinlich Deutsch durch Bücher kennengelernt, weniger durch das Gespräch. Am Anfang ist man ja ein bisschen, man kommt aus Amerika hier an und man hat keine Sportarten. Ich habe keine Sportarten gekannt, die man hier praktiziert. Also
4: weil
5: ist
4: da
5: Anbindung,
4: nicht Fußball gespielt wurde,
5: ja,
4: zum
5: da
4: Beispiel.
5: Da wurde nicht Fußball gespielt, kannte ich gar nicht. Also kommst du da nicht an deine Kollegen ran. Und das dauert halt eine Zeit, bis man dann die Sprache kann, bis man dann ein bisschen Fußball spielen darf. Und davor waren es einfach diese Bücher, die mich begleitet haben und ein bisschen getröstet haben. Ich durfte nur Deutsch lesen, weil meine Eltern dagegen waren, dass ich da weiterhin im englischen Raum rumträume. Also habe ich Deutsch gelernt.
4: Und das war ja am Anfang auch ein Hindernis, um in Kontakt zu kommen mit den Gleichaltrigen, wenn man die Sprache nicht so gut kann und irgendwann kann man sie dann. Mhm. Hat das im späteren Verlauf, wenn man dann anfängt, professionell sich mit Text zu beschäftigen, nämlich zu Texten Lieder zu schreiben, vielleicht dann sogar einen Vorteil, wenn man sich so sorgfältig der Sprache angenähert hat?
5: Höchstens einen Vorteil, weil ich weiß, dass die Sprache nichts Selbstverständliches ist. Ich musste sie mir aneignen und ich musste das mit großer Sorgfalt tun, weil es kam ja nicht nur Hochdeutsch, es kam dann auch Schweizerdeutsch und dann waren die diversen Dialekte, die mich umgeben haben, das hat das Ohr schon geöffnet. Nicht, dass ich unbedingt ein scharfes Ohr für Dialekte entwickelt hätte, überhaupt nicht. Es ist immer noch ein Mischmasch bei mir. Aber was es ist, ich habe mir es aneignen müssen. Es wurde mir nicht geschenkt. Und entsprechend sorgfältig will ich auch heute noch die Sprache behandeln. Irgendwie kenne ich das gar nicht anders.
4: Und gleichzeitig ist ja da doch noch diese ursprüngliche Muttersprache, stelle ich mir vor, das ja. Englische. Und wenn man sich mit Musik beschäftigt, ist es ja schon noch toll, wenn man die englischen die englischen Songs, die Songwriter, die Pop, den Rock, wenn man das tatsächlich versteht, was die da so machen.
5: Tatsächlich, ja. Und es ist mir heute noch wichtig, Lieder zu schreiben, die verstanden werden können. Ich habe ja als Kind dann die englischen Lieder gehört und ich habe jedes Wort verstanden. Und ich kam in die Schweiz und das war dieselbe Hitparade oder zum Teil eine gleichwertige Hitparade. Und hier hat man einfach das als Sing-Sang gehört. Und damals konnte wirklich niemand Englisch. Also man hat einfach...
4: Ungefähr.
5: Es war ungefähr irgendwas. Es gab den deutschen Schlager, aber den international erfolgreichen Song, der war immer auf Englisch, oder? Und da habe ich schon wahrscheinlich dadurch auch ein bisschen eine andere Haltung entwickelt zu Liedgut und was man verstehen kann und will, wenn man ein Lied hört.
4: War das auch dem Handwerk zuträglich, wie man Lieder baut?
5: Ja, vielleicht schon, aber auch nicht unbedingt, weil... Jede Genauigkeit im Leben kann ja auch eine Last sein. Oder man wird auch anderen zur Last. Wenn ich dann der Schönholzimmer kommt, ja, das finde ich noch nicht so gut, könnte man anders sagen, nützt das niemandem was, oder? Es ist eigentlich einfach, der Flow muss stimmen, oft wollen die Menschen gar nicht hinhören. Und ich habe halt dann halt nie solche Musik gemacht, wo man nicht hinhören muss. Ich habe immer Musik gemacht, die vom Gegenüber gefordert hat, jetzt mir Aufmerksamkeit zu schenken.
4: Das ist ja legitim.
5: Das ist legitim, aber kann anstrengend sein für andere Menschen.
4: Und dann kommt ja noch etwas dazu, nämlich wenn man diesen weiten Horizont hat, wenn man diese Prägung hat, wenn man die USA quasi irgendwie doch aufgenommen hat, das hat ja auch musikalische Auswirkungen. Also wenn ich das Liedgut von Markus Schönholzer höre, dann höre ich ja da eine weitere Welt, als ich sie höre bei Kolleginnen und Kollegen, die halt einfach hier sozialisiert wurden.
5: Ja, eine andere Welt ist es bestimmt. Also es ist nicht unbedingt eine weitere Welt, aber es ist eine andere Welt. Ja, klar, ich wurde geprägt von anderen Musikern. Ich habe halt einfach, aber wie eigentlich bei allen anderen Menschen, ich habe das gehört, was die Eltern gehört haben. Und die Eltern haben halt englisches Kabarett, kann man auch wirklich sagen, Kabarettmusik gehört. Das merke ich erst heute, dass ich eigentlich so erzogen wurde. Oder Tom Lehrer ist eigentlich ein Kabarettist am Piano.
4: Das heißt, da schlummert noch irgendwo ein Schatz?
5: Es schlummert ein Schatz. Ich habe ihn erst in den letzten 6-7 Jahren wiederentdeckt. Klar, ich war nie ein bierernster, oder nein, wie sagt man dem? Ich war nie ein sehr ernster Mensch in Sachen Texten. Ich mochte immer den Humor drin. Aber dass man ihn so weit treibt wie ein Tom Lehrer oder auch andere, das ist natürlich schon, das ist Kabarett. Und ich habe lange nicht gemerkt, dass es mich dahin zieht.
4: Was war im Weg, dass das nicht klar wurde? Andere Aufträge.
5: Andere Aufträge. Klar, im Musical, in den Musicals, die ich geschrieben habe, habe ich natürlich auch getextet teilweise. Teilweise waren es nur Vertonungen, aber in denen, die ich texten durfte, habe ich schon gemerkt, dass der Text im Vordergrund steht und dass das Kabaretthafte dann schon auch mitschwingt. Aber die Aufträge für Theater, Aufträge für Tanz, also es waren zum Teil rein kompositorische Aufträge, das waren nicht immer unbedingt Aufträge, die mich als Sprecher oder Sänger involviert hätten.
4: Sie sind beim Kulturplatz Talk auf SRF 2 Kultur. Zu Gast ist heute der diesjährige Schweizer Preisträger des Salzburger Stiers. Das ist der bedeutendste Kabarettpreis des deutschsprachigen Raums, der zusammen von der Schweiz, Deutschland, Österreich und Südtirol vergeben wird. Und sehr häufig wird dieser Preis eigentlich an junge Künstlerinnen und Künstler vergeben. In diesem Fall ist das nicht so. Andererseits, Markus Schönholzers Karriere auf der Kleinkunstbühne, um dieses Wort doch einmal zu sagen, ist noch verhältnismäßig jung. Aber eben, das betrifft nur das Interpretieren der eigenen Lieder, nicht das Komponieren. Was hat so, sagen wir ungefähr in der Lebensmitte, den Ausschlag gegeben, das Singen und Spielen selbst in die Hand zu nehmen, nicht mehr den anderen zu überlassen?
5: Also, diese Budgets für ein Musical, die sind riesig. Das bringt Druck. Da will jemand auch Geld verdienen damit. Da tritt der manchmal auch dann die Kunst etwas in den Hintergrund. Oder die Kunst wird Geld zu verdienen mit Musik, oder? Und das ist etwas, was ich nicht sehr geliebt habe. Andere Menschen werden dadurch gickrig, freudig, weiß nicht was. Mich hat das nicht beglückt. Ich habe gemerkt, dass ich irgendwie kleiner arbeiten muss, um die Ziele, die mir wichtig sind, erreichen zu können. Sei es in der Musik oder sei es auf der Bühne.
4: Man könnte sagen, reduce to the max, um einen alten Werbespruch zu zitieren. Also quasi sich wirklich auf den Text, auf die Musik und auf das Auftreten zu fokussieren.
5: Ja, ob ich damit die maximale Wirkung erreicht habe, das will ich im Raum stehen lassen, aber es ist bestimmt näher bei mir. Ich funktioniere besser, wenn ich in kleinen Gruppen arbeite, als wenn ich mich als Hero vor eine große Gruppe stelle und da den Führer spiele. Weil das ist man dann, wenn man den Komponisten spielt und dann plötzlich 20 Schauspieler da sind und ein großer Chor und ein Orchester. Das muss man zutiefst wollen, sonst wird das Stress. Und ich habe immer gemerkt, irgendwie kostet das alles zu viel Energie.
4: Die dann im dümmsten Fall von der Kreativität weggeht, ja, weil man eigentlich zu einem Chef wird.
5: Ja, ganz klar. Also ich muss den Chef spielen. Andere Menschen sind Chefs, ich bin keiner.
4: Jetzt ist das Auftreten, das Proben ist das eine und dann gibt es ja noch das Kreieren. Was wäre denn so die ideale Balance für Marco Schönholzer zwischen all diesen verschiedenen Faktoren?
5: Also ich würde am allerliebsten quasi ganz, ganz viel Zeit... Nein, ich sage das anders. Ich hätte gerne jemanden, der für mich das ganze Büroleben macht, dass ich da nichts damit zu tun hätte. Alles wieder wird einfach gleich erledigt. Eine Zauberfee oder ein Zauberlehrling, der hier da alles wegmacht. Und ich könnte eigentlich nur über das nächste Lied nachdenken. Und wenn ich wieder 7 oder 20 beisammen habe, mache ich ein neues Programm und gehe damit auf die Bühne. Also das müssten kurze Wege sein. Vielleicht kriege ich das noch hin, dass ich mein Leben noch entschlacken kann von allen Sachen, die ich nicht gerne mache.
4: Oder dass irgendwo ein Assistent daherkommt.
5: Ist nicht, keine Ahnung. Was ich aber nicht weglassen möchte, und das musste ich früher oft, ich möchte die Bühne nicht mehr weglassen. Das selber Singen, das selber Interpretieren dieser Texte, das ist mir schon wahnsinnig wichtig geworden. Das ist ein zentraler Bestandteil meines Lebens.
4: Und welcher Aspekt ist der entscheidende? Also dass die Gestaltungskraft einfach bis zuletzt in den Händen zu halten oder der Austausch mit dem Publikum?
5: Beides. Der Austausch mit dem Publikum führt zu neuen Ideen, führt zu einer Reinterpretation des Werks. Also das klingt jetzt großartig, ist einfach, man merkt, ob es funktioniert oder nicht, oder? Und dann macht man halt Änderungen. Und das inspiriert mich in großem Maß.
4: Gerade, das habe ich auf der Homepage gesehen, ist ein neues Programm im Werden, das so ungefähr in einem Jahr dann Premiere haben wird. Wie entsteht so ein Programm, wenn man jetzt noch nicht in dieser idealen Welt lebt, ja, in der man einfach so vor sich hin komponieren und dichten kann?
5: Mhm. Also es ist schon ein bisschen so, ich komponiere und dichte einfach so vor mich hin. Das mache ich ja immer. Mich zwickt es dann und ich schreibe neue Lieder. Und die sammeln sich wieder. Und ich habe ja auch über die Jahre gelernt, an die Zukunft zu denken. Ich weiß ja, dass das Programm, was ich jetzt spiele, zu Ende geht und dann kommt ja ein neues. Und in diesem Fall, wo ich jetzt mich mit Die Schönholzers auf die Bühne gewagt habe, wusste ich, ich höre dieses Programm eigentlich mit der Geburt meiner Töchter auf. Und ich habe ja noch ein zweites Leben, nämlich die zweiten 32 Jahre bis heute. Und ich werde einfach einen zweiten Teil auch wieder familiäres Leben gestalten. Und meine Familie, meine Eltern fallen in den Hintergrund und jetzt bin ich der Chef, ich bin der Vater, ich muss eine Familie ernähren und ich falle auf die Schnauze. Und das ist jetzt ja die neue Energie in diesem Stück. Und ich habe natürlich sofort begonnen, wenn ich Stücke geschrieben habe, diese irgendwo in der zweiten Lebenshälfte, wo ich ja auch stecke, gell, die habe ich dort verortet und dort haben sie ja dann ihre Kraft gewonnen.
4: Und dann gibt es irgendwo ein Atelier und da ist eine Wand und dann hängt dann für jedes Lied irgendwie ein Zettel oder ist es doch dann eher eine Computerdatei? Oder wie wird das organisiert?
5: Nein, das wird lange nicht organisiert. Das ist langes Chaos. Ich bin ein Mensch, der Sediment Sedimentschichten baut im Atelier und dann entdecke ich wieder etwas unten und das inspiriert sich dann selber irgendwie, dieser Haufen Papier. Und ich mache ja auch immer Texte noch für andere Menschen oder Lieder für andere Menschen. Also es mischt sich ja alles, oder? Ich muss das eigentlich so gegen Ende hin dann alles auseinanderkratzen und neu sortieren, damit es mein Programm wird, oder? Aber das ist kein strukturiertes Vorgehen. Paul Steinmann, mein Regisseur, hilft mir, Strukturen zu schaffen im Vorfeld und irgendwann ja, kommt der Druck und dann wäre ich dann schon strukturiert.
4: Und gibt es einen definierten Zeitpunkt, wann der Regisseur das erste Mal etwas sehen, lesen, hören darf?
5: Ja, wenn ich es kann. Ich will die Lieder immer schon können. Also ich will sie so interpretieren, dass ich was Gutes auf den Tisch lege. Also ich komme nicht einmal mit halben Texten an und keinen Akkorden, sondern ich will schon mal ein Ding haben. Und dann lasse ich die Leute ran und dann reden wir drüber. Es ist ein sau aufwendiger Prozess so, aber es geht nicht anders bei mir. Ich will irgendwie gute Behauptungen machen, damit die auch wieder gute Behauptungen zurückschicken können an mich. Und dieses Rumlabern, man könnte das auch noch anders machen, das interessiert mich eigentlich nur bedingt.
4: Das wäre dann eher ein schmerzhafter Prozess, wenn es dann so ungefähr wäre. Das
5: ungefähr mag ich nicht so. Ich bin nicht ein Ungefährer. Das ist auch ein Problem, oder? Weil es wäre viel einfacher, ich könnte das Leben ungefähr leben. Das fällt mir schwer.
4: Aber ungefähr auf der Bühne stehen ist auch sowieso keine gute Idee.
5: Ich weiß nicht. Es gibt Menschen, die können mit dem Ungefähren, und ich meine das wirklich selbstkritisch, es gibt Menschen, die können mit dem Ungefähren sehr gut umgehen und inspirieren sich durch den Moment in großem Maß, oder? Da bin ich mehr dann noch am Tunen mit dem Publikum. Eigentlich bin ich ein Vorbereiter, der schon mit recht geladenen Pistolen auf die Bühne geht und weiß, wen er erschießen möchte. Entschuldigung, schlechter Vergleich. Aber
4: theatralisch funktioniert es eigentlich sehr gut. Ja. Natürlich zeichnet SRF die Preisübergabe des Salzburger Stiers an Marco Schönholzer auf. Gesendet wird sie dann auf SRF 1 in der Sendung Spasspartout um 20 Uhr am 3. 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Und wer gerne persönlich mit Marco Schönholzer feiern möchte, am Freitag, 6. Juni heißt es, in Zürich im Theater am Hechtplatz dann der Stier. Ist hier.

0: Die Nachrichten von SRF um 14:30 mit Michael Wieland. Beim zweiten Versuch hat es geklappt. Das US-Raumfahrtunternehmen SpaceX hat erfolgreich eine neue Version seiner Starship-Rakete getestet. Gestern war der Test noch kurz vor dem Start abgebrochen worden, wegen Problemen an der Startrampe im US-Bundesstaat Texas. Die neue Version der Starship-Rakete ist etwas größer als die Vorgängerin. Nach gut einer Stunde Flug stürzte die Rakete planmäßig in den Indischen Ozean ab, was bei den Beteiligten Riesenjubel auslöste.
1: Two-engine flip. Buoy cam.
2: Starship is landed. Good showtime.
0: Insgesamt war es der 12. Test mit der größten je gebauten Rakete. Sie soll dereinst auch zum Mars fliegen. Die Schweiz und Marokko wollen im Bereich der Migration stärker zusammenarbeiten. Das haben Vertreter der beiden Länder bei einem Treffen in der marokkanischen Hauptstadt Rabat vereinbart. Geplant ist ein beschleunigtes Verfahren. Personen sollen damit schneller identifiziert und rückgeführt werden können, schreibt das Staatssekretariat für Migration. Es sagt, bislang dauere die Identifikation abgewiesener Asylsuchenden im Schnitt über 150 Tage, künftig sollen es noch maximal 30 Tage sein. Der Bundesrat muss der Vereinbarung noch zustimmen. Diese sieht auch vor, die wirtschaftliche Zusammenarbeit zwischen der Schweiz und Marokko zu verstärken. Die EU und Mexiko haben eine Neufassung ihres Handels- und Partnerschaftsabkommens unterzeichnet. EU-Kommissionspräsidentin Ursula von der Leyen und EU-Ratspräsident Antonio Costa waren dafür nach Mexiko gereist. Sie trafen dort die mexikanische Präsidentin Claudia Sheinbaum. Mit dem Abkommen sollen fast alle bestehenden Zölle abgeschafft werden. Es eröffne beispielsweise der europäischen Landwirtschaft neue Möglichkeiten, sagt Ursula von der Leyen.
3: Of course I also have a message for the European farmers. Mexico is a vast market of agri-food products. This agreement opens new opportunities for them by removing tariffs.
0: In der EU muss noch das Europäische Parlament über die Neufassung abstimmen. Ungarn will nun doch nicht aus dem Internationalen Strafgerichtshof mit Sitz in Den Haag zurücktreten. Das kündigte der neue Ministerpräsident Peter Modja auf der Plattform X an. Details nannte er nicht. Den Rücktritt Ungarns eingereicht hatte Modjas Vorgänger Viktor Orban vor mehr als einem Jahr. Orban nannte unter anderem den Haftbefehl gegen den israelischen Ministerpräsidenten Benjamin Netanyahu als Grund. Der Internationale Strafgerichtshof verfolgt schwerste Verbrechen wie Völkermord oder Kriegsverbrechen. Der Blick aufs Wetter. Heute Samstag wird es sonnig mit Temperaturen von 27 bis 30 Grad. Das waren Nachrichten von Radio SRF, verantwortlich Michael Wieland.
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5: Und hier geht's weiter mit dem Tagesgespräch vom Freitag.
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7: Gleich ist es ein Jahr her seit dem verheerenden Bergsturz von Platten. Ein 300-Seelendorf ist auf einen Klapp verschwunden. Das Lötschental ist nicht mehr das gleiche, wie es vorher war. Wie geht es den Leuten heute? Wie haben sie das Jahr erlebt? Mein Gast ist der Werner Bellwald, Kulturhistoriker, pensioniert. Er hat beim Bergsturz sein Zuhause und sein Lebenswerk verloren. Herzlich willkommen im Tagesgespräch, Herr Bellwald.
8: Ja, einen guten Tag, Frau Hulliger.
7: Ihr seid wenige Wochen nach dem Bergsturz schon mal bei uns gewesen, im Tagesgespräch. Und dann hat er mir Folgendes gesagt.
8: Ich stehe mit dem da, also hier jetzt vor einem, wo ich damals mitgehabt habe, die Hose, die Schuhe, das Rucksäckchen mit den Sachen drin, die man auf der Reise mitgeht. Und das war's. Ich habe zwar Hausschlüssel, aber zu Hause stehe ich nicht mehr.
7: Wer steht heute vor mir?
8: Ja, der gleiche, der fast ein Jahr älter ist. Ich habe auch die gleichen Schuhe an, vermutlich heute die gleichen Hosen, aber ich habe auch den ersten Cent oder andere Mal gewaschen. Rucksack ist auch noch der gleiche, es ist auch noch mehr oder weniger das gleiche drin. Aber damals, als ich hier bin, bei Dave gewesen, ein paar Wochen nach dem Bergsturz, hätte ich alles, was ich hatte, tragen. Inzwischen habe ich von lieben Kollegen und Kolleginnen auch ein paar Bücher bekommen, habe vielleicht eine Winterjacke mehr, ein Sommer-T-Shirt mehr, ein paar Schuhe, ein paar Wanderschuhe dazu oder Bergschuhe. Heute könnte ich vermutlich nicht mehr alles tragen, aber es ist strukturell gesehen noch ähnlich. In einem Kofferraum hätte alles Platz, was ich habe.
7: Eben, der hätte ja dann nichts mitnehmen können, weil bei der Evakuierung seid ihr nicht im Dorf gewesen. Hat also gar nicht die Möglichkeit gehabt, überhaupt etwas mitzunehmen können. Ihr habt eben euer Haus verloren, das in Ried ist gestanden, in einem Weiler.
8: Ja.
7: In der Gemeinde Platte. Eure Museen sind weg, wo ihr Gegenstände gesammelt habt. Gegenstände, die in der Wandel unserer Gesellschaft haben, widerspiegelt, dokumentiert. Was ihr ja jetzt immer noch nicht habt, ist eine Wohnung. Wieso nicht?
8: Ja. Sagen mir, was ich einstellen soll, dann nehme ich schon eine Wohnung. Aber für zwei Winterjacken, drei Paar Hosen und ein paar Wanderschuhe brauche ich definitiv keine Wohnung zu mieten. Ich schlafe in einem alten Arbeitsplatz in der Festung Naters. Da sind über 100 Betten. Ich bin auch bei der Freundin in Brienz, bin auch bei der Mama und dem Bruder in Basel. Dann ist Schulkollegen im Lehdstahl. Ich habe aber auch in Basel noch häufig Schulkollegen. Da kann ich an jedem Ort oder im Lehdstahl in jedem Dorf, zu Verdun, zu Kiepel, zu Weiler, kann ich nur nachten. Ich tue lieber darauf warten, dass ich auf dem Territorium von der Gemeinde Platte wieder bleiben kann. Und das hätte mich sehr gefreut. Und da hätte ich dann wieder eine Wohnung.
7: Ist das auch so für euch, wäre so ein Gefühl von einem Verrat, wenn ihr jetzt noch jemand anders würdet sesshaft werden, Verrat an Platte?
8: Das habe ich von anderen Leuten gehört, die auswärts haben, eine Wohnung oder sogar ein Haus gekauft, die jetzt in einer anderen Gemeinde oder im Rhonetal oder in der Deutschschweiz so sind. Sie spüren das ein Stück weit in ihnen selber oder eine Reaktion von anderen, dass das eine Art, also Verrat ist das Herzwort, aber wie, ja, man lässt es lang gehen, oder man tut es einfach verabschieden. Aber also ich persönlich, ich kann das sehr gut verstehen. Es tut sogar in anderen Dörfern im Tal gut. Da sind plötzlich Gassen, wo wieder mehr Kinder sind, wo man sieht, Kinder spielen, wo man mehr Leute kehrt. Die Dörfer haben auf einmal 50, 100 Einwohner mehr. Das ist für die Dörfer erfreulich, für Platte vielleicht im Moment bedauerlich. Aber ich denke, wenn man Platte wieder dort aufbauen oder man auf der Platte wieder sein kann, oder Eisten, Weissried, das kommt gut. Da kommt ein Teil von Leuten wieder zurück. Da muss man jetzt nicht ein Untergangsszenario darum da imaginieren.
7: Ich würde gerne über das Zurückgehen noch reden, über das neue Platte, das eben entstehen soll. Aber gehen wir vielleicht zuerst noch mal zurück. Eben, eure Heimat die liegt aktuell unter Millionen Kubikmeter Gröll und Eis. Und ihr habt dann beim letzten Besuch beschrieben, wie sich diese Katastrophe anfühlt. Lassen wir noch mal schnell rein.
8: Das ist wie eine Geschichte vom Kafka. Da erwacht ihr und seid außerhalb im eigenen Körper quasi und beobachtet etwas, was komplett irreal ist. Und ihr seht eben selber in dieser Situation stehen und man begreift gar nicht, was da passiert. Man hat auch kein Wort. Unser Dialekt hat kein Wort.
7: Man hat kein Wort. Also es gibt gar kein Wort in Dialekt für Bergsturz und das Gefühl von irreal. Ist das immer noch da?
8: Ja, das ist da wie am ersten Tag. Die Leute, mit denen ich rede, also ich bin jede Woche einen Tag, also jetzt wen im Tal, die sagen ähnliche Sachen. Man kann es noch gar nicht verstehen. Und das ist fast wie am ersten Tag, man checkt es einfach nicht. Und wenn man jetzt noch steht, am Rand von diesem Schuttkegel, man denkt einfach, das gibt es doch gar nicht. Und ein Kollege, ein Geograf, der im Karakorum ähnliche Sachen hat gesehen, der sieht mir, also hier in Europa, statistisch gesehen, gibt es gar nicht. Also das heisst, so etwas, was passiert ist, das kann gar nicht existieren. Und das ist das Gefühl, das man nicht genau gleich hat wie am ersten Tag. Das kann man nicht einfach so wegstecken oder verarbeiten oder rationalisieren oder weiss Gott was. Ich denke, das wird euch lang bleiben. Vielleicht ist das wie ein Todesfall, wenn ein guter Freund, eine Freundin stirbt oder in der Familie sogar etwas sterben. Ein Verkehrsunfall, wo zack, plötzlich etwas ganz anderes ist und das Leben markant verändert. Das hat er nicht einfach. Nur mal, weil eine runde Zahl ein Jahr vorbei ist, ist das nicht einfach weg. Also das sitzt tief.
7: Wie ist es mit der Sprache? Also gibt es mittlerweile ein Wort auf Walliserdeutsch für so einen Bergsturz?
8: Ja, dann müsste man wie die Akademie Française, müsste man ein Wort erfinden im Dialekt. Und bei dir gibt es keine Dialektakademie. Die Leute sagen euch alle, also bei denen, die ich rede, und die sagen alle, der Bergsturz. Vielleicht käme im Dialekt das Wort Wuggisch am nächsten. Das ist ein riesiger Murgang, ein grosses Wuggisch. Aber eigentlich gibt es das Dialektwort nicht, weil es ja die Sachen noch nie gegeben hat. Also seit einigen tausend Jahren nicht. Ja.
7: Also das Gefühl von eben, es kann eigentlich gar nicht sein, was hier passiert, dass die Heimat einfach plötzlich so weg ist. Und was noch spannend ist, der hat mir gesagt, das Gefühl von Heimatlosigkeit, das habt ihr auch immer noch, aber vor allem in den Träumen.
8: Ja, also die Träume, die sind also voll krass. Also eigentlich müsste ich die aufschreiben, aber ich mache so viele andere Sachen, damit euch ein bisschen distanzieren, ganz bewusst. Also einer von krassesten Träumen, den kann ich auch kurz erzählen. Ich bin daheim gewesen, im Elternhaus, wo ich das oberste Stockwerk hatte, bei der Alpenluft. Schaue zum Fenster raus und da steht da plötzlich ein Bus vor im Haus. Das ist eine breite Strasse, mehrspurig. Das sind Bushaltestellen mit einer grossen, verchromten Stange, wo die Haltestellennummer und der Name draufsteht. Vis-à-vis ist das ein riesiges Gebäude, 4-5 Stock hoch, moderner Block, aber es hat Grund und die Ecke gehabt, wie so Terrasse in 30er Jahren. Jetzt sehr attraktiv ausgesehen. Und das war die Kantonsverwaltung drin gewesen, das Amt für Luftreinhalteverordnung. Da habe ich gedacht, zum Teufel, was ist denn hier passiert? Das ist doch gar nicht mehr das Dorf, das ich kenne. Das ist doch alles fremd hier. Und es ist doch sympathisch, wie sich die Kantonsverwaltung da dezentralisieren und ein bisschen Zeitoteller geht. Aber ob die hier am rechten Ort sind, das fragt sich das schon noch gerade. Und überhaupt der Bus und die befahrene Hauptstrasse, das ist ein Stadtquartier. Eben, ich habe total, das ist nicht mehr meine Heimat. Und so träumt kommt Serien.

0: Entfremdung, von hier stimmt etwas nicht mehr. Hier ist alles zu unserer Oma. Da ist nichts mehr wie davor. Und im Traum kommt das viel. Und da ist heftiger, kräftiger. Im Alltag habe ich das weniger. Vielleicht auch, weil ich auch viel an, absichtlich auch viel an Kulturprojekten arbeite und da vielleicht eine Ablenkung haben.
1: Aber ihr arbeitet, ihr seid dran an einer Ausstellung, die ihr macht über das Soldwesen, über das Schweizer Soldwesen im Museum von der Schweizer Garde in Natterstein. Geht dort eine kleine Vernissage und ihr gebt auch ein Büchlein raus, eine Broschüre raus mit den gesammelten Mundartkolumnen von euch. Also ihr seid viel am Machen, viel am Tun, aber eben wenn quasi Nacht ist, dann arbeitet es irgendwie gleich in euch, die Entfremdung, die ihr habt beschrieben. Es sind ja, eben viel sind ja weg. Zocken, logischerweise, man musste gehen. Die Plattner und Plattner sind verstreut. Der hat dann gesagt, das letzte Mal, Platte ist ja mehr als nur ein geografischer Punkt. Das ist ein Bewusstsein, das ist eine Idee und die wird weiterleben. Wie nehmt ihr das heute wahr? Also, gibt es das noch, die Idee, das Gefühl, das Bewusstsein, Platte?
0: Ja, das ist schon da. Und zwar ganz deutlich. Man sieht das zum Beispiel ein Verein. Die Vereine aber kommen Unterstützung von der Gemeinde, aber auch Unterstützung von auswärts. Das sind Serviceclubs, die zum Teil mehrere Tausend Franken oder Zehntausende sogar spenden, damit zum Beispiel eine Musikgesellschaft wieder kann Instrumente bekommen, wieder kann Uniformen anschaffen. Und war im Biel ja jetzt gerade bei grossem Erfolg ist aufgetreten. Und das freut mich sehr, weil ich das selber neu beobachtet. Da sind jüngere Leute, aber auch mittelalterliche, auch 50-Jährige oder ein bisschen ältere, die sich treffen, regelmässig zu Übungen. Der Neusgang geht sie ins Dorfrestaurant, wo zusammen die Feste gehen. Und das ist eine soziale Plattform, sage ich. Und das ist schon so ein Moment im Dorf, das brauche ich das Dorfleben. Und die und andere Vereine, also ein Gesangsverein oder und so weiter, die sind starke und die gehen weiter, wie auch die Gemeinde, also die Gemeindeverwaltung stark präsent ist und auch weiter Aufbau schafft. Und ich glaube, das kann gemeinsam, also zusammenhaftig bringen die das zu Weg. Ich sehe das sehr positiv.
1: Die Musik angesprochen, die eben am eidgenössischen Musikfest einen Auftritt hatte. Und ich würde noch hier schnell einen Hörtipp vielleicht anfügen. 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Ihr habt gesehen, eben die Behörden die sind auch aktiv und treten sich auch immer wieder getroffen zu Versammlungen, wo man darüber geredet hat und immer noch auch darüber redet, wie das weitergehen soll in diesem Platte. Was waren das für Treffen? Wie müssen wir uns das vorstellen?
0: Das waren Treffen, die zum Teil einen informativen Charakter hatten. Also, wo vorne der Tisch ist, mit den Vertretern von den verschiedenen Ressorts, was sagen, wie muss sein, was man gemacht hat, wie es weitergegangen. Und das war gut gewesen. Einerseits wegen Informationen, aber andererseits vor allem, die Leute haben sich wieder einmal gesehen. Die Leute sind auch zerstreut, also 80% von Blattnerinnen und von Blattnern lebend. Kippelwiller Pferda im Tal und 20% auswärts. Da sind auch viele Auswärtige gekommen, viele Zweitwohnungsbesitzer. Und da war immer eine gute Stimmung. Freude, man sieht schon wieder. Kollegen, Kolleginnen haben wir lange nicht mehr gesehen. Und jetzt noch andere Treffen gegeben, wo man aktiv mitschaffen kann. Wo man gefragt hat, ja, wie soll das Dorf aussehen? Was habt ihr für Ideen? Was wäre wichtig? Und ich bin da zum Beispiel an einer Veranstaltung gewesen. Da sind im Ganzen 270 Personen gekommen. Und das ist ganz wichtig, dass man zeichnen, schreiben, Interview geben, miteinander diskutieren, wie denn das auf der Platte und nur für die Insel aussehen, wenn man da wieder auf abbäumen. Und das hat man heute gespürt. Also mit allem Schmerz, da ist doch eine Aufbruchsstimmung, oder? Da ist das grosse Interesse. Und da sind doch einige Leute, die sagen, wohl, ich will die zurückkommen. Also da, ich bin von diesen Treffen bin ich immer mit einer guten Stimmung. Also mir hat das gut getan. Und ich glaube, es schubeinander auch.
1: Eben, Platte soll ja bis 2030 wieder stehen, oder 29 schon, dass man wieder dorthin gehen kann. Aber ich kann mir schon vorstellen, wenn die Leute alle zusammenkommen, der Platz ist ja nicht mehr der gleiche. Der hat schon ein bisschen angesprochen. Es gibt die Gefahrenkarten. Es gibt weniger Orte, wo man bauen kann. Und die Ideen, die Vorstellungen gehen ja wahrscheinlich weit auseinander, oder? Wenn man da so zusammen ist.
0: Das ist klar. Das ist wie überall. Wenn man vier Leute am Tisch hat, gibt es fünf Meinungen. Und das ist ja auch immer ehemals 300 Einwohnerinnen. Und da haben wir noch auch für Zweitwohnungen.

0: Besitzerin und die Plattner und Plattnerin aber auswärts wohnen, die da Zelt raus haben, die sagen, ja, ich will nicht mehr das ganze Haus, aber ich will die zumindest vielleicht eine Zweizimmer, eine Dreizimmerwohnung, weil ich bin jedes Jahr zurückgekommen, ein paar Wochen geblieben. Das ist euch ein Teil von meiner Heimat, will ich wieder haben. Und die haben alle unterschiedliche Vorstellungen. Wie man das konkret alles unter einen Hut bringt, keine Ahnung. Aber dafür gibt es Kommissionen, die all die Stimmen aufnehmen. Dafür hat man spezialisierte Büros beauftragt. Dafür hat man eine Wiederaufbaukommission. Und das ist der Aufgabe, da kollektive, individuelle Elemente so zusammenzubringen, dass das wieder ein Dorf gibt, das wohnbar ist. Das ist ey, die Frage ist schon lange gut, aber ich habe kein Manual, das ich nachschauen kann. Bergsturz Schweiz, wie baue ich ein Dorf wieder auf? Tag 270, man nehme. Niemand hat eine Ahnung. Ihr müsst euch vorstellen, wenn eine Stadt weg ist oder Riefsdorf. Ja, wie tut er dem? Das weiss niemand. Das ist das Experiment. Und ich bin gespannt in 3-4 Jahren. Ich weiss, das Blatt wird das komplett anders sein. Wenn ich durch das Dorf dann gehe, Wie geht es mir da? Was für Emotionen habe ich da? Ich muss mich darauf einlassen.
1: Aber macht sich auch ein bisschen Angst vielleicht? Eben, wir haben das ja auch so Fragen, wer wohnt denn wo? Wer wohnt neben wem? Dass es da vielleicht einfach auch Krach wird geben?
0: Es gibt keine Gesellschaft ohne Krach. Wir sind jetzt in Bern bei der SF. Gibt es hier keinen Krach? Akustisch jetzt gerade im Moment nicht, weil wir in einem guten Tonstudio sind. Aber sonst mit dem Krach müssen wir uns irgendwie abfinden. Und ganz klar gibt es Leute, neben denen will ich nie wohnen. Aber es gibt auch Leute, die sagen, neben dem Werni, aber sicher nicht. Und das ist eines von Problemen. Das andere ist sicher auch die Finanzen. Wir haben zwar viel Spendengelder bekommen, aber sowohl die Gemeinde, wie auch wir persönlich alle, das, was wir haben verloren, wird uns nie mehr hingeben. Ich meine, nicht das Emotionale oder die kulturellen Gegenstände, sondern einfach auch rein materiell. So viele Versicherungsgelder gibt es gar nicht. Oder das hat man gar nicht als Versicherung. Also wir werden immer in zwei Jahren auf im Rekord. Und dann ist die Frage, habe ich überhaupt am Schluss noch so viel Geld, dass ich da kann eine Wohnung kaufen oder bauen. Oder dass ich mit 2-3 Kollegen zusammenkomme. Bei welchen klappt das, bei welchen nicht. Wo finde ich Bauland? Da kommen ganz viele Fragen. Und schon alleinig unter normalen, in Anführungszeichen, normalen Umständen zu bauen, wir kennen ja von einem Leben her euch, ist das eine Herausforderung. Und hier ist es gerade doppelt so hart.
1: Was ich auch auffällt, wenn der Bellwald, man hat häufig oder eigentlich fast immer über Platten. Aber es hat ja eigentlich das ganze Tal betroffen. Also auch andere Dörfer sind nicht mehr gleich wie vorher. Nehmen die das auch so wahr?
0: Ja, das sagen mir die Leute viel. Also wenn unsere Talgemeinde von Verda, Kiepel, Wieler, die sind eher talaufwärts gelaufen. Die sind im Winter, wie auch im Sommer, eher Platten und in die Oberutarhälfte gegangen. Wo ganz tolle Wanderwege sind, schöne Wieler, am Bergsee, im Bad und. Also, damit ist mein Part für Lötschental Tourismus heute durch. Und das ist wirklich schön gewesen. Und das ist die Hälfte von Lötschen und die ist nicht mehr zugänglich. Das sind 4 Alpen, das sind 2 Berghütten, das ist das Hotel Wavleralp und. Und da ist Mogheri hergegangen. Das ist auch ein regionaler Wallfahrtsort. Das sind euch einfach vom Siedlungsbestand her schöne, wertvolle, intakte Orte. Dass man da nicht mehr gehen kann, da liegen viele Leute drunter. Und ich spüre bei denjenigen euch, die sagen, das ist nicht mehr mein Tal. Und die sind dran zu gehen oder sind schon gegangen. Das ist schade, aber also der Bergsturz tut viel mehr machen, als nur ein Blatt zu. Das ist das ganze Tal, das darunter leidet und viele Auswärtige euch.
1: Das Gespräch mit dem Werner Bellwald, der pensionierte Kulturwissenschaftler, hat dann eben beim Bergsturz alles verloren und ist vor einem Jahr, wenige Wochen nach dem Bergsturz, schon mal bei uns im Tagesgespräch gewesen. Ich frage jetzt vielleicht gleich mal ein bisschen provokant, Werner Bellwald. Du hast gesagt, das neue Platte wird nicht mehr das gleiche sein wie vorher. Warum ist es so wichtig, dass man es wieder baut?
0: Wenn Leute das daheim haben, ist das heute nicht selbstverständlich. Wir sind in einer Welt, die auf viele Arten Geborgenheit sucht und es einfach nie findet. Und wenn man das territorial findet, an einem Ort, und sich da wohlfühlt, dann sollte man das in Leuten ermöglichen. Und das sind auch die Gemeindebehörden, zum Beispiel der Matthias Bellwald. Sogar wenn nur die Hälfte zurückkäme, für die muss ich es machen. Und das sehe ich euch auch so, das ist dieser Job. Und Islam muss die Möglichkeit einem geben und nicht wegnehmen. Und ob das Unglück in Benia am Genfersee passiert oder in Schaffhausen, spielt keine Rolle. Und ich würde euch für andere spenden, dass ihr wieder heimgehen könnt.
1: Jetzt hat es sich wieder Bewegung gegeben bei einem Gletscher in der Gemeinde Platten. Ihr müsst mich korrigieren. Oigst-Chumun-Gletscher.
0: Oigst-Chumun-Gletscher. Ihr seid hier noch bei dem Dialekt.
1: Ist nicht schlecht gewesen.
0: Ja, ist gut.
1: Es ist zu einzelnen Abbrüchen gekommen dort. Also der Gletscher wird jetzt auch überwacht. Das zeigt, das ist ein Gebiet, wo viel passiert, wenn Sie das jetzt hören. Was löst das bei euch aus?
0: Das erstaunt mich gar nicht. In Oigst-Chumun bin ich schon bei dem Papa gewandert, wo ich zuerst zweite Jahr zur Schule gegangen bin. Marode Geologie. Gletscher, wenn da Zeug drauf geht, der kann kommen, das ist das Geschwister vom Birchgletscher. Leider. Und so Ort gibt es halt in Alpen auch viele Orte, viele Plätze. Und ja, da müssen wir schauen, was kommt. Die Augen offen halten und aufpassen. Also mich überrascht das gar nicht.
1: Aber ich möchte ein bisschen eben auf das aus, eben der Seite der Kulturwissenschaft. Ihr beschäftigt euch mit dem Wandel von Gesellschaften. Und wenn ihr jetzt mit dieser Brille auf das schaut, was im Alpenraum passiert, dann verändert sich. Es lauern Gefahren. Die Berge kommen zum Teil, da gibt es die Bergstürze. Also werden wir in Zukunft die schwierigen Fragen müssen beantworten? Also wo können wir noch leben und wo nicht mehr?
0: Das sind die, die ich euch immer müssen beantworten. Nur mal Beispiel Lötstal, ich kann gerade spontan zwei Beispiele sagen. Es hat das Dorf Tenmatten gegeben. Das ist der 1808 oder irgend so etwas von einer riesigen Löwe noch zugemacht gekommen. Die Leute, die es überlebt haben, sind in die Nachbarn vergegangen. Seitdem gibt es das Dorf nicht mehr. Die hat sich frisch müssen organisieren. Oder das Dorf Kühematt, kleine Eiszeit, Little Ice Age. Das ganze Dorf hat sich sukzessive aufgelöst. Und die sind 2 Kilometer talabwärts auf die Plattung gegangen. Das muss in Bergen eine Dynamik hat von der Natur her und dass sich die Sozialwelt muss anpassen und ausweichen und sehen, was ist technisch machbar. Das jetzt seit Generationen gegeben. Seit der Mensch im Berg ist das so. Und heute haben wir andere Mittel, wir können es besser überwachen und damit müssen wir arbeiten und die Leute, die da wollen, sind, aber auch die Leute, die da Erholung suchen, die da in die Ferien kommen, dann sollte man das weiterhin ermöglichen. Darf er einen Flieger weniger kaufen, dann ist das alles schon gemacht. Dann ist das finanziell schon erledigt.
1: Werner Bellwald, als ihr das letzte Mal im Tagessprech war, eben wenige Wochen nach dem Bergsturz, hat er gesagt, dass die Katastrophe mit allen Betroffenen etwas macht. So hat es dann getönt.
0: Die Katastrophe ist für die ganze Gesellschaft ja wie Weihnachten für die Familie oder ein Urlaub für die Partner. Da kommt es ein Tag. Dann muss plötzlich Zeit. Dann ist man nicht mehr abgelenkt durch irgendetwas. Und dann merkt man, klappt es nicht. Was ist Zivilisationsschritt? Was muss weg? Oder ich will die Beziehungen verändern nicht. Und die Katastrophe ist wie eine Lupe. Also die, ich glaube, daran geht kein Mensch. Und sonst ist es alle liegen.
1: Da kommt ein Tag, was verhebt und was nicht. Was hat die Lupe bei euch ausgelöst?
0: Ja, zwei Sachen, sozial und das zweite materiell. Sozial bin ich vielleicht wählerischer oder man könnte ja sagen konsequenter. Sachen, die nicht stimmen und mache ich nicht mehr mit. Der Bekannte oder Freundeskreis, der hat es im Teil kleinert. Aber ich probiere nichts zu verhärten. Also auf der anderen Seite lerne ich euch nie wie lieb kennen. Da probiere ich offen zu sein. Aber man muss einfach vielleicht strikter und sagt, das bringt nichts mehr. Das lassen wir weg. Und das genau Gleiche machen auf der materiellen Seite. Wenn ich durch ein Geschäft gehe oder wenn ich Werbung sehe. Oder, gut, ich habe schon davor häufig gesagt, also das Schritt den brauche ich nicht. Oder, kaufe dir das nur. Mir geht das tipptopp ohne. Und da bin ich noch vielleicht viel konsequenter. Darum habe ich immer noch so wenig, dass ich in einem Kofferraum alles drin tun kann. Und das ist ein Stück, übertrieben gesagt, vielleicht durch Ballast weg, weg. Und was das Hirn in den Kopf mit zu durchliften, was ja, es geht ihm vielleicht sogar so grotesk, dass das jetzt mag verzkehren sein, ein Stück weit sogar besser, man ist erleichterter, dass man ganz viel von dem Materiellen, von der Belastung nicht mehr hat.
1: Der hat dann gesehen, wenn ihr etwas hättet mitnehmen können, wäre das wahrscheinlich das Buch gewesen. Ein dickes Buch, das ihr seit 16, 17 immer wieder reingeschrieben habt. Geschichten, Wörter, Geschichten von alten Leuten, Beobachtungen. Mhm. Habt ihr wieder so ein Buch angefangen? Habt ihr quasi wortwörtlich ein neues Kapitel aufgeschlagen?
0: Ja, das Buch gibt es digital. Ich habe im Notebook verschiedene Files oder so Sachen eintragen. Zu Dialekt oder zu bestimmten Geschichten, zu Themen. Von Bewässerung über Tourismus bis Industriearbeit oder so. Das führe ich da weiter. Was ich handschriftlich mache, alle meine Tagebücher sind, also ich habe noch nicht so viele gehabt. Es hat noch einmal ein Jahr, 5 oder 8 Jahre gegeben, ich kein Wort Tagebuch geschrieben. Aber in anderen Jahren, dann ein paar hundert Seiten. Ich habe wieder eins gekauft. Vorne an der Uf habe ich ein Bild aus dem Gebirge. Und zwar vom Letschpass, wo man über ein Bietschhorn sieht, auf dem Bergsturz. Da war ich im Herbst von den letzten Tagen, bevor sie geschneit. Wunderbarer Herbsttag. Vorne an der Uf geklebt, das Foto. Und da schreibe ich jetzt auch also Sachen drin, schreiben, die mir am Herz liegen. Aber das sind nicht Interviews. Die Interviews in diesem schönen Buch, das 50-jährig war. Das ist leider weg und das hat mich heute noch hart. Das ist richtig scheiße, dass das weg ist. So schade.
1: Werner Bellwald, vielen Dank, dass du bei uns warst im Tagesgespräch.
0: Bergsche, danke, Frau Hulliger.
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0: die Nachrichten von SRF um 3 mit Michael Wieland. Beim zweiten Versuch hat es geklappt. Das US-Raumfahrtunternehmen SpaceX hat erfolgreich eine neue Version seiner Starship-Rakete getestet. Gestern war der Test noch kurz vor dem Start abgebrochen worden, wegen Problemen an der Startrampe im US-Bundesstaat Texas. Die neue Version der Starship-Rakete ist etwas größer als die Vorgängerin. Nach gut einer Stunde Flug stürzte die Rakete planmäßig in den Indischen Ozean ab, was bei den Beteiligten Riesenjubel auslöste.
1: Two engine flip. Buoy cam.
2: Good shot time.
0: Insgesamt war es der 12. Test mit der größten je gebauten Rakete. Sie soll dereinst auch zum Mars fliegen. Die Schweiz und Marokko wollen im Bereich der Migration stärker zusammenarbeiten. Das haben Vertreter der beiden Länder bei einem Treffen in der marokkanischen Hauptstadt Rabat vereinbart. Geplant ist ein beschleunigtes Verfahren. Personen sollen damit schneller identifiziert und rückgeführt werden können, schreibt das Staatssekretariat für Migration. Es sagt, bislang dauere die Identifikation abgewiesener Asylsuchenden im Schnitt über 150 Tage. Künftig sollen es noch maximal 30 Tage sein. Der Bundesrat muss der Vereinbarung noch zustimmen. Diese sieht auch vor, die wirtschaftliche Zusammenarbeit zwischen der Schweiz und Marokko zu verstärken. Zu Meldungen in der Übersicht. Die EU und Mexiko haben eine Neufassung ihres Handels- und Partnerschaftsabkommens unterzeichnet. Damit sollen fast alle bestehenden Zölle abgeschafft werden. Die EU und Mexiko bilden zusammen einen Markt mit mehr als 580 Millionen Menschen. In der EU muss noch das Europäische Parlament über die Neufassung abstimmen. Und Ungarn will nun doch nicht aus dem Internationalen Strafgerichtshof zurücktreten. Das kündigte der neue Ministerpräsident Peter Mocsor an. Den Rücktritt Ungarns eingereicht hatte Mocsors Vorgänger Viktor Orbán. Der Internationale Strafgerichtshof verfolgt schwerste Verbrechen wie Völkermord oder Kriegsverbrechen. Im US-Bundesstaat Kalifornien läuft aus einem Lagertank eine giftige Chemikalie aus. Diese wird verwendet, um Kunststoffteile herzustellen. Bisher sei es nicht gelungen, das Leck zu schließen. Weil der Tank platzen oder explodieren könnte, haben die Behörden mehrere Ortschaften evakuieren lassen, in einem südlichen Vorort von Los Angeles. Rund 40.000 Personen seien aufgefordert worden, das Gebiet zu verlassen. Der Tank steht gemäß den Behörden auf dem Gelände eines Luftfahrtunternehmens. Der Blick aufs Wetter. Heute Samstag wird es sonnig mit Temperaturen von 27 bis 30 Grad. Das waren Nachrichten von Radio SRF. Verantwortlich Michael Wieland. SRF Verkehrsinformationen von 3 Uhr und 3 Minuten. Vor dem Gotthardtunnel Richtung Süden 9 Kilometer Stau und 1 Stunde und 30 Minuten Wartezeit ab Erstfeld. Die Einfahrt in Göschenen ist gesperrt.
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4: 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Hier geht's jetzt weiter mit ausgewählten Gesprächen aus unserem Programm vom Freitag. Am Mikrofon ist Nina Gigax. Es ist der nächste Schlag für die größte türkische Oppositionspartei, die CHP. Seit mehr als einem Jahr geht die türkische Justiz gegen die CHP vor. Mehrere hundert Mitglieder und zahlreiche Bürgermeister wurden festgenommen. Jetzt hat ein Gericht den Chef der CHP abgesetzt, Özgür Özel, und auch der Rest der Parteiführung soll abgesetzt werden. Es geht um Korruption beim CHP-Parteitag im Jahr 2023. Was steckt hinter diesem Urteil? Das habe ich Thomas Seipert gefragt, er ist freier Journalist in Istanbul.
5: Ich glaube, da müssen wir die Gründe in der Politik suchen, auch im Wahlkalender. Die nächsten Wahlen in der Türkei werden in etwa anderthalb Jahren stattfinden. Hier ist der politische Wille der Regierung von Präsident Erdogan zu erkennen, die wichtigste Oppositionskraft im Land vor diesen Wahlen zu schwächen, möglicherweise auch zu spalten. Man muss dazu auch wissen, dass der ehemalige CHP-Chef Kemal Kılıçdaroğlu, der jetzt per Gerichtsbeschluss wieder ins Amt kommen soll, in seiner Zeit als CHP-Vorsitzender über ein Jahrzehnt lang fast alle Wahlen gegen Erdogan verloren hatte. Er ist also für Erdogan ein wesentlich angenehmerer Oppositionschef als Özel.
4: Das Gericht hat ja angeordnet, dass Özil per sofort den Posten räumen muss. Gibt es dafür irgendeine rechtliche Grundlage?
5: Eigentlich nicht. Zuständig für diese Sachen wie Parteitage ist in der Türkei die Wahlkommission in Ankara. Und die hatte das Parteitagsergebnis von 2023 auch anerkannt, also abgenickt. Die fanden, da war alles in Ordnung. Und alle Einspruchsfristen dagegen sind natürlich längst abgelaufen. Es gibt viele Experten in der Türkei, die sagen, es gibt eigentlich keine Grundlage für diesen Prozess.
4: Das Verfahren gegen Özil angestoßen hat ein ehemaliges CHP-Mitglied. Sie haben es gesagt, es geht um die Wahl Özils zum Parteivorsitzenden bei einem Parteitag 2023, um Korruption. Ihre Einschätzung, könnte da etwas dran sein?
5: Also man muss dazu wissen, dass in der türkischen Politik mit harten Bandagen gekämpft wird und auch, dass die CHP für innere Streitigkeiten berühmt und berüchtigt ist. Es ist also durchaus möglich, dass es damals Unregelmäßigkeiten gab. Allerdings gehört zum Bild auch, dass es damals diese Abwahl von Kılıçdaroğlu und die Wahl von Özel zum Parteivorsitz sich abspielte im Rahmen eines Umbruchs, ein Generationswechsel und auch ein programmatischer Umbruch. Die Traditionalisten wie Kılıçdaroğlu wurden weggefegt und Erneuerer wie Özel kamen ans Ruder. Sie wollten die Partei öffnen und das haben sie dann auch gemacht und haben die CHP dann zur stärksten politischen Kraft des Landes gemacht. Also wenn es solche Unregelmäßigkeiten gegeben haben sollte, dann sind sie nie bewiesen worden. Es gibt einfach überhaupt nichts Konkretes, um das zu beweisen. Das heißt natürlich nicht, dass alles glatt gelaufen ist damals, aber es gibt also eigentlich nichts, was vor Gericht Bestand haben könnte.
4: Sie sagen ja vielmehr, Erdogan wolle mit Hilfe der Justiz die Oppositionspartei CHP gezielt zerschlagen. Wie erfolgreich ist er damit?
5: Na, er macht Fortschritte damit. Im vergangenen Jahr hat er den CHP-Präsidentschaftskandidaten und Istanbuler Bürgermeister Ekrem İmamoğlu in Haft stecken lassen. Er sitzt immer noch in Untersuchungshaft. Hunderte CHP-Politiker im ganzen Land stehen unter Anklage, unter Ermittlungen oder sitzen ebenfalls in Haft. Es gibt eine ganze Reihe von CHP-Mitgliedern, die in den letzten Monaten übergelaufen sind von der CHP zu Erdogans Partei AKP. Das heißt, diese Kampagne gegen die CHP, die ist im vollen Gange.
4: Özgür Özel hat aber angekündigt, dass er seinen Posten als Parteichef nicht räumen will. Die Partei hat Einspruch auch gegen das Urteil eingelegt. Wie geht es jetzt weiter?
5: Es ist offen, ob Kılıçdaroğlu jetzt mit diesem Gerichtsbeschluss im Rücken versuchen wird, Özel einfach aus dem Parteihauptquartier in Ankara hinauszuwerfen, möglicherweise sogar mit Hilfe der Polizei. Das ist im Moment völlig offen und auch die mittlere Zukunft ist offen. Özel hat bekannt gegeben, dass es eine Ersatzpartei bereits gibt. Es gibt also die Möglichkeit, dass die CHP sich jetzt spaltet in einen eben traditionalistischen Flügel unter Kılıçdaroğlu und eine neue Partei unter Özel. Das wäre natürlich auch ganz im Sinne von Erdogan nach dem Motto Teile und Herrsche. Also das würde die türkische Opposition auf jeden Fall schwächen. Aber wie gesagt, diese Ersatzpartei gibt, ob die jetzt auch aktiviert wird, das werden wir sehen.
4: Das sagt der freie Journalist Thomas Seibert in Istanbul. Ja, und Özgür Özel hat schon angekündigt, dass seine Partei das Urteil weiterzieht und beim obersten Gerichtshof Beschwerde einreicht. Das Baltikum hat eine turbulente Woche hinter sich. In Litauen gab es einen allgemeinen Drohnenalarm. Die Bevölkerung musste in Schutzräume. Das gab es noch nie. Auch in Estland gab es Zwischenfälle mit ukrainischen Drohnen. Und in Lettland musste gar die Regierung zurücktreten, nachdem ukrainische Drohnen auf ein Öllager gestürzt sind. Was neu ist an dieser Situation, das habe ich Auslandredaktor Peter Vögeli gefragt.
6: Es ist eine neue Qualität und es ist konkret geworden. Also erstens, die Menschen merken die Bedrohung unmittelbar, so wie in Vilnius am Mittwoch, und sie merken, dass sie schlecht vorbereitet sind. Ein litauischer Journalist hat beschrieben, was er an diesem Mittwoch erlebt hat. Die Webseite, auf die er verwiesen wird, als der Alarm losgeht, stürzt ab. Die App lässt sich nicht öffnen. Die Karte mit den Notunterkünften wird nicht geladen. Und als er schließlich den Schutzraum findet, ist er verschlossen. Zweiter Punkt, die Drohnenzwischenfälle häufen sich und drittens, Sie haben es erwähnt in der Anmoderation, sie destabilisieren sogar die Politik. Also in Lettland zerbrach wegen der Diskussion über die Sicherheit die gesamte Regierung.
4: Die baltischen Staaten, sie machen sich Sorgen um ihre Sicherheit, wobei man sagen muss, bei den jüngsten Vorfällen ging es um ukrainische Drohnen, nicht um russische.
6: Das stimmt, denn die Ukraine greift vermehrt russische Häfen an der Grenze zu Finnland und Estland an. Und laut dem ukrainischen Verteidigungsminister versucht Russland, diese Drohnen gezielt ins Baltikum und nach Finnland umzulenken. Und schließlich, was wichtig ist und auch gefährlich, Russland behauptet fälschlicherweise, dass die baltischen Staaten mit ihren Luftraum für die Ukraine geöffnet hätten und droht deswegen offen mit Krieg gegen die baltischen Staaten. Diese Propaganda, die läuft schon seit März auf vielen Social-Media-Kanälen.
4: Sie, Peter Vögele, waren kürzlich in Lettland und haben sich die sogenannte Baltic Defence Line angeschaut. Wie sieht denn die aus?
6: Man muss vielleicht zuerst sagen, die drei baltischen Staaten haben eine 1700 Kilometer lange gemeinsame Grenze mit Russland und Belarus und sie sind sehr klein. Zum Vergleich, bis im April 2022 hatte die russische Armee ungefähr die Fläche der drei Balten bereits erobert. Das heißt also, wenn die drei baltischen Staaten sich ernsthaft verteidigen wollen, dann müssen sie direkt an der Grenze eine Verteidigungslinie einrichten. Und das haben sie 2024 beschlossen. Sie wollen in den kommenden Jahren eine Verteidigungslinie bauen für über 1 Milliarde Euro.
4: Und wie laufen denn die Bauarbeiten da?
6: Ich war an der lettisch-russischen Grenze und das Eindrückliche war, da war die Grenze zu Russland gesichert mit einem Drahtzaun und 10 Meter dahinter auf der lettischen Seite wurden diese Drachenzähne, also diese pyramidenförmigen weißen Panzersperren aus Beton aufgestellt. Also die Verteidigung beginnt wirklich direkt an der Grenze. Und hinter der Grenze auf der anderen Seite, auf der russischen Seite, war ein Bahndamm. Da fuhr ein russischer Zug vorbei und ich hätte auch einen Stein hinwerfen können. So nahe ist das alles. Dieses Verteidigungssystem, das ist nicht nur eine Linie, sondern das soll bis zu 30 Kilometer tief oder breit werden, bestehend aus diesen Drachenzähnen, aus Panzergräben, aus Minenfeldern, aus Stützpunkten für Soldaten, damit im Falle eines Falles so ein russischer Angriff gebremst werden kann. Aber das dauert. Es müssen ja Bauern enteignet werden, es braucht Verträge, auch die Minen werden nicht sofort gelegt. Und deswegen sind in Lettland erst 2 Kilometer gebaut.
4: Fassen wir das zusammen, Peter Vögele. Wie würden Sie die Stimmung im Baltikum beschreiben?
6: Die Mehrheit ist entschlossen, das Land Lettland, Estland, Litauen ab dem ersten Zentimeter zu verteidigen. Das ist auch die offizielle Doktrin. Natürlich hofft man, dass die NATO beistehen wird. Und es schwingt bei dieser Doktrin auch ein wenig Mut der Verzweiflung mit. Wir machen alles, was wir können. Und wir lassen keinen Zweifel an unserem Widerstandswillen. Und insofern könnte das Baltikum ein Beispiel für Europa sein. Statt über die USA zu jammern, die ihre Truppen abziehen, könnte sich die EU mit 500 Millionen Einwohnern, eine EU, die auf dem Papier militärisch und ohnehin wirtschaftlich sehr stark ist, sich auf die eigenen Stärken besinnen und tun, was möglich ist. Denn auf Trump ist kein Verlass. Also sollte Europa tun, was in den eigenen Händen liegt, so wie die Balten.
4: Informationen von Auslandredaktor Peter Vögele. Der Krieg gegen den Iran. Das bedeutet für die USA und Israel offenbar weit mehr als nur militärische Ziele. So stellt es zumindest eine Recherche der New York Times dar. Sie beschreibt, dass es Pläne gegeben haben soll für einen Machtwechsel in Teheran. Vorgesehen für die Führungsspitze Mahmoud Ahmadinejad, der frühere Präsident Irans. Ein Mann, der lange als Hardliner galt und immer wieder mit anti-westlichen und anti-israelischen Aussagen auffiel. Das ordnen wir ein mit Karin Senz. Sie war ARD-Korrespondentin für den Iran. Zuerst einmal die Frage ganz grundsätzlich, wie plausibel, wie glaubwürdig erscheint diese Recherche insgesamt?
7: Also ich muss zugeben, ich habe zuerst gedacht, das kann eigentlich nur Satire sein, wenn man sich ein bisschen mit Ahmadinejad beschäftigt hat. Die ersten Stichworte, die einem zu ihm einfallen, sind Holocaust-Leugner, Israel-Hasser. Er hat gesagt, Israel soll von der Landkarte getilgt werden. Er steht zu 100% zu der Säule der Islamischen Republik, dass USA ein Erzfeind ist. Er ist für das Atomprogramm. Er hat sich immer wieder auch mit den arabischen Nachbarländern angeschaut. angelegt. Er ist also definitiv kein Stabilitätsfaktor gewesen. Und das kommt eben auch dazu, er hat im Iran selbst kaum Unterstützung. Ein Beispiel dazu, es gab ja 2009 die Massenproteste der Grünen Bewegung gegen seine Wiederwahl. Die Opposition hat ihm damals Wahlfälschung vorgeworfen. Es sind unglaublich viele Menschen im ganzen Land gegen Ahmadinejad und gegen dieses Wahlergebnis auf die Straßen gegangen. Das Ganze wurde blutig niedergeschlagen, unter anderem von den Basij, die wir ja auch jetzt aktuell bei den Protesten im Januar auf den Straßen gesehen haben, die da brutal vorgegangen sind. Damals haben sie eben auch Demonstranten verhaftet, gefoltert. Einige sollen auch erschossen worden sein. Und das haben ihm viele Iraner nicht vergessen. Übrigens soll damals Mojtaba Khamenei, der neue oberste Führer im Iran, Ahmadinejad bei dieser Wiederwahl geholfen haben. Da gibt es also eine interessante Connection. Und was ich mir hätte vorstellen können, tatsächlich, wäre eher, dass man sagt, Reza Pahlavi, der Sohn des Schah, der soll von den USA dort eingesetzt werden, dass es dafür einen Plan gibt. Denn Pahlavi lebt seit rund 40 Jahren in den USA. Er würde in das US-Schema passen. Man hat sicherlich einen gewissen Einfluss auf ihn. Er ist berechenbar. Er hat Unterstützer im Iran, auch bei wichtigen Exil-Iranern. Aber Ahmadinejad, das klingt schon sehr befremdlich.
4: Ahmadinejad war eben lange einer der bekanntesten Hardliner im Iran. Gleichzeitig hatte er zuletzt immer mehr Streit mit der iranischen Führung. Wie hat sich denn seine Stellung im Iran in den vergangenen Jahren verändert?
7: Lassen Sie uns ihn vielleicht einfach mal kurz angucken. Er kommt aus einfachen Verhältnissen vom Land. Der Vater war Schlosser. Und anders als beispielsweise sein Nachfolger als Präsident Hassan Rouhani, der kommt ja aus einer religiösen Familie. Ahmadinejad hat Ingenieurwissenschaften studiert, promoviert. Er hat sich also wirklich hochgearbeitet. Und wir kennen ihn ja so im Anzug mit weißem Hemd, jetzt nicht eben mit Turban und dem traditionellen Gewand wie Rouhani beispielsweise. Seine Anhänger damals, die kamen eben vor allem auch aus den einfachen Verhältnissen, wie er selbst eben auch. Er galt eben als ein Kämpfer gegen die reiche, korrupte Elite, als ein Anwalt der einfachen Leute, war auch ein Unterstützer von einfachen und armen Menschen im Land und hat selber auch diese Bescheidenheit als Präsident zelebriert, ist da mit einem iranischen Auto rumgefahren, Mittelklassewagen, jetzt keine große Staatskarosse. Und man muss aber sagen, er hat selber dann bei der Korruption wenig bewirkt. Und wenn wir sein Verhältnis zur Regierung anschauen, war er ursprünglich ein Anhänger der Islamischen Revolution und auch von Khomeini damals. Er hat sich selbst freiwillig für den Krieg gegen Saddam Hussein und den Irak gemeldet. Also er ist jemand, der sich dann tatsächlich aber auch immer wieder gewandelt hat. Das meinte ich auch vorher mit verlässlichen Partner. Ahmadinejad sank merklich im Ansehen von Khamenei, dem späteren Führer, dann obersten Führer. 2011 hat er sich mit ihm komplett über geworfen. Er hat dann wohl auch mal 2017 die iranische Monarchie gelobt. Das ging ja eigentlich gar nicht für jemanden, der ein Anhänger der Islamischen Revolution war. Er hat versucht, bei 3 Präsidentschaftswahlen anzutreten. Zuletzt 2024. Der Wächterrat, der über die Kandidaten entscheidet, hat ihn nicht zugelassen. Ich war damals selber im Land und kann sagen, das war jetzt kein großer Aufröger unter den Iranerinnen und Iranern, dass er nicht zugelassen wurde. Da gab es andere potenzielle Kandidaten, die sehr viel mehr im Fokus gestanden haben. Er hat dann auch den Mächtigen, dem Regime vorgeworfen, Korruption und Misswirtschaft. Also erst ein Anhänger und dann eben hat er sich da wirklich massiv auch gewandelt. Vielleicht hat sich Trump da auch ein bisschen, sage ich mal, aufs Glatteis führen lassen, weil Ahmadinejad ihn angeblich auch mal in sozialen Medien gelobt hat. Es gibt auch ein Interview bei der New York Times 2019, das er dort gegeben hat, wo er Trump auch gelobt hat als Geschäftsmann und man könne doch einfach mal eine Kosten-Nutzen-Rechnung aufstellen und so das Verhältnis der beiden Nationen nochmal neu überdenken. Also es ist eine sehr, sage ich mal, wandelbare Person, die wirklich verschiedene Positionen einnimmt. Aber gerade jetzt auch, wenn wir schauen, seit Ausbruch des Krieges hat er sich in der Öffentlichkeit mit Stellungnahmen sehr zurückgehalten, was auch von vielen iranischen sozialen Medien bemerkt wurde. Aber ob man das jetzt schon als eine Unterstützung auch für den Krieg der USA und für Israels werten kann, muss man Fragezeichen machen.
4: Sie haben gesagt, Trump habe sich vielleicht etwas aufs Glatteis führen lassen. Warum könnte denn Ahmadinejad gerade jetzt aus Sicht Israels oder eben der USA als passende Übergangsfigur betrachtet werden?
7: Ich denke mal, dass Trump vielleicht gedacht hat, Mensch, dieses Modell Venezuela hat doch wunderbar funktioniert. Da hat er ja den Präsident Maduro festgenommen und dann einen Interimsnachfolger eingesetzt, der durchaus zu einer Zusammenarbeit mit dem Weißen Haus offen war. Aber das funktioniert im Iran nicht und das war, glaube ich, von Anfang an klar und schon gar nicht mit Ahmadinejad, weil er hat keine wirklich relevanten Gruppen, die dahinter ihm stehen, also weder im Volk noch bei den Revolutionsgarden. Die New York Times zitiert ja einen Vertrag von Ahmadinejad, dass man ihn für eine geeignet halte, das Land eben in dieser Situation zu managen. Die politische, soziale und militärische Lage des Iran könne Ahmadinejad bewältigen. Aber wie? Diese Frage bleibt da komplett offen und die stellt sich mir an der Stelle auch immer und immer wieder, wie das eigentlich hätte gehen sollen. Und ich habe mit einem Analysten im Iran geschrieben die letzten Stunden und auch er sagt, das ist eine absolut absurde Geschichte. Ahmadinejad wird von kaum einem im Land ernst genommen. Im Gegenteil, man sieht ihn eigentlich eher als einen Schandfleck der iranischen Geschichte, einen Größenwahnsinnigen, der peinlich war. Also, und die Frage ist auch, wie hätten Israel und die USA ihn überhaupt überzeugen können, sich auf diesen Plan einzulassen? Ja, er hat wohl mal Kontakt zu den USA gesucht, aber damals haben die USA von sich aus gesagt, das ist kein verlässlicher Partner für uns. Der ist unberechenbar, der könnte eine Gefahr sein. Es ist also schwer vorstellbar, wie Trump und Netanyahu das jetzt anders einschätzen und sagen, den können wir kontrollieren, der ist steuerbar für uns. Also Fazit auch des iranischen Analysten, das spricht eigentlich nur dafür, wenn da irgendetwas dran ist, dass die USA und Israel wenig über den Iran wissen würden. Und möglicherweise, sagt er, es ist sogar ein gefakter Bericht, ein Schachzug des Regimes, ja, um USA und Israel da irgendwie bloßzustellen.
4: Es ist ja im Moment auch überhaupt nicht klar, wo sich Ahmadinejad überhaupt aufhält. Und in der Zwischenzeit hat sich auch das Regime im Iran als widerstandsfähig erwiesen. Deshalb ganz kurz zum Schluss die Frage, Karin Senz, wie realistisch wäre es heute überhaupt noch, ihn als Machthaber einzusetzen?
7: Also erst hieß es ja, dass er bei dieser Befreiungsaktion in seinem Hausarrest im Osten von Teheran getötet wurde. Dann hieß es, er sei verletzt worden. Wenn dem so ist, wissen wir nicht, wie schwer verletzt er ist. Es gibt überhaupt keine Informationen, wo er denn überhaupt im Moment ist. Und wie gesagt, ich glaube einfach, Tatsache ist, er hat im Land bei keiner relevanten Gruppe einen Rückhalt. Also wenn, dann kommt dieser Rückhalt wirklich nur von Israel und den USA. Und inwieweit er dann auch tatsächlich weiterhin ein gefügiger Partner für die sein soll, das bleibt alles offen. Ich finde das wirklich sehr, sehr schwer zu sehen, wie dieser Plan hätte aufgehen können oder aufgehen kann.
4: Einschätzungen von Karin Senz, sie ist ehemalige ARD-Korrespondentin für den Iran. Ja, jetzt ist sie zu Ende. Die Late-Night-Show des Satirikers Stephen Colbert in den USA. Die allerletzte Folge hat der Sender CBS ausgestrahlt. Die Show wurde abgesetzt aus rein finanziellen Gründen, sagt der Sender. Colbert selbst hat kurz vor der Absetzung seinen Arbeitgeber öffentlich angegriffen, wegen eines millionenschweren Vergleichs mit dem Trump-Lager. Ob das ein Zufall ist, darüber lässt sich streiten. Was nicht zur Diskussion steht, mit Colbert verschwindet eine der lautesten kritischen Stimmen im amerikanischen Fernsehen. Was bedeutet die Absetzung für die USA und für andere Late-Night-Shows? Darüber haben wir mit dem Experten für die US-amerikanische Medienlandschaft Kurt Knüpfer von der Süddänischen Universität gesprochen. Martina Koch hat ihn gefragt, wie wichtig die Figur Stephen Colbert als Satiriker in den USA war.
8: War ist jetzt ein starkes Wort, also der bleibt uns, glaube ich, erhalten, er wird irgendwie ein anderes Format finden. Er hat vorher von dieser Late Show hatte ein anderes Format, das ist ein bisschen wie die Daily Show, den Colbert Report, und der hat er sich immer über so Fox News als Satiriker lustig gemacht. Was jetzt da zu Ende geht, ist aber größer als Colbert, das ist eben auch dieses Late Show Format. David Letterman hatte das ja lange Jahre besetzt und das ist eigentlich eher ein unpolitisches Format. Also das ist mit Colbert vielleicht ein bisschen politischer geworden, aber das ist eben auch der Zeit geschuldet. Die ist einfach politischer geworden.
9: Colbert hat ja Trump attackiert, hat seinen eigenen Sender CBS kritisiert, hat sich nichts gefallen lassen und jetzt ist er weg. Hat Colbert zu sehr wehgetan oder überschätzt man seine Absetzung?
8: Nein, also ich glaube, das ist einfach so ein Zeichen der Zeit. Das ist nicht nur Colbert, das reiht sich ein in eine Reihe von Entscheidungen. Also der Grund wird ja genannt, dass es einfach ein teures Programm ist, was auch stimmt, das gespart werden muss. Es muss aber gespart werden, weil da so Marktmerger im Hintergrund stehen und zwei Firmen sich hier darauf vorbereiten, dass das durchgewunken wird. Und da war Colbert so ein sehr prominentes Opfer jetzt, was man bringen konnte, um es eben auch mit der Trump-Regierung gutzustellen. Und genauso ist es mit CBS News, dem Nachrichtenformat, das immer wieder eben auch dadurch ausgefallen ist, dass es sehr investigativen Journalismus betrieben hat, aber eben Trump so ein bisschen auch ein Dorn im Auge war.
9: Jetzt sagen ja einige, das ist ein Warnsignal. Wer zu laut gegen Trump schießt, wird irgendwann unbequem, selbst eben für große Sender wie CBS. Wie schätzen Sie das ein?
8: Ja, nee, das ist auf jeden Fall so zu werten. Das ist auf jeden Fall auch mit die Absicht. Also ob Trump jetzt total dahinter steht oder nicht, gibt das auf jeden Fall vor so. Also er möchte auch, dass das so gesehen wird. Da hält er ja nicht zurück. Also er hat, wie so gesagt, er freut sich darüber, dass Colbert endlich abgesetzt wurde und seine Regierung. Es kamen auch immer wieder kritische Stimmen, die gesagt haben, dass die Lizenzen entzogen werden sollen, wenn man da nicht mehr auf republikanische Linien eingeht. Also das ist ziemlich unverhohlen, aber genau, es ist nicht nur Politik, sondern da ist eben auch, da sind Marktbewegungen im Hintergrund auch mit für verantwortlich und da sind dann eben wirtschaftliche Interessen, die auch mitspielen. Und da wird es ein bisschen komplexer, weil zum einen wird da natürlich gespart, aber zum anderen hofft man eben hier bei sehr reichen Familien, die eben jetzt diese Sender besitzen, das Network, dass man da mit der Regierung eben gut steht, damit gewisse Dinge, die man halt vorhat, wenn es um diese Firmenmerger geht, dass die eben nicht blockiert werden.
9: Also, dass es, wenn ich Sie richtig verstehe, viel eher um Symbolpolitik geht, dass da eine unbequeme Figur jetzt beseitigt wurde und weniger, dass Colbert tatsächlich der Trump-Regierung gefährlich werden konnte.
8: Ja, das sind viele kleine Stimmen an unterschiedlichen Stellen. Also wir müssen natürlich jetzt auch die Sendung, die Late Show hat ein überwiegend liberales Publikum schon immer gehabt, aber umso mehr jetzt in dieser Zeit der Medienfragmentierung. Das ist natürlich die quotenstärkste Late-Night-Sendung in den USA, aber auch da müssen wir uns einfach mal vor Augen halten, dass das dann ein Publikum an guten Tagen von vielleicht 3 Millionen ZuschauerInnen ist. Sowas wie so ein Kabelfernsehsender Fox News hat auch an guten Zeiten in so eine Reichweite. Und das ist natürlich für so ein riesiges Land wie die USA, das ist jetzt keine massive Masse mehr, so wie das noch in den Rundfunkzeiten war, wenn man das hochrechnet. Es kommt natürlich dazu, dass sowas mittlerweile dann auch über soziale Medien vertrieben wird und eine größere Reichweite erzielt. Aber Colberts Einfluss ist jetzt nicht überzubewerten, würde ich sagen. Aber es ist eben, es teilt sich ein in ein Gesamtbild, wo Institutionen angegriffen werden. Wie gesagt, CBS, aber eben auch natürlich der Journalismus, der öffentliche Rundfunk, den der Geldhahn zugedreht wurde, die Universitäten, die verklagt werden, ja, prominente Medienhäuser ja eben auch. Da wird an ganz vielen unterschiedlichen Stellen gekämpft und maßgeblich verantwortlich dafür ist, ja, wen Trump und die Trump-Regierung eben als Gegner sieht und eben auch als prominenten Gegner. Und das sind dann eben diese Signale, die da gesendet werden.
9: Jetzt sind ja zum Beispiel Jimmy Fallon, Jimmy Kimmel, John Oliver alle noch auf Sendung. Wie schätzen Sie das ein? Haben diese Shows noch eine Zukunft?
8: Wenn wir jetzt jemanden angucken wie Jimmy Kimmel, der mehrfach eben auch jetzt schon namentlich erwähnt wurde, nicht nur von Trump, sondern auch von Brendan Carr, der in der Behörde sitzt, die Lizenzen verteilt und der ziemlich direkt gesagt hat, er möchte eigentlich, dass Kimmel abgesetzt wird und dass es ansonsten Probleme für ABC gibt bei der Lizenzvergabe. Das sind direkte Drohungen. Also das kann man ja gar nicht anders deuten. Aber wir haben es in den USA eben mit zwei Entwicklungen gleichzeitig zu tun und die bedingen sich gegenseitig ein bisschen, aber die korrelieren erstmal ganz stark. Und das ist zum einen einfach eine Schwächung etablierter Institutionen. Wir haben es hier mit einer Polykrise an ganz vielen unterschiedlichen Enden zu tun. Also wir haben es mit einer Universitätssektor zu tun, der schwächelt. Wir haben es aber mit Medien zu tun, die sich tief in der Krise befinden. Geschäftsmodelle brechen da weg. Und das schwächt natürlich das Feld. Und dann auf der anderen Seite haben wir es jetzt mit einer Politik zu tun, die opportunistisch das ausnutzt, schaut, wer sozusagen geschwächt ist, dort eben den Konflikt sucht und damit dann auch Macht demonstrieren kann, dass sie sozusagen so unliebsame Figuren, die aber eigentlich auch selber schon aus einer Position der Schwäche heraus agieren. Wir können da jetzt eben auch an die sogenannten so Fake News, CNN oder solche Institutionen denken, wie Trump sie ja beschimpft. Das sind immer wieder Institutionen, Sender, die sowieso schon tief in der Krise in ihrer Profession stecken. Und dementsprechend dann auch leichte Beute sind für eine Politik, die nicht mehr zurückhält.
4: Sagt der Experte für die US-amerikanische Medienlandschaft, Kurt Knüpfer. So viel von den Highlights aus unserem Programm vom Freitagvormittag. Am Mikrofon war Nina Gigax. Und hier gibt's jetzt ein Update aus der Nachrichtenredaktion.

0: Die Nachrichten von SRF um 3:30 mit Michael Wieland. Beim zweiten Versuch hat es geklappt. Das US-Raumfahrtunternehmen SpaceX hat erfolgreich eine neue Version seiner Starship-Rakete getestet. Gestern war der Test noch kurz vor dem Start abgebrochen worden, wegen Problemen an der Startrampe im US-Bundesstaat Texas. Die neue Version der Starship-Rakete ist etwas größer als die Vorgängerin. Nach gut einer Stunde Flug stürzte die Rakete planmäßig in den Indischen Ozean ab, was bei den Beteiligten Riesenjubel auslöste.
1: Two engines lit. Buoy cam.
2: Starship is landed. Good shutdown.
0: Insgesamt war es der 12. Test mit der größten je gebauten Rakete. Sie soll dereinst auch zum Mars fliegen. Die Schweiz und Marokko wollen im Bereich der Migration stärker zusammenarbeiten. Das haben Vertreter der beiden Länder bei einem Treffen in der marokkanischen Hauptstadt Rabat vereinbart. Geplant ist ein beschleunigtes Verfahren. Personen sollen damit schneller identifiziert und rückgeführt werden können, schreibt das Staatssekretariat für Migration. Es sagt, bislang dauere die Identifikation abgewiesener Asylsuchenden im Schnitt über 150 Tage. Künftig sollen es noch maximal 30 Tage sein. Der Bundesrat muss der Vereinbarung noch zustimmen. Diese sieht auch vor, die wirtschaftliche Zusammenarbeit zwischen der Schweiz und Marokko zu verstärken. Meldungen in der Übersicht. Die EU und Mexiko haben eine Neufassung ihres Handels- und Partnerschaftsabkommens unterzeichnet. Damit sollen fast alle bestehenden Zölle abgeschafft werden. Die EU und Mexiko bilden zusammen einen Markt mit mehr als 580 Millionen Menschen. In der EU muss das Europäische Parlament über die Neufassung noch abstimmen. Und Ungarn will nun doch nicht aus dem Internationalen Strafgerichtshof zurücktreten. Das kündigte der neue Ministerpräsident Peter Mocsor an. Den Rücktritt Ungarns eingereicht hatte Mocsors Vorgänger Viktor Orban. Der Internationale Strafgerichtshof verfolgt schwerste Verbrechen wie Völkermord oder Kriegsverbrechen. Im US-Bundesstaat Kalifornien läuft aus einem Lagertank eine giftige Chemikalie aus. Diese wird verwendet, um Kunststoffteile herzustellen. Bisher sei es nicht gelungen, das Leck zu schließen. Weil der Tank platzen oder explodieren könnte, haben die Behörden mehrere Ortschaften evakuieren lassen, in einem südlichen Vorort von Los Angeles. Rund 40.000 Personen seien aufgefordert worden, das Gebiet zu verlassen. Der Tank steht gemäß den Behörden auf dem Gelände eines Luftfahrtunternehmens. Das Wetter. Heute Samstag wird es sonnig mit Temperaturen von 27 bis 30 Grad. Das waren Nachrichten von Radio SRF. Verantwortlich Michael Wieland.
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4: Seit fast 30 Jahren wird an der Autobahn im Wallis gebaut, doch die Arbeiten an der A9 kommen einfach nicht vom Fleck. Und jetzt gibt es auch noch Vorwürfe an den Kanton. Eva Hirschi, freie Journalistin in Lausanne. Bonjour.
5: Bonjour. Ja, die Bauunternehmen haben dem Kanton Wallis für den Bau der Autobahn zu hohe Rechnungen gestellt und der Kanton hat diese offenbar mehr oder weniger einfach so bezahlt.
4: Wie das passieren konnte und wie der Kanton reagiert, schauen wir an. Und wir steigen mit Martina Kobiela, Redaktorin der Tessiner Zeitung, aufs Velo.
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4: Möchten Sie mitsingen, Martina Kobiela?
7: Ich kenne das Lied nicht, aber die Melodie ist schon sehr eingängig.
4: Und vielleicht gibt sie Ihnen ein bisschen Schub im Tessin, denn am Dienstag kommen ganz viele mit dem Velo ins Tessin. Da ist nämlich der Giro d'Italia bei Ihnen.
7: Ja, genau, genau. Also buongiorno, buongiorno a tutte e a tutti. Und ja, es sind vor allem die Velo-Profis, die am kommenden Dienstag ins Tessin kommen. Denn eine Etappe des weltberühmten Velorennens Giro d'Italia, die führt durch das Nord-Tessin.
4: Ja, buongiorno Martina Kobiela. Wo es Kritik gibt an diesem Rennen und wo das Tessin profitieren könnte, das später in dieser Sendung. Da schauen wir in die französischsprachige und in die italienischsprachige Region der Schweiz. Ihre Begleitung in dieser Sendung bin ich, Yves Kilcher.
8: Die Woche.
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4: Zuerst Bevor wir es vom Velo und auch vom Auto haben, haben wir es aber noch von der Bahn. Bis das Joghurt nämlich bei uns im Kühlschrank ist oder bis das Hemd in unserem Schrank hängt und auch bis das neue Smartphone bei uns im Briefkasten liegt, ja, bis dann haben solche Güter eine Reise gemacht. Womöglich mit der Bahn, mit dem Zug. Doch dieser Güterverkehr will in der Schweiz einfach nicht in die schwarzen Zahlen fahren. Letztes Jahr hat es bei der SBB im Güterverkehr einen Verlust von 126 Millionen Franken gegeben. Und deshalb will die SBB einmal mehr beim Güterverkehr die Weichen neu stellen. Sie hat diese Woche ein weiteres Sparprogramm angekündigt. Und das hat auch Auswirkungen bei Ihnen im Tessin, Martina Kobiela. Welche denn genau dieses Mal?
7: Ja, die SBB Cargo, die wird 4 Verladebahnhöfe im Einzelwagenladungsverkehr im Tessin aufgeben. Das sind konkret Maroggia, Mendrisio, Stabio Cargo und Balerna. Und zusätzlich wird auch noch ein Teil des Verladebahnhofs Chiasso aufgegeben. Der Rangierbahnhof in Chiasso, der bleibt jedoch in Betrieb, genauso auch wie das neue Werk für die Instandhaltung der Güterverkehrsflotte in Chiasso, die bleiben geöffnet. Denn hier im Tessin, da hatte man doch Sorge, dass dieser wichtige Bahnhof für den Güterverkehr aufgegeben werden könnte. Das ist jedoch nicht der Fall. Die SBB, die wollen an Chiasso festhalten. Und das hat auch Roberta Cattaneo, die Leiterin der SBB Region Süd im italienischsprachigen Radio und Fernsehen der RSI erklärt.
3: Non ce ne andiamo anche perché Chiasso è un nodo importante, rimane importante anche per cargo. Ricordo che a Chiasso rimarranno comunque tutto quello che è il traffico di manovra. Rimane l'officina di manutenzione per cargo, che è molto importante per noi, e quindi Chiasso rimane.
7: Roberta Cattaneo sagt hier, dass Chiasso nicht geschlossen werde, denn Chiasso sei ein sehr wichtiger Knotenpunkt für die SBB. Und auch die anderen 7 Verladebahnhöfe, die es im Tessin gibt, die bleiben weiterhin bestehen.
4: Die SBB sagt also, es ändert sich nicht alles und trotzdem gespart wird, und zwar beim sogenannten Einzelwagenladungsverkehr. Schwieriges Wort, oder Martina?
7: Ja, ich musste es mir auch ganz groß aufschreiben, damit ich nicht durcheinander komme.
4: Und ich musste nachschauen, was es ganz genau ist. Da werden nämlich einzelne Wagen zu einem Güterzug zusammengestellt und fahren dann gemeinsam zu ihrem Ziel. Die Wagen, die sollen an weniger Bahnhöfen zusammenkommen, wie Sie es schon gesagt haben. Und das hat schweizweit auch Auswirkungen auf 200 Angestellte. Sie werden versetzt oder umgeschult. Auch 40 Mitarbeitende im Tessin sind davon betroffen. Welche Auswirkungen haben diese Veränderungen also für die Angestellten? Genau, kann man das schon sagen?
7: Die SBB betont, dass Kündigungen die absolute Ausnahme bleiben sollen. Jedem Mitarbeitenden soll eine Lösung angeboten werden. Und dabei kann es sich um den Wechsel an einen anderen Arbeitsort innerhalb der SBB Cargo oder der SBB handeln. Möglich ist aber auch, dass die Betroffenen die Weiterbeschäftigung bei einer Tochtergesellschaft oder bei einer Partnerbahn der SBB angeboten wird. Aber es ist auch möglich, dass Menschen früh pensioniert werden, wenn sonst keine Lösung gefunden werden kann.
4: Und das ist ja nicht das erste Mal, dass die SBB-Mitarbeitenden im Tessin betroffen sind, wenn es solche Reorganisationen gibt. Dieses Mal soll es nur in Ausnahmefällen Kündigungen geben. Trotzdem, wie reagieren die Angestellten und Gewerkschaften auf diese Ankündigungen?
7: Ja, für einige der Lokführer im Fernverkehr, da wird zum Beispiel eine Übernahme durch die regionalen Verkehrsbetriebe TILO, das steht für Ticino Lombardia, da wird diese eben in Erwägung gezogen. Und das passt den Gewerkschaften überhaupt nicht. Sie beschweren sich, dass die Löhne bei TILO schlechter seien als bei SBB Cargo und dass auch der Gesamtarbeitsvertrag von TILO nicht mit demjenigen der SBB Cargo mithalten kann. Klar widersprochen hat dem Roberta Cattaneo, wie wir hier in einem Interview mit der RSI hören können.
3: Non sono le stesse condizioni, ma ricordo che Tilo ha un ottimo contratto collettivo di lavoro, ha dei salari superiori alla media anche per il Ticino.
7: Sie gibt schon zu, das sind nicht die gleichen Arbeitsbedingungen, aber sie möchte daran erinnern, dass Tilo einen sehr guten Gesamtarbeitsvertrag hat und dass die Löhne bei Tilo über dem Tessiner Durchschnitt liegen.
4: Die Gewerkschaften üben also Kritik. Die SBB sagt, es sei alles gar nicht so schlimm. Ist damit die Sache gegessen im Tessin?
7: Ja, nein, das ist es natürlich nicht. Was die Gewerkschaften jetzt noch machen werden, das wird sich zeigen. Aber außer den Gewerkschaften gibt es ja auch das Streikkomitee. Das hat sich ja 2008 erfolgreich gegen die Schließung der SBB-Werkstätten in Bellinzona gewehrt. Und dieses Streikkomitee, das wird jetzt wieder aktiv und will sich für den Erhalt von Arbeitsplätzen und Infrastruktur einsetzen.
4: Und was konkret soll dieses Streikkomitee erreichen?
7: Ein klares Bekenntnis der SBB zum Standort Tessin. Und da reichen dem Streikkomitee eben nicht Worte, sondern man erwartet Taten. Denn in letzter Zeit ist dieser Eindruck entstanden mit den Kürzungen bei SBB Cargo, dass die SBB das Tessin als Arbeitsort weniger ernst nehmen, dass es an Wert verliert für die SBB. Das hat auch Matteo Pronzini vom Streikkomitee Giù le mani dalle officine in der RSI-Sendung Il Quotidiano gesagt.
11: Il Canton Ticino merita e ha diritto ad avere, come nel resto della Svizzera, dei posti di lavoro che vadano al di là della gestione della linea.
7: Matteo Pronzini vom Streikkomitee sagt hier, dass man sich im Tessin von den SBB alleingelassen fühle, denn die SBB, die gehöre dem Bund und daher sollen sie auch Arbeitsstellen im Tessin anbieten. Denn es gibt hier diesen Anspruch, dass die SBB als ehemaliger Bundesbetrieb dem Tessin gegenüber, das ja geografisch und sprachlich relativ isoliert ist, eine gewisse Verantwortung hat. Und es reicht nicht, dass man eben im Jahr 2008 die Schließung der Officine in Bellinzona abgewendet hat. Und jetzt wird eben die neue Werkstätte ein paar Kilometer nördlich in Castione Arbedo gebaut, also eine Rieseninvestition. Das reicht dem Streikkomitee aber nicht, denn sie sagen, an anderer Stelle wird abgebaut. Und das, da ist man dagegen.
4: Also man will quasi profitieren davon, was man früher schon mal erreicht hat, weil man eben gesehen hat, ja, man kann tatsächlich mit den Anstrengungen etwas bewirken.
7: Genau. Denn dieses neue Industriewerk in Castione, das soll eben genau 20 Jahre nach dem Streik eröffnet werden. Da sollen 360 Menschen arbeiten, 80 Auszubildende auch noch dazu. Das sind Zahlen, die durchaus

0: darüber gesprochen, dass die Schuhproduktion von Bali eingestellt wird. Sie finden die Sendung auf srf.ch/audio. Und nun treffen eben die Sparmaßnahmen des SBB Güterverkehrs das Tessin. Wie beeinflusst das die Stimmung im Tessin?
1: Ja, klar, negativ. Gerade bei Bali wurde jetzt diese Woche bekannt, dass sie jetzt auch noch eine Boutique schließen in einem Outlet-Zentrum in Mindrisio. Es folgt einfach eine Meldung nach der anderen, dass irgendetwas schließt, dass irgendeine Firma ihre Produktion ins Ausland verlagert. Und dazu leiden die Menschen auch noch unter dem tiefen Lohnniveau im Tessin. Denn nirgendwo sonst in der Schweiz ist der Medianlohn so tief wie hier. Dazu gesellt sich dann die Angst, den Job zu verlieren. Es ist im Großen und Ganzen eine recht dunkle Stimmung. Und die hat Regierungsratspräsident Claudio Zali in einem Radiointerview mit der RSI ganz gut zum Ausdruck gebracht, wie ich finde.
2: È una questione di costante indebolimento del Ticino come luogo di lavoro delle ferrovie.
1: Claudio Zali hat hier den Kolleginnen und Kollegen der Radiosendung Sei di Sera gesagt, dass es eine Frage von einer konstanten Schwächung des Tessins als Arbeitsort für die Eisenbahn ist, was gerade passiert.
0: Vielleicht kennen Sie sie von Ihren letzten Ferien her, die Autobahn A9. Sie soll das Unter mit dem Oberwallis verbinden, also die französischsprachige mit der deutschsprachigen Region. Und sie ist auch beliebt bei all denen, die via Wallis eben zum Beispiel nach Italien fahren, zum Beispiel in die Ferien, oder von dort nach Hause zurückkommen. Doch immer mal wieder haben Sie wohl eine Baustelle bemerkt, falls Sie dort durchgefahren sind. Denn die Autobahn, die ist immer noch nicht fertig gebaut. Es ist ein jahrzehntelanges Projekt mit Skandalen, Pannen und juristischen Streitigkeiten. Oder wie es ein Moderator des Westschweizer Fernsehens RTS einst gesagt hatte:
3: L'incompétence, le gaspillage, le copinage politique, la corruption même ont torpillé un immense chantier public.
0: Inkompetenz, Steuergeldverschwendung, Vetterlewirtschaft, ja gar Korruption würden diesem Projekt schaden. Jetzt gibt es ein neues Kapitel dieser Woche. Die Bauunternehmen haben zu hohe Rechnungen gestellt. Eva Hirschi, wie konnte das genau passieren?
4: Ja, der Tagesanzeiger hat das ans Licht gebracht und stützt sich auf einen internen Bericht des Bundesamts für Strassen. Dieses hat nämlich die Oberaufsicht. Der Bund bezahlt 96% der Kosten dieser Autobahn, der Kanton nur gerade 4%. Geleitet aber wird der Bau durch den Kanton. Das Bundesamt hat die Rechnungen für den Bau überprüft und kommt in diesem Bericht zum Schluss, dass die Bauunternehmen eben zu viel verrechnet haben. Klar kommt es bei großen Bauprojekten häufig vor, dass es teurer wird als ursprünglich budgetiert. Die Mehrforderungen werden dann aber in der Regel überprüft und allenfalls noch angepasst, bis sich beide Seiten finden. Das war gemäß dem Bericht des Bundesamts für Strassen nicht immer der Fall. Ab 2011 habe der Kanton sogar systematisch sich auf die Seite der Bauunternehmen geschlagen, also sich dafür ausgesprochen, die höheren Rechnungen zu bezahlen. Und ob diese Mehrforderungen gerechtfertigt waren oder nicht, das sei sehr schwierig zu überprüfen, heißt es im Bericht. Und zwar, weil sich die kantonale Bauleitung offenbar nur selten an die Bedingungen der Ausschreibung der Bauprojekte hielt und umgekehrt auch, weil die Bauberichte der Bauunternehmen erhebliche Lücken aufwiesen.
0: Das sind also happige Vorwürfe in Richtung Kanton und wahrscheinlich geht es da nicht um kleine Beträge.
4: Genau, das ist das große Problem. Allein beim Tunnelprojekt beim Riedberg wurden über 11 Millionen Franken zu viel berechnet, gemäss dem Bundesamt für Strassen. Und schaut man alle Baustellen der Autobahn A9 an, dann könnten es sogar bis zu 20 Millionen Franken sein, die der Kanton zu viel bezahlt hat.
0: Und wie reagiert der Kanton?
4: Der Walliser Staatsrat Franz Ruppen, der zuständig ist für die Mobilität, weist diese Vorwürfe dezidiert zurück. Er hat sich dazu bei RONFM geäußert.
5: Il est tout à fait faux de laisser entendre que le canton aurait volontairement favorisé des entreprises au détriment des contribuables. Tout au contraire, nous on fait tout pour défendre les intérêts publics et aussi on veut mener une gestion rigoureuse des deniers publics.
4: Er sagt, es sei falsch zu behaupten, der Kanton habe absichtlich Unternehmen auf Kosten der Steuerzahler begünstigt. Der Kanton gehe gewissenhaft um mit öffentlichen Geldern. Jede Rechnung werde einzeln geprüft, ob der Betrag gerechtfertigt sei. Und er hat auch betont, im Bericht

0: Es vor allem um alte Fälle, über 10 Jahre alt. Jetzt sei der Kanton in viel engerem Kontakt mit dem Bund. Aktuell gäbe es noch Rechnungen mit Mehrkosten, die der Kanton aber noch nicht bezahlt habe. Da befindet sich der Kanton im Rechtsstreit mit den Bauunternehmen. Wenn man sich nicht einig würde, sagt Franz Ruppen, dann müssten halt die Gerichte entscheiden.
1: Wie sieht es im Kantonsparlament beim Grossen Rat aus? Gibt es von dort her auch Kritik?
0: Ja, und zwar von der Grossrätin Marie-José Röss von der SP. Sie ist Präsidentin der Verkehrskommission und sie sagt, ihr gehe es vor allem um die öffentlichen Gelder. Der Kanton könne diese nicht einfach so verschwenderisch ausgeben.
2: Ich trouve qu'on peut pas dépenser l'argent public de cette manière extrêmement laxiste de ce qui s'est passé jusqu'à maintenant avec l'autoroute A9 depuis les années que ça dure. Ensuite, on sait qu'au fil des ans, les augmentations vont se faire de toute manière. Plus on attend et plus ça va coûter cher.
0: Sie sagt, das Ganze dauere jetzt schon viele Jahre und je länger es gehe mit dem Bau, desto teurer würde er.
1: Gebaut wird die Autobahn ja zwischen Sides und Brigg und das seit fast 30 Jahren. Und das ist irgendwie erstaunlich, weil es geht in Anführungszeichen bloß um 30 Kilometer neue Autobahn, die dort gebaut werden sollen. Wieso stockt das Projekt oder wieso stocken diese Bauarbeiten immer wieder?
0: Ja, in der Vergangenheit hat es verschiedene Probleme gegeben. Es steht auch nicht zum ersten Mal der Vorwurf im Raum, dass Gelder auf, sagen wir mal, undurchsichtige Weise bezahlt wurden. Man muss aber auch sagen, dass es ein sehr kompliziertes Bauprojekt ist, vor allem wegen der Topografie. Also es geht um ein schwieriges Gelände, es braucht Tunnel und andere Zusatzbauten. Und dann gab es auch immer wieder Einsprachen von Dörfern oder von Naturorganisationen. Das große Sorgenkind ist der vorhin erwähnte Riedbergtunnel. Dort vor allem, weil der Hang oberhalb des Tunnels rutscht. Da brauchte es auch zusätzliche Baumaßnahmen, auch noch einen Entwässerungsstollen. Aber das Projekt ist quasi zu weit fortgeschritten, um es jetzt noch abzubrechen. Auf jeden Fall kann man sagen, die Autobahn A9 ist in der Westschweiz schon fast ein Running Gag. Viele glauben gar nicht mehr daran, dass sie die fertige Autobahn eines Tages sehen werden.
1: In 3 Wochen einmal durch Italien mit dem Velo. Das ist der Giro d'Italia. Eines der 3 wichtigsten Velorennen weltweit. Und dieser Giro d'Italia hat einen speziellen Ruf. Es gibt da spektakuläre Alpen- und Dolomiten-Etappen. Und eine solche Bergetappe führt auch durchs Tessin. Am Dienstag, 26. Mai von Bellizona übers Plenio-Tal bis nach Gari. Wie anstrengend wird's für die Velofahrer, Martina Kopiela?
3: Sehr. Persönlich bin ich bisher nur mit dem Postauto oder dem Auto nach Cari hochgefahren. Das liegt auch hoch am Hang über Faido im Leventinertal. Und ich muss sagen, mir würde es nie in den Sinn kommen, dort mit einem Fahrrad ohne Motor hochzufahren. Es ist viel zu steil. Die Strecke von Bellinzona nach Cari, eben mit diesem Schlenker im Blignotal, wo es dann auch nochmal hochgeht, die gilt als eine sehr schwere Bergetappe im Rennen. Denn es müssen 3 Kilometer Höhenunterschied überwunden werden. Und auf den letzten Kilometern mit einer Steigung von bis zu 13%. Und das Ganze auf einer Strecke von 113 Kilometern. Das klingt nach viel, ist es bei einem solchen Radrennen aber nicht. Und deswegen gehen die Radsportfans hier im Tessin davon aus, dass es sich wegen dieser relativ kurzen und steilen Strecke um ein sehr spannendes und schnelles Rennen handeln wird. Und da hat man ja auch schon gewisse Erfahrungswerte, denn Cari war auch schon 2-mal Etappenziel der Tour de Suisse. Und jetzt eben ist es die 16. Etappe des Giro d'Italia. Und der ist dann kurz danach, am 31. Mai, zu Ende. Dann fahren die Radrennfahrer in Rom ein. Und so kurz vor Schluss, da geht es um die Wurst, beziehungsweise eben um die sogenannte Maglia Rosa, das rosa Trikot.
1: Wenn die Fahrer schon so steil hochfahren müssen nach Cari, haben sie wenigstens etwas davon? Also können Sie uns sagen, hat man dort oben irgendwie eine spektakuläre Aussicht?
3: Ja, es ist wirklich wunderschön. Cari, Da war ich im Sommer und im Winter schon. Im Winter ist da ein Wintersportort. Im Sommer bin ich tatsächlich mit dem Postauto hochgefahren, um oben mit dem E-Mountainbike rumzufahren. Es hat wunderschöne Wege, eine tolle Aussicht auf die schneebedeckten Berge drumherum. Man ist ja dann schon ganz nah am Gotthard und an den 3000ern. Also es ist wirklich schön.
1: Also für die Velofahrer lohnt es sich, weil sie etwas davon haben, Aussicht und vielleicht ein schönes Trikot. Und welche Bedeutung hat der Giro d'Italia denn fürs Tessin?
3: Eine große Bedeutung. Es ist das erste Mal, dass eine ganze Etappe des Giro d'Italia im Tessin stattfindet. Es ist eines der größten Radrennen der Welt, also der bekanntesten der Welt. Und organisiert wird der Giro d'Italia von der Gazzetta dello Sport. Das ist eine Zeitung, die sich komplett dem Sport widmet in Italien. Und die wird hier im Tessin aber sehr häufig gelesen. Und das weiß ich und das weiß man, denn die Zeitung ist auf rosa gefärbtem Papier gedruckt. Das heißt, man sieht sofort, wenn jemand die Gazzetta dello Sport in der Hand hat, denn die ist wirklich rosa. Und beim Giro d'Italia, da geht es ja auch um die Maglietta Rosa, das rosa Trikot, eben an Anlehnung an die Farbe von dem Zeitungspapier, von der Zeitung, die den ganzen Giro eben organisiert. Und dadurch, dass man im Tessin eben diese Zeitung so viel liest, man ist sprachlich und kulturell sowieso wahnsinnig nah in Italien, dadurch hat der Giro d'Italia nochmal eine größere Bedeutung und dementsprechend groß ist auch die Vorfreude hier. Bereits seit mehreren Tagen werden zwischen Bellinzona und Cari Wahrzeichen mit rosa Licht ausgeleuchtet. Das Castel Grande in Bellinzona, die große Burg, die wurde sogar schon 100 Tage vor Beginn des Giro d'Italia das erste Mal komplett mit rosa Licht geflutet.
1: Also große Begeisterung im Tessin. Weiß man denn, was das dem Tessin bringt? Also sicher mal Aufmerksamkeit weltweit im Radsport, im Fernsehen zum Beispiel, online, aber darüber hinaus, ganz konkret.
3: Es geht wirklich um die Sichtbarkeit. Das ist eigentlich der Hauptpunkt von dem Ganzen, denn die Gegend nördlich von Bellinzona, die ist zwar wunderschön, aber die wird eben von vielen Reisenden links liegen gelassen und man erhofft sich eben, dass durch den Giro d'Italia, wenn die Fernsehaufnahmen von dieser schönen Gegend in Millionen von Haushalten auf der ganzen Welt gezeigt werden, in Bars und Cafés in Italien, dass dann die ganze Region eine Chance bekommt, bekannter zu werden. Und deswegen werden auch die regionalen Highlights, die UNESCO-Festungsanlage mit ihren drei Burgen in Bellinzona, die Brücke über dem Wasserfall Santa Petronilla, die uralte Kirche von Negrentino, das alles soll dann wirklich ins Rampenlicht gerückt werden, um eben Besucherinnen und Besucher in die Region zu bringen. Auch solche, die gerne Fahrrad fahren. Und Mario Branda, der Stadtpräsident von Bellinzona, der denkt das Ganze dann nochmal ein bisschen anders. Er hat gesagt, ja, er hofft auch, dass dadurch mehr Einheimische zum Velofahren animiert werden können. In einem Interview mit dem Corriere del Ticino hat er das gesagt. Denn in Bellinzona, da hätte man ja die notwendige Infrastruktur, um gut Fahrrad fahren zu können. Aber auch kurzfristig hat so ein Großereignis einen positiven Effekt auf die Wirtschaft. Und einer, der sich für die Austragung vom Giro d'Italia im Tessin ganz stark eingesetzt hat, ist ein Unternehmer. Das ist Rocco Cattaneo. Er ist heute vor allem als Nationalrat der FDP bekannt. Er selbst, Rocco Cattaneo, war selbst Profi-Radrennfahrer. Er hat 1986 selbst beim Giro d'Italia mitgemacht und wurde damals 30. Ein Jahr später wurde er dann 5. bei der Tour de Suisse. Und es ist eben seine Idee gewesen, den Giro ins Tessin zu holen. Und er ist dann mehrmals nach Mailand gefahren, wo der Hauptsitz dieser rosafarbenen Gazzetta dello Sport ist, und auch nach Rom, um sich für eine Austragung im Tessin stark zu machen.
1: Also die einen freut, dass jetzt dieses Velorennen ins Tessin kommt, große Begeisterung. Es gibt aber sicher auch Leute, die deswegen Umwege in Kauf nehmen müssen, weil wenn so ein Straßenrennen stattfindet, dann bedeutet das auch, dass gewisse Straßen gesperrt sind. Wie groß sind die Einschränkungen wegen dieses Velorennens im Tessin?
3: In den betroffenen Regionen, also Bellinzona, der Rivera, dem Bleniotal und der Leventina, ziemlich groß. Und das ist ein normaler Arbeitstag. Und man muss mit längeren Straßensperrungen rechnen. Man muss damit rechnen, dass es Ausfälle im öffentlichen Verkehr gibt. Deswegen hat der Leiter für Sicherheit und Verkehr der Tessin-Etappe bei der RSI ziemlich stark gewarnt, wie wir hören können.
4: Fate tutti i vostri affari entro le 11 di mattina e a partire dalle 16:30. Quindi organizzatevi così per quel giorno.
3: Ja, man hört's, es ist ziemlich klar. Decio Cavallini sagt hier, bitte organisiert nichts zwischen 11 und 16.30 Uhr. Alles, was getan werden muss, doch bitte vor 11 oder nach 16.30 Uhr. Denn in dieser Zeitspanne wird es einfach schwierig wegen dem Giro d'Italia.
1: Und übrigens verlängertes Wochenende. Das heißt auch, man kann ganz viele Folgen von unserer Sendung hören. Zum Beispiel auch diejenige der letzten Woche. Da hatten wir es von Dialekten in der Westschweiz und im Tessin, die früher mal gesprochen wurden. Dann praktisch verschwunden sind und jetzt sollen sie wieder gerettet werden. Die Sendung, die finden Sie bei uns auf der Play SRF App oder dort, wo Sie gerne Podcasts hören. Und für diese Woche danke für Einblicke, danke für Erklärungen zum Rosa Kanton Tessin. Grazie Martina Cobiela, Redaktorin der Tessiner Zeitung.
3: Grazie mille e a presto.
1: Arrivederci und merci Eva Hirschi, freie Journalistin in Lausanne.
0: Merci beaucoup et à bientôt.
1: Mein Name ist Eve Kilcher, eine gute Woche.

0: Die Nachrichten von SRF um 4 mit Michael Wieland. Beim zweiten Versuch hat es geklappt. Das US-Raumfahrtunternehmen SpaceX hat erfolgreich eine neue Version seiner Starship-Rakete getestet. Gestern war der Test noch kurz vor dem Start abgebrochen worden, wegen Problemen an der Startrampe im US-Bundesstaat Texas. Die neue Version der Starship-Rakete ist etwas größer als die Vorgängerin. Nach gut einer Stunde Flug stürzte die Rakete planmäßig in den Indischen Ozean ab. Insgesamt war es der 12. Test mit der größten je gebauten Rakete. Sie soll dereinst auch zum Mars fliegen. Die Schweiz und Marokko wollen im Bereich der Migration stärker zusammenarbeiten. Das haben Vertreter der beiden Länder bei einem Treffen in der marokkanischen Hauptstadt Rabat vereinbart. Geplant ist ein beschleunigtes Verfahren. Personen sollen damit schneller identifiziert und rückgeführt werden können, schreibt das Staatssekretariat für Migration. Bislang dauere es im Schnitt über 150 Tage, um abgewiesene Asylsuchende zu identifizieren. Künftig sollen es noch maximal 30 Tage sein. Der Bundesrat muss der Vereinbarung noch zustimmen. Zu Meldungen in der Übersicht. Die EU und Mexiko haben eine Neufassung ihres Handels- und Partnerschaftsabkommens unterzeichnet. Damit sollen fast alle bestehenden Zölle abgeschafft werden. Die EU und Mexiko bilden zusammen einen Markt mit mehr als 580 Millionen Menschen. In der EU muss noch das Europäische Parlament über die Neufassung abstimmen. Ungarn will nun doch nicht aus dem Internationalen Strafgerichtshof zurücktreten. Das kündigte der neue Ministerpräsident Peter Mocsor an. Den Rücktritt Ungarns eingereicht hatte Mocsors Vorgänger Viktor Orban. Der Internationale Strafgerichtshof verfolgt schwerste Verbrechen wie Völkermord oder Kriegsverbrechen. Und im westafrikanischen Land Senegal hat Präsident Bassirou Diomaye Faye den Regierungschef Ousmane Sonko entlassen, sowie die gesamte Regierung. Zuvor war es zu Spannungen zwischen den beiden einstigen Verbündeten gekommen. Dabei ging es unter anderem um Verhandlungen mit dem Internationalen Währungsfonds über ein Kreditprogramm für Senegal. Im US-Bundesstaat Kalifornien droht ein Tank zu platzen oder explodieren, in dem eine giftige Chemikalie gelagert ist. Diese wird verwendet, um Kunststoffteile herzustellen. Bisher sei es nicht gelungen, das Problem zu beheben, so die Behörden. Sie haben mehrere Ortschaften evakuieren lassen, in einem südlichen Vorort von Los Angeles. Rund 40.000 Personen seien aufgefordert worden, das Gebiet zu verlassen. Der Tank steht gemäß den Behörden auf dem Gelände eines Luftfahrtunternehmens. Der Blick aufs Wetter. Es wird sonnig mit sommerlichen Temperaturen von 27 bis 30 Grad und nur schwacher Brise. Das waren Nachrichten von Radio SRF. Verantwortlich Michael Wieland.
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3: Mein Name ist Enora Maurer und heute geht es um folgende Themen. Wie fest darf sich ein Künstler am Leben anderer bedienen als Vorlage für seine Kunst? Der spanische Regisseur Pedro Almodóvar hat einen neuen Film gemacht und behandelt diese Frage. Dann der dänische Gestalter Werner Panton wäre jetzt 100 Jahre alt. Das Vitra-Museum widmet ihm eine umfassende Retrospektive. Und passend fürs Pfingstwochenende nostalgische Eindrücke von Autofahrten in den 50er und 60er Jahren. Er gilt als der spanische Meister des Melodramas, Pedro Almodóvar. Der mittlerweile 76-jährige Regisseur schaut auf eine jahrzehntelange Karriere zurück. Seine bekanntesten Filme sind etwa Volver, Alles über meine Mutter oder Frauen am Rande des Nervenzusammenbruchs. Jetzt zeigt er seinen neuesten Film, seinen 24. Spielfilm Amarga Navidad, an den Filmfestspielen in Cannes. Im Rennen um die Goldene Palme. Kulturredaktorin Mara Schwab hat mit Caroline Lüchinger darüber gesprochen.
4: Mara Schwab von der SRF Kulturredaktion, du hast Amarga Navidad gesehen, eins vorneweg. Würdest du dem Film die Goldene Palme verleihen?
5: Ja, also Almodovar hat den Hauptpreis von Cannes auf jeden Fall mal verdient, auch wenn es in meinen Augen nicht unbedingt für diesen Film. Er ist aber ja schon zum 7. Mal nominiert, noch nie hat es geklappt und das, obwohl Almodovar mittlerweile wirklich zur internationalen Marke geworden ist. Also er hat eine eigene Handschrift, man erkennt sofort, ah, das ist ein Almodovar-Film.
4: Darauf kommen wir zurück, aber zuerst zum neuesten Film, zu Amarga Navidad, auf Deutsch Bitteres Fest, der läuft ab heute bei uns in den Kinos. Worum geht's?
5: Es geht eigentlich um die Frage, wie viel darf sich der Künstler am Leben anderer als Vorlage für seine Kunst bedienen. Und dafür nimmt Almodovar zwei Geschichten. Zum einen gibt's Raúl, den Drehbuchautor, und der schreibt jetzt ein neues Drehbuch und dort ist die Hauptfigur Elsa. Und sie ist auch Drehbuchautorin und man merkt schon, das ist sehr verschachtelt, sehr selbstreferenziell. Und jetzt ist es aber so, dass diese beiden Drehbuchautoren in einer Krise stecken. Also beiden fehlt eigentlich die Inspiration. Raúl hat seit Jahren keinen neuen Film mehr rausgebracht und Elsa ist sogar aus Not in die Werbebranche gewechselt. Und beide bedienen sich jetzt bei ihren Freunden und deren Leben als Vorlage für ihre Filme. Seien das eben zum Beispiel Suizidversuche oder Ehekrisen.
4: Raúl, der Protagonist, ist Drehbuchautor, sagst du. Schreibt da Almodovar über sich selbst?
5: Das war auch mein erster Gedanke und Almodovar ist ja bekannt dafür, dass er viel Biografisches reingibt und dann mit Fiktion vermischt. Raúl und er haben viele Parallelen, sind beide ältere Männer, beide haben jahrzehntelange Karrieren, beide sind schwul, beide halten ihre Privatleben aus der Öffentlichkeit raus. Nun, wir wissen nicht, ob Almodovar auch eine Sinnkrise hatte. Was aber klar ist, dieser Film ist sicher eine Art, sich mit einem möglichen Ende oder einem neuen Kapitel seiner Karriere auseinanderzusetzen.
4: Und du hast es schon angesprochen, es gibt Elemente, die machen einen Film zu einem typischen Almodovar-Film. Im Spanischen gibt es sogar das Wort Almodovariano, also Almodovaresk. Streut er seine Markenzeichen auch im neuen Film ein?
5: Ja, von denen gibt es ganz viele. Da ist zum Beispiel, sind die dramatischen Farben, die fallen auf, wenn etwa Elsa in diesem knallroten Kleid in der schwarzen Lavalandschaft von Lanzarote entlang spaziert. Oder auch die teils sehr bizarren Beziehungsgeflechte. Und ja, da hat es auch die starken, exzentrischen Frauenfiguren. Dafür ist er ja bekannt. Was dieses Mal etwas anders ist, es hat keine großen Stars.
4: Also keine Stars, ein Thema, das durchaus auch auf ihn bezogen werden kann. Lohnt es sich, den Film zu sehen?
5: Also ich fand es interessant und auch reizvoll, ebenso vermeintlich in die Gedankenwelt eines Regisseurs einzutauchen. Die, die jetzt an den frühen Almodovar denken, die sind vielleicht ein bisschen enttäuscht, weil der neue Film ist näher bei seinem letzten Film. Es hat sicher auch viel Kitsch, viel Drama, aber so hysterisch wie die frühen Filme, das ist er nicht. Aber dafür wirft er eben spannende Fragen auf, zum Beispiel, welche Konflikte entstehen, wenn sich Leute vom Künstler ausgenutzt fühlen und sie vielleicht mehr Ruhm verdient hätten. Und jetzt in dem neuen Film bleibt eben Raúl Protagonist, aber am Schluss des Films versucht er zumindest, die Hauptrolle jemand anderem zu geben. Was aber entsteht, ist so eine Art Ratespiel. Also so, wer diente hierfür als Vorlage? Soll die Person nun gewürdigt oder kritisiert werden? Und irgendwann wird dieses Spiel fast schon so Selbstbespiegelung und damit leider auch ein bisschen nischig und ermüdend.
6: Der Film Amarga Navidad, Deutsch Bitteres Fest, läuft jetzt in den Kinos der Deutschschweiz. Vom Film zu kräftigen Farben, schwungvollen Formen, futuristischen Raumentwürfen. Der dänische Gestalter Werner Panton hat mit seinen Entwürfen Designgeschichte geschrieben. Morgen am 23. Mai wäre er 100 Jahre alt geworden. Aus diesem Anlass widmet ihm das Vitra Design Museum in Weil am Rhein eine umfassende Retrospektive im Schaudepot. Morgen Samstag wird sie eröffnet. Irin Grütter konnte sich bereits dort umschauen.
7: Werner Panton war ein unkonventioneller Geist. Schon als Kind träumte er davon, einen Raum zu besitzen, der nur aus Kissen besteht, um nach Lust und Laune Wohnlandschaften formen zu können.
8: Diese Idee der freien Raumgestaltung mit organischen Formen und natürlich auch mit Farben und später dann auch Licht, das ist etwas, was wir durch sein ganzes Schaffen hindurch sehen und verfolgen können und uns, glaube ich, auch bis heute in seiner Konsequenz so fasziniert.
7: Susanne Kraner ist Co-Kuratorin der Werner Panton-Retrospektive im Vitra Schaudepot und sie staunt darüber, wie weit Panton seiner Zeit voraus war. Schon in den 1960er Jahren, als noch niemand von Immersion sprach, vom Eintauchen mit allen Sinnen, entwarf er Räume, die wie ein Gesamtkunstwerk wirken. Visionäre Wohnlandschaften, in denen alles wie aus einem Guss wirkt, futuristische Formen, die dazu einladen, nicht einfach statisch irgendwo zu sitzen, sondern sich zu bewegen, sich hinzufläzen oder auch mal zu klettern.
8: Es wirkt ja heute so spielerisch und so leicht, diese Räume, diese Raumerlebnisse, das sind ja wirklich Orte, die nicht von dieser Welt erscheinen, die natürlich auch im Zeitgeschmack des Space Age oder des Futurismus entstanden sind. Und dieses Zusammenspiel von Formen, Licht und Farbe, Farbe war ihm extrem wichtig in seinem Werk, das ist etwas, was uns bis heute fasziniert.
7: Das Herzstück der Ausstellung ist die begehbare Fantasy Landscape. Ein Raum, in dem man sich fühlt wie im Inneren eines Organismus, fließende Formen mit Stoffen bezogen, in einem bunten Spektrum von Rot über Lila bis Nachtblau.
8: Er hat selber mal in einem Interview gesagt, Farbe ist ihm eigentlich wichtiger als die Form und hat sich sehr früh schon mit der Farbwirkung auf Menschen auseinandergesetzt.
7: Man sitzt bequemer auf einer Farbe, die man mag, soll Panton gesagt haben. Sein berühmtestes Möbelstück wurde der Panton Chair, der erste Freischwinger, der komplett aus Kunststoff besteht. Bis Panton den Entwurf umsetzen konnte, dauerte es allerdings eine Weile. Er tourte mit seinem VW-Bus durch ganz Europa, um für seine Idee einen Produzenten zu finden, erzählt Kuratorin Susanne Kraner.
8: Das war gar nicht so einfach, weil die Idee war so radikal und so neu und dieses unternehmerische Risiko, was man damit eingehen musste, war für viele zu groß.
7: Schließlich fand Panton die Firma Vitra in Weil am Rhein, die das Wagnis einging. 1967 kam der Panton Chair auf den Markt, nach einem langen Entwicklungsprozess. Für die Zusammenarbeit zog Panton mit Familie von Dänemark nach Basel. Viele seiner Entwürfe vermachte er später dem Vitra-Museum, das für die Retrospektive nun aus dem Vollen schöpfen kann. Die Schau zeigt das Schaffen des Designers in seiner ganzen Breite. Von berühmten Entwürfen wie der Flowerpot-Leuchte und dem Cone Chair, der wie eine Eiswaffel auf einer Spitze steht, bis hin zum Spätwerk der 1990er Jahre. Dieses allerdings kann nicht mit der Innovationskraft seiner früheren Werke mithalten, in denen sich die Aufbruchsstimmung der 60er Jahre spiegelt.
8: Es ist auch eine Zeit des Optimismus. Es ist eine Zeit, in der die Industrie ganz viel neuen Materialien auf den Markt kommt, mit neuen Kunststoffen, mit neuen Textilfasern, die wir auch im Werk von Werner Panton im großen Umfang sehen und die ihm natürlich auch erlaubt haben, diese neuen Materialien, seine organisch grandiosen Entwürfe umzusetzen.
7: Werner Pantons Ziel war, die Fantasie anzuregen und die Konformität zu durchbrechen, mit Humor, Extravaganz und einer spielerischen Leichtigkeit. Die Ausstellung vermittelt ein Lebensgefühl, das weit von unserer Gegenwart entfernt ist und doch immer noch kräftig ausstrahlt.
6: Werner Panton – Form, Farbe, Raum. Die Ausstellung ist im Vitra-Museum in Weil am Rhein zu sehen und dauert ein Jahr. Damit zu einer kurzen Meldung aus der Schweizer Jazz-Szene. Erkennen Sie Ihr Spiel? Das ist die Solopianistin, Bandleaderin und Komponistin Manon Müllener. Sie erhält den diesjährigen Swiss Jazz Award. Manon Müllener trete auf den wichtigsten Jazzbühnen weltweit auf und zähle zu den prägenden Persönlichkeiten der Schweizer Jazzszene, schreiben die Verantwortlichen in einer Mitteilung. Manon Müllener kombiniert modernen Jazz mit afrokubanischen Einflüssen. Der Swiss Jazz Award wird seit 2007 vergeben. Er zeichnet aufstrebende oder etablierte Musikerinnen und Musiker aus, die auch international auftreten.
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6: Grüne Welle, das ist was Wunderbares, wenn man mit dem Velo oder dem Auto durch die Stadt fährt und jede Ampel springt gleich auf grün. Grüne Welle eben. Grüne Welle, so heißt auch das neueste Buch der deutschen Autorin Esther Schüttpelz. Und da geht's auch um grüne Ampeln beim Autofahren, aber noch um weit mehr. Tim Felschlin hat Grüne Welle gelesen.
9: Es ist später Abend. Eine namenlose Frau, deren Alter in der Dunkelheit schlecht zu bestimmen ist, steigt nach dem Kinobesuch mit einer Freundin in ihren metallic-blauen Golf-Kombi. Sie will nach Hause fahren, verpasst aber die richtige Auffahrt. Statt umzukehren, fährt sie weiter in die Nacht hinein, als wiesen ihr die Ampeln den Weg. Esther Schüttpelz' Roman handelt von einer ziellosen Fahrt. Die Idee kam der Autorin beim Autofahren.
10: Das kam mir genauso. Ich war mit meiner Freundin im Kino, wollte nach Hause fahren, habe in diesem Auto die Ausfahrt verpasst. Und ich war zu dem Zeitpunkt schon länger so auf der Suche nach einer passenden Form für das, was ich inhaltlich verhandeln wollte.
9: Was Esther Schüttpelz verhandelt, ist ein Beziehungsdrama. Zu Hause wartet der Ehemann der Frau. Zwischen den Zeilen verdichtet sich die Ahnung, dass er ihr Gewalt antut. Die Überforderung der Frau stellt Esther Schüttpelz im Roman dar.
10: Also inklusive dieser Gedanken wie, soll ich nicht doch wieder zurückkehren? Bin ich nicht eigentlich verantwortlich? Bin ich nicht auch schuld? Diese ganzen sehr schwierigen Gefühle, die üblicherweise mit so einer Situation einhergehen und die man normalerweise vielleicht auch im Laufe eines Jahres oder noch längerer Zeit durchlebt, die wollte ich gerne komprimiert einmal aufzeigen.
9: Knapp 24 Stunden dauert die Irrfahrt. Währenddessen reflektiert die Autofahrerin ihr Leben in langen, teils widersprüchlichen Gedankengängen. Sie redet aber nicht Tacheles. Was ihr Ehemann ihr genau angetan hat, bleibt nur angedeutet und das ganz bewusst, sagt die Autorin.
10: Das, glaube ich, entspricht ganz gut dem tatsächlichen Empfinden, was Menschen in so einer Situation auch haben und auch was ein Umfeld hat, wenn man eben weiß, irgendwas stimmt nicht, aber wir wissen nicht so genau was. Es gibt einfach eine große Sprachlosigkeit hinsichtlich dem Thema Gewalt, gerade im häuslichen Bereich. Und da hätte ich es unehrlich gefunden, das alles auszusprechen. Und deswegen, glaube ich, mussten hier viele Leerstellen sein und viele Andeutungen.
9: Andeutungen allein können einen Roman jedoch nicht tragen. Um die Handlung voranzutreiben, lässt die Autorin ein Reh vor das Auto springen. In einer sentimentalen Anwandlung verstaut die Frau das tote Tier im Kofferraum. Kurz darauf lässt sie zwei Anhalterinnen einsteigen, mit denen die Frau über feministische Ideale spricht, die in ihrem wirklichen Leben längst verblasst sind. Unterbrochen wird der Roadtrip von einem zweiten Erzählstrang, der auch zum Ehemann führt. Ihm verleiht Schüttpelz eine unerwartet charmante Seite. Damit trägt die Autorin der Komplexität häuslicher Gewalt Rechnung.
10: Es ging jetzt hier sicher nicht darum, ein Monster zu zeichnen, was ja, glaube ich, auch in der Realität in den allermeisten Fällen nicht der Fall ist. Also man braucht ja keinen ganz furchtbaren Psychopathen oder so suchen, wenn man einen gewalttätigen Mann in der Gesellschaft sucht.
9: Die Sympathien liegen aber klar bei der namenlosen Frau im metallic-blauen Golf. Ihre emotionale Reise reichert Esther Schüttpelz mit messerscharfen und witzigen Beobachtungen an. Klug zurückhaltend umkreist sie das Thema häuslicher Gewalt. Und durchgehend fährt unausgesprochen die Frage mit, ob die Frau in ihr altes Leben zurückkehrt oder nicht. Diese Spannung trägt bis ganz zum Schluss.
6: Grüne Welle von Esther Schüttpelz ist im Diogenes Verlag erschienen. Und übrigens, in der Schweiz gibt's seit diesem Monat die Telefonnummer 142 für Opfer häuslicher Gewalt und ihre Angehörigen. Ein Anruf ist kostenlos und Beratung vertraulich. Die Pfingsttage stehen vor der Tür. Eine gute Gelegenheit für eine kleine Reise. Für die vielen Menschen, die gern ins Auto steigen. Heute ist das eine komfortable Art, um eine kleine Ferienfahrt zu beginnen. Das war nicht immer so. Hörerinnen und Hörer von SRF 1 erinnern sich an das Autofahren in den 1950er und 60er Jahren. Viele erinnern sich gern daran, welche Hochgefühle das Autofahren damals bei ihnen auslöste. Auch wenn die Fahrzeuge nicht so komfortabel waren wie heute. Katharina Brierley hat diese Erinnerungen zusammengestellt.
11: Ich mag mich erinnern, die erste Fahrt mit 18, selbstverständlich an Côte d'Azur. und wieder heim. Das ist einfach das Nonplusultra gewesen, von Gefühl von Freiheit.
7: So erinnert sich Zeitzeuge Peter Gieger an seine erste weite Fahrt, noch dazu ins Ausland. In den 50er und 60er Jahren war es noch etwas Besonderes, ein Auto zu besitzen, erzählt der 70-jährige Christian Sengstag.
12: Es war noch keine Selbstverständlichkeit, dass man ein Auto hat. Und wenn man dann eins hat, eben, wie Sie sagen, nicht, das ist ein unheimliches Freiheitsgefühl gewesen. Es war auch ein Gefühl, dass ich eine Macht habe über eine Maschine.
13: Also
12: dass
13: stolz.
12: Dass ich die konnte dirigieren, konnte Gas geben, zurücknehmen.
7: Die Maschine zu dirigieren, das dürfte in manchen Fällen allerdings gar nicht so leicht gewesen sein.
14: Ich bin mehr als einmal zum Fahren gestanden. Weil hinter, auf meinem Sitz war schon einer, nebendran, und ich, überall hatte es Leute. Da hat man einfach das Auto gefühlt, oder?
7: Erzählt Walter Iseschmid. Sein kleiner Fiat Topolino sei eben nicht nur bei ihm beliebt gewesen, sondern auch bei seinen Freunden.
14: Die Kollegen alle zusammen, die gesagt, ja, super, das ist jetzt ein Auto. Gell, jetzt gehen wir am Abend fort. Und dann, wenn wir fort sind, ja, drei Plätze, aber wir waren vier oder fünf fort. Also die letzten müssen hinten auf Stoßstangen.
7: Experimentelle Konstruktionen wie diese waren damals noch kein Problem. Schließlich gab es noch keine Anschnallpflicht. Und so packte man die gesamte Familie ins Auto, teils auf sehr kreative Art und Weise. Roswitha Tauber erinnert sich an eine Fahrt ins Tessin.
15: Wir hatten Platz, in dem die kleineren Geschwister die hinten auf der, also hatte dort so einen Absatz vor dem Fenster gehabt, da ist eins gelegen, und der Säugling war in einer Hängematte, die man gespannt hat. Es war aber sehr eng gewesen.
7: Teilweise konnten die Kinder, die im Auto saßen, auch gleich beim Fahren mithelfen. So erging es dieser Hörerin im familieneigenen VW Käfer.
16: Er hat noch keinen Blinker, nicht so etwas gehabt, sondern einen Zeiger, den man hat können raus tun auf der Seite. Und dafür das hat es einen Knopf gehabt und einen den Windschutzscheibe. Wir haben dann vorne hocken, natürlich ohne Gurt oder irgendetwas. Und dann hat der Vater einmal gesagt, so, jetzt fahren wir rechts, und dann haben wir dürfen den Schalter drüber, das macht zack, und dann ist so ein Winker rausgekommen auf der Seite. Das haben wir immer grausam lustig gefunden.
7: Wenn man bedenkt, wie unbequem die Autos damals waren, kann man sich darüber wundern, wie leidenschaftlich gerne viele damals in ihren Wagen herumfuhren. Teilweise fehlte es an grundlegender Ausstattung, erzählt Zeitzeuge Christian Sengstag.
12: Das ist verrückt, ja. Am ersten Auto keine Waschanlage. Mhm. Keine Scheibenwaschanlage. Also, wenn da vorne ein Lastwagen war und es war nass und dann haben die ganzen Scheiben vollgespritzt mit Dreck, dann hätten wir einfach den nächsten Brunnen suchen müssen.
7: Anstrengendere Touren standen die Autos von damals nur durch, wenn man ihnen zwischendurch eine kleine Erfrischung bot. Walter Iseschmid berichtet von einer heute abenteuerlich wirkenden Einrichtung in den Bergen.
14: Bei jedem Pass sind in Abstand Spritzkannen aufgehängt mit Wasser, weil die Autos in den Bergen kochten. Und er hat einfach sehr viel gesehen. Er musste anhalten, warten, bis er abgekühlt hat, Wasser nachfüllen und hätte weiter können.
17: Heute unvorstellbar, dass man auf dem Weg über einen Pass Pausen einlegen muss, damit das Auto überhaupt weiterfahren kann. Mein Name, Enora Maurer.
18: Und hier auf SRF 4 News geht's weiter mit einem ganz anderen Thema. Japanische Animationsfilme und Serien wie One Piece, Naruto oder Demon Slayer haben längst auch außerhalb von Japan Millionen von Fans. Antje Sieb von der AD mit dem Blick auf einen boomenden Markt.
19: Crunchyroll, begründet in Kalifornien, ist damit groß geworden, japanische Animationsfilme auch außerhalb von Japan an die Fans zu bringen. Mittlerweile gehört die Streaming-Plattform zu Sony und hat nach letzten Daten weltweit über 21 Millionen zahlende Abonnenten. Tendenz steigend, sagt Präsident Rahul Purini.
20: We are continuing to expand our audience and our subscription base around the world. So we are excited with the progress that we are making.
19: Sonys Film Demon Slayer Infinity Castle war letztes Jahr ein Hit an den weltweiten Kinokassen. Und Marktforscher sehen auf dem Anime-Markt noch immer viel Potenzial. Crunchyroll will sein Angebot an Filmen und Serien weiter ausbauen. Und das gibt es mittlerweile nicht mehr umsonst. Gerade erst hat die Firma die Preise erhöht und werbefinanzierte Abos abgeschafft. Auch Streaming-Marktführer Netflix hat sein Angebot über die Jahre erweitert. Die Hälfte der Kunden schaue mittlerweile Anime, heißt es dort. Psychologe und Fanforscher Stephen Raisin von der A&M University Texas macht schon seit Jahren jährliche Online-Umfragen unter tausenden Anime-Fans. Viele Amerikaner und Kanadier, aber auch immer ein paar Prozent Europäer antworten auf seine Fragen.
13: So they're young, in their early 20s. They're pretty normal in terms of what you would expect from that cohort of age.
19: Sie seien eher jung, eher introvertiert und es seien viele Gamer dabei. Aber in den meisten Aspekten unterscheiden sie sich kaum von der Allgemeinbevölkerung, sagt Raisin. Sie gucken Anime etwa zur Unterhaltung oder um in andere Welten zu fliehen und lieben auch die enorme Vielfalt. Die Jüngeren bevorzugen eher Action-Anime, Frauen eher Dramen.
13: They tend to like the action, like the blockbusters like Dragon Ball Z, and women tend to gravitate a little bit more towards the drama.
19: Auch wenn Anime längst Mainstream sind, gelegentlich hätten Fans trotzdem noch mit Vorurteilen zu kämpfen. Aber sie profitieren psychologisch von der Gemeinschaft untereinander. Das haben sie mit Fußballfans und allen möglichen anderen Fans gemeinsam, sagt Raisin. Und sie geben für ihr Hobby auch oft ordentlich Geld aus, indem sie große Conventions besuchen oder Fanartikel kaufen.
13: They do buy a lot of merch.
19: Das macht sie natürlich hochinteressant. Crunchyroll etwa hat sich auf die Fahnen geschrieben, den Fans nicht nur Streaming, sondern quasi ein Rundumpaket zu liefern. Fanartikel, eine Manga-App, Gaming.
20: We want to offer them games as part of the membership. We want to offer them merchandise and collectibles. We want to offer them digital manga.
19: So that's zur Kundenbindung, aber natürlich auch als wichtiger Teil der Einkünfte. Das größte Event: Am Wochenende werden in Tokio zum 10. Mal die Crunchyroll Anime Awards vergeben. Den Gewinner bestimmen die Fans, die vorab online abstimmen dürfen. Laut Veranstalter haben das dieses Jahr rund 73 Millionen getan und damit über 20 Millionen mehr als letztes Jahr.

0: Die Nachrichten von SRF um 16:30 mit Michael Wieland. Beim zweiten Anlauf hat es geklappt. Das US-Raumfahrtunternehmen SpaceX hat erfolgreich eine neue Version seiner Starship-Rakete getestet. Gestern war der Test noch kurz vor dem Start abgebrochen worden, wegen Problemen an der Startrampe im US-Bundesstaat Texas. Die neue Version der Starship-Rakete ist etwas größer als die Vorgängerin. Nach gut einer Stunde Flug stürzte die Rakete planmäßig in den Indischen Ozean ab. Insgesamt war es der 12. Test mit der größten je gebauten Rakete. Sie soll dereinst auch zum Mars fliegen. Die Schweiz und Marokko wollen im Bereich der Migration stärker zusammenarbeiten. Das haben Vertreter der beiden Länder bei einem Treffen in der marokkanischen Hauptstadt Rabat vereinbart. Geplant ist ein beschleunigtes Verfahren. Personen sollen damit schneller identifiziert und rückgeführt werden können, schreibt das Staatssekretariat für Migration. Bislang dauere es im Schnitt über 150 Tage, um abgewiesene Asylsuchende zu identifizieren. Künftig sollen es noch maximal 30 Tage sein. Der Bundesrat muss der Vereinbarung noch zustimmen. Meldungen in der Übersicht. Die EU und Mexiko haben eine Neufassung ihres Handels- und Partnerschaftsabkommens unterzeichnet. Damit sollen fast alle bestehenden Zölle abgeschafft werden. Die EU und Mexiko bilden zusammen einen Markt mit mehr als 580 Millionen Menschen. In der EU muss noch das Europäische Parlament über die Neufassung abstimmen. Ungarn will nun doch nicht aus dem Internationalen Strafgerichtshof zurücktreten. Das kündigte der neue Ministerpräsident Peter Modzsor an. Den Rücktritt Ungarns eingereicht hatte Modzsors Vorgänger Viktor Orban. Der Internationale Strafgerichtshof verfolgt schwerste Verbrechen wie Völkermord oder Kriegsverbrechen. Und im westafrikanischen Land Senegal hat Präsident Bassirou Diomaye Faye den Regierungschef Ousmane Sonko entlassen, sowie die gesamte Regierung. Zuvor war es zu Spannungen zwischen den beiden einstigen Verbündeten gekommen. Dabei ging es unter anderem um Verhandlungen mit dem Internationalen Währungsfonds über ein Kreditprogramm für Senegal. Im US-Bundesstaat Kalifornien droht ein Tank zu platzen oder explodieren, in dem eine giftige Chemikalie gelagert ist. Diese wird verwendet, um Kunststoffteile herzustellen. Bisher sei es nicht gelungen, das Problem zu beheben, so die Behörden. Sie haben mehrere Ortschaften evakuieren lassen, in einem südlichen Vorort von Los Angeles. Rund 40.000 Personen seien aufgefordert worden, das Gebiet zu verlassen. Der Tank steht gemäß den Behörden auf dem Gelände eines Luftfahrtunternehmens. Das Wetter, es wird sonnig mit sommerlichen Temperaturen von 27 bis 30 Grad und nur schwacher Brise. Das waren Nachrichten von Radio SRF, verantwortlich Michael Wieland.
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2: Und hier geht's weiter mit dem Tagesgespräch vom Freitag.
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4: Gleich ist es ein Jahr her seit dem verheerenden Bergsturz von Platten. Ein 300-Seelen-Dorf ist auf einen Klapp verschwunden. Das Lötschental ist nicht mehr das gleiche, wie es vorher war. Wie geht es den Leuten heute? Wie haben sie das Jahr erlebt? Mein Gast ist der Werner Bellwald, Kulturhistoriker, pensioniert. Er hat beim Bergsturz sein Zuhause und sein Lebenswerk verloren. Herzlich willkommen im Tagesgespräch, Herr Bellwald.
5: Ja, guten Tag, Frau Holliger.
4: Ihr seid wenige Wochen nach dem Bergsturz schon mal bei uns gewesen, im Tagesgespräch. Und dann hat er mir Folgendes gesagt.
5: Ich stehe mit dem da, wo, also hier jetzt vor einem, wo ich damals mitgehabt habe. Die Hose, die Schuhe, das Rucksäckchen mit den Sachen drin, die man auf der Reise mitgeht. Und das war's. Ich habe zwar Hausschlüssel, aber das Haus steht nicht mehr.
4: Wer steht heute vor mir?
5: Ja, der gleiche, der fast ein Jahr älter ist. Ich habe auch die gleichen Schuhe an, vermutlich heute die gleichen Hosen, aber ich habe auch den ersten Cent oder andere Mal gewaschen. Rucksack ist auch noch der gleiche, es ist auch noch mehr oder weniger das gleiche drin. Aber damals, als ich eben bei Dave war, ein paar Wochen nach diesem Bergsturz, hätte ich alles, was ich hatte, tragen. Inzwischen habe ich von lieben Kollegen und Kolleginnen und auch ein paar Bücher bekommen. Habe vielleicht eine Winterjacke mehr, ein Sommer-T-Shirt mehr, ein paar Schuhe, ein paar Wanderschuhe dazu oder Bergschuhe. Heute könnte ich vermutlich nicht mehr alles tragen. aber es ist strukturell gesehen noch ähnlich. In einem Kofferraum hätte alles Platz, was ich habe.
4: Eben, der hätte ja dann nichts mitnehmen können, weil bei der Evakuierung seid ihr nicht im Dorf gsi. Er hat also gar nicht die Möglichkeit gehabt, überhaupt etwas mitzunehmen. Ihr habt eben euer Haus verloren, das in Ried ist gestanden, in einem Weiler.
5: Ja.
4: In der Gemeinde Platte. Eure Museen sind weg, wo ihr Gegenstände gesammelt habt. Gegenstände, die in der Wandel unserer Gesellschaft haben, widerspiegelt, dokumentiert. Was ihr ja jetzt immer noch nicht habt, ist eine Wohnung. Wieso nicht?
5: Ja. Sagen mir, was ich reinstellen soll, dann nehme ich schon eine Wohnung. Aber für zwei Winterjacken, drei Paar Hosen und ein paar Wanderschuhe brauche ich definitiv keine Wohnung zu mieten. Ich schlafe in einem alten Arbeitsplatz in der Festung Naters. Da sind über 100 Betten. Ich bin auch bei der Freundin in Brienz, bin auch bei der Mama und dem Bruder in Basel. Dann ist Schulkollegen im Lehdstahl. Ich habe aber heute in Basel noch häufig Schulkollegen. Da kann ich an jedem Ort oder im Lehdstahl in jedem Dorf, zu Verdun, zu Kiepel, zu Weiler, kann ich nur nachten. Ich tue lieber darauf warten, dass ich auf dem Territorium von der Gemeinde Plateau wieder bleiben kann. Und das hätte mich sehr gefreut. Und da hätte ich dann wieder eine Wohnung.
4: Ist das auch so für euch wäre so ein Gefühl von einem Verrat, wenn ihr jetzt noch jemand anders würdet sesshaft werden, Verrat an Platte?
5: Das habe ich von anderen Leuten gehört, die auswärts haben, eine Wohnung oder sogar ein Haus gekauft, die jetzt in einer anderen Gemeinde oder im Rhonetal oder in der Deutschschweiz so sind. Sie spüren das ein Stück weit in ihnen selber oder eine Reaktion von anderen, dass das eine Art, also Verrat ist das Herzwort, aber wie, ja, Mulatslankin oder man tut sich einfach verabschieden. Aber also ich persönlich ich kann das sehr gut verstehen. Es tut sogar in anderen Dörfern im Tal gut. Da sind plötzlich Gassen, wo wieder mehr Kinder sind, wo man sieht, Kinder spielen, wo man mehr Leute kehrt. Die Dörfer haben auf einmal 50, 100 Einwohner mehr. Das ist für die Dörfer erfreulich, für Plateau vielleicht im Moment bedauerlich. Aber ich denke, wenn man Plateau wieder dort aufbauen und man auf der Plateau wieder kann sehen oder Eisten, Weissried, das kommt gut. Da kommt ein Teil von Leuten wieder zurück. Da muss man jetzt nicht ein Untergangsszenario darum da imaginieren.
4: Ich würde gerne über das Zurückgehen noch reden, über das neue Platte, das eben entstehen soll. Aber gehen wir vielleicht zuerst noch mal zurück. Eben, eure Heimat die liegt aktuell unter Millionen Kubikmeter Gröll und Eis. Und ihr habt dann beim letzten Besuch beschrieben, wie sich diese Katastrophe anfühlt. Lassen wir noch mal schnell rein.
5: Das ist wie eine Geschichte vom Kafka. Da erwacht ihr und seid außerhalb im eigenen Körper quasi und beobachtet etwas, was komplett irreal ist. Und ihr seht eben selber in dieser Situation stehen und man begreift gar nicht, was da passiert. Man hat auch kein Wort. Unter Dialekt hat kein Wort.
4: Man hat kein Wort. Also es gibt gar kein Wort in Dialekt für Bergsturz und das Gefühl von irreal. Ist das immer noch da?
5: Ja, das ist da wie am ersten Tag. Die Leute, mit denen ich rede, also ich bin jede Woche einen Tag, also jetzt wen im Tal, die sagen ähnliche Sachen. Man kann es noch gar nicht verstehen. Und das ist fast wie am ersten Tag, man checkt es einfach nicht. Und wenn man jetzt noch steht, am Rand von diesem Schuttkegel, man denkt einfach, das gibt es doch gar nicht. Und ein Kollege, ein Geograf, im Karakorum ähnliche Sachen hat gesehen, der sieht mir, also hier in Europa, statistisch gesehen, gibt es gar nicht. Also das heisst, so etwas, was passiert ist, das kann gar nicht existieren. Und das ist das Gefühl, das man nicht genau gleich hat wie am ersten Tag. Das kann man nicht einfach so wegstecken oder verarbeiten oder rationalisieren oder weiss Gott was. Ich denke, das wird euch lang bleiben. Vielleicht ist das wie ein Todesfall, wenn ein guter Freund, eine Freundin stirbt oder in der Familie sogar etwas sterben. Ein Verkehrsunfall, wo zack, plötzlich etwas ganz anderes ist und das Leben markant verändert. Das hat er nicht einfach. Nur mal, weil eine runde Zahl ein Jahr vorbei ist, ist das nicht einfach weg. Also das sitzt tief.
4: Wie ist es mit der Sprache? Also gibt es mittlerweile ein Wort auf Walliserdeutsch für so einen Bergsturz?
5: Ja, dann müsste man wie die Akademie Française, müsste man Wörter finden im Dialekt. Und Bei dir gibt es keine Dialektakademie. Die Leute sagen euch alle, also bei denen, die ich rede, und die sagen alle, der Bergsturz. Vielleicht käme im Dialekt das Wort Wuckisch am nächsten. Das ist der riesige Murgang, ein grosses Wuckisch. Aber eigentlich gibt es das Dialektwort nicht, weil es ja die Sachen noch nie gegeben hat. Also seit einigen tausend Jahren nicht. Ja.
4: Also das Gefühl von eben, es kann eigentlich gar nicht sein, was hier passiert, dass die Heimat einfach plötzlich so weg ist. Und was noch spannend ist, der hat mir gesagt, das Gefühl von Heimatlosigkeit, das habt ihr auch immer noch, aber vor allem in den Träumen.
5: Ja, also die Träume, die sind also voll krass. Also eigentlich müsste ich die aufschreiben, aber ich mache so viele andere Sachen, damit euch ein bisschen distanzieren, ganz bewusst. Also einer von krassesten Träumen, den kann ich auch kurz erzählen. Ich bin daheim gewesen, im Elternhaus, wo ich das oberste Stockwerk hatte, das Alpoloft. Schaue zum Fenster raus und da steht da plötzlich ein Bus vor im Haus. Das ist eine breite Strasse, mehrspurig. Das sind Bushaltestellen mit einer grossen, verchromten Stange, wo die Haltestellennummer und der Name draufsteht. Vis-à-vis ist das ein riesiges Gebäude, 4-5 Stock hoch, moderner Block, aber es hat Grund und die Ecke gehabt, wie so Terrasse in 30er Jahren. Jetzt sehr attraktiv ausgesehen. Und das war die Kantonsverwaltung drin gewesen, das Amt für Luftreinhalteverordnung. Da habe ich gedacht, zum Teufel, was ist denn hier passiert? Das ist doch gar nicht mehr das Dorf, das ich kenne. Das ist doch alles fremd hier. Und es ist doch sympathisch, wie sich die Kantonsverwaltung da dezentralisieren und ein bisschen Zeitoteller geht. Aber ob die hier am rechten Ort sind, das fragt sich das schon noch gerade. Und überhaupt der Bus und die befahrene Hauptstrasse, das ist ein Stadtquartier. Eben, ich habe total, das ist nicht mehr meine Heimat. Und so träumt kommt serienweise.
4: Also nicht mehr eure Heimat. Also das ist einfach wie weg.
5: Es ist immer, man ist zwar am Ort, den man kennt, seit Jahrzehnten, wo in Anführungszeichen Heimat sollte sein, aber etwas ist total strange. Man ist, nachts ist man geträumt, ich sehe der Postauto an Haltestelle. Das Postauto kommt, aber ich weiss nicht mehr, was die Haltestelle ist. Ich sehe noch keiner. Die Leute ringsum können wir auch nicht sagen, was. Und das sind auch so Träume von, also ich bin ja nicht Psychologe, aber von Entfremdung, von hier stimmt etwas nicht mehr, hier ist alles zu unserer Oma, da ist nichts mehr wie davor. Und im Traum kommt das viel und da ist heftiger, kräftiger. Im Alltag habe ich das weniger. Vielleicht auch, weil ich auch viel an, absichtlich auch viel an Kulturprojekten arbeite und da vielleicht eine Ablenkung haben.
4: Eben, ihr arbeitet, ihr seid dran an einer Ausstellung, die ihr macht über das Soldwesen, über das Schweizer Soldwesen im Museum von der Schweizer Garde in Natters. Die geht dort gleich Vernissage. Und ihr gebt auch ein Büchlein raus, eine Broschüre raus mit gesammelten

0: kommt Unterstützung von der Gemeinde, aber auch Unterstützung von auswärts. Das sind Serviceclubs, die zum Teil mehrere Tausend Franken oder Zehntausend sogar spenden, damit zum Beispiel eine Musikgesellschaft wieder kann Instrumente bekommen, wieder kann Uniformen anschaffen. Und was im Biel ja jetzt gerade bei grossem Erfolg ist aufgetreten. Und das freut mich sehr, weil ich das selber neu beobachtet habe. Da sind jüngere Leute, aber auch mittelalterliche, auch 50-Jährige oder ein bisschen ältere, die sich treffen, regelmässig zu Ibungo. Der Neusgang geht sie ins Dorfrestaurant, wo zusammen die Feste gehen. Und das ist eine soziale Plattform, sage ich. Und das ist schon so ein Moment im Dorf, das brauche ich das Dorfleben. Und die und andere Vereine, also ein Gesangsverein oder und so weiter, die sind starke und die gehen weiter, wie auch die Gemeinde, also die Gemeindeverwaltung stark präsent ist und auch weiter Aufbau schafft. Und ich glaube, das kann gemeinsam, also zusammenhaftig bringen die das zu Weg. Ich sehe das sehr positiv.
1: Du hast die Musik angesprochen, die eben am eidgenössischen Musikfest einen Auftritt hatte. Und ich würde noch hier schnell einen Hörtipp vielleicht anfügen. 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Du hast gesehen, eben die Behörden die sind auch aktiv und treten sich auch immer wieder getroffen zu Versammlungen, wo man darüber geredet hat und immer noch auch darüber redet, wie das weitergehen soll in diesem Platte. Was waren das für Treffen? Wie müssen wir uns das vorstellen?
0: Das sind Treffen, die zum Teil einen informativen Charakter hatten. Also, wo vorne der Tisch ist, mit den Vertretern von den verschiedenen Ressorts, was sagen, wie muss ich, was wir gemacht haben, wie es weitergegangen. Und das war gut gewesen. Einerseits wegen Informationen, aber andererseits vor allem, die Leute haben sich wieder einmal gesehen. Die Leute sind da zerstreut, also 80% von Blattnerinnen und von Blattner lebend Kippelwiller Pferde im Tal und 20% auswärts. Da sind auch viele Auswärtige gekommen, viele Zweitwohnungsbesitzer. Und da war immer eine gute Stimmung gewesen. Freude, man sieht schon wieder. Kollegen, Kolleginnen haben wir lange nicht mehr gesehen. Und jetzt noch andere Treffen gegeben, wo man aktiv mitschaffen kann. Wo man gefragt hat, ja, wie sollte das Dorf aussehen? Was habt ihr für Ideen? Was wäre wichtig? Und ich bin da zum Beispiel an einer Veranstaltung gewesen. Da sind im Ganzen 270 Personen gekommen. Und das ist ganz wichtig, dass man zeichnen, schreiben, Interview geben, miteinander diskutieren, wie denn das auf der Platte und auf der Insel aussehen, wenn wir da wieder auf abbäumen. Und das hat man heute gespürt. Also mit allem Schmerz, da ist doch eine Aufbruchstimmung, oder? Da ist das grosse Interesse. Und da sind doch einige Leute, die sagen, wohl, ich will die zurückkommen. Also da, ich bin von diesen Treffen, bin ich immer mit einer guten Stimmung. Also mir hat das gut getan. Und ich glaube, es ist aufeinander an euch.
1: Eben, Platte soll ja bis 2030 wieder stehen, oder 29 schon, dass man wieder dorthin gehen kann. Aber ich kann mir schon vorstellen, wenn die Leute alle zusammenkommen, der Platz ist ja nicht mehr der gleiche. Der hat schon ein bisschen angesprochen. Es gibt die Gefahrenkarten. Es gibt weniger Orte, wo man kann bauen kann. Und die Ideen, die Vorstellungen gehen ja wahrscheinlich weit auseinander, oder? Wenn man da so zusammen ist.
0: Das ist klar. Das ist wie überall. Wenn man vier Leute am Tisch hat, gibt es fünf Meinungen. Und das ist ja auch immer ehemals 300 Einwohnerinnen. Und da haben wir noch auch Zweitwohnungsbesitzer, all die Blattner und Blattnerinnen, die auswärts wohnen, die da Zelt draußen haben, die sagen, ja, ich will nicht mehr das ganze Haus, aber ich will die zumindest vielleicht ein Zweizimmer, eine Dreizimmerwohnung, weil ich bin dieses Jahr zurückgekommen, ein paar Wochen geblieben. Das ist euch ein Teil von meiner Heimat, will ich wieder haben. Und die haben alle unterschiedliche Vorstellungen. Wie man das konkret alles unter einen Hut bringt, keine Ahnung. Aber dafür gibt es Kommissionen, die all die Stimmen aufnehmen. Dafür hat man spezialisierte Büros beauftragt, dafür hat man eine Wiederaufbaukommission. Und das ist deren Aufgabe, da kollektive, individuelle Elemente so zusammenzubringen, dass das wieder ein Dorf gibt, das wohnbar ist. Das ist die Frage ist schon eine gute, aber ich habe kein Manual, das ich nachschauen kann. Bergsturz Schweiz, wie baue ich ein Dorf wieder auf? Tag 270, man nehme. Niemand hat eine Ahnung. Ihr müsst euch vorstellen, wenn eine Stadt weg ist oder ein Dorf. Ja, wie tut er dem? Das weiss niemand. Das ist das Experiment. Und ich bin gespannt in 3-4 Jahren. Ich weiss, das Blatt wird komplett anders sein. Wenn ich durch das Dorf gehe, wie geht es mir da? Was für Emotionen habe ich da?

0: Ich muss mich darauf einladen.
1: Aber macht sich auch ein bisschen Angst vielleicht? Eben, wir haben das ja auch so Fragen, wer wohnt wo, wer wohnt neben wem, dass es da vielleicht einfach auch Krach wird geben?
0: Es gibt keine Gesellschaft ohne Krach. Wir sind jetzt in Bern bei der SF. Gibt es hier keinen Krach? Akustisch jetzt gerade im Moment nicht, weil wir in einem guten Tonstudio sind. Aber sonst mit dem Krach müssen wir uns irgendwie abfinden. Und ganz klar gibt es Leute, neben denen will ich nie wohnen. Aber es gibt auch Leute, die sagen, neben dem Werni, aber sicher nicht. Und das ist eines von Problemen. Das andere ist sicher auch die Finanzen. Wir haben zwar viel Spendengelder bekommen, aber sowohl die Gemeinde, auch wir persönlich alle, das, was wir verloren haben, wird uns nie mehr geben. Ich meine, jetzt nicht emotional oder die kulturellen Gegenstände, sondern einfach auch materiell. So viele Versicherungsgelder gibt es gar nicht. Oder das hat man gar nicht als Versicherung. Also wir werden immer in zwei auf im Rekord. Und dann ist die Frage, habe ich überhaupt am Schluss noch so viel Geld, dass ich da kann eine Wohnung kaufen oder bauen. Oder dass ich mit zwei, drei Kollegen zusammenkomme. Bei welchen klappt das, bei welchen nicht? Wo finde ich Bauland? Da kommen ganz viele Fragen. Und schon alleine unter normalen, in Anführungszeichen, normalen Umständen zu bauen, wir kennen ja von einem Leben her euch, ist das eine Herausforderung. Und hier ist es gerade doppelt so hart.
1: Was ja auch auffällt, Werner Billwald, man hat häufig oder eigentlich fast immer über Platten. Aber es hat ja eigentlich das ganze Tal betroffen, also auch andere Dörfer sind nicht mehr gleich wie vorher. Nehmen Sie das auch so wahr?
0: Ja, das sagen mir die Leute viel. Also von unseren Talgemeinden, von Verda, Kiepel, Wieler, die sind eher talaufwärts gelaufen. Die sind im Winter, wie auch im Sommer, eher Platte und in die Oberutarhälfte gegangen, wo ganz tolle Wanderwege sind, schöne Wieler, am Bergsee im Bad und. Also, damit ist mein Part für Lötschental Tourismus heute durch. Und das ist wirklich schön gewesen, da. Und das ist die Hälfte von Lötschen und die ist nicht mehr zugänglich. Da sind vier Alpen, da sind zwei Berghütten, da ist das Hotel Wavleralp und. Und da ist die Mogheri herangegangen. Das ist auch ein regionaler Wallfahrtsort. Das sind euch einfach vom Siedlungsbestand her schöne, wertvolle, intakte Orte. Dass man da nicht mehr gehen kann, da liegen viele Leute drunter. Und ich spüre bei denjenigen euch, die sagen, das ist nicht mehr mein Tal. Und die sind dran zu gehen oder sind schon gegangen. Das ist schade, aber also der Bergsturz tut viel mehr machen, als nur ein Blatt zu. Das ist das ganze Tal, das darunter leidet und viele Auswertungen euch.
1: Das Gespräch mit dem Werner Billwald, der pensionierte Kulturwissenschaftler, hat dann eben beim Bergsturz alles verloren und ist vor einem Jahr, wenige Wochen nach dem Bergsturz, schon mal bei uns im Tagesgespräch gewesen. Ich frage jetzt vielleicht gleich mal ein bisschen provokant, Werner Billwald. Du hast gesagt, das neue Platten wird nicht mehr das gleiche sein wie vorher. Warum ist es so wichtig, dass man es wieder baut?
0: Weil Leute das daheim haben, ist das heute nicht selbstverständlich. Wir sind in einer Welt, die auf viele Arten Geborgenheit sucht und es einfach nie findet. Und wenn man das territorial findet, an einem Ort, und sich da wohlfühlt, dann sollte man das in Leuten ermöglichen. Und das sind auch die Gemeindebehörden, zum Beispiel der Matthias Bellwald. Sogar wenn nur die Hälfte zurückkäme, für die muss ich es machen. Und das sehe ich euch auch so, das ist dieser Job. Und Islam muss die Möglichkeit einem geben und nicht wegnehmen. Und ob das Unglück in Benia am Genfersee passiert oder in Schaffhausen, spielt keine Rolle. Und ich würde euch für andere spenden, dass ihr wieder heimgehen könnt.
1: Jetzt hat es gerade wieder Bewegung gegeben bei einem Gletscher in der Gemeinde Platten. Da müsst ihr mich korrigieren. Oigst-Chumun-Gletscher.
0: Oigst-Chumun-Gletscher. Ihr seid hört noch beim Dialekt.
1: Ist nicht schlecht gewesen.
0: Ja, ist gut.
1: Es ist zu einzelnen Abbrüchen gekommen dort. Also der Gletscher wird jetzt auch überwacht. Das zeigt, das ist ein Gebiet, wo viel passiert, wenn Sie das jetzt hören. Was löst das bei euch aus?
0: Das erstaunt mich gar nicht. In Oigst-Chumun bin ich schon bei dem Papa gewandert, wo ich zuerst zweite Jahr zur Schule gegangen bin. Marode Geologie. Gletscher, wenn da Zeug drauf geht, der kann kommen, das ist das Geschwister vom Birchgletscher. Leider. Und so Orte gibt es halt in Alpen auch viele Orte. viele Plätze und ja, da müssen wir schauen, was kommt. Die Augen offen halten und aufpassen. Also mich überrascht das gar nicht.
1: Aber ich möchte auf das aus, eben der Seite der Kulturwissenschaft. Ihr beschäftigt euch mit dem Wandel von Gesellschaften. Und wenn ihr jetzt mit dieser Brille auf das schaut, was im Alpenraum passiert, dann verändert sich. Es lauern Gefahren. Die Berge kommen zum Teil, da gibt es die Bergstürze. Also werden wir in Zukunft die schwierigen Fragen müssen beantworten? Also wo können wir noch leben und wo nicht
0: mehr? Das sind die, die ich euch immer müssen beantworten. Nur mal Beispiel Lötstal, ich kann gerade spontan zwei Beispiele da sagen. Es hat das Dorf Tenmatten gegeben, das ist der 1808 oder irgend so etwas, weil ein riesiger Löwe noch zugemacht hat. Die Leute, die es überlebt haben, sind in die Nachbardörfer gegangen. Seitdem gibt es das Dorf nicht mehr. Dort musste ich frisch organisieren. Oder das Dorf Kühematt, kleine Eiszeit, Little Ice Age, da ist das ganze Dorf hat sich sukzessive aufgelöst und die sind 2 Kilometer talabwärts auf die Plattung gegangen. Das muss in Bergen eine Dynamik hat von der Natur her und dass sich die Sozialwelt muss anpassen und ausweichen und sehen, was ist technisch machbar. Das jetzt seit Generationen gegeben. Seit der Mensch im Berg ist das so. Und heute haben wir andere Mittel, wir können es besser überwachen und damit müssen wir arbeiten und die Leute, die da wollen, sind. Aber auch die Leute, die da Erholung suchen, die da in die Ferien kommen, dann sollte man das weiterhin ermöglichen. Darf ein Pfleger weniger kaufen, dann ist das alles schon gemacht. Dann ist das finanziell schon erledigt.
1: Werner Bellwald, als ihr das letzte Mal im Tagessprech war, eben wenige Wochen nach dem Bergsturz, hat er gesagt, dass die Katastrophe mit allen Betroffenen etwas macht. So hat es dann getönt.
0: Die Katastrophe ist für die ganze Gesellschaft ja wie Weihnachten für die Familie. Oder ein Urlaub für Partner. Da kommt es ein Tag. Dann muss plötzlich Zeit. Dann ist man nicht mehr abgelenkt durch irgendetwas. Und dann merkt man, klappt es nicht. Was ist Zivilisationsschritt? Was muss weg? Oder ich will die Beziehungen verändern nicht. Und die Katastrophe ist wie ein Lupa. Also ich glaube, daran geht kein Mensch. Und sonst ist er allein.
1: Da kommt der Tag, was verhebt und was nicht. Was hat die Lupe bei euch ausgelöst?
0: Ja, zwei Sachen, sozial und das zweite materiell. Sozial bin ich vielleicht wählerischer oder man könnte auch sagen konsequenter. Sachen, die nicht stimmen und mache ich nicht mehr mit. Der Bekannte oder Freundeskreis, der hat es im Teil kleinert. Aber ich probiere nicht zu verhärten. Auf der anderen Seite lerne ich euch nie wie lieb kennen. Da probiere ich offen zu sein. Aber man ist einfach vielleicht strikter und sagt, das bringt nichts mehr. Das lassen wir weg. Und das genau Gleiche machen auf der materiellen Seite. Wenn ich durch ein Geschäft gehe oder wenn ich Werbung sehe. Oder, gut, ich habe schon davor häufig gesagt, also das Schritt, den brauche ich nicht. Oder, kaufe dir das nur. Mir geht das tipptopp ohne. Und da bin ich noch vielleicht viel konsequenter. Darum habe ich immer noch so wenig, dass ich in einem Kofferraum alles drin tun kann. Und das ist ein Stück, übertrieben gesagt, vielleicht durch Ballast weg. Und was das Hirn in den Kopf mit zu durchliften, was, ja, es geht ihm vielleicht sogar so grotesk, dass das jetzt mag verzkehren sein. Ein Stück weit sogar besser, man ist erleichterter, dass man ganz viel von dem Materiellen, von der Belastung nicht mehr hat.
1: Der hat dann gesagt, wenn ihr etwas hättet mitnehmen können, wäre das wahrscheinlich das Buch gewesen. Ein dickes Buch, das ihr seit 16, 17 immer wieder reingeschrieben habt. Geschichten, Wörter, Geschichten von alten Leuten, Beobachtungen. Hat er wieder so ein Buch angefangen? Hat er quasi wortwörtlich ein neues Kapitel aufgeschlagen?
0: Ja, das Buch gibt es digital. Ich habe im Notebook verschiedene Files oder so Sachen eintragen. Zu Dialekt oder zu bestimmten Geschichten, zu Themen von Bewässerung über Tourismus bis Industriearbeit oder so. Das führe ich da weiter. Was ich handschriftlich mache, alle meine Tagebücher sind, also ich habe noch nicht so viele gehabt. Es hat noch einmal ein Jahr, 5 oder 8 Jahre gegeben, habe ich kein Wort Tagebuch angeschrieben. Aber in anderen Jahren, dann ein paar 100 Seiten. Ich habe wieder eins gekauft. Vorne an der Uifahne habe ich ein Bild aus dem Gebirge. Und zwar vom Letschpass, wo wir über ein Bietschhorn gesehen auf dem Bergsturz. Da war ich im Herbst dann von letzten Tagen, bevor sie geschneit. Wunderbarer Herbsttag. Vorne draufgeklebt, das Foto. Und da tue ich jetzt auch Sachen drin schreiben, die mir am Herzen liegen. Aber das sind nicht Interviews. Die Interviews in diesem schönen Buch, wo ich 50-jährig war, das ist leider weg und das hat mich heute noch hart. Das ist richtig scheiße, dass das weg ist. So schade.
1: Ben Bellwald, vielen Dank, dass du bei uns warst im Tagesgespräch.
0: Bergsche, danke, Frau Hulliger.
2: Das war das Tagesgespräch vom Freitag.

0: Die Nachrichten von SRF um 5 mit Michael Wieland und diesen Themen. Vereinbarung zur Migration. Die Schweiz und Marokko wollen stärker zusammenarbeiten. Die US-Geheimdienstchefin Tulsi Gabbard tritt zurück. Und SpaceX startet erfolgreich eine neue Version der Starship-Rakete. Das Wetter, es wird sonnig bei Höchstwerten um 27 Grad. Die Schweiz und Marokko wollen im Bereich der Migration stärker zusammenarbeiten. Das haben Vertreter der beiden Länder bei einem Treffen in der marokkanischen Hauptstadt Rabat vereinbart. Geplant ist ein beschleunigtes Verfahren. Personen sollen damit schneller identifiziert und rückgeführt werden können, schreibt das Staatssekretariat für Migration. Bislang dauere es im Schnitt über 150 Tage, um abgewiesene Asylsuchende zu identifizieren. Künftig sollen es noch maximal 30 Tage sein. Der Bundesrat muss der Vereinbarung noch zustimmen. Diese sieht auch vor, die wirtschaftliche Zusammenarbeit zwischen der Schweiz und Marokko zu verstärken. Ein hochrangiges Mitglied der Trump-Regierung nimmt den Hut. Tulsi Gabbard, die Direktorin der nationalen Geheimdienste, verlässt ihren Posten per Ende Juni. Als Grund nannte sie eine extrem seltene Art von Knochenkrebs, die bei ihrem Mann diagnostiziert worden sei. USA-Korrespondent Andrea Christen.
1: Mit ihrem Rücktritt kommt Tulsi Gabbard vielleicht ihrer eigenen Entlassung zuvor. Von Anfang an war sie umstritten und wurde nur knapp vom Senat bestätigt. Formell ist ihre Position wichtig. Sie soll eine Vielzahl von US-Geheimdiensten koordinieren. Und Donald Trump lobte Gabbard gestern für den großartigen Job, den sie gemacht habe. Doch sie schien nicht zum inneren Kreis des Präsidenten zu gehören, obwohl sie anscheinend versuchte, Trumps Gunst zu erlangen, indem sie dessen Lüge der gestohlenen Präsidentschaftswahl von 2020 bewirtschaftete. Als die US-Streitkräfte im Januar nach Venezuela eindrangen und dann Ende Februar den Iran angriffen, wurde Gabbard von der Planung und den Entscheidungsprozessen im Weißen Haus offenbar weitgehend ausgeschlossen. Der Iran-Krieg brachte sie zudem in eine schwierige Situation. Gabbard ist eine ausgesprochene Kriegsgegnerin. Wenigstens war sie das vor ihrer Zeit in der Trump-Regierung. Kein Krieg gegen den Iran. Mit diesem Slogan wollte sie 2020, damals noch als Demokratin, Präsidentin werden. Der Krieg und Gabbards Haltung dazu schufen eine Kluft zwischen ihr und Trump. Und offenbar spielte Gabbard kaum noch eine Rolle. Sie ist nun eins von vier Kabinettsmitgliedern, alle davon Frauen, die seit letztem März gefeuert wurden oder zurücktraten.
0: Weitere Meldungen in der Übersicht. Die EU und Mexiko haben eine Neufassung ihres Handels- und Partnerschaftsabkommens unterzeichnet. Damit sollen fast alle bestehenden Zölle abgeschafft werden. Die EU und Mexiko bilden zusammen einen Markt mit mehr als 580 Millionen Menschen. In der EU muss noch das Europäische Parlament über die Neufassung abstimmen. Und Ungarn will nun doch nicht aus dem Internationalen Strafgerichtshof zurücktreten. Das kündigte der neue Ministerpräsident Peter Mocsor an. Den Rücktritt Ungarns eingereicht hatte Mocsors Vorgänger Viktor Orban. Der Internationale Strafgerichtshof verfolgt schwerste Verbrechen wie Völkermord oder Kriegsverbrechen. Im US-Bundesstaat Kalifornien droht ein Tank zu explodieren, in dem eine giftige Chemikalie gelagert ist. Der Tank steht auf dem Gelände einer Fabrik südlich von Los Angeles, die Flugzeugteile herstellt. Die Behörden haben rund 40.000 Personen aufgefordert, das Gebiet zu verlassen. Aus den USA berichtet Antje Sieb von der ARD.
2: In dem Tank befinden sich große Mengen Methylmethacrylat, das zur Herstellung von Kunststoff verwendet wird. Bei einer Explosion des Behälters würden giftige Dämpfe frei werden, die Augen, Atemwege und Haut reizen oder Übelkeit verursachen. Bei hohen Konzentrationen sind auch Lungenschäden nicht ausgeschlossen. Die Behörden haben im Umkreis des Tanks die Evakuierung angeordnet. Bereits am Donnerstag sei die Temperatur in dem problematischen Tank angestiegen, sagte die Einsatzleitung bei einer Pressekonferenz. Weil Ventile des Tanks nicht funktionieren, könne man nur versuchen, den bereits aufgeblähten Behälter zu kühlen. Jetzt befürchten die Verantwortlichen, dass entweder ein Leck entsteht oder der Tank explodiert und dabei möglicherweise auch benachbarte Tanks beschädigt.
0: Beim zweiten Anlauf hat es geklappt. Das US-Raumfahrtunternehmen SpaceX hat erfolgreich eine neue Version seiner Starship-Rakete gestartet. Gestern war der Test noch kurz vor dem Start abgebrochen worden, wegen Problemen an der Startrampe im US-Bundesstaat Texas. Die neue Version der Starship-Rakete ist etwas größer als die Vorgängerin. Nach gut einer Stunde Flug stürzte die Rakete planmäßig in den Indischen Ozean ab, was bei den Beteiligten Riesenjubel auslöste. Two-engine flip. Buoy cam. Laut SpaceX war der Test aber nicht vollständig nach Plan verlaufen, weil Triebwerke ausfielen. Insgesamt war es der 12. Test mit der größten je gebauten Rakete. Sie soll dereinst auch zum Mars fliegen. Zur Eishockey-Weltmeisterschaft in der Schweiz. Finnland hat gegen Großbritannien 4:0 gewonnen. Schweden besiegte Italien 3:0. Zuvor hatte Deutschland gegen Ungarn 6:2 gewonnen und Kanada schlug Slowenien 3:1. Zum Schluss der Blick aufs Wetter. Es wird sonnig mit sommerlichen Temperaturen von 27 bis 30 Grad und nur schwacher Brise. Das waren Nachrichten von Radio SRF, verantwortlich Michael Wieland.
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5: Mein Name ist Enora Maurer und heute geht es um folgende Themen. Wie fest darf sich ein Künstler am Leben anderer bedienen als Vorlage für seine Kunst? Der spanische Regisseur Pedro Almodóvar hat einen neuen Film gemacht und behandelt diese Frage. Dann der dänische Gestalter Werner Panton wäre jetzt 100 Jahre alt. Das Vitra-Museum widmet ihm eine umfassende Retrospektive. Und passend fürs Pfingstwochenende nostalgische Eindrücke von Autofahrten in den 50er und 60er Jahren. Er gilt als der spanische Meister des Melodramas, Pedro Almodóvar. Der mittlerweile 76-jährige Regisseur schaut auf eine jahrzehntelange Karriere zurück. Seine bekanntesten Filme sind etwa Volver, Alles über meine Mutter oder Frauen am Rande des Nervenzusammenbruchs. Jetzt zeigt er seinen neuesten Film, seinen 24. Spielfilm Amarga Navidad, an den Filmfestspielen in Cannes. Im Rennen um die Goldene Palme. Kulturredaktorin Mara Schwab hat mit Caroline Lüchinger darüber gesprochen.
6: Mara Schwab von der SRF Kulturredaktion, du hast Amarga Navidad gesehen, eins vorneweg. Würdest du dem Film die Goldene Palme verleihen?
7: Ja, also Almodóvar hat den Hauptpreis von Cannes auf jeden Fall mal verdient, auch wenn es in meinen Augen nicht unbedingt für diesen Film. Er ist aber ja schon zum 7. Mal nominiert, noch nie hat es geklappt und das, obwohl Almodóvar mittlerweile wirklich zur internationalen Marke geworden ist. Also er hat eine eigene Handschrift, man erkennt sofort, ah, das ist ein Almodóvar-Film.
6: Darauf kommen wir zurück, aber zuerst zum neuesten Film, zu Amarga Navidad, auf Deutsch Bitteres Fest, der läuft ab heute bei uns in den Kinos. Worum geht's?
7: Es geht eigentlich um die Frage, wie viel darf sich der Künstler am Leben anderer als Vorlage für seine Kunst bedienen. Und dafür nimmt Almodóvar zwei Geschichten. Zum einen gibt es Raúl, den Drehbuchautor, und der schreibt jetzt ein neues Drehbuch und dort ist die Hauptfigur Elsa. Und sie ist auch Drehbuchautorin und man merkt schon, das ist sehr verschachtelt, sehr selbstreferenziell. Und jetzt ist es aber so, dass diese beiden Drehbuchautoren in einer Krise stecken. Also beiden fehlt eigentlich die Inspiration. Raoul hat seit Jahren keinen neuen Film mehr rausgebracht und Elsa ist sogar aus Not in die Werbebranche gewechselt. Und beide bedienen sich jetzt bei ihren Freunden und deren Leben als Vorlage für ihre Filme. Seien das eben zum Beispiel Suizidversuche oder Ehekrisen.
6: Raoul, der Protagonist, ist Drehbuchautor, sagst du. Schreibt da Almodóvar über sich selbst?
7: Das war auch mein erster Gedanke und Almodóvar ist ja bekannt dafür, dass er viel Biografisches reingibt und dann mit Fiktion vermischt. Raoul und er haben viele Parallelen, sind beide ältere Männer, beide haben jahrzehntelange Karrieren, beide sind schwul, beide halten ihre Privatleben aus der Öffentlichkeit raus. Nun, wir wissen nicht, ob Almodóvar auch eine Sinnkrise hatte. Was aber klar ist, dieser Film ist sicher eine Art, sich mit einem möglichen Ende oder einem neuen Kapitel seiner Karriere auseinanderzusetzen.
6: Du hast es schon angesprochen, es gibt Elemente, die machen einen Film zu einem typischen Almodóvar-Film. Im Spanischen gibt es sogar das Wort Almodovariano, also almodovaresk. Streut er seine Markenzeichen auch im neuen Film ein?
7: Ja, von denen gibt es ganz viele. Da ist zum Beispiel, sind die dramatischen Farben, die fallen auf, wenn etwa Elsa in diesem knallroten Kleid in der schwarzen Lavalandschaft von Lanzarote entlang spaziert. Oder auch die teils sehr bizarren Beziehungsgeflechte. Und ja, da hat es auch die starken, exzentrischen Frauenfiguren. Dafür ist er ja bekannt. Was dieses Mal etwas anders ist, es hat keine großen Stars.
6: Also keine Stars, ein Thema, das durchaus auch auf ihn bezogen werden kann. Lohnt es sich, den Film zu sehen?
7: Also ich fand es interessant und auch reizvoll, ebenso vermeintlich in die Gedankenwelt eines Regisseurs einzutauchen. Die, die jetzt an den frühen Almodovar denken, die sind vielleicht ein bisschen enttäuscht, weil der neue Film ist näher bei seinem letzten Film. Es hat sicher auch viel Kitsch, viel Drama, aber so hysterisch wie die frühen Filme, das ist er nicht. Aber dafür wirft eben spannende Fragen auf, zum Beispiel, welche Konflikte entstehen, wenn sich Leute vom Künstler ausgenutzt fühlen und sie vielleicht mehr Ruhm verdient hätten. Und jetzt in dem neuen Film bleibt eben Raoul Protagonist, aber am Schluss des Films versucht er zumindest, die Hauptrolle jemand anderem zu geben. Was aber entsteht, ist so eine Art Ratespiel. Also so, wer diente hierfür als Vorlage? Soll die Person nun gewürdigt oder kritisiert werden? Und irgendwann wird dieses Spiel fast schon so Selbstbespiegelung und damit leider auch ein bisschen nischig und ermüdend.
3: Der Film «Amarga Navidad», Deutsch «Bitteres Fest», läuft jetzt in den Kinos der Deutschschweiz. Vom Film zu kräftigen Farben, schwungvollen Formen, futuristischen Raumentwürfen. Der dänische Gestalter Werner Panton hat mit seinen Entwürfen Designgeschichte geschrieben. Morgen am 23. Mai wäre er 100 Jahre alt geworden. Aus diesem Anlass widmet ihm das Vitra Design Museum in Weil am Rhein eine umfassende Retrospektive im Schaudepot. Morgen Samstag wird sie eröffnet. Irin Grütter konnte sich bereits dort umschauen.
8: Werner Panton war ein unkonventioneller Geist. Schon als Kind träumte er davon, einen Raum zu besitzen, der nur aus Kissen besteht, um nach Lust und Laune Wohnlandschaften formen zu können.
9: Diese Idee der freien Raumgestaltung mit organischen Formen und natürlich auch mit Farben und später dann auch Licht, das ist etwas, was wir durch sein ganzes Schaffen hindurch sehen und verfolgen können und uns, glaube ich, auch bis heute in seiner Konsequenz so fasziniert.
8: Susanne Kraner ist Co-Kuratorin der Werner Panton-Retrospektive im Vitra Schaudepot und sie staunt darüber, wie weit Panton seiner Zeit voraus war. Schon in den 1960er Jahren, als noch niemand von Immersion sprach, vom Eintauchen mit allen Sinnen, entwarf er Räume, die wie ein Gesamtkunstwerk wirken. Visionäre Wohnlandschaften, in denen alles wie aus einem Guss wirkt, futuristische Formen, die dazu einladen, nicht einfach statisch irgendwo zu sitzen, sondern sich zu bewegen, sich hinzufläzen oder auch mal zu klettern.
9: Es wirkt ja heute so spielerisch und so leicht, diese Räume, diese Raumerlebnisse, das sind ja wirklich Orte, die nicht von dieser Welt erscheinen, die natürlich auch im Zeitgeschmack des Space Age oder des Futurismus entstanden sind. Und dieses Zusammenspiel von Formen, Licht und Farbe, Farbe war ihm extrem wichtig in seinem Werk, das ist etwas, was uns bis heute fasziniert.
8: Das Herzstück der Ausstellung ist die begehbare Fantasy Landscape. Ein Raum, in dem man sich fühlt wie im Inneren eines Organismus, fließende Formen mit Stoffen bezogen, in einem bunten Spektrum von Rot über Lila bis Nachtblau.
9: Er hat selber mal in einem Interview gesagt, Farbe ist ihm eigentlich wichtiger als die Form und hat sich sehr früh schon mit der Farbwirkung auf Menschen auseinandergesetzt.
8: Man sitzt bequemer auf einer Farbe, die man mag, soll Panton gesagt haben. Sein berühmtestes Möbelstück wurde der Panton Chair, der erste Freischwinger, der komplett aus Kunststoff besteht. Bis Panton den Entwurf umsetzen konnte, dauerte es allerdings eine Weile. Er tourte mit seinem VW-Bus durch ganz Europa, um für seine Idee einen Produzenten zu finden, erzählt Kuratorin Susanne Kraner.
9: Das war gar nicht so einfach, weil die Idee war so radikal und so neu und dieses unternehmerische Risiko, was man damit eingehen musste, war für viele zu groß.
8: Schließlich fand Panton die Firma Vitra in Weil am Rhein, die das Wagnis einging. 1967 kam der Panton Chair auf den Markt, nach einem langen Entwicklungsprozess. Für die Zusammenarbeit zog Panton mit Familie von Dänemark nach Basel. Viele seiner Entwürfe vermachte er später dem Vitra Museum, das für die Retrospektive nun aus dem Vollen schöpfen kann. Die Schau zeigt das Schaffen des Designers in seiner ganzen Breite. von berühmten Entwürfen wie der Flowerpot-Leuchte und dem Cone-Chair, der wie eine Eiswaffel auf einer Spitze steht, bis hin zum Spätwerk der 1990er Jahre. Dieses allerdings kann nicht mit der Innovationskraft seiner früheren Werke mithalten, in denen sich die Aufbruchsstimmung der 60er Jahre spiegelt.
9: Es ist auch eine Zeit des Optimismus. Es ist eine Zeit, in der die Industrie ganz viel neuen Materialien auf den Markt kommt, mit neuen Kunststoffen, mit neuen Textilfasern, die wir auch im Werk von Werner Panton im großen Umfang sehen und die ihm natürlich auch erlaubt haben, diese neuen Materialien, seine organisch grandiosen Entwürfe umzusetzen.
8: Werner Pantons Ziel war, die Fantasie anzuregen und die Konformität zu durchbrechen, mit Humor, Extravaganz und einer spielerischen Leichtigkeit. Die Ausstellung vermittelt ein Lebensgefühl, das weit von unserer Gegenwart entfernt ist und doch immer noch kräftig ausstrahlt.
3: Werner Panton – Form, Farbe, Raum. Die Ausstellung ist im Vitra-Museum in Weil am Rhein zu sehen und dauert ein Jahr. Damit zu einer kurzen Meldung aus der Schweizer Jazz-Szene. Erkennen Sie Ihr Spiel?

0: Das ist die Solopianistin, Bandleaderin und Komponistin Manon Müllener. Sie erhält den diesjährigen Swiss Jazz Award. Manon Müllener trete auf den wichtigsten Jazzbühnen weltweit auf und zähle zu den prägenden Persönlichkeiten der Schweizer Jazzszene, schreiben die Verantwortlichen in einer Mitteilung. Manon Müllener kombiniert modernen Jazz mit afrokubanischen Einflüssen. Der Swiss Jazz Award wird seit 2007 vergeben. Er zeichnet aufstrebende oder etablierte Musikerinnen und Musiker aus, die auch international auftreten.
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0: Grüne Welle, das ist was Wunderbares, wenn man mit dem Velo oder dem Auto durch die Stadt fährt und jede Ampel springt gleich auf grün. Grüne Welle eben. Grüne Welle, so heißt auch das neueste Buch der deutschen Autorin Esther Schüttpelz. Und da geht's auch um grüne Ampeln beim Autofahren, aber noch um weit mehr. Tim Felschlin hat Grüne Welle gelesen.
2: Es ist später Abend. Eine namenlose Frau, deren Alter in der Dunkelheit schlecht zu bestimmen ist, steigt nach dem Kinobesuch mit einer Freundin in ihren metallic-blauen Golf-Kombi. Sie will nach Hause fahren, verpasst aber die richtige Auffahrt. Statt umzukehren, fährt sie weiter in die Nacht hinein, als wiesen ihr die Ampeln den Weg. Esther Schüttpelz Roman handelt von einer ziellosen Fahrt. Die Idee kam der Autorin beim Autofahren.
3: Das kam mir genauso. Ich war mit meiner Freundin im Kino, wollte nach Hause fahren, habe in diesem Auto die Ausfahrt verpasst. Und ich war zu dem Zeitpunkt schon länger so auf der Suche nach einer passenden Form für das, was ich inhaltlich verhandeln wollte.
2: Was Esther Schüttpelz verhandelt, ist ein Beziehungsdrama. Zu Hause wartet der Ehemann der Frau. Zwischen den Zeilen verdichtet sich die Ahnung, dass er ihr Gewalt antut. Die Überforderung der Frau stellt Esther Schüttpelz im Roman dar.
3: Also inklusive dieser Gedanken wie, soll ich nicht doch wieder zurückkehren? Bin ich nicht eigentlich verantwortlich? Bin ich nicht auch schuld? Diese ganzen sehr schwierigen Gefühle, die üblicherweise mit so einer Situation einhergehen und die man normalerweise vielleicht auch im Laufe eines Jahres oder noch längerer Zeit durchlebt, die wollte ich gerne komprimiert einmal aufzeigen.
2: Knapp 24 Stunden dauert die Irrfahrt. Währenddessen reflektiert die Autofahrerin ihr Leben in langen, teils widersprüchlichen Gedankengängen. Sie redet aber nicht Tacheles. Was ihr Ehemann ihr genau angetan hat, bleibt nur angedeutet und das ganz bewusst, sagt die Autorin.
3: Das, glaube ich, entspricht ganz gut dem tatsächlichen Empfinden, was Menschen in so einer Situation auch haben und auch was ein Umfeld hat, wenn man eben weiß, irgendwas stimmt nicht, aber wir wissen nicht so genau was. Es gibt einfach eine große Sprachlosigkeit hinsichtlich dem Thema Gewalt, gerade im häuslichen Bereich. Und da hätte ich es unehrlich gefunden, das alles auszusprechen. Und deswegen, glaube ich, mussten hier viele Leerstellen sein und viele Andeutungen.
2: Andeutungen allein können einen Roman jedoch nicht tragen. Um die Handlung voranzutreiben, lässt die Autorin ein Reh vor das Auto springen. In einer sentimentalen Anwandlung verstaut die Frau das tote Tier im Kofferraum. Kurz darauf lässt sie zwei Anhalterinnen einsteigen, mit denen die Frau über feministische Ideale spricht, die in ihrem wirklichen Leben längst verblasst sind. Unterbrochen wird der Roadtrip von einem zweiten Erzählstrang, der auch zum Ehemann führt. Ihm verleiht Schüttpelz eine unerwartet charmante Seite. Damit trägt die Autorin der Komplexität häuslicher Gewalt Rechnung.
3: Es ging jetzt hier sicher nicht darum, ein Monster zu zeichnen, was ja, glaube ich, auch in der Realität in den allermeisten Fällen nicht der Fall ist. Also man braucht ja keinen ganz furchtbaren Psychopathen oder so suchen, wenn man einen gewalttätigen Mann in der Gesellschaft sucht.
2: Die Sympathien liegen aber klar bei der namenlosen Frau im metallic-blauen Golf. Ihre emotionale Reise reichert Esther Schüttpelz mit messerscharfen und witzigen Beobachtungen an. Klug zurückhaltend umkreist sie das Thema häuslicher Gewalt. Und durchgehend fährt unausgesprochen die Frage mit, ob die Frau in ihr altes Leben zurückkehrt oder nicht. Diese Spannung trägt bis ganz zum Schluss.
0: Grüne Welle von Esther Schüttpelz ist im Diogenes Verlag erschienen. Und übrigens, in der Schweiz gibt's seit diesem Monat die Telefonnummer 142 für Opfer häuslicher Gewalt und ihre Angehörigen. Ein Anruf ist kostenlos und Beratung vertraulich. Die Pfingsttage stehen vor der Tür. Eine gute Gelegenheit für eine kleine Reise. Für die vielen Menschen, die gern ins Auto steigen. Heute ist das eine komfortable Art, um eine kleine Ferienfahrt zu beginnen. Das war nicht immer so. Hörerinnen und Hörer von SRF 1 erinnern sich an das Autofahren in den 1950er und 60er Jahren. Viele erinnern sich gern daran, welche Hochgefühle das Autofahren damals bei ihnen auslöste. Auch wenn die Fahrzeuge nicht so komfortabel waren wie heute. Katharina Brierley hat diese Erinnerungen zusammengestellt.
4: Ich mag mich erinnern, die erste Fahrt mit 18, selbstverständlich an Côte d'Azur und wieder heim. Das war einfach das Nonplusultra von Gefühl von Freiheit.
5: So erinnert sich Zeitzeuge Peter Gieger an seine erste weite Fahrt, noch dazu ins Ausland. In den 50er und 60er Jahren war es noch etwas Besonderes, ein Auto zu besitzen, erzählt der 70-jährige Christian Sengstag.
6: Es war noch keine Selbstverständlichkeit, dass man ein Auto hat. Und wenn man dann eins hat, eben, wie Sie sagen, nicht, das war ein unheimliches Freiheitsgefühl. Es war auch ein Gefühl, dass ich eine Macht habe über eine Maschine.
7: Also
6: dass
7: stolz.
6: Dass ich die konnte dirigieren, konnte Gas geben, zurücknehmen.
5: Die Maschine zu dirigieren, das dürfte in manchen Fällen allerdings gar nicht so leicht gewesen sein.
8: Ich bin mehr als einmal zum Fahren gestanden. Weil hinter, auf meinem Sitz war schon einer, nebendran, und ich, überall hatte es Leute. Da hat man einfach das Auto gefühlt, oder?
5: Erzählt Walter Iseschmid. Sein kleiner Fiat Topolino sei eben nicht nur bei ihm beliebt gewesen, sondern auch bei seinen Freunden.
8: Die Kollegen haben zusammen gesagt, ja, super, das ist jetzt ein Auto. Gell, jetzt gehen wir am Abend fort. Und dann, wenn wir fort sind, ja, drei Plätze, aber wir waren vier oder fünf fort. Also die letzten müssen eher auf Stoßstangen.
5: Experimentelle Konstruktionen wie diese waren damals noch kein Problem. Schließlich gab es noch keine Anschnallpflicht. Und so packte man die gesamte Familie ins Auto, teils auf sehr kreative Art und Weise. Roswitha Tauber erinnert sich an eine Fahrt ins Tessin.
9: Wir hatten Platz, in dem die kleineren Geschwister die hinten auf der, also hatte dort so einen Absatz vor dem Fenster gehabt, da ist eins gelegen, und der Säugling war in einer Hängematte, die man gespannt hat. Es war aber sehr eng gewesen.
5: Teilweise konnten die Kinder, die im Auto saßen, auch gleich beim Fahren mithelfen. So erging es dieser Hörerin im familieneigenen VW Käfer.
10: Der hat noch keinen Blinker, nicht so etwas gehabt, sondern einen Zeiger, den man hat raus tun auf der Seite. Und dafür das hat es einen Knopf gehabt, unten an der Windschutzscheibe. Wir haben dann vorne hocken, natürlich ohne Gurt oder irgendetwas. Und dann hat der Vater einmal gesagt, so, jetzt fahren wir rechts, und dann haben wir dürfen den Schalter drüber, der hat gemacht, zack, und dann ist so ein Winker rausgekommen auf der Seite. Das haben wir immer grausam lustig gefunden.
5: Wenn man bedenkt, wie unbequem die Autos damals waren, kann man sich darüber wundern, wie leidenschaftlich gerne viele damals in ihren Wagen herumfuhren. Teilweise fehlte es an grundlegender Ausstattung, erzählt Zeitzeuge Christian Sengstag.
6: Das war verrückt, ja. Am ersten Auto keine Waschanlage. Mhm. Keine Scheibenwaschanlage. Also, wenn da vorne ein Lastwagen war und es war nass und dann haben die ganzen Scheiben vollgespritzt mit Dreck, dann hätten wir einfach den nächsten Brunnen suchen.
5: Anstrengendere Touren standen die Autos von damals nur durch, wenn man ihnen zwischendurch eine kleine Erfrischung bot. Walter Iseschmid berichtet von einer heute abenteuerlich wirkenden Einrichtung in den Bergen.
8: Bei jedem Pass sind in Abstand sind Spritzkannen aufgehängt mit Wasser, weil die Autos haben gekocht in den Bergen. Und er hat einfach sehr viel gehabt. Sie musste anhalten, warten, bis er abgekühlt hat, Wasser nachfüllen und hätte weiter können.
0: Heute unvorstellbar, dass man auf dem Weg über einen Pass Pausen einlegen muss, damit das Auto überhaupt weiterfahren kann. Mein Name, Enora Maurer.
11: Und hier auf SRF 4 News geht's weiter mit einem ganz anderen Thema.
7: Japanische Animationsfilme und Serien wie One Piece, Naruto oder Demon Slayer haben längst auch außerhalb von Japan Millionen von Fans. Antje Sieb von der AD mit dem Blick auf einen boomenden Markt.
11: Crunchyroll, begründet in Kalifornien, ist damit groß geworden, japanische Animationsfilme auch außerhalb von Japan an die Fans zu bringen. Mittlerweile gehört die Streaming-Plattform zu Sony und hat nach letzten Daten weltweit über 21 Millionen zahlende Abonnenten. Tendenz steigend, sagt Präsident Rahul Purini.
12: We are continuing to expand our audience and our subscription base around the world. So we are excited with the progress that we are making.
11: Sonys Film Demon Slayer Infinity Castle war letztes Jahr ein Hit an den weltweiten Kinokassen. Und Marktforscher sehen auf dem Anime-Markt noch immer viel Potenzial. Crunchyroll will sein Angebot an Filmen und Serien weiter ausbauen. Und das gibt es mittlerweile nicht mehr umsonst. Gerade erst hat die Firma die Preise erhöht und werbefinanzierte Abos abgeschafft. Auch Streaming-Marktführer Netflix hat sein Angebot über die Jahre erweitert. Die Hälfte der Kunden schaue mittlerweile Anime, heißt es dort. Psychologe und Fanforscher Stephen Raisin von der A&M University Texas macht schon seit Jahren jährliche Online-Umfragen unter tausenden Anime-Fans. Viele Amerikaner und Kanadier, aber auch immer ein paar Prozent Europäer antworten auf seine Fragen.
13: So they're young, in their early 20s. They're pretty normal in terms of what you would expect from that cohort of age.
11: Sie seien eher jung, eher introvertiert und es seien viele Gamer dabei. Aber in den meisten Aspekten unterscheiden sie sich kaum von der Allgemeinbevölkerung, sagt Raisin. Sie gucken Anime etwa zur Unterhaltung oder um in andere Welten zu fliehen und lieben auch die enorme Vielfalt. Die Jüngeren bevorzugen eher Action-Anime, Frauen eher Dramen.
13: They tend to like the action, like the blockbusters like Dragon Ball Z, and women tend to gravitate a little bit more towards the drama.
11: Auch wenn Anime längst Mainstream sind, gelegentlich hätten Fans trotzdem noch mit Vorurteilen zu kämpfen. Aber sie profitieren psychologisch von der Gemeinschaft untereinander. Das haben sie mit Fußballfans und allen möglichen anderen Fans gemeinsam, sagt Raisin. Und sie geben für ihr Hobby auch oft ordentlich Geld aus, indem sie große Conventions besuchen oder Fanartikel kaufen.
13: They do buy a lot of merch.
11: Das macht sie natürlich hochinteressant. Crunchyroll etwa hat sich auf die Fahnen geschrieben, den Fans nicht nur Streaming, sondern quasi ein Rundumpaket zu liefern. Fanartikel, eine Manga-App, Gaming.
12: We want to offer them games as part of the membership. We want to offer them merchandise and collectibles. We want to offer them digital manga.
11: So zur Kundenbindung, aber natürlich auch als wichtiger Teil der Einkünfte. Das größte Event: Am Wochenende werden in Tokio zum 10. Mal die Crunchyroll Anime Awards vergeben. Den Gewinner bestimmen die Fans, die vorab online abstimmen dürfen. Laut Veranstalter haben das dieses Jahr rund 73 Millionen getan und damit über 20 Millionen mehr als letztes Jahr.

0: Die Nachrichten von SRF um 17:30 mit Michael Wieland. Die Schweiz und Marokko wollen im Bereich der Migration stärker zusammenarbeiten. Das haben Vertreter der beiden Länder bei einem Treffen in der marokkanischen Hauptstadt Rabat vereinbart. Geplant ist ein beschleunigtes Verfahren. Personen sollen damit schneller identifiziert und rückgeführt werden können, schreibt das Staatssekretariat für Migration. Bislang dauere es im Schnitt über 150 Tage, um abgewiesene Asylsuchende zu identifizieren. Künftig sollen es noch maximal 30 Tage sein. Der Bundesrat muss der Vereinbarung noch zustimmen. Die US-Geheimdienstchefin Tulsi Gabbard hat ihren Rücktritt bekannt gegeben. Bei ihrem Ehemann sei Knochenkrebs festgestellt worden. Um ihn besser unterstützen zu können, müsse sie sich aus dem öffentlichen Dienst zurückziehen. US-Präsident Donald Trump bedankte sich auf seiner Online-Plattform für Gabbards hervorragende Arbeit. Zuletzt gingen die Meinungen von Gabbard und Trump rund um den Iran-Krieg öffentlich auseinander. Gabbard gilt als Gegnerin von US-Auslandeinsätzen. Weitere Meldungen in der Übersicht. Die EU und Mexiko haben eine Neufassung ihres Handels- und Partnerschaftsabkommens unterzeichnet. Damit sollen fast alle bestehenden Zölle abgeschafft werden. Die EU und Mexiko bilden zusammen einen Markt mit mehr als 580 Millionen Menschen. In der EU muss noch das Europäische Parlament über die Neufassung abstimmen. Und Ungarn will nun doch nicht aus dem Internationalen Strafgerichtshof zurücktreten. Das kündigte der neue Ministerpräsident Peter Modzsor an. Den Rücktritt Ungarns eingereicht hatte Modzsors Vorgänger Viktor Orban. Der Internationale Strafgerichtshof verfolgt schwerste Verbrechen wie Völkermord oder Kriegsverbrechen. Im US-Bundesstaat Kalifornien droht ein Tank zu platzen oder explodieren, in dem eine giftige Chemikalie gelagert ist. Diese wird verwendet, um Kunststoffteile herzustellen. Vorgestern sei die Temperatur im Tank angestiegen, sagen die Behörden. Nun werde versucht, diesen zu kühlen. Bisher sei es jedoch nicht gelungen, das Problem zu beheben. Die Behörden haben mehrere Ortschaften evakuieren lassen, in einem südlichen Vorort von Los Angeles. Rund 40.000 Personen seien aufgefordert worden, das Gebiet zu verlassen. Der Tank steht gemäß den Behörden auf dem Gelände eines Luftfahrtunternehmens. Zur Eishockey-Weltmeisterschaft in der Schweiz. Finnland hat gegen Großbritannien 4:0 gewonnen, Schweden besiegte Italien 3:0. Zuvor hat Deutschland gegen Ungarn 6:2 gewonnen und Kanada schlug Slowenien 3:1. Der Blick aufs Wetter. Es ist heute sonnig mit Höchstwerten um 28 Grad. Das waren Nachrichten von Radio SRF. Verantwortlich Michael Wieland.
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2: Seit fast 30 Jahren wird an der Autobahn im Wallis gebaut. Doch die Arbeiten an der A9 kommen einfach nicht vom Fleck. Und jetzt gibt es auch noch Vorwürfe an den Kanton. Eva Hirschi, freie Journalistin in Lausanne. Bonjour.
3: Bonjour. Ja, die Bauunternehmen haben dem Kanton Wallis für den Bau der Autobahn zu hohe Rechnungen gestellt. Und der Kanton hat diese offenbar mehr oder weniger einfach so bezahlt.
2: Wie das passieren konnte und wie der Kanton reagiert, schauen wir an. Und wir steigen mit Martina Kobiela, Redaktorin der Tessiner Zeitung, aufs Velo. Möchten Sie mitsingen, Martina Kobiela?
4: Ich kenne das Lied nicht, aber die Melodie ist schon sehr eingängig.
2: Und vielleicht gibt sie Ihnen ein bisschen Schub im Tessin, denn am Dienstag kommen ganz viele mit dem Velo ins Tessin. Da ist nämlich der Giro d'Italia bei Ihnen.
4: Ja, genau. Also buongiorno a tutte e a tutti. Und ja, es sind vor allem die Veloprofis, die am kommenden Dienstag ins Tessin kommen. Denn eine Etappe des weltberühmten Velorennens Giro d'Italia, die führt durch das Nord-Tessin.
2: Ja, buongiorno Martina Kobiela. Wo es Kritik gibt an diesem Rennen und wo das Tessin profitieren könnte, das später in dieser Sendung. Da schauen wir in die französischsprachige und in die italienischsprachige Region der Schweiz. Ihre Begleitung in dieser Sendung bin ich, Yves Kilcher.
5: Die Woche. Confrontata con quelle domande.
6: Seul l'agriculture oggi è una bella giornata.
5: In den Schweizer Sprachregionen.
2: Zuerst Bevor wir es vom Velo und auch vom Auto haben, haben wir es aber noch von der Bahn. Bis das Joghurt nämlich bei uns im Kühlschrank ist oder bis das Hemd in unserem Schrank hängt und auch bis das neue Smartphone bei uns im Briefkasten liegt, ja, bis dann haben solche Güter eine Reise gemacht. Womöglich mit der Bahn, mit dem Zug, doch dieser Güterverkehr will in der Schweiz einfach nicht in die schwarzen Zahlen fahren. Letztes Jahr hat es bei der SBB im Güterverkehr einen Verlust von 126 Millionen Franken gegeben. Und deshalb will die SBB einmal mehr beim Güterverkehr die Weichen neu stellen. Sie hat diese Woche ein weiteres Sparprogramm angekündigt. Und das hat auch Auswirkungen bei Ihnen im Tessin, Martina Kobiela. Welche denn genau dieses Mal?
4: Ja, die SBB Cargo, die wird 4 Verladebahnhöfe im Einzelwagenladungsverkehr im Tessin aufgeben. Das sind konkret Maroggia, Mendrisio, Stabio Cargo und Balerna. Und zusätzlich wird auch noch ein Teil des Verladebahnhofs Chiasso aufgegeben. Der Rangierbahnhof in Chiasso, der bleibt jedoch in Betrieb, genauso auch wie das neue Werk für die Instandhaltung der Güterverkehrsflotte in Chiasso, die bleiben geöffnet. Denn hier im Tessin, da hatte man doch Sorge, dass dieser wichtige Bahnhof für den Güterverkehr aufgegeben werden könnte. Das ist jedoch nicht der Fall. Die SBB, die wollen an Chiasso festhalten. Und das hat auch Roberta Cattaneo, die Leiterin der SBB Region Süd im italienischsprachigen Radio und Fernsehen der RSI, erklärt.
1: Non ce ne andiamo anche perché Chiasso è un nodo importante, rimane importante anche per Cargo. Ricordo che a Chiasso rimarranno comunque tutto quello che è il traffico di manovra. Rimane l'officina di manutenzione per Cargo, che è molto importante per noi, e quindi Chiasso rimane.
4: Roberta Cattaneo sagt hier, dass Chiasso nicht geschlossen werde, denn Chiasso sei ein sehr wichtiger Knotenpunkt für die SBB. Und auch die anderen 7 Verladebahnhöfe, die es im Tessin gibt, die bleiben weiterhin bestehen.
2: Die SBB sagt also, es ändert sich nicht alles und trotzdem gespart wird, und zwar beim sogenannten Einzelwagenladungsverkehr. Schwieriges Wort, oder Martina?
4: Ja, ich musste es mir auch ganz groß aufschreiben, damit ich nicht durcheinander komme.
2: Und ich musste nachschauen, was es ganz genau ist. Da werden nämlich einzelne Wagen zu einem Güterzug zusammengestellt und fahren dann gemeinsam zu ihrem Ziel. Die Wagen, die sollen an weniger Bahnhöfen zusammenkommen, wie Sie es schon gesagt haben. Und das hat schweizweit auch Auswirkungen auf 200 Angestellte. Sie werden versetzt oder umgeschult. Auch 40 Mitarbeitende im Tessin sind davon betroffen. Welche Auswirkungen haben diese Veränderungen also für die Angestellten? Genau, kann man das schon sagen?
4: Die SBB betont, dass Kündigungen die absolute Ausnahme bleiben sollen. Jedem Mitarbeitenden soll eine Lösung angeboten werden. Und dabei kann es sich um den Wechsel an einen anderen Arbeitsort innerhalb der SBB Cargo oder der SBB handeln. Möglich ist aber auch, dass die Betroffenen die Weiterbeschäftigung bei einer Tochtergesellschaft oder bei einer Partnerbahn der SBB angeboten wird. Aber es ist auch möglich, dass Menschen früh pensioniert werden, wenn sonst keine Lösung gefunden werden kann.
2: Und das ist ja nicht das erste Mal, dass die SBB-Mitarbeitenden im Tessin betroffen sind, wenn es solche Reorganisationen gibt. Dieses Mal soll es nur in Ausnahmefällen Kündigungen geben. Trotzdem, wie reagieren die Angestellten und Gewerkschaften auf diese Ankündigungen?
4: Ja, für einige der Lokführer im Fernverkehr, da wird zum Beispiel eine Übernahme durch die regionalen Verkehrsbetriebe TILO, das steht für Ticino Lombardia, da wird diese eben in Erwägung gezogen. Und das passt den Gewerkschaften überhaupt nicht. Sie beschweren sich, dass die Löhne bei TILO schlechter seien als bei SBB Cargo und dass auch der Gesamtarbeitsvertrag von TILO nicht mit demjenigen der SBB Cargo mithalten kann. Klar widersprochen hat dem Roberta Cattaneo, wie wir hier in einem Interview mit der RSI hören können.
1: Non sono le stesse condizioni, ma ricordo che Tilo ha un ottimo contratto collettivo di lavoro, ha dei salari superiori alla media anche per il Ticino.
4: Sie gibt schon zu, das sind nicht die gleichen Arbeitsbedingungen, aber sie möchte daran erinnern, dass Tilo einen sehr guten Gesamtarbeitsvertrag hat und dass die Löhne bei Tilo über dem Tessiner Durchschnitt liegen.
2: Die Gewerkschaften üben also Kritik. Die SBB sagt, es sei alles gar nicht so schlimm. Ist damit die Sache gegessen im Tessin?
4: Ja, nein, das ist es natürlich nicht. Was die Gewerkschaften jetzt noch machen werden, das wird sich zeigen. Aber außer den Gewerkschaften gibt es ja auch das Streikkomitee. Das hat sich ja 2008 erfolgreich gegen die Schließung der SBB-Werkstätten in Bellinzona gewehrt. Und dieses Streikkomitee, das wird jetzt wieder aktiv und will sich für den Erhalt von Arbeitsplätzen und Infrastruktur einsetzen.
2: Und was konkret soll dieses Streikkomitee erreichen?
4: Ein klares Bekenntnis der SBB zum Standort Tessin. Und da reichen dem Streikkomitee eben nicht Worte, sondern man erwartet Taten. Denn in letzter Zeit ist dieser Eindruck entstanden mit den Kürzungen bei SBB Cargo, dass die SBB das Tessin als Arbeitsort weniger ernst nehmen, dass es an Wert verliert für die SBB. Das hat auch Matteo Pronzini vom Streikkomitee Giù le mani dalle officine in der RSI-Sendung Il Quotidiano gesagt.
7: Il Canton Ticino merita e ha diritto ad avere, come nel resto della Svizzera, dei posti di lavoro che vadano al di là della gestione della linea.
4: Matteo Pronzini vom Streikkomitee sagt hier, dass man sich im Tessin von den SBB alleingelassen fühle, denn die SBB, die gehöre dem Bund und daher sollen sie auch Arbeitsstellen im Tessin anbieten. Denn es gibt hier diesen Anspruch, dass die SBB als ehemaliger Bundesbetrieb dem Tessin gegenüber, das ja geografisch und sprachlich relativ isoliert ist, eine gewisse Verantwortung hat. Und es reicht nicht, dass man eben im Jahr 2008 die Schließung der Officine in Bellinzona abgewendet hat. Und jetzt wird eben die neue Werkstätte ein paar Kilometer nördlich in Castione Arbedo gebaut, also eine Rieseninvestition. Das reicht dem Streikkomitee aber nicht, denn sie sagen, an anderer Stelle wird abgebaut. Und das, da ist man dagegen.
2: Also man will quasi profitieren davon, was man früher schon mal erreicht hat, weil man eben gesehen hat, ja, man kann tatsächlich mit den Anstrengungen etwas bewirken.
4: Genau, denn dieses neue Industriewerk in Castione, das soll eben genau 20 Jahre nach dem Streik eröffnet werden. Da sollen 360 Menschen arbeiten, 80 Auszubildende auch noch dazu. Das sind Zahlen, die durchaus mit den 430 Personen, denen 2008 der Verlust des Arbeitsplatzes gedroht hat, das ist durchaus vergleichbar. Natürlich, jetzt handelt es sich um ein neues Werk. Es werden andere Qualifikationen von den Mitarbeitern verlangt. Das heißt, im Einzelfall ist es wahrscheinlich trotzdem ein bisschen schwierig. Und es wird eben weiterhin kritisiert vom Streikkomitee, dass die SBB an anderen Stellen im Tessin spart.
2: Also im Tessin ist man gewillt, zusammenzuhalten und etwas zu erreichen. Letzte Woche haben wir bei uns in der Sendung darüber gesprochen, dass die Schuhproduktion von Bali eingestellt wird. Sie finden die Sendung auf srf.ch/audio. Und nun treffen eben die Sparmaßnahmen des SBB Güterverkehrs das Tessin. Wie beeinflusst das die Stimmung im Tessin?
4: Ja, klar, negativ. Gerade bei Bali wurde jetzt diese Woche bekannt, dass sie jetzt auch noch eine Boutique schließen in einem Outlet-Zentrum in Mendrisio. Es folgt einfach eine Meldung nach der anderen, dass irgendetwas schließt, dass irgendeine Firma ihre Produktion ins Ausland verlagert. Und dazu leiden die Menschen auch noch unter dem tiefen Lohnniveau im Tessin. Denn nirgendwo sonst in der Schweiz ist der Medianlohn

0: gerade passiert.
1: Vielleicht kennen Sie sie von Ihren letzten Ferien her, die Autobahn A9. Sie soll das Unter mit dem Oberwallis verbinden, also die französischsprachige mit der deutschsprachigen Region. Und sie ist auch beliebt bei all denen, die via Wallis eben zum Beispiel nach Italien fahren, zum Beispiel in die Ferien, oder von dort nach Hause zurückkommen. Doch immer mal wieder haben Sie wohl eine Baustelle bemerkt, falls Sie dort durchgefahren sind. Denn die Autobahn, die ist immer noch nicht fertig gebaut. Es ist ein jahrzehntelanges Projekt mit Skandalen, Pannen und juristischen Streitigkeiten. Oder wie es ein Moderator des Westschweizer Fernsehens RTS einst gesagt hatte:
2: L'incompétence, le gaspillage, le copinage politique, la corruption même ont torpillé un immense chantier public.
1: Inkompetenz, Steuergeldverschwendung, Väterliwirtschaft, ja gar Korruption würden diesem Projekt schaden. Jetzt gibt es ein neues Kapitel dieser Woche. Die Bauunternehmen haben zu hohe Rechnungen gestellt. Eva Hirschi, wie konnte das genau passieren?
3: Ja, der Tagesanzeiger hat das ans Licht gebracht und stützt sich auf einen internen Bericht des Bundesamts für Strassen. Dieses hat nämlich die Oberaufsicht. Der Bund bezahlt 96% der Kosten dieser Autobahn, der Kanton nur gerade 4%. Geleitet aber wird der Bau durch den Kanton. Das Bundesamt hat die Rechnungen für den Bau überprüft und kommt in diesem Bericht zum Schluss, dass die Bauunternehmen eben zu viel verrechnet haben. Klar kommt es bei großen Bauprojekten häufig vor, dass es teurer wird als ursprünglich budgetiert. Die Mehrforderungen werden dann aber in der Regel überprüft und allenfalls noch angepasst, bis sich beide Seiten finden. Das war gemäß dem Bericht des Bundesamts für Strassen nicht immer der Fall. Ab 2011 habe der Kanton sogar systematisch sich auf die Seite der Bauunternehmen geschlagen, also sich dafür ausgesprochen, die höheren Rechnungen zu bezahlen. Und ob diese Mehrforderungen gerechtfertigt waren oder nicht, das sei sehr schwierig zu überprüfen, heißt es im Bericht. Und zwar, weil sich die kantonale Bauleitung offenbar nur selten an die Bedingungen der Ausschreibung der Bauprojekte hielt und umgekehrt auch, weil die Bauberichte der Bauunternehmen erhebliche Lücken aufwiesen.
1: Das sind also happige Vorwürfe in Richtung Kanton und wahrscheinlich geht es da nicht um kleine Beträge.
3: Genau, das ist das große Problem. Allein beim Tunnelprojekt beim Riedberg wurden über 11 Millionen Franken zu viel berechnet, gemäss dem Bundesamt für Strassen. Und schaut man alle Baustellen der Autobahn A9 an, dann könnten es sogar bis zu 20 Millionen Franken sein, die der Kanton zu viel bezahlt hat.
1: Und wie reagiert der Kanton?
3: Der Walliser Staatsrat Franz Ruppen, der zuständig ist für die Mobilität, weist diese Vorwürfe dezidiert zurück. Er hat sich dazu bei RONFM geäußert.
4: Il est tout à fait faux de laisser entendre que le canton aurait volontairement favorisé des entreprises au détriment des contribuables. Tout au contraire, nous on fait tout pour défendre les intérêts publics et aussi on veut mener une gestion rigoureuse des deniers publics.
3: Er sagt, es sei falsch zu behaupten, der Kanton habe absichtlich Unternehmen auf Kosten der Steuerzahler begünstigt. Der Kanton gehe gewissenhaft um mit öffentlichen Geldern. Jede Rechnung werde einzeln geprüft, ob der Betrag gerechtfertigt sei. Und er hat auch betont, im Bericht ginge es vor allem um alte Fälle, über 10 Jahre alt. Jetzt sei der Kanton in viel engerem Kontakt mit dem Bund. Aktuell gäbe es noch Rechnungen mit Mehrkosten, die der Kanton aber noch nicht bezahlt habe. Da befindet sich der Kanton im Rechtsstreit mit den Bauunternehmen. Wenn man sich nicht einig würde, sagt Franz Ruppen, dann müssten halt die Gerichte entscheiden.
1: Wie sieht es im Kantonsparlament beim Grossen Rat aus? Gibt es von dort her auch Kritik?
3: Ja, und zwar von der Grossrätin Marie-José Röss von der SP. Sie ist Präsidentin der Verkehrskommission und sie sagt, ihr gehe es vor allem um die öffentlichen Gelder. Der Kanton könne diese nicht einfach so verschwenderisch ausgeben.
5: Ich trouve qu'on peut pas dépenser l'argent public de cette manière extrêmement laxiste de ce qui s'est passé jusqu'à maintenant avec l'autoroute A9 depuis les années que ça dure. Ensuite, on sait qu'au fil des ans, les augmentations vont se faire de toute manière. Plus on attend et plus ça va coûter cher.
3: Sie sagt, das Ganze dauere jetzt schon viele Jahre und je länger es gehe mit dem Bau, desto teurer würde er.
1: Gebaut wird die Autobahn ja zwischen Sides und Brigg und das seit fast 30 Jahren. Und das ist irgendwie erstaunlich, weil es geht in Anführungszeichen bloß um 30 Kilometer.

0: Kilometer neue Autobahn, die dort gebaut werden sollen. Wieso stockt das Projekt oder wieso stocken diese Bauarbeiten immer wieder?
1: Ja, in der Vergangenheit hat es verschiedene Probleme gegeben. Es steht auch nicht zum ersten Mal der Vorwurf im Raum, dass Gelder auf, sagen wir mal, undurchsichtige Weise bezahlt wurden. Man muss aber auch sagen, dass es ein sehr kompliziertes Bauprojekt ist, vor allem wegen der Topografie. Also es geht um ein schwieriges Gelände, es braucht Tunnel und andere Zusatzbauten. Und dann gab es auch immer wieder Einsprachen von Dörfern oder von Naturorganisationen. Das große Sorgenkind ist der vorhin erwähnte Riedbergtunnel. Dort vor allem, weil der Hang oberhalb des Tunnels rutscht. Da brauchte es auch zusätzliche Baumaßnahmen, auch noch einen Entwässerungsstollen. Aber das Projekt ist quasi zu weit fortgeschritten, um es jetzt noch abzubrechen. Auf jeden Fall kann man sagen, die Autobahn A9 ist in der Westschweiz schon fast ein Running Gag. Viele glauben gar nicht mehr daran, dass sie die fertige Autobahn eines Tages sehen werden.
0: In 3 Wochen einmal durch Italien mit dem Velo. Das ist der Giro d'Italia, eines der 3 wichtigsten Velorennen weltweit. Und dieser Giro d'Italia hat einen speziellen Ruf. Es gibt da spektakuläre Alpen- und Dolomiten-Etappen. Und eine solche Bergetappe führt auch durchs Tessin. Am Dienstag, 26. Mai von Bellinzona übers Plenio-Tal bis nach Gari. Wie anstrengend wird es für die Velofahrer, Martina Kopiela?
2: Sehr. Persönlich bin ich bisher nur mit dem Postauto oder dem Auto nach Gari hochgefahren. Das liegt auch hoch am Hang über Faido im Leventinertal. Und ich muss sagen, mir würde es nie in den Sinn kommen, dort mit einem Fahrrad ohne Motor hochzufahren. Es ist viel zu steil. Die Strecke von Bellinzona nach Gari, eben mit diesem Schlenker im Blegnotal, wo es dann auch nochmal hochgeht, die gilt als eine sehr schwere Bergetappe im Rennen, denn es müssen 3 Kilometer Höhenunterschied überwunden werden und auf den letzten Kilometern mit einer Steigung von bis zu 13%. Und das Ganze auf einer Strecke von 113 Kilometern. Das klingt nach viel, ist es bei einem solchen Radrennen aber nicht. Und deswegen gehen die Radsportfans hier im Tessin davon aus, dass es sich wegen dieser relativ kurzen und steilen Strecke um ein sehr spannendes und schnelles Rennen handeln wird. Und da hat man ja auch schon gewisse Erfahrungswerte, denn Gari war auch schon 2-mal Etappenziel der Tour de Suisse. Und jetzt eben ist es die 16. Etappe des Giro d'Italia. Und der ist dann kurz danach, am 31. Mai, zu Ende. Dann fahren die Radrennfahrer in Rom ein. Und so kurz vor Schluss, da geht es um die Wurst, beziehungsweise eben um die sogenannte Maglia Rosa, das rosa Trikot.
0: Wenn die Fahrer schon so steil hochfahren müssen nach Gari, haben sie wenigstens etwas davon? Also können Sie uns sagen, hat man dort oben irgendwie eine spektakuläre Aussicht?
2: Ja, es ist wirklich wunderschön. Gari, da war ich im Sommer und im Winter schon. Im Winter ist da ein Wintersportort. Im Sommer bin ich tatsächlich mit dem Postauto hochgefahren, um oben mit dem E-Mountainbike rumzufahren. Es hat wunderschöne Wege, eine tolle Aussicht auf die schneebedeckten Berge drumherum. Man ist ja dann schon ganz nah am Gotthard und an den 3000ern. Also es ist wirklich schön.
0: Also für die Velofahrer lohnt es sich, weil sie etwas davon haben, Aussicht und vielleicht ein schönes Trikot. Und welche Bedeutung hat der Giro d'Italia denn fürs Tessin?
2: Eine große Bedeutung. Es ist das erste Mal, dass eine ganze Etappe des Giro d'Italia im Tessin stattfindet. Es ist eines der größten Radrennen der Welt, also der bekanntesten der Welt. Und organisiert wird der Giro d'Italia von der Gazzetta dello Sport. Das ist eine Zeitung, die sich komplett dem Sport widmet in Italien. Und die wird hier im Tessin aber sehr häufig gelesen. Und das weiß ich und das weiß man, denn die Zeitung ist auf rosa gefärbtem Papier gedruckt. Das heißt, man sieht sofort, wenn jemand die Gazzetta dello Sport in der Hand hat, denn die ist wirklich rosa. Und beim Giro d'Italia, da geht es ja auch um die Maglietta Rosa, das rosa Trikot, eben an Anlehnung an die Farbe von dem Zeitungspapier, von der Zeitung, die den ganzen Giro eben organisiert. Und dadurch, dass man im Tessin eben diese Zeitung so viel liest, man ist sprachlich und kulturell sowieso wahnsinnig nah an Italien, Dadurch hat der Giro d'Italia nochmal eine größere Bedeutung und dementsprechend groß ist auch die Vorfreude hier. Bereits seit mehreren Tagen werden zwischen Bellinzona und Cari Wahrzeichen mit rosa Licht ausgeleuchtet. Das Castel Grande in Bellinzona, die große Burg, die wurde sogar schon 100 Tage vor Beginn des Giro d'Italia das erste Mal komplett mit rosa Licht geflutet.
0: Also große Begeisterung im Tessin. Weiß man denn, was das dem Tessin bringt? Also sicher mal Aufmerksamkeit weltweit im Radsport, im Fernsehen zum Beispiel, online, aber darüber hinaus, ganz konkret.
2: Es geht wirklich um die Sichtbarkeit. Das ist eigentlich der Hauptpunkt von dem Ganzen. Denn die Gegend nördlich von Bellinzona, die ist wunderschön, aber die wird eben von vielen Reisenden links liegen gelassen. Und man erhofft sich eben, dass durch den Giro d'Italia, wenn die Fernsehaufnahmen von dieser schönen Gegend in Millionen von Haushalten auf der ganzen Welt gezeigt werden, in Bars und Cafés in Italien, dass dann die ganze Region eine Chance bekommt, bekannter zu werden. Und deswegen werden auch die regionalen Highlights, die UNESCO-Festungsanlage mit ihren drei Burgen in Bellinzona, die Brücke über dem Wasserfall Santa Petronilla, die uralte Kirche von Negrentino, das alles soll dann wirklich ins Rampenlicht gerückt werden, um eben Besucherinnen und Besucher in die Region zu bringen. Auch solche, die gerne Fahrrad fahren. Und Mario Branda, der Stadtpräsident von Bellinzona, der denkt das Ganze dann nochmal ein bisschen anders. Er hat gesagt, ja, er hofft auch, dass dadurch mehr Einheimische zum Velofahren animiert werden können. In einem Interview mit dem Corriere del Ticino hat er das gesagt. Denn in Bellinzona, da hätte man ja die notwendige Infrastruktur, um gut Fahrrad fahren zu können. Aber auch kurzfristig hat so ein Großereignis einen positiven Effekt auf die Wirtschaft. Und einer, der sich für die Austragung vom Giro d'Italia im Tessin ganz stark eingesetzt hat, ist ein Unternehmer. Das ist Rocco Cattaneo. Er ist heute vor allem als Nationalrat der FDP bekannt. Er selbst, Rocco Cattaneo, war selbst Profi-Radrennfahrer. Er hat 1986 selbst beim Giro d'Italia mitgemacht und wurde damals 30. Ein Jahr später wurde er dann 5. bei der Tour de Suisse. Und es ist eben seine Idee gewesen, den Giro ins Tessin zu holen. Und er ist dann mehrmals nach Mailand gefahren, wo der Hauptsitz dieser rosafarbenen Gazzetta dello Sport ist, und auch nach Rom, um sich für eine Austragung im Tessin stark zu machen.
0: Also die einen freut, dass jetzt dieses Velorennen ins Tessin kommt, große Begeisterung. Es gibt aber sicher auch Leute, die deswegen Umwege in Kauf nehmen müssen, weil wenn so ein Straßenrennen stattfindet, dann bedeutet das auch, dass gewisse Straßen gesperrt sind. Wie groß sind die Einschränkungen wegen dieses Velorennens im Tessin?
2: In den betroffenen Regionen, also Bellinzona, der Rivera, dem Bleniotal und der Leventina, ziemlich groß. Und das ist ein normaler Arbeitstag. Und man muss mit längeren Straßensperrungen rechnen. Man muss damit rechnen, dass es Ausfälle im öffentlichen Verkehr gibt. Deswegen hat der Leiter für Sicherheit und Verkehr der Tessin-Etappe bei der RSI ziemlich stark gewarnt, wie wir hören können.
3: Fate tutti i vostri affari entro le 11 di mattina e a partire dalle 16:30. Quindi organizzatevi così per quel giorno.
2: Ja, man hört es, ist ziemlich klar. Decio Cavallini sagt hier, bitte organisiert nichts zwischen 11 und 16:30. Alles, was getan werden muss, doch bitte vor 11 oder nach 16:30. Denn in dieser Zeitspanne wird es einfach schwierig wegen dem Giro d'Italia.
0: Und übrigens verlängertes Wochenende. Das heißt auch, man kann ganz viele Folgen von unserer Sendung hören. Zum Beispiel auch diejenige der letzten Woche. Da hatten wir es von Dialekten in der Westschweiz und im Tessin, die früher mal gesprochen wurden, dann praktisch verschwunden sind und jetzt sollen sie wieder gerettet werden. Die Sendung, die finden Sie bei uns auf der Play SRF App oder dort, wo Sie gerne Podcasts hören. Und für diese Woche danke für Einblicke, danke für Erklärungen zum Rosa Kanton Tessin. Grazie Martina Cobiela, Redaktorin der Tessiner Zeitung.
2: Grazie mille e a presto.
0: Arrivederci. Und merci Eva Hirschi, freie Journalistin in Lausanne.
1: Merci beaucoup et à bientôt.
0: Mein Name ist Yves Kilcher. Eine gute Woche.

0: Die Nachrichten von SRF um 6 mit Jan von Tobel. Guten Morgen. Die Schweiz und Marokko wollen im Asylbereich enger zusammenarbeiten. Abgewiesene Asylsuchende sollen schneller zurückkehren. In den USA tritt Geheimdienstdirektorin Tulsi Gabbard zurück. Und ein Test mit der Starship-Weltraumrakete von SpaceX verläuft erfolgreich. Das Wetter, es bleibt sonnig bei Höchstwerten um 28 Grad. Die Schweiz will abgelehnte Asylbewerberinnen und Asylbewerber aus Marokko schneller wieder in ihr Heimatland zurückbringen. Die beiden Länder haben dazu ein neues Abkommen ausgehandelt. Dominik Brandt mit den Einzelheiten.
1: Mehr als 150 Tage. So lange dauert es aktuell, bis abgewiesene marokkanische Asylsuchende in der Schweiz zweifelsfrei identifiziert sind. Künftig soll es nur noch 30 Tage sein. Dank einer verstärkten Zusammenarbeit zwischen den Behörden in der Schweiz und jenen in Marokko. Das Staatssekretariat für Migration SEM schreibt, dass neben der Identifikation auch die Rückführungen schneller über die Bühne gehen sollen. Marokko sei ein wichtiger Partner der Schweiz und spiele bei der Bewältigung der migrationspolitischen Herausforderungen in Nordafrika eine strategische Rolle, so das SEM weiter. In den letzten beiden Jahren stellten insgesamt gut 2.300 Menschen aus Marokko in der Schweiz ein Asylgesuch. Im letzten Jahr lag Marokko bei den Herkunftsländern auf Platz 6. Das neue Abkommen ist noch nicht ganz unter Dach und Fach. Der Bundesrat muss noch final zustimmen.
0: Dominik Brandt hat berichtet. Ein hochrangiges Mitglied der Trump-Regierung nimmt den Hut. Tulsi Gabbard, die Direktorin der nationalen Geheimdienste, verlässt ihren Posten per Ende Juni. Bei ihrem Mann sei Knochenkrebs diagnostiziert worden, sagt Gabbard als Begründung. USA-Korrespondent Andrea Christen.
2: Mit ihrem Rücktritt kommt Tulsi Gabbard vielleicht ihrer eigenen Entlassung zuvor. Von Anfang an war sie umstritten und wurde nur knapp vom Senat bestätigt. Formell ist ihre Position wichtig. Sie soll eine Vielzahl von US-Geheimdiensten koordinieren. Und Donald Trump lobte Gabbard gestern für den großartigen Job, den sie gemacht habe. Doch sie schien nicht zum inneren Kreis des Präsidenten zu gehören, obwohl sie anscheinend versuchte, Trumps Gunst zu erlangen, indem sie dessen Lüge der gestohlenen Präsidentschaftswahl von 2020 bewirtschaftete. Als die US-Streitkräfte im Januar nach Venezuela eindrangen und dann Ende Februar den Iran angriffen, wurde Gabbard von der Planung und den Entscheidungsprozessen im Weißen Haus offenbar weitgehend ausgeschlossen. Der Iran-Krieg brachte sie zudem in eine schwierige Situation. Gabbard ist eine ausgesprochene Kriegsgegnerin. Wenigstens war sie das vor ihrer Zeit in der Trump-Regierung. Kein Krieg gegen den Iran. Mit diesem Slogan wollte sie 2020, damals noch als Demokratin, Präsidentin werden. Der Krieg und Gabbards Haltung dazu schufen eine Kluft zwischen ihr und Trump. Und offenbar spielte Gabbard kaum noch eine Rolle. Sie ist nun eins von vier Kabinettsmitgliedern, alle davon Frauen, die seit letztem März gefeuert wurden oder zurücktraten.
0: Wir bleiben in den USA. Im Bundesstaat Kalifornien droht ein Tank zu explodieren, in dem eine giftige Chemikalie gelagert ist. Der Tank steht südlich von Los Angeles auf dem Gelände einer Fabrik, die Flugzeugteile herstellt. Die Behörden haben rund 40.000 Personen aufgefordert, das Gebiet zu verlassen. Aus den USA berichtet Antje Sieb von der ARD.
3: In dem Tank befinden sich große Mengen Methylmethacrylat, das zur Herstellung von Kunststoff verwendet wird. Bei einer Explosion des Behälters würden giftige Dämpfe frei werden, die Augen, Atemwege und Haut reizen oder Übelkeit verursachen. Bei hohen Konzentrationen sind auch Lungenschäden nicht ausgeschlossen. Die Behörden haben im Umkreis des Tanks die Evakuierung angeordnet. Bereits am Donnerstag sei die Temperatur in dem problematischen Tank angestiegen, sagte die Einsatzleitung bei einer Pressekonferenz. Weil Ventile des Tanks nicht funktionieren, könne man nur versuchen, den bereits aufgeblähten Behälter zu kühlen. Jetzt befürchten die Verantwortlichen, dass entweder ein Leck entsteht oder der Tank explodiert und dabei möglicherweise auch benachbarte Tanks beschädigt.
0: Beim zweiten Anlauf hat es geklappt. Das US-Raumfahrtunternehmen SpaceX hat erfolgreich eine neue Version seiner Starship-Rakete gestartet. Gestern war der Test noch kurz vor dem Start abgebrochen worden, wegen Problemen an der Startrampe im US-Bundesstaat Texas. Die neue Version der Starship-Rakete ist etwas größer als die Vorgängerin. Nach gut einer Stunde Flug stürzte die Rakete planmäßig in den Indischen Ozean ab, was bei den Beteiligten riesigen Jubel auslöste.
4: Two engine flip. Buoy cam.
5: Starship is landed.
0: Laut SpaceX ist der Test nicht vollständig nach Plan verlaufen, weil Triebwerke ausfielen. Insgesamt war es der 12. Test mit der größten je gebauten Rakete. Sie soll dereinst auch zum Mars fliegen. Wir kommen zum Sport, zur Eishockey-Weltmeisterschaft in der Schweiz. Finnland hat am Abend gegen Großbritannien gewonnen mit 4:0. Finnland hat damit, wie die Schweiz auch, die ersten 5 Spiele alle gewonnen. In der anderen Gruppe hat Schweden gegen Italien mit 3:0 gewonnen. Soweit die Meldungen. Das Wetter, es bleibt den ganzen Tag sonnig mit sommerlichen Temperaturen von 27 bis 30 Grad und nur schwacher Brise. Das waren Nachrichten von Radio SRF, verantwortlich Dominik Brandt.
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7: Von poppigen Uhren, die mit einem genialen Marketing-Hack verbreitet werden, bis hin zum Bonus, den Mieterinnen und Mieter haben, wenn sie sehr lange in einer Wohnung bleiben. In dieser halben Stunde greifen wir einige unserer spannendsten Hintergrundthemen aus der Wirtschaft auf, die diese Woche beschäftigt haben. Sie brauchen bloß zuzuhören. Den Rest machen wir. Schön sind Sie da. Am Mikrofon ist heute Isabel Meissen. Ja, wenn eine Uhr einen Hype auslöst. Die neue Uhr von Swatch zusammen mit der Luxusmarke Audemars Piguet hat die Uhrenbranche in Aufregung versetzt. Vor den Swatch-Geschäften in Genf, Tokio, New York, in vielen weiteren Städten hat es lange Warteschlangen gegeben. Einige Kundinnen und Kunden haben 24 Stunden vor den Läden ausgeharrt, bis sie die neue Uhr, die Royal Pop, eben kaufen konnten. Die Royal Pop, der Name sagt es, ist sehr knallig gestaltet. Wieso löst diese Uhr so einen Hype aus? Das hat Yves Kilchier Miriam Hauser von der Fachhochschule Nordwestschweiz gefragt. Sie ist dort Professorin für Konsumpsychologie.
8: Es zeigt sich hier, dass diese Kooperation zwischen zwei unterschiedlichen Unternehmen, die einen eher im Luxussegment, die anderen eher im breiteren Konsummarkt unterwegs, dass eine solche Kooperation, die zeitlich limitiert ist, sehr begehrt ist bei Konsumenten.
9: Und wieso ist sie derart beliebt? Einfach weil man da eine Luxusuhr zum Schnäppchenpreis erhalten kann?
8: Nein, natürlich nicht, sondern es geht hier eigentlich um die Idee von Knappheit zu erzeugen. Das heißt, eine solche Kooperation ist nicht augenscheinlich, die findet nicht jeden Tag statt. Und diese Idee von, das gibt es jetzt im Moment auf dem Markt, etwas Neues kommt heraus und das gibt es nur zu einem begrenzten Zeitraum. Diese Knappheit signalisiert den Konsumenten, da ist was Spezielles los, das ist etwas Einzigartiges, das muss ich jetzt haben.
9: Welche Voraussetzungen braucht es, um solche Hypes auszulösen, außer eben, dass man mit Limitierungen arbeitet? Weil Limitierungen, die kennen wir ja, zum Beispiel auch von der Dubai-Schokolade oder auch von Swatch selbst und der Moonwatch. Gibt es andere Faktoren?
8: Ja, was hier sicher dazugekommen ist eine solche soziale Signalwirkung oder eine Statuswirkung, weil diese beiden Unternehmen eine sehr starke Marke haben und wenn die sich zusammentun, kann noch etwas Neues entstehen. Und dadurch entsteht ein zusätzlicher Reiz, weil Konsumentinnen eigentlich so Zugehörigkeit zeigen können, dass sie zu einer gewissen privilegierten Gruppe gehören, die genau ausschließlich dieses Produkt ergattern kann.
9: Also das löst etwas bei Konsumierenden aus. Kann man sagen von der Forschung her, welche Art Typ Mensch das anspricht?
8: Das ist unterschiedlich. Aber man kann natürlich sagen, dass es nicht alle Konsumentinnen anspricht. Es spricht sicher solche an, die, ich sage jetzt mal, vielleicht in sozialen Medien unterwegs sind, die sich informieren über sich verändernde Angebote, die interessiert sind an offenen Produkten, die gerne neue Sachen ausprobieren. Dadurch entsteht so etwas wie eine Aktivierung. Ja, man orientiert sich an den neuen Sachen, man möchte bei den neuesten Sachen mit dabei sein und man kriegt dann auch eine gewisse Bestätigung, weil andere Menschen auch da mitmachen. Jetzt kann es sein, dass andere Konsumentinnen, denen ist das vielleicht nicht so wichtig und die möchten vielleicht auch nicht Dinge besitzen, über die alle anderen Menschen dann sprechen. Also das wären dann die Konsumenten, die eher nicht auf solche Hypes, ich sage jetzt mal, attraktiv finden.
9: Und wie groß ist die Gefahr, dass sich wegen eines solchen Hypes sogar Kundinnen oder Kunden von der Marke ganz abwenden?
8: Ja, von der Marke ganz abwenden, das glaube ich nicht, dass ein Hype so etwas auslösen kann auf die kurze Frist. Vielleicht umgekehrt die Frage, wie längerfristig ein solcher Hype anhalten kann. Diese Frage ist eher größer. Es führt jetzt sicher im Moment dazu, dass dieses Interesse sehr groß ist, dass man darüber spricht, dass man das teilt und dass die Menschen dadurch angesprochen werden. Ob das längerfristig diese Kunden sozusagen beibehalten werden können, dass, ob dadurch neue Kunden gewonnen werden oder solche, die vielleicht nicht mehr gekauft haben, das so die längerfristig zu binden, diese Frage ist noch offen.
9: Wenn viele Leute eine Uhr haben wollen, eben eine solche limitierte Uhr, dann kommt das auch in die Medien und auch in die sozialen Medien. Wie haben soziale Medien solche Hypes verändert?
8: Genau, die Dynamiken in den sozialen Netzwerken ist natürlich so, dass viele Leute darüber sprechen und solche Inhalte teilen, dass es dann natürlich verstärkt wird. Und das hat heutzutage eine viel stärkere Dynamik als früher noch. Das heißt, früher gab es solche Ideen und Kooperationen auch schon und es wurde auch Marketing betrieben dazu. Aber die sozialen Medien können das natürlich viel schneller und rasanter verbreiten.
9: Und geht es bei solchen Hypes vor allem darum, also eben, dass man Aufmerksamkeit erzeugt und quasi Marketing betreibt, oder geht es dann am Schluss doch darum, diese Uhren tatsächlich zu verkaufen und so Geld zu verdienen?
8: Das ist eine sehr spannende Frage. Das kann man aus der Außenperspektive fast nicht beantworten. Es gibt sicher beide Varianten, dass man also sowohl versucht, einfach kurzfristig Produkte auf den Markt zu werfen, um die Produkte dann effektiv zu einem gewinnorientierten Preis abzusetzen. Oder vielleicht geht es tatsächlich darum, eine längerfristige Strategie eigentlich zu starten, zu initiieren, die vielleicht darauf beruht, dass diese beiden Unternehmen zukünftig verstärkt zusammenarbeiten wollen, dass sie sozusagen aus diesem Hype dann etwas Längerfristiges, einen Trend gestalten, der dann auch längerfristig anhält. Das kann man aber jetzt aus meiner Perspektive so noch nicht beantworten.
9: Wie groß ist denn das Risiko für Audemars Piguet, dass sie nicht plötzlich als Luxusmarke die eigene Marke verwässern?
8: Diese Gefahr besteht tatsächlich. Ist schwierig einzuschätzen, ab wann das passiert. Ja, das kann vielleicht bei einer einmaligen Kooperation kann das kein Problem sein. Vielleicht gibt es, ich sage jetzt mal, ein paar Hardcore-Fans, die dann sagen, ja nein, wenn das irgendwie die normalen Menschen tragen können, dann kann ich das nicht mehr tragen, weil ich etwas dieser Marke etwas anderes verbinde. Das kann natürlich sein. Ich glaube, kurzfristig wird hier noch nicht viel passieren. Längerfristig kann das natürlich schon auch schaden, dass diese Marke eigentlich die so stark im Luxussegment positioniert ist, dass sie dort ein bisschen von ihrem Hochglanz-Image vielleicht etwas Status verliert.
9: Also man könnte auch sagen, eine solche Luxusmarke hat einen solchen Hype wahrscheinlich gar nicht nötig. Wieso machen sie trotzdem mit? Was bringt es ihnen?
8: Was wir natürlich schon auch sehen, dass auch die Luxusmarken selber auch ihre Anstrengungen haben, dass sie vielleicht auf den etablierten Märkten nicht alles mehr so eindeutig funktioniert. Und hier kann es natürlich auch für eine Luxusmarke sinnvoll sein, neue Wege auszuprobieren, Kooperationen auszutesten und zu schauen, wie die Reaktionen von der Kundschaft, der angestammten, aber auch potenziell neuerer Kundschaft dazu stoßen könnte.
7: Zum Uhrenhype bei Swatch war das Miriam Hauser, Professorin für Konsumpsychologie an der Fachhochschule Nordwestschweiz. Ein Gemüseburger, ein Veggie-Schnitzel, korngeschnetzeltes. Fleischersatzprodukte haben sich auf den Tellern schon längst etabliert. Aber der Trend zeigt, zumindest in Deutschland, wieder in die andere Richtung. Dort ist nämlich die Produktion von Fleischalternativen zum ersten Mal seit langem etwas gesunken. Das hat das Statistische Bundesamt bekannt gegeben. Passend dazu, so scheint es, wird in Deutschland auch wieder mehr Fleisch gegessen. Gibt es diese Tendenz auch in der Schweiz? Das wollte Vanessa Ledergerber von Wirtschaftsredaktor Matthias Heim wissen.
5: Grundsätzlich ja. Aktuelle Daten zum vergangenen Jahr liegen zwar in der Schweiz noch nicht vor, so wie in Deutschland. Was es aber gibt, sind Zahlen fürs 2024. Und dort zeigt sich eben auch, dass der Umsatz mit Fleischersatzprodukten zurückgegangen ist. Also das Bild in der Schweiz ist nicht komplett anders als in Deutschland. Wobei man eben auch immer schauen muss, was man unter Fleischersatzprodukten versteht. Sind es reine Fleischimitate oder fallen eben auch pflanzliche Alternativen darunter, zum Beispiel wie die Tofuwurst? Also da gibt es immer auch gewisse Abgrenzungsschwierigkeiten.
10: Also man muss hier ein bisschen differenzieren. Schauen wir uns mal die Schweiz an als Player in diesem Business. Welche Rolle spielen Fleischersatzprodukte aus der Schweiz international?
5: Also da gibt es verschiedene Anbieter, die ins Ausland liefern. Am prominentesten ist sicherlich das Beispiel von Planted aus Kemptthal im Kanton Zürich. Die Firma hat im vergangenen Jahr in Memmingen in Deutschland eine neue Fabrik eröffnet und beliefert jetzt von dort aus Deutschland, vor allem Deutschland, aber auch andere Märkte wie beispielsweise Großbritannien. Aber da muss man auch sagen, dass eben ihre Expansion eher die Ausnahme ist in der Branche. Viele andere Anbieter aus diesem Bereich der Fleischersatzprodukte hatten und haben doch seit einige Zeit große Mühen.
10: Man hatte eine Zeit lang das Gefühl, es gäbe so einen Boom in diesem Bereich. Viele Hersteller haben auch expandiert. War das zu optimistisch?
5: Ja, das kann man wohl durchaus so sagen. Die Erwartungen noch von ein paar Jahren waren extrem hoch an diese Fleischersatzproduzenten und diese Erwartungen haben sich jetzt oft nicht erfüllt. Beispielhaft zeigt sich das am Aufstieg und Fall der Firma Beyond Meat aus den USA. Die Firma ist mit großen Plänen gestartet, doch der Erfolg ist ausgeblieben und in der Folge ist jetzt auch der Aktienkurs komplett abgestürzt. Also innerhalb von 5 Jahren hat der Aktienkurs von Beyond Meat von 150 Dollar ist gesunken auf noch unter einen Dollar. Also die Firma steht faktisch jetzt auch vor dem Konkurs. Das ist zwar ein extremes Beispiel, aber zeigt halt etwas den aktuellen Zustand in dieser Branche. Von Euphorie oder von Aufbruchstimmung kann da also momentan keine Rede sein.
10: Und wenn man dann im Laden vor dem Regal steht, merkt man auch, Fleischersatz kostet etwas. Viele Konsumentinnen und Konsumenten sagen auch, er ist zu teuer. Ist das womöglich ein Wachstumsbremser?
5: Ja, das dürfte einer von verschiedenen Faktoren sein. Entscheidender ist halt wohl schon, dass eben viele dieser Fleischersatzprodukte auch stark verarbeitete Produkte sind. Also wer dann aus gesundheitlichen Gründen beispielsweise aus Fleisch verzichtet, dürfte dann wohl auch um diese hochverarbeiteten Produkte einen Bogen rundherum machen. Andere nennen beispielsweise, dass es geschmacklich nicht ganz dem entspricht, was sie sich eigentlich vorstellen würden. Also das sieht man oder sah man vor allem auch in den Anfängen dieser Fleischersatzprodukte, dass die eben geschmacklich doch nicht mit richtigem Fleisch mithalten konnten. Und deshalb haben auch die Grossverteiler eben diese Produkte jetzt nach und nach auch wieder aus dem Sortiment genommen.
10: In Deutschland steigt der Fleischkonsum ja wieder leicht. Was gibt es denn für Gründe, dass jetzt auch Herr und Frau Schweizer wieder mehr Fleisch essen?
5: Also das ist so, da gibt es tatsächlich fürs letzte Jahr aktuelle Zahlen zum Fleischverbrauch in der Schweiz und da zeigt sich eben dasselbe Bild wie in Deutschland. Also es wird auch wieder etwas mehr Fleisch gegessen. Fleisch ist ein Teil der Esskultur in der Schweiz, das war immer so, das ist so und daran scheint sich im Moment auch nichts zu verändern. Und wenn wir die aktuellen Zahlen anschauen, dann ist die Situation eigentlich ziemlich klar und seit fast 25 Jahren ist auch das Bild fast unverändert. Es ist nämlich so, dass jede Person in der Schweiz im Durchschnitt rund 50 Kilogramm Fleisch kauft pro Jahr. Das kann je nach Jahr etwas variieren. Da spielt beispielsweise das Wetter und die Grillsaison spielen da ganz eine wichtige Rolle. Aber dieser Wert von rund 50 Kilo ist stabil, eben sogar in den letzten 2 Jahren tendenziell wieder gestiegen. Und daran sieht man eben, dass Fleisch auf den Schweizer Tisch gehört. Man sieht zwar auch durchaus Verschiebungen, also beispielsweise wird heute weniger Schweinefleisch gekauft als noch in den 80er und 90er Jahren. Dafür wird heute mehr Poulet gegessen beispielsweise.
10: Heißt das, Fleischersatzprodukte sind eigentlich ein Nischenprodukt und bleiben es auch?
5: Also das ist so. Zwar hört und liest man in den Medien, aber auch auf Social Media eben sehr viel von diesem Boom rund um die vegetarischen oder eben gar veganen Produkte. Auch ist es durchaus so, dass eben ein gewisser Personenkreis diese Essgewohnheiten pflegt. Gerade bei jungen städtischen Konsumentinnen und Konsumenten ist das Teil ihrer Essgewohnheit. Aber die grosse Masse der Bevölkerung konsumiert auch weiterhin regelmäßig Fleisch.
7: Matthias Heim aus der Wirtschaftsredaktion. Ein alter Mietvertrag ist in Schweizer Städten Gold wert. Wer schon länger in der gleichen Wohnung wohnt, lebt vergleichsweise einiges günstiger. Man nennt das Verweilbonus. Der fällt ins Gewicht, weil die Mieten an vielen Orten seit Jahren stark steigen. Auch jetzt kann man das bei Mietwohnungen beobachten. Die Zürcher Kantonalbank hat den Verweilbonus untersucht. Was hat die Studie Neues herausgefunden? Das hat Julius Schmidt, Wirtschaftsredaktorin Jasmin Gut, gefragt.
11: Einerseits bestätigt die Studie, dass sich Bleiben tatsächlich lohnt, und zwar noch mehr als früher. Die Differenz zwischen bestehenden und neu ausgeschriebenen Wohnungen hat in den letzten 2 Jahren weiter zugenommen. In der Stadt Zürich muss man bei einem Umzug in eine vergleichbare Wohnung mit rund einem Drittel mehr Miete rechnen. Aber die Studie zeigt auch, vom Verweilbonus profitieren nicht nur Alteingesessene, auch wer neu umzieht, kann sozusagen vom Sitzleder der Vormietenden profitieren. Selbst bei Wohnungen, die neu auf dem Markt sind und in denen es lange keinen Mieterwechsel mehr gab, bleibt die Miete in mehr als der Hälfte der Fälle gleich oder sie steigt nur minim.
12: Das heißt, diesen Verweilbonus, den kann man da sozusagen erben von den Vormieterinnen. Was heißt das denn für Leute, die gerade eine Wohnung suchen?
11: Ja, zuerst einmal heißt es, dass es sich lohnen kann, nach einer Wohnung zu suchen, in der es lange keinen Mieterwechsel mehr gab. In solchen Fällen ist der Verweilbonus nämlich auch für Neumieterinnen und Neumieter am größten. Denn der Wohnungsmarkt ist nicht wie eine Waage, bei dem die Miete bei jedem Wechsel wieder auf Null gestellt wird. Die Mieten orientieren sich am Niveau des Vormieters, auch natürlich wegen gesetzlicher Einschränkungen, aber nicht nur. Gleichzeitig hilft es auch, Augen und Ohren im Bekanntenkreis offen halten, denn Vormieter mit Bonus sind auf dem Schweizer Wohnungsmarkt noch seltener zu finden als freie Mietwohnungen.
12: Und macht die Studie eine Prognose, wie sich das weiterentwickelt?
11: Ja, die Lage, die bleibt angespannt. Zwar werden laut der Zürcher Kantonalbank die Mieten bei Online-Inseraten öfters nach unten korrigiert. Das zeigt, obwohl Mietwohnungen an vielen Orten selten sind, einen x-beliebigen Preis kann man für sie dann doch nicht verlangen. Doch viele wohnen aktuell in Wohnungen, die nicht mehr passen. Sobald sich der Markt entspannt, suchen auch solche Personen wieder nach einer neuen Wohnung. Und das treibt dann wiederum die Nachfrage nach oben. Die Katze beißt sich also in den Schwanz.
7: Zum Verweilbonus Wirtschaftsredaktorin Jasmin Gut. Die Schweizer Schuhmarke Bally ist weltbekannt, zum Beispiel für ihre Luxusschuhe und Stiefel. Vor kurzem ist bekannt geworden, dass die Produktion in Caslano im Tessin ab diesem Sommer eingestellt wird und dass die Mitarbeitenden entlassen werden. Yves Kilcher hat Tessin-Korrespondent Ivan Santoro gefragt, ob dies das definitive Ende von Bally im Tessin ist.
13: Nein, es ist das definitive Ende von der Schuhproduktion im Tessin. Also im August werden die letzten Luxusschuhe made in Switzerland oder eben die Chino hergestellt. Das war aber auch nur noch eine verschwindend kleine Produktion von absoluten Edelschuhen. So ein Paar kostet also gegen 1'000 Franken. Was aber bleibt, das ist die Verwaltung. Also mindestens vorerst bleibt die. Gewerkschafter Luca Robertini hat gegenüber der RSI zur Zukunft von Bally im Tessin das so gesagt.
14: Gli operai saranno zero, quindi rimangono gli uffici, ci sono ancora, da quello che ne sappiamo, circa un centinaio di persone o poco più. Quello che sembra chiaro è che comunque chi ha acquistato il marchio vuole tenere il marchio, quindi qualcosa rimarrà, poi se saranno 10 o 100 persone non c'è dato saperlo.
13: Also Robertini ha gesagt, es werde keine Arbeiterinnen und Arbeiter mehr geben, also es blieben nur noch die Büros. Soweit die Gewerkschaft wisse, seien das etwa 100 Leute oder auch etwas mehr. Klar scheine jedenfalls zu sein, dass der Käufer die Marke behalten wolle. Also irgendetwas werde davon übrig bleiben, aber eben, ob es dann 10 oder 100 Leute sein werden, das wisse man noch nicht. Alles also sehr vage, und Bally selbst hat sich gegenüber den Medien bis jetzt nicht geäußert.
15: Ich bin ein bisschen in die Bally-Geschichte eingetaucht. Ist ja tatsächlich eben auch eine Schweizer Wirtschaftsgeschichte. Die Firma wurde 1851, also vor 175 Jahren, gegründet im solothurnischen Schönenwerd, also gar nicht bei Ihnen, sondern bei uns in der Deutschschweiz. Und seit einiger Zeit hat das Unternehmen ausländische Besitzer. Im Moment ist es ein US-Investment-Unternehmen. War also damit zu rechnen, dass die Schuhproduktion im Tessin über kurz oder lang eingestellt wird?
13: Ja, das muss man sagen, überraschend kommt das nicht. Und Sie sagen es, es ist nun wieder, muss man sagen, ein US-Investor, Besitzer von Bally. Und dieser hat bereits im letzten Jahr die Produktion heruntergeschraubt. So wurden vor nicht mal einem Jahr 30 Mitarbeitende entlassen in der Produktion und jetzt also noch die restlichen 27. Und seit die Bally-Familie in den 70er Jahren die Firma verkauft hatte, wechselten die Besitzer laufend. Seit 1999 übrigens ist der Firmensitz im Tessin, in Gaslano. Vorher war er ja im solothurnischen Schönwert, Sie haben es gesagt. Vor der Covid-Krise übrigens wollte gar ein chinesisches Unternehmen Bally aufkaufen. Dann fehlte aber eben wegen auch der Covid-Krise das Geld. Und nun, also seit 1,5 Jahren, sind die Amerikaner wieder im Besitz dieser Traditionsmarke. Und hier muss man sagen, diese Investmentfirma hat eigentlich nur ein Ziel, das Unternehmen fit trimmen und dann weiterverkaufen. Und schon 2024 hat man deshalb die Produktion heruntergefahren und nun also ganz eingestellt. Also alles war ein Ende mit Ansage.
15: Und die Gewerkschaften, die versuchen jetzt noch zu retten, was zu retten ist. Welche Möglichkeiten haben sie überhaupt noch?
13: Sie haben jetzt einen Sozialplan ausgearbeitet, der für alle eine 3-monatige Kündigungsfrist vorsieht, eine Abfindung auch und eine zusätzliche Entschädigung noch. Ob der US-Investor dann das so akzeptieren wird, das ist noch unklar. Aber auch wenn dieser Sozialplan so durchkomme für Gewerkschafter Robertini, ist es natürlich keine gute Lösung und ihm hört man auch die Enttäuschung über diese US-Investmentfirma an.
14: Noi siamo contrari a questo tipo di industria che in fondo del territorio ha poco interesse. Sono più di 100 persone nel giro di un anno e mezzo che non hanno più un lavoro, c'è tutto un indotto che viene a mancare, quindi chi puliva la fabbrica, i fornitori e tutto il mondo economico che gravitava attorno a questo tipo di fabbrica.
13: Er sagt, man sei gegen diese Art von Industrie, die im Grunde wenig Interesse am Gebiet hat, also am Standort Tessin. Man habe ja innerhalb von 1,5 Jahren über 100 Menschen entlassen. Dann kämen auch alle die dazu, die diese Fabrik gereinigt hätten. Die ganzen Zulieferer, die da dazu kämen und sich angesiedelt hätten, das seien große Auswirkungen.
15: Wie groß ist der wirtschaftliche Verlust effektiv für das Tessin?
13: Man muss schon sehen, es geht um 27 Mitarbeitende, die entlassen werden, welche diese Schuhe produziert haben. Das sind sicher harte Einzelschicksale, aber für den Wirtschaftsstandort Tessin ist das natürlich zu verkraften. Das ist eher eine kleine Sache. Es ist eher eben symbolisch schmerzhaft, das Wissen, dass es eben künftig keine Bally-Schuhe aus dem Tessin mehr gibt, also ein weiteres Traditionsprodukt, das eben nicht mehr made in Switzerland ist.
15: Und wie auch ein bisschen das Ende einer Tradition, oder?
13: Absolut, genau. Also diese Bally-Schuhe, auch wenn es am Schluss nur noch Edelschuhe waren, die eben, wie gesagt, bis zu 1'000 Franken kosten, die gibt es jetzt nicht mehr aus der Schweiz, sondern die werden jetzt in anderen Ländern, vor allem immer noch in Italien produziert, aber auch dort wird die Produktion heruntergefahren.
15: Und bekannt ist das Tessin ja auch als Fashion Valley, als Moderegion, weil sich verschiedene Modeunternehmen im Tessin, vor allem in gewissen Tessiner Regionen, angesiedelt haben. Ja, wie sehr ist das Tessin jetzt noch ein Modekanton? Mit oder ohne Bally?
13: Ja, es existiert immer noch dieses Fashion Valley, denn gerade aus Steuergründen haben ja in den 90er und 00er Jahren sehr viele Weltmarken wie Hugo Boss, Guess, Armani hier Tochtergesellschaften eröffnet im Südtessin. Aber da stand eben nie die Produktion im Vordergrund, also wie jetzt noch bei Bali oder so, sondern vielmehr die Logistik, also die Zwischenlagerung von Kleidern, Schuhen, Vertrieb, Administration. Das Südtessin profitiert natürlich vor allem von der Nähe zur Weltmodestadt Mailand. Aber jetzt ist der Glanz etwas weg, der Boom ist etwas vorbei, vor allem nach dem Wegzug des französischen Luxuskonzerns Kering. Da dazu gehört beispielsweise auch Gucci aus dem Tessin. Da sprach man zwischenzeitlich nicht mehr vom Fashion Valley, sondern vom Death Valley, weil eben der Höhepunkt überschritten war. Und dazu passt natürlich auch jetzt die Redimensionierung von Bali.
7: Das sagt Tessin-Korrespondent Ivan Santoro. Das waren ausgewählte Wirtschaftsthemen der letzten Woche hier auf Ihrem Infosender. Am Mikrofon war Isabel Meissen und nun geht's weiter mit dem News-Update.

0: Die Schweiz will abgewiesene Asylsuchende aus Marokko schneller ausschaffen. Man habe ein entsprechendes Abkommen ausgehandelt. Die Identifikation von Asylsuchenden soll nur noch 30 Tage dauern, statt wie bisher 150 Tage. Erst nach einer Identifikation können Menschen ausgeschafft werden. Der Bundesrat hat das Abkommen noch nicht behandelt. Die Chefin des US-Geheimdienstes tritt zurück. Tulsi Gabbard sagt als Begründung, sie wolle ihren Mann unterstützen, der an Knochenkrebs erkrankt sei. Gabbard ist die vierte hohe Regierungsmitarbeiterin innerhalb weniger Wochen, welche die Regierung Trump verlässt. Im US-Bundesstaat Kalifornien droht ein Tank zu explodieren, in dem eine giftige Chemikalie gelagert ist. Die Behörden haben südlich von Los Angeles rund 40.000 Personen aufgefordert, das Gebiet zu verlassen.
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2: Nur noch Rauschen. So klingt Radio 4, das russischsprachige Programm des öffentlich-rechtlichen Rundfunks LSM in Lettland. Seit Anfangsjahr ist auf 107,7 FM in Riga das Programm eingestellt. Obwohl knapp 40% der Bevölkerung in der Hauptstadt Russisch sprechen.
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2: Dafür wirbt nun Radio Belarus aus dem weißrussischen Nachbarland um die Hörerschaft im kleinen baltischen Land. Sogar auf Lettisch. Haben Sie genug von der unerbittlichen europäischen Propaganda, von den vorgefertigten Lügen der Medien? Sind Sie empört über die übereilten Entscheidungen der Behörden? Die Wahrheit ist hier, ganz in Ihrer Nähe. Sie verbirgt sich nicht hinter einem Zaun oder hinter verschlossenen Grenzen. Hören Sie den Radiosender, der eine verständliche Sprache spricht. In Lettland, in Litauen und online auf radiobelarus.by. Gute Nachbarn, gute Freunde.
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2: Trotz Rauschen und Knistern ist die Propaganda unmissverständlich. Danach wechselt der Sender wieder zurück ins Russische. Der Krieg der Sprachen, Information und Desinformation in Lettland. Das ist international. Mein Name Peter Vögeli. Ein Frühlingsmorgen in Riga. Es ist erstaunlich warm, die ersten Knospen sprießen vorsichtig an den Bäumen. Im Gebäude des Verfassungsgerichts betreten drei Richterinnen und zwei Richter in weinroten Roben und goldenen Amtsketten den großen Saal und nehmen vor den hölzernen Stühlen mit den hohen Lehnen Aufstellung.
5: Labrīt, lūdzu sēdieties.
2: Guten Morgen. Nehmen Sie Platz, sagt die Vorsitzende.
5: Spriedums. Latvijas Republikas vārdā.
2: Das oberste Gericht entscheidet an diesem Vormittag darüber, ob der öffentlich-rechtliche Rundfunk in Lettland LSM Programme in russischer Sprache bereitstellen muss. Nein, lautet das Verdikt. Obwohl rund ein Drittel der Bevölkerung Lettlands in den eigenen vier Wänden Russisch spricht. Oder vielleicht gerade deswegen.
5: Bez latviešu valodas nav iespējama tādas Latvijas valsts, kāda tā nostiprināta satversmē esība.
2: Ohne die lettische Sprache ist ein lettischer Staat, wie er in der Verfassung verankert ist, nicht denkbar. So die Begründung des Gerichts. Seit Anfangsjahr gibt es auch keinen russischsprachigen Unterricht mehr in Lettlands Schulen. Aus Gründen der nationalen Sicherheit, wie es heißt. Und auf russischsprachige Bücher und Zeitschriften entfällt neu eine viermal höhere Mehrwertsteuer. Wer einen russischen Pass besitzt, muss seit Moskaus Angriff auf die Ukraine 2022 Grundkenntnisse in Lettisch nachweisen, eine Sicherheitsüberprüfung bestehen oder das Land verlassen. In diesem Frühling machen in Riga sogar Gerüchte die Runde, wonach alle staatlich vergebenen Frequenzen bis 2029 für russischsprachige Sender geschlossen werden sollen. Hauptkläger vor dem Verfassungsgericht war der lettische Parlamentarier Edvards Smiltens von der Vereinigten Liste, einer Mitte-Rechtspartei. Smiltens könnte nach der Parlamentswahl im kommenden Oktober vielleicht sogar Regierungschef werden. Er spricht fließend Lettisch, Russisch, Englisch und Französisch. Warum kämpft ausgerechnet er so vehement für strenge Sprachvorschriften? Smiltens beruft sich auf Alexander Dugin, einen der Scharfmacher Putins, wonach Russisch nicht einfach eine Sprache, sondern eine strategische Waffe sei.
6: There is a guy, Alexander Dugin, told that Russian language is not only the communication language of Russian Federation for 150 million people. It's a strategic weapon.
2: Wo Russisch gesprochen wird, ist Russland. So hatte Wladimir Putin die Annexion der Krim und unter anderem den Angriff auf die Ukraine gerechtfertigt. Russki Mir, russische Welt, heißt diese Ideologie. Lettland hat nur 1,8 Millionen Einwohner und maximal 1,5 Millionen nutzen Lettisch als Muttersprache. Im benachbarten Russland und Belarus leben 150 Millionen Russischsprachige. Das erklärt vieles. Aber nicht alles. Die Schweiz beispielsweise definiert sich nicht über die Sprache. Sie sieht sich als Willensnation oder ehrlicher gesagt als Wohlstandsnation. Wir wollen Schweizerinnen und Schweizer sein, weil es uns als Teil Deutschlands, Frankreichs oder Italiens schlechter ginge. Die Schweiz ist ein anderer Fall, entgegnet Smiltens trocken. Ihr Großvater wurde nicht für 11 Jahre nach Sibirien verschleppt, nur weil er Lette war.
6: You have different history, and I suppose your grandfather was not sent out to Siberia for 11 years just because he was Latvian.
2: Lettland wurde erstmals 1918 unabhängig, aber bereits 1939 von sowjetischen, kurz darauf von deutschen Truppen und schließlich erneut von der Roten Armee besetzt und blieb bis 1991 unter sowjetischer Herrschaft. Von 1945 bis 1950 ließ Stalin 140.000 Letten in Arbeitslager und Gefängnisse verschleppen, etwa 7% der Bevölkerung. Ein unabhängiges Lettland gibt es zusammengerechnet rund 67 Jahre, eine eigenständige lettische Sprache aber seit über 1000 Jahren. Bis 1989 hatte Moskau eine massive Ansiedlung von Arbeitern und Ingenieurinnen in Lettland aus der russischsprachigen Sowjetunion forciert. Waren 1945 noch 80% der Bevölkerung lettisch, schrumpfte ihr Anteil bis 1989 auf 52% und nur noch die Hälfte der Bücher erschien auf lettisch. Für Sanita Opleja Jegermane vom Rat für öffentliche elektronische Massenmedien, der Aufsichtsbehörde des öffentlich-rechtlichen Rundfunks, ist die Sprache das Schlachtfeld, auf dem die Unabhängigkeit Lettlands entschieden wird. Sie fürchtet, dass mit Russisch als zweiter Amtssprache binnen weniger Jahre Lettisch verschwinden würde.
7: If the Russian language would be the second state language, I think in terms of few years, 10 years, there will be no Latvian language at all. So.
2: Und das wäre das Ende der Demokratie, sagt sie. Weil, kennen Sie eine Demokratie auf dieser Welt, in der Russisch gesprochen wird?
7: Then there will be no democracy. Because have you seen any country with Russian state language a normal democracy? I haven't.
2: Doch verliert Lettland mit seiner Sprachenpolitik nicht die Köpfe und Herzen seiner russischsprachigen Einwohner? Vor allem, wenn diese auf russische Propagandakanäle ausweichen? Machen wir den Praxistest. 2 Stunden dauert die Zugfahrt von der Hauptstadt Riga in die zweitgrößte Stadt Daugavpils im Südosten des Landes, direkt an der belarussischen Grenze. Dünaburg heißt sie auf Deutsch, Zwinsk auf Russisch. Die Vielfalt der Namen spiegelt die wechselvolle Geschichte. Eine riesige sternförmige Zitadelle ist die letzte und am besten erhaltene Festungsbastion des 19. Jahrhunderts in Europa. 1810 gab Zar Alexander den Bau in Auftrag, um sie auf den drohenden Angriff Napoleons vorzubereiten. Der berühmte Maler Mark Rothko wurde 1903 im damals russischen Zwinsk geboren. Zu seiner Zeit war fast die Hälfte der Bevölkerung jüdisch wie er. Seit dem Zweiten Weltkrieg haben sich die Verhältnisse komplett verändert. Rund 80% spricht Russisch. Daugavpils. 2016 machte die BBC diesen Namen weltberühmt. In einem fiktiven, aber realistischen Szenario mit ehemaligen Militärs und Diplomaten wurde Daugavpils zum Ausgangspunkt eines Dritten Weltkriegs. Und das ging so. Von Russland unterstützt, kommt es in Daugavpils zu gewaltsamen Protesten der russischsprachigen Bevölkerung. Der Ruf nach einer Volksabstimmung über eine regionale Autonomie ertönt. Sogenannte grüne Männchen aus Russland unterstützen die Revolte. Die Regierung in Riga schickt Polizei, dann Militär, der Konflikt eskaliert, die NATO wird involviert, Russland wirft eine taktische Atombombe über amerikanischen Truppen ab, Washington kontert.
8: The Americans have used a tactical nuclear weapon to take out a target in Russia.
2: Die Doku schlug Wellen. Mit dem Ukraine-Krieg hat sich diese Ausgangslage zwar verändert, aber nicht entschärft. In den Redaktionsräumen von LSM, dem öffentlich-rechtlichen Rundfunk in Daugavpils, ist nicht nur die Kaffeemaschine brandneu. Vor einem Monat hat LSM hier erstmals ein Studio eröffnet. Das zweite in der Region. Die Zahl der Mitarbeitenden wurde von 8 auf 15 verdoppelt. Neu werden hier Inhalte für Fernsehen, Online und Social Media produziert. Online sogar auf Russisch. Dennoch ist die Stimmung gedämpft. Der Grund? Radio 4, das populäre russischsprachige Radioprogramm auf LSM, wurde auch hier eingestellt, so wie in Riga. Die lokalen Privatmedien, darunter auch russischsprachige, werden vom Bürgermeister finanziert und gegängelt. Der öffentlich-rechtliche Rundfunk habe einen schweren Stand in Daugavpils, sagt Madara Bertinja, die regionale Chefin von LSM.
9: You can reach Latvian national television, national radio, but I guess it's not that popular in Daugavpils as it could be.
2: Daugavpils sei ein hartes Pflaster. Zwei Drittel der russischsprachigen Bevölkerung in Lettland hatten laut Studien vor Moskaus Angriff auf die Ukraine 2022 russische Staatsmedien konsumiert. Die sind seither zwar geblockt. Aber ein Teil des Publikums umgeht die Sperre über VPN-Server, ein Teil der russischen Propaganda wird nach wie vor auf YouTube geteilt und Apps russischer Radiosender lassen sich problemlos herunterladen. Sprich, die Wirkung russischer Propaganda ist zwar deutlich eingeschränkt, aber nicht gebrochen. Und generell sei das Vertrauen in die Medien in Lettland ausgesprochen gering. Nach den neuesten Daten vom letzten Herbst vertrauen 40% der Bevölkerung überhaupt keinen Medien, sagt Anda Rajulkalnje, eine der renommiertesten Medienwissenschaftlerinnen von der Riga Stradins Universität.
10: There is a big group that consists of almost 40% of population who don't trust any media.
2: Viktors Andruszkiewicz, ein russisch- und lettischsprachiger Journalist in der neuen Crew von LSM in Daugavpils jedenfalls, klingt fast etwas resigniert. Wenn wir über russischsprachige Propaganda berichten, kriegen wir zu hören, jetzt berichtet die lettische Propaganda über die belarussische bzw. russische Propaganda.
11: And the most comments were when we are writing something about Russian propaganda or Belarus propaganda, they are saying that oh, Latvian propaganda is writing something about Belarus propaganda.
2: Wir wissen nicht, wie wir die Macht der Algorithmen auf Social Media und die zementierten Vorurteile aufbrechen können, seufzt er.
11: It's a big thing for us, for state media here. It's like we don't know how to break those algorithms and how to fight this. Strong ideas, which people already have.
2: Mit künstlicher Intelligenz lassen sich auf TikTok Fake News im Minutentakt generieren. Zum Beispiel dieses russische Video. Ein Nachrichtensprecher in einem TV-Studio meldet, dass der Empfang verbotener russischer Sender mit einer Buße von 5'000 Euro geahndet werde. Eine weinende Frau sagt, ich wusste nicht, dass das verboten ist, hier verehren alle Putin. Schnitt. Ein Mann

0: Manchmal ist die Propaganda auch hochgefährlich. Als fehlgeleitete ukrainische Drohnen über Estland und Lettland abstürzen, behauptet die russische Propaganda, die baltischen Staaten hätten ihren Luftraum für die Ukraine freigegeben. Viktors Andruskevichs vergeht das Lachen.
1: It's a case for Russia to invade.
0: Das wäre ein Vorwand für einen russischen Angriff. Genau für solche Fälle ist Nika Alexejewa zuständig. Die junge Frau gehört zum NATO-Kompetenzzentrum für strategische Kommunikation Stratcom, eine Einrichtung, die von NATO-Staaten nach der russischen Besetzung der Krim 2014 gegründet wurde und die nicht zufällig in Riga angesiedelt ist. Alexejewa ist digitale Forensikerin, analysiert also russische Desinformation im Internet.
2: And at the Digital Forensic Research Lab, we identify, expose and explain disinformation using open sources and OSINT open source intelligence methods.
0: Mit speziellen Recherchetools wertet sie russische Propaganda aus öffentlich zugänglichen Quellen aus. Zusammen schauen wir ein kleines, aber aussagekräftiges Beispiel aus Daugavpils an. Im Februar entließ das städtische Spital 49 Angestellte, medizinisches und technisches Personal sowie Reinigungskräfte, weil sie russische und weißrussische Pässe besitzen. Ärzte waren nicht darunter. Grund ist eine Gesetzesverschärfung, die russischen und weißrussischen Staatsbürgern eine Beschäftigung in kritischer Infrastruktur verbietet. Dazu gehören auch Spitäler. Die Betroffenen verloren zwar ihre Stelle, mussten das Land aber nicht verlassen und konnten in weniger sicherheitssensiblen Betrieben weiterarbeiten. Der Fall sorgte für Aufregung. Nika Alexejewa klappt ihr Notebook auf.
2: So, if we put in the keywords, the doctor, Latvia and Daugavpils.
0: Und lässt ein Analysetool durch verschiedenste Social-Media-Plattformen laufen.
2: Telegram, VK, Twitter, Websites, Facebook, YouTube and TikTok and hit the search.
0: Das Resultat? Vor allem staatsnahe russische Kanäle brachten die Geschichte. Im russischsprachigen Informationsraum wurde sie 6-mal häufiger verbreitet als auf lettischen Kanälen. Einen besonders wirkungsmächtigen Spin gab ihr der lettische Politiker Einars Lesers. Er ist der Gründer der Partei Latvia First, deren Kurs am ehesten mit der Politik von Viktor Orban zu vergleichen ist. Lesers schrieb sinngemäß:
3: Um Arzt zu werden, muss man mindestens 10 Jahre studieren. Wo wird die Regierung andere Ärzte finden? In Pakistan oder Indien? Statt 49 Ärzte arbeiten zu lassen und Menschen zu behandeln, beschloss die Regierung, Ärzte zu vertreiben. In einer Region, in der bereits Ärztemangel herrscht.
0: Was nicht stimmt, es wurden keine Ärzte entlassen. Doch der Post traf einen Nerv. Daugavpils hat eine der höchsten Arbeitslosenraten im Land und leidet an Fachkräftemangel. Der größere Spin solcher Geschichten sei, die baltischen Länder als «Failed States» darzustellen, die viel Geld für Kriegsvorbereitungen gegen Russland ausgeben, statt für die eigene Bevölkerung, sagt Nika Alexejewa.
2: So, to say that we'll see, there are problems with healthcare, problems with economy, but you're investing so much money in defense. Russia allegedly will never attack you. You are the puppets of NATO, of the West, and so on.
0: Und viele Russischsprachige sehen sich in Daugavpils als Opfer von Diskriminierung. Teilweise zu Recht. Machen wir uns ein Bild vor Ort im Spital von Daugavpils. Vorbei am privaten Wachpersonal, das Mikrofon versteckt. Vor dem Eingang treffen wir Anna. Die Mitfünfzigerin kramt einen Stoß Papiere aus ihrer Handtasche. Sie sei mit diesen Einbürgerungspapieren auf dem Weg zu ihrer Mutter. Diese sei jetzt zwar als Patientin im Spital, zuvor aber habe sie 40 Jahre hier gearbeitet und nun gehen müssen, weil sie einen russischen Pass habe.
4: Нет, я не верю, что они опасны. Они не могут быть опасны, потому что у них уже возраст, извините, 50.
0: Entschuldigung, solche Leute mit 60 oder 70 Jahren können gar keine Gefahr sein.
4: Ну, вот по определению даже не могут.
0: Viele Russischsprachige hätten nach dem Ende der Sowjetunion einen russischen Pass beantragt.
4: И как бы за счет этого они брали российское гражданство, потому что у них какие-то доплатки там были небольшие.
0: Nicht etwa, weil ihnen Russland gefällt, sondern weil sie vielleicht eine kleine Rente beziehen konnten, nachdem sie einige Jahre in Russland gearbeitet hatten. Das hat es ihnen ermöglicht, die Kinder großzuziehen.

0: oder weil sie ohne Visum nach Belarus oder Russland reisen konnten, zu Verwandten oder Bekannten. Einen russischen Pass nach dem Zusammenbruch der Sowjetunion zu erhalten, war ohne weiteres möglich. Bei der lettischen Staatsbürgerschaft war das viel schwieriger. Plötzlich bauen sich zwei schwarz gekleidete Wachmänner vor uns auf und rufen die Polizei. Kritische Infrastruktur. Die Entlassungen im Spital Daugavpils sind deshalb brisant, weil seit dem russischen Angriff auf die Ukraine 2022 rund 30.000 Personen mit russischem Pass entweder eine rudimentäre Sprachprüfung auf dem Niveau A2 und eine Sicherheitsüberprüfung bestehen oder das Land verlassen müssen. Laut Medienberichten gingen 2.600 freiwillig, etwa 500 droht die Ausweisung, falls sie nicht schon nach Westeuropa weitergezogen sind. Kremlnahe Medien sprachen von ethnischer Säuberung. Absurd. Absurd sei aber auch, wer ins Fadenkreuz der Sicherheitsbehörden geraten sei, sagt Olga Petkevich, eine Menschenrechtsaktivistin und Lokalpolitikerin, die sich für die Betroffenen einsetzt und selbst russische Wurzeln hat.
1: 80% of these people are aged 60 plus. 80%, like, what are you fighting against?
0: 80% der Betroffenen seien über 60 Jahre alt, meist ältere, wenig gebildete Frauen aus Belarus, die seit ihrem 16. Lebensjahr in Daugavpils in einer Fabrik gearbeitet hätten. Nun müssten sie als Sprachtest unter anderem einen Aufsatz auf Lettisch in 35 Worten verfassen. Zum Beispiel, sie wollen eine Katze verkaufen. Beschreiben Sie diese Katze.
1: For example, the topics are like, you are selling a cat. Write text about this cat.
0: Olga Petkevich ärgert sich. Ein russischer Pass bedeutet nicht automatisch, ein Anhänger Putins zu sein.
1: In practice, it doesn't always mean Russian passport equals to friend of Putin.
0: Die russischsprachige Minderheit müsse nicht integriert werden. Sie sei bereits integriert, auch wenn sie nicht Lettisch spreche.
1: Russian-speaking people living in Latvia don't need to be integrated.
0: Wenn ich nach Russland fahre, ist sofort klar, dass ich zwar Russisch spreche, aber keine Russin bin. Das ist die entscheidende Frage. Wer sind die Russen in Lettland? Und welche sind eine Gefahr für das kleine Land? Alle, die Russisch sprechen? Oder nur diejenigen mit einem russischen Pass? Oder nur die Immigranten, die im Zuge der Russifizierung Lettlands ab den 1960er Jahren aus der Sowjetunion einwanderten? Oder auch jene Russischsprachigen, die seit der Zarenzeit in Lettland leben? Und was ist mit den zahlreichen russischen Medienschaffenden, die aus Petersburg und Moskau vor Putin nach Riga geflohen sind? Moskau jedenfalls breitet gerne über allen den Mantel Russlands aus, weil überall, wo Russisch gesprochen werde, Russland sei. Olga Petkevich stellt zwar die richtigen Fragen, hinterlässt aber einen zwiespältigen Eindruck, wenn sie sagt, das kleine Lettland müsse sich mit Moskau arrangieren. Man müsse akzeptieren, dass der Starke immer Recht habe. Siehe Trump.
1: What we see now happening in the world is that the one who is stronger is the one who is right. The example of Trump proves it.
0: Doch Trump und Putin beweisen auch, dass auf sie kein Verlass ist. Petkevich kandidiert im Herbst bei den Parlamentswahlen. Auf der Liste von Einar Schlesers, der die Falschmeldung über die 49 entlassenen Ärzte gepostet hat. Vielleicht löst nur die Zeit das Dilemma. Für diese drei Studentinnen vor der Universität von Daugavpils jedenfalls ist Sprache kein Thema. Alle drei sprechen alle relevanten Sprachen.
2: Russian, Latvian and English. I speak four languages: German, English, Latvian and Russian.
3: Okay, I know Russian, Latvian, English and now I learn French.
0: Und in welcher Sprache träumen Sie? Was ist Ihre Alltagssprache?
2: Russian. Also Russian.
3: Russian, yes.
0: Warum?
3: That's a hard question, because I don't know. It is our culture. I know like millions of films and like music in Russian, but I know maybe 10 songs in Latvian.
0: Wir kennen Millionen russischer Filme, aber vielleicht bloß 10 Songs auf Lettisch, sagt eine Studentin. Wir sind Lettinnen, die Russisch sprechen. Wir sind nicht Teil Russlands. sondern der russischen Kultur.
3: We are Latvians that speak Russian and also we are part of Russian like culture, not Russian country, but Russian culture.
0: Obwohl, die drei Studentinnen waren noch nie in Russland und möchten auch niemals dauerhaft dort leben, lieber in Spanien oder wohin sie das Leben trägt.
3: So yes, it is Europe and it is something like Spain maybe. I don't know what life brings.
0: Das klingt nicht anders als wahrscheinlich eine Straßenumfrage in Lausanne, Locarno oder Zürich. Deutsch, aber nicht Deutschland und so weiter. Lieber in Europa und besser unabhängig, sagen sie. Und dennoch, eine Antwort verstört. Ich hoffe auf einen Frieden in dieser Welt und wenn wir dafür Teil Russlands sein müssten, in Gottes Namen, auch wenn ich mir das nicht wünsche.
3: I hope that will be peace in our world and if it will need to be part of Russia to be peace, okay, we're okay with it. But like it is my will to be part of Russia, it's not so huge.
0: Ist das bloß ein jugendlicher Wunsch nach Frieden? Oder zeigt sich auch bei dieser Generation, Sprache ist Kultur und Kultur ist Macht? In Lettland ist und bleibt Sprache keine Nebensache.

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0: Die Nachrichten von SRF um 7 mit Jan von Tobel. Guten Morgen. Abgewiesene Asylsuchende aus Marokko schneller zurückschaffen. Das ist das Ziel eines Abkommens, das die Schweiz mit dem nordafrikanischen Land ausgehandelt hat. Der vierte Abgang aus dem US-Kabinett innerhalb weniger Wochen. Geheimdienstdirektorin Tulsi Gabbard tritt zurück. Und Ungarn will doch nicht aus dem Internationalen Strafgerichtshof austreten. Der neue Regierungschef Peter Mocsar macht einen Entscheid seiner Vorgängers Viktor Orban rückgängig. Das Wetter, es bleibt sonnig bei Höchstwerten um 28 Grad. Die Schweiz will abgelehnte Asylbewerberinnen und Asylbewerber aus Marokko schneller wieder in ihr Heimatland zurückbringen. Die Schweiz und Marokko haben dazu ein Abkommen ausgehandelt. Dominik Brandt mit den Einzelheiten.
1: Mehr als 150 Tage. So lange dauert es aktuell im Schnitt, bis abgewiesene marokkanische Asylsuchende in der Schweiz identifiziert sind. Erst nach der Identifikation kann die Schweiz die Menschen ausschaffen. Aus diesen gut 150 sollen künftig rund 30 Tage werden, dank einer verstärkten Zusammenarbeit zwischen den Behörden in der Schweiz und jenen in Marokko. Das Staatssekretariat für Migration SEM schreibt, dass damit auch die Rückführungen schneller über die Bühne gehen sollen. Marokko sei ein wichtiger Partner der Schweiz und spiele bei der Bewältigung der migrationspolitischen Herausforderungen in Nordafrika eine strategische Rolle, so das SEM weiter. In den letzten beiden Jahren stellten insgesamt gut 2300 Menschen aus Marokko in der Schweiz ein Asylgesuch. Im letzten Jahr lag Marokko bei den Herkunftsländern auf Platz 6. Das neue Abkommen ist noch nicht ganz unter Dach und Fach. Der Bundesrat muss noch final zustimmen.
0: Dominik Brandt hat berichtet. Ein hochrangiges Mitglied der Trump-Regierung nimmt den Hut. Tulsi Gabbard, die Direktorin des Nationalen Geheimdienstes, verlässt ihren Posten per Ende Juni. Bei ihrem Mann sei Knochenkrebs diagnostiziert worden, sagt Gabbard als Begründung. USA-Korrespondent Andrea Christen.
2: Mit ihrem Rücktritt kommt Tulsi Gabbard vielleicht ihrer eigenen Entlassung zuvor. Von Anfang an war sie umstritten und wurde nur knapp vom Senat bestätigt. Formell ist ihre Position wichtig. Sie soll eine Vielzahl von US-Geheimdiensten koordinieren. Und Donald Trump lobte Gabbard gestern für den großartigen Job, den sie gemacht habe. Doch sie schien nicht zum inneren Kreis des Präsidenten zu gehören, obwohl sie anscheinend versuchte, Trumps Gunst zu erlangen, indem sie dessen Lüge der gestohlenen Präsidentschaftswahl von 2020 bewirtschaftete. Als die US-Streitkräfte im Januar nach Venezuela eindrangen und dann Ende Februar den Iran angriffen, wurde Gabbard von der Planung und den Entscheidungsprozessen im Weißen Haus offenbar weitgehend ausgeschlossen. Der Irankrieg brachte sie zudem in eine schwierige Situation. Gabbard ist eine ausgesprochene Kriegsgegnerin. Wenigstens war sie das vor ihrer Zeit in der Trump-Regierung. Kein Krieg gegen den Iran. Mit diesem Slogan wollte sie 2020, damals noch als Demokratin, Präsidentin werden. Der Krieg und Gabbards Haltung dazu schufen eine Kluft zwischen ihr und Trump. Und offenbar spielte Gabbard kaum noch eine Rolle. Sie ist nun eins von vier Kabinettsmitgliedern, alle davon Frauen, die seit letztem März gefeuert wurden oder zurücktraten.
0: Aus den USA berichtet hat Andrea Christen. Und wir haben zwei weitere Meldungen aus den USA in Kurzform. Im US-Bundesstaat Kalifornien droht ein Tank zu explodieren, in dem eine giftige Chemikalie gelagert ist. Der Tank steht südlich von Los Angeles auf dem Gelände einer Fabrik, die Flugzeugteile herstellt. Die Behörden haben rund 40.000 Personen aufgefordert, das Gebiet zu verlassen. Das US-Raumfahrtunternehmen SpaceX hat eine neue Version seiner Starship-Rakete getestet. Nach gut einer Stunde Flug stürzte sie wie geplant in den Indischen Ozean. Ganz nach Plan lief der Test nicht, es seien Triebwerke ausgefallen, sagt SpaceX. Die Rakete ist die größte, die je gebaut wurde. Zu einer Meldung aus Ungarn, wo der neue Regierungschef Peter Mocsar einen Entscheid der Vorgängerregierung rückgängig macht. Mucha hat angekündigt, dass Ungarn nun doch nicht aus dem Internationalen Strafgerichtshof mit Sitz in Den Haag austrete. Den Austritt Ungarns eingereicht hatte Mucas Vorgänger Viktor Orban. Er nannte unter anderem den Haftbefehl gegen den israelischen Ministerpräsidenten Benjamin Netanyahu als Grund. Den Internationalen Strafgerichtshof verfolgt schwerste Verbrechen wie Völkermord oder Kriegsverbrechen. Zum Sport, zur Eishockey-Weltmeisterschaft in der Schweiz. Finnland hat am Abend gegen Großbritannien gewonnen mit 4:0. Finnland hat damit, wie die Schweiz auch, die ersten 5 Spiele alle gewonnen. In der anderen Gruppe hat Schweden gegen Italien mit 3:0 gewonnen. Die Börsendaten von SIX. Der Dow Jones Index in New York hat 0,6% gewonnen, der Euro wird zu 91,06 gehandelt und der Dollar zu 78,49. Soweit die Meldungen. Das Wetter: Es bleibt ganztags sonnig mit sommerlichen Temperaturen von 27 bis 30 Grad und nur schwacher Brise. Das waren Nachrichten von Radio SRF, verantwortlich Dominik Brandt.
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4: 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Und jetzt geht's los mit News Plus von heute über die KI-Giganten, die sich in die Haare geraten sind. Es ist wie wenn King Kong und Godzilla aufeinandertreffen, habe ich heute gelesen über den Streit von Elon Musk und Sam Altman. Die beiden Tech-Bosse, die KI-Milliardäre, sind gegeneinander vor Gericht gestanden. Es geht insgesamt um die Vorherrschaft im KI-Business. Und jetzt ist klar, es steht 1:0 für Altman. Musk hat verloren. Dieser Prozess, der hat vor allem gezeigt, dass beide sehr viel Macht im KI-Geschäft haben, vielleicht zu viel Macht. Was heißt das für uns als Userinnen und User? Dem gehen wir heute nach bei News Plus. Ich bin Raphael Günther. Schön, seid ihr dabei. Die Geschichte der beiden Freunde Elon und Sam, die könnte schon fast mit «Es war einmal» anfangen, so im Stil. Es waren einmal zwei Freunde und noch ein paar Leute mehr, die wollen verhindern, dass KI in falsche Hände kommt. Musk sagt, KI, das sei das größte Risiko für unsere Zivilisation.
6: In my opinion, it is the biggest risk that we face as a civilization is artificial intelligence.
4: Sam und Elon sind sich in dieser Sache einig. Sie gründen zusammen mit anderen 2015 die Firma OpenAI, die heute hinter ChatGPT steht. Elon steckt Millionen in das Projekt. Die Firma soll gemeinnützig sein, Non-Profit. Denn KI soll zum Wohle der ganzen Menschheit entwickelt werden. Sam ist etwas jünger als Elon und schaut zu ihm auf.
7: I really, for a long time, looked up to him as just an incredible hero and, you know, great jewel of humanity.
4: Sam sagt über Elon sogar, er sei ein Juwel, ein einzigartiger Mensch. Aber dann kommt es zum Streit zwischen den beiden Freunden. Elon möchte gerne selber der Boss sein bei der Firma, die er auch finanziell unterstützt hat. Er scheitert aber, Sam gewinnt. Und seit dann sind die beiden Freunde Feinde.
8: You don't talk to him anymore.
7: Very little.
4: Und sie reden kaum mehr miteinander, wie Sam Altman mal im Podcast bei Tucker Carlson erzählt hat. Auch Elon Musk spart nicht mit Kritik an Sam Altman. Auch beim berühmten konservativen Podcaster Carlson sagt er, man wolle doch nicht jemandem so etwas Wichtiges wie KI anvertrauen wie Sam Altman.
6: I don't trust Sam Altman and I don't think we want to have the most powerful AI in the world controlled by someone who is not trustworthy.
4: Er vertraue Altman nicht, sagt Musk, bezeichnet ihn auf Social Media auch als Scam Altman, Betrugs Altman. Musk gründet dann seinen eigenen Chatbot Grok und er wirft Altman Jahre später vor, dass er ihn betrogen habe. Und dieser Vorwurf, der hat jetzt eben zum Prozess in Kalifornien geführt. Musk wirft OpenAI vor, die Firma habe die gemeinnützige Mission verraten und habe sich stattdessen auf Gewinnmaximierung konzentriert. Er sei getäuscht worden und er fordert deshalb Milliarden Dollar zurück. Das Gericht ist jetzt aber zum Schluss gekommen, es sei zu viel Zeit vergangen, die Vorwürfe von Musk, die seien verjährt. Diesen Prozess beobachtet hat Judith Simon. Sie ist Philosophin, KI-Expertin, Professorin für Ethik in der Informationstechnologie an der Uni Hamburg. Und sie sagt, bei diesem Prozess, da ging es um mehr als einfach den Vorwurf von Musk an Altman.
8: Ich glaube, was relativ offensichtlich ist, dass es da natürlich auch einen Machtkampf darum gibt, nicht nur darum um technologische Macht, sondern auch um politische Macht oder infrastrukturelle Macht. Es geht ein Stück weit auch darum, dass diese Chatbots, um die es ja vor allen Dingen auch geht, mittlerweile der Weg von vielen Leuten ins Internet zu Information und Wissen sind. Und da spielt es natürlich eine große Rolle, wer da der Vorreiter ist.
4: Und wer hat denn jetzt wirklich gewonnen? Musks Klage wurde ja abgewiesen. Ist also Altman der klare Sieger, wenn man so will?
8: Also ich glaube, zumindest kann man sagen, dass dieser letzte Versuch von Musk, OpenAI das Wasser abzugraben, jetzt erstmal nicht geklappt hat. Wer am Ende der Sieger ist, wird sich zeigen, aber natürlich im Moment und auch allein aufgrund der Tatsache, dass ChatGPT natürlich im Moment, glaube ich, viel breiter genutzt wird als Grok, hat da OpenAI sicher die Nase vorn. Das Problem ist insgesamt, dass es nicht eine gute Idee ist, wenn diese Chatbots vor allen Dingen in Händen von wenigen großen Anbietern liegen und dementsprechend der Zugang zu Informationen für viele von diesen auch ein Stück weit vorherbestimmt ist.
4: Tatsächlich wird ein großer Teil des KI-Markts, alle KIs, die von vielen Leuten genutzt werden, von ein paar wenigen Menschen kontrolliert. Die KI-Firma Anthropic etwa, welche den Chatbot Claude herausgibt, die wird von Dario Amodei gesteuert. Auch er, ein ehemaliger OpenAI-Weggefährte von Altman und Musk. Bei Microsoft und Google, da sind ebenfalls einige wenige einflussreiche Männer am KI-Drücker. Und beim Facebook-Konzern Meta, da ist Mark Zuckerberg der Boss. Und eins ist klar, Musk ist einer der mächtigsten Menschen überhaupt. Und im KI-Markt, da ist Sam Altman momentan der Platzhirsch.
8: Die sind beide sehr mächtig. Es gibt natürlich auch noch alternative Anbieter, aber ich glaube, viele Leute auch in Europa nutzen ChatGPT, also dementsprechend die Produkte von OpenAI. Und je dominanter ein spezifischer Anbieter ist, umso höher natürlich auch die Macht.
4: Judith Simon findet diese Machtkonzentration bei einzelnen Menschen und Unternehmen schlecht.
8: Sie müssen sich vorstellen, selbst auf dem Suchmaschinenmarkt gab es ja irgendwann ja nicht wirklich Monopole, aber bestimmte Suchmaschinen, die Vorrangstellung hatten. Und wenn wir uns überlegen, für wie vielfältige Zwecke wir im Internet Informationen suchen und jetzt kriegen wir immer schon diese Zusammenfassung von den Chatbots, dann ist es auf einmal dieser eine Zugang, den viele Menschen nutzen, zu Informationen, zu Kommunikation. Und das hat natürlich einen wahnsinnig hohen Einfluss darauf, auch wie wir die Welt sehen, in Abhängigkeit davon, welche Informationen wir dort bekommen. Und das ist ja, kommt ja nicht von ungefähr, dass in den letzten Jahren auch sehr viele politische Kämpfe sich darum gefochten haben, wie diese Chatbots funktionieren, ob die eher konservativ oder liberal sind, welche Positionen die verbreiten. Und das spielt natürlich noch eine viel größere Rolle, wenn diese Chatbots immer einem eine Antwort geben und nicht eine ganze Liste von unterschiedlichen Suchergebnissen zu einem Thema.
4: Und bei allem, was man jetzt rund auch um diesen Prozess gesehen und gehört hat, um diese KI-Bosse, was würden Sie sagen, wie vertrauenswürdig sind die beiden?
8: Ja, gar nicht. Also was heißt vertrauenswürdig? Das sind Unternehmen, die wollen Profite machen und denen geht es einerseits um ökonomische Macht und auf der anderen Seite teilweise eben auch darum, die Vorherrschaft zu haben. Und dementsprechend sollte man das immer vor diesem Hintergrund interpretieren, ja, dass es irgendwie darum geht, dass sie ihre Macht behaupten wollen und miteinander in Konkurrenz stehen. Das heißt, man sollte da gar nichts für bare Münze nehmen und die Idee, dass das Problem von Musk jetzt das war, dass es nicht mehr gemeinnützig ist, das scheint ein bisschen an den Haaren herbeigezogen zu sein. Man muss sich klar machen, das ist ein Riesenmarkt und dementsprechend geht es einfach darum, wer hat die Nase vorn.
4: Das Freundschaftsmärchen von Musk und Altman, das ist nicht aufgegangen und auch wenn das Gericht jetzt mal gegen Musk entschieden hat, dann ist diese Geschichte eben noch nicht gegessen. Musk will das Urteil weiterziehen. In einem Bericht habe ich heute auch die Aussage einer Konfliktforscherin aus den USA gelesen, die gesagt hat, ja, das, was man da zwischen Musk und Altman beobachten könne, das sei wie bei zwei großen Filmmonstern, die da aufeinandertreffen, King Kong gegen Godzilla. Keine Ahnung, irgendwie vielleicht auch etwas übertrieben, aber es zeigt halt schon, was für Giganten da miteinander streiten. Es ist ein Streit um Macht im KI-Business, klar. Und vielleicht war es auch einfach eine Illusion, dass eine Firma im Tech-Bereich in einem Milliarden-Business als gemeinnützige Organisation geführt werden soll. War das denn eigentlich von Anfang an ein illusorisches Ziel oder ein illusorisches Vorgehen, wenn man gesagt hat, ja, eben OpenAI soll ein Non-Profit-Unternehmen sein?
8: Ich halte das zumindest für schwierig, weil natürlich klar ist, irgendwann wollen diese ganzen Geldgeber auch ihr Geld wiedersehen. Und es ist halt eine sehr, sehr wirkmächtige Technologie, weil wir natürlich mit diesen Chatbots, die eben nicht nur zunehmend als Informationsquellen nutzen, sondern auch als Gesprächspartner, als Gegenüber. Und dadurch, dass die eben anders als eine Suchmaschine uns auch suggerieren, sie würden uns verstehen, ist es eben nicht nur eine Informationsmaschine, sondern eben auch eine Kommunikationsmaschine, wo wir das Gefühl bekommen, die verstehen uns. Und jetzt hat ja OpenAI auch schon in den USA angefangen, Werbung da einzuspielen, weil irgendwo muss das Geld ja irgendwann herkommen, was da alles reingesteckt wurde. Und wir sind natürlich sehr viel verwundbarer gegenüber solchen Chatbots, weil die uns natürlich, je mehr wir mit denen interagieren, umso besser kennen, umso eher auch unsere Schwachpunkte entdecken und uns vielleicht Sachen verkaufen können oder auch Sachen über uns wissen, die wir vielleicht eigentlich nicht kommunizieren wollten.
4: Und macht es denn jetzt auch aus Userinnen- und User-Sicht, macht es einen Unterschied, wenn ein KI-Unternehmen jetzt Non-Profit oder profitorientiert ist, also zum Beispiel auch an der Börse gehandelt wird? Weil ich meine, man könnte ja auch sagen, ja, das spuckt halt einfach Antworten aus.
8: Ja, es macht natürlich einen Unterschied, wenn man sich überlegt, was das Geschäftsmodell von diesen Unternehmen ist. Wenn es an der Börse notiert ist oder wenn es gewinnorientiert ist, dann muss es erstmal Geld machen. Und das Geld machen funktioniert entweder über Abos, aber vor allen Dingen über das Sammeln von Nutzerdaten. Und dementsprechend ist der Anreiz von diesen Systemen, wenn sie darüber ihr Geld verdienen, Nutzerinnen und Nutzer möglichst lange auf diesen Plattformen zu halten, weil sie dann ja auch mehr Daten über uns sammeln und generieren können. Und das macht für Nutzerinnen natürlich schon einen Riesenunterschied, wie diese Systeme genau designt sind, ob sie sozusagen exzessive Nutzung anreizen, ob sie uns umschmeicheln und umwerben, weil sozusagen die Grundlogik dahinter ist immer, schaue, dass der Nutzer so lange wie möglich hier bleibt, um so viele Datenspuren zu hinterlassen. Das wäre nicht notwendig, das ergibt sich aber aus den ökonomischen Grundlagen. Das heißt, wenn wir Alternativen verwenden, die nicht so gestrickt sind, wo es nicht darum geht, dass viele Nutzerdaten hinterlassen werden, dann können wir auch viele Probleme umgehen.
4: Mittlerweile ist OpenAI von Sam Altman eins der wertvollsten Unternehmen der Welt. Die Firma soll auch an die Börse gehen, macht Milliardenumsätze. Judith Simon findet, dass es eine Regulierung von außen braucht, damit diese KI-Firmen insgesamt auch wirklich für alle funktionieren.
8: Die Branche selber hat natürlich eigene Interessen und dann ist es auch fast egal, ob diese Profitorientierung von dem einen oder von dem anderen Unternehmen kommt. Da muss sozusagen gesetzliche Regulierung auch tatsächlich eingreifen und verhindern, dass dieses massive Datensammeln stattfindet, weil das nämlich zu Lasten von Nutzerinnen und Nutzern geschieht. Also darauf zu hoffen, dass diese Anbieter sich selber beschneiden, ist ein bisschen illusorisch, weil die natürlich markt- und profitorientiert sind. Das ist auch ihr gutes Recht, aber dementsprechend muss natürlich der Gesetzgeber da einschreiten und da Auswüchse zu verhindern.
4: Und dann, ja, dann könnten auch einfach wir alle uns etwas an der Nase nehmen, sagt die KI-Expertin. Das könnten wir als Learning aus diesem Streit der beiden KI-Giganten mitnehmen.
8: Also ich glaube, zum einen wäre es tatsächlich für Nutzerinnen und Nutzer auch mal überlegenswert. Ich weiß, das kommt immer nicht gut, auch zu überlegen, ob man wirklich für alles, wofür man diese Systeme verwendet, die auch tatsächlich braucht. Das sage ich nicht zuletzt, weil die natürlich auch einen wesentlich höheren ökologischen Fußabdruck haben als beispielsweise Suchmaschinen. Das ist Punkt eins. Und das zweite ist natürlich, aber wenn ich die verwende, kann ich natürlich auch lokale, dezentrale Anwendungen verwenden und muss nicht immer auf diese großen Anwender gehen. Es gibt ja sehr, sehr viele Sprachmodelle, auch lokal gehostete, viele Unternehmen oder auch Universitäten haben lokale Sprachmodelle, die vielleicht teilweise nicht ganz so gut sind. Das muss man einfach noch mal sehen. Aber das sind Alternativen. Es gibt keinen Zwang, diese großen Anbieter zu nutzen.
4: Ja, vielleicht ist es auch etwas leichter gesagt als getan, weil wenn ich jetzt an Google denke und da etwas eingebe, dann stellt zuoberst auch eine KI die Ergebnisse zusammen, ob ich das jetzt will oder nicht. Aber ja, gezwungen sind wir wirklich nicht, diese Chatbots zu nutzen. Und die Macht über diese Bots, die bleibt vorläufig in den Händen weniger Männer. Männer wie Elon Musk und Sam Altman. Männer, die sich dann gerne auch mal auf der großen Bühne zoffen. Das war's von News Plus für heute. Feedback freut uns sehr an newsplus@srf.ch oder per Sprachnachricht an 076 320 1037. Produziert hat die Folge Marc Alemann. Mitgearbeitet hat Silvia Staub. Ich bin Raphael Günther. Wir sagen Tschüss und bis gleich.
9: Nach diesen Einblicken in die KI-Welt wechseln wir jetzt zu einem anderen Thema. Schanzen sich Nachbarländer, befreundete Staaten beim Eurovision Song Contest im ESC gegenseitig Punkte zu? Das wird ja jedes Jahr diskutiert, aber dieses Jahr hatte es außergewöhnliche Folgen. In Moldau musste der Chef des öffentlich-rechtlichen Senders, Vlad Țocanu, zurücktreten. Die Jury seines Senders gab den befreundeten Staaten, Rumänien und Ukraine, dieses Jahr nämlich nur wenige, respektive gar keine Punkte, und löste damit im Land einen Sturm der Entrüstung aus. Wie wurde aus einer Juryentscheidung eine politische Affäre? Das hat Sophia Fessler den Song Contest-Forscher Irving Wolzer gefragt.
10: Dass der ESC politisch ist, das ist ja wirklich keine Neuigkeit. Aber das nimmt natürlich jetzt schon eine neue Dimension an, wenn der Druck des Internets und eines Shitstorms solche Wellen schlägt, dass am Ende ja doch der Chef des moldauischen Fernsehens den Hut nehmen muss. Denn alleine die Meinung des Publikums, die sich da in Social-Media-Foren niederschlägt, wird ihn dazu nicht bewogen haben. Ich denke mal, da wird sicherlich von höherer politischer Stelle ein entsprechendes Signal gekommen sein.
11: Auffällig dabei ist ja auch die Abweichung zwischen Publikum und Jury. Das Publikum vergab 12 Punkte an Rumänien, die Jury aber nur 3 und an die Ukraine sogar gar keine Punkte. Solche Unterschiede sind beim ESC aber eigentlich angedacht. Ist eine solche Abweichung denn ein Sonderfall?
10: Nein, das ist eigentlich eher die Regel. 2013 hat es seitens Aserbaidschan keine Punkte an Russland gegeben, aber die vollen 12 Punkte an die Ukraine. Und da hat sich der russische Außenminister Lavrov auch öffentlich dazu geäußert und war darüber not very amused. Das zeigte aber schon, dass sich Aserbaidschan vom großen Bruder Russland so ein bisschen zurückzieht. Ob das jetzt tatsächlich ein rein politisch gemeintes Signal war, kann man natürlich anzweifeln, aber ich denke schon, dass in solchen Entscheidungen immer auch ein Funke Unabhängigkeitswillen steckt.
11: Gibt es denn auch andere Beispiele oder andere Länder, in denen das Juryvoting im Wesentlichen davon abhängig ist, mit welchen Staaten man befreundet ist?
10: Nun, es gibt eher sozusagen das Gegenteil, dass das Juryvoting davon abhängig ist, mit welchen Staaten man nicht befreundet ist. Auch da kann ich das Beispiel Aserbaidschan anführen, das ja konsequent jegliche Punkte seinem Nachbarn Armenien verweigert. Und umgekehrt ist es genauso, weil die Namen der Jurorinnen und Juroren ja öffentlich bekannt sind. Und angesichts der angespannten Lage zwischen den beiden Ländern, zumindest in der Vergangenheit, wäre das ja fast wie Selbstmord gewesen, wenn man sich für den Beitrag des jeweils anderen Landes ausgesprochen hätte als Juror oder Jurorin. Denn dann hätte man riskiert, dass irgendwann ein Mob vor der eigenen Haustür steht. Insofern sind Juries natürlich anfällig für entsprechende Situationen, ganz unabhängig davon, dass Juries natürlich auch leichter anfällig sind für finanzielle Zuwendungen.
11: Gleich nochmal im Kontext von Moldau. Historisch hat Moldau Rumänien beim ESC ja sehr oft eine hohe Punktzahl gegeben. Zeigt denn die aktuelle Diskussion, wie stark geopolitische oder auch kulturelle Loyalitäten beim Voting eine Rolle spielen?
10: Nun, wir haben ja eigentlich Anfang dieses Jahres erlebt, dass sich Moldau sehr, sehr viel stärker Richtung Rumänien und auch Europäische Union hinwendet. Vielleicht war das eigentlich der Grund, weshalb jetzt so ein Unwillen bezüglich der Juryentscheidung öffentlich aufgekommen ist, weil das Signal entspricht nicht dem, was politisch in Moldau gewünscht ist, dass eigentlich eben man stärker zu den rumänischen Nachbarn rücken will, aber vor allem eben auch in die Europäische Union. Das hat ja nun auch der Beitrag Moldaus in diesem Jahr gezeigt, der eigentlich so eine Art Visitenkarte oder Empfehlung ist für einen EU-Beitritt. Ich kann mir vorstellen, dass das bei den politischen Verantwortlichen dann für Unmut gesorgt hat, dass dann eben nicht so viele Punkte nach Rumänien gegangen sind und auch die Unterstützung der Ukraine sozusagen verweigert wurde. Aber letztlich, es ist eine freie Willensentscheidung. Und jetzt den TV-Chef von Moldau dazu zu nötigen, deswegen seinen Hut zu nehmen, ist eigentlich eher kontraproduktiv. Denn damit zeigt ja das rumänische Fernsehen, dass es eben nicht politisch politisch unabhängig ist. Das könnte tatsächlich bei der EBU auch für so ein bisschen, ja, zumindest für Stirnrunzeln sorgen, denn in der Vergangenheit war man ja sehr bemüht darum, die Unabhängigkeit und die Arbeit der eigenen Mitgliedsanstalten zu unterstützen. Und wenn das jetzt eine solche politische Einmischung dazu führt, dass eben der Fernsehchef nicht weiter im Amt bleibt, dann kann das tatsächlich auch innerhalb der Senderfamilie, die von der EBU vertreten wird, für heftige Diskussionen sorgen.
11: Was sagen Sie dann ganz konkret zum Fall Moldau und dieser fragwürdigen politischen Unabhängigkeit? Sehen Sie in dieser Entscheidung einen Regelverstoß?
10: Ich sehe darin jetzt nicht zwangsläufig einen Regelverstoß, aber ich sehe darin ein alarmierendes Signal für den Zustand unserer Gesellschaften in Europa. Denn wenn der öffentlich-rechtliche Rundfunk, der ja in vielen Ländern in Europa sehr stark unter Druck steht und Angriffen populistischer Regierungen und anderer Strömungen in den einzelnen Ländern ausgesetzt ist, wenn das dazu führt, dass eine demokratische Entscheidung, und das ist ein Juryentscheid ja grundsätzlich, dass die dazu führt, dass jemand seinen Hut nehmen muss, weil er eben die Jurorinnen und Juroren ausgewählt hat, dann ist das ein sehr, sehr schlechtes Signal für den öffentlich-rechtlichen Rundfunk in Moldau, aber eben auch für die Gesellschaft insgesamt. Denn vielleicht sagt sich ja jetzt der eine oder die andere, das Volk hat jetzt anders gesprochen und die wollten gerne, dass Rumänien die Punkte kriegt. Und deswegen haben die jetzt im Internet so einen Shitstorm ausgelöst, der dazu geführt hat, dass der Senderchef zurückgetreten ist. Das ist eigentlich das Gegenteil von Demokratie.
11: Machen wir doch mal einen Schritt zurück und betrachten das große Ganze. Für wie groß halten Sie heute die politische Komponente des ESC konkret?
10: Der Eurovision Song Contest war schon immer politisch und er ist es jetzt umso mehr. Er wird es auch immer sein, denn es ist natürlich eine Plattform, in der nationale Befindlichkeiten ausdiskutiert werden. Und die öffentlich-rechtlichen Rundfunkanstalten, die daran teilnehmen, operieren ja nicht im luftleeren Raum. Sie sind ja immer Teil ihrer Gesellschaft und auch zum Teil abhängig von politischen Entscheidungen in ihrem jeweiligen Land. Insofern ist der Wettbewerb natürlich immer ein gefundenes Fressen für politische Einflussnahme. Er ist aber eben auch eine wichtige Plattform für viele Länder, um sich selbst darzustellen. Und das bedeutet, dass hier entsprechende Einflussnahme erfolgt, um Nation Branding zu betreiben, also das Land in einer bestimmten Weise öffentlich darzustellen, auch zum Teil Nation Building, also um den inneren Zusammenhalt durch die ESC-Teilnahme zu stärken. Aber die Ukraine hat beispielsweise schon in den frühen 2000ern die Hilfe von Beraterfirmen gesucht, um sich in diesem europäischen Konzert und auch Mächtekonzert entsprechend zu positionieren. 2003 hatten sie ihre erste sozusagen Undercover-Mission mit dem ersten Beitrag und danach im Jahr darauf haben sie mit Ruslana den Wettbewerb direkt gewonnen, nachdem eben sehr investigativ recherchiert worden ist, was funktioniert beim Song Contest, wie muss man sich da präsentieren. Und der Song Contest, der im Jahr darauf dann in Kiew stattfand, war voller Botschaften an Europa, um zu zeigen, dass man eben kulturell und wirtschaftlich wirklich eigenständig ist, dass man sich aus dem post-sowjetischen Raum gelöst hat. Für mich eines der bahnbrechendsten Beispiele, wo der Song das politisch war, war 2005, als Präsident Juschenko auf die Bühne gekommen ist. Das erste Mal, dass ein Staatsoberhaupt auch auf der ESC-Bühne war und der Siegerin Elena Paparizou einen von der ukrainischen Regierung eigens gestifteten Preis überreicht hat aus 500 Gramm purem Gold. Und so hat man sich eben im Kontext des Song Contests stärker kulturell auch von dem russischen Nachbarn gelöst.
9: Das war der Song Contest-Forscher Irving Wolter zur Affäre in Moldau. Sie sind auf Ihrem Infosender an diesem verlängerten Wochenende, so Sie denn eines haben, was wir Ihnen natürlich wünschen. Am Mikrofon war Isabel Meissen. Mit dem News-Update geht es jetzt weiter.

0: Die Schweiz will abgewiesene Asylsuchende aus Marokko schneller ausschaffen. Man habe ein entsprechendes Abkommen ausgehandelt. Die Identifikation von Asylsuchenden soll nur noch 30 Tage dauern, statt wie bisher 150 Tage. Erst nach einer Identifikation können Menschen ausgeschafft werden. Der Bundesrat hat das Abkommen noch nicht behandelt. Die Chefin der US-Geheimdienste tritt zurück. Tulsi Gabbard sagt als Begründung, sie wolle ihren Mann unterstützen, der an Knochenkrebs erkrankt sei. Gabbard ist die vierte hohe Regierungsmitarbeiterin innerhalb weniger Wochen, welche die Regierung Trump verlässt. Ungarn tritt nun doch nicht aus dem Internationalen Strafgerichtshof aus. Der neue Regierungschef Peter Mocsár hat den Entscheid seines Vorgängers Viktor Orbán rückgängig gemacht. Der Internationale Strafgerichtshof in Den Haag verfolgt schwerste Verbrechen wie Völkermord oder Kriegsverbrechen.
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2: Ein Wochenende für die meisten extra lang, extra viel Zeit zum Nachdenken, zum Reflektieren, Zeit für spannende Geschichten. Und da sind wir bei SRF News natürlich Feuer und Flamme und haben Ihnen einige der interessantesten Gespräche und Berichte der letzten Tage zusammengestellt. Das geht von KI, die bald für uns Kleider kaufen könnte, über das beliebteste Tier im Bundeshaus, das ist die Biene, bis hin zur Google-Suche, die so ganz anders wird, als wir sie kennen, mit Folgen. Am Mikrofon ist Isabel Meissen, schön sind Sie bei uns. Zuerst aber zu einer der größten Naturkatastrophen in der Schweizer Geschichte. Es ist jetzt etwa ein Jahr her, dass ein gigantischer Bergsturz das Walliser Dorf Platten unter sich begraben hat. 300 Menschen haben ihr Zuhause verloren. Sie erleben das, was auch viele andere Menschen auf der Welt kennen, Heimatverlust durch Naturkatastrophen. Es ist ein Phänomen, das global zunimmt. Jan Freiheit, Vorstand der ETH Zürich zu Klimaanpassung und klimabedingter Migration. Vanessa Ledergerber hat ihn gefragt, erleben die Menschen in Platten wirklich dasselbe wie Betroffene in anderen Teilen der Welt?
3: Im Kern schon. Also das Grundphänomen, was wir in Platten sehen und was wir auch zum Beispiel in Bangladesch sehen, wo ich für meine Doktorarbeit lange geforscht habe, ist der Verlust ein Stück weit von Heimat, von, ich denke mal, ganz materiell, zum Beispiel dem Zuhause, dem Haus, in dem man vielleicht seit Generationen gewohnt hat, dem Land, auf dem vielleicht auch schon seit langem zum Beispiel Ackerbau betrieben wurde. Also sage ich mal, so ganz materielle Verluste sind da ein Thema, aber natürlich auch Heimat als Idee von Sicherheit und Geborgenheit, das jetzt durch die Umweltveränderungen, die wir global beobachten, an vielen Stellen ins Wanken gerät und ja, ich sage mal, Risse bekommt, auch im emotionalen Sinne.
4: Ist denn dieser Fall in Platten schon fast exemplarisch für unsere Zeit, in der wir leben?
3: Ich denke leider ja, und ich denke auch, dass es leider nur der Anfang ist, würde ich sagen, dass diese Arten von Umweltauswirkungen auch in Europa immer stärker auftreten werden. Ich glaube, lange Zeit wurde es ja vor allem diskutiert in Bezug auf Länder, sage ich mal, in Südasien, in Subsahara-Afrika, die natürlich auch nach wie vor noch viel stärker betroffen sind. Aber ich denke, jetzt haben die letzten Jahre gezeigt, dass auch hier die Auswirkungen in verschiedenen Formen stärker werden. Es gab ja vor 2 Jahren die starken Überschwemmungen, zum Beispiel im Tessin, oder vor jetzt beinahe 5 Jahren in Deutschland die Ahrtal-Katastrophe, auch mit einer starken Überschwemmung, jetzt eben der Felssturz in Platten. Das zeigt für mich recht deutlich, dass ja leider auch wir in Europa uns mehr und mehr mit diesen Fragen auseinandersetzen müssen von Verlusten und auch der Frage, wie wir damit als Gesellschaft im idealen Sinne proaktiv umgehen können.
4: Kann man auch sagen, was bedeutet Heimatverlust aus wissenschaftlicher Sicht?
3: Was wir in Bangladesch ganz viel gesehen haben, ist, dass es natürlich eine sehr starke emotionale Komponente hat. Wir haben dort viel mit Befragungen gearbeitet von betroffenen Familien und haben dort auch in den Interviews und Gesprächen gemerkt, dass die Auseinandersetzung und das Erzählen von den Vorfällen ganz oft sehr starke emotionale Prozesse nochmal ausgelöst hat, da oft nochmal die Tränen kamen und ja, die Erinnerung an diese Verluste auch schon sehr, sehr schmerzhaft war. Und ich glaube, das ist eine Sache, die ich mitgenommen habe, auch aus jetzt der Doktorarbeit, ist wirklich diese menschliche Komponente von klimabedingten Verlusten. Das ist natürlich immer eine ökonomische Seite hat und Fragen von, können wir uns das leisten, wieder aufzubauen etc. Aber am Ende sind es halt Menschen, die ganz viel verlieren und da, glaube ich, ja sicher noch viel Arbeit auch zu tun ist, auch auf wissenschaftlicher Ebene, das genauer zu erkunden, was bedeutet das psychologisch und wie können wir das auch entsprechend als Gesellschaft betroffene Menschen unterstützen, Heimat vielleicht neu zu denken und ein Stück weit, ich würde sagen, einen gesellschaftlichen Umgang damit zu finden, mit diesen Verlustfragen, die jetzt häufiger auftreten und es nicht zu stark zu individualisieren. Ich glaube, das ist eine Tendenz, die ja leider in den europäischen Gesellschaften sehr weit verbreitet ist, dass es wie als individuelles Thema gesehen wird, mit Verlusten umzugehen. Und ja, gleichzeitig, glaube ich, liegt eine sehr große Kraft darin, wenn wir das auch als Gesellschaft angehen können, uns da gegenseitig zu unterstützen und Hilfe zu leisten im konkreten Fall. Ja.
4: Muss denn eine Heimat immer ganz weg sein, damit man von Heimatverlust spricht? Oder kann es auch eine starke Veränderung sein in der Heimat?
3: Ja, ich glaube, das ist ein sehr wichtiger Punkt. Das ist, ich denke, intuitiv denken viele dann bei Heimatverlust wirklich an so diese Extremfälle von, ich sage mal jetzt auch in den Pazifikinseln zum Beispiel, ist das ein großes Thema mit Meeresspiegelanstieg, dass die Inseln dort tatsächlich irgendwann halt ganz im Meer verschwinden werden. Das ist natürlich so der extremste Fall von Heimatverlust, wo wirklich eine ganze Insel, ein ganzer Staat versinkt. Aber der Verlust beginnt ja viel früher und das beginnt eigentlich schon heute, jetzt auch wieder konkret bei den Inseln als Beispiel, dass einfach häufigere Sturmfluten auftreten, es schwieriger wird, Trinkwasser zu gewinnen, weil der Meeresspiegel quasi auch unterirdisch Salz in die Böden bringt. Und das sind ja so nochmal subtilere Dynamiken von, ja, wo man, glaube ich, dann früher merkt, es verändert sich hier was und es ist nicht mehr so, wie es vielleicht in meiner Kindheit war. Und ich glaube, es ist am Ende dann sehr individuell, wo man diesen Punkt spürt von, hier verändert sich was und dann irgendwann, hier geht Heimat verloren.
4: Vielleicht zum Schluss noch so grundsätzlich, müssen wir uns in der Schweiz stärker mit der Vorstellung auseinandersetzen, dass Heimat gar nicht mehr so selbstverständlich ist?
3: Ja, das ist jetzt eben die gute Frage vom Heimatbegriff. Also vielleicht die Heimat, wie sie seit Jahrhunderten oder länger in der Schweiz sich geformt hat, wird sich verändern. Ich glaube, das ist unumgänglich auch für alle Teile der Welt, dass sich Dinge verschieben. Und ich glaube, das ist, was ich so als eine der Strategien für die Zukunft sehe, ist, dass wir als Gesellschaft lernen müssen, mit Veränderungen, die auch jetzt immer schneller auftreten, einen Umgang zu finden. Und ja, ich glaube, da ist auch die Schweiz leider nicht von ausgenommen. Gerade Bergregionen sind global ja auch mit die am stärksten Betroffenen von den Temperaturerhöhungen, dass eben Gletscher schmelzen, dass es vielleicht weniger Schnee gibt im Winter, dass bestimmte Teile der Alpen instabiler werden. Das sind Veränderungen, die, ja, man jetzt, glaube ich, unabhängig von der Debatte, ist es jetzt Klimawandel oder nicht leugnen kann. Das ja, ist inzwischen einfach durch Messdaten belegt. Und das bringt natürlich Verschiebungen mit sich. Und genau, ich glaube, die Hoffnung, die ich habe, ist, dass wir dort ein Stück weit auch in eine Flexibilität kommen, zu, ja, vielleicht ein Stück weit auch neu zu definieren und als Gesellschaft zu diskutieren, was ist es denn, was die Heimat ausmacht? Und inwiefern ist es dann ein festes, sag ich mal, Bild von, wie die Alpen aussehen und wie wir dort mit den Alpen zusammenleben? Und inwiefern müssen wir dort vielleicht ein Stück weit eine mentale, emotionale Gymnastik auch anwenden, dass wir mit den Veränderungen, die jetzt im Außen sowieso kommen, auch im Innen gut umgehen können und vielleicht im Idealen ja sogar neue Aspekte von Heimat finden, die dann vielleicht mehr in unserer Gemeinschaft liegen, im menschlichen Zusammenleben, dass, wenn solche Prozesse gut ablaufen, ja sogar noch gestärkt werden kann, wenn es im Äußeren Veränderungen und Herausforderungen gibt. Das ist zum Beispiel eine Sache, die wir in Bangladesch zum Beispiel ganz stark feststellen in diesen Dorfgemeinschaften, dass dort die Leute im Krisenfall sehr viel enger zusammenrücken. Also es nicht so eine Ellenbogendynamik gibt, die oft auch angenommen wird bei Klimawandel und den Veränderungen, die kommen, sondern dort eigentlich das Gegenteil auftritt, dass die Leute ihre Häuser aufsperren, sich gegenseitig unterstützen in den Notsituationen und es dort eigentlich wie ein Zusammenwachsen der Gemeinschaft gibt. Also deswegen meine ich, Veränderungen sind natürlich mit Schmerz und Verlusten verbunden, aber bringen gleichzeitig auch immer Chancen und Potenziale vielleicht für neue Dynamiken, die im Idealfall uns als Gesellschaft auch zusammenwachsen lassen.
2: Das sagt Jan Freiherr, der Vorstand der ETH Zürich, zu Klimaanpassung und klimabedingter Migration. Eine Hörempfehlung dazu. 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Wer kauft in Zukunft noch ein? Wir Menschen oder eine KI, eine künstliche Intelligenz? Das ist eine Frage, die im Moment die Entwicklerinnen und Entwickler von Internetshops beschäftigt. Sie bereiten sich darauf vor, dass in Zukunft nicht mehr nur Menschen auf ihren Seiten surfen, Produkte vergleichen, kaufen, sondern eben auch KI-Agenten. Die KI soll eines Tages das Einkaufen für uns Menschen übernehmen und das ändert auch die Art und Weise, wie Produkte im Internet vermarktet werden müssen. Darüber hat Peter Hanselmann Jürg Tschirren von der SF Digitalredaktion gesprochen. Erste Frage an ihn: Was sind das überhaupt für KIs, die da für uns shoppen gehen sollen?
5: Da hilft es vielleicht zuerst einmal, den Unterschied zwischen einem KI-Chatbot zu erklären, wie wir ihn kennen, ChatGPT zum Beispiel, und dem, was man als KI-Agenten bezeichnet. Also dem KI-Chatbot, dem stellt man einfach eine Frage und dann bekommt man eine Antwort und dann ist es fertig, bis man die nächste Frage stellt oder Anweisung gibt. Dem KI-Agenten dagegen, dem gibt man ein Ziel vor und der handelt dann eigenständig, teilt die Aufgabe in mehrere Schritte auf, erledigt also komplexe Aufgaben, ohne dass man ihn eben jedes Mal wieder neu anweisen muss. Um auf die Frage zurückzukommen, was das für KIs sind, die da für uns shoppen gehen sollen, das können eben verschiedene Arten von Agenten sein. Also zum Beispiel Agenten, die ein Einzelhändler selbst erstellt. Walmart ist dabei, so einen Agenten zu bauen, wo man dann über die Walmart-Webseite oder App den Agenten auffordern kann, bestimmte Sachen aus dem Sortiment für einen zu kaufen. Aber es gibt auch KI-Entwickler wie OpenAI oder Google, die an eigenen solchen Shopping-Agenten arbeiten, zum Teil haben die sie sogar schon im Einsatz und die können dann im Auftrag der Benutzerin, der Benutzer auf Webseiten von verschiedenen Händlern Produkte recherchieren, vergleichen oder auch gleich kaufen.
6: Wenn sich solche KI-Bots in unserem Auftrag auf den Webseiten der Händler herumtreiben, werden diese Webseiten dann überhaupt noch so aussehen wie heute?
5: Also Dinge, die für uns Menschen beim Online-Shopping wichtig sind, die sind für KI-Agenten wenig interessant. Also die haben keine Freude an schönen Fotos oder einem ansprechenden Design. Viel wichtiger für die Agenten ist, dass sie einen möglichst direkten Zugang zu den wichtigsten Daten haben, also Informationen über ein Produkt, den Preis, auch die Verfügbarkeit und dass diese Daten dann vollständig und leicht lesbar und auch in gut strukturierter Form vorliegen. Um ein Angebot auf KI-Agenten auszurichten, also für KI-Agenten möglichst attraktiv zu sein, müssen die Online-Händler darum Schnittstellen bereitstellen, über welche die KI möglichst einfach auf solche Daten zugreifen kann. Das heißt aber nicht, dass wir Menschen das dann wirklich mitbekommen, also dass sich das Aussehen der Webseiten für uns ändern würde. Schon heute sind ja große Teile des Internets für den Menschen nicht zugänglich oder zumindest nicht für den Menschen gedacht. Und mit dem Aufkommen von KI-Agenten wird einfach noch eine neue solche unsichtbare Schicht dazukommen, spezifisch eben für diese Agenten gedacht.
6: Aber auch wenn wir Menschen das vielleicht gar nicht so mitbekommen, kann man schon sagen, im Moment verändert sich da gerade ziemlich viel.
5: Man muss auch ein wenig relativieren. Also im Moment ist es noch ein verschwindend kleiner Teil der Online-Einkäufe, die mit dem Agenten, einem KI-Agenten getätigt werden. Auch weil die Technologie noch lange nicht so ausgereift und auch nicht sicher genug ist für die große Masse. Aber man kann schon sehen, dass KI-Chatbots wie ChatGPT heute oft für Recherchen gebraucht werden, wenn es um Shopping geht. Und Händler wie Walmart, die rüsten sich jetzt eben schon für eine Zeit, wenn mit der KI dann nicht mehr nur recherchiert, sondern auch gekauft wird. Tatsächlich ist im Moment viel zu tun, vor allem auch Dinge, die wir als Konsumentinnen und Konsumenten vielleicht nicht mitbekommen, nämlich wenn es um neue zukünftige Standards geht, also Standardsprotokolle, die festlegen, wie verschiedene Shopping-Agenten in Zukunft miteinander kommunizieren können. Wenn zum Beispiel die KI, der KI-Agent von OpenAI auf den KI-Agent von Walmart trifft, wie die dann zusammen reden sollen. Das lässt sich ein wenig mit der Situation im Internet in den 90er Jahren vergleichen, als mit HTTP ein Standard, eine gemeinsame Sprache gefunden wurde, mit der Browser und Server dann miteinander reden konnten. Und bei KI-Agenten kämpfen derzeit verschiedene solche Standards gegeneinander. Es gibt zum Beispiel

0: werden. Die KI-Agenten, die beruhen auf den gleichen technologischen Grundlagen wie KI-Chatbots. Also das sind eigentlich auch sogenannte Large Language Models, große Sprachmodelle. Und genau wie KI-Chatbots können die Fehler machen, die können ins Halluzinieren geraten, Dinge erfinden. Bei einem KI-Chatbot hält sich der Schaden bei einer falschen, einer erfundenen Antwort meist in Grenzen. Bei einem KI-Agenten aber, der in der echten Welt Aufgaben für uns ausführt, kann das gravierender sein. Also wenn der Agent zum Beispiel ein falsches, viel teureres Produkt für uns einkauft, weil er bestimmte Informationen erfunden hat oder den Preis nicht richtig erkannt hat oder wenn er zu viel oder am falschen Ort einkauft. Und nicht weniger problematisch noch große Sprachmodelle, die können nicht wirklich unterscheiden zwischen dem, was sie irgendwo lesen und Befehlen, die sie bekommen. So könnten auf einer Webseite zum Beispiel Befehle versteckt werden, die einen Agent zum Kauf eines bestimmten teuren Produktes veranlassen oder auch dazu heikle Informationen weiterzugeben. Eine Kreditkartennummer zum Beispiel, die muss der Agent ja von uns wissen, wenn er für uns einkaufen soll.
1: Wird sich das in Zukunft noch bessern? Also gibt es Möglichkeiten, den Umgang mit solchen KI-Agenten sicherer zu machen?
0: Also die Unternehmen hinter diesen Systemen, die würden das wohl versprechen, aber unter Forschern, Wissenschaftlerinnen ist das sehr umstritten. Ich könnte mir vorstellen, dass das Problem weniger auf technischem Weg gelöst wird, sondern auf vertraglichem, dass die Unternehmen hinter den KI-Agenten halt in bestimmten Fällen die Verantwortung übernehmen, wenn etwas schief geht, damit die Konsumentinnen, die Konsumenten sich überhaupt auf so etwas einlassen. So wie wir es ja auch von Kreditkarten kennen, wo ja auch Missbrauch immer noch möglich ist, aber Schäden bis zu einem gewissen Maß von den Unternehmen dahinter übernommen werden.
2: Digitalredaktor Jörg Tschirn.
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2: Kein Tier im Bundeshaus ist wohl so beliebt wie die Biene. Das zeigt gleich unser Beitrag. Entsprechend genießt eine neue Initiative viel Rückhalt. Sie will die Biene durch die Bundesverfassung schützen. Das soll ein erster Schritt sein, um das Bienensterben zu stoppen. Im Parlament sind fast 90 Nationalrätinnen und Ständeräte aller Parteien Mitglieder der parlamentarischen Gruppe Bienen. Inlandredaktor Matthias Baumer.
6: Die Biene ist tugendhaft, fleißig, sozial. Im geheimnisvoll organisierten Staat herrscht die Königin, wohl umsorgt von Arbeiterinnen, die selbstlos, klaglos im Dienste des Volkes schuften. Nektar sammeln, Larven aufziehen und die den Männchen den Heldentod lassen, wenn sie nach Hochzeitsflug und Königinnenbegattung erledigt vom Himmel fallen. Der Mensch sei fasziniert, sagt Peter Häcklin, der nicht nur Ständerat, sondern auch Co-Präsident der parlamentarischen Gruppe Bienen ist. Denn
7: sie geben am Schluss für uns den feinen Honig.
6: Und dieser süße, feine Honig ist ein nicht zu unterschätzender Faktor, weshalb die Biene überhaupt und auch im Parlament so beliebt ist. Denn im Rahmen dieser Gruppe Bienen sei es so:
7: Es gibt immer wieder ein Parlamentarierfrühstück mit einer Honigdegustation.
6: Wer im Parlament möchte solches nicht genießen und somit Teil dieser Gruppe Bienen sein, die groß ist, bei der von Ator bis Zibach alle dabei sind, alle Landessprachen, Berg und Tal, Stadt und Land, Anwalt, Industrielle oder Bauer. Ob eine Rechte, ein Mittlerer, ein Evangelischer, eine Linke, bei den Bienen sind alle dabei. Ein kleiner Vergleich. In der parlamentarischen Gruppe Spirituosen sitzen nur 14 am Tisch. In jener zu Zoll- und Grenzsicherheit sind sie nur zu dritt. Dort gibt es auch kein Honigfrühstück.
7: Ich staune immer wieder, wie viele Personen da kommen und den Honig versuchen und sie auch immer wieder sehr überrascht sind über die Vielseitigkeit des Honigs,
6: sagt Peter Häcklin. Bienen verbinden, Bienen sind nett. Auch nicht bedrohlich. Mit ihren großen Facettenaugen und den pelzigen Härchen, den durchsichtigen

0: Flügelchen. Für die Bienen sind alle für einen Liebling der Menschheit seit Jahrtausenden. Honig, die Speise der Götter, im alten Ägypten die Quelle der Unsterblichkeit. Honig, nicht Birnendicksaft.
1: Es hat eine große kulturgeschichtliche Bedeutung. Ja, es geht wahrscheinlich noch viel weiter zurück, wahrscheinlich bis in die Urzeiten unserer Zivilisation.
0: Zudem sei die Biene als Haustier
1: einfacher als eine Katze oder einen Hund, weil die Bienen fliegen allein. Oder wenn ich nicht zu Hause bin, die fliegen trotzdem.
0: Sagt Ständerat Hecklin, der Besitzer von 12 Bienenvölkern und einem alten Bienenhaus ist. Und die Biene als Repräsentantin der bedrohten Balance, der Natur, des Artensterbens, der gefährdeten Nahrung, die wir nur dank ihrer Bestäubung haben, sie führt uns unsere Abhängigkeit von ihr vor. Folgerichtig ist sie auch ein politisches Tier. In der Geschäftsdatenbank des Parlaments ploppen 191 Einträge zum Stichwort Bienen auf. Bienen sind sogar beliebter als Hunde, da gibt es nur 145 Einträge. Bei Spinnen sind es 13, der Blutegel hat 0. Über unser aller Biene, eine Volksinitiative gegen das Bienensterben und für eine sichere Bestäubung zu führen und dies in die Verfassung zu schreiben, ist somit doch eine einfache Sache.
1: Das ist nicht so einfach. 100'000 Unterschriften zusammenbringen ist eine grosse Aufgabe, auch wenn man dafür Sympathie hat.
0: Peter Hecklin will nicht zu euphorisch wirken. Das Initiativkomitee um ihn will keine Unterschriften von kommerziellen Sammelfirmen kaufen, will alle selber sammeln. So, wie es die Biene auch tun würde.
2: Zur beliebten Biene, der Beitrag von Inlandredaktor Matthias Baumer.
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2: Das Wort «googeln» kennt jedes Kind, es erhält aber wohl bald eine etwas andere Bedeutung. Die klassische Google-Suche, wie wir sie seit Jahrzehnten kennen, wird durch künstliche Intelligenz komplett neu aufgestellt. Das hat das Unternehmen an seiner Konferenz bekannt gegeben. Die Google-Suche sei jetzt durch und durch eine KI-Suche. Katrin Hees hat Digitalredaktorin Tanja Eder gefragt, was diese neue Suche denn konkret kann.
9: Ja, im Herbst hat Google bereits den KI-Modus eingeführt, also eine Art Chatbot. Den musste man allerdings explizit anwählen. Jetzt wird er fix direkt in die Suche integriert. Das heißt konkret, neben den Links, die zwar weiterhin angezeigt werden, kommt jetzt immer auch automatisch eine KI-Antwort. Diese kann aus Text bestehen, wie wir es ja von der KI-Zusammenfassung schon kennen. Sie kann aber auch Bilder liefern, Statistiken, den Wetterbericht, Kaufvorschläge und so weiter, also was immer die KI für nützlich befindet. Die KI, die ist auch im Suchfeld direkt schon aktiv, also während man die Frage eintippt, macht sie schon Vorschläge, wie man die Anfrage präzisieren könnte. Also zum Beispiel nicht nur, was soll ich für die Sommerferien packen, sondern für die Sommerferien im Juni im Tessin. Mit KI wird es auch möglich, Folgefragen zur Suche zu stellen und statt nur Text einzugeben, kann man zur Anfrage auch Bilder, Videos oder auch Links zu Webseiten einfügen.
10: Die Neuerungen gehen ja über die reine Suche hinaus. Sie sollen etwa auch beim Einkaufen im Internet helfen. Was ist da genau geplant?
9: Die neue Suche, die startet ja schon jetzt, also in den nächsten Tagen. Und dann im Sommer kommen noch neue Funktionen hinzu, vor allem eben dieses Agentic Shopping, wie man das nennt, wo man eine KI für sich einkaufen lassen kann. Da geht dann ein sogenannter KI-Agent für uns auf Einkaufstour, also zum Beispiel sucht das dann den besten Grillzubehör oder bucht einen Coiffeur-Termin oder organisiert für das tropfende Lavabo einen passenden Handwerker. Diese KI, die soll dann sogar selbstständig den Handwerker um eine Offerte bitten können. Google führt dazu auch einen sogenannten universellen Einkaufswagen ein, der Produkte aus den verschiedenen Online-Shops aufnehmen kann. So soll man dann Produkte vergleichen können und auch über Aktionen zum Beispiel informiert werden. Sogar bezahlen kann man dann direkt über Google und der Agent dann, der kauft dann in den einzelnen Shops ein. Neben diesem Agentic Shopping kommen im Sommer auch noch verschiedene verbesserte KI-Antworten hinzu. Also zum Beispiel kann Google dann auf Fragen auch ein Erklärvideo generieren oder eine interaktive Statistik erstellen.
10: KI durch und durch also. Ist die herkömmliche Google-Suche, so wie wir sie bis jetzt kennen, also tot?
9: Ja, die Links werden ja zwar schon weiterhin wie gewohnt auch angezeigt, aber ja, wer keine KI haben will, der muss wohl auf alternative Suchmaschinen ausweichen. Eigentlich will Google ja genau das verhindern, dass die Leute zu Alternativen wechseln. Der Fokus liegt aber auf den Chatbots, die Google konkurrenzieren. Und Google will auch, dass die Leute sich möglichst nur noch innerhalb des Google-Universums bewegen. Also man muss nicht mehr zu Wikipedia oder zur SRF-Seite, weil das alles schon in der KI-Antwort steht. Und neu muss man dann auch nicht mehr zu den Online-Shops und zu den Vergleichsportalen, weil sich all das ebenfalls direkt in der Google-Suche erledigen lässt.
10: KI dringt da also in viele Bereiche des Lebens ein. Was heißt das jetzt für uns als Nutzerinnen und Nutzer?
9: Ja, manche finden das vielleicht praktisch, die haben Glück, aber für jene, die lieber selber recherchieren, einkaufen oder auch den Wochenendausflug organisieren wollen, für die wird es halt immer mühsamer, die KI zu umgehen. Noch weitreichender sind wohl die sekundären Effekte. Also wenn immer mehr Dienste direkt in Google integriert werden, gibt es immer weniger Klicks für andere Webseiten wie eben Nachrichten, Foren und neu auch Online-Shops. Und ja, wenn diesen dann damit der finanzielle Boden wegbricht, dann wird das auch für uns Konsumentinnen und Konsumenten spürbar sein.
10: Ja, schon heute sind die KI-Zusammenfassungen bei Google oder auch bei anderen Anbietern manchmal fehlerhaft oder gar komplett falsch. Wie verlässlich werden die Informationen sein der zukünftigen Google-Suche?
9: Ja, die KI, die wird zwar schon immer besser, aber zuverlässig ist sie natürlich schon noch lange nicht. Und ja, wenn die KI jetzt nicht nur Erklärtexte liefert, sondern auch eben Infografiken oder Videos, können wir gespannt sein, wie das dann klappt. Und das Problem ist ja auch, dass wir am Anfang vielleicht schon neugierig und auch misstrauisch sind, dass man sich dann aber irgendwann daran gewöhnt und man dann die Informationen nicht mehr nachprüft, weil es halt mühsam ist. Und dann kommt natürlich noch der nächste Schritt, dass wir auch irgendwann die Verantwortung für Kaufentscheidungen immer mehr an KI-Agenten abtreten.
2: Zur ganz neuen Google-Suche war das Digitalredaktorin Tanja Ida. Das waren handverlesene Geschichten aus dem Programm von SRF News. Zusammengestellt für diese halbe Stunde. Am Mikrofon war Isabel Meissen und jetzt geht's hier weiter mit dem News-Update.

0: Die Nachrichten von SRF um 8 mit Jan von Tobel. Die Schweiz und Marokko haben ein Abkommen ausgehandelt. Es soll dafür sorgen, dass abgewiesene Asylbewerberinnen und Bewerber rascher ausgeschafft werden können. In China sterben mindestens 82 Minenarbeiter bei einer Explosion. Mehrere Menschen werden noch vermisst. Und es ist der vierte Abgang einer hohen US-Regierungsmitarbeiterin innerhalb weniger Wochen. Geheimdienstdirektorin Tulsi Gabbard kündigt ihren Rücktritt an. Das Wetter, es bleibt sonnig, bei Höchstwerten um 28 Grad. Die Schweiz will abgelehnte Asylbewerberinnen und Asylbewerber aus Marokko schneller wieder in ihr Heimatland zurückbringen. Die Schweiz und Marokko haben dazu ein Abkommen ausgehandelt. Dominik Brandt mit den Einzelheiten.
1: Mehr als 150 Tage. So lange dauert es aktuell im Schnitt, bis abgewiesene marokkanische Asylsuchende in der Schweiz identifiziert sind. Erst nach der Identifikation kann die Schweiz die Menschen ausschaffen. Aus diesen gut 150 sollen künftig rund 30 Tage werden, dank einer verstärkten Zusammenarbeit zwischen den Behörden in der Schweiz und jenen in Marokko. Das Staatssekretariat für Migration SEM schreibt, dass damit auch die Rückführungen schneller über die Bühne gehen sollen. Marokko sei ein wichtiger Partner der Schweiz und spiele bei der Bewältigung der migrationspolitischen Herausforderungen in Nordafrika eine strategische Rolle, so das SEM weiter. In den letzten beiden Jahren stellten insgesamt gut 2300 Menschen aus Marokko in der Schweiz ein Asylgesuch. Im letzten Jahr lag Marokko bei den Herkunftsländern auf Platz 6. Das neue Abkommen ist noch nicht ganz unter Dach und Fach. Der Bundesrat muss noch final zustimmen.
0: Dominik Brandt hat berichtet. Wir kommen nach China. Dort sind mindestens 82 Minenarbeiter gestorben nach einer Gasexplosion in einer Kohlemine im Nordosten des Landes. Das meldet der staatliche Fernsehsender. Mehrere Menschen werden noch vermisst. Insgesamt waren zum Zeitpunkt des Unglücks fast 250 Arbeiter in der Mine. Auch Chinas Präsident Xi Jinping hat sich zum Unglück geäußert. Er sagte, der Vorfall werde umfassend untersucht und man setze alle verfügbaren Mittel ein für die Rettung und Versorgung der Verletzten. In China kommt es immer wieder zu Unfällen in der Bergbauindustrie. Alleine in den Kohlebergwerken arbeiten mehr als 1,5 Millionen Menschen. Ein hochrangiges Mitglied der Trump-Regierung nimmt den Hut. Tulsi Gabbard, die Direktorin der nationalen Geheimdienste, verlässt ihren Posten per Ende Juni. Bei ihrem Mann sei Knochenkrebs diagnostiziert worden, sagt Gabbard als Begründung. USA-Korrespondent Andrea Christen berichtet.
2: Mit ihrem Rücktritt kommt Tulsi Gabbard vielleicht ihrer eigenen Entlassung zuvor. Von Anfang an war sie umstritten und wurde nur knapp vom Senat bestätigt. Formell ist ihre Position wichtig. Sie soll eine Vielzahl von US-Geheimdiensten koordinieren. Und Donald Trump lobte Gabbard gestern für den großartigen Job, den sie gemacht habe. Doch sie schien nicht zum inneren Kreis des Präsidenten zu gehören, obwohl sie anscheinend versuchte, Trumps Gunst zu erlangen, indem sie dessen Lüge der gestohlenen Präsidentschaftswahl von 2020 bewirtschaftete. Als die US-Streitkräfte im Januar nach Venezuela eindrangen und dann Ende Februar den Iran angriffen, wurde Gabbard von der Planung und den Entscheidungsprozessen im Weißen Haus offenbar weitgehend ausgeschlossen. Der Irankrieg brachte sie zudem in eine schwierige Situation. Gabbard ist eine ausgesprochene Kriegsgegnerin. Wenigstens war sie das vor ihrer Zeit in der Trump-Regierung. Kein Krieg gegen den Iran. Mit diesem Slogan wollte sie 2020, damals noch als Demokratin, Präsidentin werden. Der Krieg und Gabbards Haltung dazu schufen eine Kluft zwischen ihr und Trump. Und offenbar spielte Gabbard kaum noch eine Rolle. Sie ist nun eins von vier Kabinettsmitgliedern, alle davon Frauen, die seit letztem März gefeuert wurden oder zurücktraten.
0: Zwei weitere Meldungen aus den USA in Kurzform. Im US-Bundesstaat Kalifornien droht ein Tank zu explodieren, in dem eine giftige Chemikalie gelagert ist. Der Tank steht südlich von Los Angeles auf dem Gelände einer Fabrik, die Flugzeugteile herstellt. Die Behörden haben rund 40.000 Personen aufgefordert, das Gebiet zu verlassen. Das Raumfahrtunternehmen SpaceX hat eine neue Version seiner Starship-Rakete getestet. Nach gut einer Stunde Flug stürzte sie wie geplant in den Indischen Ozean. Ganz nach Plan lief der Test nicht, es seien Triebwerke ausgefallen, sagt SpaceX. Die Rakete ist die größte, die je gebaut wurde. Zu einer Meldung aus Ungarn, wo der neue Regierungschef Peter Mocsa einen Entscheid der Vorgängerregierung rückgängig macht. Mocsa hat angekündigt, dass Ungarn nun doch nicht aus dem Internationalen Strafgerichtshof mit Sitz in Den Haag austrete. Den Austritt Ungarns eingereicht hatte Mocsas Vorgänger Viktor Orban. Er nannte unter anderem den Haftbefehl gegen den israelischen Ministerpräsidenten Benjamin Netanyahu als Grund. Der Internationale Strafgerichtshof verfolgt schwerste Verbrechen wie Völkermord oder Kriegsverbrechen. Zur Eishockey-Weltmeisterschaft in der Schweiz und den Resultaten des Abends. Finnland hat gegen Großbritannien gewonnen mit 4:0 und Schweden hat Italien besiegt mit 3:0. Die Börsendaten von SIX. Der Dow Jones Index in New York hat 0,6% gewonnen. Der Euro wird zu 91,06 gehandelt. Der Dollar zu 78,49. Soweit die Meldungen. Das Wetter. Es bleibt ganztags sonnig mit sommerlichen Temperaturen von 27 bis 30 Grad und nur schwacher Brise. Das waren Nachrichten von Radio SRF. Verantwortlich Dominik Brandt.
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4: Seit fast 30 Jahren wird an der Autobahn im Wallis gebaut, doch die Arbeiten an der A9 kommen einfach nicht vom Fleck. Und jetzt gibt es auch noch Vorwürfe an den Kanton. Eva Hirschi, freie Journalistin in Lausanne. Bonjour.
5: Bonjour. Ja, die Bauunternehmen haben dem Kanton Wallis für den Bau der Autobahn zu hohe Rechnungen gestellt. Und der Kanton hat diese offenbar mehr oder weniger einfach so bezahlt.
4: Wie das passieren konnte und wie der Kanton reagiert, schauen wir an. Und wir steigen mit Martina Kobiela, Redaktorin der Tessiner Zeitung, aufs Velo.
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4: Möchten Sie mitsingen, Martina Kobiela?
7: Ich kenne das Lied nicht, aber die Melodie ist schon sehr eingängig.
4: Und vielleicht gibt sie Ihnen ein bisschen Schub im Tessin, denn am Dienstag kommen ganz viele mit dem Velo ins Tessin. Da ist nämlich der Giro d'Italia bei Ihnen.
7: Ja, genau. Also buongiorno a tutte e a tutti. Und ja, es sind vor allem die Veloprofis, die am kommenden Dienstag ins Tessin kommen. Denn eine Etappe des weltberühmten Velorennens Giro d'Italia, die führt durch das Nord-Tessin.
4: Ja, buongiorno Martina Kobiela. Wo es Kritik gibt an diesem Rennen und wo das Tessin profitieren könnte, das später in dieser Sendung. Da schauen wir in die französischsprachige und in die italienischsprachige Region der Schweiz. Ihre Begleitung in dieser Sendung bin ich, Yves Kilcher.
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4: Zuerst, bevor wir es vom Velo und auch vom Auto haben, haben wir es aber noch von der Bahn. Bis das Joghurt nämlich bei uns im Kühlschrank ist oder bis das Hemd in unserem Schrank hängt und auch bis das neue Smartphone bei uns im Briefkasten liegt, ja, bis dann haben solche Güter eine Reise gemacht. Womöglich mit der Bahn, mit dem Zug. Doch dieser Güterverkehr will in der Schweiz einfach nicht in die schwarzen Zahlen fahren. Letztes Jahr hat es bei der SBB im Güterverkehr einen Verlust von 126 Millionen Franken gegeben. Und deshalb will die SBB einmal mehr beim Güterverkehr die Weichen neu stellen. Sie hat diese Woche ein weiteres Sparprogramm angekündigt. Und das hat auch Auswirkungen bei Ihnen im Tessin, Martina Kobiela. Welche denn genau dieses Mal?
7: Ja, die SBB Cargo, die wird 4 Verladebahnhöfe im Einzelwagenladungsverkehr im Tessin aufgeben. Das sind konkret Maroggia, Mendrisio, Stabio Cargo und Balerna. Und zusätzlich wird auch noch ein Teil des Verladebahnhofs Chiasso aufgegeben. Der Rangierbahnhof in Chiasso, der bleibt jedoch in Betrieb, genauso auch wie das neue Werk für die Instandhaltung der Güterverkehrsflotte in Chiasso, die bleiben geöffnet. Denn hier im Tessin, da hatte man doch Sorge, dass dieser wichtige Bahnhof für den Güterverkehr aufgegeben werden könnte. Das ist jedoch nicht der Fall. Die SBB, die wollen an Chiasso festhalten. Und das hat auch Roberta Cattaneo, die Leiterin der SBB Region Süd im italienischsprachigen Radio und Fernsehen der RSI erklärt.
3: Non ce ne andiamo anche perché Chiasso è un nodo importante, rimane importante anche per cargo. Ricordo che a Chiasso rimarranno comunque tutto quello che è il traffico di manovra. Rimane l'officina di manutenzione per cargo, che è molto importante per noi, e quindi Chiasso rimane.
7: Roberta Cattaneo sagt hier, dass Chiasso nicht geschlossen werde, denn Chiasso sei ein sehr wichtiger Knotenpunkt für die SBB. Und auch die anderen 7 Verladebahnhöfe, die es im Tessin gibt, die bleiben weiterhin bestehen.
4: Die SBB sagt also, es ändert sich nicht alles und trotzdem gespart wird, und zwar beim sogenannten Einzelwagenladungsverkehr. Schwieriges Wort, oder Martina?
7: Ja, ich musste es mir auch ganz groß aufschreiben, damit ich nicht durcheinander komme.
4: Und ich musste nachschauen, was es ganz genau ist. Da werden nämlich einzelne Wagen zu einem Güterzug zusammengestellt und fahren dann gemeinsam zu ihrem Ziel. Die Wagen, die sollen an weniger Bahnhöfen zusammenkommen, wie Sie es schon gesagt haben. Und das hat schweizweit auch Auswirkungen auf 200 Angestellte. Sie werden versetzt oder umgeschult. Auch 40 Mitarbeitende im Tessin sind davon betroffen. Welche Auswirkungen haben diese Veränderungen also für die Angestellten? Genau, kann man das schon sagen?
7: Die SBB betont, dass Kündigungen die absolute Ausnahme bleiben sollen. Jedem Mitarbeitenden soll eine Lösung angeboten werden. Und dabei kann es sich um den Wechsel an einen anderen Arbeitsort innerhalb der SBB Cargo oder der SBB handeln. Möglich ist aber auch, dass die Betroffenen die Weiterbeschäftigung bei einer Tochtergesellschaft oder bei einer Partnerbahn der SBB angeboten wird. Aber es ist auch möglich, dass Menschen früh pensioniert werden, wenn sonst keine Lösung gefunden werden kann.
4: Und das ist ja nicht das erste Mal, dass die SBB-Mitarbeitenden im Tessin betroffen sind, wenn es solche Reorganisationen gibt. Dieses Mal soll es nur in Ausnahmefällen Kündigungen geben. Trotzdem, wie reagieren die Angestellten und Gewerkschaften auf diese Ankündigungen?
7: Ja, für einige der Lokführer im Fernverkehr, da wird zum Beispiel eine Übernahme durch die regionalen Verkehrsbetriebe TILO, das steht für Ticino Lombardia, da wird diese eben in Erwägung gezogen. Und das passt den Gewerkschaften überhaupt nicht. Sie beschweren sich, dass die Löhne bei TILO schlechter seien als bei SBB Cargo und dass auch der Gesamtarbeitsvertrag von TILO nicht mit demjenigen der SBB Cargo mithalten kann. Klar widersprochen hat dem Roberta Cattaneo, wie wir hier in einem Interview mit der RSI hören können.
3: Non sono le stesse condizioni, ma ricordo che Tilo ha un ottimo contratto collettivo di lavoro, ha dei salari superiori alla media anche per il Ticino.
7: Sie gibt schon zu, das sind nicht die gleichen Arbeitsbedingungen, aber sie möchte daran erinnern, dass Tilo einen sehr guten Gesamtarbeitsvertrag hat und dass die Löhne bei Tilo über dem Tessiner Durchschnitt liegen.
4: Die Gewerkschaften üben also Kritik. Die SBB sagt, es sei alles gar nicht so schlimm. Ist damit die Sache gegessen im Tessin?
7: Ja, nein, das ist es natürlich nicht. Was die Gewerkschaften jetzt noch machen werden, das wird sich zeigen. Aber außer den Gewerkschaften gibt es ja auch das Streikkomitee. Das hat sich ja 2008 erfolgreich gegen die Schließung der SBB-Werkstätten in Bellinzona gewehrt. Und dieses Streikkomitee, das wird jetzt wieder aktiv und will sich für den Erhalt von Arbeitsplätzen und Infrastruktur einsetzen.
4: Und was konkret soll dieses Streikkomitee erreichen?
7: Ein klares Bekenntnis der SBB zum Standort Tessin. Und da reichen dem Streikkomitee eben nicht Worte, sondern man erwartet Taten. Denn in letzter Zeit ist dieser Eindruck entstanden mit den Kürzungen bei SBB Cargo, dass die SBB das Tessin als Arbeitsort weniger ernst nehmen, dass es an Wert verliert für die SBB. Das hat auch Matteo Pronzini vom Streikkomitee Giù le mani dalle officine in der RSI-Sendung Il Quotidiano gesagt.
8: Il Canton Ticino merita e ha diritto ad avere, come nel resto della Svizzera, dei posti di lavoro che vadano al di là della gestione della linea.
7: Matteo Pronzini vom Streikkomitee sagt hier, dass man sich im Tessin von den SBB alleingelassen fühle, denn die SBB, die gehöre dem Bund und daher sollen sie auch Arbeitsstellen im Tessin anbieten. Denn es gibt hier diesen Anspruch, dass die SBB als ehemaliger Bundesbetrieb dem Tessin gegenüber, das ja geografisch und sprachlich relativ isoliert ist, eine gewisse Verantwortung hat. Und es reicht nicht, dass man eben im Jahr 2008 die Schließung der Officine in Bellinzona abgewendet hat und jetzt wird eben die neue Werkstätte ein paar Kilometer nördlich in Castione Arbedo gebaut, also eine Rieseninvestition. Das reicht dem Streikkomitee aber nicht, denn sie sagen, an anderer Stelle wird abgebaut. Und das, da ist man dagegen.
4: Also man will quasi profitieren davon, was man früher schon mal erreicht hat, weil man eben gesehen hat, ja, man kann tatsächlich mit den Anstrengungen etwas bewirken.
7: Genau, denn dieses neue Industriewerk in Castione, das soll eben genau 20 Jahre nach dem Streik eröffnet werden. Da sollen 360 Menschen arbeiten, 80 Auszubildende auch noch dazu. Das sind Zahlen, die durchaus mit den 430 Personen, denen 2008 der Verlust des Arbeitsplatzes gedroht hat, das ist durchaus vergleichbar. Natürlich, jetzt handelt es sich um ein neues Werk. Es werden andere Qualifikationen von den Mitarbeitern verlangt. Das heißt, im Einzelfall ist es wahrscheinlich trotzdem ein bisschen schwierig. Und es wird eben weiterhin kritisiert vom Streikkomitee, dass die SBB an anderen Stellen im Tessin spart.
4: Vielleicht kennen Sie sie von Ihren letzten Ferien her, die Autobahn A9. Sie soll das Unter mit dem Oberwallis verbinden, also die französischsprachige mit der deutschsprachigen Region. Und sie ist auch beliebt bei all denen, die via Wallis eben zum Beispiel nach Italien fahren, zum Beispiel in die Ferien, oder von dort nach Hause zurückkommen. Doch immer mal wieder haben Sie wohl eine Baustelle bemerkt, falls Sie dort durchgefahren sind. Denn die Autobahn, die ist immer noch nicht fertig gebaut. Es ist ein jahrzehntelanges Projekt mit Skandalen, Pannen und juristischen Streitigkeiten. Oder wie es ein Moderator des Westschweizer Fernsehens RTS einst gesagt hatte:
12: L'incompétence, le gaspillage, le copinage politique, la corruption même ont torpillé un immense chantier public.
4: Inkompetenz, Steuergeldverschwendung, Vetterlewirtschaft, ja gar Korruption würden diesem Projekt schaden. Jetzt gibt es ein neues Kapitel dieser Woche. Die Bauunternehmen haben zu hohe Rechnungen gestellt. Eva Hirschi, wie konnte das genau passieren?
5: Ja, der Tagesanzeiger hat das ans Licht gebracht und stützt sich auf einen internen Bericht des Bundesamts für Strassen. Dieses hat nämlich die Oberaufsicht. Der Bund bezahlt 96% der Kosten dieser Autobahn, der Kanton nur gerade 4%. Geleitet aber wird der Bau durch den Kanton. Das Bundesamt hat die Rechnungen für den Bau überprüft und kommt in diesem Bericht zum Schluss, dass die Bauunternehmen eben zu viel verrechnet haben. Klar kommt es bei großen Bauprojekten häufig vor, dass es teurer wird als ursprünglich budgetiert. Die Mehrforderungen werden dann aber in der Regel überprüft und allenfalls noch angepasst, bis sich beide Seiten finden. Das war gemäß dem Bericht des Bundesamts für Strassen nicht immer der Fall. Ab 2011 habe der Kanton sogar systematisch sich auf die Seite der Bauunternehmen geschlagen, also sich dafür ausgesprochen, die höheren Rechnungen zu bezahlen. Und ob diese Mehrforderungen gerechtfertigt waren oder nicht, das sei sehr schwierig zu überprüfen, heißt es im Bericht. Und zwar, weil sich die kantonale Bauleitung offenbar nur selten an die Bedingungen der Ausschreibung der Bauprojekte hielt und umgekehrt auch, weil die Bauberichte der Bauunternehmen erhebliche Lücken aufwiesen.
4: Das sind also happige Vorwürfe in Richtung Kanton und wahrscheinlich geht es da nicht um kleine Beträge.
5: Genau, das ist das große Problem. Allein beim Tunnelprojekt beim Riedberg wurden über 11 Millionen Franken zu viel berechnet, gemäss dem Bundesamt für Strassen. Und schaut man alle Baustellen der Autobahn A9 an, dann könnten es sogar bis zu 20 Millionen Franken sein, die der Kanton zu viel bezahlt hat.
4: Und wie reagiert der Kanton?
5: Der Walliser Staatsrat Franz Ruppen, der zuständig ist für die Mobilität, weist diese Vorwürfe dezidiert zurück. Er hat sich dazu bei Ron FM geäußert.
13: Il est tout à fait faux de laisser entendre que le canton aurait volontairement favorisé des entreprises au détriment des contribuables. Tout au contraire, nous on fait tout pour défendre les intérêts publics et aussi on veut mener une gestion rigoureuse des deniers publics.
5: Er sagt, es sei falsch zu behaupten, der Kanton habe absichtlich Unternehmen auf Kosten der Steuerzahler begünstigt. Der Kanton gehe gewissenhaft um mit öffentlichen Geldern. Jede Rechnung werde einzeln geprüft, ob der Betrag gerechtfertigt sei. Und er hat auch betont, im Bericht ginge es vor allem um alte Fälle, über 10 Jahre alt. Jetzt sei der Kanton in viel engerem Kontakt mit dem Bund. Aktuell gäbe es noch Rechnungen mit Mehrkosten, die der Kanton aber noch nicht bezahlt habe. Da befindet sich der Kanton im Rechtsstreit mit den Bauunternehmen. Wenn man sich nicht einig würde, sagt Franz Ruppen, dann müssten halt die Gerichte entscheiden.
4: In 3 Wochen einmal durch Italien mit dem Velo. Das ist der Giro d'Italia. Eines der 3 wichtigsten Velorennen weltweit. Und dieser Giro d'Italia hat einen speziellen Ruf. Es gibt da spektakuläre Alpen- und Dolomiten-Etappen. Und eine solche Bergetappe führt auch durchs Tessin. Am Dienstag, 26. Mai von Bellizona übers Plenio-Tal bis nach Gari. Wie anstrengend wird's für die Velofahrer, Martina Kopiela?
7: Sehr. Persönlich bin ich bisher nur mit dem Postauto oder dem Auto nach Cari hochgefahren. Das liegt auch hoch am Hang über Faido im Leventinertal. Und ich muss sagen, mir würde es nie in den Sinn kommen, dort mit einem Fahrrad ohne Motor hochzufahren. Es ist viel zu steil. Die Strecke von Bellinzona nach Cari, eben mit diesem Schlenker im Blignotal, wo es dann auch nochmal hochgeht, die gilt als eine sehr schwere Bergetappe im Rennen. Denn es müssen 3 Kilometer Höhenunterschied überwunden werden. Und auf den letzten Kilometern mit einer Steigung von bis zu 13%. Und das Ganze auf einer Strecke von 113 Kilometern. Das klingt nach viel, ist es bei einem solchen Radrennen aber nicht. Und deswegen gehen die Radsportfans hier im Tessin davon aus, dass es sich wegen dieser relativ kurzen und steilen Strecke um ein sehr spannendes und schnelles Rennen handeln wird. Und da hat man ja auch schon gewisse Erfahrungswerte, denn Cari war auch schon 2-mal Etappenziel der Tour de Suisse. Und jetzt eben ist es die 16. Etappe des Giro d'Italia. Und der ist dann kurz danach, am 31. Mai, zu Ende. Dann fahren die Radrennfahrer in Rom ein. Und so kurz vor Schluss, da geht es um die Wurst, beziehungsweise eben um die sogenannte Maglia Rosa, das rosa Trikot.
4: Wenn die Fahrer schon so steil hochfahren müssen nach Cari, haben sie wenigstens etwas davon? Also können Sie uns sagen, hat man dort oben irgendwie eine spektakuläre Aussicht?
7: Ja, es ist wirklich wunderschön. Cari, da war ich im Sommer und im Winter schon. Im Winter ist da ein Wintersportort. Im Sommer bin ich tatsächlich mit dem Postauto hochgefahren, um oben mit dem E-Mountainbike rumzufahren. Es hat wunderschöne Wege, eine tolle Aussicht auf die schneebedeckten Berge drumherum. Man ist ja dann schon ganz nah am Gotthard und an den 3000ern. Also es ist wirklich schön.
4: Also für die Velofahrer lohnt es sich, weil sie etwas davon haben, Aussicht und vielleicht ein schönes Trikot. Und welche Bedeutung hat der Giro d'Italia denn fürs Tessin?
7: Eine große Bedeutung. Es ist das erste Mal, dass eine ganze Etappe des Giro d'Italia im Tessin stattfindet. Es ist eines der größten Radrennen der Welt, also der bekanntesten der Welt. Und organisiert wird der Giro d'Italia von der Gazzetta dello Sport. Das ist eine Zeitung, die sich komplett dem Sport widmet in Italien. Und die wird hier im Tessin aber sehr häufig gelesen. Und das weiß ich und das weiß man, denn die Zeitung ist auf rosa gefärbtem Papier gedruckt. Das heißt, man sieht sofort, wenn jemand die Gazzetta dello Sport in der Hand hat, denn die ist wirklich rosa. Und beim Giro d'Italia, da geht es ja auch um die Maglietta Rosa, das rosa Trikot, eben an Anlehnung an die Farbe von dem Zeitungspapier, von der Zeitung, die den ganzen Giro eben organisiert. Und dadurch, dass man im Tessin eben diese Zeitung so viel liest, man ist sprachlich und kulturell sowieso wahnsinnig nah in Italien, dadurch hat der Giro d'Italia nochmal eine größere Bedeutung und dementsprechend groß ist auch die Vorfreude hier. Bereits seit mehreren Tagen werden zwischen Bellinzona und Cari Wahrzeichen mit rosa Licht ausgeleuchtet. Das Castel Grande in Bellinzona, die große Burg, die wurde sogar schon 100 Tage vor Beginn des Giro d'Italia das erste Mal komplett mit rosa Licht geflutet.
4: Also große Begeisterung im Tessin. Weiß man denn, was das dem Tessin bringt? Also sicher mal Aufmerksamkeit weltweit im Radsport, im Fernsehen zum Beispiel, online, aber darüber hinaus, ganz konkret.
7: Es geht wirklich um die Sichtbarkeit. Das ist eigentlich der Hauptpunkt von dem Ganzen. Denn die Gegend nördlich von Bellinzona, die ist zwar wunderschön, aber die wird eben von vielen Reisenden links liegen gelassen. Und man erhofft sich eben, dass durch den Giro d'Italia, wenn die Fernsehaufnahmen von dieser schönen Gegend in Millionen von Haushalten auf der ganzen Welt gezeigt werden, in Bars und Cafés in Italien, dass dann die ganze Region eine Chance bekommt, bekannter zu werden. Und deswegen werden auch die regionalen Highlights, die UNESCO-Festungsanlage mit ihren drei Burgen in Bellinzona, die Brücke über dem Wasserfall Santa Petronilla, die uralte Kirche von Negrentino, das alles soll dann wirklich ins Rampenlicht gerückt werden, um eben Besucherinnen und Besucher in die Region zu bringen. Auch solche, die gerne Fahrrad fahren. Und Mario Branda, der Stadtpräsident von Bellinzona, der denkt das Ganze dann nochmal ein bisschen anders. Er hat gesagt, ja, er hofft auch, dass dadurch mehr Einheimische zum Velofahren animiert werden können. In einem Interview mit dem Corriere del Ticino hat er das gesagt. Denn in Bellinzona, da hätte man ja die notwendige Infrastruktur, um gut Fahrrad fahren zu können. Aber auch kurzfristig hat so ein Großereignis einen positiven Effekt auf die Wirtschaft. Und einer, der sich für die Austragung vom Giro d'Italia im Tessin ganz stark eingesetzt hat, ist ein Unternehmer. Das ist Rocco Cattaneo. Er ist heute vor allem als Nationalrat der FDP bekannt. Er selbst, Rocco Cattaneo, war selbst Profi-Radrennfahrer. Er hat 1986 selbst beim Giro d'Italia mitgemacht und wurde damals 30. Ein Jahr später wurde er dann 5. bei der Tour de Suisse. Und es ist eben seine Idee gewesen, den Giro ins Tessin zu holen. Und er ist dann mehrmals nach Mailand gefahren, wo der Hauptsitz dieser rosafarbenen Gazzetta dello Sport ist, und auch nach Rom, um sich für eine Austragung im Tessin stark zu machen.
4: Also die einen freut, dass jetzt dieses Velorennen ins Tessin kommt. Große Begeisterung. Es gibt aber sicher auch Leute, die deswegen Umwege in Kauf nehmen müssen, weil wenn so ein Straßenrennen stattfindet, dann bedeutet das auch, dass gewisse Straßen gesperrt sind. Wie groß sind die Einschränkungen wegen dieses Velorennens im Tessin?
7: In den betroffenen Regionen, also Bellinzona, der Rivera, dem Bleniotal und der Leventina, ziemlich groß. Und das ist ein normaler Arbeitstag. Und man muss mit längeren Straßensperrungen rechnen. Man muss damit rechnen, dass es Ausfälle im öffentlichen Verkehr gibt. Deswegen hat der Leiter für Sicherheit und Verkehr der Tessin-Etappe bei der RSI ziemlich stark gewarnt, wie wir hören können.
14: Fate tutti i vostri affari entro le 11 di mattina e a partire dalle 16:30. Quindi organizzatevi così per quel giorno.
7: Ja, man hört's, es ist ziemlich klar. Decio Cavallini sagt hier, bitte organisiert nichts zwischen 11 und 16:30. Alles, was getan werden muss, doch bitte vor 11 oder nach 16:30. Denn in dieser Zeitspanne wird es einfach schwierig wegen dem Giro d'Italia.
4: Und übrigens verlängertes Wochenende. Das heißt auch, man kann ganz viele Folgen von unserer Sendung hören. Zum Beispiel auch diejenige der letzten Woche. Da hatten wir es von Dialekten in der Westschweiz und im Tessin, die früher mal gesprochen wurden, dann praktisch verschwunden sind und jetzt sollen sie wieder gerettet werden. Die Sendung, die finden Sie bei uns auf der Play SRF App oder dort, wo Sie gerne Podcasts hören. Und für diese Woche danke für Einblicke, danke für Erklärungen zum Rosa Kanton Tessin. Grazie Martina Cobiela, Redaktorin der Tessiner Zeitung.
7: Grazie mille e a presto.
4: Arrivederci und merci Eva Hirschi, freie Journalistin in Lausanne.
5: Merci beaucoup et à bientôt.
4: Mein Name ist Eve Kilcher, eine gute Woche.

0: Die Schweiz will abgewiesene Asylsuchende aus Marokko schneller ausschaffen. Man habe ein entsprechendes Abkommen ausgehandelt. Die Identifikation von Asylsuchenden soll nur noch 30 Tage dauern, statt wie bisher 150 Tage. Erst nach einer Identifikation können Menschen ausgeschafft werden. Der Bundesrat hat das Abkommen noch nicht behandelt. In China sind mindestens 90 Minenarbeiter gestorben nach einer Gasexplosion in einer Kohlemine im Nordosten des Landes. Das meldet der staatliche Fernsehsender. Mehrere Menschen werden noch vermisst. Insgesamt waren zum Zeitpunkt des Unglücks fast 250 Arbeiter in der Mine. Die Chefin der US-Geheimdienste tritt zurück. Tulsi Gabbard sagt als Begründung, sie wolle ihren Mann unterstützen, der an Knochenkrebs erkrankt sei. Gabbard ist die vierte hohe Regierungsmitarbeiterin innerhalb weniger Wochen, welche die Regierung Trump verlässt.
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2: Nur noch Rauschen. So klingt Radio 4, das russischsprachige Programm des öffentlich-rechtlichen Rundfunks LSM in Lettland. Seit Anfangsjahr ist auf 107,7 FM in Riga das Programm eingestellt. Obwohl knapp 40% der Bevölkerung in der Hauptstadt Russisch sprechen.
3: Radio Belarus.
2: Dafür wirbt nun Radio Belarus aus dem weißrussischen Nachbarland um die Hörerschaft im kleinen baltischen Land. Sogar auf Lettisch. Haben Sie genug von der unerbittlichen europäischen Propaganda, von den vorgefertigten Lügen der Medien? Sind Sie empört über die übereilten Entscheidungen der Behörden? Die Wahrheit ist hier, ganz in Ihrer Nähe. Sie verbirgt sich nicht hinter einem Zaun oder hinter verschlossenen Grenzen. Hören Sie den Radiosender, der eine verständliche Sprache spricht. In Lettland, in Litauen und online auf radiobelarus.by. Gute Nachbarn, gute Freunde. Trotz Rauschen und Knistern ist die Propaganda unmissverständlich. Danach wechselt der Sender wieder zurück ins Russische. Der Krieg der Sprachen, Information und Desinformation in Lettland. Das ist international. Mein Name Peter Vögeli. Ein Frühlingsmorgen in Riga. Es ist erstaunlich warm, die ersten Knospen sprießen vorsichtig an den Bäumen. Im Gebäude des Verfassungsgerichts betreten drei Richterinnen und zwei Richter in weinroten Roben und goldenen Amtsketten den großen Saal und nehmen vor den hölzernen Stühlen mit den hohen Lehnen Aufstellung.
4: Labrit, lūdzu sēdieties.
2: Guten Morgen. Nehmen Sie Platz, sagt die Vorsitzende.
4: Spriedums. Latvijas Republikas vārdā.
2: Das oberste Gericht entscheidet an diesem Vormittag darüber, ob der öffentlich-rechtliche Rundfunk in Lettland LSM Programme in russischer Sprache bereitstellen muss. Nein, lautet das Verdikt, obwohl rund ein Drittel der Bevölkerung Lettlands in den eigenen vier Wänden Russisch spricht. Oder vielleicht gerade deswegen.
4: Bez latviešu valodas nav iespējama tādas Latvijas valsts, kāda tā nostiprināta satversmē esība.
2: Ohne die lettische Sprache ist ein lettischer Staat, wie in der Verfassung verankert ist, nicht denkbar. So die Begründung des Gerichts. Seit Anfangsjahr gibt es auch keinen russischsprachigen Unterricht mehr in Lettlands Schulen. Aus Gründen der nationalen Sicherheit, wie es heißt. Und auf russischsprachige Bücher und Zeitschriften entfällt neu eine viermal höhere Mehrwertsteuer. Wer einen russischen Pass besitzt, muss seit Moskaus Angriff auf die Ukraine 2022 Grundkenntnisse in Lettisch nachweisen, eine Sicherheitsüberprüfung bestehen oder das Land verlassen. In diesem Frühling machen in Riga sogar Gerüchte die Runde, wonach alle staatlich vergebenen Frequenzen bis 2029 für russischsprachige Sender geschlossen werden sollen. Hauptkläger vor dem Verfassungsgericht war der lettische Parlamentarier Edvards Smiltens von der Vereinigten Liste, einer Mitte-Rechtspartei. Smiltens könnte nach der Parlamentswahl im kommenden Oktober vielleicht sogar Regierungschef werden. Er spricht fließend Lettisch, Russisch, Englisch und Französisch. Warum kämpft ausgerechnet er so vehement für strenge Sprachvorschriften? Smiltens beruft sich auf Alexander Dugin, einen der Scharfmacher Putins, wonach Russisch nicht einfach eine Sprache, sondern eine strategische Waffe sei.
5: There is a guy, Alexander Dugin, told that Russian language is not only the communication language of Russian Federation for 150 million people. It's a strategic weapon.
2: Wo Russisch gesprochen wird, ist Russland. So hatte Wladimir Putin die Annexion der Krim und unter anderem den Angriff auf die Ukraine gerechtfertigt. Ruskimir, russische Welt, heißt diese Ideologie. Lettland hat nur 1,8 Millionen Einwohner und maximal 1,5 Millionen nutzen Lettisch als Muttersprache. Im benachbarten Russland und Belarus leben 150 Millionen Russischsprachige. Das erklärt vieles. Aber nicht alles. Die Schweiz beispielsweise definiert sich nicht über die Sprache. Sie sieht sich als Willensnation oder ehrlicher gesagt als Wohlstandsnation. Wir wollen Schweizerinnen und Schweizer sein, weil es uns als Teil Deutschlands, Frankreichs oder Italiens schlechter ginge. Die Schweiz ist ein anderer Fall, entgegnet Smiltens trocken. Ihr Großvater wurde nicht für 11 Jahre nach Sibirien verschleppt, nur weil er Lette war.
5: You have different history, and I suppose your grandfather was not sent out to Siberia for 11 years just because he was Latvian.
2: Lettland wurde erstmals 1918 unabhängig, aber bereits 1939 von sowjetischen, kurz darauf von deutschen Truppen und schließlich erneut von der Roten Armee besetzt und blieb bis 1991 unter sowjetischer Herrschaft. Von 1945 bis 1950 ließ Stalin 140.000 Letten in Arbeitslager und Gefängnisse verschleppen, etwa 7% der Bevölkerung. Ein unabhängiges Lettland gibt es zusammengerechnet rund 67 Jahre, eine eigenständige lettische Sprache aber seit über 1000 Jahren. Bis 1989 hatte Moskau eine massive Ansiedlung von Arbeitern und Ingenieurinnen in Lettland aus der russischsprachigen Sowjetunion forciert. Waren 1945 noch 80% der Bevölkerung lettisch, schrumpfte ihr Anteil bis 1989 auf 52% und nur noch die Hälfte der Bücher erschien auf lettisch. Für Sanita Opleja-Jegermane vom Rat für öffentliche elektronische Massenmedien, der Aufsichtsbehörde des öffentlich-rechtlichen Rundfunks, ist die Sprache das Schlachtfeld, auf dem die Unabhängigkeit Lettlands entschieden wird. Sie fürchtet, dass mit Russisch als zweiter Amtssprache binnen weniger Jahre Lettisch verschwinden würde.
6: If the Russian language would be the second state language, I think in terms of few years, 10 years, there would be no Latvian language at all. So.
2: Und das wäre das Ende der Demokratie, sagt sie. Weil, kennen Sie eine Demokratie auf dieser Welt, in der Russisch gesprochen wird?
6: Then there will be no democracy. Because have you seen any country with Russian state language a normal democracy? I haven't.
2: Doch verliert Lettland mit seiner Sprachenpolitik nicht die Köpfe und Herzen seiner russischsprachigen Einwohner? Vor allem, wenn diese auf russische Propagandakanäle ausweichen? Machen wir den Praxistest. 2 Stunden dauert die Zugfahrt von der Hauptstadt Riga in die zweitgrößte Stadt Daugavpils im Südosten des Landes, direkt an der belarussischen Grenze. Dünaburg heißt sie auf Deutsch, Zvinsk auf Russisch. Die Vielfalt der Namen spiegelt die wechselvolle Geschichte. Eine riesige sternförmige Zitadelle ist die letzte und am besten erhaltene Festungsbastion des 19. Jahrhunderts in Europa. 1810 gab Zar Alexander den Bau in Auftrag, um sie auf den drohenden Angriff Napoleons vorzubereiten. Der berühmte Maler Mark Rothko wurde 1903 im damals russischen Zvinsk geboren. Zu seiner Zeit war fast die Hälfte der Bevölkerung jüdisch wie er. Seit dem Zweiten Weltkrieg haben sich die Verhältnisse komplett verändert. Rund 80% spricht Russisch. Daugavpils. 2016 machte die BBC diesen Namen weltberühmt. In einem fiktiven, aber realistischen Szenario mit ehemaligen Militärs und Diplomaten wurde Daugavpils zum Ausgangspunkt eines Dritten Weltkriegs. Und das ging so. Von Russland unterstützt, kommt es in Daugavpils zu gewaltsamen Protesten der russischsprachigen Bevölkerung. Der Ruf nach einer Volksabstimmung über eine regionale Autonomie ertönt. Sogenannte grüne Männchen aus Russland unterstützen die Revolte. Die Regierung in Riga schickt Polizei, dann Militär, der Konflikt eskaliert, die NATO wird involviert, Russland wirft eine taktische Atombombe über amerikanischen Truppen ab, Washington kontert.
7: The Americans have used a tactical nuclear weapon to take out a target in Russia.
2: Die Doku schlug Wellen. Mit dem Ukraine-Krieg hat sich diese Ausgangslage zwar verändert, aber nicht entschärft. In den Redaktionsräumen von LSM, dem öffentlich-rechtlichen Rundfunk in Daugavpils, ist nicht nur die Kaffeemaschine brandneu. Vor einem Monat hat LSM hier erstmals ein Studio eröffnet. Das zweite in der Region. Die Zahl der Mitarbeitenden wurde von 8 auf 15 verdoppelt. Neu werden hier Inhalte für Fernsehen, Online und Social Media produziert. Online sogar auf Russisch. Dennoch ist die Stimmung gedämpft. Der Grund: Radio 4, das populäre russischsprachige Radioprogramm auf LSM, wurde auch hier eingestellt, so wie in Riga. Die lokalen Privatmedien, darunter auch russischsprachige, werden vom Bürgermeister finanziert und gegängelt. Der öffentlich-rechtliche Rundfunk habe einen schweren Stand in Daugavpils, sagt Madara Bertinja, die regionale Chefin von LSM.
8: You can reach Latvian national television, national radio, but I guess it's not that popular in Daugavpils as it could be.
2: Daugavpils sei ein hartes Pflaster. Zwei Drittel der russischsprachigen Bevölkerung in Lettland hatten laut Studien vor Moskaus Angriff auf die Ukraine 2022 russische Staatsmedien konsumiert. Die sind seither zwar geblockt. Aber ein Teil des Publikums umgeht die Sperre über VPN-Server, ein Teil der russischen Propaganda wird nach wie vor auf YouTube geteilt und Apps russischer Radiosender lassen sich problemlos herunterladen. Sprich, die Wirkung russischer Propaganda ist zwar deutlich eingeschränkt, aber nicht gebrochen. Und generell sei das Vertrauen in die Medien in Lettland ausgesprochen gering. Nach den neuesten Daten vom letzten Herbst vertrauen 40% der Bevölkerung überhaupt keinen Medien, sagt Anda Rajulkalnje, eine der renommiertesten Medienwissenschaftlerinnen von der Riga Stradins Universität.
9: There is a big group that consists of almost 40% of population who don't trust any media.
2: Viktors Andruszkiewicz, ein russisch- und lettischsprachiger Journalist in der neuen Crew von LSM in Daugavpils jedenfalls, klingt fast etwas resigniert. Wenn wir über russischsprachige Propaganda berichten, kriegen wir zu hören, jetzt berichtet die lettische Propaganda über die belarussische bzw. russische Propaganda.
10: And the most comments were when we are writing something about Russian propaganda or Belarus propaganda, they are saying that oh, Latvian propaganda is writing something about Belarus propaganda.
2: Wir wissen nicht, wie wir die Macht der Algorithmen auf Social Media und die zementierten Vorurteile aufbrechen können, seufzt er.
10: It's a big thing for us, for state media here. It's like we don't know how to break those algorithms and how to fight this strong ideas, which people already have.
2: Mit künstlicher Intelligenz lassen sich auf TikTok Fake News im Minutentakt generieren. Zum Beispiel dieses russische Video. Ein Nachrichtensprecher in einem TV-Studio meldet, dass der Empfang verbotener russischer Sender mit einer Buße von 5'000 Euro geahndet werde. Eine weinende Frau sagt, ich wusste nicht, dass das verboten ist, hier verehren alle Putin. Schnitt. Ein Mann sitzt gefesselt auf einem Stuhl, hinter ihm posieren bewaffnete und vermummte lettische Soldaten. Er sagt, in unserer Stadt schauen alle russische Sender. Schnitt. Ein Mann in blau-weiß gestreiftem T-Shirt, das an die russische Marine erinnert und damit suggeriert, wir sind doch alle Russen, fragt, werden wir auch bald befreit wie die Ukraine?
11: Скоро нас освободят, как Украину.
2: absurd und leicht als KI zu entlarven. Viktors Andruskevich muss losprusten. Doch etwas bleibt immer hängen. Manchmal ist die Propaganda auch hochgefährlich. Als fehlgeleitete ukrainische Drohnen über Estland und Lettland abstürzen, behauptet die russische Propaganda, die baltischen Staaten hätten ihren Luftraum für die Ukraine freigegeben. Viktors Andruskevich vergeht das Lachen.
10: It's a case for Russia to invade.
2: Das wäre ein Vorwand für einen russischen Angriff. Genau für solche Fälle ist Nika Alexejewa zuständig. Die junge Frau gehört zum NATO-Kompetenzzentrum für

0: Beispiel aus Daugavpils an. Im Februar entließ das städtische Spital 49 Angestellte, medizinisches und technisches Personal sowie Reinigungskräfte, weil sie russische und weißrussische Pässe besitzen. Ärzte waren nicht darunter. Grund ist eine Gesetzesverschärfung, die russischen und weißrussischen Staatsbürgern eine Beschäftigung in kritischer Infrastruktur verbietet. Dazu gehören auch Spitäler. Die Betroffenen verloren zwar ihre Stelle, mussten das Land aber nicht verlassen und konnten in weniger sicherheitssensiblen Betrieben weiterarbeiten. Der Fall sorgte für Aufregung. Nika Alexejewa klappt ihr Notebook auf.
1: So, if we put in the keywords, the doctor, Latvia and Daugavpils.
0: Und lässt ein Analysetool durch verschiedenste Social-Media-Plattformen laufen.
1: Telegram, VK, Twitter, Websites, Facebook, YouTube and TikTok and hit the search.
0: Das Resultat? Vor allem staatsnahe russische Kanäle brachten die Geschichte. Im russischsprachigen Informationsraum wurde sie 6-mal häufiger verbreitet als auf lettischen Kanälen. Einen besonders wirkungsmächtigen Spin gab ihr der lettische Politiker Einars Lesers. Er ist der Gründer der Partei Latvia First, deren Kurs am ehesten mit der Politik von Viktor Orban zu vergleichen ist. Lesers schrieb sinngemäß:
2: Um Arzt zu werden, muss man mindestens 10 Jahre studieren. Wo wird die Regierung andere Ärzte finden? In Pakistan oder Indien? Statt 49 Ärzte arbeiten zu lassen und Menschen zu behandeln, beschloss die Regierung, Ärzte zu vertreiben. In einer Region, in der bereits Ärztemangel herrscht.
0: Was nicht stimmt, es wurden keine Ärzte entlassen. Doch der Post traf einen Nerv. Daugavpils hat eine der höchsten Arbeitslosenraten im Land und leidet an Fachkräftemangel. Der größere Spin solcher Geschichten sei, die baltischen Länder als «Failed States» darzustellen, die viel Geld für Kriegsvorbereitungen gegen Russland ausgeben, statt für die eigene Bevölkerung, sagt Nika Alexejewa.
1: So, to say that we'll see, there are problems with healthcare, problems with economy, but you're investing so much money in defense. Russia allegedly will never attack you. You are the puppets of NATO, of the West and so on.
0: Und viele Russischsprachige sehen sich in Daugavpils als Opfer von Diskriminierung. Teilweise zu Recht. Machen wir uns ein Bild vor Ort im Spital von Daugavpils. Vorbei am privaten Wachpersonal, das Mikrofon versteckt. Vor dem Eingang treffen wir Anna. Die Mitfünfzigerin kramt einen Stoß Papiere aus ihrer Handtasche. Sie sei mit diesen Einbürgerungspapieren auf dem Weg zu ihrer Mutter. Diese sei jetzt zwar als Patientin im Spital, zuvor aber habe sie 40 Jahre hier gearbeitet und nun gehen müssen, weil sie einen russischen Pass habe.
3: Нет, я не верю, что они опасны. Они не могут быть опасны, потому что у них уже возраст, извините, 50.
0: Entschuldigung, solche Leute mit 60 oder 70 Jahren können gar keine Gefahr sein.
3: Ну, по определению даже не могут.
0: Viele Russischsprachige hätten nach dem Ende der Sowjetunion einen russischen Pass beantragt.
3: И как бы за счет этого они брали российское это гражданство, потому что у них какие-то доплатки там были небольшие.
0: Nicht etwa, weil ihnen Russland gefällt, sondern weil sie vielleicht eine kleine Rente beziehen konnten, nachdem sie einige Jahre in Russland gearbeitet hatten. Das hat es ihnen ermöglicht, die Kinder großzuziehen. Oder weil sie ohne Visum nach Belarus oder Russland reisen konnten, zu Verwandten oder Bekannten. Einen russischen Pass nach dem Zusammenbruch der Sowjetunion zu erhalten, war ohne weiteres möglich. Bei der lettischen Staatsbürgerschaft war das viel schwieriger. Plötzlich bauen sich zwei schwarz gekleidete Wachmänner vor uns auf und rufen die Polizei. Kritische Infrastruktur. Die Entlassungen im Spital Daugavpils sind deshalb brisant, weil seit dem russischen Angriff auf die Ukraine 2022 rund 30'000 Personen mit russischem Pass entweder eine rudimentäre Sprachprüfung auf dem Niveau A2 und eine Sicherheitsüberprüfung bestehen oder das Land verlassen müssen. Laut Medienberichten gingen 2'600 freiwillig, etwa 500 droht die Ausweisung, falls sie nicht schon nach Westeuropa weitergezogen sind. Kremlnahe Medien sprachen von ethnischer Säuberung. Absurd. Absurd sei aber auch, wer ins Fadenkreuz der Sicherheitsbehörden geraten sei, sagt Olga Petkevich, eine Menschenrechtsaktivistin und Lokalpolitikerin.

0: Politikerin, die sich für die Betroffenen einsetzt und selbst russische Wurzeln hat.
1: 80% of these people are aged 60 plus. 80%, like, what are you fighting against?
0: 80% der Betroffenen seien über 60 Jahre alt, meist ältere, wenig gebildete Frauen aus Belarus, die seit ihrem 16. Lebensjahr in Daugavpils in einer Fabrik gearbeitet hätten. Nun müssten sie als Sprachtest unter anderem einen Aufsatz auf Lettisch in 35 Worten verfassen. Zum Beispiel, sie wollen eine Katze verkaufen. Beschreiben Sie diese Katze.
1: For example, the topics are like, you are selling a cat. Write a text about this cat.
0: Olga Petkevich ärgert sich. Ein russischer Pass bedeute nicht automatisch, ein Anhänger Putins zu sein.
1: In practice, it doesn't always mean Russian passport equals to friend of Putin.
0: Die russischsprachige Minderheit müsse nicht integriert werden. Sie sei bereits integriert, auch wenn sie nicht Lettisch spreche.
1: Russian-speaking people living in Latvia don't need to be integrated.
0: Wenn ich nach Russland fahre, ist sofort klar, dass ich zwar Russisch spreche, aber keine Russin bin. Das ist die entscheidende Frage. Wer sind die Russen in Lettland? Und welche sind eine Gefahr für das kleine Land? Alle, die Russisch sprechen? Oder nur diejenigen mit einem russischen Pass? Oder nur die Immigranten, die im Zuge der Russifizierung Lettlands ab den 1960er Jahren aus der Sowjetunion einwanderten? Oder auch jene Russischsprachigen, die seit der Zarenzeit in Lettland leben? Und was ist mit den zahlreichen russischen Medienschaffenden, die aus Petersburg und Moskau vor Putin nach Riga geflohen sind? Moskau jedenfalls breitet gerne über allen den Mantel Russlands aus, weil überall, wo Russisch gesprochen werde, Russland sei. Olga Petkevich stellt zwar die richtigen Fragen, hinterlässt aber einen zwiespältigen Eindruck, wenn sie sagt, das kleine Lettland müsse sich mit Moskau arrangieren. Man müsse akzeptieren, dass der Starke immer Recht habe. Siehe Trump.
1: What we see now happening in the world is that the one who is stronger is the one who is right. The example of Trump proves it.
0: Doch Trump und Putin beweisen auch, dass auf sie kein Verlass ist. Petkevich kandidiert im Herbst bei den Parlamentswahlen. Auf der Liste von Einar Schlesers, der die Falschmeldung über die 49 entlassenen Ärzte gepostet hat. Vielleicht löst nur die Zeit das Dilemma. Für diese drei Studentinnen vor der Universität von Daugavpils jedenfalls ist Sprache kein Thema. Alle drei sprechen alle relevanten Sprachen.
2: Russian, Latvian and English. I speak four languages: German, English, Latvian and Russian.
3: Okay, I know Russian, Latvian, English and now I learn French.
0: Und in welcher Sprache träumen Sie? Was ist Ihre Alltagssprache?
2: Russian. Also Russian.
3: Russian, yes.
0: Warum?
3: That's a hard question, because I don't know. It is our culture. I know like millions of films and like music in Russian, but I know maybe 10 songs in Latvian.
0: Wir kennen Millionen russischer Filme, aber vielleicht bloß 10 Songs auf Lettisch, sagt eine Studentin. Wir sind Lettinnen, die Russisch sprechen. Wir sind nicht Teil Russlands, sondern der russischen Kultur.
3: We are Latvians that speak Russian. And also we are part of Russian like culture, not Russian country, but Russian culture.
0: Obwohl, die drei Studentinnen waren noch nie in Russland und möchten auch niemals dauerhaft dort leben, lieber in Spanien oder wohin sie das Leben trägt.
3: So yes, it is Europe and it is something like Spain maybe. I don't know what life brings.
0: Das klingt nicht anders als wahrscheinlich eine Straßenumfrage in Lausanne, Locarno oder Zürich. Deutsch, aber nicht Deutschland und so weiter. Lieber in Europa und besser unabhängig, sagen sie. Und dennoch, eine Antwort verstört. Ich hoffe auf einen Frieden in dieser Welt und wenn wir dafür Teil Russlands sein müssten, in Gottes Namen, auch wenn ich mir das nicht wünsche.
3: I hope that will be peace in our world and if it will need to be part of Russia to be peace. Okay, we're okay with it. But like it is my will to be part of Russia. It's not so huge.
0: Ist das bloß ein jugendlicher Wunsch nach Frieden? Oder zeigt sich auch bei dieser Generation, Sprache ist Kultur und Kultur ist Macht? In Lettland ist und bleibt Sprache keine Nebensache.

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0: Die Nachrichten von SRF um 9 mit Jan von Tobel. Die Schweiz und Marokko wollen im Asylbereich enger zusammenarbeiten. Abgewiesene Asylsuchende sollen schneller zurückkehren. Explosion in einer Kohlemine in China. Mindestens 90 Menschen kommen ums Leben. Und der nächste Rücktritt aus dem Trump-Kabinett. Es ist Geheimdienstdirektorin Tulsi Gabbard. Sie gibt private Gründe an. Das Wetter, Sonne pur, bei Höchstwerten um 28 Grad. Die Schweiz will abgelehnte Asylbewerberinnen und Asylbewerber aus Marokko schneller wieder in ihr Heimatland zurückbringen. Die Schweiz und Marokko haben dazu ein Abkommen ausgehandelt. Dominik Brandt mit den Einzelheiten.
1: Mehr als 150 Tage. So lange dauert es aktuell im Schnitt, bis abgewiesene marokkanische Asylsuchende in der Schweiz identifiziert sind. Erst nach der Identifikation kann die Schweiz die Menschen ausschaffen. Aus diesen gut 150 sollen künftig rund 30 Tage werden, dank einer verstärkten Zusammenarbeit zwischen den Behörden in der Schweiz und jenen in Marokko. Das Staatssekretariat für Migration SEM schreibt, dass damit auch die Rückführungen schneller über die Bühne gehen sollen. Marokko sei ein wichtiger Partner der Schweiz und spiele bei der Bewältigung der migrationspolitischen Herausforderungen in Nordafrika eine strategische Rolle, so das SEM weiter. In den letzten beiden Jahren stellten insgesamt gut 2.300 Menschen aus Marokko in der Schweiz ein Asylgesuch. Im letzten Jahr lag Marokko bei den Herkunftsländern auf Platz 6. Das neue Abkommen ist noch nicht ganz unter Dach und Fach. Der Bundesrat muss noch final zustimmen.
0: Dominik Brandt hat berichtet. Nach China. Dort sind mindestens 90 Minenarbeiter gestorben nach einer Gasexplosion in einer Kohlemine im Nordosten des Landes. Das meldet der staatliche Fernsehsender. Mehrere Menschen werden noch vermisst. Insgesamt waren zum Zeitpunkt des Unglücks fast 250 Arbeiter in der Mine. Auch Chinas Präsident Xi Jinping hat sich zum Unglück geäußert. Er sagte, der Vorfall werde umfassend untersucht und man setze alle verfügbaren Mittel ein für die Rettung und Versorgung der Verletzten. In China kommt es immer wieder zu Unfällen in der Bergbauindustrie. Alleine in den Kohlebergwerken arbeiten mehr als 1,5 Millionen Menschen. Ein hochrangiges Mitglied der Trump-Regierung nimmt den Hut. Tulsi Gabbard, die Direktorin der nationalen Geheimdienste, verlässt ihren Posten per Ende Juni. Bei ihrem Mann sei Knochenkrebs diagnostiziert worden, sagt Gabbard als Begründung. USA-Korrespondent Andrea Christen.
2: Mit ihrem Rücktritt kommt Tulsi Gabbard vielleicht ihrer eigenen Entlassung zuvor. Von Anfang an war sie umstritten und wurde nur knapp vom Senat bestätigt. Formell ist ihre Position wichtig. Sie soll eine Vielzahl von US-Geheimdiensten koordinieren. Und Donald Trump lobte Gabbard gestern für den großartigen Job, den sie gemacht habe. Doch sie schien nicht zum inneren Kreis des Präsidenten zu gehören, obwohl sie anscheinend versuchte, Trumps Gunst zu erlangen, indem sie dessen Lüge der gestohlenen Präsidentschaftswahl von 2020 bewirtschaftete. Als die US-Streitkräfte im Januar nach Venezuela eindrangen und dann Ende Februar den Iran angriffen, wurde Gabbard von der Planung und den Entscheidungsprozessen im Weißen Haus offenbar weitgehend ausgeschlossen. Der Irankrieg brachte sie zudem in eine schwierige Situation. Gabbard ist eine ausgesprochene Kriegsgegnerin. Wenigstens war sie das vor ihrer Zeit in der Trump-Regierung. «Kein Krieg gegen den Iran». Mit diesem Slogan wollte sie 2020, damals noch als Demokratin, Präsidentin werden. Der Krieg und Gabbards Haltung dazu schufen eine Kluft zwischen ihr und Trump. Und offenbar spielte Gabbard kaum noch eine Rolle. Sie ist nun eins von 4 Kabinettsmitgliedern, alle davon Frauen, die seit letztem März gefeuert wurden oder zurücktraten.
0: 2 weitere Meldungen aus den USA in Kurzform. Im US-Bundesstaat Kalifornien droht ein Tank zu explodieren, in dem eine giftige Chemikalie gelagert ist. Der Tank steht südlich von Los Angeles auf dem Gelände einer Fabrik, die Flugzeugteile herstellt. Die Behörden haben rund 40.000 Personen aufgefordert, das Gebiet zu verlassen. Das US-Raumfahrtunternehmen SpaceX hat eine neue Version seiner Starship-Rakete getestet. Nach gut einer Stunde Flug stürzte sie wie geplant in den Indischen Ozean. Ganz nach Plan lief der Test nicht, es seien Triebwerke ausgefallen, sagt SpaceX. Die Rakete ist die größte, die je gebaut wurde. Zu einer Meldung aus Ungarn, wo der neue Regierungschef Peter Mocsár einen Entscheid der Vorgängerregierung rückgängig macht. Mocsár hat angekündigt, dass Ungarn nun doch nicht aus dem Internationalen Strafgerichtshof mit Sitz in Den Haag austrete. Den Austritt Ungarns angereicht hatte Mocsárs Vorgänger Viktor Orbán. Er nannte unter anderem den Haftbefehl gegen den israelischen Ministerpräsidenten Benjamin Netanyahu als Grund. Der Internationale Strafgerichtshof verfolgt schwerste Verbrechen wie Völkermord oder Kriegsverbrechen. Die Börsendaten von SIX. Der Dow Jones Index in New York hat 0,6% gewonnen. Der Euro wird zu 91,06 gehandelt, der Dollar zu 78,49. Das Wetter: Es bleibt sonnig mit sommerlichen Temperaturen von 27 bis 30 Grad und nur schwacher Brise. Das waren Nachrichten von Radio SRF. Verantwortlich Dominik Brandt.
3: 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In der Welt der Wissenschaft bewegen unter anderem Krankheiten immer wieder. Im Moment ist es das Ebola-Virus, wegen dem die WHO den internationalen Gesundheitsnotstand ausgerufen hat. Ebola kommt immer wieder vor, aber diesmal handelt es sich um eine spezielle Variante. Warum sie speziell ist, das klären wir gleich. Und etwas später geht es dann um einen Vogel, einen ganz bestimmten. Die Mönchsgrasmücke ist in der Schweiz die häufigste Vogelart, also die, die am häufigsten brütet. Und das hat einen ganz bestimmten Grund. Den erfahren Sie dann später. Mein Name ist Isabel Meissen. Das Ebola-Virus breitet sich im Moment schnell aus in Kongo-Kinshasa. Die WHO hat den internationalen Gesundheitsnotstand ausgerufen. Diese Variante des Virus ist selten. Sie ist zwar weniger tödlich als andere Varianten, aber es gibt gegen sie keinen Impfstoff. Ivana Pribakovic hat Wissenschaftsredaktorin Irene Dietschi gefragt, wie konnte sich das Virus innerhalb kurzer Zeit so schnell ausbreiten?
4: Ja, das Spezielle an diesem Ausbruch ist, dass er durch ein bisher wenig bekanntes Ebola-Virus ausgelöst wurde. Sie haben es gesagt, das sogenannte Bundibugyo-Virus. Bis zum 16. Mai wurden in Kongo-Kinshasa 246 laborbestätigte Verdachtsfälle und 80 Todesfälle gemeldet. Auch im Nachbarland Uganda in Kampala sind vereinzelte Fälle aufgetreten. Gegen das Bundibugyo-Virus gibt es zurzeit keinen speziellen zugelassenen Impfstoff und auch keine Medikamente. Und es gibt Berichte, die sagen, dass bei manchen Verdachtsfällen der Ebola-Test negativ war, dass also das Virus möglicherweise schon länger zirkuliert hat, bevor die Gesundheitsbehörden den Ausbruch offiziell bestätigten.
5: Wie lässt sich denn die Verbreitung von Ebola jetzt begrenzen?
4: Wenn es sich um eine bekannte Ebola-Variante wie die Zaire-Variante von Ebola handeln würde, dann hätte man einen wirksamen Impfstoff und auch Medikamente zur Hand. So lässt sich ein Ebola-Ausbruch ziemlich effizient eindämmen. Das hat man in den vergangenen Jahren gesehen, auch in Kongo-Kinshasa. In diesem Fall aber ist mit dem Bundibugyo-Virus, wie gesagt, ein wenig bekanntes Ebola-Virus im Spiel. Die Gesundheitsbehörden vor Ort erwarten nicht, dass die zugelassenen Impfstoffe bzw. Medikamente hier Schutz bieten, sondern sie stützen sich auf klassische Maßnahmen, um die Verbreitung zu begrenzen. Also möglichst rasches Erkennen von Fällen mittels Gensequenzierung, Isolation erkrankter Personen, Contact Tracing, das Nachverfolgen von Kontaktpersonen und Infektionsprävention, also Abstand halten zu Erkrankten und Verstorbenen.
5: Die WHO sagt ja, es gebe keine Gefahr einer Pandemie. Warum hat sie trotzdem den Notstand ausgerufen?
4: Den internationalen Gesundheitsnotstand hat die WHO deshalb ausgerufen, eben weil das Bundibugyo-Virus so wenig bekannt ist und weil man es zurzeit schlecht bekämpfen kann. Und weil möglicherweise der Ausbruch viel größer ist, als man bisher offiziell weiß. Das heißt, diese Maßnahme der WHO ist ein Signal an die Weltöffentlichkeit, nämlich: In dieser Region Afrikas geschieht gerade etwas Ernsthaftes. Es ist mit viel Unsicherheit behaftet. Es könnte möglicherweise eskalieren. Deshalb, Welt, braucht es koordinierte internationale Maßnahmen und auch zusätzliche finanzielle Mittel.
5: Was müssen jetzt all jene wissen, die aktuell eine Afrika-Reise in die größere Region dorthin planen?
4: Ja, im Moment ist dieser Ausbruch auf Kongo-Kinshasa und eventuell die Nachbarländer beschränkt. Wer in diese Region reisen will, muss sich bewusst sein, dass Ebola eine schwere, tödliche Infektionskrankheit ist, dass dieser Ausbruch hier schwer zu bekämpfen ist und vielleicht größer, als man bisher weiß. Von daher ist zu empfehlen, sich immer wieder schlau zu machen im Internet, die WHO-Seite aufzurufen und zu schauen, wie die aktuelle Lage ist.
3: Die Einordnungen von Wissenschaftsredaktorin Irene Dietschi. Pestizide können auch für Menschen schädliche Auswirkungen haben. Für Bauern etwa gilt Parkinson in den umliegenden Ländern als Berufskrankheit. Darüber haben wir bereits im Januar berichtet an dieser Stelle. Der Bericht von damals hat einiges an Reaktionen ausgelöst, und zwar von verschiedenen Seiten. Und deshalb wollen wir den Umgang mit Pflanzenschutzmitteln heute nochmals aufgreifen und vertiefen. Matthias Kündig wollte von Christian Fronburg aus der Wissenschaftsredaktion wissen, wer sich nach der Berichterstattung im Januar bei ihm gemeldet hat.
6: Lukas Pfiffner vom Forschungsinstitut für biologischen Landbau hat mich angerufen. Er hat gesagt, die Lösung, die liege doch auf der Hand. Im Biolandbau gefährdeten sich die Bauern nicht durch chemisch-synthetische Pestizide. Warum wir nicht mehr darüber berichteten? Und auf der anderen Seite hat sich die Industrie gemeldet, und zwar Syngenta, eines der führenden Unternehmen weltweit in Sachen Pflanzenschutz mit Hauptsitz in Basel. Über einen Berater und PR-Mann, einen früheren SRF-Arbeitskollegen von uns, hat uns die Firma kontaktiert, und der Tenor bei Ihnen, Sie seien es leid, immer als Buhmänner dazustehen, wenn es um Pestizide gehe. Sie möchten gerne zeigen, wie Sie die Pflanzenschutzmittel stetig verbesserten.
7: Christian Fronburg hat diese Einladung angenommen und hat die Labors von Syngenta besucht.
6: Der Forschungsstandort in Stein im Aargau ist gut gesichert. Aber zu verbergen hätten sie nichts, sagt Regina Ammann. Sie ist zuständig für die strategische Kommunikation und die Nachhaltigkeit bei Syngenta Schweiz. Das erklärte Ziel des Besuchs?
8: Dass man eben sieht, es werden nicht einfach Gift auf dem Acker versprüht, wie das so manchmal Bilder sind, die man im Kopf hat, sondern da ist sehr viel Forschung dahinter, da ist sehr viel Innovation dahinter, und da sind sehr viele von meinen Kollegen mit Energie und Leidenschaft dahinter, um Verbesserungen zu suchen.
6: Wir gehen vom Empfang zum Biologiegebäude, das Reich von Patrick Höcker. Er sucht nach neuen Wirkstoffen gegen Insekten. Eine sehr aufwendige, langwierige Arbeit sei das, sagt er, und nimmt Blinazolin, ein breit wirksames Insektizid gegen Wanzen, Milben, Raupen, Fliegen und Käfer, als Beispiel.
9: Da haben wir, ich glaube, bei Blinazolin etwa 7 oder 8'000 Moleküle müssen austesten, bis wir das Richtige gefunden haben.
6: Die Substanzen werden auch mit Hilfe von Robotern in unterschiedlichsten Konzentrationen geprüft, oft ohne Erfolg.
9: Also man muss schon ein bisschen resistent sein als Forscher gegenüber Misserfolgen.
6: Etwa 10 Jahre dauert die Entwicklung eines Wirkstoffs. Die Kosten dafür liegen bei etwa 280 Millionen Franken. Wir gehen weiter in die Klimakammer, wo die Wirkstoffe an den ganzen Pflanzen getestet werden.
9: Hier sehen wir so eine Auswahl von verschiedenen Testsystemen. Das ist Soja, das ist Reis, das ist Chinakohl.
6: In den Klimakammern herrschen die Durchschnittstemperaturen verschiedener Weltgegenden. Als globaler Konzern, seit 2017 in chinesischer Hand, beschäftigt Syngenta heute 50'000 Mitarbeiter in 90 Ländern. Höcker zeigt das verkümmerte Blatt einer Paprikapflanze.
9: So sieht es aus, wenn die Blattlaus nach etwa einer Woche Inkubation sich vermehrt und zuckt und die Pflanze schädigt.
6: Daneben die kräftige, mit Insektizid besprühte Pflanze. Die Blattläuse tot.
9: Hier gehen wir jetzt in den Gewächshausbereich.
6: Wir treffen Anke Buchholz, eine weitere führende Wissenschaftlerin bei Syngenta. Sie misst die elektrischen Signale und Spannungsänderungen, die über die Zellmembranen hinweg stattfinden.
10: Hier haben wir Tomatenpflanzen. Da sind in diesen Pflanzen kleine Elektroden eingesteckt. Und dann sehen wir wirklich diese Reizsignale.
6: Reizsignale, wenn eine Wanze zum Beispiel ein Blatt oder eine Frucht ansticht. So können die Forschenden aus dem Büro und in Echtzeit mitverfolgen, wie eine Pflanze geschädigt wird oder auch nicht. Und in Zukunft sei es vielleicht möglich, die Insekten vom Saugen an diesen Pflanzen abzuhalten und sie so nicht töten zu müssen.
10: Wenn wir irgendeine Chemie finden würden, die maskiert und sagt, stech hier nicht an, das schmeckt dir nicht, dann haben wir auch unseren Erfolg und müssen nicht über Prinzipien mit letalen Effekten gehen.
6: Regina Ammann, die Nachhaltigkeitsbeauftragte, betont, dass Syngenta sehr breit forsche. Das Unternehmen beliefere sowohl die konventionelle wie auch die biologische Landwirtschaft mit Wirkstoffen. Es brauche beides.
8: Und die Zukunft der Landwirtschaft, das sieht man heute schon, die ist wahrscheinlich eine Kombination vom Besten aus allen Welten.
6: Aber was, sagt sie zur Tatsache, dass Parkinson in den umliegenden Ländern offiziell als Berufskrankheit der Landwirte gilt, weil sie durch Spritzmittel geschädigt werden? Ursache und Wirkung lasse sich zu wenig klar zuordnen, sagt Ammann. Und dann folgt die firmenintern abgesprochene Formulierung.
8: Unsere Produkte sind sicher, wenn sie richtig angewendet werden. Wahrscheinlich gehören sie zu den bestregulierten Chemikalien überhaupt.
6: Und was, sagt sie, zur Tatsache, dass im Schweizer Trinkwasser laufend mehr Pestizidrückstände zu finden sind, die da nicht hingehören?
8: Ich glaube, dort gehört es auch dazu, dass wir risikobasierte Grenzwerte haben, damit wir eben auch nicht jedes Mal, wenn wir etwas finden, einen Skandal daraus machen.
7: Soweit also die Sichtweise von Syngenta. Christian von Burg hat über die Thematik auch mit Lukas Pfiffner vom Forschungsinstitut für biologischen Landbau gesprochen. Ich wollte von Christian von Burg wissen, was Pfiffner zur Trinkwasserproblematik sagt.
6: Ja, Pfiffner sieht das ziemlich anders. Das Problem des verschmutzten Trinkwassers, das werde nicht geschmälert durch die Tatsache, dass man heute Pestizide im Trinkwasser in immer niedrigeren Konzentrationen messen könne, sagte er am Telefon.
11: Es ist einfach eine absolute Ablenkung, wenn man mit der Messgenauigkeit kommt. Ich bin klar der Meinung, dass eigentlich der Punkt ist, wir haben es so nachlässig.
6: Heute seien die Pestizidgrenzwerte an etwa 2% der Trinkwassermessstellen überschritten und bei den Abbauprodukten der Pestizide sogar bei jeder dritten Messstelle. Pfiffner sagt:
11: Für mich als Wissenschaftler geht es gar nicht, wenn man so schönfärberisch tut und nicht sieht, was man verursacht mit den chemischen Pestiziden.
7: Syngenta hingegen hat in der Reportage vorhin betont, dass sie für beide Seiten Pflanzenschutz liefere, für die konventionelle wie auch für die biologische Landwirtschaft. Hat man da beim Forschungsinstitut für biologische Landwirtschaft kein Gehör dafür?
6: Ich würde sagen, man ist abwartend und eher skeptisch. Es sei zwar zu begrüßen, wenn auch Syngenta vermehrt auf präventive Massnahmen setzen wolle, wie etwa die Bodengesundheit, sagt Pfiffner. Syngenta habe aber schon vor 30 Jahren Ankündigungen in diese Richtungen gemacht, das sei dann weitgehend versandet. Unterdessen seien 95% der Biomasse der Insekten aus dem Agrarland verschwunden und die Schäden, welche die Pestizide bewirkten, die seien so viel offensichtlicher geworden, dass dem Weltkonzern nichts anderes übrig bleibe als diese Umarmungsstrategie des Biolandbaus.
7: Aber auch die biologische Landwirtschaft, die setzt ja Pflanzenschutzmittel ein, zum Beispiel Kupfer und Schwefel. Wie viel besser ist das denn?
6: Deutlich besser, auch wenn es nicht unproblematisch ist. Allerdings muss man sagen, setzt auch die konventionelle Landwirtschaft etwa in ähnlichem Ausmaß Kupfer und Schwefel ein. Wo die konventionelle Landwirtschaft wohl am meisten lernen könnte von den Biobauern, ist bei der gezielten Wahl von resistenten Sorten, bei der nachhaltigen Bewirtschaftung des Bodens und bei der genaueren Beobachtung der Pflanzen und der Nützlinge. So ließe sich der Pestizideinsatz deutlich reduzieren.
7: All das ist aber aufwendiger und der Ertrag ist geringer bei den Biobauern.
6: Das stimmt. Es braucht mehr Know-how. Man muss die Natur genauer beobachten und man muss sich schlauer machen. Und ja, übers Ganze gesehen liefert der Biolandbau etwa 20% weniger Nahrungsmittel. Je nach Kultur, Wetter und Schädlingsbefall ist das sehr verschieden. Selten kann es zum Totalausfall kommen, manchmal macht es aber auch gar keinen Unterschied.
3: Wissenschaftsredaktor Christian Vornburg im Gespräch mit Matthias Kündig. Und nun zu einer Meldung, die aufhorchen lässt. Eine Forschungsgruppe des World Climate Research Program hat in einem Artikel mögliche Szenarien für die Erderwärmung beschrieben. Und die Forschenden kommen zum Schluss, dass das schlimmste Szenario zum Klimawandel, das bisher auf dem Tisch lag, unplausibel geworden ist. US-Präsident Donald Trump feierte das in einem Social-Media-Post, das sei ein Eingeständnis, dass bisherige Prognosen falsch gewesen seien. Wirtschaftsredaktor Klaus Ammann beschäftigt sich bei SF mit Klimathemen. Christina Scheidegger wollte von ihm wissen, wie kommen die Forschenden zum Schluss, dass eben das Extremszenario keine Gültigkeit mehr hat?
12: Nun, die Klimawissenschaft arbeitet mit Szenarien, um verschiedene mögliche, also plausible Zukunftsentwicklungen zu beschreiben. Dabei geht es jeweils von dem aus, was aktuell technologisch, gesellschaftlich und wirtschaftlich möglich scheint. Wenn es um den Klimawandel geht, ist der Ausstoß von klimaschädlichem CO2 dabei natürlich die zentrale Größe. Das bisherige Worst-Case-Szenario hat nun eine Zukunft beschrieben, in der es salopp gesagt keine Grenzen für den CO2-Ausstoß gibt. Es werden keine Klimaschutzmaßnahmen ergriffen, erneuerbare Energien werden blockiert, Autos und Heizungen mit Erdgas und Öl betrieben. Dieses Szenario ist 10 Jahre alt und aus heutiger Sicht schlicht nicht mehr plausibel, weil in den letzten Jahren eben nicht nichts geschehen ist und die weltweiten Treibhausgasemissionen wohl einen Höhepunkt erreicht haben. Und dass man alte Szenarien über Bord wirft und neue entwirft, ist in der Wissenschaft gang und gäbe.
13: US-Präsident Trump hat nach dieser Meldung den Klimaalarmismus in der Forschung angeprangert. Wenn jetzt alles nicht so schlimm kommt, hat er da einen Punkt?
12: Nein, Trump verwechselt Szenarien mit Prognosen. In Szenarien wird versucht darzustellen, was geschieht, wenn gewisse Dinge eintreten. Es sind eben gerade keine Vorhersagen. Kommt dazu, das Worst-Case-Szenario, das nun nicht mehr verwendet werden soll, war ein bewusst extremes Szenario, dessen Eintreten immer als sehr wenig wahrscheinlich eingeschätzt wurde. Das Szenario zeigte aber, dass sehr hohe Treibhausgasemissionen eben enorme Risiken und Schäden mit sich brächten. Und wenn das Szenario nun nicht mehr verwendet wird, heißt das nicht, dass es falsch war, sondern viel eher, dass es die Politik zumindest ein bisschen aufgerüttelt und zum Handeln gebracht hat. Oder konkret, Sonne- und Windenergie sind heute so stark und so günstig, dass ein unendliches Wachstum von Kohle, Öl und Gas ausgeschlossen werden kann. Noch vor 10 Jahren war das nicht so klar.
13: Aber nun in diesem Zusammenhang von einer Entwarnung in Sachen Klimawandel zu sprechen, das wäre verfehlt.
12: Ja, das wäre definitiv verfehlt. Das neue Worst-Case-Szenario geht nämlich von 3,5 Grad Erwärmung bis zum Ende des Jahrhunderts aus, anstelle von 4,8 Grad im alten. Aber auch 3,5 Grad Erwärmung hätten fatale Folgen. Die Staatengemeinschaft hat ja nicht zufällig, sondern auf Basis der Wissenschaft in Paris 2015 vereinbart, die Erderwärmung auf unter 2 Grad, wenn möglich bei 1,5 Grad, zu begrenzen. Grundsätzlich geht die Wissenschaft heute aber auch von sehr viel gravierender Auswirkungen, zum Beispiel schon bei einer Erwärmung von 3,5 Grad aus, als noch vor 10 Jahren. Sprich, die Auswirkungen des aktuellen schlimmsten Szenarios wären wohl ungefähr gleich verheerend, wie sie vor 10 Jahren vom alten Worst-Case-Szenario erwartet wurden.
13: Gestrichen haben die Forschenden nun im Übrigen auch das optimistischste Szenario zum Klimawandel. Weiß man letztlich halt einfach immer genauer, worauf wir zusteuern?
12: Ja, das ist so. Im Laufe der letzten 10 Jahre hat sich die Bandbreite von plausiblen künftigen Entwicklungen verengt. Die Wissenschaft macht Fortschritte. Oft hilft dabei, dass Auswirkungen des Klimawandels nicht mehr nur simuliert werden müssen, sondern eben unterdessen beobachtet und gemessen werden können. Was das bisherige beste Szenario betrifft, ist es schlicht so, dass die Treibhausgasemissionen eben nur ungenügend vermindert worden sind, sodass die 1,5 Grad-Grenze in den nächsten Jahren mit großer Wahrscheinlichkeit überschritten wird. Neu rechnet die Wissenschaft aber mit einem sogenannten Overshoot-Szenario, also mit einem Szenario, in dem die 1,5 Grad-Grenze zwar überschritten, aber später dann dank radikalem Klimaschutz wieder unterschritten wird. Klar ist, und das zeigen alle unterschiedlichen Szenarien eindeutig, je geringer die Erwärmung ausfällt, desto weniger schwerwiegend werden die Folgen sein.
3: Wirtschaftsredaktor Klaus Ammann befasst sich bei SRF mit Klimafragen. Quizfrage: Was ist der häufigste Vogel in der Schweiz? Amsel, Spatz, Meise? Stimmt alles nicht, es ist dieser Vogel hier. Das ist die Mönchsgrasmücke. Das ist die Vogelart, die in der Schweiz seit Neuem am häufigsten brütet. Das erklärt die Vogelwarte Sempach. Es gibt rund 1 Million Paare dieses Vogels in der Schweiz. Es ist ein kleiner Vogel mit schwarzer oder brauner Kappe und er profitiert eben vom wärmeren Klima. Wissenschaftsredaktor Christian Vornburg.
6: Sie ist etwa so groß wie ein Spatz, aber eleganter. Die Brinchgrasmücke hat ein graues, leicht bräunliches Gefieder und trägt eine charakteristische Kopfbedeckung, die an die Frisur oder die Kapuze eines Mönches erinnert. Schwarz ist die bei den Männchen, rotbraun bei den Weibchen. Die Grasmücke habe aber weder mit Gras noch mit Mücken etwas zu tun, sagt Livio Rey von der Vogelwarte Sempach.
14: Das stammt aus dem Althochdeutschen und das heißt eigentlich Grasmucka. Und das bedeutet der graue Schlüpfer. Und das beschreibt den Vogel sehr gut, weil er immer in der Vegetation versteckt ist und eben durch die Vegetation schlüpft.
6: Man sieht ihn also eher selten, diesen grauen Schlüpfer. Hört ihn dafür umso häufiger, wie er plaudernd singt. Wer genau hinsieht, kann das singende Männchen entdecken, wenn es im Gebüsch umherhüpft. Die Mönchsgrasmücke liebt Gärten, Parks und vor allem Wälder. Und die Ausdehnung des Waldes in den Alpen ist mit ein Grund für die Zunahme der Art. Gleichzeitig hat die Mönchsgrasmücke gelernt, dass es sich nicht mehr lohnt, im Herbst weit in Richtung Südwesten bis Südfrankreich oder Spanien zu ziehen. Sie zieht jetzt weniger weit weg und bleibt manchmal sogar ganz in der Schweiz, sagt Rey.
14: Wenn man weniger weit ziehen muss, muss man weniger Energie aufwenden. Man ist je nachdem auch schon früher in den Brutgebieten und kann eine zusätzliche Brut machen.
6: Ein Teil der Mönchsgrasmücken zieht seit einigen Jahren gar in Richtung Nordwesten nach Großbritannien, weil das Klima da gemäßigt ist und die Briten bekannt sind für ihre großzügige Vogelfütterung. Das hat sich unterdessen so weit herumgesprochen, dass es sogar spanische Mönchsgrasmücken gibt, die jetzt gegen Norden ziehen, um in Großbritannien zu überwintern. Während die Zahl der Mönchsgrasmücken in der Schweiz die letzten 10 Jahre etwa um 20% zugenommen hat, hat der Bestand dieses Vogels um etwa 10% abgenommen. Der Buchfink, ebenfalls ein Waldbewohner, hat vor allem in den tieferen Lagen abgenommen.
14: Die Gründe dafür sind nicht so ganz klar. Wir stellen das einfach fest in unseren Monitorings, dass der Buchfink seltener wird. Er bleibt aber einer der häufigsten Brutvögel der Schweiz.
6: Danach kommt das Rotkehlchen, die Tannenmeise, der Zaunkönig, die Amsel, der Hausspatz, die Kohlmeise, das Winter- und das Sommergoldhähnchen.
14: Rund die Hälfte aller Paare gehen auf diese 10 Arten zurück und das sind hauptsächliche Arten, die in Wäldern vorkommen, teilweise auch in Parks und Gärten.
6: Die Waldarten also profitieren, während die Arten auf den Landwirtschaftsflächen und die Langstreckenzieher überproportional abgenommen haben. Die Mönchsgrasmücke allerdings, den grauen Schlüpfer, den sollte man sich merken. Man hört ihn jetzt im Mai fast überall, nicht nur in den Wäldern, sondern auch in unseren Gärten und Parks.
3: Christian von Burg über den häufigsten Vogel in der Schweiz. Das war ein Rückblick auf einige der spannendsten Wissenschaftsthemen, die aktuell bewegen. Schön waren Sie dabei. Mein Name ist Isabel Meissen.
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0: Die Nachrichten von SRF um 9:30 mit Jan von Tobel. Die Schweiz will abgelehnte Asylbewerberinnen und Asylbewerber aus Marokko schneller wieder in ihr Heimatland zurückbringen. Die Schweiz und Marokko haben dazu ein Abkommen ausgehandelt. Dominik Brandt mit den Einzelheiten.
1: Mehr als 150 Tage. So lange dauert es aktuell im Schnitt, bis abgewiesene marokkanische Asylsuchende in der Schweiz identifiziert sind. Erst nach der Identifikation kann die Schweiz die Menschen ausschaffen. Aus diesen gut 150 sollen künftig rund 30 Tage werden, dank einer verstärkten Zusammenarbeit zwischen den Behörden in der Schweiz und jenen in Marokko. Das Staatssekretariat für Migration SEM schreibt, dass damit auch die Rückführungen schneller über die Bühne gehen sollen. Marokko sei ein wichtiger Partner der Schweiz und spiele bei der Bewältigung der migrationspolitischen Herausforderungen in Nordafrika eine strategische Rolle, so das SEM weiter. In den letzten beiden Jahren stellten insgesamt gut 2300 Menschen aus Marokko in der Schweiz ein Asylgesuch. Im letzten Jahr lag Marokko bei den Herkunftsländern auf Platz 6. Das neue Abkommen ist noch nicht ganz unter Dach und Fach. Der Bundesrat muss noch final zustimmen.
0: Dominik Brandt hat berichtet. Nach China. Dort sind mindestens 90 Minenarbeiter gestorben nach einer Gasexplosion in einer Kohlemine im Nordosten des Landes. Das meldet der staatliche Fernsehsender. Mehrere Menschen werden noch vermisst. Insgesamt waren zum Zeitpunkt des Unglücks fast 250 Arbeiter in der Mine. Auch Chinas Präsident Xi Jinping hat sich zum Unglück geäußert. Er sagte, der Vorfall werde umfassend untersucht und man setze alle verfügbaren Mittel ein für die Rettung und Versorgung der Verletzten. In China kommt es immer wieder zu Unfällen in der Bergbauindustrie. Alleine in den Kohlebergwerken arbeiten mehr als 1,5 Millionen Menschen. Zwei Meldungen in Kurzform. Im US-Bundesstaat Kalifornien droht ein Tank zu explodieren, in dem eine giftige Chemikalie gelagert ist. Der Tank steht südlich von Los Angeles auf dem Gelände einer Fabrik, die Flugzeugteile herstellt. Die Behörden haben rund 40.000 Personen aufgefordert, das Gebiet zu verlassen. Ungarn tritt nun doch nicht aus dem Internationalen Strafgerichtshof aus. Der neue Regierungschef Peter Mocsár hat den Entscheid seines Vorgängers Viktor Orbán rückgängig gemacht. Der Internationale Strafgerichtshof in Den Haag verfolgt schwerste Verbrechen wie Völkermord oder Kriegsverbrechen. Die Börsendaten von SIX. Der Dow Jones Index in New York hat 0,6% gewonnen. Der Euro wird zu 91,06 gehandelt und der Dollar zu 78,49. Bleibt noch der Blick aufs Wetter. Es bleibt sonnig bei Höchstwerten um 28 Grad. Das waren Nachrichten von Radio SRF. Verantwortlich Dominik Brandt.
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3: 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Und jetzt geht's los mit News Plus von heute über die KI-Giganten, die sich in die Haare geraten sind. Es ist wie wenn King Kong und Godzilla aufeinandertreffen, habe ich heute gelesen über den Streit von Elon Musk und Sam Altman. Die beiden Tech-Bosse, die KI-Milliardäre, sind gegeneinander vor Gericht gestanden. Es geht insgesamt um die Vorherrschaft im KI-Business. Und jetzt ist klar, es steht 1:0 für Altman. Musk hat verloren. Dieser Prozess, der hat vor allem gezeigt, dass beide sehr viel Macht im KI-Geschäft haben, vielleicht zu viel Macht. Was heißt das für uns als Userinnen und User? Dem gehen wir heute nach bei News Plus. Ich bin Raphael Günther. Schön, seid ihr dabei. Die Geschichte der beiden Freunde Elon und Sam, die könnte schon fast mit «Es war einmal» anfangen, so im Stil. Es waren einmal zwei Freunde und noch ein paar Leute mehr, die wollen verhindern, dass KI in falsche Hände kommt. Musk sagt, KI, das sei das größte Risiko für unsere Zivilisation.
5: In my opinion, it is the biggest risk that we face as a civilization, is artificial intelligence.
3: Sam und Elon sind sich in dieser Sache einig. Sie gründen zusammen mit anderen 2015 die Firma OpenAI, die heute hinter ChatGPT steht. Elon steckt Millionen in das Projekt. Die Firma soll gemeinnützig sein, Non-Profit. Denn KI soll zum Wohle der ganzen Menschheit entwickelt werden. Sam ist etwas jünger als Elon und schaut zu ihm auf.
6: I really, for a long time, looked up to him as just an incredible hero and, you know, great jewel of humanity.
3: Sam sagt über Elon sogar, er sei ein Juwel, ein einzigartiger Mensch. Aber dann kommt es zum Streit zwischen den beiden Freunden. Elon möchte gerne selber der Boss sein bei der Firma, die er auch finanziell unterstützt hat. Er scheitert aber, Sam gewinnt. Und seit dann sind die beiden Freunde Feinde.
7: You don't talk to him anymore.
6: Very little.
3: Und sie reden kaum mehr miteinander, wie Sam Altman mal im Podcast bei Tucker Carlson erzählt hat. Auch Elon Musk spart nicht mit Kritik an Sam Altman. Auch beim berühmten konservativen Podcaster Carlson sagt er, man wolle doch nicht jemandem so etwas Wichtiges wie KI anvertrauen wie Sam Altman.
8: I don't trust Sam Altman and I don't think we want to have the most powerful AI in the world controlled by someone who is not trustworthy.
3: Er vertraue Altman nicht, sagt Musk, bezeichnet ihn auf Social Media auch als Scam Altman, Betrugs Altman. Musk gründet dann seinen eigenen Chatbot Grok und er wirft Altman Jahre später vor, dass er ihn betrogen habe. Und dieser Vorwurf, der hat jetzt eben zum Prozess in Kalifornien geführt. Musk wirft OpenAI vor, die Firma habe die gemeinnützige Mission verraten und habe sich stattdessen auf Gewinnmaximierung konzentriert. Er sei getäuscht worden und er fordert deshalb Milliarden Dollar zurück. Das Gericht ist jetzt aber zum Schluss gekommen, es sei zu viel Zeit vergangen, die Vorwürfe von Musk, die seien verjährt. Diesen Prozess beobachtet hat Judith Simons. Sie ist Philosophin, KI-Expertin, Professorin für Ethik in der Informationstechnologie an der Uni Hamburg. Und sie sagt, bei diesem Prozess, da ging es um mehr als einfach den Vorwurf von Musk an Altman.
9: Ich glaube, was relativ offensichtlich ist, dass es da natürlich auch einen Machtkampf darum gibt, nicht nur darum um technologische Macht, sondern auch um politische Macht oder infrastrukturelle Macht. Es geht ein Stück weit auch darum, dass diese Chatbots, um die es ja vor allen Dingen auch geht, mittlerweile der Weg von vielen Leuten ins Internet zu Information und Wissen sind. Und da spielt es natürlich eine große Rolle, wer da der Vorreiter ist.
3: Und wer hat denn jetzt wirklich gewonnen? Musks Klage wurde ja abgewiesen. Ist also Altman der klare Sieger, wenn man so will?
9: Also ich glaube, zumindest kann man sagen, dass dieser letzte Versuch von Musk, OpenAI das Wasser abzugraben, jetzt erstmal nicht geklappt hat. Wer am Ende der Sieger ist, wird sich zeigen, aber natürlich im Moment und auch allein aufgrund der Tatsache, dass ChatGPT natürlich im Moment, glaube ich, viel breiter genutzt wird als Grok, hat da OpenAI sicher die Nase vorn. Das Problem ist insgesamt, dass es nicht eine gute Idee ist, wenn diese Chatbots vor allen Dingen in Händen von wenigen großen Anbietern liegen und dementsprechend der Zugang zu Informationen für viele von diesen auch ein Stück weit vorherbestimmt ist.
3: Tatsächlich wird ein großer Teil des KI-Markts, alle KIs, die von vielen Leuten genutzt werden, von ein paar wenigen Menschen kontrolliert. Die KI-Firma Anthropic etwa, welche den Chatbot Claude herausgibt, die wird von Dario Amodei gesteuert. Auch er, ein ehemaliger OpenAI-Weggefährte von Altman und Musk. Bei Microsoft und Google, da sind ebenfalls einige wenige einflussreiche Männer am KI-Drücker. Und beim Facebook-Konzern Meta, da ist Mark Zuckerberg der Boss. Und eins ist klar, Musk ist einer der mächtigsten Menschen überhaupt. Und im KI-Markt, da ist Sam Altman momentan der Platzhirsch.
9: Die sind beide sehr mächtig. Es gibt natürlich auch noch alternative Anbieter, aber ich glaube, viele Leute auch in Europa nutzen ChatGPT, also dementsprechend die Produkte von OpenAI. Und je dominanter ein spezifischer Anbieter ist, umso höher natürlich auch die Macht.
3: Judith Simon findet diese Machtkonzentration bei einzelnen Menschen und Unternehmen schlecht.
9: Sie müssen sich vorstellen, selbst auf dem Suchmaschinenmarkt gab es ja irgendwann ja nicht wirklich Monopole, aber bestimmte Suchmaschinen, die Vorrangstellung hatten. Und wenn wir uns überlegen, für wie vielfältige Zwecke wir im Internet Informationen suchen und jetzt kriegen wir immer schon diese Zusammenfassung von den Chatbots, dann ist es auf einmal dieser eine Zugang, den viele Menschen nutzen, zu Informationen, zu Kommunikation. Und das hat natürlich einen wahnsinnig hohen Einfluss darauf, auch wie wir die Welt sehen, in Abhängigkeit davon, welche Informationen wir dort bekommen. Und es ist ja, kommt ja nicht von ungefähr, dass in den letzten Jahren auch sehr viele politische Kämpfe sich darum gefochten haben, wie diese Chatbots funktionieren, ob die eher konservativ oder liberal sind, welche Positionen die verbreiten. Und das spielt natürlich noch eine viel größere Rolle, wenn diese Chatbots immer einem eine Antwort geben und nicht eine ganze Liste von unterschiedlichen Suchergebnissen zu einem Thema.
3: Und bei allem, was man jetzt rund auch um diesen Prozess gesehen und gehört hat, um diese KI-Bosse, was würden Sie sagen, wie vertrauenswürdig sind die beiden?
9: Ja, gar nicht. Also was heißt vertrauenswürdig? Das sind Unternehmen, die wollen Profite machen und denen geht es einerseits um ökonomische Macht und auf der anderen Seite teilweise eben auch darum, die Vorherrschaft zu haben. Und dementsprechend sollte man das immer vor diesem Hintergrund interpretieren, ja, dass es irgendwie darum geht, dass sie ihre Macht behaupten wollen und miteinander in Konkurrenz stehen. Das heißt, man sollte da gar nichts für bare Münze nehmen und die Idee, dass das Problem von Musk jetzt das war, dass es nicht mehr gemeinnützig ist, das scheint ein bisschen an den Haaren herbeigezogen zu sein. Man muss sich klar machen, das ist ein Riesenmarkt und dementsprechend geht es einfach darum, wer hat die Nase vorn.
3: Das Freundschaftsmärchen von Musk und Altman, das ist nicht aufgegangen und auch wenn das Gericht jetzt mal gegen Musk entschieden hat, dann ist diese Geschichte eben noch nicht gegessen. Musk will das Urteil weiterziehen. In einem Bericht habe ich heute auch die Aussage einer Konfliktforscherin aus den USA gelesen, die gesagt hat, ja, das, was man da zwischen Musk und Altman beobachten könne, das sei wie bei zwei großen Filmmonstern, die da aufeinandertreffen, King Kong gegen Godzilla. Keine Ahnung, irgendwie vielleicht auch etwas übertrieben, aber es zeigt halt schon, was für Giganten da miteinander streiten. Es ist ein Streit um Macht im KI-Business, klar. Und vielleicht war es auch einfach eine Illusion, dass eine Firma im Tech-Bereich in einem Milliarden-Business als gemeinnützige Organisation geführt werden soll. War das denn eigentlich von Anfang an ein illusorisches Ziel oder ein illusorisches Vorgehen, wenn man gesagt hat, ja, eben OpenAI soll ein Non-Profit-Unternehmen sein?
9: Ich halte das zumindest für schwierig, weil natürlich klar ist, irgendwann wollen diese ganzen Geldgeber auch ihr Geld wiedersehen. Und es ist halt eine sehr, sehr wirkmächtige Technologie, weil wir natürlich mit diesen Chatbots, die eben nicht nur zunehmend als Informationsquellen nutzen, sondern auch als Gesprächspartner, als Gegenüber. Und dadurch, dass die eben anders als eine Suchmaschine uns auch suggerieren, sie würden uns verstehen, ist es eben nicht nur eine Informationsmaschine, sondern eben auch eine Kommunikationsmaschine, wo wir das Gefühl bekommen, die verstehen uns. Und jetzt hat ja OpenAI auch schon in den USA angefangen, Werbung da einzuspielen, weil irgendwo muss das Geld ja irgendwann herkommen, was da alles reingesteckt wurde. Und wir sind natürlich sehr viel verwundbarer gegenüber solchen Chatbots, weil die uns natürlich, je mehr wir mit denen interagieren, umso besser kennen, umso eher auch unsere Schwachpunkte entdecken und uns vielleicht Sachen verkaufen können oder auch Sachen über uns wissen, die wir vielleicht eigentlich nicht kommunizieren wollten.
3: Und macht es denn jetzt auch aus Userinnen- und User-Sicht, macht es einen Unterschied, wenn ein KI-Unternehmen jetzt Non-Profit oder profitorientiert ist, also zum Beispiel auch an der Börse gehandelt wird? Weil ich meine, man könnte ja auch sagen, ja, das spuckt halt einfach Antworten aus.
9: Ja, es macht natürlich einen Unterschied, wenn man sich überlegt, was das Geschäftsmodell von diesen Unternehmen ist. Wenn es an der Börse notiert ist oder wenn es gewinnorientiert ist, dann muss es erstmal Geld machen. Und das Geld machen funktioniert entweder über Abos, aber vor allen Dingen über das Sammeln von Nutzerdaten. Und dementsprechend ist der Anreiz von diesen Systemen, wenn sie darüber ihr Geld verdienen, Nutzerinnen und Nutzer möglichst lange auf diesen Plattformen zu halten, weil sie dann ja auch mehr Daten über uns sammeln und generieren können. Und das macht für Nutzerinnen natürlich schon einen Riesenunterschied, wie diese Systeme genau designt sind, ob sie sozusagen exzessive Nutzung anreizen, ob sie uns umschmeicheln und umwerben, weil sozusagen die Grundlogik dahinter ist immer, schaue, dass der Nutzer so lange wie möglich hier bleibt, um so viele Datenspuren zu hinterlassen. Das wäre nicht notwendig, das ergibt sich aber aus den ökonomischen Grundlagen. Das heißt, wenn wir Alternativen verwenden, die nicht so gestrickt sind, wo es nicht darum geht, dass viele Nutzerdaten hinterlassen werden, dann können wir auch viele Probleme umgehen.
3: Mittlerweile ist OpenAI von Sam Altman eins der wertvollsten Unternehmen der Welt. Die Firma soll auch an die Börse gehen, macht Milliardenumsätze. Judith Simon findet, dass es eine Regulierung von außen braucht, damit diese KI-Firmen insgesamt auch wirklich für alle funktionieren.
9: die Branche selber hat natürlich eigene Interessen und dann ist es auch fast egal, ob diese Profitorientierung von dem einen oder von dem anderen Unternehmen kommt. Da muss sozusagen gesetzliche Regulierung auch tatsächlich eingreifen und verhindern, dass dieses massive Datensammeln stattfindet, weil das nämlich zu Lasten von Nutzerinnen und Nutzern geschieht. Also darauf zu hoffen, dass diese Anbieter sich selber beschneiden, ist ein bisschen illusorisch, weil die natürlich markt- und profitorientiert sind. Das ist auch ihr gutes Recht, aber dementsprechend muss natürlich der Gesetzgeber da einschreiten und da Auswüchse zu verhindern.
3: Und dann, ja, dann könnten auch einfach wir alle uns etwas an der Nase nehmen, sagt die KI-Expertin. Das könnten wir als Learning aus diesem Streit der beiden KI-Giganten mitnehmen.
9: Also ich glaube, zum einen wäre es tatsächlich für Nutzerinnen und Nutzer auch mal überlegenswert. Ich weiß, das kommt immer nicht gut, auch zu überlegen, ob man wirklich für alles, wofür man diese Systeme verwendet, die auch tatsächlich braucht. Das sage ich nicht zuletzt, weil die natürlich auch einen wesentlich höheren ökologischen Fußabdruck haben als beispielsweise Suchmaschinen. Das ist Punkt eins. Und das zweite ist natürlich, aber wenn ich die verwende, kann ich natürlich auch lokale, dezentrale Anwendungen verwenden und muss nicht immer auf diese großen Anwender gehen. Es gibt ja sehr, sehr viele Sprachmodelle, auch lokal gehostete, viele Unternehmen oder auch Universitäten haben lokale Sprachmodelle, die vielleicht teilweise nicht ganz so gut sind. Das muss man einfach noch mal sehen. Aber das sind Alternativen. Es gibt keinen Zwang, diese großen Anbieter zu nutzen.
3: Ja, vielleicht ist es auch etwas leichter gesagt als getan. Weil wenn ich jetzt an Google denke und da etwas eingebe, dann stellt zuoberst auch eine KI die Ergebnisse zusammen, ob ich das jetzt will oder nicht. Aber ja, gezwungen sind wir wirklich nicht, diese Chatbots zu nutzen. Und die Macht über diese Bots, die bleibt vorläufig in den Händen weniger Männer.

0: Länder, befreundete Staaten beim Eurovision Song Contest im ESC gegenseitig Punkte zu. Das wird ja jedes Jahr diskutiert, aber dieses Jahr hatte es außergewöhnliche Folgen. In Moldau musste der Chef des öffentlich-rechtlichen Senders, Vlad Țocanu, zurücktreten. Die Jury seines Senders gab den befreundeten Staaten, Rumänien und Ukraine, dieses Jahr nämlich nur wenige, respektive gar keine Punkte und löste damit im Land einen Sturm der Entrüstung aus. Wie wurde aus einer Juryentscheidung eine politische Affäre? Das hat Sophia Fessler den Song Contest-Forscher Irving Wolzer gefragt.
1: Dass der ESC politisch ist, das ist ja wirklich keine Neuigkeit. Aber das nimmt natürlich jetzt schon eine neue Dimension an, wenn der Druck des Internets und eines Shitstorms solche Wellen schlägt, dass am Ende ja doch der Chef des moldauischen Fernsehens den Hut nehmen muss. Denn alleine die Meinung des Publikums, die sich da in Social-Media-Foren niederschlägt, wird ihn dazu nicht bewogen haben. Ich denke mal, da wird sicherlich von höherer politischer Stelle ein entsprechendes Signal gekommen sein.
2: Auffällig dabei ist ja auch die Abweichung zwischen Publikum und Jury. Das Publikum vergab 12 Punkte an Rumänien, die Jury aber nur 3 und an die Ukraine sogar gar keine Punkte. Solche Unterschiede sind beim ESC aber eigentlich angedacht. Ist eine solche Abweichung denn ein Sonderfall?
1: Nein, das ist eigentlich eher die Regel. 2013 hat es seitens Aserbaidschan keine Punkte an Russland gegeben, aber die vollen 12 Punkte an die Ukraine. Und da hat sich der russische Außenminister Lavrov auch öffentlich dazu geäußert und war darüber not very amused. Das zeigte aber schon, dass sich Aserbaidschan vom großen Bruder Russland so ein bisschen zurückzieht. Ob das jetzt tatsächlich ein rein politisch gemeintes Signal war, kann man natürlich anzweifeln, aber ich denke schon, dass in solchen Entscheidungen immer auch ein Funke Unabhängigkeitswillen steckt.
2: Gibt es denn auch andere Beispiele oder andere Länder, in denen das Juryvoting im Wesentlichen davon abhängig ist, mit welchen Staaten man befreundet ist?
1: Nun, es gibt eher sozusagen das Gegenteil, dass das Juryvoting davon abhängig ist, mit welchen Staaten man nicht befreundet ist. Auch da kann ich das Beispiel Aserbaidschan anführen, das ja konsequent jegliche Punkte seinem Nachbarn Armenien verweigert. Und umgekehrt ist es genauso, weil die Namen der Jurorinnen und Juroren ja öffentlich bekannt sind. Und angesichts der angespannten Lage zwischen den beiden Ländern, zumindest in der Vergangenheit, wäre das ja fast wie Selbstmord gewesen, wenn man sich für den Beitrag des jeweils anderen Landes ausgesprochen hätte als Juror oder Jurorin. Denn dann hätte man riskiert, dass irgendwann ein Mob vor der eigenen Haustür steht. Insofern sind Juries natürlich anfällig für entsprechende Situationen, ganz unabhängig davon, dass Juries natürlich auch leichter anfällig sind für finanzielle Zuwendungen.
2: Gleich nochmal im Kontext von Moldau. Historisch hat Moldau Rumänien beim ESC ja sehr oft eine hohe Punktzahl gegeben. Zeigt denn die aktuelle Diskussion, wie stark geopolitische oder auch kulturelle Loyalitäten beim Voting eine Rolle spielen?
1: Nun, wir haben ja eigentlich Anfang dieses Jahres erlebt, dass sich Moldau sehr, sehr viel stärker Richtung Rumänien und auch Europäische Union hinwendet. Vielleicht war das eigentlich der Grund, weshalb jetzt so ein Unwillen bezüglich der Juryentscheidung öffentlich aufgekommen ist, weil das Signal entspricht nicht dem, was politisch in Moldau gewünscht ist, dass eigentlich eben man stärker zu den rumänischen Nachbarn rücken will, aber vor allem eben auch in die Europäische Union. Das hat ja nun auch der Beitrag Moldaus in diesem Jahr gezeigt, der eigentlich so eine Art Visitenkarte oder Empfehlung ist für einen EU-Beitritt. Ich kann mir vorstellen, dass das bei den politischen Verantwortlichen dann für Unmut gesorgt hat, dass dann eben nicht so viele Punkte nach Rumänien gegangen sind und auch die Unterstützung der Ukraine sozusagen verweigert wurde. Aber letztlich, es ist eine freie Willensentscheidung. Und jetzt den TV-Chef von Moldau dazu zu nötigen, deswegen seinen Hut zu nehmen, ist eigentlich eher kontraproduktiv. Denn damit zeigt ja das rumänische Fernsehen, dass es eben nicht politisch unabhängig ist. Das könnte tatsächlich bei der EBU auch für so ein bisschen, ja, zumindest für Stirnrunzeln sorgen, denn in der Vergangenheit war man ja sehr bemüht darum, die Unabhängigkeit und die Arbeit der eigenen Mitgliedsanstalten zu unterstützen. Und wenn das jetzt eine solche politische Einmischung dazu führt, dass eben

0: der Fernsehchef nicht weiter im Amt bleibt, dann kann das tatsächlich auch innerhalb der Senderfamilie, die von der IBU vertreten wird, für heftige Diskussionen sorgen.
1: Was sagen Sie dann ganz konkret zum Fall Moldau und dieser fragwürdigen politischen Unabhängigkeit? Sehen Sie in dieser Entscheidung einen Regelverstoß?
0: Ich sehe darin jetzt nicht zwangsläufig einen Regelverstoß, aber ich sehe darin ein alarmierendes Signal für den Zustand unserer Gesellschaften in Europa. Denn wenn der öffentlich-rechtliche Rundfunk, der ja in vielen Ländern in Europa sehr stark unter Druck steht und Angriffen populistischer Regierungen und anderer Strömungen in den einzelnen Ländern ausgesetzt ist, wenn das dazu führt, dass eine demokratische Entscheidung, und das ist ein Juryentscheid ja grundsätzlich, dass die dazu führt, dass jemand seinen Hut nehmen muss, weil er eben die Jurorinnen und Juroren ausgewählt hat, dann ist das ein sehr, sehr schlechtes Signal für den öffentlich-rechtlichen Rundfunk in Moldau, aber eben auch für die Gesellschaft insgesamt. Denn vielleicht sagt sich ja jetzt der eine oder die andere, das Volk hat jetzt anders gesprochen und die wollten gerne, dass Rumänien die Punkte kriegt. Und deswegen haben die jetzt im Internet so einen Shitstorm ausgelöst, der dazu geführt hat, dass der Senderchef zurückgetreten ist. Das ist eigentlich das Gegenteil von Demokratie.
1: Machen wir doch mal einen Schritt zurück und betrachten das große Ganze. Für wie groß halten Sie heute die politische Komponente des ESC konkret?
0: Der Eurovision Song Contest war schon immer politisch und er ist es jetzt umso mehr. Er wird es auch immer sein, denn es ist natürlich eine Plattform, in der nationale Befindlichkeiten ausdiskutiert werden. Und die öffentlich-rechtlichen Rundfunkanstalten, die daran teilnehmen, operieren ja nicht im luftleeren Raum. Sie sind ja immer Teil ihrer Gesellschaft und auch zum Teil abhängig von politischen Entscheidungen in ihrem jeweiligen Land. Insofern ist der Wettbewerb natürlich immer ein gefundenes Fressen für politische Einflussnahme. Er ist aber eben auch eine wichtige Plattform für viele Länder, um sich selbst darzustellen. Und das bedeutet, dass hier entsprechende Einflussnahme erfolgt, um Nation Branding zu betreiben, also das Land in einer bestimmten Weise öffentlich darzustellen, auch zum Teil Nation Building, also um den inneren Zusammenhalt durch die ESC-Teilnahme zu stärken. Aber die Ukraine hat beispielsweise schon in den frühen 2000ern die Hilfe von Beraterfirmen gesucht, um sich in diesem europäischen Konzert und auch Mächtekonzert entsprechend zu positionieren. 2003 hatten sie ihre erste sozusagen Undercover-Mission mit dem ersten Beitrag und danach im Jahr darauf haben sie mit Ruslana den Wettbewerb direkt gewonnen, nachdem eben sehr investigativ recherchiert worden ist, was funktioniert beim Song Contest, wie muss man sich da präsentieren. Und der Song Contest, der im Jahr darauf dann in Kiew stattfand, war voller Botschaften an Europa, um zu zeigen, dass man eben kulturell und wirtschaftlich wirklich eigenständig ist, dass man sich aus dem postsowjetischen Raum gelöst hat. Für mich eines der bahnbrechendsten Beispiele, wo der Song das politisch war, war 2005, als Präsident Juschtschenko auf die Bühne gekommen ist. Das erste Mal, dass ein Staatsoberhaupt auch auf der ESC-Bühne war und der Siegerin Elena Paparizou einen von der ukrainischen Regierung eigens gestifteten Preis überreicht hat aus 500 Gramm purem Gold. Und so hat man sich eben im Kontext des Song-Contests stärker kulturell auch von dem russischen Nachbarn gelöst.
2: Das war der Song-Contest-Forscher Irving Wolter zur Affäre in Moldau. Sie sind auf Ihrem Infosender an diesem verlängerten Wochenende, so Sie denn eines haben, was wir Ihnen natürlich wünschen. Am Mikrofon war Isabel Meissen. Mit dem News-Update geht es jetzt weiter.

0: Die Nachrichten von SRF um 10 mit Jan von Tobel. Eine Gasexplosion in einer Kohlemine in China hat mindestens 90 Minenarbeitern das Leben gekostet. Das meldet der staatliche Fernsehsender. Mehrere Menschen werden noch vermisst. Aus Peking berichtet Maximilian Seib von der ARD.
1: Es ist das schwerste Minenunglück in China seit mehr als 10 Jahren. Gestern Abend kam es in einer Kohlemine im nördlichen Landesteil Shanxi zu einer Gasexplosion. Seither sind hunderte Rettungskräfte im Einsatz, versuchen Überlebende zu befreien und Tote zu bergen. Zu dem Zeitpunkt der Explosion waren laut Staatsmedien rund 250 Arbeiter unter Tage im Einsatz. Mehr als 100 Arbeiter sind nach Medienberichten ins Krankenhaus gebracht worden. Was die Gasexplosion verursacht hat, ist noch unklar. Laut der staatlichen Nachrichtenagentur Xinhua hätten die Kohlenmonoxidwerte in dem Bergwerk die Grenzwerte überschritten. Führungskräfte der Minenbetreiber seien festgenommen worden. Chinas Staats- und Parteichef Xi Jinping hat in den Staatsmedien dazu aufgerufen, alles zu tun, um die Verletzten zu versorgen und die Verantwortlichen zur Rechenschaft zu ziehen. Alle Regionen und Behörden müssten aus dem Unfall lernen und ihre Arbeitssicherheit untersuchen. Immer wieder kommt es in der Volksrepublik zu schweren Unfällen in Bergwerken, oft wegen Sicherheitsmängeln.
0: Zwei Kurzmeldungen. Die Schweiz will abgewiesene Asylsuchende aus Marokko schneller ausschaffen. Man habe ein entsprechendes Abkommen ausgehandelt. Die Identifikation von Asylsuchenden soll nur noch 30 Tage dauern, statt wie bisher durchschnittlich 150 Tage. Erst nach einer Identifikation können Menschen ausgeschafft werden. Ungarn tritt nun doch nicht aus dem Internationalen Strafgerichtshof aus. Der neue Regierungschef Peter Mocsar hat den Entscheid seines Vorgängers Viktor Orban rückgängig gemacht. Der Internationale Strafgerichtshof in Den Haag verfolgt schwerste Verbrechen wie Völkermord oder Kriegsverbrechen. 4 Wochen lang wurde verhandelt über die Zukunft des Atomwaffensperrvertrags. Geeinigt haben sich die rund 190 Unterzeichnerstaaten aber nicht. Das sagte der Präsident der Konferenz bei der UNO in New York. Diskutiert haben man unter anderem über die Atomprogramme des Irans und Nordkoreas. Wie schon bei den 2 vorherigen Konferenzen konnte man sich aber nicht auf eine Stärkung des Atomwaffensperrvertrages verständigen. Der Vertrag soll unter anderem eine weitere Verbreitung von Atomwaffen verhindern. Es bleibt der Blick aufs Wetter. Es bleibt sonnig heute bei Höchstwerten um 28 Grad. Das waren Nachrichten von Radio SRF. Verantwortlich Dominik Brandt.
2: 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Und jetzt geht es hier unter anderem um unsere Steuergelder. Wir reden im Tagesgespräch, nämlich mit dem obersten Finanzkontrolleur des Bundes, darüber, ob unser Geld bei den Bundesbehörden korrekt verwendet wird.
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4: Mein Gast ist der oberste Finanzkontrolleur vom Bund, der Pascal Stirnimann. Willkommen im Tagesgespräch.
5: Guten Tag, Herr Karasek. Schön, dass ich heute die Arbeit von der IFK bei euch präsentieren darf.
4: Wie gesagt, Sie sind der Chef der Eidgenössischen Finanzkontrolle, EFK. Sie kontrollieren die ganze Bundesverwaltung, einen grossen Teil der Bundesbetriebe. Heute haben Sie Ihren Jahresbericht veröffentlicht. Wenn sich jetzt alle würden an Ihre Empfehlungen halten, was Sie zum Beispiel letztes Jahr gemacht haben, wenn sich alle würden daran halten, zu wie vielen Einsparungen würde das führen?
5: Es ist schwierig, die Wirkung der Empfehlungen in Franken auszudrücken. Aber es gibt natürlich ganz, ganz konkrete Beispiele, wo man das kann. Oder? Ihr findet im Jahresbericht ein Beispiel bezüglich einem Flugzeugpark zum Beispiel, vom Batzel und vom Sust, wo der Flugzeugpark nur selten im Einsatz war, nur 2,6 Stunden pro Woche. Und dort haben wir Empfehlungen formuliert, für Zusammenarbeiten zu erzielen. Und dort wird 2 Millionen Franken pro Jahr eingespart werden. Und da gibt es natürlich ganz viele Elemente im Bereich von Verbesserungen, von Abläufen, von Prozessen. Wenn man etwas schneller und besser macht, kann man auch Geld sparen.
4: Auch ihr als Behörde kostet ja Geld. Die Eidgenössische Finanzkontrolle EFK kostet den Bund ungefähr 34 Millionen Franken pro Jahr. Ist nicht die Finanzkontrolle dann teurer als das, was sie rausholen?
5: Absolut nicht. Also die Wirkung ist viel, viel grösser. Einerseits bezüglich der effektiv realisierten Einsparungen. Das war jetzt ein Beispiel mit dem Fahrzeugpark, Flugzeugpark. Aber es gibt ganz viele andere Bereiche, wo es uns in den letzten Jahren ganz konkret gelungen ist, Millionen einzusparen. Und dann muss man auch sehen, Finanzkontrolle hat nicht nur eine detektive Wirkung. Also detektiv heisst etwas aufdecken, sondern eine präventive Wirkung. Wenn ihr wisst, dass jemand kommt und euch jemand auf die Finger schaut, kann das auch dazu führen, dass ihr in der Beschaffung, dass ihr in einem Projekt vielleicht besser wirtschaftet arbeitet und so auch Geld einsparen. Also in diesem Sinn ist der Nutzen auf alle Fälle sechsfach grösser als das Budget.
4: Sie sagen heute in Ihrem Jahresbericht, die Bundesverwaltung hat Verantwortung für künftige Generationen. Also Schulden, die man heute macht, belasten natürlich später andere. Können Sie das ein bisschen ausführen?
5: Ja, es ist so, es gibt ganz viele Entscheidungen oder Ereignisse in der Geschichte von der Schweiz. Also sei es jetzt zum Beispiel das Munitionslager, das im Jahr 1947 dann explodiert hat, wo Tonnen von Sprengstoff noch heute im Berg lagern, wo auch die Umgebung in dem Sinn noch belasten. Und man hat vor 2 Jahren entschieden, das zu sanieren. Das wird bis 2045 rund 2,6 Milliarden Franken kosten. Das zeigt, ein Ereignis, das fast 100 Jahre zurückliegt, belastet unsere künftige Generation.
4: Und aber das kann man ja nicht ändern. Das ist einfach so, läuft es einfach.
5: Das ist ja so. Aber das Zentrale ist, und das ist eigentlich unsere Erkenntnis, wir haben einen Synthesebericht gemacht, wo wir die Erkenntnis über 20 Prüfungen in diesem Themengebiet zusammengefasst haben. Das hat zum Beispiel Seemunition. Im Neuenburger See gibt es Seemunition, die man auch entsorgen muss. Es gibt Deponie Gamserie mit chemischen Abfällen vor Lonza im Wallis. Und wichtig ist halt einfach, dass man die Altlasten auf dem Radar hat. Dass man sie frühzeitig erkennt, die Risiken kennt, die Kosten kennt und auch letztendlich das Verursacherprinzip sicherstellt. Also der Schaden verursacht hat, soll auf einen Schaden einstehen. Und das ist das, was wir wollen.
4: Schauen wir auf andere aktuelle Projekte, die die Kosten zu Diskussionen führen. Diese Woche hat die Geschäftsprüfungskommission vom Ständerat zu der SBB informiert. Es brauche rasch Verbesserungen beim Bund und bei den Bahnunternehmen, dass die Kosten nicht aus dem Ruder laufen. Beim Ausbau des Bahnangebots bis 2035 drohen Mehrkosten von 14 Milliarden Franken. Was läuft da schief?
5: Ja, also der Eisenbahnausbau ist natürlich ein unglaublich wichtiges Thema in der Schweiz. Oder? Wir haben einen sehr guten Anschluss. Das ist auch ein Standortvorteil für die Schweiz. Und wenn man auch die Subventionsdatenbank anschaut vom Bund, ist es so, dass die Subvention im Bereich von der Eisenbahn nach dem Sozialversicherungswerk der Bereich ist, der am meisten Geld bekommt.
4: Aber ich habe Sie gefragt, was schief läuft? Wieso also 14 Milliarden Mehrkosten?
5: Ja, also Mehrkosten, natürlich mit Teuerungselementen, die kommen. Das ist mal das eine. Dann haben wir ganz viele Einsprachen, Verzögerungen, das schlägt auf Teuerung, oder? Und letztendlich ist die Planungsgenauigkeit zum Teil ungenügend gewesen. Also man hat Projekte früher genehmigt, das wird man in Zukunft besser machen, zu einem Zeitpunkt, wo Projektkosten noch nicht klar eruiert waren. Und das wollen wir in Zukunft mit der Verkehrsperspektive 2045 verbessern. Ich glaube, das ist ein wichtiges Element. Aber eins, was mir fast noch wichtiger ist, ist jeden Ausbau, und da sind wir wieder beim Thema für Lasten für künftige Generationen, jeden Ausbau generiert künftige Substanzerhaltskosten. Also das heisst, wenn man etwas ausbaut, muss man Substanz erhalten. Das Geld müssen wir zur Verfügung haben. Und dort sehe ich ein grosses Risiko, wenn man zu viel ausbauen
4: will. Das war jetzt eine Berechnung oder ein Warnen von der Geschäftsprüfungskommission vom Ständerat. Aber da jetzt gerade bei der Bahn und beim Ausbau, sind ihr da von der EFK auch dabei?
5: Absolut. Also wir prüfen regelmässig, wir prüfen bei der SBB, aber auch beim Bundesamt für Verkehr. Wir werden in diesem Jahr zum Beispiel den Prozess der Plangenehmigungen prüfen. Das ist der Genehmigungsprozess, bis das Bauprojekt überhaupt beginnt. Wir haben vor gut einem Jahr den Substanzerhalt geprüft, das Thema, das ich vorher erwähnt habe. Und dort eigentlich eine alarmierende Feststellung gemacht, ist, dass eigentlich ein Blindflug besteht, Stand heute, wie viele Milliarden der Substanzerhalt effektiv wird kostet. Und das ist essentiell, weil die Mittel müssen verfügbar sein. Also die Planungsungenauigkeiten, die haben wir auf dem Radar, die haben wir geprüft vor einem Jahr. Dort sind wir jetzt bei einer Folgeprüfung, wo wir die Umsetzung der Empfehlung prüfen.
4: Machen wir da einen Punkt und gehen zu einem anderen Thema. Die Eidgenössische Finanzkontrolle, also ihr, der EFK, hat gerade vor kurzem ermittelt, was der Abstimmungskampf zur KEI 10 Millionen Schweiz-Initiative kostet. Beide Kampagnen, ja und nein, also dafür und dagegen, die geben zusammen 15,5 Millionen Franken aus. 15,5 Millionen. Was sagt die Zahl aus?
5: Ja, es ist die bedeutendste Kampagne, die wir bis jetzt auf dem Radar haben. Also wir prüfen ja das Thema.
4: Also die bedeutendste, meinen Sie?
5: Finanziell, vom Finanzvolumen her.
4: Oder? Also es ist schon lange nicht mehr so viel Geld ausgegeben
5: worden? Es ist noch nie so viel Geld ausgegeben worden, seit es Transparenzpolitikfinanzierung gibt. Also mit 15 Millionen ist es die, also das sind ja die provisorischen Zahlen. Die definitiven werden erst nach den Abstimmungen bekannt sein. Wir haben den Autobahnausbau gehabt mit rund 10 Millionen Franken. Und dann haben wir noch die SRG-Initiative gehabt, wo es, wenn ich es richtig im Kopf habe, rund 8 Millionen Franken war. Also es ist wie es aussieht, ganz klar die finanziell bedeutendste Abstimmungsvorlage, die es bis jetzt gegeben hat, seit wir das kontrollieren.
4: Das ist jetzt eben ein Beispiel von der Transparenz bei der Politikfinanzierung. Die Zahl, die Sie da ermittelt haben, zu den knapp 10 Millionen Schweiz. Seit gut 3 Jahren müssen Kampagnen ihre Budgets offenlegen. Im Rahmen von der Politikfinanzierung schauen Sie die Kosten an von eidgenössischen Wahlen, Abstimmungen und die Finanzierung von Parteien. Also Sie kontrollieren, ob Parteien und Politikerinnen und Politiker wahrheitsgemäss angeben, wer ihre Kampagne finanziert. Gibt es jetzt mehr Klarheit?
5: Absolut. Also Transparenz ist nicht absolut, aber es ist besser geworden. Oder? Früher hat man ja keine Anhaltspunkte gehabt, wie viel Geld ausgegeben wird. Es ist ja nicht nur die Finanzierung von Abstimmungen und Wahlen, die wir prüfen, sondern auch die Finanzierung von den Parteien, die im Bundeshaus vertreten sind. Und ich denke, die Zahlen interessieren. Sie sind ja spannend und sie werden auch von den Medien häufig interpretiert. Also Transparenz hat zugenommen. Aber es ist nicht absolut.
4: Aber wenn Sie zum Beispiel bei einer Nationalrätin oder bei einem Nationalrat eine Unregelmäßigkeit feststellen, dann erfahrt das gar niemand, weil dann meldet sie das einfach der Staatsanwaltschaft. Und bis ein Urteil dann gefällt wird, bleibt das Ganze im Verborgenen. Also ist so eine Geheimjustiz ist ja eigentlich das Gegenteil von einer Transparenz.
5: Ja, es ist sogar noch etwas komplizierter. Also es ist ja so, dass wenn wir einen Verstoß feststellen, müssen wir gemäss Gesetz eigentlich zuerst den politischen Akteur auf den Verstoß hinweisen und ihm die Möglichkeit geben, den Verstoß zu heilen. Wenn der Verstoß geheilt wird, ist das Thema erledigt, dürfen wir gar keine Strafanzeige einreichen. Also das heisst, eigentlich durch das Avisieren, durch das Auffordern vom Korrigieren vom Verstoß kann eigentlich fast jeder Verstoß geheilt werden. Und erst dann, wenn der Akteur nicht aktiv würde werden, würde es zu einer Anzeige kommen. Und er hat es richtig gesagt, publizieren würde man eigentlich das Urteil erst, wenn es rechtskräftig ist. Und das geht in der Regel doch recht lang.
4: Und wie finden Sie das, dass das so ist, dass es eigentlich alles zuerst im Geheimen bleibt?
5: Ja, es ist nicht optimal. Also ich denke, was mehr, also jetzt das mit dem Urteil, oder bis es ja zum Urteil wird oder überhaupt zu einer Anzeige, braucht es recht viel. Und grundsätzlich möchte ich schon sagen, die politischen Akteure arbeiten gut mit. Es ist nicht so, dass man da jetzt irgendwie sieht, dass da wirklich gemauschelt wird. Aber gerade der Umstand, dass man einen Verstoß heilen kann, finde ich persönlich störend. Oder? Das ist, wenn ich auf der Straße einen Polizist würde versprechen, dass ich in Zukunft nicht mehr schnell fahre. Und dann ist es gut, drückt der Polizist das Auge zu und das darf nicht sein.
4: Seit 2023 müssen Komitees und Politikerinnen und Politiker oder auch Kandidierende ihre Finanzen offenlegen. Die eidgenössische Finanzkontrolle überprüft dann mit Stichproben, ob die Angaben stimmen. Aber eigentlich wollen sie diese Aufgabe gar nicht wahrnehmen. Sie sagen sogar, und das sagen sie jetzt auch im Jahresbericht, der heute rausgekommen ist, sie sagen, das schade, dass sie das alles machen. Die Transparenz, das schade ihrer Rolle. Wieso?
5: Ja, es ist ja so, die Aufgabe führen wir im Grundsatz ja gerne aus. Es ist eine spannende Aufgabe, wir diskutieren jetzt darüber, oder? Aber Fakt ist halt einfach, es geht nicht darum, ob etwas spannend ist, sondern es geht einfach darum, was unser Kernauftrag ist. Und unser Kernauftrag ist die Finanzoberaufsicht. Wir wollen oder müssen den Einsatz von Steuergeldern prüfen und bei der Politik finanzieren. Da geht es um private Mittel und da geht es um Politik. Und für eine Finanzkontrolle ist die Unabhängigkeit, Glaubwürdigkeit zentral. Und für uns ist es insofern wichtig, sich so weit wie möglich auch von der Politik zu positionieren. Und ihr habt es vorher gesagt, wenn wir einen politischen Akteur, einen Nationalratskandidat kontrollieren, bei ihm im Wohnzimmer sitzen und seine Abrechnungen kontrollieren, sind wir sehr nah an einem politischen Geschehen. Und das wollen wir nicht.
4: Ich komme nicht raus. Wieso ist das ein Problem? Sie gehen ja auch in ein Büro zum Beispiel vom Bundesamt für Verkehr. Dann sind Sie ja ganz nah.
5: Absolut. Aber das Bundesamt für Verkehr, das ist ein Amt, das wir beaufsichtigen. Der politische Akteur, der Nationalratskandidat, oder, der ist letztendlich in der Kommission, der entscheidet über das Budget von der Finanzkontrolle. Und sobald wir dort an einem politischen Prozess sehr nahe positioniert sind, besteht einfach auch Gefahr, dass man da vielleicht auch Sentiments hat. Wenn wir zum Beispiel verlangen, dass Gelder zurückgezahlt werden, oder wenn man ausländische Spenden bekommt, dann könnte so ein Nationalrat oder Ständerat unter Umständen der EFK negativ gesinnt sein aus einer Aufgabe, die eigentlich nicht der Kernauftrag ist. Und das ist das, was wir vermeiden.
4: Der Bundesrat hat euch den Auftrag gegeben, die Politikfinanzierung vorzunehmen, die Transparenz zu schaffen. Und sie sagen jetzt eigentlich, sie wollen den Auftrag vom Bundesrat nicht annehmen.
5: Wir sagen, wir sind überzeugt, dass wir nicht die Richtigen sind, den bis in die Ewigkeit auszuführen. Wir haben jetzt
4: also sie wollen loswerden, den Auftrag?
5: Absolut, ja. Wir haben 3 Jahre lang das gemacht. Wir haben das aufgebaut, wir haben das sehr gut gemacht. Das hat eine Evaluation bestätigt. Aber meine Aufgabe als Direktor von der Finanzkontrolle ist die Unabhängigkeit von meiner Institution noch zu schützen. Oder?
4: Aber ist dann einmal irgendetwas passiert in Sachen nicht unabhängig sein. Also sie reden die ganze Zeit davon, das ist eine Gefahr für die Unabhängigkeit von ihrer Behörde. Aber ist dann wirklich einmal etwas passiert, wo sie das können festmachen dran?
5: Also Fakt ist, man muss Schutzvorkehrungen treffen, bevor es passiert. Oder die Unabhängigkeit, ich glaube, das ist wichtig zu vermitteln. Die Unabhängigkeit ist unser wichtigstes Gut aus Finanzkontrolle. Das führt dazu, dass unsere Ergebnisse von allen Parteien akzeptiert werden. Und mir ist es einfach wichtig, oder? Ich will mit dieser Aufgabe nicht so weit kommen, dass die Unabhängigkeit plötzlich Schaden nimmt. Weil wenn sie mal Schaden genommen hat, wenn der Kratzer da ist, bringt man ihn nicht weg.
4: Also mindestens jetzt hat der Bundesrat davon gehört, dass sie das Ganze nicht machen wollen, die Politikfinanzierung. Und wie geht es jetzt weiter?
5: Das muss der Bundesrat jetzt entscheiden, wie er weiter vorgehen will, welche Elemente er korrigieren will, wer zuständig soll sein. Meine Message ist klar.
4: Es soll jemand anderes zuständig sein und sie warten jetzt auf einen Entscheid vom Bundesrat.
5: Und schlussendlich wird das Parlament entscheiden, das ist klar.
4: Das Bundesverwaltungsgericht hat vor kurzem entschieden, dass sie die Prüfberichte, die sie machen im Rahmen der Politikfinanzierung, dass sie die müssen veröffentlichen. Legen Sie Berufung ein?
5: Nein. Also wir werden das Urteil akzeptieren. Also wir werden da auch nicht die Administration beüben und noch vor das Bundesgericht gehen. Mir ist schon wichtig, in diesem Zusammenhang hervorzuheben. Also wir sind der Transparenz verpflichtet von unseren Prüfberichte tun wir eigentlich alle Prüfberichte, ausser sie sind nicht spannend oder sie sind geheim, tun wir alles publizieren.
4: Aber Sie haben es ja nicht publizieren wollen, darum hat es den Entscheid gegeben vom Bundesverwaltungsgericht.
5: Und das ist, also ich bin sehr dankbar für den Entscheid und letztendlich ist es uns wichtig, sehr eine gerichtliche Klärung vom Sachverhalt zu haben. Wir, wie auch das Bundesamt für Justiz, überzeugt gewesen, dass die Transparenzbestimmungen nicht anwendbar sind. Das Gericht hat entschieden, wir analysieren das Urteil jetzt, aber wir werden da uns dagegen nicht wehren. Also das ist in dem Sinne kein Problem, das künftig da zu publizieren. Wir müssen jetzt schauen, welche Daten wir publizieren und wie wir es machen
4: wollen. Das ist SRF Tagesgespräch mit dem obersten Finanzkontrolleur vom Bund, mit dem Chef der Eidgenössischen Finanzkontrolle EFK, mit dem Pascal Stirnimann. Heute informiert die EFK über ihre Tätigkeit im letzten Jahr. Sie hat ihren Jahresbericht veröffentlicht. Einer von ihren Vorgängen hat mal in einem Jahresbericht geschrieben, ich zitiere: «Es ist ein alter Grundsatz der Prüferinnen und Prüfer, an das Schlimmste zu denken und sich allerlei Betrugsszenarien auszumalen. Muss man ein Pessimist sein, um so einen Job zu machen, um bei der Finanzkontrolle zu arbeiten?»
5: Nein, also ich habe den Glauben an das Gute am Menschen nicht verloren. Oder? Das ist glaube ich, eine Aussage, die ich so nicht unterstützen würde. Ich glaube, weniger der Pessimist. Es muss mehr kritisch sein, also einfach einen kritischen Blick. Oder ich glaube, zentral ist, dass man wirklich sich immer fragt, macht das Sinn? Macht eine Transaktion Sinn? Macht eine Aussage Sinn? Oder gesunden Menschenverstand anwendet? Und ich glaube, was fast wichtiger ist nachher als ein Pessimist, ist ein beharrlich sein. Beharrlich sein, bohren, dranbleiben. Wenn man wirklich das Gefühl hat, man hat etwas gesehen, dass man dranbleibt, nicht nachgeht, das ist mir fast wichtig, als jetzt vielleicht eine pessimistische Grundhaltung.
4: Sie bleiben dran bei der ganzen Bundesverwaltung, bei einem grossen Teil der Bundesbetrieb. Das tun Sie alles kontrollieren. Wie gehen Sie vor? Wo setzen Sie Prioritäten? Versuchen wir jetzt in den nächsten paar Minuten ein bisschen zu verstehen, wie Sie arbeiten. Sie arbeiten unter anderem mit Hinweisen, die Sie bekommen von außen, mit sogenannten Whistleblower. Wenn einem etwas auffällt, kann man sich anonym bei euch melden. Im Jahresbericht jetzt habe ich gelesen, 2025 hat die EFK über 550 Whistleblowing-Meldungen bekommen. Daraus haben sie 360 Fälle eröffnet. Also nicht jede Meldung ist dann auch ein Fall. Gewisse fallen weg. Also 360 Fälle haben sie eröffnet. Ich habe jetzt noch mehr Zahlen, aber es gibt noch eine gute Frage daraus heraus. Es gibt ja beim Bund über 40'000 Bundesangestellte, wo sie eigentlich, die können sie alle kontrollieren, die über 40'000 Bundesangestellte. Und sie behandeln 360 Fälle. Das ist nicht wirklich viel.
5: Ja, letztendlich ist es natürlich schon wichtig, dass wir auch die Bundesangestellten sensibilisieren, dass sie das melden. Und wir haben Sensibilisationskampagnen gemacht, wo es darum geht, dass eben mehr Hinweise kommen. Ich glaube, es hat doch mit dem zu tun, dass wir in der Schweiz halt eben to blow the whistle, einen Hinweis geben, aufrufen wegen einem Thema, dass das einfach auch den Ruf hat, dass man ein Nestbeschmutzer ist, wenn man so einen Hinweis macht. Und für mich ist es wichtig, dass es nicht so ist. Ein Whistleblower ist nicht ein Nestbeschmutzer, sondern ein Held, weil er weist auf Missstände hin.
4: Aber wenn Sie mit dem ein bisschen sagen, dass das Whistleblowing noch nicht wirklich funktioniert?
5: Doch, ich habe das Gefühl, es funktioniert sehr, sehr gut, weil wir haben immerhin 360 Hinweise, die sehr hilfreich sind. Also rund 60% der Hinweise sind zentral. Und mit denen, also zum Beispiel eine RUAG-Prüfung vor gut einem Jahr, wo man potenziellen Betrug aufdeckt, hey, das ist Grundlage, ein Hinweis gewesen, von einem Whistleblower. Also es funktioniert sehr gut.
4: Aber Sie wollen mehr.
5: Aber es soll mehr geben und darum tun wir, also und die Mitarbeiter der Bundesverwaltung haben auch eine gesetzliche Pflicht zu melden. Ich glaube, das ist auch wichtig, dass man das sagt. Das ist nicht nur, ja, vielleicht melde ich das, sondern wir haben eigentlich gemäss Gesetz aus angestellt von der Bundesverwaltung Pflicht, wenn man auf einen Missstand aufmerksam wird, den uns zu melden. Und das ist das, was wir sensibilisieren wollen, sodass wir noch mehr Meldungen bekommen und vor allem gute, qualitative Hinweise. Das wäre uns wichtig.
4: Wie kommen ihr sonst zu Prüfthemen? Ihr macht Risikoanalysen, wo es sich lohnt, anzuschauen. Wo lohnt es sich, anzuschauen, so im Allgemeinen?
5: Ja, der hat es ganz einleitend vom Gespräch gesagt, oder? Wir haben eine unglaublich grosse Population an Prüfobjekten. Das sind die Stellen, die wir prüfen können. Das ist die ganze Bundesverwaltung, das ist aber auch ein SBB, eine Post. Das ist die Arbeit von über 150'000 Mitarbeitenden. Und wichtig ist einfach dort, und das machen wir mit einer sehr ausgiebigen Risikoanalyse, oder, dass man wirklich versucht, die Landschaft fortlaufend zu beobachten. Wo gibt es Probleme? Wo gibt es Entwicklungen?
4: Aber wo können es Probleme geben? Wie finden Sie heraus, wo es Probleme geben könnte?
5: Da müssen wir sehr viel recherchieren, sehr viele Analysen machen, sehr viele Hintergrundgespräche führen. Das sind unsere Mandatsleitenden, die dort wie Helikopter über die verschiedenen Ämter und Departemente fliegen. Oder? Weil
4: aber sagen Sie mal ein Beispiel, wo lohnt es sich als nächstes anzuschauen?
5: Also ein Beispiel, das vor einem Jahr, zwei noch recht aufgeschlagen hat, war ein Bauprojekt, Botschaft Peking. Oder?
4: Und wir können was, Botschaftsgebäude?
5: In Peking, ja. Das hat man neu bauen. Oder?
4: Aber wie sind Sie jetzt darauf gekommen, dass das spannend sein könnte?
5: In den Gespräch haben wir gemerkt, da gibt es ein Bauprojekt und dass es so mit gewissen Ländern vielleicht gewisse politische Herausforderungen gibt, das ist offensichtlich. Oder? Und dort war noch das Wichtige, wir wollten das Projekt nicht prüfen, nachdem es fertig ist und sagen, das hat er nicht gut gemacht, sondern wir haben es prüfen, bevor wir überhaupt prüfen. Und was wir dort festgestellt haben, hat letztendlich dazu geführt, dass das Bauprojekt begraben ist worden, weil das Projekt einfach viel zu teuer wäre worden, weil die Vorgaben nicht einhaltbar waren. Und das ist natürlich ein toller Effekt, wenn wir mit einer Prüfung präventiv...
4: Wenn man mit einer Prüfung eine Botschaft kann versenken kann.
5: Ja gut, versenken vielleicht nicht gerade. Also es gibt ja immer noch eine Botschaft in China. Ich glaube, die ist noch gut und die Situation mit China hat sich nach Covid doch ein bisschen verändert. Aber was ich wollte sagen, ist letztendlich auch die Risikoanalyse und die Prüfungen ist wichtig, dass man nicht erst prüft, wenn etwas passiert ist, sondern vorher. Und das ist, glaube ich, wirklich etwas, was wir uns in den letzten Jahren sehr gut entwickelt haben, nach an den Themen zu sein, früh zu prüfen und so eigentlich einen Schaden zu verhindern und nicht erst nachträglich zu sagen, was wir alles müssen besser machen.
4: Wo ist die Limite? Wo kommen Sie mit der Kontrolle nicht weiter? Ich kann mir vorstellen, zum Beispiel, wenn eine Bundesbehörde mit der Privatwirtschaft zusammenarbeitet, dann gibt es dann auch Grenzen für Sie.
5: Es gibt Grenzen, wobei wir dort eigentlich schon, also ganz konkrete Beispiele sind Preisprüfungen, oder? Also es gibt wirklich auch Vertragsklauseln, wo wenn man Leistungen am Markt einkauft, bei Privaten, oder? Dass sich die Privaten zum Beispiel verpflichten, dass wir Preisprüfungen können machen, ob die Margen so eingehalten wurden, wie das Gesetz vorgesehen. Und dort, wenn es in den Verträgen steht, können wir dann durchaus auch bei privaten Gesellschaften prüfen.
4: Aber ich habe Sie gefragt nach den Limiten. Wo kommen Sie nicht weiter?
5: Ja, also es gibt natürlich Bereiche, eben im Nachrichtendienst, Geheiminformationen, können wir prüfen, wenn es finanzrelevant ist. Aber in der Privatwirtschaft zwischen ist klar, können wir natürlich nicht prüfen, außer die Unternehmen kommen Subventionen über. Also eine Bahn, die Subventionen überkommt, oder eine Gesellschaft, die ein Unternehmen, das eine übertragene Aufgabe hat, dort können wir prüfen. Also es gibt sehr, sehr wenige Limiten. Es gibt Stand heute eigentlich im Umfeld von der Bundesverwaltung 3 Limiten, die im Gesetz drin sind. Das ist das SRG, das wir nicht dürfen prüfen. Dann die Schweizerische Nationalbank und Zuwa. Das sind die 3 Ausnahmen, die wir Stand heute haben. Und sonst können wir eigentlich im Radius von der Bundesverwaltung, wo Steuergelder eingesetzt werden, überall prüfen.
4: Die Finanzkontrolle kann ja nichts wirklich durchsetzen. Sie prüfen, wie Sie selber sagen. Sie können Empfehlungen abgeben, aber die müssen nicht umgesetzt werden. Ist das frustrierend?
5: Nein, absolut nicht. Also, es ist ja so, dass also wir formulieren rund 300 Empfehlungen jedes Jahr. Die meisten Empfehlungen werden angenommen, weil es sinnvolle Empfehlungen sind. Und wenn Empfehlungen nicht umgesetzt werden, also eine Empfehlung hat ja das Ziel, eine Situation zu verbessern. Das ist keine Kosmetik. Es soll etwas besser, günstiger werden. Und dort haben wir die Möglichkeit zu eskalieren. Also wir können an Departementsvorsteher, an Bundesrat vom jeweiligen Departement gelangen und verlangen, dass er die Empfehlung durchsetzt. Wir können an den Gesamtbundesrat gelangen, wenn es uns wirklich ganz wichtig ist. Und was man noch nicht davon unterschätzt, ist die Wirkung natürlich von den Medien. Ich habe es gesagt, wir sind Transparenz verpflichtet. Unsere Berichte werden publiziert, werden auch in den Medien wiedergegeben. Da entsteht eine öffentliche Meinung. und natürlich auch in den politischen Kommissionen präsentieren wir unsere Ergebnisse. Also ich glaube, mit dem Gerüst von verschiedenen Hebeln haben wir genug Spielraum, darauf hinzuwirken, dass unsere Empfehlungen ernst genommen werden und sie werden auch ernst genommen. Das ist das, was ich wirklich feststelle.
4: Versuchen wir ein Fazit zu ziehen. Wie schätzen Sie generell die Finanzdisziplin der Bundesverwaltung ein? Werden die Steuermittel effizient eingesetzt, wenn Sie das so allgemein beobachten?
5: Also es gibt natürlich immer wieder Bereiche, wo man sich verbessern kann. Aber ich glaube, man darf am Schluss sagen, nachdem wir jetzt über Mängel und Probleme diskutiert haben, im Grundsatz haben wir eine gute Verwaltung, wo wir auch stolz sein können, dass wirklich die fast 40'000 Mitarbeitenden gut arbeiten und eigentlich das Ziel haben, mit dem Geld die beste Wirkung zu erzielen.
4: Aber das ist jetzt sehr diplomatisch und lieb ausgedrückt. Wenn man den Jahresbericht liest, kommt schon auch raus, dass oft gleiche Fehler immer wieder passieren, zum Beispiel.
5: Absolut. Und dort ist das Ziel natürlich, dass wir dort eben mit unseren Prüfungen darauf einwirken können, dass das nicht mehr der Fall ist. Ganz klar im Subventionsbereich, oder? Dort werden ja rund 50 Milliarden Franken, das ist mehr als die Hälfte vom Bundeshaushalt, das ist im Transferbereich, das sind Subventionen. Dort gibt es immer wieder gleiche Probleme. Wir haben die Probleme mit der Synthese analysiert, Empfehlungen formuliert, wie wir es in Zukunft besser machen müssen.
4: Also, dass wir weniger Subventionen ausschütten?
5: Nein, dass wir die Subventionen eben richtig verwenden, dass man wirklich kontrolliert, dass sie die richtige Wirkung hat und dass man auch den Mut hat, eine Subvention zu streichen. Aber ich glaube, ihr habt die Diskussion um das Entlastungspaket auch mitbekommen. Schlussendlich entscheidet auch dort die Politik, wenn eine Subvention soll gestrichen werden oder nicht.
4: Zum Schluss, Herr Stirnimann, vor ein paar Jahren haben Sie schweizweit Schlagzeilen gemacht aus einem ganz anderen Grund. Und es ist doch auch wichtig, dass wir über das reden. Sie haben mit der Postauto-Affäre einen der grössten Subventionsskandale in der Schweizer Geschichte aufgedeckt. Sie waren damals beim Bundesamt für Verkehr und haben herausgefunden, dass Postauto jahrelang zu hohe Subventionen bezogen hat. Postauto hat dann mehr als 200 Millionen Steuerfranken müssen zurückzahlen. Wie profitieren Sie jetzt als Chef der EFK von dem Coup, wo Sie damals gelandet haben?
5: Ja, es ist natürlich klar, oder? Der Schüttler, der im WM-Final das Goal macht, oder? Beim Elfmeter, ist natürlich der, der gefeiert wird. Aber am Ende des Tages war es eine Teamleistung, oder? Es waren mehr Leute dahinter, die darauf gearbeitet haben. Es ist klar, der Mr. Postautoman, der bleibt ein bisschen an mir haften, aber ich schäme mich nicht dafür.
4: Das ist ja auch noch ein gutes Image.
5: Nein, es ist letztendlich, klar, hätte ich mir gewünscht, dass es gar nicht so weit gekommen wäre, so ein Vorfall. Aber ich glaube auch dort, oder? Wenn ich zurückkomme auf meine Ausführungen vorher, was wichtig ist, war, wir haben dort Beharrlichkeiten an den Tag gelegt, wir waren kritisch gewesen. Es hat einfach keinen Sinn gemacht, was wir dort gesehen haben und schlussendlich hat das nicht zu diesem Ergebnis geführt.
4: Und von dem Wissen profitieren Sie jetzt noch, oder? Das sind so die Eigenschaften, ja.
5: Absolut, aber ich denke, das Schema ist meistens das Gleiche. Oder? Wenn ich in meine berufliche Vergangenheit zurückschaue, als ich als Wirtschaftsprüfer mit ein paar Betrugsfällen zu tun hatte, sie unterscheiden sich eigentlich nicht gross. Das Muster ist immer sehr ähnlich, es sind Menschen dahinter.
4: Was ist das Muster?
5: Also das Muster ist letztendlich auch sehr oft halt einfach Anreize, die gesetzt werden für ein Fehlverhalten. Oder? Es muss einen Anreiz geben, dann eine Möglichkeit geben, Lücken. Oder? Und das, denke ich, ist wichtig. Und dort, ja, ich habe die präventive Wirkung, die Arbeit von uns zentral, dass man die Lücken, die Möglichkeiten, die Opportunities schließt, so dass es zu nicht einem neuen Fall wie der Postautofall kann kommen.
4: Mhm. Haben Sie eigentlich den Job als EFK-Chef bekommen, weil Sie das so gut gemacht haben beim Postauto? Hat das jetzt geholfen im CV?
5: Also ich denke, das hat sicher geholfen, aber ich habe natürlich dann das Auswahlverfahren durchlaufen wie alle anderen auch und ich vertraue jetzt, dass sie den Besten genommen haben. Aber es ist klar, so eine Situation, da profitiert man natürlich davon, aber ich habe mich da wie alle anderen Kandidatinnen und Kandidaten müssen bewähren und muss das seit fast 4 Jahren jeden Tag machen. Also in dem Sinne habe ich nicht das Gefühl, dass ich da grosse Vorschusslorbeeren bekommen habe.
4: Pascal Stirnimann, vielen Dank für das Gespräch.
5: Besten Dank, hat mich gefreut, dass ich da dürfen sein.
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0: Die Nachrichten von SRF um 10:30 mit Jan von Tobel. Eine Gasexplosion in einer Kohlemine in China hat mindestens 90 Minenarbeitern das Leben gekostet. Das meldet der staatliche Fernsehsender. Mehrere Menschen werden noch vermisst. Aus Peking berichtet Maximilian Seib von der ARD.
1: Es ist das schwerste Minenunglück in China seit mehr als 10 Jahren. Gestern Abend kam es in einer Kohlemine im nördlichen Landesteil Shanxi zu einer Gasexplosion. Seither sind hunderte Rettungskräfte im Einsatz, versuchen Überlebende zu befreien und Tote zu bergen. Zu dem Zeitpunkt der Explosion waren laut Staatsmedien rund 250 Arbeiter unter Tage im Einsatz. Mehr als 100 Arbeiter sind nach Medienberichten ins Krankenhaus gebracht worden. Was die Gasexplosion verursacht hat, ist noch unklar. Laut der staatlichen Nachrichtenagentur Xinhua hätten die Kohlenmonoxidwerte in dem Bergwerk die Grenzwerte überschritten. Führungskräfte der Minenbetreiber seien festgenommen worden. Chinas Staats- und Parteichef Xi Jinping hatte den Staatsmedien dazu aufgerufen, alles zu tun, um die Verletzten zu versorgen und die Verantwortlichen zur Rechenschaft zu ziehen. Alle Regionen und Behörden müssten aus dem Unfall lernen und ihre Arbeitssicherheit untersuchen. Immer wieder kommt es in der Volksrepublik zu schweren Unfällen in Bergwerken, oft wegen Sicherheitsmängeln.
0: Wir kommen zu 2 kurzen Meldungen. Die Schweiz will abgewiesene Asylsuchende aus Marokko schneller ausschaffen. Man habe ein entsprechendes Abkommen ausgehandelt. Die Identifikation von Asylsuchenden soll nur noch 30 Tage dauern, statt wie bisher durchschnittlich 150 Tage. Erst nach einer Identifikation können Menschen ausgeschafft werden. Ungarn tritt nun doch nicht aus dem Internationalen Strafgerichtshof aus. Der neue Regierungschef Peter Mocsar hat den Entscheid seines Vorgängers Viktor Orban rückgängig gemacht. Der Internationale Strafgerichtshof in Den Haag verfolgt schwerste Verbrechen wie Völkermord oder Kriegsverbrechen. 4 Wochen lang wurde verhandelt über die Zukunft des Atomwaffensperrvertrages. Geeinigt haben sich die rund 190 Unterzeichnerstaaten aber nicht. Das sagt der Präsident der Konferenz bei der UNO in New York. Diskutiert haben man unter anderem über die Atomprogramme des Irans und Nordkoreas. Wie schon bei den 2 vorherigen Konferenzen konnte man sich aber nicht auf eine Stärkung des Atomwaffensperrvertrages verständigen. Der Vertrag soll unter anderem eine weitere Verbreitung von Atomwaffen verhindern. Das Wetter: Es bleibt sonnig bei Höchstwerten um 28 Grad. Das waren Nachrichten von Radio SRF, verantwortlich Dominik Brandt.
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3: Ein Wochenende für die meisten extra lang, extra viel Zeit zum Nachdenken, zum Reflektieren, Zeit für spannende Geschichten. Und da sind wir bei SRF News natürlich Feuer und Flamme und haben Ihnen einige der interessantesten Gespräche und Berichte der letzten Tage zusammengestellt. Das geht von KI, die bald für uns Kleider kaufen könnte, über das beliebteste Tier im Bundeshaus, das die Biene, bis hin zur Google-Suche, die so ganz anders wird, als wir sie kennen, mit Folgen. Am Mikrofon ist Isabel Meissen, schön sind Sie bei uns. Zuerst aber zu einer der größten Naturkatastrophen in der Schweizer Geschichte. Es ist jetzt etwa ein Jahr her, dass ein gigantischer Bergsturz das Walliser Dorf Platten unter sich begraben hat. 300 Menschen haben ihr Zuhause verloren. Sie erleben das, was auch viele andere Menschen auf der Welt kennen, Heimatverlust durch Naturkatastrophen. Es ist ein Phänomen, das global zunimmt. Jan Frey hat Vorstand der ETH Zürich zu Klimaanpassung und klimabedingter Migration. Vanessa Ledergerber hat ihn gefragt, erleben die Menschen in Platten wirklich dasselbe wie Betroffene in anderen Teilen der Welt?
4: Im Kern schon. Also das Grundphänomen, was wir in Platten sehen und was wir auch zum Beispiel in Bangladesch sehen, wo ich für meine Doktorarbeit lange geforscht habe, ist der Verlust ein Stück weit von Heimat, von, ich denke mal, ganz materiell, zum Beispiel dem Zuhause, dem Haus, in dem man vielleicht seit Generationen gewohnt hat, dem Land, auf dem vielleicht auch schon seit langem zum Beispiel Ackerbau betrieben wurde. Also sage ich mal, so ganz materielle Verluste sind da ein Thema, aber natürlich auch Heimat als Idee von Sicherheit und Geborgenheit, das jetzt durch die Umweltveränderungen, die wir global beobachten, an vielen Stellen ins Wanken gerät und, ja, ich sag mal, Risse bekommt, auch im emotionalen Sinne.
5: Ist denn dieser Fall in Platten schon fast exemplarisch für unsere Zeit, in der wir leben?
4: Ich denke leider ja, und Ich denke auch, dass es leider nur der Anfang ist, würde ich sagen, dass diese Arten von Umweltauswirkungen auch in Europa immer stärker auftreten werden. Ich glaube, lange Zeit wurde es ja vor allem diskutiert in Bezug auf Länder, sage ich mal, in Südasien, in Subsahara-Afrika, die natürlich auch nach wie vor noch viel stärker betroffen sind. Aber ich denke, jetzt haben die letzten Jahre gezeigt, dass auch hier die Auswirkungen in verschiedenen Formen stärker werden. Es gab ja vor 2 Jahren die starken Überschwemmungen, zum Beispiel im Tessin, oder vor jetzt beinahe 5 Jahren in Deutschland die Ahrtal-Katastrophe, auch mit einer starken Überschwemmung. Jetzt eben der Felssturz in Blatten. Das zeigt für mich recht deutlich, dass ja leider auch wir in Europa uns mehr und mehr mit diesen Fragen auseinandersetzen müssen von Verlusten und auch der Frage, wie wir damit als Gesellschaft im idealen Sinne proaktiv umgehen können.
5: Kann man auch sagen, was bedeutet Heimatverlust aus wissenschaftlicher Sicht?
4: Was wir in Bangladesch ganz viel gesehen haben, ist, dass es natürlich eine sehr starke emotionale Komponente hat. Wir haben dort viel mit Befragungen gearbeitet von betroffenen Familien und haben dort auch in den Interviews und Gesprächen gemerkt, dass die Auseinandersetzung und das Erzählen von den Vorfällen ganz oft sehr starke emotionale Prozesse nochmal ausgelöst hat, da oft nochmal die Tränen kamen und ja, die Erinnerung an diese Verluste auch schon sehr, sehr schmerzhaft war. Und ich glaube, das ist eine Sache, die ich mitgenommen habe, auch aus jetzt der Doktorarbeit, ist wirklich diese menschliche Komponente von klimabedingten Verlusten, dass es natürlich immer eine ökonomische Seite hat und Fragen von, können wir uns das leisten, wieder aufzubauen etc. Aber am Ende sind es halt Menschen, die ganz viel verlieren und da glaube ich, ja, sicher noch viel Arbeit auch zu tun ist, auch auf wissenschaftlicher Ebene, das genauer zu erkunden, was bedeutet das psychologisch und wie können wir das auch entsprechend als Gesellschaft betroffene Menschen unterstützen, Heimat vielleicht neu zu denken und ein Stück weit, einen gesellschaftlichen Umgang damit zu finden, mit diesen Verlustfragen, die jetzt häufiger auftreten und es nicht zu stark zu individualisieren. Ich glaube, das ist eine Tendenz, die ja leider in den europäischen Gesellschaften sehr weit verbreitet ist, dass es wie als individuelles Thema gesehen wird, mit Verlusten umzugehen. Und ja, gleichzeitig, glaube ich, liegt eine sehr große Kraft darin, wenn wir das auch als Gesellschaft angehen können, uns da gegenseitig zu unterstützen und Hilfe zu leisten im konkreten Fall. Ja.
5: Muss denn eine Heimat immer ganz weg sein, damit man von Heimatverlust spricht? Oder kann es auch eine starke Veränderung sein in der Heimat?
4: Ja, ich glaube, das ist ein sehr wichtiger Punkt. Das ist, ich denke, intuitiv denken viele dann bei Heimatverlust wirklich an so diese Extremfälle von, ich sage mal jetzt auch in den Pazifikinseln zum Beispiel, ist das ein großes Thema mit Meeresspiegelanstieg, dass die Inseln dort tatsächlich irgendwann halt ganz im Meer verschwinden werden. Das ist natürlich so der extremste Fall von Heimatverlust, wo wirklich eine ganze Insel, ein ganzer Staat versinkt. Aber der Verlust beginnt ja viel früher und das beginnt eigentlich schon heute, jetzt auch wieder konkret bei den Inseln als Beispiel, dass einfach häufigere Sturmfluten auftreten, es schwieriger wird, Trinkwasser zu gewinnen, weil der Meeresspiegel quasi auch unterirdisch Salz in die Böden bringt. Und das sind ja so nochmal subtilere Dynamiken von, ja, wo man, glaube ich, dann früher merkt, es verändert sich hier was und es ist nicht mehr so, wie es vielleicht in meiner Kindheit war. Und ich glaube, es ist am Ende dann sehr individuell, wo man diesen Punkt spürt von, hier verändert sich was und dann irgendwann hier geht Heimat verloren.
5: Vielleicht zum Schluss noch so grundsätzlich, müssen wir uns in der Schweiz stärker mit der Vorstellung auseinandersetzen, dass Heimat gar nicht mehr so selbstverständlich ist?
4: Ja, das ist jetzt eben die gute Frage vom Heimatbegriff. Also vielleicht die Heimat, wie sie seit Jahrhunderten oder länger in der Schweiz sich geformt hat, wird sich verändern. Ich glaube, das ist unumgänglich auch für alle Teile der Welt, dass sich Dinge verschieben. Und ich glaube, das ist, was ich so als eine der Strategien für die Zukunft sehe, ist, dass wir als Gesellschaft lernen müssen, mit Veränderungen, die auch jetzt immer schneller auftreten, einen Umgang zu finden. Und ja, ich glaube, da ist auch die Schweiz leider nicht von ausgenommen. Gerade Bergregionen sind global ja auch mit die am stärksten Betroffenen von den Temperaturerhöhungen, dass eben Gletscher schmelzen, dass es vielleicht weniger Schnee gibt im Winter, dass bestimmte Teile der Alpen instabiler werden. Das sind Veränderungen, die ja man jetzt, glaube ich, unabhängig von der Debatte, ist es jetzt Klimawandel oder nicht, nicht leugnen kann. Das ja, ist inzwischen einfach durch Messdaten belegt. Und das bringt natürlich Verschiebungen mit sich. Und genau, ich glaube, die Hoffnung, die ich habe, ist, dass wir dort ein Stück weit auch in eine Flexibilität kommen, zu ja, vielleicht ein Stück weit auch neu zu definieren und als Gesellschaft zu diskutieren, was ist es denn, was die Heimat ausmacht? Und inwiefern ist es dann ein festes, sag ich mal, Bild von, wie die Alpen aussehen und wie wir dort mit den Alpen zusammenleben? Und inwiefern müssen wir dort vielleicht ein Stück weit eine mentale, emotionale Gymnastik auch anwenden, dass wir mit den Veränderungen, die jetzt im Außen sowieso kommen, auch im Innen gut umgehen können und vielleicht im Idealen ja sogar neue Aspekte von Heimat finden, die dann vielleicht mehr in unserer Gemeinschaft liegen, im menschlichen Zusammenleben, dass, wenn solche Prozesse gut ablaufen, ja sogar noch gestärkt werden kann, wenn es im Äußeren Veränderungen und Herausforderungen gibt. Das ist zum Beispiel eine Sache, die wir in Bangladesch zum Beispiel ganz stark feststellen in diesen Dorfgemeinschaften, dass dort die Leute im Krisenfall sehr viel enger zusammenrücken. Also es nicht so eine Ellenbogendynamik gibt, die oft auch angenommen wird bei Klimawandel und den Veränderungen, die kommen, sondern dort eigentlich das Gegenteil auftritt, dass die Leute ihre Häuser aufsperren, sich gegenseitig unterstützen in den Notsituationen und es dort eigentlich wie ein Zusammenwachsen der Gemeinschaft gibt. Also deswegen meine ich, Veränderungen sind natürlich mit Schmerz und Verlusten verbunden, aber bringen gleichzeitig auch immer Chancen und Potenziale vielleicht für neue Dynamiken, die im Idealfall uns als Gesellschaft auch zusammenwachsen lassen.
3: Das sagt Jan Freihart, der Vorstand der ETH Zürich, zu Klimaanpassung und klimabedingter Migration. Eine Hörempfehlung dazu. 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Wer kauft in Zukunft noch ein? Wir Menschen oder eine KI, eine künstliche Intelligenz? Das ist eine Frage, die im Moment die Entwicklerinnen und Entwickler von Internetshops beschäftigt. Sie bereiten sich darauf vor, dass in Zukunft nicht mehr nur Menschen auf ihren Seiten surfen, Produkte vergleichen, kaufen, sondern eben auch KI-Agenten. Die KI soll eines Tages das Einkaufen für uns Menschen übernehmen und das ändert auch die Art und Weise, wie Produkte im Internet vermarktet werden müssen. Darüber hat Peter Hanselmann, Jörg Tschirren von der SRF Digitalredaktion gesprochen. Erste Frage an ihn: Was sind das überhaupt für KIs, die da für uns shoppen gehen sollen?
6: Da hilft es vielleicht zuerst einmal, den Unterschied zwischen einem KI-Chatbot zu erklären, wie wir ihn kennen, ChatGPT zum Beispiel, und dem, was man als KI-Agenten bezeichnet. Also dem KI-Chatbot, dem stellt man einfach eine Frage und dann bekommt man eine Antwort und dann ist es fertig, bis man die nächste Frage stellt oder Anweisung gibt. Dem KI-Agenten dagegen, dem gibt man ein Ziel vor und der handelt dann eigenständig, teilt die Aufgabe in mehrere Schritte auf, erledigt also komplexe Aufgaben, ohne dass man ihn eben jedes Mal wieder neu anweisen muss. Um auf die Frage zurückzukommen, was das für KIs sind, die da für uns shoppen gehen sollen, das können eben verschiedene Arten von Agenten sein. Also zum Beispiel Agenten, die ein Einzelhändler selbst erstellt. Walmart ist dabei, so einen Agenten zu bauen, wo man dann über die Walmart-Webseite oder App den Agenten auffordern kann, bestimmte Sachen aus dem Sortiment für einen zu kaufen. Aber es gibt auch KI-Entwickler wie OpenAI oder Google, die an eigenen solchen Shopping-Agenten arbeiten, zum Teil haben die sie sogar schon im Einsatz und die können dann im Auftrag der Benutzerin, der Benutzer auf Webseiten von verschiedenen Händlern Produkte recherchieren, vergleichen oder auch gleich kaufen.
7: Wenn sich solche KI-Bots in unserem Auftrag auf den Webseiten der Händler herumtreiben, werden diese Webseiten dann überhaupt noch so aussehen wie heute?
6: Also Dinge, die für uns Menschen beim Online-Shopping wichtig sind, die sind für KI-Agenten wenig interessant. Also die haben keine Freude an schönen Fotos oder einem ansprechenden Design. Viel wichtiger für die Agenten ist, dass sie einen möglichst direkten Zugang zu den wichtigsten Daten haben, also Informationen über ein Produkt, den Preis, auch die Verfügbarkeit und dass diese Daten dann vollständig und leicht lesbar und auch in gut strukturierter Form vorliegen. Um ein Angebot auf KI-Agenten auszuprobieren, auszurichten, also für KI-Agenten möglichst attraktiv zu sein, müssen die Online-Händler darum Schnittstellen bereitstellen, über welche die KI möglichst einfach auf solche Daten zugreifen kann. Das heißt aber nicht, dass wir Menschen das dann wirklich mitbekommen, also dass sich das Aussehen der Webseiten für uns ändern würde. Schon heute sind ja große Teile des Internets für den Menschen nicht zugänglich oder zumindest nicht für den Menschen gedacht. Und mit dem Aufkommen von KI-Agenten wird einfach noch eine neue, solche unsichtbare Schicht dazukommen, spezifisch eben für diese Agenten gedacht.
7: Aber auch wenn wir Menschen das vielleicht gar nicht so mitbekommen, kann man schon sagen, im Moment verändert sich da gerade ziemlich viel.
6: Man muss auch ein wenig relativieren. Also im Moment ist es noch ein verschwindend kleiner Teil der Online-Einkäufe, die mit dem Agenten, einem KI-Agenten getätigt werden. Auch weil die Technologie noch lange nicht so ausgereift und auch nicht sicher genug ist für die große Masse. Aber man kann schon sehen, dass KI-Chatbots wie ChatGPT heute oft für Recherchen gebraucht werden, wenn es um Shopping geht. Und Händler wie Walmart, die rüsten sich jetzt eben schon für eine Zeit, wenn mit der KI dann nicht mehr nur recherchiert, sondern auch gekauft wird. Tatsächlich ist im Moment viel zu tun, vor allem auch Dinge, die wir als Konsumentinnen und Konsumenten vielleicht nicht mitbekommen, nämlich wenn es um neue zukünftige Standards geht, also Standardsprotokolle, die festlegen, wie verschiedene Shopping-Agenten in Zukunft miteinander kommunizieren können. Wenn zum Beispiel die KI, der KI-Agent von OpenAI auf den KI-Agent von Walmart trifft, wie die dann zusammen reden sollen, das lässt sich ein wenig mit der Situation im Internet in den 90er Jahren vergleichen, als mit HTTP ein Standard, eine gemeinsame Sprache gefunden wurde, mit der Browser und Server dann miteinander reden konnten. Und bei KI-Agenten kämpfen derzeit verschiedene solche Standards gegeneinander. Es gibt zum Beispiel einen von OpenAI, aber auch einen von Google. Und es ist deshalb noch offen, wer in Zukunft

0: technologischen Grundlagen wie KI-Chatbots. Also das sind eigentlich auch sogenannte Large Language Models, große Sprachmodelle. Und genau wie KI-Chatbots können die Fehler machen, die können ins Halluzinieren geraten, Dinge erfinden. Bei einem KI-Chatbot hält sich der Schaden bei einer falschen, einer erfundenen Antwort meist in Grenzen. Bei einem KI-Agenten aber, der in der echten Welt Aufgaben für uns ausführt, kann das gravierender sein. Also wenn der Agent zum Beispiel ein falsches, viel teureres Produkt für uns einkauft, weil er bestimmte Informationen erfunden hat oder den Preis nicht richtig erkannt hat oder wenn er zu viel oder am falschen Ort einkauft. Und nicht weniger problematisch noch große Sprachmodelle, die können nicht wirklich unterscheiden zwischen dem, was sie irgendwo lesen und Befehlen, die sie bekommen. So könnten auf einer Webseite zum Beispiel Befehle versteckt werden, die einen Agent zum Kauf eines bestimmten teuren Produktes veranlassen oder auch dazu heikle Informationen weiterzugeben. Eine Kreditkartennummer zum Beispiel, die muss der Agent ja von uns wissen, wenn er für uns einkaufen soll.
1: Wird sich das in Zukunft noch bessern? Also gibt es Möglichkeiten, den Umgang mit solchen KI-Agenten sicherer zu machen?
0: Also die Unternehmen hinter diesen Systemen, die würden das wohl versprechen, aber unter Forschern, Wissenschaftlerinnen ist das sehr umstritten. Ich könnte mir vorstellen, dass das Problem weniger auf technischem Weg gelöst wird, sondern auf vertraglichem, dass die Unternehmen hinter den KI-Agenten halt in bestimmten Fällen die Verantwortung übernehmen, wenn etwas schief geht, damit die Konsumentinnen, die Konsumenten sich überhaupt auf so etwas einlassen. So wie wir es ja auch von Kreditkarten kennen, wo ja auch Missbrauch immer noch möglich ist, aber Schäden bis zu einem gewissen Maß von den Unternehmen dahinter übernommen werden.
2: Digitalredaktor Jörg Tschirn. Kein Tier im Bundeshaus ist wohl so beliebt wie die Biene. Das zeigt gleich unser Beitrag. Entsprechend genießt eine neue Initiative viel Rückhalt. Sie will die Biene durch die Bundesverfassung schützen. Das soll ein erster Schritt sein, um das Bienensterben zu stoppen. Im Parlament sind fast 90 Nationalrätinnen und Ständeräte aller Parteien Mitglieder der parlamentarischen Gruppe Bienen. Inlandredaktor Matthias Baumer.
3: Die Biene ist tugendhaft, fleißig, sozial. Im geheimnisvoll organisierten Staat herrscht die Königin wohl umsorgt von Arbeiterinnen, die selbstlos, klaglos im Dienste des Volkes schuften. Nektar sammeln, Larven aufziehen und die den Männchen den Heldentod lassen, wenn sie nach Hochzeitsflug und Königinnenbegattung erledigt vom Himmel fallen. Der Mensch sei fasziniert, sagt Peter Häcklin, der nicht nur Ständerat, sondern auch Co-Präsident der parlamentarischen Gruppe Bienen ist. Denn
4: sie geben am Schluss für uns den feinen Honig.
3: Und dieser süße, feine Honig ist ein nicht zu unterschätzender Faktor, weshalb die Biene überhaupt und auch im Parlament so beliebt ist. Denn im Rahmen dieser Gruppe Bienen sei es so:
4: Es gibt immer wieder ein Parlamentarierfrühstück mit einer Honigdegustation.
3: Wer im Parlament möchte solches nicht genießen und somit Teil dieser Gruppe Bienen sein, die groß ist, bei der von Ator bis Zibach alle dabei sind, alle Landessprachen, Berg und Tal, Stadt und Land, Anwalt, Industrielle oder Bauer. Ob eine Rechte, ein Mittlerer, ein Evangelischer, eine Linke, bei den Bienen sind alle dabei. Ein kleiner Vergleich. In der parlamentarischen Gruppe Spirituosen sitzen nur 14 am Tisch. In jener zu Zoll- und Grenzsicherheit sind sie nur zu dritt. Dort gibt es auch kein Honigfrühstück.
4: Ich staune immer wieder, wie viele Personen da kommen und den Honig versuchen und sie auch immer wieder sehr überrascht sind über die Vielseitigkeit des Honigs,
3: sagt Peter Häcklin. Bienen verbinden. Bienen sind nett. Auch nicht bedrohlich. Mit ihren großen Facettenaugen und den pelzigen Härchen, den durchsichtigen Flügelchen. Für die Bienen sind alle für einen Liebling der Menschheit seit Jahrtausenden. Honig, die Speise der Götter, im alten Ägypten die Quelle der Unsterblichkeit. Honig, nicht Birnendicksaft.
4: Es hat eine große kulturgeschichtliche Bedeutung. Ja, es geht wahrscheinlich noch viel weiter zurück, wahrscheinlich bis in die Urzeiten unserer Zivilisation.
3: Zudem sei die Biene als Haustier
4: einfacher als eine Katze oder einen Hund, weil die Bienen fliegen allein. Oder wenn ich nicht zu Hause bin, die fliegen trotzdem.
3: Sagt Ständerat Häcklin, der Besitzer von 12 Bienenvölkern und einem alten Bienenhaus ist. Und die Biene als Repräsentantin der bedrohten Balance, der Natur, des Artensterbens, der gefährdeten Nahrung, die wir nur dank ihrer Bestäubung haben, sie führt uns unsere Abhängigkeit von ihr vor. Folgerichtig ist sie auch ein politisches Tier. In der Geschäftsdatenbank des Parlaments ploppen 100

0: 91 Einträge zum Stichwort Bienen auf. Bienen sind sogar beliebter als Hunde. Da gibt es nur 145 Einträge. Bei Spinnen sind es 13, der Blutegel hat 0. Über unser aller Biene, eine Volksinitiative gegen das Bienensterben und für eine sichere Bestäubung zu führen und dies in die Verfassung zu schreiben, ist somit doch eine einfache Sache.
1: Das ist nicht so einfach. 100'000 Unterschriften zusammenbringen ist eine große Aufgabe, auch wenn man dafür Sympathie hat.
0: Peter Häcklin will nicht zu euphorisch wirken. Das Initiativkomitee um ihn will keine Unterschriften von kommerziellen Sammelfirmen kaufen, will alle selber sammeln. So wie es die Biene auch tun würde.
2: Zur beliebten Biene, der Beitrag von Inlandredaktor Matthias Baumer. Das Wort «googeln» kennt jedes Kind, es erhält aber wohl bald eine etwas andere Bedeutung. Die klassische Google-Suche, wie wir sie seit Jahrzehnten kennen, wird durch künstliche Intelligenz komplett neu aufgestellt. Das hat das Unternehmen an seiner Konferenz bekannt gegeben. Die Google-Suche sei jetzt durch und durch eine KI-Suche. Katrin Hees hat Digitalredaktorin Tanja Eder gefragt, was diese neue Suche denn konkret kann.
3: Ja, im Herbst hat Google bereits den KI-Modus eingeführt, also eine Art Chatbot. Den musste man allerdings explizit anwählen. Jetzt wird er fix direkt in die Suche integriert. Das heißt konkret, neben den Links, die zwar weiterhin angezeigt werden, kommt jetzt immer auch automatisch eine KI-Antwort. Diese kann aus Text bestehen, wie wir es ja von der KI-Zusammenfassung schon kennen. Sie kann aber auch Bilder liefern, Statistiken, den Wetterbericht, Kaufvorschläge und so weiter, also was immer die KI für nützlich befindet. Die KI, die ist auch im Suchfeld direkt schon aktiv, also während man die Frage eintippt, macht sie schon Vorschläge, wie man die Anfrage präzisieren könnte. Also zum Beispiel nicht nur, was soll ich für die Sommerferien packen, sondern für die Sommerferien im Juni im Tessin. Mit KI wird es auch möglich, Folgefragen zur Suche zu stellen und statt nur Text einzugeben, kann man zur Anfrage auch Bilder, Videos oder auch Links zu Webseiten einfügen.
4: Die Neuerungen gehen ja über die reine Suche hinaus. Sie sollen etwa auch beim Einkaufen im Internet helfen. Was ist da genau geplant?
3: Die neue Suche, die startet ja schon jetzt, also in den nächsten Tagen. Und dann im Sommer kommen noch neue Funktionen hinzu, vor allem eben dieses Agentic Shopping, wie man das nennt, wo man eine KI für sich einkaufen lassen kann. Da geht dann ein sogenannter KI-Agent für uns auf Einkaufstour. Also zum Beispiel sucht das dann den besten Grillzubehör oder bucht einen Coiffeur-Termin oder organisiert für das tropfende Lavabo einen passenden Handwerker. Diese KI, die soll dann sogar selbstständig den Handwerker um eine Offerte bitten können. Google führt dazu auch einen sogenannten universellen Einkaufswagen ein, der Produkte aus den verschiedenen Online-Shops aufnehmen kann. So soll man dann Produkte vergleichen können und auch über Aktionen zum Beispiel informiert werden. Sogar bezahlen kann man dann direkt über Google und der Agent dann, der kauft dann in den einzelnen Shops ein. Neben diesem Agentic Shopping kommen im Sommer auch noch verschiedene verbesserte KI-Antworten hinzu. Also zum Beispiel kann Google dann auf Fragen auch ein Erklärvideo generieren oder eine interaktive Statistik erstellen.
4: KI durch und durch also. Ist die herkömmliche Google-Suche, so wie wir sie bis jetzt kennen, also tot?
3: Ja, die Links werden ja zwar schon weiterhin wie gewohnt auch angezeigt, aber ja, wer keine KI haben will, der muss wohl auf alternative Suchmaschinen ausweichen. Eigentlich will Google ja genau das verhindern, dass die Leute zu Alternativen wechseln. Der Fokus liegt aber auf den Chatbots, die Google konkurrenzieren. Und Google will auch, dass die Leute sich möglichst nur noch innerhalb des Google-Universums bewegen. Also man muss nicht mehr zu Wikipedia oder zur SRF-Seite, weil das alles schon in der KI-Antwort steht. Und neu muss man dann auch nicht mehr zu den Online-Shops und zu den Vergleichsportalen, weil sich all das ebenfalls direkt in der Google-Suche erledigen lässt.
4: KI dringt da also in viele Bereiche des Lebens ein. Was heißt das jetzt für uns als Nutzerinnen und Nutzer?
3: Ja, manche finden das vielleicht praktisch, die haben Glück, aber für jene, die lieber selber recherchieren, einkaufen oder auch den Wochenendausflug organisieren wollen, für die wird es halt immer mühsamer, die KI zu umgehen. Noch weitreichender sind wohl die sekundären Effekte. Also wenn immer mehr Dienste direkt in Google integriert werden, gibt es immer weniger Klicks für andere Webseiten wie eben Nachrichten, Foren und neu auch Online-Shops. Und ja, wenn diesen dann damit der finanzielle Boden wegbricht, dann wird das auch für uns Konsumentinnen und Konsumenten spürbar sein.
4: Ja, schon heute sind die KI-Zusammenfassungen bei Google oder auch bei anderen Anbietern manchmal fehlerhaft oder gar komplett falsch. Wie verlässlich werden die Informationen sein der zukünftigen Google-Suche?
3: Ja, die KI, die wird zwar schon immer besser, aber zuverlässig ist sie natürlich schon noch lange nicht. Und ja, wenn die KI jetzt nicht nur Erklärtexte liefert, sondern auch eben Infografiken oder Videos, können wir gespannt sein, wie das dann klappt. Und das Problem ist ja auch, dass wir am Anfang vielleicht schon neugierig und auch misstrauisch sind, dass man sich dann aber irgendwann daran gewöhnt und man dann die Informationen nicht mehr nachprüft, weil es halt mühsam ist. Und dann kommt natürlich noch der nächste Schritt, dass wir auch irgendwann die Verantwortung für Kaufentscheidungen immer mehr an KI-Agenten abtreten.
2: Zur ganz neuen Google-Suche war das Digitalredaktorin Tanja Ida. Das waren handverlesene Geschichten aus dem Programm von SRF 4 News. Zusammengestellt für diese halbe Stunde. Am Mikrofon war Isabel Meissen und jetzt geht's hier weiter mit dem News-Update.

0: Die Nachrichten von SRF um 11 mit Jan von Tobel. Eine Gasexplosion in einer Kohlemine in China hat mindestens 90 Minenarbeitern das Leben gekostet. Das meldet der staatliche Fernsehsender. Mehrere Menschen werden noch vermisst. Aus Peking berichtet Maximilian Seib von der ARD.
1: Es ist das schwerste Minenunglück in China seit mehr als 10 Jahren. Gestern Abend kam es in einer Kohlemine im nördlichen Landesteil Shanxi zu einer Gasexplosion. Seither sind hunderte Rettungskräfte im Einsatz, versuchen Überlebende zu befreien und Tote zu bergen. Zu dem Zeitpunkt der Explosion waren laut Staatsmedien rund 250 Arbeiter unter Tage im Einsatz. Mehr als 100 Arbeiter sind nach Medienberichten ins Krankenhaus gebracht worden. Was die Gasexplosion verursacht hat, ist noch unklar. Laut der staatlichen Nachrichtenagentur Xinhua hätten die Kohlenmonoxidwerte in dem Bergwerk die Grenzwerte überschritten. Führungskräfte der Minenbetreiber seien festgenommen worden.
0: Bei einem ukrainischen Drohnenangriff auf ein Wohnheim einer Berufsschule sind laut Russland mindestens 10 Menschen getötet worden. Die Behörden haben die Zahl nach oben korrigiert. Der Angriff in der von Russland besetzten Region Luhansk geschah gestern Freitag. 11 Menschen würden noch vermisst, sagen die Behörden, 48 seien verletzt worden. Russlands Präsident Wladimir Putin sprach von einem Terrorakt. Der ukrainische Generalstab wirft Russland Desinformation vor. Die Ukraine habe eine russische Militäreinheit zur Drohnenabwehr angegriffen. Auch der UNO-Generalsekretär Antonio Guterres hat sich geäußert, Angriffe auf Zivilpersonen und zivile Infrastruktur seien völkerrechtswidrig. Er verurteile sie scharf, egal wo sie geschehen, sagte ein Sprecher. Vor der Fußball-Weltmeisterschaft fordern die USA die kongolesische Nationalmannschaft auf, sich in Isolation zu begeben, und zwar für 3 Wochen. Hintergrund ist der Ausbruch des Ebola-Virus in Kongo-Kinshasa. Derzeit befindet sich die Nationalmannschaft in Belgien im Trainingslager. Dort müssten Team und Staff abgeschottet werden, sagt Andrew Giuliani zum Sender ESPN. Giuliani ist Leiter der Taskforce des Weißen Hauses für die Weltmeisterschaft. Man habe dies sowohl dem Weltfußballverband FIFA als auch der Regierung von Kongo-Kinshasa unmissverständlich klar gemacht.
2: We've made it very clear to the very top of FIFA. We've made it very clear to the Congo government as well. They need to maintain that bubble, or they risk not being able to travel to the United States. We cannot be any clearer.
0: Ohne Isolation riskiere die kongolesische Nationalmannschaft ihre Einreise in die USA und damit die WM-Teilnahme, so Giuliani. Das Wetter. Es bleibt den ganzen Tag sonnig mit sommerlichen Temperaturen von 27 bis 30 Grad und nur schwacher Brise. Das waren Nachrichten von Radio SRF, verantwortlich Dominik Brandt.
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4: Seit fast 30 Jahren wird an der Autobahn im Wallis gebaut, doch die Arbeiten an der A9 kommen einfach nicht vom Fleck. Und jetzt gibt es auch noch Vorwürfe an den Kanton. Eva Hirschi, freie Journalistin in Lausanne. Bonjour.
5: Bonjour. Ja, die Bauunternehmen haben dem Kanton Wallis für den Bau der Autobahn zu hohe Rechnungen gestellt und der Kanton hat diese offenbar mehr oder weniger einfach so bezahlt.
4: Wie das passieren konnte und wie der Kanton reagiert, schauen wir an. Und wir steigen mit Martina Kobiela, Redaktorin der Tessiner Zeitung, aufs Velo.
6: Wir sind mit dem Velo da. Wir sind mit dem Velo da.
4: Möchten Sie mitsingen, Martina Kobiela?
7: Ich kenne das Lied nicht, aber die Melodie ist schon sehr eingängig.
4: Und vielleicht gibt sie Ihnen ein bisschen Schub im Tessin, denn am Dienstag kommen ganz viele mit dem Velo ins Tessin. Da ist nämlich der Giro d'Italia bei Ihnen.
7: Ja, genau. Also buongiorno a tutte e a tutti. Und ja, es sind vor allem die Veloprofis, die am kommenden Dienstag ins Tessin kommen. Denn eine Etappe des weltberühmten Velorennens Giro d'Italia, die führt durch das Nord-Tessin.
4: Ja, buongiorno Martina Kobiela. Wo es Kritik gibt an diesem Rennen und wo das Tessin profitieren könnte, das später in dieser Sendung. Da schauen wir in die französischsprachige und in die italienischsprachige Region der Schweiz. Ihre Begleitung in dieser Sendung bin ich, Yves Kilcher.
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4: Zuerst, bevor wir es vom Velo und auch vom Auto haben, haben wir es aber noch von der Bahn. Bis das Joghurt nämlich bei uns im Kühlschrank ist oder bis das Hemd in unserem Schrank hängt und auch bis das neue Smartphone bei uns im Briefkasten liegt, ja, bis dann haben solche Güter eine Reise gemacht. Womöglich mit der Bahn, mit dem Zug. Doch dieser Güterverkehr will in der Schweiz einfach nicht in die schwarzen Zahlen fahren. Letztes Jahr hat es bei der SBB im Güterverkehr einen Verlust von 126 Millionen Franken gegeben. Und deshalb will die SBB einmal mehr beim Güterverkehr die Weichen neu stellen. Sie hat diese Woche ein weiteres Sparprogramm angekündigt. Und das hat auch Auswirkungen bei Ihnen im Tessin, Martina Kobiela. Welche denn genau dieses Mal?
7: Ja, die SBB Cargo, die wird 4 Verladebahnhöfe im Einzelwagenladungsverkehr im Tessin aufgeben. Das sind konkret Maroggia, Mendrisio, Stabio Cargo und Balerna. Und zusätzlich wird auch noch ein Teil des Verladebahnhofs Chiasso aufgegeben. Der Rangierbahnhof in Chiasso, der bleibt jedoch in Betrieb, genauso auch wie das neue Werk für die Instandhaltung der Güterverkehrsflotte in Chiasso, die bleiben geöffnet. Denn hier im Tessin, da hatte man doch Sorge, dass dieser wichtige Bahnhof für den Güterverkehr aufgegeben werden könnte. Das ist jedoch nicht der Fall. Die SBB, die wollen an Chiasso festhalten. Und das hat auch Roberta Cattaneo, die Leiterin der SBB Region Süd, im italienischsprachigen Radio und Fernsehen der RSI erklärt.
3: Non ce ne andiamo anche perché Chiasso è un nodo importante, rimane importante anche per Cargo. Ricordo che a Chiasso rimarranno comunque tutto quello che è il traffico di manovra. Rimane l'officina di manutenzione per cargo, che è molto importante per noi, e quindi Chiasso rimane.
7: Roberta Cattaneo sagt hier, dass Chiasso nicht geschlossen werde, denn Chiasso sei ein sehr wichtiger Knotenpunkt für die SBB. Und auch die anderen 7 Verladebahnhöfe, die es im Tessin gibt, die bleiben weiterhin bestehen.
4: Die SBB sagt also, es ändert sich nicht alles und trotzdem gespart wird, und zwar beim sogenannten Einzelwagenladungsverkehr. Schwieriges Wort, oder Martina?
7: Ja, ich musste es mir auch ganz groß aufschreiben, damit ich nicht durcheinander komme.
4: Und ich musste nachschauen, was es ganz genau ist. Da werden nämlich einzelne Wagen zu einem Güterzug zusammengestellt und fahren dann gemeinsam zu ihrem Ziel. Die Wagen, die sollen an weniger Bahnhöfen zusammenkommen, wie Sie es schon gesagt haben. Und das hat schweizweit auch Auswirkungen auf 200 Angestellte. Sie werden versetzt oder umgeschult. Auch 40 Mitarbeitende im Tessin sind davon betroffen. Welche Auswirkungen haben diese Veränderungen also für die Angestellten? Genau, kann man das schon sagen?
7: Die SBB betont, dass Kündigungen die absolute Ausnahme bleiben sollen. Jedem Mitarbeitenden soll eine Lösung angeboten werden. Und dabei kann es sich um den Wechsel an einen anderen Arbeitsort innerhalb der SBB Cargo oder der SBB handeln. Möglich ist aber auch, dass die Betroffenen die Weiterbeschäftigung bei einer Tochtergesellschaft oder bei einer Partnerbahn der SBB angeboten wird. Aber es ist auch möglich, dass Menschen früh pensioniert werden, wenn sonst keine Lösung gefunden werden kann.
4: Und das ist ja nicht das erste Mal, dass die SBB-Mitarbeitenden im Tessin betroffen sind, wenn es solche Reorganisationen gibt. Dieses Mal soll es nur in Ausnahmefällen Kündigungen geben. Trotzdem, wie reagieren die Angestellten und Gewerkschaften auf diese Ankündigungen?
7: Ja, für einige der Lokführer im Fernverkehr, da wird zum Beispiel eine Übernahme durch die regionalen Verkehrsbetriebe TILO, das steht für Ticino Lombardia, da wird diese eben in Erwägung gezogen. Und das passt den Gewerkschaften überhaupt nicht. Sie beschweren sich, dass die Löhne bei TILO schlechter seien als bei SBB Cargo und dass auch der Gesamtarbeitsvertrag von TILO nicht mit demjenigen der SBB Cargo mithalten kann. Klar widersprochen hat dem Roberta Cattaneo, wie wir hier in einem Interview mit der RSI hören können.
3: Non sono le stesse condizioni, ma ricordo che Tilo ha un ottimo contratto collettivo di lavoro, ha dei salari superiori alla media anche per il Ticino.
7: Sie gibt schon zu, das sind nicht die gleichen Arbeitsbedingungen, aber sie möchte daran erinnern, dass Thilo einen sehr guten Gesamtarbeitsvertrag hat und dass die Löhne bei Thilo über dem Tessiner Durchschnitt liegen.
4: Die Gewerkschaften üben also Kritik. Die SBB sagt, es sei alles gar nicht so schlimm. Ist damit die Sache gegessen im Tessin?
7: Ja, nein, das ist es natürlich nicht. Was die Gewerkschaften jetzt noch machen werden, das wird sich zeigen. Aber außer den Gewerkschaften gibt es ja auch das Streikkomitee. Das hat sich ja 2008 erfolgreich gegen die Schließung der SBB-Werkstätten in Bellinzona gewehrt. Und dieses Streikkomitee, das wird jetzt wieder aktiv und will sich für den Erhalt von Arbeitsplätzen und Infrastruktur einsetzen.
4: Und was konkret soll dieses Streikkomitee erreichen?
7: Ein klares Bekenntnis der SBB zum Standort Tessin. Und da reichen dem Streikkomitee eben nicht Worte, sondern man erwartet Taten. Denn in letzter Zeit ist dieser Eindruck entstanden mit den Kürzungen bei SBB Cargo, dass die SBB das Tessin als Arbeitsort weniger ernst nehmen, dass es an Wert verliert für die SBB. Das hat auch Matteo Pronzini vom Streikkomitee Giù le mani dalle officine in der RSI-Sendung Il Quotidiano gesagt.
8: Il Canton Ticino merita e ha diritto ad avere, come nel resto della Svizzera, dei posti di lavoro che vadano al di là della gestione della linea.
7: Matteo Pronzini vom Streikkomitee sagt hier, dass man sich im Tessin von den SBB alleingelassen fühle, denn die SBB, die gehöre dem Bund und daher sollen sie auch Arbeitsstellen im Tessin anbieten. Denn es gibt hier diesen Anspruch, dass die SBB als ehemaliger Bundesbetrieb dem Tessin gegenüber, das ja geografisch und sprachlich relativ isoliert ist, eine gewisse Verantwortung hat. Und es reicht nicht, dass man eben im Jahr 2008 die Schließung der Officine in Bellinzona abgewendet hat. Und jetzt wird eben die neue Werkstätte ein paar Kilometer nördlich in Castione Arbedo gebaut, also eine Rieseninvestition. Das reicht dem Streikkomitee aber nicht, denn sie sagen, an anderer Stelle wird abgebaut. Und da ist man dagegen.
4: Also man will quasi profitieren davon, was man früher schon mal erreicht hat, weil man eben gesehen hat, ja, man kann tatsächlich mit den Anstrengungen etwas bewirken.
7: Genau. Denn dieses neue Industriewerk in Castione, das soll eben genau 20 Jahre nach dem Streik eröffnet werden. Da sollen 360 Menschen arbeiten, 80 Auszubildende auch noch dazu. Das sind Zahlen, die durchaus mit den 430 Personen, denen 2008 der Verlust des Arbeitsplatzes gedroht hat, das ist durchaus vergleichbar. Natürlich, jetzt handelt es sich um ein neues Werk. Es werden andere Qualifikationen von den Mitarbeitern verlangt. Das heißt, im Einzelfall ist es wahrscheinlich trotzdem ein bisschen schwierig. Und es wird eben weiterhin kritisiert vom Streikkomitee, dass die SBB an anderen Stellen im Tessin spart.
4: Also im Tessin ist man gewillt, zusammenzuhalten und etwas zu erreichen. Letzte Woche haben wir bei uns in der Sendung darüber gesprochen, dass die Schuhproduktion von Bali eingestellt wird. Sie finden die Sendung auf srf.ch/audio. Und nun treffen eben die Sparmaßnahmen des SBB Güterverkehrs das Tessin. Wie beeinflusst das die Stimmung im Tessin?
7: Ja, klar, negativ. Gerade bei Bali wurde jetzt diese Woche bekannt, dass sie jetzt auch noch eine Boutique schließen in einem Outlet-Zentrum in Mendrisio. Es folgt einfach eine Meldung nach der anderen, dass irgendetwas schließt, dass irgendeine Firma ihre Produktion ins Ausland verlagert. Und dazu leiden die Menschen auch noch unter dem tiefen Lohnniveau im Tessin. Denn nirgendwo sonst in der Schweiz ist der Medianlohn so tief wie hier. Dazu gesellt sich dann die Angst, den Job zu verlieren. Es ist im Großen und Ganzen eine recht dunkle Stimmung. Und die hat Regierungsratspräsident Claudio Zali in einem Radiointerview mit der RSI ganz gut zum Ausdruck gebracht, wie ich finde.
11: È una questione di costante indebolimento del Ticino come luogo di lavoro delle ferrovie.
7: Claudio Zali hat hier den Kolleginnen und Kollegen der Radiosendung Sei di Sera gesagt, dass es eine Frage von einer konstanten Schwächung des Tessins als Arbeitsort für die Eisenbahn ist, was gerade passiert.
4: Vielleicht kennen Sie sie von Ihren letzten Ferien her, die Autobahn A9. Sie soll das Unter mit dem Oberwallis verbinden, also die französischsprachige mit der deutschsprachigen Region. Und sie ist auch beliebt bei all denen, die via Wallis eben zum Beispiel nach Italien fahren, zum Beispiel in die Ferien, oder von dort nach Hause zurückkommen. Doch immer mal wieder haben sie wohl eine Baustelle bemerkt, falls sie dort durchgefahren sind. Denn die Autobahn, die ist immer noch nicht fertig gebaut. Es ist ein jahrzehntelanges Projekt mit Skandalen, Pannen und juristischen Streitigkeiten. Oder wie es ein Moderator des Westschweizer Fernsehens RTS einst gesagt hatte:
12: L'incompétence, le gaspillage, le copinage politique, la corruption même ont torpillé un immense chantier public.
4: Inkompetenz, Steuergeldverschwendung, Vetterlewirtschaft, ja gar Korruption würden diesem Projekt schaden. Jetzt gibt es ein neues Kapitel dieser Woche. Die Bauunternehmen haben zu hohe Rechnungen gestellt. Eva Hirschi, wie konnte das genau passieren?
5: Ja, der Tagesanzeiger hat das ans Licht gebracht und stützt sich auf einen internen Bericht des Bundesamts für Strassen. Dieses hat nämlich die Oberaufsicht. Der Bund bezahlt 96% der Kosten dieser Autobahn, der Kanton nur gerade 4%. Geleitet aber wird der Bau durch den Kanton. Das Bundesamt hat die Rechnungen für den Bau überprüft und kommt in diesem Bericht zum Schluss, dass die Bauunternehmen eben zu viel verrechnet haben. Klar kommt es bei großen Bauprojekten häufig vor, dass es teurer wird als ursprünglich budgetiert. Die Mehrforderungen werden dann aber in der Regel überprüft und allenfalls noch angepasst, bis sich beide Seiten finden. Das war gemäß dem Bericht des Bundesamts für Strassen nicht immer der Fall. Ab 2011 habe der Kanton sogar systematisch sich auf die Seite der Bauunternehmen geschlagen, also sich dafür ausgesprochen, die höheren Rechnungen zu bezahlen. Und ob diese Mehrforderungen gerechtfertigt waren oder nicht, das sei sehr schwierig zu überprüfen, heißt es im Bericht. Und zwar, weil sich die kantonale Bauleitung offenbar nur selten an die Bedingungen der Ausschreibung der Bauprojekte hielt und umgekehrt auch, weil die Bauberichte der Bauunternehmen erhebliche Lücken aufwiesen.
4: Das sind also happige Vorwürfe in Richtung Kanton und wahrscheinlich geht es da nicht um kleine Beträge.
5: Genau, das ist das große Problem. Allein beim Tunnelprojekt beim Riedberg wurden über 11 Millionen Franken zu viel berechnet, gemäss dem Bundesamt für Strassen. Und schaut man alle Baustellen der Autobahn A9 an, dann könnten es sogar bis zu 20 Millionen Franken sein, die der Kanton zu viel bezahlt hat.
4: Und wie reagiert der Kanton?
5: Der Walliser Staatsrat Franz Ruppen, der zuständig ist für die Mobilität, weist diese Vorwürfe dezidiert zurück. Er hat sich dazu bei RONFM geäußert.
13: Il est tout à fait faux de laisser entendre que le canton aurait volontairement favorisé des entreprises au détriment des contribuables. Tout au contraire, nous on fait tout pour défendre les intérêts publics et aussi on veut mener une gestion rigoureuse des deniers publics.
5: Er sagt, es sei falsch zu behaupten, der Kanton habe absichtlich Unternehmen auf Kosten der Steuerzahler begünstigt. Der Kanton gehe gewissenhaft um mit öffentlichen Geldern. Jede Rechnung werde einzeln geprüft, ob der Betrag gerechtfertigt sei. Und er hat auch betont, im Bericht ginge es vor allem um alte Fälle, über 10 Jahre alt. Jetzt sei der Kanton in viel engerem Kontakt mit dem Bund. Aktuell gäbe es noch Rechnungen mit Mehrkosten, die der Kanton aber noch nicht bezahlt habe. Da befindet sich der Kanton im Rechtsstreit mit den Bauunternehmen. Wenn man sich nicht einig würde, sagt Franz Ruppen, dann müssten halt die Gerichte entscheiden.
4: Wie sieht es im Kantonsparlament beim Grossen Rat aus? Gibt es von dort her auch Kritik?
5: Ja, und zwar von der Grossrätin Marie-José Röss von der SP. Sie ist Präsidentin der Verkehrskommission und sie sagt, ihr gehe es vor allem um die öffentlichen Gelder. Der Kanton könne diese nicht einfach so verschwenderisch ausgeben.
14: Ich trouve qu'on peut pas dépenser l'argent public de cette manière extrêmement laxiste de ce qui s'est passé jusqu'à maintenant avec l'autoroute A9 depuis les années que ça dure. Ensuite, on sait qu'au fil des ans, les augmentations vont se faire de toute manière. Plus on attend et plus ça va coûter cher.
5: Sie sagt, das Ganze dauere jetzt schon viele Jahre und je länger es gehe mit dem Bau, desto teurer würde er.
4: Gebaut wird die Autobahn ja zwischen Sides und Brigg und das seit fast 30 Jahren. Und das ist irgendwie erstaunlich, weil es geht in Anführungszeichen bloß um 30 Kilometer neue Autobahn, die dort gebaut werden sollen. Wieso stockt das Projekt oder wieso stocken diese Bauarbeiten immer wieder?
5: Ja, in der Vergangenheit hat es verschiedene Probleme gegeben. Es steht auch nicht zum ersten Mal der Vorwurf im Raum, dass Gelder auf, sagen wir mal, undurchsichtige Weise bezahlt wurden. Man muss aber auch sagen, dass es ein sehr kompliziertes Bauprojekt ist, vor allem wegen der Topografie. Also es geht um ein schwieriges Gelände, es braucht Tunnel und andere Zusatzbauten. Und dann gab es auch immer wieder Einsprachen von Dörfern oder von Naturorganisationen. Das große Sorgenkind ist der vorhin erwähnte Riedbergtunnel. Dort vor allem, weil der Hang oberhalb des Tunnels rutscht. Da brauchte es auch zusätzliche Baumaßnahmen, auch noch einen Entwässerungsstollen. Aber das Projekt ist quasi zu weit fortgeschritten, um es jetzt noch abzubrechen. Auf jeden Fall kann man sagen, die Autobahn A9 ist in der Westschweiz schon fast ein Running Gag. Viele glauben gar nicht mehr daran, dass sie die fertige Autobahn eines Tages sehen werden.
4: In 3 Wochen einmal durch Italien mit dem Velo. Das ist der Giro d'Italia. Eines der 3 wichtigsten Velorennen weltweit. Und dieser Giro d'Italia hat einen speziellen Ruf. Es gibt da spektakuläre Alpen- und Dolomiten-Etappen. Und eine solche Bergetappe führt auch durchs Tessin. Am Dienstag, 26. Mai von Bellizona übers Plenio-Tal bis nach Gari. Wie anstrengend wird's für die Velofahrer, Martina Kopiela?
7: Sehr. Persönlich bin ich bisher nur mit dem Postauto oder dem Auto nach Cari hochgefahren. Das liegt auch hoch am Hang über Faido im Leventinertal. Und ich muss sagen, mir würde es nie in den Sinn kommen, dort mit einem Fahrrad ohne Motor hochzufahren. Es ist viel zu steil. Die Strecke von Bellinzona nach Cari, eben mit diesem Schlenker im Blignotal, wo es dann auch nochmal hochgeht, die gilt als eine sehr schwere Bergetappe im Rennen. Denn es müssen 3 Kilometer Höhenunterschied überwunden werden. Und auf den letzten Kilometern mit einer Steigung von bis zu 13%. Und das Ganze auf einer Strecke von 113 Kilometern. Das klingt nach viel, ist es bei einem solchen Radrennen aber nicht. Und deswegen gehen die Radsportfans hier im Tessin davon aus, dass es sich wegen dieser relativ kurzen und steilen Strecke um ein sehr spannendes und schnelles Rennen handeln wird. Und da hat man ja auch schon gewisse Erfahrungswerte, denn Cari war auch schon 2-mal Etappenziel der Tour de Suisse. Und jetzt eben ist es die 16. Etappe des Giro d'Italia. Und der ist dann kurz danach, am 31. Mai, zu Ende. Dann fahren die Radrennfahrer in Rom ein. Und so kurz vor Schluss, da geht es um die Wurst, beziehungsweise eben um die sogenannte Maglia Rosa, das rosa Trikot.
4: Wenn die Fahrer schon so steil hochfahren müssen nach Cari, haben sie wenigstens etwas davon? Also können Sie uns sagen, hat man dort oben irgendwie eine spektakuläre Aussicht?
7: Ja, es ist wirklich wunderschön. Cari, da war ich im Sommer und im Winter schon. Im Winter ist da ein Wintersportort. Im Sommer bin ich tatsächlich mit dem Postauto hochgefahren, um oben mit dem E-Mountainbike rumzufahren. Es hat wunderschöne Wege, eine tolle Aussicht auf die schneebedeckten Berge drumherum. Man ist ja dann schon ganz nah am Gotthard und an den 3000ern. Also es ist wirklich schön.
4: Also für die Velofahrer lohnt es sich, weil sie etwas davon haben, Aussicht und vielleicht ein schönes Trikot. Und welche Bedeutung hat der Giro d'Italia denn fürs Tessin?
7: Eine große Bedeutung. Es ist das erste Mal, dass eine ganze Etappe des Giro d'Italia im Tessin stattfindet. Es ist eines der größten Radrennen der Welt, also der bekanntesten der Welt. Und organisiert wird der Giro d'Italia von der Gazzetta dello Sport. Das ist eine Zeitung, die sich komplett dem Sport widmet in Italien. Und die wird hier im Tessin aber sehr häufig gelesen. Und das weiß ich und das weiß man, denn die Zeitung ist auf rosa gefärbtem Papier gedruckt. Das heißt, man sieht sofort, wenn jemand die Gazzetta dello Sport in der Hand hat, denn die ist wirklich rosa. Und beim Giro d'Italia, da geht es ja auch um die Maglietta Rosa, das rosa Trikot, eben an Anlehnung an die Farbe von dem Zeitungspapier, von der Zeitung, die den ganzen Giro eben organisiert. Und dadurch, dass man im Tessin eben diese Zeitung so viel liest, man ist sprachlich und kulturell sowieso wahnsinnig nah in Italien, Dadurch hat der Giro d'Italia nochmal eine größere Bedeutung und dementsprechend groß ist auch die Vorfreude hier. Bereits seit mehreren Tagen werden zwischen Bellinzona und Cari Wahrzeichen mit rosa Licht ausgeleuchtet. Das Castel Grande in Bellinzona, die große Burg, die wurde sogar schon 100 Tage vor Beginn des Giro d'Italia das erste Mal komplett mit rosa Licht geflutet.
4: Also große Begeisterung im Tessin. Weiß man denn, was das dem Tessin bringt? Also sicher mal Aufmerksamkeit weltweit im Radsport, im Fernsehen zum Beispiel, online, aber darüber hinaus, ganz konkret.
7: Es geht wirklich um die Sichtbarkeit. Das ist eigentlich der Hauptpunkt von dem Ganzen. Denn die Gegend nördlich von Bellinzona, die ist zwar wunderschön, aber die wird eben von vielen Reisenden links liegen gelassen. Und man erhofft sich eben, dass durch den Giro d'Italia, wenn die Fernsehaufnahmen von dieser schönen Gegend in Millionen von Haushalten auf der ganzen Welt gezeigt werden, in Bars und Cafés in Italien, dass dann die ganze Region eine Chance bekommt, bekannter zu werden. Und deswegen werden auch die regionalen Highlights, die UNESCO-Festungsanlage mit ihren drei Burgen in Bellinzona, die Brücke über dem Wasserfall Santa Petronilla, die uralte Kirche von Negrentino, das alles soll dann wirklich ins Rampenlicht gerückt werden, um eben Besucherinnen und Besucher in die Region zu bringen. Auch solche, die gerne Fahrrad fahren. Und Mario Branda, der Stadtpräsident von Bellinzona, der denkt das Ganze dann nochmal ein bisschen anders. Er hat gesagt, ja, er hofft auch, dass dadurch mehr Einheimische zum Velofahren animiert werden können. In einem Interview mit dem Corriere del Ticino hat er das gesagt. Denn in Bellinzona, da hätte man ja die notwendige Infrastruktur, um gut Fahrrad fahren zu können. Aber auch kurzfristig hat so ein Großereignis einen positiven Effekt auf die Wirtschaft. Und einer, der sich für die Austragung vom Giro d'Italia im Tessin ganz stark eingesetzt hat, ist ein Unternehmer. Das ist Rocco Cattaneo. Er ist heute vor allem als Nationalrat der FDP bekannt. Er selbst, Rocco Cattaneo, war selbst Profi-Radrennfahrer. Er hat 1986 selbst beim Giro d'Italia mitgemacht und wurde damals 30. Ein Jahr später wurde er dann 5. bei der Tour de Suisse. Und es ist eben seine Idee gewesen, den Giro ins Tessin zu holen. Und er ist dann mehrmals nach Mailand gefahren, wo der Hauptsitz dieser rosafarbenen Gazzetta dello Sport ist, und auch nach Rom, um sich für eine Austragung im Tessin stark zu machen.
4: Also die einen freut, dass jetzt dieses Velorennen ins Tessin kommt, große Begeisterung. Es gibt aber sicher auch Leute, die deswegen Umwege in Kauf nehmen müssen, weil wenn so ein Straßenrennen stattfindet, dann bedeutet das auch, dass gewisse Straßen gesperrt sind. Wie groß sind die Einschränkungen wegen dieses Velorennens im Tessin?
7: In den betroffenen Regionen, also Bellinzona, der Rivera, dem Bleniotal und der Leventina, ziemlich groß. Und das ist ein normaler Arbeitstag. Und man muss mit längeren Straßensperrungen rechnen. Man muss damit rechnen, dass es Ausfälle im öffentlichen Verkehr gibt. Deswegen hat der Leiter für Sicherheit und Verkehr der Tessin-Etappe bei der RSI ziemlich stark gewarnt, wie wir hören können.
15: Fate tutti i vostri affari entro le 11 di mattina e a partire dalle 16:30. Quindi organizzatevi così per quel giorno.
7: Ja, man hört's, es ist ziemlich klar. Decio Cavallini sagt hier, bitte organisiert nichts zwischen 11 und 16:30. Alles, was getan werden muss, doch bitte vor 11 oder nach 16:30. Denn in dieser Zeitspanne wird es einfach schwierig wegen dem Giro d'Italia.
4: Und übrigens verlängertes Wochenende. Das heißt auch, man kann ganz viele Folgen von unserer Sendung hören. Zum Beispiel auch diejenige der letzten Woche. Da hatten wir es von Dialekten in der Westschweiz und im Tessin, die früher mal gesprochen wurden, dann praktisch verschwunden sind und jetzt sollen sie wieder gerettet werden. Die Sendung, die finden Sie bei uns auf der Play SRF App oder dort, wo Sie gerne Podcasts hören. Und für diese Woche danke für Einblicke, danke für Erklärungen zum Rosa Kanton Tessin. Grazie Martina Cobiela, Redaktorin der Tessiner Zeitung.
7: Grazie mille e a presto.
4: Arrivederci. Und merci Eva Hirschi, freie Journalistin in Lausanne.
5: Merci beaucoup et à bientôt.
4: Mein Name ist Eve Kilcher. Eine gute Woche.

0: Die Nachrichten von SRF um 11:30 mit Jan von Tobel. Eine Gasexplosion in einer Kohlemine in China hat mindestens 90 Minenarbeitern das Leben gekostet. Das meldet der staatliche Fernsehsender. Mehrere Menschen werden noch vermisst. Aus Peking berichtet Maximilian Seib von der ARD.
1: Es ist das schwerste Minenunglück in China seit mehr als 10 Jahren. Gestern Abend kam es in einer Kohlemine im nördlichen Landesteil Shanxi zu einer Gasexplosion. Seither sind hunderte Rettungskräfte im Einsatz, versuchen Überlebende zu befreien und Tote zu bergen. Zu dem Zeitpunkt der Explosion waren laut Staatsmedien rund 250 Arbeiter unter Tage im Einsatz. Mehr als 100 Arbeiter sind nach Medienberichten ins Krankenhaus gebracht worden. Was die Gasexplosion verursacht hat, ist noch unklar. Laut der staatlichen Nachrichtenagentur Xinhua hätten die Kohlenmonoxidwerte in dem Bergwerk die Grenzwerte überschritten. Führungskräfte der Minenbetreiber seien festgenommen worden.
0: Bei einem ukrainischen Drohnenangriff auf ein Wohnheim einer Berufsschule sind laut Russland mindestens 10 Menschen getötet worden. Die Behörden haben die Zahl nach oben korrigiert. Der Angriff in der von Russland besetzten Region Luhansk geschah gestern Freitag. 11 Menschen würden noch vermisst, sagen die Behörden, 48 seien verletzt worden. Russlands Präsident Wladimir Putin sprach von einem Terrorakt. Der ukrainische Generalstab wirft Russland Desinformation vor, die Ukraine habe eine russische Militäreinheit zur Drohnenabwehr angegriffen. Auch der UNO-Generalsekretär Antonio Guterres hat sich geäußert, Angriffe auf Zivilpersonen und zivile Infrastruktur seien völkerrechtswidrig. Er verurteile sie scharf, egal wo sie geschehen, sagte ein Sprecher. Vor der Fußball-Weltmeisterschaft fordern die USA die kongolesische Nationalmannschaft auf, sich in Isolation zu begeben, und zwar für 3 Wochen. Hintergrund ist der Ausbruch des Ebola-Virus in Kongo-Kinshasa. Derzeit befinden sich die Nationalmannschaft in Belgien im Trainingslager. Dort müssen Team und Staff abgeschottet werden, sagt Andrew Giuliani zum Sender ESPN. Giuliani ist Leiter der Taskforce des Weißen Hauses für die WM. Man habe dies sowohl dem Weltfußballverband FIFA als auch der Regierung von Kongo-Kinshasa unmissverständlich klar gemacht.
2: We've made it very clear to the very top of FIFA. We've made it very clear to the Congo government as well. They need to maintain that bubble, or they risk not being able to travel to the United States. We cannot be any clearer.
0: Ohne Isolation riskiere die kongolesische Nationalmannschaft ihre Einreise in die USA und damit die WM-Teilnahme, so Giuliani. Das Wetter: Es bleibt den ganzen Tag sonnig mit sommerlichen Temperaturen von 27 bis 30 Grad und nur schwacher Brise. Das waren Nachrichten von Radio SRF, verantwortlich Dominik Brandt.
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4: Nur noch Rauschen. So klingt Radio 4, das russischsprachige Programm des öffentlich-rechtlichen Rundfunks LSM in Lettland. Seit Anfangsjahr ist auf 107,7 FM in Riga das Programm eingestellt. Obwohl knapp 40% der Bevölkerung in der Hauptstadt Russisch sprechen.
5: Radio Belarus.
4: Dafür wirbt nun Radio Belarus aus dem weißrussischen Nachbarland um die Hörerschaft im kleinen baltischen Land. Sogar auf Lettisch. Haben Sie genug von der unerbittlichen europäischen Propaganda, von den vorgefertigten Lügen der Medien? Sind Sie empört über die übereilten Entscheidungen der Behörden? Die Wahrheit ist hier, ganz in Ihrer Nähe. Sie verbirgt sich nicht hinter einem Zaun oder hinter verschlossenen Grenzen. Hören Sie den Radiosender, der eine verständliche Sprache spricht. In Lettland, in Litauen und online auf radiobelarus.by. Gute Nachbarn, gute Freunde. Trotz Rauschen und Knistern ist die Propaganda unmissverständlich. Danach wechselt der Sender wieder zurück ins Russische. Der Krieg der Sprachen, Information und Desinformation in Lettland. Das ist international. Mein Name Peter Vögeli. Ein Frühlingsmorgen in Riga. Es ist erstaunlich warm, die ersten Knospen sprießen vorsichtig an den Bäumen. Im Gebäude des Verfassungsgerichts betreten drei Richterinnen und zwei Richter in weinroten Roben und goldenen Amtsketten den großen Saal und nehmen vor den hölzernen Stühlen mit den hohen Lehnen Aufstellung.
6: Labrit, lūdzu sēdieties.
4: Guten Morgen. Nehmen Sie Platz, sagt die Vorsitzende.
6: Spriedums. Latvijas Republikas vārdā.
4: Das oberste Gericht entscheidet an diesem Vormittag darüber, ob der öffentlich-rechtliche Rundfunk in Lettland LSM Programme in russischer Sprache bereitstellen muss. Nein, lautet das Verdikt, obwohl rund ein Drittel der Bevölkerung Lettlands in den eigenen vier Wänden Russisch spricht. Oder vielleicht gerade deswegen.
6: Bez latviešu valodas nav iespējama tādas Latvijas valsts, kāda tā nostiprināta satversmē esība.
4: Ohne die lettische Sprache ist ein lettischer Staat, wie er in der Verfassung verankert ist, nicht denkbar. So die Begründung des Gerichts. Seit Anfangsjahr gibt es auch keinen russischsprachigen Unterricht mehr in Lettlands Schulen. Aus Gründen der nationalen Sicherheit, wie es heißt. Und auf russischsprachige Bücher und Zeitschriften entfällt neu eine viermal höhere Mehrwertsteuer. Wer einen russischen Pass besitzt, muss seit Moskaus Angriff auf die Ukraine 2022 Grundkenntnisse in Lettisch nachweisen, eine Sicherheitsüberprüfung bestehen oder das Land verlassen. In diesem Frühling machen in Riga sogar Gerüchte die Runde, wonach alle staatlich vergebenen Frequenzen bis 2029 für russischsprachige Sender geschlossen werden sollen. Hauptkläger vor dem Verfassungsgericht war der lettische Parlamentarier Edvards Smiltens von der Vereinigten Liste, einer Mitte-Rechtspartei. Smiltens könnte nach der Parlamentswahl im kommenden Oktober vielleicht sogar Regierungschef werden. Er spricht fließend Lettisch, Russisch, Englisch und Französisch. Warum kämpft ausgerechnet er so vehement für strenge Sprachvorschriften? Smiltens beruft sich auf Alexander Dugin, einen der Scharfmacher Putins, wonach Russisch nicht einfach eine Sprache, sondern eine strategische Waffe sei.
7: There is a guy, Alexander Dugin, told that Russian language is not only the communication language of Russian Federation for 150 million people. It's a strategic weapon.
4: Wo Russisch gesprochen wird, ist Russland. So hatte Wladimir Putin die Annexion der Krim und unter anderem den Angriff auf die Ukraine gerechtfertigt. Russki Mir, russische Welt, heißt diese Ideologie. Lettland hat nur 1,8 Millionen Einwohner und maximal 1,5 Millionen nutzen Lettisch als Muttersprache. Im benachbarten Russland und Belarus leben 150 Millionen Russischsprachige. Das erklärt vieles. Aber nicht alles. Die Schweiz beispielsweise definiert sich nicht über die Sprache. Sie sieht sich als Willensnation oder ehrlicher gesagt als Wohlstandsnation. Wir wollen Schweizerinnen und Schweizer sein, weil es uns als Teil Deutschlands, Frankreichs oder Italiens schlechter ginge. Die Schweiz ist ein anderer Fall, entgegnet Smiltens trocken. Ihr Großvater wurde nicht für 11 Jahre nach Sibirien verschleppt, nur weil er Lette war.
7: You have different history, and I suppose your grandfather was not sent out to Siberia for 11 years just because he was Latvian.
4: Lettland wurde erstmals 1918 unabhängig, aber bereits 1939 von sowjetischen, kurz darauf von deutschen Truppen und schließlich erneut von der Roten Armee besetzt und blieb bis 1991 unter sowjetischer Herrschaft. Von 1945 bis 1950 ließ Stalin 140.000 Letten in Arbeitslager und Gefängnisse verschleppen, etwa 7% der Bevölkerung. Ein unabhängiges Lettland gibt es zusammengerechnet rund 67 Jahre, eine eigenständige lettische Sprache aber seit über 1000 Jahren. Bis 1989 hatte Moskau eine massive Ansiedlung von Arbeitern und Ingenieurinnen in Lettland aus der russischsprachigen Sowjetunion forciert. Waren 1945 noch 80% der Bevölkerung lettisch, schrumpfte ihr Anteil bis 1989 auf 52% und nur noch die Hälfte der Bücher erschien auf lettisch. Für Sanita Opleja-Jegermane vom Rat für öffentliche elektronische Massenmedien, der Aufsichtsbehörde des öffentlich-rechtlichen Rundfunks, ist die Sprache das Schlachtfeld, auf dem die Unabhängigkeit Lettlands entschieden wird. Sie fürchtet, dass mit Russisch als zweiter Amtssprache binnen weniger Jahre Lettisch verschwinden würde.
8: If the Russian language would be the second state language, I think it in terms of few years, 10 years, there would be no Latvian language at all. So.
4: Und das wäre das Ende der Demokratie, sagt sie. Weil, kennen Sie eine Demokratie auf dieser Welt, in der Russisch gesprochen wird?
8: Then there will be no democracy. Because have you seen any country with Russian state language a normal democracy? I haven't.
4: Doch verliert Lettland mit seiner Sprachenpolitik nicht die Köpfe und Herzen seiner russischsprachigen Einwohner? Vor allem, wenn diese auf russische Propagandakanäle ausweichen? Machen wir den Praxistest. 2 Stunden dauert die Zugfahrt von der Hauptstadt Riga in die zweitgrößte Stadt Daugavpils im Südosten des Landes, direkt an der belarussischen Grenze. Dünaburg heißt sie auf Deutsch, Zvinsk auf Russisch. Die Vielfalt der Namen spiegelt die wechselvolle Geschichte. Eine riesige sternförmige Zitadelle ist die letzte und am besten erhaltene Festungsbastion des 19. Jahrhunderts in Europa. 1810 gab Zar Alexander den Bau in Auftrag, um sie auf den drohenden Angriff Napoleons vorzubereiten. Der berühmte Maler Mark Rothko wurde 1903 im damals russischen Zvinsk geboren. Zu seiner Zeit war fast die Hälfte der Bevölkerung jüdisch wie er. Seit dem Zweiten Weltkrieg haben sich die Verhältnisse komplett verändert. Rund 80% spricht Russisch. Daugavpils. 2016 machte die BBC diesen Namen weltberühmt. In einem fiktiven, aber realistischen Szenario mit ehemaligen Militärs und Diplomaten wurde Daugavpils zum Ausgangspunkt eines Dritten Weltkriegs. Und das ging so. Von Russland unterstützt, kommt es in Daugavpils zu gewaltsamen Protesten der russischsprachigen Bevölkerung. Der Ruf nach einer Volksabstimmung über eine regionale Autonomie ertönt. Sogenannte grüne Männchen aus Russland unterstützen die Revolte. Die Regierung in Riga schickt Polizei, dann Militär, der Konflikt eskaliert, die NATO wird involviert, Russland wirft eine taktische Atombombe über amerikanischen Truppen ab, Washington kontert.
9: The Americans have used a tactical nuclear weapon to take out a target in Russia.
4: Die Doku schlug Wellen. Mit dem Ukraine-Krieg hat sich diese Ausgangslage zwar verändert, aber nicht entschärft. In den Redaktionsräumen von LSM, dem öffentlich-rechtlichen Rundfunk in Daugavpils, ist nicht nur die Kaffeemaschine brandneu. Vor einem Monat hat LSM hier erstmals ein Studio eröffnet. Das zweite in der Region. Die Zahl der Mitarbeitenden wurde von 8 auf 15 verdoppelt. Neu werden hier Inhalte für Fernsehen, Online und Social Media produziert. Online sogar auf Russisch. Dennoch ist die Stimmung gedämpft. Der Grund? Radio 4, das populäre russischsprachige Radioprogramm auf LSM, wurde auch hier eingestellt, so wie in Riga. Die lokalen Privatmedien, darunter auch russischsprachige, werden vom Bürgermeister finanziert und gegängelt. Der öffentlich-rechtliche Rundfunk habe einen schweren Stand in Daugavpils, sagt Madara Bertinja, die regionale Chefin von LSM.
10: You can reach Latvian national television, national radio, but I guess it's not that popular in Daugavpils as it could be.
4: Daugavpils sei ein hartes Pflaster. 2 Drittel der russischsprachigen Bevölkerung in Lettland hatten laut Studien vor Moskaus Angriff auf die Ukraine 2022 russische Staatsmedien konsumiert. Die sind seither zwar geblockt. Aber ein Teil des Publikums umgeht die Sperre über VPN-Server, ein Teil der russischen Propaganda wird nach wie vor auf YouTube geteilt und Apps russischer Radiosender lassen sich problemlos herunterladen. Sprich, die Wirkung russischer Propaganda ist zwar deutlich eingeschränkt, aber nicht gebrochen. Und generell sei das Vertrauen in die Medien in Lettland ausgesprochen gering. Nach den neuesten Daten vom letzten Herbst vertrauen 40% der Bevölkerung überhaupt keinen Medien, sagt Anda Rajulkalnie, eine der renommiertesten Medienwissenschaftlerinnen von der Riga Stradins Universität.
11: There is a big group that consists of almost 40% of population who don't trust any media.
4: Viktor Andruschkevich, ein russisch- und lettischsprachiger Journalist in der neuen Crew von LSM in Daugavpils jedenfalls, klingt fast etwas resigniert. Wenn wir über russischsprachige Propaganda berichten, kriegen wir zu hören, jetzt berichtet die lettische Propaganda über die belarussische bzw. russische Propaganda.
7: And the most comments were when we are writing something about Russian propaganda or Belarus propaganda, they are saying that oh, Latvian propaganda is writing something about Belarus propaganda.
4: Wir wissen nicht, wie wir die Macht der Algorithmen auf Social Media und die zementierten Vorurteile aufbrechen können, seufzt er.
7: It's a big thing for us, for state media here. It's like we don't know how to break those algorithms and how to fight this strong ideas, which people already have.
4: Mit künstlicher Intelligenz lassen sich auf TikTok Fake News im Minutentakt generieren. Zum Beispiel dieses russische Video. Ein Nachrichtensprecher in einem TV-Studio meldet, dass der Empfang verbotener russischer Sender mit einer Buße von 5'000 Euro geahndet werde. Eine weinende Frau sagt, ich wusste nicht, dass das verboten ist, hier verehren alle Putin. Schnitt. Ein Mann sitzt gefesselt auf einem Stuhl, hinter ihm posieren bewaffnete und vermummte lettische Soldaten. Er sagt, in unserer Stadt schauen alle russische Sender. Schnitt. Ein Mann in blau-weiß gestreiftem T-Shirt, das an die russische Marine erinnert und damit suggeriert, wir sind doch alle Russen, fragt, werden wir auch bald befreit wie die Ukraine? Absurd und leicht als KI zu entlarven. Viktor Andruschkevich muss losprusten. Doch etwas bleibt immer hängen. Manchmal ist die Propaganda auch hochgefährlich. Als fehlgeleitete ukrainische Drohnen über Estland und Lettland abstürzen, behauptet die russische Propaganda, die baltischen Staaten hätten ihren Luftraum für die Ukraine freigegeben. Viktor Andruschkevich vergeht das Lachen.
7: It's a case for

0: We identify, expose, and explain disinformation using open sources and OSINT open source intelligence methods.
1: Mit speziellen Recherchetools wertet sie russische Propaganda aus öffentlich zugänglichen Quellen aus. Zusammen schauen wir ein kleines, aber aussagekräftiges Beispiel aus Daugavpils an. Im Februar entließ das städtische Spital 49 Angestellte, medizinisches und technisches Personal sowie Reinigungskräfte, weil sie russische und weißrussische Pässe besitzen. Ärzte waren nicht darunter. Grund ist eine Gesetzesverschärfung, die russischen und weißrussischen Staatsbürgern eine Beschäftigung in kritischer Infrastruktur verbietet. Dazu gehören auch Spitäler. Die Betroffenen verloren zwar ihre Stelle, mussten das Land aber nicht verlassen und konnten in weniger sicherheitssensiblen Betrieben weiterarbeiten. Der Fall sorgte für Aufregung. Nika Alexejewa klappt ihr Notebook auf.
0: So, if we put in the keywords, the doctor, Latvia and Daugavpils.
1: Und lässt ein Analysetool durch verschiedenste Social-Media-Plattformen laufen.
0: Telegram, VK, Twitter, Websites, Facebook, YouTube and TikTok and hit the search.
1: Das Resultat? Vor allem staatsnahe russische Kanäle brachten die Geschichte. Im russischsprachigen Informationsraum wurde sie 6-mal häufiger verbreitet als auf lettischen Kanälen. Einen besonders wirkungsmächtigen Spin gab ihr der lettische Politiker Einars Lesers. Er ist der Gründer der Partei Latvia First, deren Kurs am ehesten mit der Politik von Viktor Orban zu vergleichen ist. Lesers schrieb sinngemäß:
2: Um Arzt zu werden, muss man mindestens 10 Jahre studieren. Wo wird die Regierung andere Ärzte finden? In Pakistan oder Indien? Statt 49 Ärzte arbeiten zu lassen und Menschen zu behandeln, beschloss die Regierung, Ärzte zu vertreiben. In einer Region, in der bereits Ärztemangel herrscht.
1: Was nicht stimmt, es wurden keine Ärzte entlassen. Doch der Post traf einen Nerv. Daugavpils hat eine der höchsten Arbeitslosenraten im Land und leidet an Fachkräftemangel. Der größere Spin solcher Geschichten sei, die baltischen Länder als «Failed States» darzustellen, die viel Geld für Kriegsvorbereitungen gegen Russland ausgeben, statt für die eigene Bevölkerung, sagt Nika Alexejewa.
0: So, to say that we'll see, there are problems with healthcare, problems with economy, but you're investing so much money in defense. Russia allegedly will never attack you. You are the puppets of NATO, of the West, and so on.
1: Und viele Russischsprachige sehen sich in Daugavpils als Opfer von Diskriminierung. Teilweise zu Recht. Machen wir uns ein Bild vor Ort im Spital von Daugavpils. Vorbei am privaten Wachpersonal, das Mikrofon versteckt. Vor dem Eingang treffen wir Anna. Die Mitfünfzigerin kramt einen Stoß Papiere aus ihrer Handtasche. Sie sei mit diesen Einbürgerungspapieren auf dem Weg zu ihrer Mutter. Diese sei jetzt zwar als Patientin im Spital, zuvor aber habe sie 40 Jahre hier gearbeitet und nun gehen müssen, weil sie einen russischen Pass habe.
3: Нет, я не верю, что они опасны. Они не могут быть опасны, потому что у них уже возраст, извините, 50.
1: Entschuldigung, solche Leute mit 60 oder 70 Jahren können gar keine Gefahr sein.
3: Ну, вот по определению даже не могут.
1: Viele Russischsprachige hätten nach dem Ende der Sowjetunion einen russischen Pass beantragt.
3: И как бы за счет этого они брали российское это гражданство, потому что у них какие-то доплатки там были небольшие.
1: Nicht etwa, weil ihnen Russland gefällt, sondern weil sie vielleicht eine kleine Rente beziehen konnten, nachdem sie einige Jahre in Russland gearbeitet hatten. Das hat es ihnen ermöglicht, die Kinder großzuziehen. Oder weil sie ohne Visum nach Belarus oder Russland reisen konnten, zu Verwandten oder Bekannten. Einen russischen Pass nach dem Zusammenbruch der Sowjetunion zu erhalten, war ohne weiteres möglich. Bei der lettischen Staatsbürgerschaft war das viel schwieriger. Plötzlich bauen sich zwei schwarz gekleidete Wachmänner vor uns auf und rufen die Polizei. Kritische Infrastruktur. Die Entlassungen im Spital Daugavpils sind deshalb brisant, weil seit dem russischen Angriff auf die Ukraine 2022 rund 30'000 Personen mit russischem Pass entweder eine rudimentäre Sprachprüfung auf dem Niveau A2 und eine Sicherheitsüberprüfung bestehen oder das Land verlassen müssen. Laut Medienberichten gingen 2'600 freiwillig, Etwa 500 droht

0: die Ausweisung, falls sie nicht schon nach Westeuropa weitergezogen sind. Kremlnahe Medien sprachen von ethnischer Säuberung. Absurd. Absurd sei aber auch, wer ins Fadenkreuz der Sicherheitsbehörden geraten sei, sagt Olga Petkevich, eine Menschenrechtsaktivistin und Lokalpolitikerin, die sich für die Betroffenen einsetzt und selbst russische Wurzeln hat.
1: 80% of these people are aged 60 plus. 80%, like, what are you fighting against?
0: 80% der Betroffenen seien über 60 Jahre alt, meist ältere, wenig gebildete Frauen aus Belarus, die seit ihrem 16. Lebensjahr in Daugavpils in einer Fabrik gearbeitet hätten. Nun müssten sie als Sprachtest unter anderem einen Aufsatz auf Lettisch in 35 Worten verfassen. Zum Beispiel, sie wollen eine Katze verkaufen, beschreiben sie diese Katze.
1: For example, the topics are like, you are selling a cat. Write a text about this cat.
0: Olga Petkevich ärgert sich. Ein russischer Pass bedeutet nicht automatisch, ein Anhänger Putins zu sein.
1: In practice, it doesn't always mean Russian passport equals to friend of Putin.
0: Die russischsprachige Minderheit müsse nicht integriert werden. Sie sei bereits integriert, auch wenn sie nicht Lettisch spreche.
1: Russian-speaking people living in Latvia don't need to be integrated.
0: Wenn ich nach Russland fahre, ist sofort klar, dass ich zwar Russisch spreche, aber keine Russin bin. Das ist die entscheidende Frage. Wer sind die Russen in Lettland? Und welche sind eine Gefahr für das kleine Land? Alle, die Russisch sprechen? Oder nur diejenigen mit einem russischen Pass? Oder nur die Immigranten, die im Zuge der Russifizierung Lettlands ab den 1960er Jahren aus der Sowjetunion einwanderten? Oder auch jene Russischsprachigen, die seit der Zarenzeit in Lettland leben? Und was ist mit den zahlreichen russischen Medienschaffenden, die aus Petersburg und Moskau vor Putin nach Riga geflohen sind? Moskau jedenfalls breitet gerne über allen den Mantel Russlands aus, weil überall, wo Russisch gesprochen werde, Russland sei. Olga Petkevich stellt zwar die richtigen Fragen, hinterlässt aber einen zwiespältigen Eindruck, wenn sie sagt, das kleine Lettland müsse sich mit Moskau arrangieren. Man müsse akzeptieren, dass der Starke immer Recht habe. Siehe Trump.
1: What we see now happening in the world is that the one who is stronger is the one who is right. The example of Trump proves it.
0: Doch Trump und Putin beweisen auch, dass auf sie kein Verlass ist. Petkevich kandidiert im Herbst bei den Parlamentswahlen. Auf der Liste von Einar Schlesers, der die Falschmeldung über die 49 entlassenen Ärzte gepostet hat. Vielleicht löst nur die Zeit das Dilemma. Für diese drei Studentinnen vor der Universität von Daugavpils jedenfalls ist Sprache kein Thema. Alle drei sprechen alle relevanten Sprachen.
2: Russian, Latvian and English. I speak four languages: German, English, Latvian, and Russian.
3: Okay. I know Russian, Latvian, English, and now I learn French.
0: Und in welcher Sprache träumen Sie? Was ist Ihre Alltagssprache?
2: Russian. Also Russian.
3: Russian, yes.
0: Warum?
3: That's a hard question because I don't know. It is our culture. I know like millions of films and like music in Russian, but I know maybe 10 songs in Latvian.
0: Wir kennen Millionen russischer Filme, aber vielleicht bloß 10 Songs auf Lettisch, sagt eine Studentin. Wir sind Lettinnen, die Russisch sprechen. Wir sind nicht Teil Russlands, sondern der russischen Kultur.
3: We are Latvians that speak Russian. And also we are part of Russian like culture, not Russian country, but Russian culture.
0: Obwohl, die drei Studentinnen waren noch nie in Russland und möchten auch niemals dauerhaft dort leben, lieber in Spanien oder wohin sie das Leben trägt.
3: So yes, it is Europe and it is something like Spain maybe. I don't know what life brings.
0: Das klingt nicht anders als wahrscheinlich eine Straßenumfrage in Lausanne, Locarno oder Zürich. Deutsch, aber nicht Deutschland und so weiter. Lieber in Europa und besser unabhängig, sagen sie. Und dennoch, eine Antwort verstört. Ich hoffe auf einen Frieden in dieser Welt und wenn wir dafür Teil Russlands sein müssten, in Gottes Namen, auch wenn ich mir das nicht wünsche.
3: I hope that will be peace in our world, and if it will need to be part of Russia to be peace, okay, we're okay with it. But like, it is my will to be part of Russia. It's not so huge.
0: Ist das bloß ein jugendlicher Wunsch nach Frieden? Oder zeigt sich auch bei dieser Generation, Sprache ist Kultur und Kultur ist Macht? In Lettland ist und bleibt Sprache keine Nebensache.

0: Die Nachrichten von SRF um 12 Uhr mit Juliette Schild. Bundesrätin Elisabeth Bumm-Schneider zeigt Verständnis für die Kritik an den Spitzenlöhnen bei Schweizer Krankenkassen. Der Tagesanzeiger hat kürzlich berichtet, dass die Spitzenlöhne bei den grössten Krankenkassen der Schweiz unterdessen an der Millionengrenze kratzen, konkret bei der CSS, der Helsana und Sanitas. Solch hohe Gehälter seien schlecht für das Vertrauen der Bevölkerung, sagt Gesundheitsministerin Bumm-Schneider in der Samstagsrundschau von Radio SRF.
1: Ich verstehe, dass es für die Bevölkerung schon schwierig ist anzunehmen, denn wenn man seine Prämie zahlt für die Grundversorgung, denkt man, man zahlt nicht für so große Löhne.
0: Das sagt Elisabeth Bumm-Schneider in der SRF Samstagsrundschau. 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Zu Kurzmeldungen aus dem Ausland. Bei einer Gasexplosion in einer Kohlemine in China sind mindestens 90 Minenarbeiter gestorben. Das meldet der staatliche Fernsehsender. Mehrere Menschen werden noch vermisst. Insgesamt waren zum Zeitpunkt des Unglücks fast 250 Arbeiter in der Mine. Und bei einem ukrainischen Drohnenangriff auf ein Wohnheim einer Berufsschule sind laut Russland mindestens 10 Menschen getötet und fast 50 verletzt worden. 11 Menschen wurden nach dem Angriff in der Nacht auf gestern noch vermisst, sagen die Behörden. Russlands Machthaber Wladimir Putin sprach von einem Terrorakt. Der ukrainische Generalstab wirft Russland Desinformation vor. Die Ukraine habe eine russische Militäreinheit zur Drohnenabwehr angegriffen. Vor der Fußball-Weltmeisterschaft fordern die USA die kongolesische Nationalmannschaft auf, sich in Isolation zu begeben, und zwar für 3 Wochen. Hintergrund ist der Ausbruch des Ebola-Virus in Kongo-Kinshasa. Derzeit befindet sich die Nationalmannschaft in Belgien im Trainingslager. Dort müssten Team und Staff abgeschottet werden, sagt Andrew Giuliani zum Sender ESPN. Giuliani ist Leiter der Taskforce des Weißen Hauses für die WM. Man habe dies sowohl dem Weltfußballverband FIFA als auch der Regierung von Kongo-Kinshasa unmissverständlich klargemacht.
2: We've made it very clear to the very top of FIFA. We've made it very clear to the Congo government as well. They need to maintain that bubble, or they risk not being able to travel to the United States. We cannot be any clearer.
0: Ohne Isolation riskiere die kongolesische Nationalmannschaft ihre Einreise in die USA und damit die WM-Teilnahme, so Giuliani. Noch die Wetteraussichten. Es gibt heute Sonnenschein und am Nachmittag 27 bis 30 Grad. Morgen wird es dann noch etwas wärmer. Das waren Nachrichten von Radio SRF. Verantwortlich Dominik Brandt.
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4: Von Blatto, das ist ein kleines Dorf in der Nähe von Gampel. Meistens habe ich Open Air Gampel gebrungen.
3: Eine Frage, bei der Jelena früher nicht lange überlegen musste. Heute ist die Antwort etwas komplizierter. Nicht mehr nur eine Ortsangabe, sondern eine ganze Geschichte. Und diese Geschichte zu erzählen, darauf hat Jelena nicht immer Lust.
4: Mittlerweile sage ich bewusst zuerst aus dem Wallis. Und wenn es dann noch nachfragend, Lütschental.
3: Jelena hofft dann, dass diese Antwort reicht, dass das Gegenüber nicht weiß, was im Lötschental passiert ist. Oder nicht realisiert, dass Jelena aus dem Dorf kommt, das unter einem großen Schuttkegel liegt.
4: Wenn ich es checke, dann ist es halt so. Aber ich tue nicht mehr bewusst sein. Also ich sage auch nicht mehr, ich komme von Plateau. Das mache ich nicht mehr.
3: Es sind zu viele Fragen, die dann kommen. Manchmal hat Jelena keine Antwort darauf. Sie will auch nicht ständig über den Bergsturz reden. Ab und zu tut es Jelena gut, wenn niemand weiß, was sie erlebt hat oder woher sie kommt. Und auch deshalb ist sie nach Davos gezogen.
5: Ich habe einfach das Gefühl, ich muss einmal weg von dem allem her.
3: In dieser Folge besuche ich Jelena in Davos. Ich will wissen, wie es ihr dort geht. Und ich frage mich, ob sie dort so etwas wie ein neues Zuhause gefunden hat. Für Nicole ist direkt nach dem Bergsturz klar, ihr Zuhause ist Blatten. Sie will zurück.
6: Weil ich einfach das Herz habe, weil mir einfach, es hat ja da gefallen, für mich ist das Paradies gewesen. Hätte ich mir nichts anderes vorstellen können.
3: Aber jetzt, ein Jahr nach dem Bergsturz, zweifelt Nicole.
6: Wer sagt, dass wir in 5 Jahren bauen können? Du musst dann wieder darüber nachstudieren. Da sind 30, 40 Familien, aber alle nach so kleiner Zeit wollen bauen. Du musst dann noch die Firma haben, die Zeit haben.
3: Der geplante Wiederaufbau von Platten löst Unsicherheit aus. Und auch Diskussionen darüber, wie das neue Platten aussehen soll.
6: Das ist schon menschlich, jeder will nicht das Gleiche.
3: In der Schweiz war direkt nach der Katastrophe die Solidarität groß. Aber einige Monate später sehen viele einen Wiederaufbau von Platten kritisch.
7: Das wird die Frage für mich gestellt, ob man nicht müsste sagen, wir vergessen es, wir siedeln die Leute um.
3: Das hier ist AD Platten. 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

0: ein Jahr ist nun vergangen seit dem Bergsturz in Platten. Und Jelena Kalbermatten hat einen Teil davon in Davos verbracht. Sie ist nach Davos gezogen, um hier als Skilehrerin zu arbeiten.
1: Also ich bin mit meinen Eltern mit dem Camper gekommen.
0: Die Eltern helfen ihr, die wenigen Sachen, die sie seit dem Bergsturz noch hat, in die neue Wohnung zu tragen, wo Jelena dann auch ihre neuen WG-Kolleginnen kennenlernt.
1: Ich hatte die vorher noch nie gesehen. Und ja, das war eigentlich recht cool gewesen. Wir haben es, glaube ich, auf Anhieb eigentlich gut verstanden. Also ich finde, man kann es, wie das kann ja euch mega daneben gehen, wenn man so einen WG hat mit Menschen, die man nicht kennt. Und das war nicht so der Fall gewesen. Das war cool gewesen.
0: Jelena checkt an diesem ersten Tag direkt auch noch die Langlaufloipe aus.
1: Also der hat noch geschneit und das sind so alle Bäume weiss. Und das ist etwas, was ich allgemein, das finde ich etwas so Schönes.
0: Davos hinterlässt bei Jelena einen richtig guten ersten Eindruck. Also wirklich einen richtig guten.
1: Wow, eigentlich bin ich so richtig begeistert von allem gewesen.
0: Jelena ruft ihren Freund an, der nicht mit nach Davos gekommen ist.
1: Er hat das Telefon abgenommen und er hat gedacht, Scheiße, die kommt nie mehr zurück.
0: Nicole lebt jetzt mit ihrer Familie in Wieler, im Nachbardorf von Platten.
2: Wir sind hier in einer Wohnung, wo der ehemalige Chef von meinem Mann ist. Der ist extra für Ischi in ein Studio gezogen, also er hat euch sein Leben umkrempelt für Ischi.
0: Die Familie ist dankbar, hier in dieser Wohnung in Wieler leben zu können. Gleichzeitig sind es gemischte Gefühle.
2: Wir fühlen uns ja wohl, wir dürfen hier bleiben, aber du bist einfach gleich, es ist nicht dein, es sind nicht deine Sachen. Wenn die Kinder etwas kaputt machen, und reagierst du vielleicht gerade ein bisschen über, weil es halt einfach nicht dein ist. Mit meinen eigenen Sachen sagst du, ja, es ist jetzt gleich, mein Kind hat da so Spuren, haben, aber es ist einfach nicht dein.
0: Und dies, das ist für Nicole vor allem Platten. Und irgendwie sieht sie sich auch in der Verantwortung als Präsidentin der Blasmusik.
2: Mein Ziel ist, dass wir jetzt Platten wieder einmarschieren, dass die Vereine behalten bleiben. Und wenn die Vereine kaputt gehen, gibt es kein Dauerleben mehr.
0: Vor allem der Gemeindepräsident Matthias Bellwald macht sich für das Dorfleben stark.
3: Wir müssen verhindern, dass es einen Exodus gibt hier aus dem Tal, dass die Leute den Kopf hängen.
0: Matthias Bellwald ist das Gesicht des Wiederaufbauprojekts in Platten. Er hat ein ganzes Team an seiner Seite und eine klare Vision. Er überlegt sich genau, wie er die Menschen aus Platten dafür begeistern kann.
3: Die Visionen kannst du am besten mit Bildern machen. Dann habe ich sehr rasch meinen Vizepräsidenten angesetzt mit dem Team. Auf der Faktenlage, die wir haben, faktenbasiert, auf der mutmasslichen Gefahrensituation, die wir noch haben, ein Bild vom neuen Platten. Eine Vision zu zeichnen.
0: Diese Bilder stellt Bellwald zum ersten Mal an der Gemeindeversammlung vor, schon 2 Wochen nach dem Bergsturz, in der Turnhalle von Wieler. Auf einem Bild steht dieser Satz, den alle noch im Ohr haben. Wir haben unser Dorf verloren, aber nicht unser Herz. Auf einem anderen steht, ohne Ziel ist jeder Weg falsch. Und auf den Bildern sieht man, wo die neue Kantonstraße gebaut werden könnte, wo es Platz hat für neue Häuser. Es sieht ziemlich dicht aus und man sieht vor allem den Dorfkern mit Kirche.
3: Neuplatte muss ein Dorf sein, das Charakter hat. Persönlich denke ich, das muss ein Wohndorf geben, nicht ein Feriendorf. Es soll ein Wohndorf geben. Ich glaube, das sagt schon viel über den Charakter uns.
0: Und Matthias Bellwald glaubt auch zu spüren, was der Bevölkerung wichtig ist.
3: Die hätten sicher gerne eine Begegnungszone, einen Dorfplatz, Dorfinfrastruktur, vom Gemeindehaus bis zur Gemeindekanzlei, ist ein Dorfladen über die Kirche.
0: Ein richtiges Dorf eben. Das Bild vom neuen Platten macht Hoffnung. Es gibt Perspektive. Das Ziel von Matthias Bellwald ist ambitioniert. Ab 2029 sollen die ersten in die neuen Häuser. Ab 2030 soll das ganze Dorf stehen. Aber es gibt noch große Herausforderungen. Zum Beispiel das Geld. Es sind zwar fast 70 Millionen Franken an Spenden zusammengekommen, ein Teil davon ist auch für ein neues Platten gedacht. Aber das reicht bei weitem nicht. Insgesamt gehen erste Schätzungen von mehreren hundert Millionen Franken Kosten aus. Allein der Kanton Wallis rechnet für sich mit rund 100 Millionen Franken. Und das ist noch vorsichtig geschätzt. Es könnte auch deutlich teurer werden für den Kanton. Und dann ist da eben der Zeitplan. Für Nicole klingt er etwas gar ambitioniert.
2: Der Zeitplan ist sicher sehr sportlich, muss ich sagen. Also ich kann mir nicht vorstellen, dass er eingehalten kommt. Es ist natürlich mit einer Versicherung und mit diesen 5 Jahren fast so ein bisschen Pflichtfrist. Aber das muss man halt davor zu noch sehen, wie das weitergeht.
0: 5 Jahre. In dieser Zeit müssen die Plattnerinnen und Plattner im Wallis wieder bauen oder ein neues Haus oder eine neue Wohnung kaufen. Nur wenn sie diese Frist einhalten, zahlen die Versicherungen den Höchstbetrag aus. Die Versicherungen sagen zwar, sie seien bei den Menschen aus Platten kulant, aber trotzdem gibt es viele offene Fragen.
2: Wie geht das weiter? Wie ist der Ablauf? Wie kaufen wir einen Boden? Dürfen wir nachbauen, was wir wollen? Oder werden einfach von der Gemeinde vorgegeben, die Bauten oder so?
0: Und nicht nur ihre eigene Situation beschäftigt Nicole.
2: Geht mal schon weiter. Wir sind nachher in die Gemeinde rein. Wie ist das finanziell überhaupt machbar? Nachher sind weniger Leute. Kosten in meinen Hosen im Moment halt eine immense Zahl da mit dem ganzen Zeug. Es sind einfach so viele Fragen, die dich noch verunsichern.
0: Auch wo genau Platten wieder aufgebaut wird, ist jetzt ein Jahr nach der Katastrophe noch nicht ganz klar. Und dann ist da die Frage, was eigentlich die Bevölkerung von Platten will. Die Menschen haben ganz unterschiedliche Ansichten und Interessen. Das kann zu Konflikten führen. Nicole, ist es wichtig, dass diese Konflikte den Prozess nicht blockieren.
2: Ich muss halt die Diva jetzt da tagelang und stundenlang daran arbeiten und unterstützen und auch nicht unnötig noch mehr Steine in den Weg legen, wenn man so sagt.
0: Ich habe mir diese Frage immer wieder gestellt. Kann eine Heimat überhaupt wieder aufgebaut werden? Kann etwas Neues, etwas Altes, das so wichtig war, ersetzen? Nicole hofft es. Jelena hingegen glaubt nicht wirklich daran.
4: Ich finde es ein liebes Plateau gibt. Das alles, was wir haben, das gibt es einfach gar nicht mehr.
0: Sie kann sich nicht so recht vorstellen, dass sich Platten 2.0 wieder wie Heimat anfühlt.
4: Da waren wir zuerst mal gesoffen, da waren wir zuerst mal getanzt, da war ich zuerst mal geküsst, keine Ahnung. Das existiert alles nicht mehr. Und ich glaube, ja, egal wo ich jetzt wohne, da bin ich ja nicht aufgewachsen.
0: Jelena weiß nicht, ob sie zurückkommt, wenn es Platten wieder gibt.
4: Ich glaube, ich lasse das einfach auf mich zukommen und los auf mein Herz, ob ich will oder nicht. Weil es wird sicher nicht mehr so, wie es war, von der Vorstellung, was wir loslassen. Und nachher ist die Frage, welches kommt überhaupt noch alles zurück? Weil die Nachbarschaft zum Beispiel, die du hast, ist ja dann vielleicht nachher nicht mehr. Und schlussendlich siehst du ja dann gleich auf den Schuttkegel immer.
0: Jelena wird dieses Jahr 24. Am 28. Mai, exakt an dem Tag, an dem sich der Bergsturz im Lötschental jährt. Sie hat den größten Teil ihres Lebens noch vor sich. Sie hat Zeit, kann sich noch viele Gedanken darüber machen, welchen Weg sie einschlägt und wo sie noch hin will. Das ist nicht bei allen so, die in Platten gewohnt haben. Manche sind alt und haben nicht mehr die Zeit, andere nicht die Kraft. Und andere sehen für sich keine Alternative, als wieder zurück nach Platten zu gehen. Matthias Bellwald glaubt sehr wohl daran, dass diese Menschen sich im neuen Platten zu Hause fühlen können.
3: Die wollen vermutlich darum zurück, weil das Heimatgefühl mit dem Ort, wo Blatt ist, der Umgebung, vermutlich sehr stark verbindend. Die wissen, wo der Dorfplatz ist und wünschen sich wieder irgendwo da eine Kirche. Und die wünschen sich natürlich in diesem Teil des Lötschental wieder eine Wanderung zu machen, von Blatt auf Chiemat. Das fehlt auch häufig Leute, oder?
0: Und genau für diese Menschen soll Platten wieder entstehen.
3: Es geht ja darum, dass man diesen Leuten, die zurück auf Platten wollen, die Möglichkeit gibt, zurückzugehen. Das mag persönliche Gründe geben, warum jemand wegzieht. Das ist ja nicht, dass man das verhindern will. Ich glaube, wichtig ist einfach, dass man diesen Leuten, die zurück wollen, die Gelegenheit gibt, zurückzugehen.
2: Okay, wenn ich jetzt direkt in Mingo gehe, wäre ich sofort dabei.
0: Aber ganz so sicher ist sich Nicole irgendwann nicht mehr, wie es bei ihr weitergeht.
2: 5 Jahre sind halt gleich eine lange Zeit. Und da sind meine Kinder 11 und 9. Das ist ein grosser oder ein wichtiger Teil der Kindheit, ist halt dadurch. Da musst du jetzt halt gleich auch so gut wie möglich planen.
0: Aber wirklich planen kann Nicole aktuell nicht.
2: Es ist einfach wirklich der Zeitfaktor, der mir Angst macht. Wenn du dich darauf verlassen, 5 Jahre, zack, bist du wieder da. Aber das ist einfach für mich nicht ganz realistisch.
0: Und je länger Nicole nachdenkt, umso größer wird irgendwie auch die Ungewissheit, habe ich den Eindruck.
2: Wer sagt, dass wir in 5 Jahren bauen können? Du musst ja wieder darüber nachstudieren. Da sind 30, 40 Familien, aber alle nach der gleichen Zeit wollen bauen. Du musst ja dann noch die Firmen haben, die Zeit haben. Du musst den Boden geregelt haben. Das sind alles so Sachen, die ich mein, halt im Moment noch nicht sagen kann. Und ich will ehrlich gesagt nicht da in 2, 3 Jahren noch diskutieren, darf ich jetzt in der oder der Parzelle bauen und so. Darauf hat man einfach keine Lust mehr.
0: Auch andere Menschen aus Platten sind am Abwägen oder haben bereits Klarheit.
2: Also klar, es gibt halt Leute, die haben jetzt direkt entschieden, wir machen ein neues Leben an einem anderen Ort. Wir bleiben hier, wir kommen nicht mehr mit.
0: Und offen über die eigenen Pläne zu sprechen, kann auch schwierig sein.
2: Ja, es ist halt vor allem, wenn jemand aus einem Bekanntenkreis sagt, für mich ist das Thema erledigt. Und nachher denke ich nicht, ich finde das schade, ich habe endlich gerecht, wir gehen zusammen mit einem Mann oder so. Du willst ja nicht noch mehr Unruhe schaffen. Also, und du musst halt einfach das akzeptieren und schweigen. Ja.
0: Aber manchmal löst es auch etwas ganz anderes aus in Nicole, wenn sie davon hört, dass Menschen wegziehen.
2: Ich bin ja sehr so egoistisch und dann wieder auf die andere Seite. Jeder, der nicht mich kommt, ist tipptopp, dann habe ich mehr Platz. Aber eben, du merkst, meine Gefühle gehen euch so hin und her.
0: So sehr hin und her, dass in gewissen Situationen auch ein Wegzug für sie eine Option ist.
2: Also wir reden das schon immer wieder drüber. Ich bin euch ehrlich, ich schaue immer so Bauprojekte an, Gampelstädten in der Gestel und Breitlis. Du studierst halt schon viel noch, ob nicht die Welt ist gescheiter eine andere Richtung ging.
0: Weil irgendwie klingt ein Neuanfang eben doch auch verlockend.
2: Wenn ich jemanden sehe, der sagt, zack, wir haben jetzt Boden gekauft, wir häusen, wir machen ein Leben jetzt hier. Ich bin fast wie neidisch über sie, weil sie haben ihren Weg jetzt gemacht, sie haben die Entscheidung gemacht. Sie sagen auch immer alle, sobald sie haben entschieden, gehe ich einen grossen Stein vom Herz. Das ist halt der, der mir noch nicht geht. Weil ich bin einfach noch nicht so weit zu entscheiden.
0: Nicole verbindet einfach noch so viel mit Platten.
2: Ich habe keinen Rat, wir haben keine Bäume, wir wollen da sein, bis wir sterben, da in Friedhof, wo unsere Vorfahren und ich sind. Einfach gerade, ich sage auch immer meiner Kollegin, die schon andere Pläne gemacht hat, ich bin noch nicht so weit, Platten direkt abschließen. Im Moment gebe ich es noch nicht auf.
0: Nicole ist wie viele Menschen aus Platten hin und her gerissen. Und auch die Meinungen zum Wiederaufbau gehen auseinander. Das Dorf ist im ersten Schock zusammengerückt. Aber die Katastrophe kann auch zu Konflikt führen.
4: Also die Leute von Gondo haben das gesagt, die Leute von Bondo haben das gesagt und Brienz. Er muss einfach aufpassen. Am Anfang wächst man mehr zusammen. Und weil es so viele Entscheidungen zu treffen gibt, was so viele verschiedene Meinungen gibt, werden die aneinander geraten.
0: Jelena überlegt sich seit dem Bergsturz 2-mal, was sie öffentlich sagt. Sie hat Angst, dass ihre Aussagen polarisieren.
4: Das, was ich an uns gelassen habe, das war sehr überlegt. Und ich habe nicht alles gesagt, was ich gedacht habe.
0: Denn die Stimmung hat sich verändert.
4: Umso länger das ist gegangen, umso mehr sind die Meinungen auseinandergegangen. Also umso mehr hat es beige Stimmen gegeben, wenn man gesagt, ich will nicht mehr zurück auf Platte. Und hat es da Meinungen gegeben und hier Meinungen.
0: Da gibt es nämlich noch ein anderes heikles Thema. Ein Thema, über das man nicht überall offen spricht. Es geht um einen möglichen Zusammenhang zwischen dem Bergsturz und dem Klimawandel.
4: Also ist wie ein riesiges Tabuthema.
0: Und Jelena ist sich auch nicht sicher, ob es richtig ist, diesen Zusammenhang herzustellen. Sie sieht den Bergsturz als ein Extremereignis.
4: Und gleich kann man es nicht abstreiten, dass irgendwas mit dem Klimawandel zu tun hat und dass einfach mehr wird passieren in Zukunft, wahrscheinlich. Momentan machen wir, glaube ich, noch die Augen zu davor. Und ich habe sehr lange euch bewusst das nie erwähnt und nicht darüber geredet. Ich glaube, irgendwann kommt die Zeit, wo wir es müssen.
3: Dass das vermutlich einen Grund gespielt hat, das haben wir nie in Abrede gestellt. Aber die Diskussion nur in die Richtung zu führen. Das ist weder wissenschaftlich, noch ist es wissenschaftlich seriös und das ist auch nicht faktenbasiert. Das ist dann verpolitisiert gewesen.
0: Ob der Bergsturz direkt mit dem menschengemachten Klimawandel zusammenhängt, das wird aktuell noch untersucht. Einig sind sich die Forscherinnen und Forscher aber, dass die Klimaerwärmung die Gefahr für große Bergstürze erhöht. Platten soll trotzdem wieder aufgebaut werden. Die Walliser Kantonsregierung will den Wiederaufbau mit einem Sondergesetz beschleunigen. Das ist im Kanton politisch von links bis rechts breit abgestützt. Aber Matthias Bellwald hört auch andere Stimmen.
3: Es hat letztes Jahr, also im September, Oktober, habe ich einmal so den Eindruck gehabt, dass die Frage vermehrt gestellt wird, ob man nicht müsste sagen, vergessen Sie, wir siedeln die Leute um.
0: Und das sind nicht nur einige wenige Stimmen, die das so sehen. Ein paar Monate nach dem Bergsturz ist eine Mehrheit der Schweizer Bevölkerung gegen einen Wiederaufbau. Das hat eine repräsentative Umfrage von Sotomo gezeigt. Die Mehrheit sagt sogar auch, wenn Naturgefahren drohen, sollen Bergbewohnerinnen und Bewohner, wenn nötig, zwangsumgesiedelt werden können. Mich hat erstaunt, wie einig sich die Menschen auf dem Land und in der Stadt waren in diesem Punkt. Die Umfrage ist natürlich eine Momentaufnahme. Aber ich lese daraus, Priorität hat für die Schweizer Bevölkerung das Thema Sicherheit.
3: Der Ort, wo es sicher ist, gibt es gar nie. Darum ist meine Frage, ja, wo würden Sie denn gehen, wo Sie sicher sind? Wüssten Sie heute einen Ort auf der Welt, wo Sie sicher sind?
2: Sie würden wahrscheinlich schon sagen, ja, es gibt sicher einen Ort, wo weniger von Naturkatastrophen und Naturereignissen betroffen sind als ein Ort im alpinen Gelände oder ein Ort vielleicht direkt am Wasser.
3: Aber ich kann mir vorstellen, dass überall Natur ist. Also die Vorstellung zu haben, dass ein Hochhaus nicht Natur ist, ist ja irgendwie im Verständnis nicht ganz nachvollziehbar, weil schlussendlich ist ja das Terrain, wo das Hochhaus draufsteht, Natur. Wir sind umgeben von Natur. Und wenn du in der Natur bist, bist du Naturgefahren immer ausgesetzt. Und mit denen musst du einfach leben und umgehen.
0: Für den Wiederaufbau von Platten muss sich die Gemeinde an eine neue Gefahrenkarte halten. Und diese Karte zeigt, ja, in Platten kann wieder gebaut werden. Aber gleichzeitig hat der Bergsturz auch etwas mit den Menschen aus Platten gemacht.
2: Ich muss einfach sagen, seither schaue ich die Berge anders an.
0: Wenn Nicole heute die Berge im Lötschental anschaut, sind sie nicht mehr einfach nur schön.
2: Es wird dir das so bewusst, es sind eigentlich schon viele Sachen hängen, also passiert. Und das ist dann das, was mich so ein bisschen unsicher macht. Alle 10, 15 Jahre haben wir entweder eine Löwinu oder einen Steinschlag oder irgendetwas. Gut, das hast du überall. Wenn man in den Talgrund geht, kommt Ruhe. Wenn du sonst das, wo gehst, hast du keine Ahnung. Es gibt ja immer irgendwas vor. Aber ich sage auch meinem Mann, sie wollen wir wirklich jetzt hier warten und schauen, ob es dir nicht gesperrt ist. Du hast halt schon so ein bisschen... Das vergisst du nie. Auch wenn jetzt so Geräusche sind oder wenn eine Lawine ist abgegangen oder so. Wenn du so den dumpfen Knall kriegst, du tust du einfach immer so zusammenzucken. Und ich glaube, das geht halt auch noch lang.
0: Bei Jelena haben die vielen Unsicherheiten und Diskussionen darüber irgendwann auch einfach das Gefühl ausgelöst, ich habe genug von all dem.
4: Einfach eine sehr, sehr Wut in mir gehabt. Und dann gleichzeitig, ja, die ganzen Sachen, dass einfach keinen Bock mehr gehabt, über das Blatt zu reden. Und das einmal, ich habe einfach das Gefühl, ich muss einmal weg von dem allem her. Ich habe keinen Nerv mehr, das alles zu kehren. Ich will das nicht mehr jeden Tag lesen. Ich will nicht mehr mich jeden Tag damit auseinandersetzen. Ich will einfach einmal Abstand von allem.
0: Und damit sind wir wieder in Davos, wo Jelena ja die letzten Monate verbracht hat. Ich frage sie, wie es ihr heute eigentlich geht.
4: Also euch aktuell noch von da ab. Es gibt immer noch Momente, was dir wieder mehr bewusst wird, was wieder mehr wehtut. Aber es gibt euch ganz viele Momente, die wunderschön sind.
0: Zum Beispiel, wenn Jelena ihre Familie sieht oder ihren Freund. Sie merkt in Davos immer mehr, wie sehr sie das Lötschental vermisst. Mit seiner Kleinheit. Zum Beispiel am Treffpunkt an der Talstation in Wieler.
4: In der Gondola-Bar, am Skifahren etwas trinken und der gemütliche Ausgang, das ist auch etwas, was ich so ein bisschen vermisse.
0: Aber auch das Wallis per se fehlt Jelena, die Vertrautheit.
4: Da kenne ich so viele Leute und dann kannst du einfach im Ausgang reden. Du stehst mit einem, hier mit einem.
0: Alles fühlt sich wie Heimat an, auch wenn das Dorf nicht mehr da ist. Jelena spielt jetzt mit ihrem Bergkristall, der an ihrer Halskette baumelt. Sie erzählt von ihren Plänen, die eigentlich gar keine sind.
1: Ich habe noch nicht so konkrete Pläne. Also ich suche sicher wieder irgendeine kleine Wohnung im Lötschental, wenn ich etwas finde. Und nachher arbeite ich einen Monat auf der Lötschenpassette schaffen. Und nachher dann ich, keine Ahnung, ein bisschen als freie Journalistin arbeiten, ein bisschen reisen. Und nachher mache ich nochmal eine Saison als Skilehrerin daheim.
0: Im Wallis, wo es den Après-Ski gibt, den Jelena mag. Und die Menschen, die Jelena gut kennt und die sie kennen. Und das war's dann auch mit den Plänen, die Jelena ja gar nicht mehr macht.
1: Ich habe es bis aufgehört, langfristig zu denken, und das ist noch eine recht entspannte Lebensinstellung. Das ist etwas, was mich der Bergsturz erklärt. Es bringt nichts zu planen, weil es kommt sowieso anders. Das Leben wird dir zeigen, was passiert.
0: Der Bergsturz hat die Menschen im Lötschental verändert. Und er hat auch etwas mit der Schweiz gemacht. Damit, wie wir auf das Leben in den Bergen schauen. Wenn es ums Leben dort geht, dann zählt für viele in der Schweiz die Sicherheit. Wenn die nicht gegeben ist, kommt für sie sogar in Frage, Berggebiete aufzugeben. Auch die Menschen aus Platten schauen heute mit anderen Augen auf die Berge. Sie sehen aber vor allem das, was ich nach dieser Serie besser verstehe. Was für sie Heimat ist. Und vieles von dem ist nach dem Bergsturz noch da. In der kleinen Après-Ski-Bar, in der Blasmusik und in der Erinnerung an den Glockenschlag. Ich habe gelernt, Heimat ist individuell. Sie kann verbinden, aber auch zu Streit führen. Nach einer Katastrophe erst recht. Und Heimat ist auch immer eine ganze Geschichte, die wir in uns tragen, die uns niemand nimmt, ob wir sie erzählen oder auch mal für uns behalten. Wie Jelena aus dem Lötschental. 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

0: Die Nachrichten von SRF vom 12:30 mit Gillian Schild. Bundesrätin Elisabeth Bohm-Schneider nimmt Stellung zu den hohen Löhnen bei einigen Schweizer Krankenkassen. Mindestens 90 Tote und wohl zahlreiche weitere verletzte Arbeiter. Nach einer Explosion in einer chinesischen Kohlemine ist noch vieles unklar. Und wegen dem Ebola-Virus soll die kongolesische Fußballnationalmannschaft vor der WM in den USA in Isolation. Das fordern die US-Behörden. Das Wetter. Es gibt viel Sonnenschein und heute Nachmittag 27 bis 30 Grad. Bundesrätin Elisabeth Bohm-Schneider zeigt Verständnis für die Kritik an den Spitzenlöhnen bei Schweizer Krankenkassen. Dass Krankenkassen Millionengehälter auszahlen, sei schlecht für das Vertrauen der Bevölkerung, meint die Gesundheitsministerin in der Samstagsrundschau von Radio SRF. Klaus Ammann.
1: Die Krankenkassenprämien sind in den letzten Jahren kontinuierlich gestiegen, stärker als die Löhne der meisten Arbeitnehmenden. Die Gehälter der Chefs vieler Krankenkassen aber sind noch schneller gewachsen. So zeigt eine Aufstellung des Tagesanzeigers, dass die Spitzenlöhne bei den drei größten Krankenkassen der Schweiz, CSS, Helsana und Sanitas, unterdessen an der Millionengrenze kratzen. Darauf angesprochen, meint Bundesrätin Elisabeth Bohm-Schneider.
2: Also ich verstehe, dass es für die Bevölkerung schon schwierig ist anzunehmen, denn wenn man seine Prämie zahlt für die Grundversorgung, denkt man, man zahlt nicht für so große Löhne.
1: Auch im Parlament wächst der Unmut. Die zuständige Nationalratskommission hat vor kurzem eine Vorlage verabschiedet, die verlangt, dass die Chefs von Krankenkassen nicht mehr verdienen als die Maximallöhne des Bundespersonals, sprich gut 400'000 Franken. Der Deckel gelte allerdings nur für die Löhne, die aus der obligatorischen Grundversicherung bezahlt werden. Was die Krankenkassen mit ihren Einnahmen aus den privaten Zusatzversicherungen machen, wäre weiterhin ihnen überlassen. Elisabeth Bohm-Schneider rät deshalb den Krankenversicherungen, selbst aktiv zu werden.
2: Ich habe den Eindruck, die Krankenkassen brauchen das Vertrauen der Bevölkerung und ich würde es ein wenig anders handeln.
1: Schwindet das Vertrauen in die privaten Krankenversicherungen, könnte die Idee einer staatlichen Einheitskrankenkasse wieder Auftrieb erhalten, obwohl sie in Volksabstimmungen schon mehrmals gescheitert ist und im Parlament einen schweren Stand hat.
0: In einer Kohlemine in China sind mindestens 90 Arbeiter gestorben nach einer Gasexplosion. Mehrere Menschen werden nach Angaben staatlicher Medien noch vermisst. Ich habe vor der Sendung mit SRF-China-Korrespondent Samuel Emch gesprochen und ich habe ihn gefragt, was ist denn bis jetzt bekannt?
3: Zum Unglück kam es bereits gestern Freitagabend. Die Explosion ereignete sich mutmaßlich, nachdem zuvor ein Kohlenmonoxidalarm ausgelöst worden war. Die Rettungsarbeiten, die dauern derzeit noch an. Unklar ist, wie viele Menschen noch vermisst werden. Bekannt ist, dass zum Zeitpunkt der Explosion sich 247 Kumpel unter Tage befanden. Gemäß Medienberichten wurden rund 100 Verletzte ins Spital gebracht. Präsident Xi Jinping hat gefordert, dass die Ursache des Unglücks rasch aufzuklären ist und inzwischen wurden offenbar bereits mehrere Führungskräfte der Mine festgenommen. Die zentralchinesische Provinz Shanxi, in der sich die Tragödie ereignete, ist die wichtigste Kohleabbauregion Chinas.
0: Chinas Bergbauindustrie ist riesig. Allein in Kohlebergwerken arbeiten mehr als 1,5 Millionen Menschen. Wie steht es allgemein um die Sicherheitslage in diesen Minen?
3: In den vergangenen Jahren kam es in China immer wieder zu tödlichen Unglücken in diesen Kohleminen. Kohle ist nach wie vor die mit Abstand wichtigste Energiequelle des Landes. Es gibt durchaus Fragen bezüglich der Sicherheit in den Minen. Allerdings muss man sagen, dass sich die Sicherheitslage im Vergleich zu den Nullerjahren deutlich verbessert hat. Damals kamen Jahr für Jahr mehrere tausend Menschen in chinesischen Kohleminen ums Leben. Davon sind wir heute weit entfernt. Auch der bislang letzte derart schwere Grubenunfall fällt in diese Zeit der Nullerjahre zurück.
0: Das waren Informationen von SRF-China-Korrespondent Samuel Emch. Bei einem ukrainischen Drohnenangriff auf ein Wohnheim einer Berufsschule sind laut Russland mindestens 10 Menschen getötet worden. Die Behörden haben die Zahlen nach oben korrigiert. Der Angriff in der von Russland besetzten Region Luhansk geschah gestern Freitag. 11 Menschen würden noch vermisst, sagen die Behörden, 48 weitere seien verletzt worden. Russlands Präsident Wladimir Putin sprach von einem Terrorakt. Der ukrainische Generalstab wirft Russland Desinformation vor. Die Ukraine habe eine russische Militäreinheit zur Drohnenabwehr angegriffen. Auch der UNO-Generalsekretär Antonio Guterres hat sich geäußert. Angriffe auf Zivilpersonen und zivile Infrastruktur seien völkerrechtswidrig. Er verurteile sie scharf, egal wo sie geschehen, sagte ein Sprecher. 4 Wochen lang wurde verhandelt über die Zukunft des Atomwaffensperrvertrags. Geeinigt haben sich die rund 90 Unterzeichnerstaaten aber nicht. Das sagte der Präsident der Konferenz bei der UNO in New York. Diskutiert habe man unter anderem über die Atomprogramme des Irans und Nordkoreas. Wie schon bei den 2 vorherigen Konferenzen konnte man sich aber nicht auf eine Stärkung des Atomwaffensperrvertrags verständigen. Der Vertrag soll unter anderem eine weitere Verbreitung von Atomwaffen verhindern. Vor der Fußball-Weltmeisterschaft fordern die USA die kongolesische Nationalmannschaft auf, sich in Isolation zu begeben, und zwar für 3 Wochen. Hintergrund ist der Ausbruch des Ebola-Virus in Kongo-Kinshasa. Derzeit befindet sich die Nationalmannschaft in Belgien im Trainingslager. Dort müssten Team und Staff abgeschottet werden, sagt Andrew Giuliani zum Sender ESPN. Giuliani ist Leiter der Taskforce des Weißen Hauses für die WM. Man habe dies sowohl dem Weltfußballverband FIFA als auch der Regierung von Kongo-Kinshasa unmissverständlich klargemacht.
4: We've made it very clear to the very top of FIFA. We've made it very clear to the Congo government as well. They need to maintain that bubble, or they risk not being able to travel to the United States. We cannot be any clearer.
0: Ohne Isolation riskiere die kongolesische Nationalmannschaft ihre Einreise in die USA und damit die WM-Teilnahme, so Giuliani. Und noch die Wetteraussichten. Heute und morgen ist es sonnig. Heute erreicht die Temperatur 27 bis 30 Grad. Morgen gibt es sogar 29 bis 32 Grad. Das waren Nachrichten von Radio SRF. Verantwortlich Dominik Brandt.
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6: Von poppigen Uhren, die mit einem genialen Marketing-Hack verbreitet werden, bis hin zum Bonus, den Mieterinnen und Mieter haben, wenn sie sehr lange in einer Wohnung bleiben. In dieser halben Stunde greifen wir einige unserer spannendsten Hintergrundthemen aus der Wirtschaft auf, die diese Woche beschäftigt haben. Sie brauchen bloß zuzuhören, den Rest machen wir. Schön sind Sie da. Am Mikrofon ist heute Isabel Meissen. Ja, wenn eine Uhr einen Hype auslöst. Die neue Uhr von Swatch zusammen mit der Luxusmarke Audemars Piguet hat die Uhrenbranche in Aufregung versetzt. Vor den Swatch-Geschäften in Genf, Tokio, New York, in vielen weiteren Städten hat es lange Warteschlangen gegeben. Einige Kundinnen und Kunden haben 24 Stunden vor den Läden ausgeharrt, bis sie die neue Uhr, die Royal Pop, eben kaufen konnten. Die Royal Pop, der Name sagt es, ist sehr knallig gestaltet. Wieso löst diese Uhr so einen Hype aus? Das hat Yves Kilchier Miriam Hauser von der Fachhochschule Nordwestschweiz gefragt. Sie ist dort Professorin für Konsumpsychologie.
7: Es zeigt sich hier, dass diese Kooperation zwischen zwei unterschiedlichen Unternehmen, die einen eher im Luxussegment, die anderen eher im breiteren Konsummarkt unterwegs, dass eine solche Kooperation, die zeitlich limitiert ist, sehr begehrt ist bei Konsumenten.
8: Und wieso ist sie derart beliebt? Einfach weil man da eine Luxusuhr zum Schnäppchenpreis erhalten kann?
7: Nein, natürlich nicht, sondern es geht hier eigentlich um die Idee von Knappheit zu erzeugen. Das heißt, eine solche Kooperation ist nicht augenscheinlich, die findet nicht jeden Tag statt. Und diese Idee von, das gibt es jetzt im Moment auf dem Markt, etwas Neues kommt heraus und das gibt es nur zu einem begrenzten Zeitraum. Diese Knappheit signalisiert den Konsumenten, da ist was Spezielles los, das ist etwas Einzigartiges, das muss ich jetzt haben.
8: Welche Voraussetzungen braucht es, um solche Hypes auszulösen, außer eben, dass man mit Limitierungen arbeitet? Weil Limitierungen, die kennen wir ja zum Beispiel auch von der Dubai-Schokolade oder auch von Swatch selbst und der Moonwatch. Gibt es andere Faktoren?
7: Ja, was hier sicher dazugekommen ist eine solche soziale Signalwirkung oder eine Statuswirkung, weil diese beiden Unternehmen eine sehr starke Marke haben und wenn die sich zusammentun, kann noch etwas Neues entstehen. Und dadurch entsteht ein zusätzlicher Reiz, weil Konsumentinnen eigentlich so Zugehörigkeit zeigen können, dass sie zu einer gewissen privilegierten Gruppe gehören, die genau ausschließlich dieses Produkt ergattern kann.
8: Also das löst etwas bei Konsumierenden aus. Kann man sagen von der Forschung her, welche Art Typ Mensch das anspricht?
7: Das ist unterschiedlich, aber man kann natürlich sagen, dass es nicht alle Konsumentinnen anspricht. Es spricht sicher solche an, die, ich sage jetzt mal, vielleicht in sozialen Medien unterwegs sind, die sich informieren über sich verändernde Angebote, die interessiert sind an offenen Produkten, die gerne neue Sachen ausprobieren. Dadurch entsteht so etwas wie eine Aktivierung. Ja, man orientiert sich an den neuen Sachen, man möchte bei den neuesten Sachen mit dabei sein und man kriegt dann auch eine gewisse Bestätigung, weil andere Menschen auch da mitmachen. Jetzt kann es sein, dass andere Konsumentinnen, denen ist das vielleicht nicht so wichtig und die möchten vielleicht auch nicht Dinge besitzen, über die alle anderen Menschen dann sprechen. Also das wären dann die Konsumenten, die eher nicht auf solche Hypes, ich sage jetzt mal, attraktiv finden.
8: Und wie groß ist die Gefahr, dass sich wegen eines solchen Hypes sogar Kundinnen oder Kunden von der Marke ganz abwenden?
7: Ja, von der Marke ganz abwenden, das glaube ich nicht, dass ein Hype so etwas auslösen kann auf die kurze Frist. Vielleicht umgekehrt die Frage, wie längerfristig ein solcher Hype anhalten kann. Diese Frage ist eher größer. Es führt jetzt sicher im Moment dazu, dass dieses Interesse sehr groß ist, dass man darüber spricht, dass man das teilt und dass die Menschen dadurch angesprochen werden. Ob das längerfristig diese Kunden sozusagen beibehalten werden können, dass, ob dadurch neue Kunden gewonnen werden oder solche, die vielleicht nicht mehr gekauft haben, das so die längerfristig zu binden, diese Frage ist noch offen.
8: Wenn viele Leute eine Uhr haben wollen, eben eine solche limitierte Uhr, dann kommt das auch in die Medien und auch in die sozialen Medien. Wie haben soziale Medien solche Hypes verändert?
7: Genau, die Dynamiken in den sozialen Netzwerken ist natürlich so, dass viele Leute darüber sprechen und solche Inhalte teilen, dass es dann natürlich verstärkt wird. Und das hat heutzutage eine viel stärkere Dynamik als früher noch. Das heißt, früher gab es solche Ideen und Kooperationen auch schon und es wurde auch Marketing betrieben dazu. Aber die sozialen Medien können das natürlich viel schneller und rasanter verbreiten.
8: Und geht es bei solchen Hypes vor allem darum, also eben, dass man Aufmerksamkeit erzeugt und quasi Marketing betreibt, oder geht es dann am Schluss doch darum, diese Uhren tatsächlich zu verkaufen und so Geld zu verdienen?
7: Das ist eine sehr spannende Frage. Das kann man aus der Außenperspektive fast nicht beantworten. Es gibt sicher beide Varianten, dass man also sowohl versucht, einfach kurzfristig Produkte auf den Markt zu werfen, um die Produkte dann effektiv zu einem gewinnorientierten Preis abzusetzen. Oder vielleicht geht es tatsächlich darum, eine längerfristige Strategie eigentlich zu starten, zu initiieren, die vielleicht darauf beruht, dass diese beiden Unternehmen zukünftig verstärkt zusammenarbeiten wollen, dass sie sozusagen aus diesem Hype dann etwas Längerfristiges, einen Trend gestalten, der dann auch längerfristig anhält. Das kann man aber jetzt aus meiner Perspektive so noch nicht beantworten.
8: Wie groß ist denn das Risiko für Audemars Piguet, dass sie nicht plötzlich als Luxusmarke die eigene Marke verwässern?
7: Diese Gefahr besteht tatsächlich, ist schwierig einzuschätzen, ab wann das passiert. Ja, das kann vielleicht bei einer einmaligen Kooperation kann das kein Problem sein. Vielleicht gibt es, ich sage jetzt mal, ein paar Hardcore-Fans, die dann sagen, ja nein, wenn das irgendwie die normalen Menschen tragen können, dann kann ich das nicht mehr tragen, weil ich etwas dieser Marke etwas anderes verbinde. Das kann natürlich sein. Ich glaube, kurzfristig wird hier noch nicht viel passieren. Längerfristig kann das natürlich schon auch schaden, dass diese Marke eigentlich die so stark im Luxussegment positioniert ist, dass sie dort ein bisschen von ihrem Hochglanz-Image vielleicht etwas Status verliert.
8: Also man könnte auch sagen, eine solche Luxusmarke hat einen solchen Hype wahrscheinlich gar nicht nötig. Wieso machen sie trotzdem mit? Was bringt es ihnen?
7: Was wir natürlich schon auch sehen, dass auch die Luxusmarken selber auch ihre Anstrengungen haben, dass sie vielleicht auf den etablierten Märkten nicht alles mehr so eindeutig funktioniert. Und hier kann es natürlich auch für eine Luxusmarke sinnvoll sein, neue Wege auszuprobieren, Kooperationen auszutesten und zu schauen, wie die Reaktionen von der Kundschaft, der angestammten, aber auch potenziell neuerer Kundschaft dazu stoßen könnte.
6: zum Uhrenhype bei Swatch war das Miriam Hauser, Professorin für Konsumpsychologie an der Fachhochschule Nordwestschweiz. Ein Gemüseburger, ein Veggie-Schnitzel, korngeschnetzeltes. Fleischersatzprodukte haben sich auf den Tellern schon längst etabliert. Aber der Trend zeigt, zumindest in Deutschland, wieder in die andere Richtung. Dort ist nämlich die Produktion von Fleischalternativen zum ersten Mal seit langem etwas gesunken. Das hat das Statistische Bundesamt bekannt gegeben. Passend dazu, so scheint es, wird in Deutschland auch wieder mehr Fleisch gegessen. Gibt es diese Tendenz auch in der Schweiz? Das wollte Vanessa Ledergerber von Wirtschaftsredaktor Matthias Heim wissen.
5: Grundsätzlich ja. Aktuelle Daten zum vergangenen Jahr liegen zwar in der Schweiz noch nicht vor, so wie in Deutschland. Was es aber gibt, sind Zahlen fürs 2024 und dort zeigt sich eben auch, dass der Umsatz mit Fleischersatzprodukten zurückgegangen ist, also das Bild in der Schweiz ist nicht komplett anders als in Deutschland. Wobei man eben auch immer schauen muss, was man unter Fleischersatzprodukten versteht. Sind es reine Fleischimitate oder fallen eben auch pflanzliche Alternativen darunter, zum Beispiel wie die Tofuwurst? Also da gibt es immer auch gewisse Abgrenzungsschwierigkeiten.
9: Also man muss hier ein bisschen differenzieren. Schauen wir uns mal die Schweiz an als Player in diesem Business. Welche Rolle spielen Fleischersatzprodukte aus der Schweiz international?
5: Also da gibt es verschiedene Anbieter, die ins Ausland liefern. Am prominentesten ist sicherlich das Beispiel von Planted aus Kemptthal im Kanton Zürich. Die Firma hat im vergangenen Jahr in Memmingen in Deutschland eine neue Fabrik eröffnet und beliefert jetzt von dort aus Deutschland, vor allem Deutschland, aber auch andere Märkte wie beispielsweise Großbritannien. Aber da muss man auch sagen, dass eben ihre Expansion eher die Ausnahme ist in der Branche. Viele andere Anbieter aus diesem Bereich der Fleischersatzprodukte hatten und haben doch seit einiger Zeit große Mühen.
9: Man hatte eine Zeit lang das Gefühl, es gäbe so einen Boom in diesem Bereich. Viele Hersteller haben auch expandiert. War das zu optimistisch?
5: Ja, das kann man wohl durchaus so sagen. Die Erwartungen noch von ein paar Jahren waren extrem hoch an diese Fleischersatzproduzenten und diese Erwartungen haben sich jetzt oft nicht erfüllt. Beispielhaft zeigt sich das am Aufstieg und Fall der Firma Beyond Meat aus den USA. Die Firma ist mit großen Plänen gestartet, doch der Erfolg ist ausgeblieben und in der Folge ist jetzt auch der Aktienkurs komplett abgestürzt. Also innerhalb von 5 Jahren hat der Aktienkurs von Beyond Meat von 150 Dollar ist gesunken auf noch unter einen Dollar. Also die Firma steht faktisch jetzt auch vor dem Konkurs. Das ist zwar ein extremes Beispiel, aber zeigt halt etwas den aktuellen Zustand in dieser Branche. Von Euphorie oder von Aufbruchstimmung kann da also momentan keine Rede sein.
9: Und wenn man dann im Laden vor dem Regal steht, merkt man auch, Fleischersatz kostet etwas. Viele Konsumentinnen und Konsumenten sagen auch, er ist zu teuer. Ist das womöglich ein Wachstumsbremser?
5: Ja, das dürfte einer von verschiedenen Faktoren sein. Entscheidender ist halt wohl schon, dass eben viele dieser Fleischersatzprodukte auch stark verarbeitete Produkte sind.

0: Sortiment genommen.
1: In Deutschland steigt der Fleischkonsum ja wieder leicht. Was gibt es denn für Gründe, dass jetzt auch Herr und Frau Schweizer wieder mehr Fleisch essen?
0: Also das ist so, da gibt es tatsächlich fürs letzte Jahr aktuelle Zahlen zum Fleischverbrauch in der Schweiz und da zeigt sich eben dasselbe Bild wie in Deutschland. Also es wird auch wieder etwas mehr Fleisch gegessen. Fleisch ist ein Teil der Esskultur in der Schweiz. Das war immer so, das ist so und daran scheint sich im Moment auch nichts zu verändern. Und wenn wir die aktuellen Zahlen anschauen, dann ist die Situation eigentlich ziemlich klar und seit fast 25 Jahren ist auch das Bild fast unverändert. Es ist nämlich so, dass jede Person in der Schweiz im Durchschnitt rund 50 Kilogramm Fleisch kauft pro Jahr. Das kann je nach Jahr etwas variieren. Da spielt beispielsweise das Wetter und die Grillsaison spielen da ganz eine wichtige Rolle. Aber dieser Wert von rund 50 Kilo ist stabil, eben sogar in den letzten 2 Jahren tendenziell wieder gestiegen. Und daran sieht man eben, dass Fleisch auf den Schweizer Tisch gehört. Man sieht zwar auch durchaus Verschiebungen, also beispielsweise wird heute weniger Schweinefleisch gekauft als noch in den 80er und 90er Jahren. Dafür wird heute mehr Poulet gegessen beispielsweise.
1: Heißt das, Fleischersatzprodukte sind eigentlich ein Nischenprodukt und bleiben es auch?
0: Also das ist so. Zwar hört und liest man in den Medien, aber auch auf Social Media eben sehr viel von diesem Boom rund um die vegetarischen oder eben gar veganen Produkte. Auch ist es durchaus so, dass eben ein gewisser Personenkreis diese Essgewohnheiten pflegt. Gerade bei jungen städtischen Konsumentinnen und Konsumenten ist das Teil ihrer Essgewohnheit. Aber die grosse Masse der Bevölkerung konsumiert auch weiterhin regelmäßig Fleisch.
2: Matthias Heim aus der Wirtschaftsredaktion. Ein alter Mietvertrag ist in Schweizer Städten Gold wert. Wer schon länger in der gleichen Wohnung wohnt, lebt vergleichsweise einiges günstiger. Man nennt das Verweilbonus. Der fällt ins Gewicht, weil die Mieten an vielen Orten seit Jahren stark steigen. Auch jetzt kann man das bei Mietwohnungen beobachten. Die Zürcher Kantonalbank hat den Verweilbonus untersucht. Was hat die Studie Neues herausgefunden? Das hat Julius Schmidt, Wirtschaftsredaktorin Jasmin Gut, gefragt.
3: Einerseits bestätigt die Studie, dass sich Bleiben tatsächlich lohnt, und zwar noch mehr als früher. Die Differenz zwischen bestehenden und neu ausgeschriebenen Wohnungen hat in den letzten 2 Jahren weiter zugenommen. In der Stadt Zürich muss man bei einem Umzug in eine vergleichbare Wohnung mit rund einem Drittel mehr Miete rechnen. Aber die Studie zeigt auch, vom Verweilbonus profitieren nicht nur Alteingesessene, auch wer neu umzieht, kann sozusagen vom Sitzleder der Vormieteten profitieren. Selbst bei Wohnungen, die neu auf dem Markt sind und in denen es lange keinen Mieterwechsel mehr gab, bleibt die Miete in mehr als der Hälfte der Fälle gleich oder sie steigt nur minim.
4: Das heißt, diesen Verweilbonus, den kann man da sozusagen erben von den Vormieterinnen. Was heißt das denn für Leute, die gerade eine Wohnung suchen?
3: Ja, zuerst einmal heißt es, dass es sich lohnen kann, nach einer Wohnung zu suchen, in der es lange keinen Mieterwechsel mehr gab. In solchen Fällen ist der Verweilbonus nämlich auch für Neumieterinnen und Neumieter am größten. Denn der Wohnungsmarkt ist nicht wie eine Waage, bei dem die Miete bei jedem Wechsel wieder auf Null gestellt wird. Die Mieten orientieren sich am Niveau des Vormieters, auch natürlich wegen gesetzlicher Einschränkungen, aber nicht nur. Gleichzeitig hilft es auch, Augen und Ohren im Bekanntenkreis offen halten, denn Vormieter mit Bonus sind auf dem Schweizer Wohnungsmarkt noch seltener zu finden als freie Mietwohnungen.
4: Und macht die Studie eine Prognose, wie sich das weiterentwickelt?
3: Ja, die Lage, die bleibt angespannt. Zwar werden laut der Zürcher Kantonalbank die Mieten bei Online-Inseraten öfters nach unten korrigiert. Das zeigt, obwohl Mietwohnungen an vielen Orten selten sind, einen x-beliebigen Preis kann man für sie dann doch nicht verlangen. Doch viele wohnen aktuell in Wohnungen, die nicht mehr passen. Sobald sich der Markt entspannt, suchen auch solche Personen wieder nach einer neuen Wohnung. Und das treibt dann wiederum die Nachfrage nach oben. Die Katze beißt sich also in den Schwanz.
2: Zum Verweilbonus Wirtschaftsredaktorin Jasmin Gut. Die Schweizer Schuhmarke Bally ist weltbekannt, zum Beispiel für ihre Luxusschuhe und Stiefel. Vor kurzem ist bekannt geworden, dass die Produktion in Caslano im Tessin ab diesem Sommer eingestellt wird und dass die Mitarbeitenden entlassen werden. Yves Kilcher hat Tessin-Korrespondent Ivan Santoro gefragt, ob dies das definitive Ende von Bally im Tessin ist.
5: Nein, es ist das definitive Ende von der Schuhproduktion im Tessin. Also im August werden die letzten Luxusschuhe made in Switzerland oder eben Ticino hergestellt. Das war aber auch nur noch eine verschwindend kleine Produktion von absoluten Edelschuhen.

0: Uhren, so ein paar kostet also gegen 1000 Franken. Was aber bleibt, das ist die Verwaltung, also mindestens vorerst bleibt die. Gewerkschafter Luca Robertini hat gegenüber der RSI zur Zukunft von Bali im Tessin das so gesagt.
1: Gli operai saranno zero, quindi rimangono gli uffici, ci sono ancora, da quello che ne sappiamo, circa un centinaio di persone o poco più. Quello che sembra chiaro è che comunque chi ha acquistato il marchio vuole tenere il marchio, quindi qualcosa rimarrà, poi se saranno 10 o 100 persone non c'è dato saperlo.
0: Also Robertini ha gesagt, es werde keine Arbeiterinnen und Arbeiter mehr geben, also es blieben nur noch die Büros. Soweit die Gewerkschaft wisse, seien das etwa 100 Leute oder auch etwas mehr. Klar scheine jedenfalls zu sein, dass der Käufer die Marke behalten wolle. Also irgendetwas werde davon übrig bleiben, aber eben, ob es dann 10 oder 100 Leute sein werden, das wisse man noch nicht. Alles also sehr vage und Bali selbst hat sich gegenüber den Medien bis jetzt nicht geäußert.
2: Ich bin ein bisschen in die Bali-Geschichte eingetaucht. Ist ja tatsächlich eben auch eine Schweizer Wirtschaftsgeschichte. Die Firma wurde 1851, also vor 175 Jahren, gegründet im solothurnischen Schönenwerd, also gar nicht bei Ihnen, sondern bei uns in der Deutschschweiz. Und seit einiger Zeit hat das Unternehmen ausländische Besitzer. Im Moment ist es ein US-Investment-Unternehmen. War also damit zu rechnen, dass die Schuhproduktion im Tessin über kurz oder lang eingestellt wird?
0: Ja, das muss man sagen, überraschend kommt das nicht und Sie sagen es, es ist nun wieder, muss man sagen, ein US-Investor, Besitzer von Bali und dieser hat bereits im letzten Jahr die Produktion heruntergeschraubt. So wurden vor nicht mal einem Jahr 30 Mitarbeitende entlassen in der Produktion und jetzt also noch die restlichen 27. Und seit die Bali-Familie in den 70er Jahren die Firma verkauft hatte, wechselten die Besitzer laufend. Seit 1999 übrigens ist der Firmensitz im Tessin, in Gaslano. Vorher war er ja im solothurnischen Schönewert, Sie haben es gesagt. Vor der Covid-Krise übrigens wollte gar ein chinesisches Unternehmen Bali aufkaufen. Dann fehlte aber eben wegen auch der Covid-Krise das Geld. Und nun, also seit 1,5 Jahren, sind die Amerikaner wieder im Besitz dieser Traditionsmarke. Und hier muss man sagen, diese Investmentfirma hat eigentlich nur ein Ziel, das Unternehmen fit trimmen und dann weiterverkaufen. Und schon 2024 hat man deshalb die Produktion heruntergefahren und nun also ganz eingestellt. Also alles war ein Ende mit Ansage.
2: Und die Gewerkschaften, die versuchen jetzt noch zu retten, was zu retten ist. Welche Möglichkeiten haben sie überhaupt noch?
0: Sie haben jetzt einen Sozialplan ausgearbeitet, der für alle eine dreimonatige Kündigungsfrist vorsieht, eine Abfindung auch und eine zusätzliche Entschädigung noch. Ob der US-Investor dann das so akzeptieren wird, das ist noch unklar. Aber auch wenn dieser Sozialplan so durchkomme für Gewerkschafter Robertini, ist es natürlich keine gute Lösung und ihm hört man auch die Enttäuschung über diese US-Investmentfirma an.
1: Noi siamo contrari a questo tipo di industria che in fondo del territorio ha poco interesse. Sono più di 100 persone nel giro di un anno e mezzo che non hanno più un lavoro, c'è tutto un indotto che viene a mancare, quindi chi puliva la fabbrica, i fornitori e tutto il mondo economico che gravitava attorno a questo tipo di fabbrica.
0: Er sagt, man sei gegen diese Art von Industrie, die im Grunde wenig Interesse am Gebiet hat, also am Standort Tessin. Man habe ja innerhalb von 1,5 Jahren über 100 Menschen entlassen. Dann kämen auch alle die dazu, die diese Fabrik gereinigt hätten. Die ganzen Zulieferer, die da dazu kämen und sich angesiedelt hätten, das seien große Auswirkungen.
3: Das sagt Tessin-Korrespondent Ivan Santoro. Das waren ausgewählte Wirtschaftsthemen der letzten Woche hier auf Ihrem Infosender. Am Mikrofon war Isabel Meissen und nun geht's weiter mit dem News-Update.

0: Die Nachrichten von SRF vom 1 mit Juliette Schild. Bundesrätin Elisabeth Baumschneider zeigt sich befremdet über die hohen Cheflöhne bei den Schweizer Krankenkassen. Der Tagesanzeiger hat kürzlich berichtet, dass die Spitzenlöhne bei den grössten Krankenkassen der Schweiz unterdessen nahe der Millionengrenze liegen, konkret bei der CSS, der Helsana und Sanitas. Solch hohe Gehälter seien schlecht für das Vertrauen der Bevölkerung, sagt Gesundheitsministerin Baumschneider in der Samstagsrundschau von Radio SRF.
1: Ich verstehe, dass es für die Bevölkerung schon schwierig ist anzunehmen, denn wenn man seine Prämie zahlt für die Grundversorgung, denkt man, man zahlt nicht für so große Löhne.
0: Sagt Elisabeth Baumschneider. 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Eine Gasexplosion in einer Kohlemine in China hat mindestens 90 Minenarbeitern das Leben gekostet. Das meldet der staatliche Fernsehsender. Mehrere Menschen werden noch vermisst. Aus Peking berichtet Maximilian Seib von der ARD.
2: Es ist das schwerste Minenunglück in China seit mehr als 10 Jahren. Gestern Abend kam es in einer Kohlemine im nördlichen Landesteil Shanxi zu einer Gasexplosion. Seither sind hunderte Rettungskräfte im Einsatz, versuchen Überlebende zu befreien und Tote zu bergen. Zu dem Zeitpunkt der Explosion waren laut Staatsmedien rund 250 Arbeiter unter Tage im Einsatz. Mehr als 100 Arbeiter sind nach Medienberichten ins Krankenhaus gebracht worden. Was die Gasexplosion verursacht hat, ist noch unklar. Laut der staatlichen Nachrichtenagentur Xinhua hätten die Kohlenmonoxidwerte in dem Bergwerk die Grenzwerte überschritten. Führungskräfte der Minenbetreiber seien festgenommen worden.
0: Vor der Fußball-Weltmeisterschaft fordern die USA die kongolesische Nationalmannschaft auf, sich für 3 Wochen in Isolation zu begeben. Hintergrund ist der Ausbruch des Ebola-Virus in Kongo-Kinshasa. Derzeit befindet sich die kongolesische Nationalmannschaft in Belgien im Trainingslager. Dort müssten Team und Staff abgeschottet werden, heißt es aus dem Weißen Haus in Washington. Man habe dies sowohl dem Weltfußballverband FIFA als auch der Regierung von Kongo-Kinshasa unmissverständlich klargemacht. Ohne Isolation riskiere die kongolesische Nationalmannschaft ihre Einreise in die USA und damit auch die WM-Teilnahme. Zum Mountainbike-Weltcup in Nové Mesto in Tschechien. Dort gab es für das Schweizer Team je einen Podestplatz bei den Frauen und bei den Männern im Short Track. Nicole Koller und Dario Lillo fuhren auf Platz 3. Und die Wetteraussichten: Es gibt heute viel Sonnenschein, am Nachmittag 27 bis 30 Grad. Morgen wird es dann noch etwas wärmer. Das waren Nachrichten von Radio SRF, verantwortlich Thomas Fuchs.
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6: Die Schweiz kennt seit 5 Jahren eine Frauenquote. In grossen börsenkotierten Unternehmen sollen 20% Frauen in der Geschäftsleitung sitzen und 30% Frauen im Verwaltungsrat. Gelingt dies nicht, müssen die Unternehmen begründen, warum sie es nicht geschafft haben. Doch mein heutiger Gast sagt, diese Quoten sind unnötig und sogar schädlich. Margit Osterloh, herzlich willkommen im Tagesgespräch.
7: Ja, guten Tag, ich freue mich auf das Interview.
6: Sie sind emeritierte Wirtschaftsprofessorin, befassen sich schon lange wissenschaftlich mit Frauen in der Berufswelt und haben nun zusammen mit anderen, unter anderem der Soziologieprofessorin Katja Rost, ein neues Buch verfasst mit dem Titel «Boomerang – Frauenquote». Es erscheint anfangs Juni. Seit der Einführung der Frauenquote, Frau Osterloh, wurde der Anteil von Frauen in Verwaltungsräten und Geschäftsleitungen in der Schweiz gesteigert. Die Zielwerte wurden erreicht, zum Teil sogar leicht übertroffen im Schnitt. Das zeigt doch eigentlich, die Quote wirkt.
7: Die Quote wirkt quantitativ zweifellos. Der Anteil von Frauen hat sich auf mittlerweile 22% in den Geschäftsleitungspositionen der großen 100 größten Unternehmen in der Schweiz erhöht. Das ist eine erfreuliche Tatsache. Insofern war die Quote nicht ganz falsch. Sie war am Anfang wohl richtig, weil sie Dinge in Bewegung gebracht hat. Die Frage ist nur, wie beurteilen wir das heute? Und sehen wir immer noch, dass es sie immer noch braucht?
6: Und da würden Sie ja eher sagen, nein. Und das schauen wir uns nun an. Mhm. Warum? Sie haben die 100 größten Unternehmen der Schweiz angeschaut und Sie haben gesehen, dass Frauen in Spitzenpositionen schneller ihre Stelle wechseln als Männer, also schneller wieder weg sind. Sie sprechen von einem Gender Tenure Gap, also quasi einer Amtszeitlücke zwischen Männern und Frauen. Also was genau haben Sie festgestellt?
7: Also die Daten sind relativ eindeutig, nicht bloß unsere, sondern die auch aus anderen Quellen. Frauen in Geschäftsleitungspositionen der größten Unternehmen, nicht nur in der Schweiz, bleiben im Schnitt nur etwa halb so lang wie die Männer in der gleichen Position. Und das ist natürlich ein bemerkenswerter Sachverhalt, der möglicherweise den Firmen nicht gut tut, aber sicherlich auch den Frauen nicht gut tut, auch wenn die Quote quantitativ gewirkt hat. Wenn Frauen nur etwa halb so lange Erfahrung in der Position schaffen können, dann sind sie halt immer konfrontiert mit männlichen Kollegen, die ihnen etwas voraus haben, nämlich eine ganze Menge Berufserfahrung in der entsprechenden Position. Das ist keine angenehme Situation für die betroffenen Frauen.
6: Also sie wechseln schneller. Man könnte ja auch sagen, das ist gar nicht so schlecht, weil ein Wechsel bringt vielleicht auch Innovation. Also Leute, die sehr lange an einem Ort bleiben, können für ein Unternehmen auch schwierig werden. Stichwort Sesselkleber.
7: Zunächst mal muss ich sagen, in der Literatur ist dieses Phänomen der verkürzten Verweildauer von Frauen noch gar nicht aufgegriffen worden. Was aufgegriffen worden ist, und da gibt es ziemlich viel Literatur dazu, über die optimale Verweildauer von CEOs, also von Firmenchefs. Und die Daten zeigen, dass es einen U-förmigen Zusammenhang gibt. Also zu kurz ist nicht gut, zu lang ist auch nicht gut. Die Literatur sagt so, das Optimum liegt insgesamt für CEOs. CEOs, wohlgemerkt nicht die gesamte Geschäftsleitung, sondern für die Spitze der Geschäftsleitung, bei etwa 7 bis 9 Jahren. Das entspricht in etwa der durchschnittlichen Verweildauer von männlichen Geschäftsleitungsmitgliedern in der Schweiz, ist aber deutlich länger als die durchschnittlich sehr viel kürzere Verweildauer von Frauen, die zwischen 3 und 4 Jahren liegt.
6: Dann ist natürlich die Frage, ja, woran liegt das, Frau Osterloh? Also warum wechseln die Frauen schneller, wenn sie in Spitzenpositionen sind?
7: Zunächst mal muss man feststellen, es ist vorzugsweise in den Positionen der Fall, in Geschäftsleitungspositionen, wo es die Quote gibt. Es gibt auch eine Quote bei den Verwaltungsräten, die haben wir jetzt nicht näher untersucht. Da ist die Verweildauer auch unterschiedlich, aber nicht so dramatisch unterschiedlich wie in der Geschäftsleitung. Also es geht um die Positionen, für die seit 2021 die Quote gilt. Sie ist in der Schweiz, wie Sie schon gesagt haben, nicht zwingend, sondern es ist eine Comply or Explain Klausel. Das heißt, sie muss erfüllt werden und wenn sie nicht erfüllt wird, muss man erklären, warum man sie nicht erfüllt hat und gegebenenfalls sagen, wie man das ändern möchte. Also es ist ziemlich genau auf die Positionen beschränkt, für die die Quote gilt. Nun, und da gibt es eine sehr naheliegende Erklärung. Es ist die Quote selber, die bewirkt, dass die Frauen gerne genommen werden. Sie haben auch eine deutlich höhere Rekrutierungsquote von extern. Die Frauen werden deutlich häufiger extern als intern rekrutiert, weil sie natürlich sozusagen eingefangen werden, wie mit dem Lasso eingefangen werden, weil man halt die Quote erfüllen muss. Und da haben die Headhunter, sprich die Executive Searcher, haben natürlich da eine wichtige Funktion dabei.
6: Also das heißt, Sie sagen, wegen der Frauenquote müssen die Unternehmen Frauen holen in die Geschäftsleitung und das machen sie in der Regel extern. Sie holen also die Frauen bei anderen Unternehmen, werden sie dort ab und darum ist dann die Verweildauer kürzer. Die Frauen hüpfen von einer Geschäftsleitung in die andere.
7: Interessant ist, was wir auch herausgefunden haben, dass intern die Frauen nicht schneller befördert werden. Man müsste ja vermuten, dass die Quote sich auch intern auswirkt. Das heißt, dass sie dann schneller auf eine bessere Position kommen. Das haben wir intern nicht feststellen können. Aber im Übrigen ist die Quote natürlich nur eine Erklärung, eine zweite wichtige Erklärung ist, was wir die Leaky Pipeline nennen. Die Leaky Pipeline, das ist also nicht etwa eine Leckleitung irgendwo in der Ostsee, eine Ölleitung. Nein, das ist, sind die Karrierepfade von Frauen und Männern. Und da zeigt sich eben, dass wir zu Beginn einer Karriere in der Schweiz bei diesen Managementpositionen ungefähr 38% Frauen haben. Und wenn wir dann an der Spitze angekommen sind bei den CEOs, dann sind es gerade noch 8 Frauen. Und in der Zwischenzeit in dieser Pipeline, in der im Zwischenbereich tröpfeln die Frauen mehr und mehr raus. Was heißt, dass wir von Stufe zu Stufe, je höher wir kommen, desto weniger Frauen stehen zur Verfügung, die tatsächlich in diese Positionen berufen werden können. Das heißt also, die Quote einerseits trifft auf eine Mangelsituation andererseits. Und das bewirkt dann, dass die Frauen schnell abgeworben werden und auf die Weise eine kürzere Verweildauer haben.
6: Und Sie sagen ja auch, bei dieser externen Rekrutierung gäbe es keine gläserne Decke, sondern es sei eigentlich ein gläserner Lift. Also dort kommen die Frauen dann sehr schnell hoch und Sie sagen, das ging zu schnell. Warum?
7: Nun ja, wir können praktisch nur von außen aus den Daten schließen. Und was uns insbesondere verwundert hat, ist eben der relativ große Unterschied zwischen der externen Rekrutierung und der internen Rekrutierung. Wie gesagt, extern funktioniert das wunderbar. Extern kann man in der Tat von einem gläsernen Lift für die Frauen sprechen. Intern sieht es anders aus. Intern kommen die Frauen nicht weiter, weil intern dann offensichtlich dann doch etwas andere Mechanismen herrschen als extern. Intern konkurrieren dann die Frauen wegen der kürzeren Verweildauer sehr häufig mit Männern, die länger in dieser Position sind, die mehr Berufserfahrung haben, die besser in den internen Netzwerken verankert sind, was ganz wichtig ist, sodass sie dann intern ganz offensichtlich mehr Schwierigkeiten haben, als extern nach oben zu kommen. Und das nehmen wir als ein Indikator dafür, dass es mit dieser Quote, mit dieser relativ schnellen Beförderung extern nicht ganz so gut klappt, wie wir uns das eigentlich erhofft hatten von der Quote.
6: Aber es kann für die Frauen ja schon auch eine Chance sein, wenn sie abgeworben werden. Sie können sich ja vielleicht steigern, in größere Unternehmen wechseln. Das kann ja durchaus auch positiv sein für die Frauen. Sie sind gefragt.
7: Sicher kann es positiv sein, aber da stehen nun wieder diese Untersuchungen entgegen, die wir indirekt hier anwenden können, dass es eben eine optimale Verweildauer gibt und sehr viele Frauen, 25% der Frauen, bleiben kürzer als 2 Jahre und das ist nun definitiv zu kurz. Das haben uns auch alle Headhunter erzählt, die wir interviewt haben. Eine Verweildauer unter 2 bis 3 Jahren ist einfach nicht gut, weil man dann die Projekte beispielsweise, die man angeleiert hat, dann deren Ergebnis kann man dann gar nicht verfolgen. Man kriegt gar keine richtige Rückkopplung, ob das geklappt hat oder nicht geklappt hat. Also 2 bis 3 Jahre ist auf jeden Fall zu kurz für eine solche Position.
6: Sie hören das Tagesgespräch mit der emeritierten Professorin für Betriebswirtschaft der Uni Zürich und Gastprofessorin an der Uni Basel und Inhaberin der Forschungsplattform Crema, Margit Osterloh. Sie haben es gesagt, eben die interne Rekrutierung, die funktioniert nicht besser wegen der Frauenquote. Das heißt, wir haben eine Frauenquote, aber quasi aus dem Unternehmen kommt nicht genügend Nachwuchs nach. Mhm. Und Sie haben diese Leaky Pipeline eben erwähnt, dass es je nach, wenn man die Leiter hochgeht auf den Stufen, hat es immer weniger Frauen. Und das da ist ja eben die Frage, warum dass das so ist. Und da gibt es unterschiedliche Theorien.
7: Also mit der Leaky Pipeline haben Katja Rost und ich uns schon länger beschäftigt. Früher vor 3 Jahren ging es um die Leaky Pipeline in den Universitäten. Da ist sie nämlich auch sehr stark ausgeprägt.
6: Damals haben Sie einen großen Shitstorm ausgelöst, weil Sie eben gesagt haben, die Frauen wollen gar nicht.
7: Ja, wir haben herausgefunden, dass die Leaky Pipeline, die an den Universitäten noch etwas krasser ist. Da haben wir nämlich mittlerweile mehr als 50% weibliche Studierende und dann geht es runter auf 20% Professorinnen. Damals haben haben wir herausgefunden, dass es heutzutage, die Betonung liegt auf heutzutage, früher war es wirklich anders, wohl kaum mehr an der Diskriminierung liegt, sondern daran, dass die Frauen andere Lebenswege und Lebenspläne haben als die Männer. Das heißt, dass in der Akademie, also in der akademischen Welt heute, Frauen nicht mehr diskriminiert werden, sondern dass es ihre eigenen Präferenzen sind. Und etwas Ähnliches haben wir hier weniger direkt herausfinden können, aber insgesamt aus der Summe der Daten, die wir haben und dem Abgleich mit verschiedener und sehr reichhaltiger Literatur, haben wir auch hier feststellen können, dass die Leaky Pipeline auch bei den Business-Frauen heute weniger auf Diskriminierung zurückzuführen ist, schon gar nicht im externen Bereich. Bei der externen Rekrutierung sind sie ja eindeutig bevorteilt, die Frauen, sondern dass es wohl eher die Präferenzen der Frauen sind, die bewirken, dass sie zwar sehr gut ausgebildet sind, außerordentlich gut ausgebildet sind die Frauen heute, dass sie aber weniger, sagen wir mal, Führungsaspirationen haben als Männer. Und das ist immer noch so.
6: Also sie wollen weniger führen. Es gibt eben diese quasi Opfertheorie, die besagt, dass eben die Frauen aufgrund von gesellschaftlichen Strukturen, Umständen nicht Karriere machen können, wegen Diskriminierung. Mhm. Oder eben die Präferenztheorie, die sie bevorzugen und sagen, die Frauen wollen das nicht. Also das heißt, wenn wir weniger Frauen haben in Positionen mit Macht und Einfluss und Geld, liegt das an den Frauen selbst?
7: Ja, heutzutage. Die Betonung liegt wirklich auf heutzutage. Früher, ich meine, man braucht in der Schweiz gar nicht lange zurückgehen, und um zu wissen, dass Frauen diskriminiert worden sind. Früher war es anders, aber heute können wir aufgrund unserer Daten sagen, heute können die Frauen das machen, was sie tun wollen. Und wir haben sehr viel auch Indizien und Zahlen aus dem internationalen Bereich, dass sich mit einer gesteigerten Gleichberechtigung, formalen Gleichberechtigung, die Präferenzen der Männer und Frauen nicht etwa angleichen, wie wir das früher angenommen haben, sondern dass sie sich auseinanderentwickeln. Wir haben zum Beispiel sehr gute Zahlen, die sagen, dass in wohlhabenden Ländern, die normalerweise auch Länder sind mit einer größeren formalen Gleichberechtigung, beispielsweise Frauen weniger naturwissenschaftliche oder MINT-Fächer studieren als in Ländern, wo die Gleichberechtigung nicht so weit gediehen ist. Das heißt also, dass in wohlhabenden Ländern kann sozusagen die weibliche Selbstverwirklichung oder wie man das immer beschreiben möchte, kann sich eher und leichter entfalten als in ärmeren Ländern, wo man dann schon auch mal einen Brotberuf anstrebt.
6: Nun wissen Frauen ja aber auch, wenn sie Karriere machen wollen, welchen Preis, dass sie bezahlen müssen. Noch leisten immer die Frauen viel mehr Care-Arbeit, schauen zu den Kindern oder auch vielleicht zu den betagten Eltern. Sie wissen, wenn sie sich nicht nach diesen weiblichen Stereotypen verhalten, wird es zum Teil schwierig für sie. Da bezahlen sie einen Preis dafür. Kann man da von Freiwilligkeit sprechen, wenn man dann sagt, das will ich nicht?
7: Die Indizien, die wir hier haben, ist die Glücksforschung oder die Lebenszufriedenheitsforschung. Und die zeigt übereinstimmend in Ländern wie Deutschland, der Schweiz oder in sehr vielen anderen wohlhabenden Ländern auch, dass Frauen, obwohl sie weniger verdienen, obwohl sie weniger Karriere machen, obwohl sie mehr Care-Arbeit leisten, nicht unglücklicher sind als die Männer. Ganz im Gegenteil, sie haben eine höhere Arbeitszufriedenheit. Sie sind mit Teilzeitarbeit sogar leicht glücklicher als mit Vollzeitarbeit. Das heißt also, all diese Dinge, die Sie aufgezählt haben, die ich überhaupt nicht leugnen will, führen nicht dazu, dass die Frauen unzufriedener sind mit ihrem Leben als die Männer. Und darauf kommt es an.
6: Ich lese Ihnen ein Zitat vor. Quoten helfen, die Abneigung der Frauen gegen Wettbewerb so stark abzubauen, dass sich im Ergebnis mehr leistungsfähige Frauen am Wettbewerb beteiligen. Das Argument, wonach Frauen doch gar nicht an Wettbewerb teilnehmen wollten, verliert damit an Überzeugungskraft. Wissen Sie, wer das gesagt hat?
7: Nun, es könnte sein, dass ich früher etwas Ähnliches geschrieben habe.
6: Das haben Sie geschrieben in 2014.
7: Ja, ich habe mich früher sehr viel beschäftigt mit der Wettbewerbsneigung von Frauen und Männern. Und im Schnitt ist es heute immer noch so. Frauen sind deutlich weniger wettbewerbsaffin als Männer. Das kann man schon sehen, wenn man kleine Jungs und kleine Mädchen spielen sieht. Das ist zweifellos im Durchschnitt immer noch der Fall. Interessanterweise und es gibt auch andere Unterschiede, also Wettbewerbsfreudigkeit, Risikofreudigkeit, dann die berühmten Big Five, die Persönlichkeits-Big Five, die sind nach wie vor zwischen Männern und Frauen recht unterschiedlich. Das Interessante ist nur, je weiter ich nach oben komme in der Hierarchie, je mehr gleichen sich diese Eigenschaften an. Das heißt also, bei Führungsfrauen können wir fast keinen Unterschied in der Risikofreude feststellen. Es gibt sogar Befunde, die sagen, dass Frauen an der Spitze leicht risikofreudiger sind als Männer. Wir können kaum mehr einen Unterschied in der Wettbewerbsneigung von Frauen und Männern darstellen. Das sind interessante Selektion- oder Selbstselektionseffekte, die da Platz greifen.
6: Aber das würde ja heißen, dass es nur die Frauen an die Spitze schaffen, die ähnlich ticken wie Männer.
7: Ja, das kann man so interpretieren. Wir wissen nicht genau, ob das jetzt eine Selektion, Selbstselektion oder vielleicht auch eine Anpassung ist. Darüber können wir nichts aussagen.
6: Aber wenn nun mehr Frauen dank der Quote in Führungspositionen werden, würde sich ja das vielleicht verändern. Das Bild würde sich ändern. Es gäbe andere Vorstellungen von Führungsfiguren, die vielleicht anders ticken als der klassische männliche Manager. Das sagen Sie ja hier auch, oder? Das würde dann etwas verändern.
7: Ja, das haben wir halt bisher nicht festgestellt. Und wir haben vor allem auch nicht festgestellt, dass sich insgesamt so übers Ganze gesehen die Präferenzen geändert haben. Man könnte ja annehmen, dass sich über die Zeit die Präferenzen von Frauen an die der Männer annähern. Und das können wir nicht feststellen. Da gibt es also verschiedene Befunde dazu. Die Eagley zum Beispiel, Elise Eagley, eine berühmte Frauenforscherin aus den USA, die uns das zeigt. Dann die Nobelpreisträgerin für Wirtschaftswissenschaften Claudia Goldin, die uns das zeigt, dass sich die Präferenzen von Frauen und Männern über die Zeit eben gerade nicht angeglichen haben. Und Geschlechtsrollen-Stereotypen ändern sich ganz besonders langsam.
6: Also Sie sagen, die Frauen, die wollen das nicht, die haben andere Pläne mit ihrem Leben. Warum aber sagen Sie dann, man müsse die Frauenquote abschaffen?
7: Zunächst mal möchte ich sagen, die Frauenquote war am Anfang wahrscheinlich nicht falsch. Ich habe sie früher auch immer vertreten. Katja Rost und ich, wir waren beide mal Präsidentin der Gleichstellungskommission der Universität Zürich und haben in dieser Funktion heftig für die Frauenquote gekämpft. Und ich denke, das war auch ein berechtigtes Anliegen damals. Aber wir sehen halt an diesen Daten, dass die Auswirkungen der Frauenquote nicht ganz so waren, wie wir uns das mal erhofft hatten. Und wenn sich was nicht bewährt, dann muss man das halt revidieren.
6: Aber wenn man sie nun abschaffen würde, wir sind ja in einer Zeit, wo eigentlich, ich würde sagen, eine Gegenbewegung wieder sichtbar ist. Man sieht es auch in den Zahlen. Also die Frauen in den Spitzenpositionen, der Anteil an Frauen nimmt wieder leicht ab, auch in der Schweiz. Man streicht Diversitätsprogramme oder die Firmen streichen ihr Diversitätsprogramm. Also das hat im Moment keine Konjunktur, diese Themen. Und wenn man nun diese Frauenquote streicht, heißt das ja wahrscheinlich, dass der Anteil der Frauen wieder sinken wird.
7: Nun ja, es könnte sein, dass sie sinkt, es könnte aber auch sein, dass sie sich auf dem bestehenden Niveau erhalten bleibt. Jedenfalls, wenn das eine forcierte Bewegung war, die Frauen in Positionen gebracht hat, wo sie dann eben Schwierigkeiten haben, sich in diesen Positionen zu bewähren. Und das zeigt ja diese verkürzte Verweildauer der Frauen in den Führungspositionen, dass wir da zumindest ein Problem haben. Auf welche Gründe das zurückzuführen ist, können wir nur vermuten. Dann muss man sagen, dann war das vielleicht ein Parforce-Ritt, der ein wenig, sagen wir mal, wieder gebremst werden sollte.
6: Also es wäre gut, wenn weniger Frauen in den Geschäftsleitungen wären.
7: Das, so weit würde ich nicht gehen. Ich würde gerne haben, dass die Frauen in gleicher Weise wie Männer in den Führungspositionen bleiben. Der Zustand, dass sie heute in diesen Positionen, wir reden also wie gesagt von Geschäftsleitungspositionen, dass sie da im Schnitt nur halb so lange bleiben wie Männer, das ist kein guter Zustand für die Frauen.
6: Wir haben ja eine Welt, Frau Osterloh, in der rund 50% Frauen sind und 50% Männer. Und wenn nun quasi die Positionen, die mit viel Macht und mit viel Einfluss und mit viel Lohn hauptsächlich von Männern besetzt werden. Das nehme ich an, ist sie auch nicht in ihrem Sinne. Sie sind eine emanzipierte Frau. Was würden Sie denn tun? Also was sollte man denn tun, damit diese Macht gerechter verteilt wird?
7: Nun ja, wir haben natürlich noch die politische Sphäre und Quoten im politischen Bereich, in den Parlamenten. Da gibt es gar kein Vertun. Da müssen die Frauen in gleicher Weise repräsentiert sein wie die Männer. In dem Bereich bin ich nach wie vor auch für die Quote, wo sie da natürlich auch nicht erreicht ist. Aber wir können und sollen nicht im Berufsleben und in Bereichen, wo man sich hinein begibt in seiner Lebenswelt, da sollen wir nicht den Frauen vorschreiben, was sie wollen sollen. Und wenn sie nun mal weniger als Männer Machtpositionen wollen, dann sollten wir sie nicht dazu zwingen. Das kommt nicht gut.
6: Es ist aber ja auch ein finanzielles Risiko, das Frauen eingehen und für das sie dann vielleicht später im Leben einen hohen Preis zahlen, wenn sie eben sich zurücknehmen, keine Karriere machen.
7: Das ist ein riesengroßes Problem und das haben wir auch adressiert. Es ist völlig klar, wenn nach wie vor der Mann in der Familie der Breadwinner ist, also derjenige, der fürs Einkommen sorgt und die Frau dafür die Infrastruktur besorgt, dann ist das ein Problem. Dem kann und muss man ex ante vorbeugen. Und wir haben an verschiedener anderer Stelle, also Katja Rost und ich, dafür plädiert, dass Frauen, wenn sie denn im Berufsleben zurücktreten, weil Kinder kommen oder da sind, dann müssen sie sich vertraglich absichern. Und wir haben energisch dafür plädiert, dass die Frauenverbände genau für diesen Fall Musterverträge vorsehen. Musterverträge, die nicht nur dafür sorgen, dass wenn die Ehe oder die Beziehung einmal auseinandergeht, die Frau dann wieder einigermaßen da anfangen kann, wo sie aufgehört hat, sondern dass sie für den Karriereausfall in der Zwischenzeit auch eine Entschädigung bekommt. Denn die sogenannte Kinderstrafe, ein schreckliches Wort, aber es ist nun mal die Einkommenseinbuße von Frauen mit Kindern ist in der Schweiz sehr hoch, fast 50%, und das nehmen die Frauen hin. Wenn Männer Kinder bekommen, verdienen sie leicht mehr. Wenn Frauen Kinder bekommen, verdienen sie im Schnitt sehr viel weniger. Und dafür muss es einen Ausgleich geben. Und das muss man vertraglich festlegen.
6: Sie sagen ja auch, die Frauenquote, die würde die Männer benachteiligen. Und auch das würde eben dazu führen, dass die Quote einen schlechteren Ruf hat und dann eben auch die Frauen einen schweren Stand haben in den Geschäftsleitungen. Also diesen Aspekt haben Sie nun noch nicht erwähnt. Auch das finden Sie ein Grund, warum eben die Quote ein Boomerang ist. Da kommt etwas zurück, was wir eigentlich gar nicht wollten.
7: Vor allem die Headhunter haben uns immer wieder gesagt, dass sich heute in den Führungspositionen, wir reden jetzt von Führungspositionen, heute die Männer diskriminiert fühlen. Ob sie tatsächlich diskriminiert werden, können wir nicht feststellen, aber sie fühlen sich diskriminiert und sie äußern das offensichtlich auch sehr deutlich in den Bewerbungsgesprächen.
6: Und das heißt für die Frauen?
7: Das heißt, dass wenn die Männer sehen, dass in einer Position ihnen eine Frau vorgesetzt oder gleichgestellt wird, von der sie nicht überzeugt sind, aus welchem Grund auch immer, dass es dann für die Frau Schwierigkeiten gibt.
6: Man könnte ja auch sagen, dann müsste man bei den Männern anpacken und schauen, dass sie sich nicht diskriminiert fühlen, weil sie ja immer noch in großer Mehrheit an den Schalthebeln der Macht sitzen und nicht den Frauen quasi sagen, ihr wollt das ja nicht, also geht diesen Weg lieber nicht.
7: Naja, da muss man natürlich mal hinterher fragen, ob die Männer den Frauen sagen, dass sie das nicht wollen oder ob die Frauen selber es nicht wollen. Und das ist eben unser Eindruck, den wir aus vielen anderen Studien auch gewonnen haben, dass Frauen eben andere Präferenzen haben und die sind eben deutlich weniger auf berufliche Karriere, auf Machtpositionen ausgerichtet als die Präferenzen der Männer. Ob uns das gefällt oder nicht, mir gefällt es nicht, aber ich muss es akzeptieren, dass es so ist. Wir können die Frauen nicht dazu veranlassen, dass sie etwas anderes wollen als das, was sie tatsächlich wollen.
6: Marit Osterloh, Sie sind, wenn ich das sagen darf, über 80. Immer noch sehr engagiert. Sie werfen sich mit Werf in eine aufgeladene, emotional geführte Debatten. Auch hier wieder mit diesem Thema. Haben Sie noch immer ein bisschen Lust auf Provokation?
7: Nun, in der Tat ist es spannender, ein wissenschaftliches Ergebnis präsentieren zu können, das überraschend ist. Wenn ich etwas herausbringe, was jeder schon weiß, ja, dann ist das verhältnismäßig langweilig.
6: Und Sie sind bereit für eine Diskussion, die nun vielleicht beginnen wird?
7: Selbstverständlich. Ich kann mir das auch leisten. In meinem Alter kann mir niemand mehr wirklich an den Karren fahren.
6: Ich danke Ihnen sehr für das Gespräch, Margit Osterloh. Vielen Dank.
4: Das war eine Wiederholung des Tagesgesprächs vom Mittwoch. 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

0: Die Nachrichten von SRF um 13:30 mit Julia Schild. Bundesrätin Elisabeth Bumschneider zeigt sich befremdet über die hohen Cheflöhne bei den Schweizer Krankenkassen. Der Tagesanzeiger hat kürzlich berichtet, dass die Spitzenlöhne bei den grössten Krankenkassen der Schweiz unterdessen nahe der Millionengrenze liegen, konkret bei der CSS, der Helsana und Sanitas. Solch hohe Gehälter seien schlecht für das Vertrauen der Bevölkerung, sagt Gesundheitsministerin Bumschneider in der Samstagsrundschau von Radio SRF.
1: Ich verstehe, dass es für die Bevölkerung schon schwierig ist anzunehmen, denn wenn man seine Prämie zahlt für die Grundversorgung, denkt man, man zahlt nicht für so große Löhne,
0: sagt Elisabeth Bumschneider in der SRF Samstagsrundschau. 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Eine Gasexplosion in einer Kohlemine in China hat mindestens 90 Minenarbeitern das Leben gekostet. Das meldet der staatliche Fernsehsender. Mehrere Menschen werden noch vermisst. Aus Peking berichtet Maximilian Seib von der ARD.
2: Es ist das schwerste Minenunglück in China seit mehr als 10 Jahren. Gestern Abend kam es in einer Kohlemine im nördlichen Landesteil Shanxi zu einer Gasexplosion. Seither sind hunderte Rettungskräfte im Einsatz, versuchen Überlebende zu befreien und Tote zu bergen. Zu dem Zeitpunkt der Explosion waren laut Staatsmedien rund 250 Arbeiter unter Tage im Einsatz. Mehr als 100 Arbeiter sind nach Medienberichten ins Krankenhaus gebracht worden. Was die Gasexplosion verursacht hat, ist noch unklar. Laut der staatlichen Nachrichtenagentur Xinhua hätten die Kohlenmonoxidwerte in dem Bergwerk die Grenzwerte überschritten. Führungskräfte der Minenbetreiber seien festgenommen worden.
0: Vor der Fußball-Weltmeisterschaft fordern die USA die kongolesische Nationalmannschaft auf, sich für 3 Wochen in Isolation zu begeben. Hintergrund ist der Ausbruch des Ebola-Virus in Kongo-Kinshasa. Derzeit befindet sich die kongolesische Nationalmannschaft in Belgien im Trainingslager. Dort müssten Team und Staff abgeschottet werden, heißt es aus dem Weißen Haus in Washington. Man habe dies sowohl dem Weltfußballverband FIFA als auch der Regierung von Kongo-Kinshasa unmissverständlich klargemacht. Ohne Isolation riskiere die kongolesische Nationalmannschaft ihre Einreise in die USA und damit auch die WM-Teilnahme. Zum Mountainbike-Weltcup in Nové Mesto in Tschechien. Dort gab es für das Schweizer Team je einen Podestplatz bei den Frauen und bei den Männern im Short Track. Nicole Koller und Dario Lillo fuhren auf Platz 3. Und die Wetteraussichten. Viel Sonnenschein gibt es heute und am Nachmittag 27 bis 30 Grad. Morgen wird es dann noch etwas wärmer. Das waren Nachrichten von Radio SRF. Verantwortlich Thomas Fuchs.
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4: 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Und jetzt geht's los mit News Plus von heute über die KI-Giganten, die sich in die Haare geraten sind. Es ist wie wenn King Kong und Godzilla aufeinandertreffen, habe ich heute gelesen über den Streit von Elon Musk und Sam Altman. Die beiden Tech-Bosse, die KI-Milliardäre, sind gegeneinander vor Gericht gestanden. Es geht insgesamt um die Vorherrschaft im KI-Business. Und jetzt ist klar, es steht 1:0 für Altman. Musk hat verloren. Dieser Prozess, der hat vor allem gezeigt, dass beide sehr viel Macht im KI-Geschäft haben, vielleicht zu viel Macht. Was heißt das für uns als Userinnen und User? Dem gehen wir heute nach bei News Plus. Ich bin Raphael Günther. Schön, seid ihr dabei. Die Geschichte der beiden Freunde Elon und Sam, die könnte schon fast mit «Es war einmal» anfangen, so im Stil. Es waren einmal zwei Freunde und noch ein paar Leute mehr, die wollen verhindern, dass KI in falsche Hände kommt. Musk sagt, KI, das sei das größte Risiko für unsere Zivilisation.
6: In my opinion, it is the biggest risk that we face as a civilization, is artificial intelligence.
4: Sam und Elon sind sich in dieser Sache einig. Sie gründen zusammen mit anderen 2015 die Firma OpenAI, die heute hinter ChatGPT steht. Elon steckt Millionen in das Projekt. Die Firma soll gemeinnützig sein, Non-Profit, denn KI soll zum Wohle der ganzen Menschheit entwickelt werden. Sam ist etwas jünger als Elon und schaut zu ihm auf.
7: I really for a long time looked up to him as just an incredible hero and, you know, great jewel of humanity.
4: Sam sagt über Elon sogar, er sei ein Juwel, ein einzigartiger Mensch. Aber dann kommt es zum Streit zwischen den beiden Freunden. Elon möchte gerne selber der Boss sein bei der Firma, die er auch finanziell unterstützt hat. Er scheitert aber, Sam gewinnt. Und seit dann sind die beiden Freunde Feinde.
8: You don't talk to him anymore.
7: Very little.
4: Und sie reden kaum mehr miteinander, wie Sam Altman mal im Podcast bei Tucker Carlson erzählt hat. Auch Elon Musk spart nicht mit Kritik an Sam Altman. Auch beim berühmten konservativen Podcaster Carlson sagt er, man wolle doch nicht jemandem so etwas Wichtiges wie KI anvertrauen wie Sam Altman.
6: I don't trust Sam Altman and I don't think we want to have the most powerful AI in the world controlled by someone who is not trustworthy.
4: Er vertraue Altman nicht, sagt Musk, bezeichnet ihn auf Social Media auch als Scam Altman, Betrugs Altman. Musk gründet dann seinen eigenen Chatbot Grok und er wirft Altman Jahre später vor, dass er ihn betrogen habe. Und dieser Vorwurf, der hat jetzt eben zum Prozess in Kalifornien geführt. Musk wirft OpenAI vor, die Firma habe die gemeinnützige Mission verraten und habe sich stattdessen auf Gewinnmaximierung konzentriert. Er sei getäuscht worden und er fordert deshalb Milliarden Dollar zurück. Das Gericht ist jetzt aber zum Schluss gekommen, es sei zu viel Zeit vergangen, die Vorwürfe von Musk, die seien verjährt. Diesen Prozess beobachtet hat Judith Simon. Sie ist Philosophin, KI-Expertin, Professorin für Ethik in der Informationstechnologie an der Uni Hamburg. Und sie sagt, bei diesem Prozess, da ging es um mehr als einfach den Vorwurf von Musk an Altman.
9: Ich glaube, was relativ offensichtlich ist, dass es da natürlich auch einen Machtkampf darum gibt, nicht nur darum um technologische Macht, sondern auch um politische Macht oder infrastrukturelle Macht. Es geht ein Stück weit auch darum, dass diese Chatbots, um die es ja vor allen Dingen auch geht, mittlerweile der Weg von vielen Leuten ins Internet zu Information und Wissen sind. Und da spielt es natürlich eine große Rolle, wer da der Vorreiter ist.
4: Und wer hat denn jetzt wirklich gewonnen? Musks Klage wurde ja abgewiesen. Ist also Altman der klare Sieger, wenn man so will?
9: Also ich glaube, zumindest kann man sagen, dass dieser letzte Versuch von Musk, OpenAI das Wasser abzugraben, jetzt erstmal nicht geklappt hat. Wer am Ende der Sieger ist, wird sich zeigen, aber natürlich im Moment und auch allein aufgrund der Tatsache, dass ChatGPT natürlich im Moment, glaube ich, viel breiter genutzt wird als Grok, hat da OpenAI sicher die Nase vorn. Das Problem ist insgesamt, dass es nicht eine gute Idee ist, wenn diese Chatbots vor allen Dingen in Händen von wenigen großen Anbietern liegen und dementsprechend der Zugang zu Informationen für viele von diesen auch ein Stück weit vorherbestimmt ist.
4: Tatsächlich wird ein großer Teil des KI-Markts, alle KIs, die von vielen Leuten genutzt werden, von ein paar wenigen Menschen kontrolliert. Die KI-Firma Anthropic etwa, welche den Chatbot Claude herausgibt, die wird von Dario Amodei gesteuert. Auch er, ein ehemaliger OpenAI-Weggefährte von Altman und Musk. Bei Microsoft und Google, da sind ebenfalls einige wenige einflussreiche Männer am KI-Drücker. Und beim Facebook-Konzern Meta, da ist Mark Zuckerberg der Boss. Und eins ist klar, Musk ist einer der mächtigsten Menschen überhaupt. Und im KI-Markt, da ist Sam Altman momentan der Platzhirsch.
9: Die sind beide sehr mächtig. Es gibt natürlich auch noch alternative Anbieter, aber ich glaube, viele Leute auch in Europa nutzen ChatGPT, also dementsprechend die Produkte von OpenAI. Und je dominanter ein spezifischer Anbieter ist, umso höher natürlich auch die Macht.
4: Judith Simon findet diese Machtkonzentration bei einzelnen Menschen und Unternehmen schlecht.
9: Sie müssen sich vorstellen, selbst auf dem Suchmaschinenmarkt gab es ja irgendwann ja nicht wirklich Monopole, aber bestimmte Suchmaschinen, die Vorrangstellung hatten. Und wenn wir uns überlegen, für wie vielfältige Zwecke wir im Internet Informationen suchen und jetzt kriegen wir immer schon diese Zusammenfassung von den Chatbots, dann ist es auf einmal dieser eine Zugang, den viele Menschen nutzen, zu Information, zu Kommunikation. Und das hat natürlich einen wahnsinnig hohen Einfluss darauf, auch wie wir die Welt sehen, in Abhängigkeit davon, welche Informationen wir dort bekommen. Und es ist ja, kommt ja nicht von ungefähr, dass in den letzten Jahren auch sehr viele politische Kämpfe sich darum gefochten haben, wie diese Chatbots funktionieren, ob die eher konservativ oder liberal sind, welche Positionen die verbreiten. Und das spielt natürlich noch eine viel größere Rolle, wenn diese Chatbots immer einem eine Antwort geben und nicht eine ganze Liste von unterschiedlichen Suchergebnissen zu einem Thema.
4: Und bei allem, was man jetzt rund auch um diesen Prozess gesehen und gehört hat, um diese KI-Bosse, was würden Sie sagen, wie vertrauenswürdig sind die beiden?
9: Ja, gar nicht. Also was heißt vertrauenswürdig? Das sind Unternehmen, die wollen Profite machen und denen geht es einerseits um ökonomische Macht und auf der anderen Seite teilweise eben auch darum, die Vorherrschaft zu haben. Und dementsprechend sollte man das immer vor diesem Hintergrund interpretieren, ja, dass es irgendwie darum geht, dass sie ihre Macht behaupten wollen und miteinander in Konkurrenz stehen. Das heißt, man sollte da gar nichts für bare Münze nehmen und die Idee, dass das Problem von Musk jetzt das war, dass es nicht mehr gemeinnützig ist, das scheint ein bisschen an den Haaren herbeigezogen zu sein. Man muss sich klar machen, das ist ein Riesenmarkt und dementsprechend geht es einfach darum, wer hat die Nase vorn.
4: Das Freundschaftsmärchen von Musk und Altman, das ist nicht aufgegangen und auch wenn das Gericht jetzt mal gegen Musk entschieden hat, dann ist diese Geschichte eben noch nicht gegessen. Musk will das Urteil weiterziehen. In einem Bericht habe ich heute auch die Aussage einer Konfliktforscherin aus den USA gelesen, die gesagt hat, ja, das, was man da zwischen Musk und Altman beobachten könne, das sei wie bei zwei großen Filmmonstern, die da aufeinandertreffen, King Kong gegen Godzilla. Keine Ahnung, irgendwie vielleicht auch etwas übertrieben, aber es zeigt halt schon, was für Giganten da miteinander streiten. Es ist ein Streit um Macht im KI-Business, klar. Und vielleicht war es auch einfach eine Illusion, dass eine Firma im Tech-Bereich in einem Milliarden-Business als gemeinnützige Organisation geführt werden soll. War das denn eigentlich von Anfang an ein illusorisches Ziel oder ein illusorisches Vorgehen, wenn man gesagt hat, ja, eben OpenAI soll ein Non-Profit-Unternehmen sein?
9: Ich halte das zumindest für schwierig, weil natürlich klar ist, irgendwann wollen diese ganzen Geldgeber auch ihr Geld wiedersehen. Und es ist halt eine sehr, sehr wirkmächtige Technologie, weil wir natürlich mit diesen Chatbots, die eben nicht nur zunehmend als Informationsquellen nutzen, sondern auch als Gesprächspartner, als Gegenüber. Und dadurch, dass die eben anders als eine Suchmaschine uns auch suggerieren, sie würden uns verstehen, ist es eben nicht nur eine Informationsmaschine, sondern eben auch eine Kommunikationsmaschine, wo wir das Gefühl bekommen, die verstehen uns. Und jetzt hat ja OpenAI auch schon in den USA angefangen, Werbung da einzuspielen, weil irgendwo muss das Geld ja irgendwann herkommen, was da alles reingesteckt wurde. Und wir sind natürlich sehr viel verwundbarer gegenüber solchen Chatbots, weil die uns natürlich, je mehr wir mit denen interagieren, umso besser kennen, umso eher auch unsere Schwachpunkte entdecken und uns vielleicht Sachen verkaufen können oder auch Sachen über uns wissen, die wir vielleicht eigentlich nicht kommunizieren wollten.
4: Und macht es denn jetzt auch aus Userinnen- und User-Sicht, macht es einen Unterschied, wenn ein KI-Unternehmen jetzt Non-Profit oder profitorientiert ist, also zum Beispiel auch an der Börse gehandelt wird? Weil ich meine, man könnte ja auch sagen, ja, das spuckt halt einfach Antworten aus.
9: Ja, es macht natürlich einen Unterschied, wenn man sich überlegt, was das Geschäftsmodell von diesen Unternehmen ist. Wenn es an der Börse notiert ist oder wenn es gewinnorientiert ist, dann muss es erstmal Geld machen. Und das Geld machen funktioniert entweder über Abos, aber vor allen Dingen über das Sammeln von Nutzerdaten. Und dementsprechend ist der Anreiz von diesen Systemen, wenn sie darüber ihr Geld verdienen, Nutzerinnen und Nutzer möglichst lange auf diesen Plattformen zu halten, weil sie dann ja auch mehr Daten über uns sammeln und generieren können. Und das macht für Nutzerinnen natürlich schon einen Riesenunterschied, wie diese Systeme genau designt sind, ob sie sozusagen exzessive Nutzung anreizen, ob sie uns umschmeicheln und umwerben, weil sozusagen die Grundlogik dahinter ist immer, schaue, dass der Nutzer so lange wie möglich hier bleibt, um so viele Datenspuren zu hinterlassen. Das wäre nicht notwendig, das ergibt sich aber aus den ökonomischen Grund. Das heißt, wenn wir Alternativen verwenden, die nicht so gestrickt sind, wo es nicht darum geht, dass viele Nutzerdaten hinterlassen werden, dann können wir auch viele Probleme umgehen.
4: Mittlerweile ist OpenAI von Sam Altman eins der wertvollsten Unternehmen der Welt. Die Firma soll auch an die Börse gehen, macht Milliardenumsätze. Judith Simon findet, dass es eine Regulierung von außen braucht, damit diese KI-Firmen insgesamt auch wirklich für alle funktionieren.
9: Die Branche selber hat natürlich eigene Interessen und dann ist es auch fast egal, ob diese Profitorientierung von dem einen oder von dem anderen Unternehmen kommt. Da muss sozusagen gesetzliche Regulierung auch tatsächlich eingreifen und verhindern, dass dieses massive Datensammeln stattfindet, weil das nämlich zu Lasten von Nutzerinnen und Nutzern geschieht. Also darauf zu hoffen, dass diese Anbieter sich selber beschneiden, ist ein bisschen illusorisch, weil die natürlich markt- und profitorientiert sind. Das ist auch ihr gutes Recht, aber dementsprechend muss natürlich der Gesetzgeber da einschreiten und da Auswüchse zu verhindern.
4: Und dann, ja, dann könnten auch einfach wir alle uns etwas an der Nase nehmen, sagt die KI-Expertin. Das könnten wir als Learning aus diesem Streit der beiden KI-Giganten mitnehmen.
9: Also ich glaube, zum einen wäre es tatsächlich für Nutzerinnen und Nutzer auch mal überlegenswert. Ich weiß, das kommt immer nicht gut, auch zu überlegen, ob man wirklich für alles, wofür man diese Systeme verwendet, die auch tatsächlich braucht. Das sage ich nicht zuletzt, weil die natürlich auch einen wesentlich höheren ökologischen Fußabdruck haben als beispielsweise Suchmaschinen. Das ist Punkt eins. Und das zweite ist natürlich, aber wenn ich die verwende, kann ich natürlich auch lokale, dezentrale Anwendungen verwenden und muss nicht immer auf diese großen Anwender gehen. Es gibt ja sehr, sehr viele Sprachmodelle, auch lokal gehostete, viele Unternehmen oder auch Universitäten haben lokale Sprachmodelle, die vielleicht teilweise nicht ganz so gut sind. Das muss man einfach noch mal sehen. Aber das sind Alternativen. Es gibt keinen Zwang, diese großen Anbieter zu nutzen.
4: Ja, vielleicht ist es auch etwas leichter gesagt als getan, weil wenn ich jetzt an Google denke und da etwas eingebe, dann stellt zuoberst auch eine KI die Ergebnisse zusammen, ob ich das jetzt will oder nicht. Aber ja, gezwungen sind wir wirklich nicht, diese Chatbots zu nutzen. Und die Macht über diese Bots, die bleibt vorläufig in den Händen weniger Männer. Männer wie Elon Musk und Sam Altman. Männer, die sich dann gerne auch mal auf der großen Bühne zoffen. Das war's von News Plus für heute. Feedback freut uns sehr an newsplus@srf.ch oder per Sprachnachricht an 076 320 1037. Produziert hat die Folge Marc Alemann. Mitgearbeitet hat Silvia Staub. Ich bin Raphael Günther. Wir sagen Tschüss und bis gleich.
8: Nach diesen Einblicken in die KI-Welt wechseln wir jetzt zu einem anderen Thema. Schanzen sich Nachbarländer, befreundete Staaten beim Eurovision Song Contest im ESC gegenseitig Punkte zu? Das wird ja jedes Jahr diskutiert, aber dieses Jahr hatte es außergewöhnliche Folgen. In Moldau musste der Chef des öffentlich-rechtlichen Senders Vlad Țocanu zurücktreten. Die Jury seines Senders gab den befreundeten Staaten Rumänien und Ukraine dieses Jahr nämlich nur wenige, respektive gar keine Punkte, und löste damit im Land einen Sturm der Entrüstung aus. Wie wurde aus einer Juryentscheidung eine politische Affäre? Das hat Sophia Fessler den Song Contest-Forscher Irving Wolzer gefragt.
10: Dass der ESC politisch ist, das ist ja wirklich keine Neuigkeit. Aber das nimmt natürlich jetzt schon eine neue Dimension an, wenn der Druck des Internets und eines Shitstorms solche Wellen schlägt, dass am Ende ja doch der Chef des moldauischen Fernsehens den Hut nehmen muss. Denn alleine die Meinung des Publikums, die sich da in Social-Media-Foren niederschlägt, wird ihn dazu nicht bewogen haben. Ich denke mal, da wird sicherlich von höherer politischer Stelle ein entsprechendes Signal gekommen sein.
11: Auffällig dabei ist ja auch die Abweichung zwischen Publikum und Jury. Das Publikum vergab 12 Punkte an Rumänien, die Jury aber nur 3 und an die Ukraine sogar gar keine Punkte. Solche Unterschiede sind beim ESC aber eigentlich angedacht. Ist eine solche Abweichung denn ein Sonderfall?
10: Nein, das ist eigentlich eher die Regel. 2013 hat es seitens Aserbaidschan keine Punkte an Russland gegeben, aber die vollen 12 Punkte an die Ukraine. Und da hat sich der russische Außenminister Lavrov auch öffentlich dazu geäußert und war darüber not very amused. Das zeigte aber schon, dass sich Aserbaidschan vom großen Bruder Russland so ein bisschen zurückzieht. Ob das jetzt tatsächlich ein rein politisch gemeintes Signal war, kann man natürlich anzweifeln, aber ich denke schon, dass in solchen Entscheidungen immer auch ein Funke Unabhängigkeitswillen steckt.
11: Gibt es denn auch andere Beispiele?

0: Vergangenheit wäre das ja fast wie Selbstmord gewesen, wenn man sich für den Beitrag des jeweils anderen Landes ausgesprochen hätte als Juror oder Jurorin. Denn dann hätte man riskiert, dass irgendwann ein Mob vor der eigenen Haustür steht. Insofern sind Jurys natürlich anfällig für entsprechende Situationen, ganz unabhängig davon, dass Jurys natürlich auch leichter anfällig sind für finanzielle Zuwendungen.
1: Gleich nochmal im Kontext von Moldau. Historisch hat Moldau Rumänien beim ESC ja sehr oft eine hohe Punktzahl gegeben. Zeigt denn die aktuelle Diskussion, wie stark geopolitische oder auch kulturelle Loyalitäten beim Voting eine Rolle spielen?
0: Nun, wir haben ja eigentlich Anfang dieses Jahres erlebt, dass sich Moldau sehr, sehr viel stärker Richtung Rumänien und auch Europäische Union hinwendet. Vielleicht war das eigentlich der Grund, weshalb jetzt so ein Unwillen bezüglich der Juryentscheidung öffentlich aufgekommen ist, weil das Signal entspricht nicht dem, was politisch in Moldau gewünscht ist, dass eigentlich eben man stärker zu den rumänischen Nachbarn rücken will, aber vor allem eben auch in die Europäische Union. Das hat ja nun auch der Beitrag Moldaus in diesem Jahr gezeigt, der eigentlich so eine Art Visitenkarte oder Empfehlung ist für einen EU-Beitritt. Ich kann mir vorstellen, dass das bei den politischen Verantwortlichen dann für Unmut gesorgt hat, dass dann eben nicht so viele Punkte nach Rumänien gegangen sind und auch die Unterstützung der Ukraine sozusagen verweigert wurde. Aber letztlich, es ist eine freie Willensentscheidung. Und jetzt den TV-Chef von Moldau dazu zu nötigen, deswegen seinen Hut zu nehmen, ist eigentlich eher kontraproduktiv. Denn damit zeigt ja das rumänische Fernsehen, dass es eben nicht politisch unabhängig ist. Das könnte tatsächlich bei der EBU auch für so ein bisschen, ja, zumindest für Stirnrunzeln sorgen, denn in der Vergangenheit war man ja sehr bemüht darum, die Unabhängigkeit und die Arbeit der eigenen Mitgliedsanstalten zu unterstützen. Und wenn das jetzt eine solche politische Einmischung dazu führt, dass eben der Fernsehchef nicht weiter im Amt bleibt, dann kann das tatsächlich auch innerhalb der Senderfamilie, die von der EBU vertreten wird, für heftige Diskussionen sorgen.
1: Was sagen Sie dann ganz konkret zum Fall Moldau und dieser fragwürdigen politischen Unabhängigkeit? Sehen Sie in dieser Entscheidung einen Regelverstoß?
0: Ich sehe darin jetzt nicht zwangsläufig einen Regelverstoß, aber ich sehe darin ein alarmierendes Signal für den Zustand unserer Gesellschaften in Europa. Denn wenn der öffentlich-rechtliche Rundfunk, der ja in vielen Ländern in Europa sehr stark unter Druck steht und Angriffen populistischer Regierungen und anderer Strömungen in den einzelnen Ländern ausgesetzt ist, wenn das dazu führt, dass eine demokratische Entscheidung, und das ist ein Juryentscheid ja grundsätzlich, dass die dazu führt, dass jemand seinen Hut nehmen muss, weil er eben die Jurorinnen und Juroren ausgewählt hat, dann ist das ein sehr, sehr schlechtes Signal für den öffentlich-rechtlichen Rundfunk in Moldau, aber eben auch für die Gesellschaft insgesamt. Denn vielleicht sagt sich ja jetzt der eine oder die andere, das Volk hat jetzt anders gesprochen und die wollten gerne, dass Rumänien die Punkte kriegt. Und deswegen haben die jetzt im Internet so einen Shitstorm ausgelöst, der dazu geführt hat, dass der Senderchef zurückgetreten ist. Das ist eigentlich das Gegenteil von Demokratie.
1: Machen wir doch mal einen Schritt zurück und betrachten das große Ganze. Für wie groß halten Sie heute die politische Komponente des ESC konkret?
0: Der Eurovision Song Contest war schon immer politisch und er ist es jetzt umso mehr. Er wird es auch immer sein, denn es ist natürlich eine Plattform, in der nationale Befindlichkeiten ausdiskutiert werden. Und die öffentlich-rechtlichen Rundfunkanstalten, die daran teilnehmen, operieren ja nicht im luftleeren Raum. Sie sind ja immer Teil ihrer Gesellschaft und auch zum Teil abhängig von politischen Entscheidungen in ihrem jeweiligen Land. Insofern ist der Wettbewerb natürlich immer ein gefundenes Fressen für politische Einflussnahme. Er ist aber eben auch eine wichtige Plattform für viele Länder, um sich selbst darzustellen Und das bedeutet, dass hier entsprechende Einflussnahme erfolgt, um Nation Branding zu betreiben, also das Land in einer bestimmten Weise öffentlich darzustellen, auch zum Teil Nation Building, also um den inneren Zusammenhalt durch die ESC-Teilnahme zu stärken. Aber die Ukraine hat

0: beispielsweise schon in den frühen 2000ern die Hilfe von Beraterfirmen gesucht, um sich in diesem europäischen Konzert und auch Mächtekonzert entsprechend zu positionieren. 2003 hatten sie ihre erste sozusagen Undercover-Mission mit dem ersten Beitrag und danach im Jahr darauf haben sie mit Ruslana den Wettbewerb direkt gewonnen, nachdem eben sehr investigativ recherchiert worden ist, was funktioniert beim Song Contest, wie muss man sich da präsentieren. Und der Song Contest, der im Jahr darauf dann in Kiew stattfand, war voller Botschaften an Europa, um zu zeigen, dass man eben kulturell und wirtschaftlich wirklich eigenständig ist, dass man sich aus dem post-sowjetischen Raum gelöst hat. Für mich eines der bahnbrechendsten Beispiele, wo der Song Contest politisch war, war 2005, als Präsident Juschtschenko auf die Bühne gekommen ist. Das erste Mal, dass ein Staatsoberhaupt auch auf der ESC-Bühne war und der Siegerin Elena Paparizou einen von der ukrainischen Regierung eigens gestifteten Preis überreicht hat aus 500 Gramm purem Gold. Und so hat man sich eben im Kontext des Song Contests stärker kulturell auch von dem russischen Nachbarn gelöst.
1: Das war der Song Contest-Forscher Irving Wolter zur Affäre in Moldau. Sie sind auf Ihrem Infosender an diesem verlängerten Wochenende, so Sie denn eines haben, was wir Ihnen natürlich wünschen. Am Mikrofon war Isabel Meissen. Mit dem News-Update geht es jetzt weiter.

0: Die Nachrichten von SRF um 2 mit Juliette Schild. Dass Chefinnen und Chefs von Krankenkassen zum Teil fast 1 Million Franken verdienen, findet Bundesrätin Elisabeth Bumschneider irritierend. Und weil Gas explodiert ist, sterben in China in einer Kohlemine mindestens 90 Menschen. Das Wetter, es gibt viel Sonnenschein und heute Nachmittag 27 bis 30 Grad. Morgen wird es dann noch etwas wärmer. Bundesrätin Elisabeth Bumschneider zeigt sich befremdet über die hohen Cheflöhne bei den Schweizer Krankenkassen. Dass Krankenkassen Millionengehälter auszahlen, sei schlecht für das Vertrauen der Bevölkerung, meint die Gesundheitsministerin in der Samstagsrundschau von Radio SRF. Klaus Ammann.
1: Die Krankenkassenprämien sind in den letzten Jahren kontinuierlich gestiegen, stärker als die Löhne der meisten Arbeitnehmenden. Die Gehälter der Chefs vieler Krankenkassen aber sind noch schneller gewachsen. So zeigt eine Aufstellung des Tagesanzeigers, dass die Spitzenlöhne bei den drei größten Krankenkassen der Schweiz, CSS, Helsana und Sanitas, unterdessen an der Millionengrenze kratzen. Darauf angesprochen, meint Bundesrätin Elisabeth Bumschneider.
2: Also ich verstehe, dass es für die Bevölkerung schon schwierig ist anzunehmen, denn wenn man seine Prämie zahlt für die Grundversorgung, denkt man, man zahlt nicht für so große Löhne.
1: Auch im Parlament wächst der Unmut. Die zuständige Nationalratskommission hat vor kurzem eine Vorlage verabschiedet, die verlangt, dass die Chefs von Krankenkassen nicht mehr verdienen als die Maximallöhne des Bundespersonals, sprich gut 400'000 Franken. Der Deckel gelte allerdings nur für die Löhne, die aus der obligatorischen Grundversicherung bezahlt werden. Was die Krankenkassen mit ihren Einnahmen aus den privaten Zusatzversicherungen machen, wäre weiterhin ihnen überlassen. Elisabeth Bumschneider rät deshalb den Krankenversicherungen, selbst aktiv zu werden.
2: Ich habe den Eindruck, die Krankenkassen brauchen das Vertrauen der Bevölkerung und ich würde es ein wenig anders handeln.
1: Schwindet das Vertrauen in die privaten Krankenversicherungen, könnte die Idee einer staatlichen Einheitskrankenkasse wieder Auftrieb erhalten, obwohl sie in Volksabstimmungen schon mehrmals gescheitert ist und im Parlament einen schweren Stand hat.
0: In einer Kohlemine in China sind mindestens 90 Arbeiter gestorben nach einer Gasexplosion. Mehrere Menschen werden nach Angaben staatlicher Medien noch vermisst. Ich habe vor der Sendung mit SRF-China-Korrespondent Samuel Emch gesprochen und ich habe ihn gefragt, was ist denn bis jetzt bekannt zum Unglück?
3: Zum Unglück kam es bereits gestern Freitagabend. Die Explosion ereignete sich mutmaßlich, nachdem zuvor ein Kohlenmonoxidalarm ausgelöst worden war. Die Rettungsarbeiten, die dauern derzeit noch an. Unklar ist, wie viele Menschen noch vermisst werden. Bekannt ist, dass zum Zeitpunkt der Explosion sich 247 Kumpel unter Tage befanden. Gemäß Medienberichten wurden rund 100 Verletzte in Spitäle gebracht. Präsident Xi Jinping hat gefordert, dass die Ursache des Unglücks rasch aufzuklären ist und inzwischen wurden offenbar bereits mehrere Führungskräfte der Mine festgenommen. Die zentralchinesische Provinz Shanxi, in der sich die Tragödie ereignete, ist die wichtigste Kohleabbauregion Chinas.
0: Chinas Bergbauindustrie ist riesig. Allein in Kohlebergwerken arbeiten mehr als 1,5 Millionen Menschen. Wie steht es allgemein um die Sicherheitslage in diesen Minen?
3: In den vergangenen Jahren kam es in China immer wieder zu tödlichen Unglücken in diesen Kohleminen. Kohle ist nach wie vor die mit Abstand wichtigste Energiequelle des Landes. Es gibt durchaus Fragen bezüglich der Sicherheit in den Minen. Allerdings muss man sagen, dass sich die Sicherheitslage im Vergleich zu den Nullerjahren deutlich verbessert hat. Damals kamen Jahr für Jahr mehrere tausend Menschen in chinesischen Kohleminen ums Leben. Davon sind wir heute weit entfernt. Auch der bislang letzte derart schwere Grubenunfall fällt in diese Zeit der Nullerjahre zurück.
0: Das waren Informationen von SRF-China-Korrespondent Samuel Emch. Im Südosten von Lettland ist eine Drohne in einen See gestürzt und explodiert. Das meldet die Polizei des Landes im Baltikum, das der NATO angehört. Der Vorfall habe sich in der Nähe zur Grenze zu Belarus ereignet. Zur Herkunft der Drohne wurde bis jetzt keine Angaben gemacht. In den letzten Wochen waren in Lettland wiederholt ukrainische Drohnen abgestürzt. Es handelte sich um Drohnen, die Ziele in Russland treffen sollten. Weitere Nachrichten des Nachmittags. Die USA wollen, dass die kongolesische Fußballnationalmannschaft vor der Weltmeisterschaft 3 Wochen in Isolation geht. Hintergrund ist der Ausbruch des Ebola-Virus in Kongo-Kinshasa. Derzeit ist die Mannschaft in Belgien im Trainingslager. Laut den US-Behörden riskiert sie ohne Isolation die Einreise in die USA und damit die WM-Teilnahme. Und beim Mountainbike-Weltcup in Nové Mesto in Tschechien feiert das Schweizer Team 2 Podestplätze. Im Shorttrack fuhren Nicole Koller und Dario Lillo jeweils auf Platz 3. Zum Wetter. Es ist und bleibt vorläufig Sommer, denn heute und morgen gibt es viel Sonne. Heute erreicht die Temperatur 27 bis 30 Grad. Morgen gibt es dann sogar 29 bis 32 Grad. Das waren Nachrichten von Radio SRF. Verantwortlich Thomas Fuchs.
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5: Seit fast 30 Jahren wird an der Autobahn im Wallis gebaut. Doch die Arbeiten an der A9 kommen einfach nicht vom Fleck. Und jetzt gibt es auch noch Vorwürfe an den Kanton. Eva Hirschi, freie Journalistin in Lausanne. Bonjour.
6: Bonjour. Ja, die Bauunternehmen haben dem Kanton Wallis für den Bau der Autobahn zu hohe Rechnungen gestellt. Und der Kanton hat diese offenbar mehr oder weniger einfach so bezahlt.
5: Wie das passieren konnte und wie der Kanton reagiert, schauen wir an. Und wir steigen mit Martina Kobiela, Redaktorin der Tessiner Zeitung, aufs Velo.
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5: Möchten Sie mitsingen, Martina Kobiela?
8: Ich kenne das Lied nicht, aber die Melodie ist schon sehr eingängig.
5: Und vielleicht gibt sie Ihnen ein bisschen Schub im Tessin, denn am Dienstag kommen ganz viele mit dem Velo ins Tessin. Da ist nämlich der Giro d'Italia bei Ihnen.
8: Ja, genau, genau. Also buongiorno, buongiorno a tutte e a tutti. Und ja, es sind vor allem die Velo-Profis, die am kommenden Dienstag ins Tessin kommen. Denn eine Etappe des weltberühmten Velorennens Giro d'Italia, die führt durch das Nord-Tessin.
5: Ja, buongiorno Martina Kobiela. Wo es Kritik gibt an diesem Rennen und wo das Tessin profitieren könnte, das später in dieser Sendung. Da schauen wir in die französischsprachige und in die italienischsprachige Region der Schweiz. Ihre Begleitung in dieser Sendung bin ich, Yves Kilcher.
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12: In den Schweizer Sprachregionen.
5: Zuerst, bevor wir es vom Velo und auch vom Auto haben, haben wir es aber noch von der Bahn. Bis das Joghurt nämlich bei uns im Kühlschrank ist oder bis das Hemd in unserem Schrank hängt und auch bis das neue Smartphone bei uns im Briefkasten liegt, ja, bis dann haben solche Güter eine Reise gemacht. Womöglich mit der Bahn, mit dem Zug, doch dieser Güterverkehr will in der Schweiz einfach nicht in die schwarzen Zahlen fahren. Letztes Jahr hat es bei der SBB im Güterverkehr einen Verlust von 126 Millionen Franken gegeben. Und deshalb will die SBB einmal mehr beim Güterverkehr die Weichen neu stellen. Sie hat diese Woche ein weiteres Sparprogramm angekündigt. Und das hat auch Auswirkungen bei Ihnen im Tessin, Martina Kobiela. Welche denn genau dieses Mal?
8: Ja, die SBB Cargo, die wird 4 Verladebahnhöfe im Einzelwagenladungsverkehr im Tessin aufgeben. Das sind konkret Maroggia, Mendrisio, Stabio Cargo und Balerna. Und zusätzlich wird auch noch ein Teil des Verladebahnhofs Chiasso aufgegeben. Der Rangierbahnhof in Chiasso, der bleibt jedoch in Betrieb, genauso auch wie das neue Werk für die Instandhaltung der Güterverkehrsflotte in Chiasso, die bleiben geöffnet. Denn hier im Tessin, da hatte man doch Sorge, dass dieser wichtige Bahnhof für den Güterverkehr aufgegeben werden könnte. Das ist jedoch nicht der Fall. Die SBB, die wollen an Chiasso festhalten. Und das hat auch Roberta Cattaneo, die Leiterin der SBB Region Süd im italienischsprachigen Radio und Fernsehen der RSI erklärt.
13: Non ce ne andiamo anche perché Chiasso è un nodo importante, rimane importante anche per cargo. Ricordo che a Chiasso rimarranno comunque tutto quello che è il traffico di manovra. un'altra. Rimane l'officina di manutenzione per cargo, che è molto importante per noi, e quindi Chiasso rimane.
8: Roberta Cattaneo sagt hier, dass Chiasso nicht geschlossen werde, denn Chiasso sei ein sehr wichtiger Knotenpunkt für die SBB. Und auch die anderen 7 Verladebahnhöfe, die es im Tessin gibt, die bleiben weiterhin bestehen.
5: Die SBB sagt also, es ändert sich nicht alles und trotzdem gespart wird, und zwar beim sogenannten Einzelwagenladungsverkehr. Schwieriges Wort, oder Martina?
8: Ja, ich musste es mir auch ganz groß aufschreiben, damit ich nicht durcheinander komme.
5: Und ich musste nachschauen, was es ganz genau ist. Da werden nämlich einzelne Wagen zu einem Güterzug zusammengestellt und fahren dann gemeinsam zu ihrem Ziel. Die Wagen, die sollen an weniger Bahnhöfen zusammenkommen, wie Sie es schon gesagt haben. Und das hat schweizweit auch Auswirkungen auf 200 Angestellte. Sie werden versetzt oder umgeschult. Auch 40 Mitarbeitende im Tessin sind davon betroffen. Welche Auswirkungen haben diese Veränderungen also für die Angestellten? Genau, kann man das schon sagen?
8: Die SBB betont, dass Kündigungen die absolute Ausnahme bleiben sollen. Jedem Mitarbeitenden soll eine Lösung angeboten werden. Und dabei kann es sich um den Wechsel an einen anderen Arbeitsort innerhalb der SBB Cargo oder der SBB handeln. Möglich ist aber auch, dass die Betroffenen die Weiterbeschäftigung bei einer Tochtergesellschaft oder bei einer Partnerbahn der SBB angeboten wird. Aber es ist auch möglich, dass Menschen früh pensioniert werden, wenn sonst keine Lösung gefunden werden kann.
5: Und das ist ja nicht das erste Mal, dass die SBB-Mitarbeitenden im Tessin betroffen sind, wenn es solche Reorganisationen gibt. Dieses Mal soll es nur in Ausnahmefällen Kündigungen geben. Trotzdem, wie reagieren die Angestellten und Gewerkschaften auf diese Ankündigungen?
8: Ja, für einige der Lokführer im Fernverkehr, da wird zum Beispiel eine Übernahme durch die regionalen Verkehrsbetriebe TILO, das steht für Ticino Lombardia, da wird diese eben in Erwägung gezogen. Und das passt den Gewerkschaften überhaupt nicht. Sie beschweren sich, dass die Löhne bei TILO schlechter seien als bei SBB Cargo und dass auch der Gesamtarbeitsvertrag von TILO nicht mit demjenigen der SBB Cargo mithalten kann. Klar widersprochen hat dem Roberta Cattaneo, wie wir hier in einem Interview mit der RSI hören können.
13: Non sono le stesse condizioni, ma ricordo che Tilo ha un ottimo contratto collettivo di lavoro, ha dei salari superiori alla media anche per il Ticino.
8: Sie gibt schon zu, das sind nicht die gleichen Arbeitsbedingungen, aber sie möchte daran erinnern, dass Tilo einen sehr guten Gesamtarbeitsvertrag hat und dass die Löhne bei Tilo über dem Tessiner Durchschnitt liegen.
5: Die Gewerkschaften üben also Kritik. Die SBB sagt, es sei alles gar nicht so schlimm. Ist damit die Sache gegessen im Tessin?
8: Ja, nein, das ist es natürlich nicht. Was die Gewerkschaften jetzt noch machen werden, das wird sich zeigen. Aber außer den Gewerkschaften gibt es ja auch das Streikkomitee. Das hat sich ja 2008 erfolgreich gegen die Schließung der SBB-Werkstätten in Bellinzona gewehrt. Und dieses Streikkomitee, das wird jetzt wieder aktiv und will sich für den Erhalt von Arbeitsplätzen und Infrastruktur einsetzen.
5: Und was konkret soll dieses Streikkomitee erreichen?
8: Ein klares Bekenntnis der SBB zum Standort Tessin. Und da reichen dem Streikkomitee eben nicht Worte, sondern man erwartet Taten. Denn in letzter Zeit ist dieser Eindruck entstanden mit den Kürzungen bei SBB Cargo, dass die SBB das Tessin als Arbeitsort weniger ernst nehmen, dass es an Wert verliert für die SBB. Das hat auch Matteo Pronzini vom Streikkomitee Giù le mani dalle officine in der RSI-Sendung Il Quotidiano gesagt.
4: Il Canton Ticino merita e ha diritto ad avere, come nel resto della Svizzera, dei posti di lavoro che vadano al di là della gestione della linea.
8: Matteo Pronzini vom Streikkomitee sagt hier, dass man sich im Tessin von den SBB alleingelassen fühle, denn die SBB, die gehöre dem Bund und daher sollen sie auch Arbeitsstellen im Tessin anbieten. Denn es gibt hier diesen Anspruch, dass die SBB als ehemaliger Bundesbetrieb dem Tessin gegenüber, das ja geografisch und sprachlich relativ isoliert ist, eine gewisse Verantwortung hat. Und es reicht nicht, dass man eben im Jahr 2008 die Schließung der Officine in Bellinzona abgewendet hat und jetzt wird eben die neue Werkstätte ein paar Kilometer nördlich in Castione Arbedo gebaut, also eine Rieseninvestition. Das reicht dem Streikkomitee aber nicht, denn sie sagen, an anderer Stelle wird abgebaut. Und das, da ist man dagegen.
5: Also man wird quasi profitieren davon, was man früher schon mal erreicht hat, weil man eben gesehen hat, ja, man kann tatsächlich mit den Anstrengungen etwas bewirken.
8: Genau, genau, denn dieses neue Industriewerk in Castione, das soll eben genau 20 Jahre nach dem Streik eröffnet werden. Da sollen 360 Menschen arbeiten, 80 Auszubildende auch noch dazu. Das sind Zahlen, die durchaus mit den 430 Personen, denen 2008 der Verlust des Arbeitsplatzes gedroht hat, das ist durchaus vergleichbar. Natürlich, jetzt handelt es sich um ein neues Werk. Es werden andere Qualifikationen von den Mitarbeitern verlangt. Das heißt, im Einzelfall ist es wahrscheinlich trotzdem ein bisschen schwierig. Und es wird eben weiterhin kritisiert vom Streikkomitee, dass die SBB an anderen Stellen im Tessin spart.
5: Vielleicht kennen Sie sie von Ihren letzten Ferien her, die Autobahn A9. Sie soll das Unter mit dem Oberwallis verbinden, also die französischsprachige mit der deutschsprachigen Region. Und sie ist auch beliebt bei all denen, die via Wallis eben zum Beispiel nach Italien fahren, zum Beispiel in die Ferien, oder von dort nach Hause zurückkommen. Doch immer mal wieder haben Sie wohl eine Baustelle bemerkt, falls Sie dort durchgefahren sind. Denn die Autobahn, die ist immer noch nicht fertig gebaut. Es ist ein jahrzehntelanges Projekt mit Skandalen, Pannen und juristischen Streitigkeiten. Oder wie es ein Moderator des Westschweizer Fernsehens RTS einst gesagt hatte:
14: L'incompétence, le gaspillage, le copinage politique, la corruption même ont torpillé un immense chantier public.
5: Inkompetenz, Steuergeldverschwendung, Vetterli-Wirtschaft, ja gar Korruption würden diesem Projekt schaden. Jetzt gibt es ein neues Kapitel dieser Woche. Die Bauunternehmen haben zu hohe Rechnungen gestellt. Eva Hirschi, wie konnte das genau passieren?
6: Ja, der Tagesanzeiger hat das ans Licht gebracht und stützt sich auf einen internen Bericht des Bundesamts für Straßen. Dieses hat nämlich die Oberaufsicht. Der Bund bezahlt 96% der Kosten dieser Autobahn, der Kanton nur gerade 4%. Geleitet aber wird der Bau durch den Kanton. Das Bundesamt hat die Rechnungen für den Bau überprüft und kommt in diesem Bericht zum Schluss, dass die Bauunternehmen eben zu viel verrechnet haben. Klar kommt es bei großen Bauprojekten häufig vor, dass es teurer wird als ursprünglich budgetiert. Die Mehrforderungen werden dann aber in der Regel überprüft und allenfalls noch angepasst, bis sich beide Seiten finden. Das war gemäß dem Bericht des Bundesamts für Straßen nicht immer der Fall. Ab 2011 habe der Kanton sogar systematisch sich auf die Seite der Bauunternehmen geschlagen, also sich dafür ausgesprochen, die höheren Rechnungen zu bezahlen. Und ob diese Mehrforderungen gerechtfertigt waren oder nicht, das sei sehr schwierig zu überprüfen, heißt es im Bericht. Und zwar, weil sich die kantonale Bauleitung offenbar nur selten an die Bedingungen der Ausschreibung der Bauprojekte hielt und umgekehrt auch, weil die Bauberichte der Bauunternehmen erhebliche Lücken aufwiesen.
5: Das sind also happige Vorwürfe in Richtung Kanton und wahrscheinlich geht es da nicht um kleine Beträge.
6: Genau, das ist das große Problem. Allein beim Tunnelprojekt beim Riedberg wurden über 11 Millionen Franken zu viel berechnet, gemäss dem Bundesamt für Straßen. Und schaut man alle Baustellen der Autobahn A9 an, dann könnten es sogar bis zu 20 Millionen Franken sein, die der Kanton zu viel bezahlt hat.
5: Und wie reagiert der Kanton?
6: Der Walliser Staatsrat Franz Ruppen, der zuständig ist für die Mobilität, weist diese Vorwürfe dezidiert zurück. Er hat sich dazu bei RONFM geäußert.
15: Il est tout à fait faux de laisser entendre que le canton aurait volontairement favorisé des entreprises au détriment des contribuables. Tout au contraire, nous on fait tout pour défendre les intérêts publics et aussi on veut mener une gestion rigoureuse des deniers publics.
6: Er sagt, es sei falsch zu behaupten, der Kanton habe absichtlich Unternehmen auf Kosten der Steuerzahler begünstigt. Der Kanton gehe gewissenhaft um mit öffentlichen Geldern. Jede Rechnung werde einzeln geprüft, ob der Betrag gerechtfertigt sei. Und er hat auch betont, im Bericht ginge es vor allem um alte Fälle, über 10 Jahre alt. Jetzt sei der Kanton in viel engerem Kontakt mit dem Bund. Aktuell gäbe es noch Rechnungen mit Mehrkosten, die der Kanton aber noch nicht bezahlt habe. Da befindet sich der Kanton im Rechtsstreit mit den Bauunternehmen. Wenn man sich nicht einig würde, sagt Franz Ruppen, dann müssten halt die Gerichte entscheiden.
5: In 3 Wochen einmal durch Italien mit dem Velo. Das ist der Giro d'Italia. Eines der 3 wichtigsten Velorennen weltweit. Und dieser Giro d'Italia hat einen speziellen Ruf. Es gibt da spektakuläre Alpen- und Dolomiten-Etappen. Und eine solche Bergetappe führt auch durchs Tessin. Am Dienstag, 26. Mai von Bellizona übers Plenio-Tal bis nach Gari. Wie anstrengend wird's für die Velofahrer, Martina Kopiela?
8: Sehr. Persönlich bin ich bisher nur mit dem Postauto oder dem Auto nach Cari hochgefahren. Das liegt auch hoch am Hang über Faido im Leventinertal. Und ich muss sagen, mir würde es nie in den Sinn kommen, dort mit einem Fahrrad ohne Motor hochzufahren. Es ist viel zu steil. Die Strecke von Bellinzona nach Cari, eben mit diesem Schlenker im Blegnotal, wo es dann auch noch mal hochgeht, die gilt als eine sehr schwere Bergetappe im Rennen. Denn es müssen 3 Kilometer Höhenunterschied überwunden werden. Und auf den letzten Kilometern mit einer Steigung von bis zu 13%. Und das Ganze auf einer Strecke von 113 Kilometern. Das klingt nach viel, ist es bei einem solchen Radrennen aber nicht. Und deswegen gehen die Radsportfans hier im Tessin davon aus, dass es sich wegen dieser relativ kurzen und steilen Strecke um ein sehr spannendes und schnelles Rennen handeln wird. Und da hat man ja auch schon gewisse Erfahrungswerte, denn Cari war auch schon 2-mal Etappenziel der Tour de Suisse. Und jetzt eben ist es die 16. Etappe des Giro d'Italia. Und der ist dann kurz danach, am 31. Mai, zu Ende. Dann fahren die Radrennfahrer in Rom ein. Und so kurz vor Schluss, da geht es um die Wurst, beziehungsweise eben um die sogenannte Maglia Rosa, das rosa Trikot.
5: Wenn die Fahrer schon so steil hochfahren müssen nach Cari, haben sie wenigstens etwas davon? Also können Sie uns sagen, hat man dort oben irgendwie eine spektakuläre Aussicht?
8: Ja, es ist wirklich wunderschön. Cari, da war ich im Sommer und im Winter schon. Im Winter ist da ein Wintersportort. Im Sommer bin ich tatsächlich mit dem Postauto hochgefahren, um oben mit dem E-Mountainbike rumzufahren. Es hat wunderschöne Wege, eine tolle Aussicht auf die schneebedeckten Berge drumherum. Man ist ja dann schon ganz nah am Gotthard und an den 3000ern. Also es ist wirklich schön.
5: Also für die Velofahrer lohnt es sich, weil sie etwas davon haben, Aussicht und vielleicht ein schönes Trikot. Und welche Bedeutung hat der Giro d'Italia denn fürs Tessin?
8: Eine große Bedeutung. Es ist das erste Mal, dass eine ganze Etappe des Giro d'Italia im Tessin stattfindet. Es ist eines der größten Radrennen der Welt, also der bekanntesten der Welt. Und organisiert wird der Giro d'Italia von der Gazzetta dello Sport. Das ist eine Zeitung, die sich komplett dem Sport widmet in Italien. Und die wird hier im Tessin aber sehr häufig gelesen. Und das weiß ich und das weiß man, denn die Zeitung ist auf rosa gefärbtem Papier gedruckt. Das heißt, man sieht sofort, wenn jemand die Gazzetta dello Sport in der Hand hat, denn die ist wirklich rosa. Und beim Giro d'Italia, da geht es ja auch um die Maglietta Rosa, das rosa Trikot, eben an Anlehnung an die Farbe von dem Zeitungspapier, von der Zeitung, die den ganzen Giro eben organisiert. Und dadurch, dass man im Tessin eben diese Zeitung so viel liest, man ist sprachlich und kulturell sowieso wahnsinnig nah an Italien, dadurch hat der Giro d'Italia nochmal eine größere Bedeutung und dementsprechend groß ist auch die Vorfreude hier. Bereits seit mehreren Tagen werden zwischen Bellinzona und Cari Wahrzeichen mit rosa Licht ausgeleuchtet. Das Castel Grande in Bellinzona, die große Burg, die wurde sogar schon 100 Tage vor Beginn des Giro d'Italia das erste Mal komplett mit rosa Licht geflutet.
5: Also große Begeisterung im Tessin. Weiß man denn, was das dem Tessin bringt? Also sicher mal Aufmerksamkeit weltweit im Radsport, im Fernsehen zum Beispiel, online, aber darüber hinaus, ganz konkret.
8: Es geht wirklich um die Sichtbarkeit. Das ist eigentlich der Hauptpunkt von dem Ganzen. Denn die Gegend nördlich von Bellinzona, die ist zwar wunderschön, aber die wird eben von vielen Reisenden links liegen gelassen. Und man erhofft sich eben, dass durch den Giro d'Italia, wenn die Fernsehaufnahmen von dieser schönen Gegend in Millionen von Haushalten auf der ganzen Welt gezeigt werden, in Bars und Cafés in Italien, dass dann die ganze Region eine Chance bekommt, bekannter zu werden. Und deswegen werden auch die regionalen Highlights, die UNESCO-Festungsanlage mit ihren drei Burgen in Bellinzona, die Brücke über dem Wasserfall Santa Petronilla, die uralte Kirche von Negrentino, das alles soll dann wirklich ins Rampenlicht gerückt werden, um eben Besucherinnen und Besucher in die Region zu bringen. Auch solche, die gerne Fahrrad fahren. Und Mario Branda, der Stadtpräsident von Bellinzona, der denkt das Ganze dann nochmal ein bisschen anders. Er hat gesagt, ja, er hofft auch, dass dadurch mehr Einheimische zum Velofahren animiert werden können. In einem Interview mit dem Corriere del Ticino hat er das gesagt. Denn in Bellinzona, da hätte man ja die notwendige Infrastruktur, um gut Fahrrad fahren zu können. Aber auch kurzfristig hat so ein Großereignis einen positiven Effekt auf die Wirtschaft. Und einer, der sich für die Austragung vom Giro d'Italia im Tessin ganz stark eingesetzt hat, ist ein Unternehmer. Das ist Rocco Cattaneo. Er ist heute vor allem als Nationalrat der FDP bekannt. Er selbst, Rocco Cattaneo, war selbst Profi-Radrennfahrer. Er hat 1986 selbst beim Giro d'Italia mitgemacht und wurde damals 30. Ein Jahr später wurde er dann 5. bei der Tour de Suisse. Und es ist eben seine Idee gewesen, den Giro ins Tessin zu holen. Und er ist dann mehrmals nach Mailand gefahren, wo der Hauptsitz dieser rosafarbenen Gazzetta dello Sport ist, und auch nach Rom, um sich für eine Austragung im Tessin stark zu machen.
5: Also die einen freut, dass jetzt dieses Velorennen ins Tessin kommt. Große Begeisterung. Es gibt aber sicher auch Leute, die deswegen Umwege in Kauf nehmen müssen, weil wenn so ein Straßenrennen stattfindet, dann bedeutet das auch, dass gewisse Straßen gesperrt sind. Wie groß sind die Einschränkungen wegen dieses Velorennens im Tessin?
8: In den betroffenen Regionen, also Bellinzona, der Rivera, dem Bleniotal und der Leventina, ziemlich groß. Und das ist ein normaler Arbeitstag. Und man muss mit längeren Straßensperrungen rechnen. Man muss damit rechnen, dass es Ausfälle im öffentlichen Verkehr gibt. Deswegen hat der Leiter für Sicherheit und Verkehr der Tessin-Etappe bei der RSI ziemlich stark gewarnt, wie wir hören können.
16: Fate tutti i vostri affari entro le 11 di mattina e a partire dalle 16:30. Quindi organizzatevi così per quel giorno.
8: Ja, man hört's, es ist ziemlich klar. Decio Cavallini sagt hier, bitte organisiert nichts zwischen 11 und 16:30. Alles, was getan werden muss, doch bitte vor 11 oder nach 16:30. Denn in dieser Zeitspanne wird es einfach schwierig wegen dem Giro d'Italia.
5: Und übrigens verlängertes Wochenende. Das heißt auch, man kann ganz viele Folgen von unserer Sendung hören. Zum Beispiel auch diejenige der letzten Woche. Da hatten wir es von Dialekten in der Westschweiz und im Tessin, die früher mal gesprochen wurden, dann praktisch verschwunden sind und jetzt sollen sie wieder gerettet werden. Die Sendung, die finden Sie bei uns auf der Play SRF App oder dort, wo Sie gerne Podcasts hören. Und für diese Woche danke für Einblicke, danke für Erklärungen zum Rosa Kanton Tessin. Grazie Martina Cobiela, Redaktorin der Tessiner Zeitung.
8: Grazie mille e a presto.
5: Arrivederci. Und merci Eva Hirschi, freie Journalistin in Lausanne.
6: Merci beaucoup et à bientôt.
5: Mein Name ist Eve Kilcher. Eine gute Woche.

0: Die Nachrichten von SRF um 14.30 Uhr mit Julia Schild. Dass Chefinnen und Chefs von Krankenkassen zum Teil fast 1 Million Franken verdienen, findet Bundesrätin Elisabeth Bumschneider irritierend. Und weil Gas explodiert ist, sterben in Menschen in einer Kohlemine mindestens 90 Personen. Das Wetter, es gibt viel Sonnenschein und heute Nachmittag 27 bis 30 Grad. Morgen wird es dann noch etwas wärmer. Bundesrätin Elisabeth Bumschneider zeigt sich befremdet über die hohen Cheflöhne bei den Schweizer Krankenkassen. Dass Krankenkassen Millionengehälter auszahlen, sei schlecht für das Vertrauen der Bevölkerung. Das meint die Gesundheitsministerin in der Samstagsrundschau von Radio SRF. Klaus Ammann.
1: Die Krankenkassenprämien sind in den letzten Jahren kontinuierlich gestiegen, stärker als die Löhne der meisten Arbeitnehmenden. Die Gehälter der Chefs vieler Krankenkassen aber sind noch schneller gewachsen. So zeigt eine Aufstellung des Tagesanzeigers, dass die Spitzenlöhne bei den drei größten Krankenkassen der Schweiz, CSS, Helsana und Sanitas, unterdessen an der Millionengrenze kratzen. Darauf angesprochen, meint Bundesrätin Elisabeth Bumschneider.
2: Also ich verstehe, dass es für die Bevölkerung schon schwierig ist anzunehmen, denn wenn man seine Prämie zahlt für die Grundversorgung, denkt man, man zahlt nicht für so große Löhne.
1: Auch im Parlament wächst der Unmut. Die zuständige Nationalratskommission hat vor kurzem eine Vorlage verabschiedet, die verlangt, dass die Chefs von Krankenkassen nicht mehr verdienen als die Maximallöhne des Bundespersonals, sprich gut 400'000 Franken. Der Deckel gelte allerdings nur für die Löhne, die aus der obligatorischen Grundversicherung bezahlt werden. Was die Krankenkassen mit ihren Einnahmen aus den privaten Zusatzversicherungen machen, wäre weiterhin ihnen überlassen. Elisabeth Bumschneider rät deshalb den Krankenversicherungen, selbst aktiv zu werden.
2: Ich habe den Eindruck, die Krankenkassen brauchen das Vertrauen der Bevölkerung und ich würde es ein wenig anders handeln.
1: Schwindet das Vertrauen in die privaten Krankenversicherungen, könnte die Idee einer staatlichen Einheitskrankenkasse wieder Auftrieb erhalten, obwohl sie in Volksabstimmungen schon mehrmals gescheitert ist und im Parlament einen schweren Stand hat.
0: In einer Kohlemine in China sind mindestens 90 Arbeiter gestorben nach einer Gasexplosion. Mehrere Menschen werden nach Angaben staatlicher Medien noch immer vermisst. Ich habe vor der Sendung mit SRF-China-Korrespondent Samuel Emch gesprochen und ich habe ihn gefragt, was denn bis jetzt bekannt ist.
3: Zum Unglück kam es bereits gestern Freitagabend. Die Explosion ereignete sich mutmaßlich, nachdem zuvor ein Kohlenmonoxidalarm ausgelöst worden war. Die Rettungsarbeiten, die dauern derzeit noch an. Unklar ist, wie viele Menschen noch vermisst werden. Bekannt ist, dass zum Zeitpunkt der Explosion sich 247 Kumpel unter Tage befanden. Gemäß Medienberichten wurden rund 100 Verletzte ins Spital gebracht. Präsident Xi Jinping hat gefordert, dass die Ursache des Unglücks rasch aufzuklären ist und inzwischen wurden offenbar bereits mehrere Führungskräfte der Mine festgenommen. Die zentralchinesische Provinz Shanxi, in der sich die Tragödie ereignete, ist die wichtigste Kohleabbauregion Chinas.
0: Chinas Bergbauindustrie ist riesig. Allein in Kohlebergwerken arbeiten mehr als 1,5 Millionen Menschen. Wie steht es allgemein um die Sicherheitslage in diesen Minen?
3: In den vergangenen Jahren kam es in China immer wieder zu tödlichen Unglücken in diesen Kohleminen. Kohle ist nach wie vor die mit Abstand wichtigste Energiequelle des Landes. Es gibt durchaus Fragen bezüglich der Sicherheit in den Minen. Allerdings muss man sagen, dass sich die Sicherheitslage im Vergleich zu den Nullerjahren deutlich verbessert hat. Damals kamen Jahr für Jahr mehrere tausend Menschen in chinesischen Kohleminen ums Leben. Davon sind wir heute weit entfernt. Auch der bislang letzte derart schwere Grubenunfall fällt in diese Zeit der Nullerjahre zurück.
0: Das waren Informationen von China-Korrespondent Samuel Emch. Im Südosten von Lettland ist eine Drohne in einen See gestürzt und explodiert. Das meldet die Polizei des Landes im Baltikum, das der NATO angehört. Der Vorfall habe sich in der Nähe der Grenze zu Belarus ereignet. Zur Herkunft der Drohne wurden bis jetzt keine Angaben gemacht. In den letzten Wochen waren in Lettland wiederholt ukrainische Drohnen abgestürzt. Es handelte sich um Drohnen, die Ziele in Russland treffen sollten. Und weitere Nachrichten. Die USA wollen, dass die kongolesische Fußballnationalmannschaft vor der Weltmeisterschaft 3 Wochen in Isolation geht. Hintergrund ist der Ausbruch des Ebola-Virus in Kongo-Kinshasa. Derzeit ist die Mannschaft in Belgien im Trainingslager. Laut den US-Behörden riskiert sie ohne Isolation die Einreise in die USA und damit die WM-Teilnahme. Und beim Mountainbike-Weltcup in Nové Mesto in Tschechien feiert das Schweizer Team 2 Podestplätze. Im Short Track fahren Nicole Koller und Dario Lillo jeweils auf Platz 3. Zum Wetter. Es ist und bleibt vorläufig Sommer, denn heute und morgen gibt es viel Sonne. Heute erreicht die Temperatur 27 bis 30 Grad. Morgen gibt es dann sogar 29 bis 32 Grad. Das waren Nachrichten von Radio SRF. Verantwortlich Thomas Fuchs.
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5: Von poppigen Uhren, die mit einem genialen Marketing-Hack verbreitet werden, bis hin zum Bonus, den Mieterinnen und Mieter haben, wenn sie sehr lange in einer Wohnung bleiben. In dieser halben Stunde greifen wir einige unserer spannendsten Hintergrundthemen aus der Wirtschaft auf, die diese Woche beschäftigt haben. Sie brauchen bloß zuzuhören, den Rest machen wir. Schön sind Sie da. Am Mikrofon ist heute Isabel Meissen. Ja, wenn eine Uhr einen Hype auslöst. Die neue Uhr von Swatch zusammen mit der Luxusmarke Audemars Piguet hat die Uhrenbranche in Aufregung versetzt. Vor den Swatch-Geschäften in Genf, Tokio, New York, in vielen weiteren Städten hat es lange Warteschlangen gegeben. Einige Kundinnen und Kunden haben 24 Stunden vor den Läden ausgeharrt, bis sie die neue Uhr, die Royal Pop, eben kaufen konnten. Die Royal Pop, der Name sagt es, ist sehr knallig gestaltet. Wieso löst diese Uhr so einen Hype aus? Das hat Yves Kilchieu Miriam Hauser von der Fachhochschule Nordwestschweiz gefragt. Sie ist dort Professorin für Konsumpsychologie.
6: Es zeigt sich hier, dass diese Kooperation zwischen zwei unterschiedlichen Unternehmen, die einen eher im Luxussegment, die anderen eher im breiteren Konsummarkt unterwegs, dass eine solche Kooperation, die zeitlich limitiert ist, sehr begehrt ist bei Konsumenten.
7: Und wieso ist sie derart beliebt? Einfach weil man da eine Luxusuhr zum Schnäppchenpreis erhalten kann?
6: Nein, natürlich nicht, sondern es geht hier eigentlich um die Idee von Knappheit zu erzeugen. Das heißt, eine solche Kooperation ist nicht augenscheinlich, die findet nicht jeden Tag statt. Und diese Idee von, das gibt es jetzt im Moment auf dem Markt, etwas Neues kommt heraus und das gibt es nur zu einem begrenzten Zeitraum. Diese Knappheit signalisiert den Konsumenten, da ist was Spezielles los, das ist etwas Einzigartiges, das muss ich jetzt haben.
7: Welche Voraussetzungen braucht es, um solche Hypes auszulösen, außer eben, dass man mit Limitierungen arbeitet? Weil Limitierungen, die kennen wir ja zum Beispiel auch von der Dubai-Schokolade oder auch von Swatch selbst und der Moonwatch. Gibt es andere Faktoren?
6: Ja, was hier sicher dazugekommen ist eine solche soziale Signalwirkung oder eine Statuswirkung, weil diese beiden Unternehmen eine sehr starke Marke haben und wenn die sich zusammentun, kann noch etwas Neues entstehen. Und dadurch entsteht ein zusätzlicher Reiz, weil Konsumentinnen eigentlich so Zugehörigkeit zeigen können, dass sie zu einer gewissen privilegierten Gruppe gehören, die genau ausschließlich dieses Produkt ergattern kann.
7: Also das löst etwas bei Konsumierenden aus. Kann man sagen von der Forschung her, welche Art Typ Mensch das anspricht?
6: Das ist unterschiedlich. Aber man kann natürlich sagen, dass es nicht alle Konsumentinnen anspricht. Es spricht sicher solche an, die, ich sage jetzt mal, vielleicht in sozialen Medien unterwegs sind, die sich informieren über sich verändernde Angebote, die interessiert sind an offenen Produkten, die gerne neue Sachen ausprobieren. Dadurch entsteht so etwas wie eine Aktivierung. Ja, man orientiert sich an den neuen Sachen, man möchte bei den neuesten Sachen mit dabei sein und man kriegt dann auch eine gewisse Bestätigung, weil andere Menschen auch da mitmachen. Jetzt kann es sein, dass andere Konsumentinnen, denen ist das vielleicht nicht so wichtig und die möchten vielleicht auch nicht Dinge besitzen, über die alle anderen Menschen dann sprechen. Also das wären dann die Konsumenten, die eher nicht auf solche Hypes, ich sage jetzt mal, attraktiv finden.
7: Und wie groß ist die Gefahr, dass sich wegen eines solchen Hypes sogar Kundinnen oder Kunden von der Marke ganz abwenden?
6: Ja, von der Marke ganz abwenden, das glaube ich nicht, dass ein Hype so etwas auslösen kann auf die kurze Frist. Vielleicht umgekehrt die Frage, wie längerfristig ein solcher Hype anhalten kann. Diese Frage ist eher größer. Es führt jetzt sicher im Moment dazu, dass dieses Interesse sehr groß ist, dass man darüber spricht, dass man das teilt und dass die Menschen dadurch angesprochen werden. Ob das längerfristig diese Kunden sozusagen beibehalten werden können, dass, ob dadurch neue Kunden gewonnen werden oder solche, die vielleicht nicht mehr gekauft haben, das so die längerfristig zu binden, diese Frage ist noch offen.
7: Wenn viele Leute eine Uhr haben wollen, eben eine solche limitierte Uhr, dann kommt das auch in die Medien und auch in die sozialen Medien. Wie haben soziale Medien solche Hypes verändert?
6: Genau, die Dynamiken in den sozialen Netzwerken ist natürlich so, dass viele Leute darüber sprechen und solche Inhalte teilen, dass es dann natürlich verstärkt wird. Und das hat heutzutage eine viel stärkere Dynamik als früher noch. Das heißt, früher gab es solche Ideen und Kooperationen auch schon und es wurde auch Marketing betrieben dazu. Aber die sozialen Medien können das natürlich viel schneller und rasanter verbreiten.
7: Und geht es bei solchen Hypes vor allem darum, also eben, dass man Aufmerksamkeit erzeugt und quasi Marketing betreibt, oder geht es dann am Schluss doch darum, diese Uhren tatsächlich zu verkaufen und so Geld zu verdienen?
6: Das ist eine sehr spannende Frage. Das kann man aus der Außenperspektive fast nicht beantworten. Es gibt sicher beide Varianten, dass man also sowohl versucht, einfach kurzfristig Produkte auf den Markt zu werfen, um die Produkte dann effektiv zu einem gewinnorientierten Preis abzusetzen. Oder vielleicht geht es tatsächlich darum, eine längerfristige Strategie eigentlich zu starten, zu initiieren, die vielleicht darauf beruht, dass diese beiden Unternehmen zukünftig verstärkt zusammenarbeiten wollen, dass sie sozusagen aus diesem Hype dann etwas Längerfristiges, einen Trend gestalten, der dann auch längerfristig anhält. Das kann man aber jetzt aus meiner Perspektive so noch nicht beantworten.
7: Wie groß ist denn das Risiko für Audemars Piguet, dass sie nicht plötzlich als Luxusmarke die eigene Marke verwässern?
6: Diese Gefahr besteht tatsächlich, ist schwierig einzuschätzen, ab wann das passiert. Ja, das kann vielleicht bei einer einmaligen Kooperation kann das kein Problem sein. Vielleicht gibt es, ich sage jetzt mal, ein paar Hardcore-Fans, die dann sagen, ja nein, wenn das irgendwie die normalen Menschen tragen können, dann kann ich das nicht mehr tragen, weil ich etwas dieser Marke etwas anderes verbinde. Das kann natürlich sein. Ich glaube, kurzfristig wird hier noch nicht viel passieren. Längerfristig kann das natürlich schon auch schaden, dass diese Marke eigentlich die so stark im Luxussegment positioniert ist, dass sie dort ein bisschen von ihrem Hochglanz-Image vielleicht etwas Status verliert.
7: Also man könnte auch sagen, eine solche Luxusmarke hat einen solchen Hype wahrscheinlich gar nicht nötig. Wieso machen Sie trotzdem mit? Was bringt es Ihnen?
6: Was wir natürlich schon auch sehen, dass auch die Luxusmarken selber auch ihre Anstrengungen haben, dass sie vielleicht auf den etablierten Märkten nicht alles mehr so eindeutig funktioniert. Und hier kann es natürlich auch für eine Luxusmarke sinnvoll sein, neue Wege auszuprobieren, Kooperationen auszutesten und zu schauen, wie die Reaktionen von der Kundschaft, der angestammten, aber auch potenziell neuerer Kundschaft dazu stoßen könnte.
5: Zum Uhrenhype bei Swatch war das Miriam Hauser, Professorin für Konsumpsychologie an der Fachhochschule Nordwestschweiz. Ein Gemüseburger, ein Veggie-Schnitzel, korngeschnetzeltes. Fleischersatzprodukte haben sich auf den Tellern schon längst etabliert. Aber der Trend zeigt, zumindest in Deutschland, wieder in die andere Richtung. Dort ist nämlich die Produktion von Fleischalternativen zum ersten Mal seit langem etwas gesunken. Das hat das Statistische Bundesamt bekannt gegeben. Passend dazu, so scheint es, wird in Deutschland auch wieder mehr Fleisch gegessen. Gibt es diese Tendenz auch in der Schweiz? Das wollte Vanessa Ledergerber von Wirtschaftsredaktor Matthias Heim wissen.
8: Grundsätzlich ja. Aktuelle Daten zum vergangenen Jahr liegen zwar in der Schweiz noch nicht vor, so wie in Deutschland. Was es aber gibt, sind Zahlen fürs 2024 und dort zeigt sich eben auch, dass der Umsatz mit Fleischersatzprodukten zurückgegangen ist. Also das Bild in der Schweiz ist nicht komplett anders als in Deutschland. Wobei man eben auch immer schauen muss, was man unter Fleischersatzprodukten versteht. Sind es reine Fleischimitate oder fallen eben auch pflanzliche Alternativen darunter, zum Beispiel wie die Tofuwurst? Also da gibt es immer auch gewisse Abgrenzungsschwierigkeiten.
9: Also man muss hier ein bisschen differenzieren. Schauen wir uns mal die Schweiz an als Player in diesem Business. Welche Rolle spielen Fleischersatzprodukte aus der Schweiz international?
8: Also da gibt es verschiedene Anbieter, die ins Ausland liefern. Am prominentesten ist sicherlich das Beispiel von Planted aus Kemptthal im Kanton Zürich. Die Firma hat im vergangenen Jahr in Memmingen in Deutschland eine neue Fabrik eröffnet und beliefert jetzt von dort aus Deutschland, vor allem Deutschland, aber auch andere Märkte wie beispielsweise Großbritannien. Aber da muss man auch sagen, dass eben ihre Expansion eher die Ausnahme ist in der Branche. Viele andere Anbieter aus diesem Bereich der Fleischersatzprodukte hatten und haben doch seit einiger Zeit große Mühen.
9: Man hatte eine Zeit lang das Gefühl, es gäbe so einen Boom in diesem Bereich. Viele Hersteller haben auch expandiert. War das zu optimistisch?
8: Ja, das kann man wohl durchaus so sagen. Die Erwartungen noch von ein paar Jahren waren extrem hoch an diese Fleischersatzproduzenten und diese Erwartungen haben sich jetzt oft nicht erfüllt. Beispielhaft zeigt sich das am Aufstieg und Fall der Firma Beyond Meat aus den USA. Die Firma ist mit großen Plänen gestartet, doch der Erfolg ist ausgeblieben und in der Folge ist jetzt auch der Aktienkurs komplett abgestürzt. Also innerhalb von 5 Jahren hat der Aktienkurs von Beyond Meat von 150 Dollar ist gesunken auf noch unter einen Dollar. Also die Firma steht faktisch jetzt auch vor dem Konkurs. Das ist zwar ein extremes Beispiel, aber zeigt halt etwas den aktuellen Zustand in dieser Branche. Von Euphorie oder von Aufbruchstimmung kann da also momentan keine Rede sein.
9: Und wenn man dann im Laden vor dem Regal steht, merkt man auch, Fleischersatz kostet etwas. Viele Konsumentinnen und Konsumenten sagen auch, er ist zu teuer. Ist das womöglich ein Wachstumsbremser?
8: Ja, das dürfte einer von verschiedenen Faktoren sein. Entscheidender ist halt wohl schon, dass eben viele dieser Fleischersatzprodukte auch stark verarbeitete Produkte sind. Also wer dann aus gesundheitlichen Gründen beispielsweise aus Fleisch verzichtet, dürfte dann wohl auch um diese hochverarbeiteten Produkte einen Bogen rundherum machen. Andere nennen beispielsweise, dass es geschmacklich nicht ganz dem entspricht, was sie sich eigentlich vorstellen würden. Also das sieht man oder sah man vor allem auch in den Anfängen dieser Fleischersatzprodukte, dass die eben geschmacklich doch nicht mit richtigem Fleisch mithalten konnten. Und deshalb haben auch die Grossverteiler eben diese Produkte jetzt nach und nach auch wieder aus dem Sortiment genommen.
9: In Deutschland steigt der Fleischkonsum ja wieder leicht. Was gibt es denn für Gründe, dass jetzt auch Herr und Frau Schweizer wieder mehr Fleisch essen?
8: Also das ist so, da gibt es tatsächlich fürs letzte Jahr aktuelle Zahlen zum Fleischverbrauch in der Schweiz und da zeigt sich eben dasselbe Bild wie in Deutschland. Also es wird auch wieder etwas mehr Fleisch gegessen. Fleisch ist ein Teil der Esskultur in der Schweiz, das war immer so, das ist so und daran scheint sich im Moment auch nichts zu verändern. Und wenn wir die aktuellen Zahlen anschauen, dann ist die Situation eigentlich ziemlich klar und seit fast 25 Jahren ist auch das Bild fast unverändert. Es ist nämlich so, dass jede Person in der Schweiz im Durchschnitt rund 50 Kilogramm Fleisch kauft pro Jahr. Das kann je nach Jahr etwas variieren. Da spielt beispielsweise das Wetter und die Grillsaison spielen da ganz eine wichtige Rolle. Aber dieser Wert von rund 50 Kilo ist stabil, eben sogar in den letzten 2 Jahren tendenziell wieder gestiegen. Und daran sieht man eben, dass Fleisch auf den Schweizer Tisch gehört. Man sieht zwar auch durchaus Verschiebungen, also beispielsweise wird heute weniger Schweinefleisch gekauft als noch in den 80er und 90er Jahren. Dafür wird heute mehr Poulet gegessen beispielsweise.
9: Heißt das, Fleischersatzprodukte sind eigentlich ein Nischenprodukt und bleiben es auch?
8: Also das ist so. Zwar hört und liest man in den Medien, aber auch auf Social Media eben sehr viel von diesem Boom rund um die vegetarischen oder eben gar veganen Produkte. Auch ist es durchaus so, dass eben ein gewisser Personenkreis diese Essgewohnheiten pflegt. Gerade bei jungen städtischen Konsumentinnen und Konsumenten ist das Teil ihrer Essgewohnheit. Aber die grosse Masse der Bevölkerung konsumiert auch weiterhin regelmäßig Fleisch.
5: Matthias Heim aus der Wirtschaftsredaktion. Ein alter Mietvertrag ist in Schweizer Städten Gold wert. Wer schon länger in der gleichen Wohnung wohnt, lebt vergleichsweise einiges günstiger. Man nennt das Verweilbonus. Der fällt ins Gewicht, weil die Mieten an vielen Orten seit Jahren stark steigen. Auch jetzt kann man das bei Mietwohnungen beobachten. Die Zürcher Kantonalbank hat den Verweilbonus untersucht.

0: die neu auf dem Markt sind und in denen es lange keinen Mieterwechsel mehr gab, bleibt die Miete in mehr als der Hälfte der Fälle gleich oder sie steigt nur minim.
1: Das heißt, diesen Verweilbonus, den kann man da sozusagen erben von den Vormieterinnen. Was heißt das denn für Leute, die gerade eine Wohnung suchen?
0: Ja, zuerst einmal heißt es, dass es sich lohnen kann, nach einer Wohnung zu suchen, in der es lange keinen Mieterwechsel mehr gab. In solchen Fällen ist der Verweilbonus nämlich auch für Neumieterinnen und Neumieter am größten. Denn der Wohnungsmarkt ist nicht wie eine Waage, bei dem die Miete bei jedem Wechsel wieder auf Null gestellt wird. Die Mieten orientieren sich am Niveau des Vormieters, auch natürlich wegen gesetzlicher Einschränkungen, aber nicht nur. Gleichzeitig hilft es auch, Augen und Ohren im Bekanntenkreis offen halten, denn Vormieter mit Bonus sind auf dem Schweizer Wohnungsmarkt noch seltener zu finden als freie Mietwohnungen.
1: Und macht die Studie eine Prognose, wie sich das weiterentwickelt?
0: Ja, die Lage, die bleibt angespannt. Zwar werden laut der Zürcher Kantonalbank die Mieten bei Online-Inseraten öfters nach unten korrigiert. Das zeigt, obwohl Mietwohnungen an vielen Orten selten sind, einen x-beliebigen Preis kann man für sie dann doch nicht verlangen. Doch viele wohnen aktuell in Wohnungen, die nicht mehr passen. Sobald sich der Markt entspannt, suchen auch solche Personen wieder nach einer neuen Wohnung. Und das treibt dann wiederum die Nachfrage nach oben. Die Katze beißt sich also in den Schwanz.
2: Zum Verweilbonus Wirtschaftsredaktorin Jasmin Gut. Die Schweizer Schuhmarke Bally ist weltbekannt, zum Beispiel für ihre Luxusschuhe und Stiefel. Vor kurzem ist bekannt geworden, dass die Produktion in Caslano im Tessin ab diesem Sommer eingestellt wird und dass die Mitarbeitenden entlassen werden. Yves Kilcher hat Tessin-Korrespondent Ivan Santoro gefragt, ob dies das definitive Ende von Bally im Tessin ist.
3: Nein, es ist das definitive Ende von der Schuhproduktion im Tessin. Also im August werden die letzten Luxusschuhe made in Switzerland oder eben die Chino hergestellt. Das war aber auch nur noch eine verschwindend kleine Produktion von absoluten Edelschuhen. So ein Paar kostet also gegen 1'000 Franken. Was aber bleibt, das ist die Verwaltung. Also mindestens vorerst bleibt die. Gewerkschafter Luca Robertini hat gegenüber der RSI zur Zukunft von Bally im Tessin das so gesagt.
4: Gli operai saranno zero, quindi rimangono gli uffici, ci sono ancora, da quello che ne sappiamo, circa un centinaio di persone o poco più. Quello che sembra chiaro è che comunque chi ha acquistato il marchio vuole tenere il marchio, quindi qualcosa rimarrà, poi se saranno 10 o 100 persone non c'è dato saperlo.
3: Also Robertini ha gesagt, es werde keine Arbeiterinnen und Arbeiter mehr geben, also es blieben nur noch die Büros. Soweit die Gewerkschaft wisse, seien das etwa 100 Leute oder auch etwas mehr. Klar scheine jedenfalls zu sein, dass der Käufer die Marke behalten wolle. Also irgendetwas werde davon übrig bleiben, aber eben, ob es dann 10 oder 100 Leute sein werden, das wisse man noch nicht. Alles also sehr vage und Bally selbst hat sich gegenüber den Medien bis jetzt nicht geäußert.
5: Ich bin ein bisschen in die Bally-Geschichte eingetaucht. Ist ja tatsächlich eben auch eine Schweizer Wirtschaftsgeschichte. Die Firma wurde 1851, also vor 175 Jahren, gegründet im solothurnischen Schönenwerd, also gar nicht bei Ihnen, sondern bei uns in der Deutschschweiz. Und seit einiger Zeit hat das Unternehmen ausländische Besitzer. Im Moment ist es ein US-Investment-Unternehmen. War also damit zu rechnen, dass die Schuhproduktion im Tessin über kurz oder lang eingestellt wird?
3: Ja, das muss man sagen, überraschend kommt das nicht und Sie sagen es, es ist nun wieder, muss man sagen, ein US-Investor, Besitzer von Bally und dieser hat bereits im letzten Jahr die Produktion heruntergeschraubt. So wurden vor nicht mal einem Jahr 30 Mitarbeitende entlassen in der Produktion und jetzt also noch die restlichen 27. Und seit die Bally-Familie in den 70er Jahren die Firma verkauft hatte, wechselten die Besitzer laufend. Seit 1999 übrigens ist der Firmensitz im Tessin, in Caslano. Vorher war er ja im solothurnischen Schönenwerd, Sie haben es gesagt. Vor der Covid-Krise übrigens wollte gar ein chinesisches Unternehmen Bally aufkaufen. Dann fehlte aber eben wegen auch der Covid-Krise das Geld. Und nun, also seit 1,5 Jahren, sind die Amerikaner wieder im Besitz dieser Traditionsmarke. Und hier muss man sagen, diese Investmentfirma hat eigentlich nur ein Ziel, das Unternehmen fit trimmen und dann weiterverkaufen. Und schon 2024 hat man deshalb die Produktion heruntergefahren und nun also ganz eingestellt. Also alles war ein Ende mit Ansage.
5: Und die Gewerkschaften, die versuchen jetzt noch zu retten, was zu retten ist.

0: Welche Möglichkeiten haben Sie überhaupt noch?
1: Sie haben jetzt einen Sozialplan ausgearbeitet, der für alle eine dreimonatige Kündigungsfrist vorsieht, eine Abfindung auch und eine zusätzliche Entschädigung noch. Ob der US-Investor dann das so akzeptieren wird, das ist noch unklar. Aber auch wenn dieser Sozialplan so durchkomme für Gewerkschafter Robertini, ist es natürlich keine gute Lösung und ihm hört man auch die Enttäuschung über diese US-Investmentfirma an.
2: Noi siamo contrari a questo tipo di industria che in fondo del territorio ha poco interesse. Sono più di 100 persone nel giro di un anno e mezzo che non hanno più un lavoro, c'è tutto un indotto che viene a mancare, quindi chi puliva la fabbrica, i fornitori e tutto il mondo economico che gravitava attorno a questo tipo di fabbrica.
1: Er sagt, man sei gegen diese Art von Industrie, die im Grunde wenig Interesse am Gebiet hat, also am Standort Tessin. Man habe ja innerhalb von 1,5 Jahren über 100 Menschen entlassen. Dann kämen auch alle die dazu, die diese Fabrik gereinigt hätten, die ganzen Zulieferer, die da dazu kämen und sich angesiedelt hätten. Also das seien große Auswirkungen.
0: Wie groß ist der wirtschaftliche Verlust effektiv für das Tessin?
1: Man muss schon sehen, es geht um 27 Mitarbeitende, die entlassen werden, welche diese Schuhe produziert haben. Das sind sicher harte Einzelschicksale, aber für den Wirtschaftsstandort Tessin ist das natürlich zu verkraften. Das ist eher eine kleine Sache. Es ist eher eben symbolisch schmerzhaft, das Wissen, dass es eben künftig keine Ballischuhe aus dem Tessin mehr gibt, also ein weiteres Traditionsprodukt, das eben nicht mehr made in Switzerland ist.
0: Und wie auch ein bisschen das Ende einer Tradition, oder?
1: Absolut, genau. Also diese Ballischuhe, auch wenn es am Schluss nur noch Edelschuhe waren, die eben, wie gesagt, bis zu 1'000 Franken kosten, die gibt es jetzt nicht mehr aus der Schweiz, sondern die werden jetzt in anderen Ländern, vor allem immer noch in Italien produziert, aber auch dort wird die Produktion heruntergefahren.
0: Und bekannt ist das Tessin ja auch als Fashion Valley, als Moderegion, weil sich verschiedene Modeunternehmen im Tessin, vor allem in gewissen Tessiner Regionen, angesiedelt haben. Ja, wie sehr ist das Tessin jetzt noch ein Modekanton? Mit oder ohne Balli?
1: Ja, es existiert immer noch dieses Fashion Valley, denn gerade aus Steuergründen haben ja in den 90er und 00er Jahren sehr viele Weltmarken wie Hugo Boss, Guess, Armani hier Tochtergesellschaften eröffnet im Südtessin. Aber da stand eben nie die Produktion im Vordergrund, also wie jetzt noch bei Bali oder so, sondern vielmehr die Logistik, also die Zwischenlagerung von Kleidern, Schuhen, Vertrieb, Administration. Das Südtessin profitiert natürlich vor allem von der Nähe zur Weltmodestadt Mailand. Aber jetzt ist der Glanz etwas weg, der Boom ist etwas vorbei, vor allem nach dem Wegzug des französischen Luxuskonzerns Kering. Da dazu gehört beispielsweise auch Gucci aus dem Tessin. Da sprach man zwischenzeitlich nicht mehr vom Fashion Valley, sondern vom Death Valley, weil eben der Höhepunkt überschritten war. Und dazu passt natürlich auch jetzt die Redimensionierung von Bali.
3: Das sagt Tessin-Korrespondent Ivan Santoro. Das waren ausgewählte Wirtschaftsthemen der letzten Woche hier auf Ihrem Infosender. Am Mikrofon war Isabel Meissen und nun geht's weiter mit dem News-Update.

0: Die Nachrichten von SRF um 15 Uhr mit Juliette Schild. In der Türkei hat die Polizei bei Ermittlungen gegen die größte Oppositionspartei CHP 13 Personen festgenommen. Die Festnahmen stünden im Zusammenhang mit dem Parteitag der CHP im Jahr 2023. Das berichten staatliche Medien. Am Donnerstag hatte ein Berufungsgericht diesen Parteitag für ungültig erklärt und deshalb den amtierenden Parteichef Özgür Özel abgesetzt. An seiner Stelle setzte das Gericht den ehemaligen Vorsitzenden wieder ein. Den nun festgenommenen Personen wird Bestechung vorgeworfen, Geldwäsche und auch, dass sie Delegiertenstimmen beeinflusst hätten. Die türkische Justiz geht seit über einem Jahr gegen die Oppositionspartei CHP vor und hat hunderte Mitglieder und zahlreiche Stadt- und Gemeindepräsidenten festnehmen lassen. In der Kathedrale der italienischen Stadt Acerra hat Papst Leo Unternehmen kritisiert, die mit der illegalen Abfallentsorgung die Umwelt verseuchen. In der Region Acerra bei Neapel verbrennt die Mafia seit Jahrzehnten giftige Industrieabfälle, was unter anderem zu vermehrten Krebserkrankungen in der Bevölkerung führt. Aus Italien berichtet ARD-Korrespondentin Anna Giordano.
1: Es ist ein Besuch mit Symbolkraft, ein Zeichen gegen Umweltkriminalität und das organisierte Verbrechen. In der Kathedrale von Acerra sagte der Papst, er sei gekommen, um die Tränen derjenigen aufzusammeln, die ihre Lieben verloren haben, getötet durch Umweltverschmutzung, die von skrupellosen Organisationen verursacht worden sei und die viel zu lange ungestraft blieb. Auch traf sich Leo XIV. In der Kathedrale mit betroffenen Familien, wechselte einige Worte mit ihnen. Auf der Piazza der Stadt wurde er anschließend von tausenden Gläubigen mit Jubelrufen begrüßt und hielt eine weitere Rede, in der er die Menschen aufrief, nicht in Resignation zu verharren, das sei nur der Nährboden für neue Illegalität. Stattdessen sollten sie Verantwortung übernehmen. Zugleich kritisierte er ein Wirtschaftsmodell, das nur Wachstum und Geld nacheifere, dabei aber Abfall, Verschwendung und Gift hinterlasse. Wörtlich sagte der Papst, lernen wir also auf andere Weise reich zu sein, aufmerksamer für Beziehungen, entschlossener im Einsatz für das Gemeinwohl.
0: In Frankreich sind bei einem illegalen Treffen von sogenannten Tuning-Liebhabern 8 Personen verletzt worden, 2 davon schwer. Laut den Behörden fuhr in der Nacht in Reims ein Auto in eine Menschenmenge. Der mutmaßliche Fahrer sei festgenommen worden. An der Veranstaltung nahmen demnach 200 bis 300 Personen teil, um ihre Autos mit frisierten Motoren zu vergleichen. Der zuständige Präfekt verurteilte das, Zitat, unverantwortliche Verhalten, das zum Unfall geführt habe. 2 Resultate von der Eishockey-Weltmeisterschaft in der Schweiz. Lettland gewinnt gegen die USA 4-2 und Dänemark gewinnt gegen Slowenien mit 4-0. Und das Wetter. Es gibt viel Sonnenschein und heute Nachmittag 27 bis 30 Grad. Morgen wird es dann noch etwas wärmer. Das waren Nachrichten von Radio SRF. Verantwortlich Thomas Fuchs.
2: 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Nach 17 Jahren tritt Corinne Mauch von der SP als Stadtpräsidentin von Zürich ab. Ein Thema, das sie während ihrer ganzen Amtszeit begleitet hat, sind die hohen Mieten in der Stadt. Im Tagesgespräch vom Dienstag erklärt sie, warum es eben nicht ausreiche, einfach mehr Wohnungen zu bauen.
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4: Mein Gast ist Corinne Mauch, Zürcher Stadtpräsidentin, seit 17 Jahren an der Spitze der grössten Stadt der Schweiz. Willkommen im Tagesgespräch.
5: Danke vielmals. Grüezi, Herr Karasek.
4: Sie treten nach 17 Jahren als Stadtpräsidentin ab, auch als eine der einflussreichsten linken Politikerinnen der Schweiz. In vielen Porträts, die jetzt über Sie geschrieben worden sind, taucht eine Beschreibung immer wieder auf, Corinne Mauch, die Stadtmutter. Können Sie mit diesem Begriff etwas anfangen?
5: Ja, das ist mal... Ich bin schon mehrfach begegnet, bis dann mal im Gemeinderat jemand das gesagt hat. Und dann ist er fast ein bisschen verschrocken. Und ich habe gefunden, nein, das höre ich gern. Es gefällt mir, wenn ich als Stadtmutter wahrgenommen werde.
4: Apropos Mutter, Sie haben vor kurzem mit der NZZ gesagt, Sie hätten eigentlich 5 Kinder wollen. Der Wunsch hat sich dann nicht realisiert, Sie haben kein Kind. Also nicht alle Lebensentwürfe lassen sich realisieren. Ist das auch schwierig gewesen?
5: Ja, natürlich. Das ist immer schwierig, wenn man ein Bild von sich hat und dann irgendeiner muss erkennen, das ist nicht mein Lebensweg. Mein Lebensweg ist ein anderer, dann muss man ja das Bild auch loslassen. Und ich denke, das sind immer anspruchsvolle Momente im Leben, aber es ist ja immer, und das ist eigentlich auch jetzt ein bisschen meine Situation, oder? Ich bin jetzt noch Stadtpräsidentin, in 10 Tagen bin ich es nicht mehr. Und ich werde in einem neuen Leben wieder ankommen, wo ich auch mein Bild von meinem Alltag und von mir wieder muss revidieren. Das sind so Umbruchphasen im Leben, die einerseits anspruchsvoll sind, weil man lässt etwas los. Und auf der anderen Seite, was einfach auch sehr schön ist, in dem, es tut sich etwas Neues auf. Es tun sich neue Möglichkeiten auf.
4: Ich muss doch noch schnell fragen, 5 Kinder, wieso gerade ausgerechnet 5? Ich meine, schon 2 sind, können auch sehr anstrengend sein.
5: Ja, ich habe, also 2 habe ich gefunden, das ist langweilig. 3, wir sind 3 Kinder gewesen daheim. Ich fand, das ist zwar lässig, aber es ist ein bisschen zu wenig. Und 4, und ich fand, das ist eine komische Zahl. Da gibt es so 2 und 2er Grüppli. Darum habe ich gefunden, 5 wäre doch eine gute Zahl.
4: Bleiben wir gerade bei der Familie. Sie sind politisiert worden durch Ihre Familie. Ihre Mutter, Ursula Mauch, war die erste Nationalrätin vom Kanton Aargau, SP-Nationalrätin. Was ist das Wichtigste, was Sie von Ihrer Mutter mitbekommen haben im Bereich des Politisieren?
5: Sie war in dem Sinn für mich eine der Pionierinnen und auch eine in einer Zeit natürlich, wo das noch wie ganz anders war als heute. Also ich erinnere mich, wie sie erzählt hat, als sie auf Bern in den Nationalrat gekommen ist, dass sie vielfach wie die einzige Frau war. Oder sie hat mal erzählt von einer Kommissionssitzung. Sie ist aus dem Umweltbereich auch gekommen, hat sehr viel verstanden von Gewässerschutz, ist Chemikerin und hat sich dann dort eingebracht. Und dann hat sie so Zeug müssen anhören, wie ja, die versteht ja richtig etwas von der Sache, obwohl sie eine Frau ist. Und ich denke, so etwas ist heute nicht mehr denkbar. Also es war sehr eine andere Zeit und für mich ist sie in dem Sinn ein Vorbild, dass sie sich ihre Fähigkeiten und ihre Motivation eingebracht hat. Hat auch in einem Umfeld, ja, wo gewisse Männer haben damals nicht unbedingt auf die ersten Frauen gewartet in Bern.
4: Das ist Zürcher Stadtpräsidentin Corinne Mauch, nur noch wenige Tage im Amt, eben nach 17 Jahren ist Schluss. Was lehrt man, wenn Sie jetzt zurückschauen, was lehrt man an der Spitze von einer Stadt?
5: Das Entscheidende ist, dass es eine Exekutivfunktion ist. Ich war ja vorher 10 Jahre im Gemeinderat, also im Parlament. Und der Wechsel in eine Exekutivfunktion hat mich sehr interessiert, hat sich für mich dann auch bestätigt, dass ich könnte mir nicht mehr vorstellen, in einem Parlament zu sein. Mir macht die Exekutivarbeit enorm Freude. Und was schon ein bisschen zentral ist, man trägt eine unglaublich grosse Verantwortung. Und jetzt der Stadtrat, ich präsidiere den Stadtrat, aber wir haben uns ja nicht gegenseitig ausgewählt. Also das ist ganz ein ganz anderes politisches System. Wir sind nicht eine Koalitionsregierung, sondern wir sind gewählt worden von der Bevölkerung, so ein bisschen zusammengewürfelt. Und wir haben aber miteinander riesige Verantwortung. Und darum war mir immer enorm wichtig, dass wir als Team uns verstehen, dass wir auch uns bewusst sind, auch wenn wir uns gegenseitig nicht ausgewählt haben, auch wenn wir unterschiedliche Perspektiven, unterschiedliche Positionen haben, dass wir miteinander als Team eine Verantwortung haben und dass die Bevölkerung auch ein Anrecht hat darauf, dass wir uns in dem Sinn zusammenraufen und gemeinsam die Verantwortung wahrnehmen.
4: Sie reden von Verantwortung, sich zusammenraufen, unterschiedliche Perspektiven, alles, was Sie jetzt erwähnt haben. Das zeigt sich zum Beispiel auch beim Thema Wohnen. Kritikerinnen und Kritiker sagen, sie seien mit der Wohnpolitik gescheitert. Es gibt Wohnungsknappheit, es gibt höhere Mieten. Auf der anderen Seite ist die SP seit über 30 Jahren an der Macht in der Stadt Zürich. Das Thema Wohnen ist nicht nur nicht gelöst, sondern für viele auch schlimmer geworden. Ist das ein Erfolgsausweis?
5: Das Thema Wohnen ist, schon als ich auf Zürich gezügelt bin, 1983, im Studium an der ETH, habe ich an Wohnungsdemos teilgenommen, wo Wohnungen. Das ist ein Thema, das die Stadt Zürich schon sehr lange begleitet. Unsere städtische Wohnpolitik, die ja sehr stark auf den gemeinnützigen Wohnungsbau setzt, ist über 100-jährig. Das heisst, das ist auch schon im 20. Jahrhundert, ist das, in den frühen Jahrzehnten vom 20. Jahrhundert, ist das so sehr ein grosses Thema gewesen.
4: Also umso erstaunlicher, dass man es nicht lösen kann.
5: Und es ist weltweit. Gerade in grossen und erfolgreichen Städten ist es ein Riesenthema. Es ist überhaupt nichts, was Zürich allein auszeichnet. In dem Sinn, also auch wenn man vergleicht mit anderen Städten, sind wir in einer hervorragenden Ausgangslage. Also wir haben in den letzten 10 Jahren über 2000 alleinstädtische gemeinnützige Wohnungen gebaut. Das ist mal ohne die Stiftungen, das ist ohne Genossenschaften. Also wir haben sehr viel investiert.
4: Jetzt muss ich Sie schon unterbrechen, wenn Sie sagen, es wird sehr viel gebaut. Die FDP der Stadt Zürich sieht das anders. Die sagt, ich zitiere die FDP, Tatsache ist, die Stadtregierung hat nicht rechtzeitig den dringend benötigten Wohnraum geschaffen. Also die Bürgerlichen sagen, wenn man mehr bauen würde, gäbe es tiefere Mieten. Was spricht dagegen?
5: Das hat mein Stadtratskollege André Odermatt kürzlich sehr treffend gesagt, das ist ein Märchen.
4: Ja, das habe ich gelesen und dann möchte ich Sie fragen, wie kommt er darauf, zu sagen, das ist ein Märchen?
5: Ja, wenn man einfach, der Platz ist knapp in der Stadt. Wenn man einfach mehr baut, dann müssen wir zum Beispiel Hochhäuser bauen oder sehr viel mehr Verdichtung. In der Bevölkerung spüren wir eine Skepsis gegenüber dieser grossen Dynamik. Das heisst, also wenn ich gefragt werde, was ist die grösste Herausforderung der Stadt, dann muss ich sagen, es ist das Wachstum selber der Stadt und es sind alle Folgeerscheinungen vom Wachstum. Und da gehört die Wohnungsthematik dazu.
4: Aber ich möchte trotzdem bei dem Punkt bleiben, von dem Märchen, wenn man mehr bauen würde. Da gibt es natürlich schon auch Ökonominnen und Ökonomen, die sagen, in fast allen Märkten steigen die Preise bei Knappheit. Warum soll denn ausgerechnet der Wohnungsmarkt dieser Logik nicht folgen?
5: Knappheit bringt man nicht weg. Der Platz ist knapp in der Stadt Zürich. Und einfach wild drauf losbauen, das ist das, das will niemand.
4: Mehr also das will niemand, das sagen Sie jetzt einfach. Will das wirklich niemand?
5: Dass eine Mehrheit das nicht will, dass man einfach wild drauf losbaut. Was wir machen ist, und das ist eine Vorgabe von übergeordneter Ebene, kantonal, Raumkonzept, das sogenannte 80-20-Prinzip. Das heisst, man prognostiziert ein Wachstum. Wo soll das Wachstum stattfinden? Und man sagt, von uns aus gesehen zu Recht, das Wachstum soll nicht einfach weiter auf der grünen Wiese. Wir wollen nicht einfach weiter in die Landschaft rausbauen, sondern das Wachstum soll dort stattfinden, wo bereits gebaut ist, wo bereits gewohnt wird. Das heisst, Verdichtung nach innen. Aber wir wollen, dass der Charakter von unseren Quartieren erhalten bleibt. Wir wollen, dass die Lebensqualität in dieser Stadt erhalten bleibt. Wir wollen eine Stadt der kurzen Wege.
4: Aber dann sind einfach alle hässig, weil es zu wenig Wohnungen hat und zu hohe Mieten. Ja. Das ist ja die Situation im Moment.
5: Das ist so. Aber mit einfach wild drauf losbauen, dann werden noch mehr teure Wohnungen entstehen. Was uns fehlt, sind bezahlbare Wohnungen.
4: Das ist das SRF-Tagesgespräch mit der Zürcher Stadtpräsidentin, mit der Corinne Mauch, die in wenigen Tagen nach 17 Jahren der Spitze der grössten Stadt der Schweiz zurücktritt. Reden wir noch ein bisschen allgemein über Zürich. In ihrer Amtszeit ist Zürich zu einer Tech-Stadt geworden. Vor 10 Jahren etwa haben sie mal den Satz gesagt, Google gehört zu Zürich. Heute sind noch sehr viele KI-Unternehmen und auch andere grosse Unternehmen dazugekommen. Warum wollen sie diese grossen Konzerne?
5: Und auch sehr viele Start-ups. Ich glaube, das ist das Entscheidende und das macht wirklich, das macht auch Zürich als zwar die grösste Schweizer Stadt, aber international gesehen sind wir eine kleine Stadt. Also es ist eine Stadt, wo alles neu beieinander ist. Wir haben hervorragende Hochschulen da, Uni, ETH, Fachhochschulen, dass da ein Ökosystem entsteht, wo man sich gegenseitig befruchtet und wo wirklich Innovationen können entstehen, wo einen Beitrag leisten zu grossen Herausforderungen, die wir nicht nur in Zürich haben, nicht nur in der Schweiz haben, sondern wo weltweite wichtige Herausforderungen sind.
4: Dazu gehören auch Banken und Versicherungen, die wichtig sind in der Stadt Zürich. Die zahlen in der Stadt Zürich die Hälfte von allen Unternehmenssteuern. Oder allgemein gesagt, die Finanzbranche leistet über ihre Steuern einen wesentlichen Beitrag an den Staatshaushalt. Wie verhindert die Stadt, dass der wirtschaftliche Erfolg der Finanzbranche am Schluss dazu führt, dass Zürich nur noch für die Topverdiener bezahlbar ist?
5: Also wir haben vorher über die Wohnungsthematik geredet. Ich meine, dort geht es darum, dass dass Zürich eben eine Stadt für alle bleibt. Dass Zürich nicht eine Stadt ist, wo quasi nur noch wohlhabende Leute sich leisten können. Und das muss ich sagen, das ist auch das Ziel, das ganz grundlegende Ziel von unserer Wohnpolitik. Und das hat einen Grund. Wir wollen eine durchmischte Stadt sein. Wir wollen eine Stadt sein, wo alle Bevölkerungsgruppen leben können. Wir haben eine Partnerstadt. Ich mache ein Beispiel. San Francisco. Als ich das letzte Mal in San Francisco war, habe ich ein Restaurant gesehen, wo müssen schliessen mussten. Nicht, weil es nicht rentiert hat, ihr Restaurant, sondern weil sie kein Personal mehr gefunden haben, weil das Personal sich in San Francisco keine Wohnung mehr leisten kann. Das wollen wir nicht. Wir wissen, wie wichtig es ist, dass alle Bevölkerungsgruppierungen in der Stadt Zürich Platz haben. Und auch für das Leben in der Stadt, auch für die Lebensqualität. Und das ist genau der Grund, warum wir so einen starken Fokus auf den bezahlbaren Wohnraum legen.
4: Aber kann man zum einen Google-Leute wählen in der Stadt, die gut verdienen, die vielleicht ein bisschen mehr zahlen für eine Wohnung, und zum anderen sagen, Zürich ist für alle da? Ist das nicht ein Spagat, der nicht aufgeht?
5: Das ist so. Und das stellen wir auch fest, dass das Wachstum von der Stadt Zürich in der mittleren, unteren Einkommensschichten sind wir in absoluten Zahlen konstant. Das Wachstum findet im Segment statt, wo die Leute eben kaufkräftiger sind. Und darum ist es umso wichtiger, dass wir uns engagieren, dass eben auch Wohnraum entsteht, wo auch Leute mit mittlerem, mit kleineren Einkommen oder beispielsweise, ich meine, das für Familien ist es vor allem wichtig und schwierig. Also auch eine Familie, die vielleicht ein recht gutes Einkommen hat, wenn sie 3 bis 5, ich sage jetzt mit diesen 5 Kindern, haben, dann wird es rasch ganz, ganz schwierig. Aber wir wollen, dass auch solche Bevölkerungsgruppierungen und Familien in Zürich können wohnen. Und das ist auch für die Lebensqualität in unserer Stadt sehr wichtig.
4: Die Stadt Zürich macht schweizweit Schlagzeilen mit politischen Forderungen, wo, ich meine es jetzt ein bisschen ironisch, wo nicht immer alle ganz verstehen. Zum Beispiel, die Stadt Zürich verbietet den Laubbläser oder Leuchtwerbung im Schaufenster. Die Stadt Zürich redet beim Menüplan im Schulskilager mit und fordert weniger Fleisch. Oder die Stadt Zürich bekämpft neue Stellen für Billettkontrolleure mit dem Argument, Billettkontrolle sei für Schwarzfahrer traumatisch. Welche politische Idee in den letzten 17 Jahren haben Sie auch selber, ich sage es ein bisschen salopp, ein bisschen doof gefunden?
5: Bei einigen von diesen Ideen war der Stadtrat anderer Meinung als das Parlament. Und beispielsweise bei den Gratis-Baden ist die Bevölkerung dann letztlich auch im Stadtrat gefolgt und nicht im Willen vom Parlament.
4: Also es ist umgegangen, dass man gratis in Baden kann.
5: Alle Baden soll gratis anbieten. Ich glaube, das ist noch wichtig, dass man das unterscheidet. Die Laubbläser, das war eine Volksabstimmung. Das haben die Leute wollen. Und ich muss Ihnen sagen, ich war kurz nach dieser Abstimmung auf dem Land und bin dort einem Bauer begegnet. Und dann hat er mir gesagt, ja, die Stadt Zürich verbietet jetzt die Laubbläser. Fände ich super. Da habe ich also ziemlich gestaunt. Also es ist nicht einfach so, dass das alles negativ ist oder negativ wahrgenommen wird. Es sind auch Sachen, ja, die von der Bevölkerung getragen sind. Und, aber was ich wirklich ganz wichtig finde, wir haben jetzt vielleicht Ideen thematisiert, wo gewisse Leute sich dann auch darüber lustig machen. Aber die Städte sind immer die Orte, wo Herausforderungen der Zukunft sich zuerst manifestieren. Und die Städte sind auch die Orte, wo neue Lösungen gefunden werden. Und die Städte schauen, also, und Zürich ist nicht umsonst, hat so eine hohe Lebensqualität und ist so attraktiv. Wir
4: können nach Aber wegen der Laubbläser ist also nicht die Lebensqualität da.
5: Aber offenbar schon. Also wenn die Bevölkerung dem zugestimmt hat und findet, ja, sie wollen das, dann ist das offenbar etwas, was die Leute stört.
4: Ich habe ein paar kurze Fragen und bitte um kurze Antworten. Einer von Ihren Vorgängern, der damalige Stadtpräsident Josef Estermann, der hat sich so identifiziert mit dem Amt, der hat damals im Tram den Abfall aufgeräumt. Also das sagt man so, vielleicht ist es auch eine Urban Legend, aber das habe ich immer gehört, dass er das Amt so wichtig gefunden hat, dass er auch noch den Abfall weggeräumt hat. Haben Sie auch so einen Tick entwickelt als Stadtpräsidentin?
5: Ich glaube, das machen viele Leute. Und ich würde das nicht jetzt mit der Identifikation mit dem Amt in Verbindung bringen, sondern das ist etwas, wo ich selber auch manchmal mache. Aber das ist auch etwas, was man immer wieder beobachtet. Also, dass die Leute finden, ja, das stört mich jetzt, nehme ich das mit und tue es in den nächsten Abfallkübel.
4: Ich habe angefangen, die Sätze, die sie bitte beendet. Wenn ich in einem SUV durch die Stadt Zürich fahre, dann?
5: Kann sein, dass es schwierig wird, weil ich dann wahnsinnig viel Platz wegnehme.
4: Sind Sie schon mal mit dem SUV durch die Stadt Zürich gefahren?
5: Nein, das bin ich nicht.
4: Wenn ich noch ein Jahr Stadtpräsidentin wäre, dann würde ich...
5: dann würde ich sicher nichts komplett Neues machen, weil dann müsste ich mir sagen, du, aber jetzt hast du 17 Jahre Zeit gehabt, um das zu machen. Wieso musst du jetzt das erst im letzten Jahr machen?
4: Meine Frau stört am meisten, wenn ich...
5: Ja, vielleicht geht das ein bisschen, wenn Sie jetzt noch einmal dick gefragt haben, wenn ich dann so den ganzen Tag am Entscheiden bin und muss sagen, und jetzt machen wir das, jetzt machen wir dieses, wenn ich dann manchmal so einen Ton habe, wo sie mir sagt, hör auf mit dem Büroton.
4: Schönste Gefühl in 17 Jahren an der Spitze der Stadt Zürich war?
5: Es ist für mich, wenn ich jetzt zurückschaue, ich werde jetzt immer wieder gefragt, ob ich wehmütig war. Und ich stelle fest, nein, ich habe eigentlich fast nicht Wehmut. Ich habe viel mehr, wenn ich zurückschaue, eine unglaubliche Dankbarkeit. Ich finde, es ist grossartig gewesen, dass ich diese Chance hatte. Ich habe es auch wahnsinnig gerne gemacht. Ich habe auch gerne die Verantwortung übernommen. Ich habe gerne wirklich auch Herausforderungen angenommen. Es hat mich immer interessiert, auch im Team mit dem Stadtrat, die Zusammenarbeit im Team, die war mir immer sehr wichtig. Da habe ich auch viel investiert. Wirklich Probleme lösen, Herausforderungen annehmen. Gerade während der Corona-Zeit, da sind wir enorm gefordert. Und ich finde, es ist für mich ein unglaubliches Privileg, dass ich das durfte. Und ich bin sehr, sehr dankbar für das.
4: Zum Schluss reden wir noch über das Verhältnis von der Stadt zur ganzen Schweiz. Die grossen Städte, die beklagen, dass sie der nationalen Politik kein Gehör finden. Im Bundesrat ist einzig der Beat Jans ein Städter. Im Parlament sind auch nur wenige Stadtpolitikerinnen und Stadtpolitiker vertreten. Sehen Sie das als Problem?
5: Absolut. Und zwar seit vielen Jahren. Wir haben ja den sogenannten Gemeinde- und Städteartikel in der Bundesverfassung. Aber das, und dort bin ich als Vizepräsidentin vom Städteverband auch immer wieder damit befasst. Es ist einfach in Bundesbern noch viel zu wenig verankert. Ich habe es vorher gesagt, 85% der Wirtschaftsleistung in der Schweiz werden in städtischen Gebieten erarbeitet. Bedeutung, die wirtschaftliche und die gesellschaftliche Bedeutung der Städte, die ist in Bundesbern noch viel zu wenig präsent. Und das hat man aber beispielsweise auch in der Pandemie gemerkt, wo, ich meine, wir haben vor Ort müssen Massnahmen ergreifen, wir sind konfrontiert gewesen, wir haben die Sicherheit müssen lösen, Probleme müssen im Griff haben, wir haben müssen schauen, dass es funktioniert. Auch klar, natürlich immer subsidiär, aber wir sind zum Beispiel, die Städte sind nicht einbezogen gewesen in die Konzeption von der gesamten Massnahmen und sind aber oft, das ist beispielsweise auch bei der Migrationsthematik sehr stark der Fall, einfach viel zu wenig eingebunden in die Konzeption und in die Ausgestaltung von nationalen Politiken, wo wir aber am Schluss sehr stark betroffen sind. Und das ist eine wirklich grosse Herausforderung, die wir haben in Bern. Ich sage jetzt Bern, so Bundesbern meine ich. Das Bewusstsein für die Wichtigkeit und auch für die Rollen und den Beitrag, den die Städte für das Wohlergehen von unserem Land leisten, dass das auch adäquat mit der Beteiligung eben von der Städte an der Ausgestaltung von der Bundespolitik abgebildet wird.
4: Sie vermissen also auf Bundesebene die Anerkennung der Leistungen der Städte. Wie könnte man das ändern?
5: Indem, also wir jetzt vom Städteverband und auch die Städte sehr stark auch immer wieder darauf hinweisen, auch uns immer wieder melden, uns vernetzen auch in Bundesbern, den Kontakt pflegen zu den Bundesparlamentarierinnen und Parlamentariern und halt auch immer wieder darauf hinweisen, was die Leistungen der Städte für unser Land sind.
4: Aber es ist, Entschuldigung, wenn ich Sie unterbreche, es ist nicht nur die Leistungen, es ist auch, es wohnen 3/4 von allen Menschen in der Schweiz, wohnen im urbanen Raum. Warum fühlt es sich denn in der Politik anders an?
5: Das ist ein grosses Rätsel, oder? Also man sagt ja, dass die Landwirtschaft eine unglaubliche Lobby hat in Bundesbern. Das ist etwas, was bekannt ist und wo
4: das findet sie auch.
5: Ja, das ist so. Ich meine, schauen Sie Politik an. an, wie sie ausgestaltet wird. Die haben ganz, ganz ein grosses Gewicht. Das hat, glaube ich, sehr viel auch mit, wie soll ich sagen, mit Bildern, die erzählt werden über die Schweiz. Also wenn man über die Schweiz redet, dann redet man, obwohl die so wichtig sind, nicht von der Stadt, sondern dann redet man über Käse, über Kühe, über Berge und über Schocke. Ja, gut, jetzt vielleicht weniger über Schocke, das ist jetzt ja offenbar auch schon nicht mehr so das, wo unbedingt gefördert werden aus Gesundheitsgründen seitens Bund. Aber die Städte, die Rolle der Städte, und das ist unsere Aufgabe, dass wir die urbane Schweiz, die ganz ein wichtiger Teil von unserem Land ist, dass wir die stärken. Und das ist mir jetzt ganz wichtig. Die Städte haben ihre Rolle, die peripheren Gebiete, Berggebiete, die Landwirtschaft haben alle ihre Rolle. Und zusammen machen wir miteinander die Schweiz aus. Und wir sollten viel mehr Respekt und auch Interesse haben an anderen Lebensbedingungen. Ich mache ein Beispiel. In der Stadt Zürich, mit unserem hervorragenden ÖV, mit den wirklich super knappen Platzverhältnissen, mit Interessenkonflikt zwischen nachhaltigem Verkehr wie Velofahren, mit Hitzeminderung im Rahmen des Klimawandels und mit wirklich eben hervorragender Erschliessung mit öffentlichem Verkehr, da hat es Auto spielt ganz eine andere Rolle als beispielsweise in einem ländlichen Gebiet, wo die Leute sehr abgelegen wohnen, ist mir völlig klar, die sind dort aufs Auto angewiesen. Aber in der Stadt ist das ganz eine andere Situation.
4: Also warten Sie mal, das finden Sie. Ich kenne natürlich SUV-Fahrerinnen und Fahrer, die darauf belangen, dass endlich mal die Parkplätze grösser werden.
5: Ja, aber das ist genau der Punkt. Der Platz in der Stadt ist beschränkt. Das ÖV-Angebot ist hervorragend. Die Velo-Infrastruktur wird aufgebaut.
4: Und Autofahrer fühlen sich ausgedrängt?
5: Es gibt so viele Alternativen. Und ein SUV ist nicht ein stadttaugliches Verkehrsmittel. Aber vielleicht noch jemand anders, wo man im Winter den Berg drauf muss. Dort ist ein Vierradfahrzeug, wenn man eben den Weg nicht gefadet ist oder so. Dort braucht es. Aber in der Stadt haben wir, und das ist eines der zentralen Elemente von unserer Politik, der Platz ist beschränkt. Und wir müssen den Platz, da gibt es ganz viele Interessenkonflikte, und wir müssen mit dem Blick auf die Funktionsweise der ganzen Stadt müssen wir die Entscheidung fällen und den Platz zuteilen. Und wenn wir jetzt einfach würden sagen, ja, wir machen alles auf für grosse Autos, dann würde das System nicht mehr funktionieren. Es würde kollabieren, die Stadt. Es gibt kein System, ÖV-System, das so effizient ist wie der öffentliche Verkehr. Also da bringt man, das sind dann halt so Wert pro Minute, am meisten Leute von A nach B. Wir müssen den Platz im effizientesten Verkehrsmittel zur Verfügung stellen. Und wenn der Platz beschränkt ist, was er ist, dann heisst das halt, andere Verkehrsmittel werden eingeschränkt. Und das ist richtig, weil dann nutzen wir den Platz viel effizienter.
4: Ich glaube, man merkt jetzt auch, wenn man am Radio hört, man sieht es jetzt nicht, wie sie sich auch fest bewegen, aber man merkt, man sieht, also man spürt noch so viel Energie. Sie werden jetzt dann 66, ich glaube, das darf man sagen an dieser Stelle, wie es auch erklärt, oder es erklärt, dass sie jetzt auch zurücktreten als Stadtpräsidentin in ein paar Tagen. Und hören Sie dann auf, politisieren ist fertig mit Politik?
5: Also mit der Funktion wie das Stadtpräsidium sicher schon, und ich wollte auch mal eine Auszeit nehmen, aber ich bleibe weiterhin ein extrem politisch interessierter Mensch. Ich werde das Geschehen natürlich weiterhin sehr interessiert verfolgen. In welcher Form genau ich dann noch tätig sein werde. Ich will auf jeden Fall tätig sein, aber das kann ich im Moment noch nicht sagen. Für das muss ich mal wirklich aussteigen, ein bisschen Abstand nehmen und dann finde ich dann heraus, was ich noch mal mache. Mir ist noch nie in meinem Leben langweilig geworden, und darum habe ich auch keine Bedenken, dass das jetzt auch in der nächsten Lebensphase nicht der Fall wird sein.
2: Das war das Tagesgespräch vom 19. Mai. Zu Gast war die abtretende Zürcher Stadtpräsidentin Corinne Mauch.

0: Die Nachrichten von SRF um 15.30 Uhr mit Juliette Schild. In der Türkei hat die Polizei bei Ermittlungen gegen die größte Oppositionspartei CHP 13 Personen festgenommen. Die Festnahmen stünden im Zusammenhang mit dem Parteitag der CHP im Jahr 2023, wie staatliche Medien berichten. Am Donnerstag hatte ein Berufungsgericht diesen Parteitag für ungültig erklärt und deshalb den amtierenden Parteichef Özgür Özel abgesetzt. An seiner Stelle setzte das Gericht den ehemaligen Vorsitzenden wieder ein. Den nun festgenommenen Personen wird Bestechung vorgeworfen, Geldwäsche und auch, dass sie Delegiertenstimmen beeinflusst hätten. Die türkische Justiz geht seit über einem Jahr gegen die Oppositionspartei CHP vor und hat hunderte Mitglieder und zahlreiche Stadt- und Gemeindepräsidenten festnehmen lassen. In der Kathedrale der italienischen Stadt Acerra hat Papst Leo Unternehmen kritisiert, die mit der illegalen Abfallentsorgung die Umwelt verseuchen. In der Region Acerra bei Neapel verbrennt die Mafia seit Jahrzehnten giftige Industrieabfälle, was unter anderem zu vermehrten Krebserkrankungen in der Bevölkerung führt. Aus Italien berichtet ARD-Korrespondentin Anna Giordano.
1: Es ist ein Besuch mit Symbolkraft, ein Zeichen gegen Umweltkriminalität und das organisierte Verbrechen. In der Kathedrale von Acerra sagte der Papst, er sei gekommen, um die Tränen derjenigen aufzusammeln, die ihre Lieben verloren haben, getötet durch Umweltverschmutzung, die von skrupellosen Organisationen verursacht worden sei und die viel zu lange ungestraft blieb. Auch traf sich Leo XIV. In der Kathedrale mit betroffenen Familien, wechselte einige Worte mit ihnen. Auf der Piazza der Stadt wurde er anschließend von tausenden Gläubigen mit Jubelrufen begrüßt und hielt eine weitere Rede, in der er die Menschen aufrief, nicht in Resignation zu verharren, das sei nur der Nährboden für neue Illegalität. Stattdessen sollten sie Verantwortung übernehmen. Zugleich kritisierte er ein Wirtschaftsmodell, das nur Wachstum und Geld nacheifere, dabei aber Abfallverschwendung und Gift hinterlasse. Wörtlich sagte der Papst, lernen wir also, auf andere Weise reich zu sein, aufmerksamer für Beziehungen, entschlossener im Einsatz für das Gemeinwohl.
0: In Frankreich sind bei einem illegalen Treffen von sogenannten Tuning-Liebhabern 8 Personen verletzt worden, 2 davon schwer. Laut den Behörden fuhr in der Nacht in Reims ein Auto in eine Menschenmenge. Der mutmaßliche Fahrer sei festgenommen worden. An der Veranstaltung nahmen demnach 200 bis 300 Personen teil, um ihre Autos mit frisierten Motoren zu vergleichen. Der zuständige Präfekt verurteilte das Zitat «unverantwortliche Verhalten», das zum Unfall geführt habe. Zwei Resultate von der Eishockey-Weltmeisterschaft in der Schweiz. Lettland gewinnt gegen die USA 4-2 und Dänemark gewinnt gegen Slowenien mit 4-0. Die Wetteraussichten. Es gibt viel Sonnenschein und heute Nachmittag 27 bis 30 Grad. Morgen wird es dann noch etwas wärmer. Das war Nachrichten von Radio SRF. Verantwortlich Thomas Fuchs.
2: 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Seit fast 30 Jahren wird an der Autobahn im Wallis gebaut. Doch die Arbeiten an der A9 kommen einfach nicht vom Fleck. Und jetzt gibt es auch noch Vorwürfe an den Kanton. Eva Hirschi, freie Journalistin in Lausanne. Bonjour.
3: Bonjour. Ja, die Bauunternehmen haben dem Kanton Wallis für den Bau der Autobahn zu hohe Rechnungen gestellt und der Kanton hat diese offenbar mehr oder weniger einfach so bezahlt.
2: Wie das passieren konnte und wie der Kanton reagiert, schauen wir an. Und wir steigen mit Martina Kobiela, Redaktorin der Tessiner Zeitung, aufs Velo. Möchten Sie mitsingen, Martina Kobiela?
4: Ich kenne das Lied nicht, aber die Melodie ist schon sehr eingängig.
2: Und vielleicht gibt sie Ihnen ein bisschen Schub im Tessin, denn am Dienstag kommen ganz viele mit dem Velo ins Tessin. Da ist nämlich der Giro d'Italia bei Ihnen.
4: Ja, genau, genau. Also buongiorno, buongiorno a tutte e a tutti. Und ja, es sind vor allem die Velo-Profis, die am kommenden Dienstag ins Tessin kommen. Denn eine Etappe des weltberühmten Velo-Rennens Giro d'Italia, die führt durch das Nord-Tessin.
2: Ja, buongiorno Martina Kobiela. Wo es Kritik gibt an diesem Rennen und wo das Tessin profitieren könnte, das später in dieser Sendung. Da schauen wir in die französischsprachige und in die italienischsprachige Region. Region der Schweiz. Ihre Begleitung in dieser Sendung bin ich, Yves Kilcher.
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2: Zuerst, bevor wir es vom Velo und auch vom Auto haben, haben wir es aber noch von der Bahn. Bis das Joghurt nämlich bei uns im Kühlschrank ist oder bis das Hemd in unserem Schrank hängt und auch bis das neue Smartphone bei uns im Briefkasten liegt, ja bis dann haben solche Güter eine Reise gemacht. Womöglich mit der Bahn, mit dem Zug, doch dieser Güterverkehr will in der Schweiz einfach nicht in die schwarzen Zahlen fahren. Letztes Jahr hat es bei der SBB im Güterverkehr einen Verlust von 126 Millionen Franken gegeben. Und deshalb will die SBB einmal mehr beim Güterverkehr die Weichen neu stellen. Sie hat diese Woche ein weiteres Sparprogramm angekündigt. Und das hat auch Auswirkungen bei Ihnen im Tessin, Martina Kobiela. Welche denn genau dieses Mal?
4: Ja, die SBB Cargo, die wird 4 Verladebahnhöfe im Einzelwagenladungsverkehr im Tessin aufgeben. Das sind konkret Maroggia, Mendrisio, Stabio Cargo und Balerna. Und zusätzlich wird auch noch ein Teil des Verladebahnhofs Chiasso aufgegeben. Der Rangierbahnhof in Chiasso, der bleibt jedoch in Betrieb, genauso auch wie das neue Werk für die Instandhaltung der Güterverkehrsflotte in Chiasso, die bleiben geöffnet. Denn hier im Tessin, da hatte man doch Sorge, dass dieser wichtige Bahnhof für den Güterverkehr aufgegeben werden könnte. Das ist jedoch nicht der Fall. Die SBB, die wollen an Chiasso festhalten. Und das hat auch Roberta Cattaneo, die Leiterin der SBB Region Süd, im italienischsprachigen Radio und Fernsehen der RSI erklärt.
8: Non ce ne andiamo anche perché Chiasso è un nodo importante, rimane importante anche per Cargo. Ricordo che a Chiasso rimarranno comunque tutto quello che è il traffico di manovra. Rimane l'officina di manutenzione per cargo, che è molto importante per noi, e quindi Chiasso rimane.
4: Roberta Cattaneo sagt hier, dass Chiasso nicht geschlossen werde, denn Chiasso sei ein sehr wichtiger Knotenpunkt für die SBB. Und auch die anderen 7 Verladebahnhöfe, die es im Tessin gibt, die bleiben weiterhin bestehen.
2: Die SBB sagt also, es ändert sich nicht alles und trotzdem gespart wird, und zwar beim sogenannten Einzelwagenladungsverkehr. Schwieriges Wort, oder Martina?
4: Ja, ich musste es mir auch ganz groß aufschreiben, damit ich nicht durcheinander komme.
2: Und ich musste nachschauen, was es ganz genau ist. Da werden nämlich einzelne Wagen zu einem Güterzug zusammengestellt und fahren dann gemeinsam zu ihrem Ziel. Die Wagen, die sollen an weniger Bahnhöfen zusammenkommen, wie Sie es schon gesagt haben. Und das hat schweizweit auch Auswirkungen auf 200 Angestellte. Sie werden versetzt oder umgeschult. Auch 40 Mitarbeitende im Tessin sind davon betroffen. Welche Auswirkungen haben diese Veränderungen also für die Angestellten? Genau, kann man das schon sagen?
4: Die SBB betont, dass Kündigungen die absolute Ausnahme bleiben sollen. Jedem Mitarbeitenden soll eine Lösung angeboten werden. Und dabei kann es sich um den Wechsel an einen anderen Arbeitsort innerhalb der SBB Cargo oder der SBB handeln. Möglich ist aber auch, dass die Betroffenen die Weiterbeschäftigung bei einer Tochtergesellschaft oder bei einer Partnerbahn der SBB angeboten wird. Aber es ist auch möglich, dass Menschen früh pensioniert werden, wenn sonst keine Lösung gefunden werden kann.
2: Und das ist ja nicht das erste Mal, dass die SBB-Mitarbeitenden im Tessin betroffen sind, wenn es solche Reorganisationen gibt. Dieses Mal soll es nur in Ausnahmefällen Kündigungen geben. Trotzdem, wie reagieren die Angestellten und Gewerkschaften auf diese Ankündigungen?
4: Ja, für einige der Lokführer im Fernverkehr, da wird zum Beispiel eine Übernahme durch die regionalen Verkehrsbetriebe TILO, das steht für Ticino Lombardia, da wird diese eben in Erwägung gezogen. Und das passt den Gewerkschaften überhaupt nicht. Sie beschweren sich, dass die Löhne bei TILO schlechter seien als bei SBB Cargo und dass auch der Gesamtarbeitsvertrag von TILO nicht mit demjenigen der SBB Cargo mithalten kann. Klar widersprochen hat dem Roberta Cattaneo, wie wir hier in einem Interview mit der RSI hören können.
8: Non sono le stesse condizioni, ma ricordo che Tilo ha un ottimo contratto collettivo di lavoro, ha dei salari superiori alla media anche per il Ticino.
4: Sie gibt schon zu, das sind nicht die gleichen Arbeitsbedingungen, aber sie möchte daran erinnern, dass Tilo einen sehr guten Gesamtarbeitsvertrag hat und dass die Löhne bei Tilo über dem Ticiner Durchschnitt liegen.
2: Die Gewerkschaften üben also Kritik. Die SBB sagt, es sei alles gar nicht so schlimm. Ist damit die Sache gegessen im Tessin?
4: Ja, nein, das ist es natürlich nicht. Was die Gewerkschaften jetzt noch machen werden, das wird sich zeigen. Aber außer den Gewerkschaften gibt es ja auch das Streikkomitee. Das hat sich ja 2008 erfolgreich gegen die Schließung der SBB-Werkstätten in Bellinzona gewehrt. Und dieses Streikkomitee, das wird jetzt wieder aktiv und will sich für den Erhalt von Arbeitsplätzen und Infrastruktur einsetzen.
2: Und was konkret soll dieses Streikkomitee erreichen?
4: Ein klares Bekenntnis der SBB zum Standort Tessin. Und da reichen dem Streikkomitee eben nicht Worte, sondern man erwartet Taten. Denn in letzter Zeit ist dieser Eindruck entstanden mit den Kürzungen bei SBB Cargo, dass die SBB das Tessin als Arbeitsort weniger ernst nehmen, dass es an Wert verliert für die SBB. Das hat auch Matteo Pronzini vom Streikkomitee Giù le mani dalle officine in der RSI-Sendung Il Quotidiano gesagt.
9: Il Canton Ticino merita e ha diritto ad avere, come nel resto della Svizzera, dei posti di lavoro che vadano al di là della gestione della linea.
4: Matteo Pronzini vom Streikkomitee sagt hier, dass man sich im Tessin von den SBB alleingelassen fühle, denn die SBB, die gehöre dem Bund und daher sollen sie auch Arbeitsstellen im Tessin anbieten. Denn es gibt hier diesen Anspruch, dass die SBB als ehemaliger Bundesbetrieb dem Tessin gegenüber, das ja geografisch und sprachlich relativ isoliert ist, eine gewisse Verantwortung hat. Und es reicht nicht, dass man eben im Jahr 2008 die Schließung der Officine in Bellinzona abgewendet hat. Und jetzt wird eben die neue Werkstätte ein paar Kilometer nördlich in Castione Arbedo gebaut, also eine Rieseninvestition. Das reicht dem Streikkomitee aber nicht, denn sie sagen, an anderer Stelle wird abgebaut. Und das, da ist man dagegen.
2: Also man will quasi profitieren davon, was man früher schon mal erreicht hat, weil man eben gesehen hat, ja, man kann tatsächlich mit den Anstrengungen etwas bewirken.
4: Genau. Denn dieses neue Industriewerk in Castione, das soll eben genau 20 Jahre nach dem Streik eröffnet werden. Da sollen 360 Menschen arbeiten, 80 Auszubildende auch noch dazu. Das sind Zahlen, die durchaus mit den 430 Personen, denen 2008 der Verlust des Arbeitsplatzes gedroht hat, das ist durchaus vergleichbar. Natürlich, jetzt handelt es sich um ein neues Werk. Es werden andere Qualifikationen von den Mitarbeitern verlangt. Das heißt, im Einzelfall ist es wahrscheinlich trotzdem ein bisschen schwierig. Und es wird eben weiterhin kritisiert vom Streikkomitee, dass die SBB an anderen Stellen im Tessin spart.
2: Also im Tessin ist man gewillt, zusammenzuhalten und etwas zu erreichen. Letzte Woche haben wir bei uns in der Sendung darüber gesprochen, dass die Schuhproduktion von Bali eingestellt wird. Sie finden die Sendung auf srf.ch/audio. Und nun treffen eben die Sparmaßnahmen des SBB Güterverkehrs das Tessin. Wie beeinflusst das die Stimmung im Tessin?
4: Ja, klar, negativ. Gerade bei Bali wurde jetzt diese Woche bekannt, dass sie jetzt auch noch eine Boutique schließen in einem Outlet-Zentrum in Mendrisio. Es folgt einfach eine Meldung nach der anderen, dass irgendetwas schließt, dass irgendeine Firma ihre Produktion ins Ausland verlagert. Und dazu leiden die Menschen auch noch unter dem tiefen Lohnniveau im Tessin. Denn nirgendwo sonst in der Schweiz ist der Medianlohn so tief wie hier. Dazu gesellt sich dann die Angst, den Job zu verlieren. Es ist im Großen und Ganzen eine recht dunkle Stimmung. Und die hat Regierungsratspräsident Claudio Zali in einem Radiointerview mit der RSI ganz gut zum Ausdruck gebracht, wie ich finde.
10: È una questione di costante indebolimento del Ticino come luogo di lavoro delle ferrovie.
4: Claudio Zali hat hier den Kolleginnen und Kollegen der Radiosendung Sei di Sera gesagt, dass es eine Frage von einer konstanten Schwächung des Tessins als Arbeitsort für die Eisenbahn ist, was gerade passiert.
2: Vielleicht kennen Sie sie von Ihren letzten Ferien her, die Autobahn A9. Sie soll das Unter mit dem Oberwallis verbinden, also die französischsprachige mit der deutschsprachigen Region. Und sie ist auch beliebt bei all denen, die via Wallis eben zum Beispiel nach Italien fahren, zum Beispiel in die Ferien, oder von dort nach Hause zurückkommen. Doch immer mal wieder haben sie wohl eine Baustelle bemerkt, falls sie dort durchgefahren sind. Denn die Autobahn, die ist immer noch nicht fertig gebaut. Es ist ein jahrzehntelanges Projekt mit Skandalen, Pannen und juristischen Streitigkeiten. Oder wie es ein Moderator des Westschweizer Fernsehens RTS einst gesagt hatte:
11: L'incompétence, le gaspillage, le copinage politique, la corruption même ont torpillé un immense chantier public.
2: Inkompetenz, Steuergeldverschwendung, Vetterli-Wirtschaft, ja gar Korruption würden diesem Projekt schaden. Jetzt gibt es ein neues Kapitel dieser Woche. Die Bauunternehmen haben zu hohe Rechnungen gestellt. Eva Hirschi, wie konnte das genau passieren?
3: Ja, der Tagesanzeiger hat das ans Licht gebracht und stützt sich auf einen internen Bericht des Bundesamts für Strassen. Dieses hat nämlich die Oberaufsicht. Der Bund bezahlt 96% der Kosten dieser Autobahn, der Kanton nur gerade 4%. Geleitet aber wird der Bau durch den Kanton. Das Bundesamt hat die Rechnungen für den Bau überprüft und kommt in diesem Bericht zum Schluss, dass die Bauunternehmen eben zu viel verrechnet haben. Klar kommt es bei großen Bauprojekten häufig vor, dass es teurer wird als ursprünglich budgetiert. Die Mehrforderungen werden dann aber in der Regel überprüft und allenfalls noch angepasst, bis sich beide Seiten finden. Das war gemäß dem Bericht des Bundesamts für Strassen nicht immer der Fall. Ab 2011 habe der Kanton sogar systematisch sich auf die Seite der Bauunternehmen geschlagen, also sich dafür ausgesprochen, die höheren Rechnungen zu bezahlen. Und ob diese Mehrforderungen gerechtfertigt waren oder nicht, das sei sehr schwierig zu überprüfen, heißt es im Bericht. Und zwar, weil sich die kantonale Bauleitung offenbar nur selten an die Bedingungen der Ausschreibung der Bauprojekte hielt und umgekehrt auch, weil die Bauberichte der Bauunternehmen erhebliche Lücken aufwiesen.
2: Das sind also happige Vorwürfe in Richtung Kanton und wahrscheinlich geht es da nicht um kleine Beträge.
3: Genau, das ist das große Problem. Allein beim Tunnelprojekt beim Riedberg wurden über 11 Millionen Franken zu viel berechnet, gemäss dem Bundesamt für Strassen. Und schaut man alle Baustellen der Autobahn A9 an, dann könnten es sogar bis zu 20 Millionen Franken sein, die der Kanton zu viel bezahlt hat.
2: Und wie reagiert der Kanton?
3: Der Walliser Staatsrat Franz Ruppen, der zuständig ist für die Mobilität, weist diese Vorwürfe dezidiert zurück. Er hat sich dazu bei Ron FM geäußert.
12: Il est tout à fait faux de laisser entendre que le canton aurait volontairement favorisé des entreprises au détriment des contribuables. Tout au contraire, nous on fait tout pour défendre les intérêts publics et aussi on veut mener une gestion rigoureuse des deniers publics.
3: Er sagt, es sei falsch zu behaupten, der Kanton habe absichtlich Unternehmen auf Kosten der Steuerzahler begünstigt. Der Kanton gehe gewissenhaft um mit öffentlichen Geldern. Jede Rechnung werde einzeln geprüft, ob der Betrag gerechtfertigt sei. Und er hat auch betont, im Bericht ginge es vor allem um alte Fälle, über 10 Jahre alt. Jetzt sei der Kanton in viel engerem Kontakt mit dem Bund. Aktuell gäbe es noch Rechnungen mit Mehrkosten, die der Kanton aber noch nicht bezahlt habe. Da befindet sich der Kanton im Rechtsstreit mit den Bauunternehmen. Wenn man sich nicht einig würde, sagt Franz Ruppen, dann müssten halt die Gerichte entscheiden.
2: Wie sieht es im Kantonsparlament beim Grossen Rat aus? Gibt es von dort her auch Kritik?
3: Ja, und zwar von der Grossrätin Marie-José Röss von der SP. Sie ist Präsidentin der Verkehrskommission und sie sagt, ihr gehe es vor allem um die öffentlichen Gelder. Der Kanton könne diese nicht einfach so verschwenderisch ausgeben.
13: Ich trouve qu'on peut pas dépenser l'argent public de cette manière extrêmement laxiste de ce qui s'est passé jusqu'à maintenant avec l'autoroute A9 depuis les années que ça dure. Ensuite, on sait qu'au fil des ans, bah, les augmentations vont se faire de toute manière. Plus on attend et plus ça va coûter cher.
3: Sie sagt, das Ganze dauere jetzt schon viele Jahre und je länger es gehe mit dem Bau, desto teurer würde er.
2: Gebaut wird die Autobahn ja zwischen Sides und Brigg und das seit fast 30 Jahren. Und das ist irgendwie erstaunlich, weil es geht in Anführungszeichen bloß um 30 Kilometer neue Autobahn, die dort gebaut werden sollen. Wieso stockt das Projekt oder wieso stocken diese Bauarbeiten immer wieder?
3: Ja, in der Vergangenheit hat es verschiedene Probleme gegeben.

0: Hang oberhalb des Tunnels rutscht. Da brauchte es auch zusätzliche Baumaßnahmen, auch noch einen Entwässerungsstollen. Aber das Projekt ist quasi zu weit fortgeschritten, um es jetzt noch abzubrechen. Auf jeden Fall kann man sagen, die Autobahn A9 ist in der Westschweiz schon fast ein Running Gag. Viele glauben gar nicht mehr daran, dass sie die fertige Autobahn eines Tages sehen werden.
1: In 3 Wochen einmal durch Italien mit dem Velo. Das ist der Giro d'Italia, eines der 3 wichtigsten Velorennen weltweit. Und dieser Giro d'Italia hat einen speziellen Ruf. Es gibt da spektakuläre Alpen- und Dolomiten-Etappen. Und eine solche Bergetappe führt auch durchs Tessin. Am Dienstag, 26. Mai von Bellizona übers Plenio-Tal bis nach Gari. Wie anstrengend wird's für die Velofahrer, Martina Kopiela?
2: Sehr. Persönlich bin ich bisher nur mit dem Postauto oder dem Auto nach Cari hochgefahren. Das liegt auch hoch am Hang über Faido im Leventinertal. Und ich muss sagen, mir würde es nie in den Sinn kommen, dort mit einem Fahrrad ohne Motor hochzufahren. Es ist viel zu steil. Die Strecke von Bellinzona nach Cari, eben mit diesem Schlenker im Blignotal, wo es dann auch nochmal hochgeht, die gilt als eine sehr schwere Bergetappe im Rennen. Denn es müssen 3 Kilometer Höhenunterschied überwunden werden. Und auf den letzten Kilometern mit einer Steigung von bis zu 13%. Und das Ganze auf einer Strecke von 113 Kilometern. Das klingt nach viel, ist es bei einem solchen Radrennen aber nicht. Und deswegen gehen die Radsportfans hier im Tessin davon aus, dass es sich wegen dieser relativ kurzen und steilen Strecke um ein sehr spannendes und schnelles Rennen handeln wird. Und da hat man ja auch schon gewisse Erfahrungswerte, denn Cari war auch schon 2-mal Etappenziel der Tour de Suisse. Und jetzt eben ist es die 16. Etappe des Giro d'Italia. Und der ist dann kurz danach, am 31. Mai, zu Ende. Dann fahren die Radrennfahrer in Rom ein. Und so kurz vor Schluss, da geht es um die Wurst, beziehungsweise eben um die sogenannte Maglia Rosa, das rosa Trikot.
1: Wenn die Fahrer schon so steil hochfahren müssen nach Cari, haben sie wenigstens etwas davon? Also können Sie uns sagen, hat man dort oben irgendwie eine spektakuläre Aussicht?
2: Ja, es ist wirklich wunderschön. Cari, da war ich im Sommer und im Winter schon. Im Winter ist da ein Wintersportort. Im Sommer bin ich tatsächlich mit dem Postauto hochgefahren, um oben mit dem E-Mountainbike rumzufahren. Es hat wunderschöne Wege, eine tolle Aussicht auf die schneebedeckten Berge drumherum. Man ist ja dann schon ganz nah am Gotthard und an den 3000ern. Also es ist wirklich schön.
1: Also für die Velofahrer lohnt es sich, weil sie etwas davon haben, Aussicht und vielleicht ein schönes Trikot. Und welche Bedeutung hat der Giro d'Italia denn fürs Tessin?
2: Eine große Bedeutung. Es ist das erste Mal, dass eine ganze Etappe des Giro d'Italia im Tessin stattfindet. Es ist eines der größten Radrennen der Welt, also der bekanntesten der Welt. Und organisiert wird der Giro d'Italia von der Gazzetta dello Sport. Das ist eine Zeitung, die sich komplett dem Sport widmet in Italien. Und die wird hier im Tessin aber sehr häufig gelesen. Und das weiß ich und das weiß man, denn die Zeitung ist auf rosa gefärbtem Papier gedruckt. Das heißt, man sieht sofort, wenn jemand die Gazzetta dello Sport in der Hand hat, denn die ist wirklich rosa. Und beim Giro d'Italia, da geht es ja auch um die Maglietta Rosa, das rosa Trikot, eben an Anlehnung an die Farbe von dem Zeitungspapier, von der Zeitung, die den ganzen Giro eben organisiert. Und dadurch, dass man im Tessin eben diese Zeitung so viel liest, man ist sprachlich und kulturell sowieso wahnsinnig nah an Italien, dadurch hat der Giro d'Italia nochmal eine größere Bedeutung und dementsprechend groß ist auch die Vorfreude hier. Bereits seit mehreren Tagen werden zwischen Bellinzona und Cari Wahrzeichen mit rosa Licht ausgeleuchtet. Das Castel Grande in Bellinzona, die große Burg, die wurde sogar schon 100 Tage vor Beginn des Giro d'Italia das erste Mal komplett mit rosa Licht geflutet.
1: Also große Begeisterung im Tessin. Weiß man denn, was das dem Tessin bringt? Also sicher mal Aufmerksamkeit weltweit im Radsport, im Fernsehen zum Beispiel, online, aber darüber hinaus, ganz konkret.
2: Es geht wirklich um die Sichtbarkeit. Das ist eigentlich der Hauptpunkt von dem Ganzen. Denn die Gegend nördlich von Bellinzona, die ist zwar wunderschön, aber die wird eben von vielen Reisenden links liegen gelassen. Und man erhofft sich eben, dass durch den Giro d'Italia, wenn die Fernsehaufnahmen von dieser schönen Gegend in Millionen von Haushalten auf der ganzen

0: Welt gezeigt werden, in Bars und Cafés in Italien, dass dann die ganze Region eine Chance bekommt, bekannter zu werden. Und deswegen werden auch die regionalen Highlights, die UNESCO-Festungsanlage mit ihren drei Burgen in Bellinzona, die Brücke über dem Wasserfall Santa Petronilla, die uralte Kirche von Negrentino, das alles soll dann wirklich ins Rampenlicht gerückt werden, um eben Besucherinnen und Besucher in die Region zu bringen. Auch solche, die gerne Fahrrad fahren. Und Mario Branda, der Stadtpräsident von Bellinzona, der denkt das Ganze dann noch mal ein bisschen anders. Er hat gesagt, ja, er hofft auch, dass dadurch mehr Einheimische zum Velofahren animiert werden können. In einem Interview mit dem Corriere del Ticino hat er das gesagt. Denn in Bellinzona, da hätte man ja die notwendige Infrastruktur, um gut Fahrrad fahren zu können. Aber auch kurzfristig hat so ein Großereignis einen positiven Effekt auf die Wirtschaft. Und einer, der sich für die Austragung vom Giro d'Italia im Tessin ganz stark eingesetzt hat, ist ein Unternehmer. Das ist Rocco Cattaneo. Er ist heute vor allem als Nationalrat der FDP bekannt. Er selbst, Rocco Cattaneo, war selbst Profi-Radrennfahrer. Er hat 1986 selbst beim Giro d'Italia mitgemacht und wurde damals 30. Ein Jahr später wurde er dann 5. bei der Tour de Suisse. Und es ist eben seine Idee gewesen, den Giro ins Tessin zu holen. Und er ist dann mehrmals nach Mailand gefahren, wo der Hauptsitz dieser rosafarbenen Gazzetta dello Sport ist, und auch nach Rom, um sich für eine Austragung im Tessin stark zu machen.
1: Also die einen freut, dass jetzt dieses Velorennen ins Tessin kommt, große Begeisterung. Es gibt aber sicher auch Leute, die deswegen Umwege in Kauf nehmen müssen, weil wenn so ein Straßenrennen stattfindet, dann bedeutet das auch, dass gewisse Straßen gesperrt sind. Wie groß sind die Einschränkungen wegen dieses Velorennens im Tessin?
0: In den betroffenen Regionen, also Bellinzona, der Rivera, dem Bleniotal und der Leventina, ziemlich groß. Und das ist ein normaler Arbeitstag. Und man muss mit längeren Straßensperrungen rechnen. Man muss damit rechnen, dass es Ausfälle im öffentlichen Verkehr gibt. Deswegen hat der Leiter für Sicherheit und Verkehr der Tessin-Etappe bei der RSI ziemlich stark gewarnt, wie wir hören können.
2: Fate tutti i vostri affari entro le 11 di mattina e a partire dalle 16:30. Quindi organizzatevi così per quel giorno.
0: Ja, man hört's, es ist ziemlich klar. Decio Cavallini sagt hier, bitte organisiert nichts zwischen 11 und 16:30. Alles, was getan werden muss, doch bitte vor 11 oder nach 16:30. Denn in dieser Zeitspanne wird es einfach schwierig wegen dem Giro d'Italia.
1: Und übrigens verlängertes Wochenende. Das heißt auch, man kann ganz viele Folgen von unserer Sendung hören. Zum Beispiel auch diejenige der letzten Woche. Da hatten wir es von Dialekten in der Westschweiz und im Tessin, die früher mal gesprochen wurden, dann praktisch verschwunden sind und jetzt sollen sie wieder gerettet werden. Die Sendung, die finden Sie bei uns auf der Play SRF App oder dort, wo Sie gerne Podcasts hören. Und für diese Woche danke für Einblicke, danke für Erklärungen zum Rosa Kanton Tessin. Grazie Martina Cobiela, Redaktorin der Tessiner Zeitung.
0: Grazie mille e a presto.
1: Arrivederci und merci Eva Hirschi, freie Journalistin in Lausanne.
3: Merci beaucoup et à bientôt.
1: Mein Name ist Yves Kilcher, eine gute Woche.

0: Die Nachrichten von SRF um 16 Uhr mit Juliette Schild. Frankreich verhängt ein Einreiseverbot gegen den israelischen Sicherheitsminister Itamar Ben-Gvir. Dies teilt der französische Außenminister Jean-Noël Barrot auf X mit. Er begründet das Verbot mit dem Vorgehen gegen Aktivisten der Gaza-Hilfsflotte. Gemeinsam mit seinem italienischen Amtskollegen fordere er die Europäische Union auf, ebenfalls Sanktionen gegen den rechtsextremen Itamar Ben-Gvir zu verhängen. Ben-Gvir hatte pro-palästinensische Aktivisten erniedrigend behandelt und verhöhnt. Zehntausende Menschen haben in der spanischen Hauptstadt Madrid den Rücktritt des sozialistischen Regierungschefs Pedro Sánchez gefordert. Nachrichtenagenturen berichten, dass einige Demonstrierende versucht hätten, die Absperrungen rund um den Moncloa-Palast zu durchbrechen. Dort wohnt Sánchez. An dem weitgehend friedlichen Protestmarsch nahmen auch führende Vertreter der oppositionellen Volkspartei Partido Popular teil und der rechtsextremen Vox. In der Türkei hat die Polizei bei Ermittlungen gegen die größte Oppositionspartei CHP 13 Personen festgenommen. Die Festnahmen stünden im Zusammenhang mit dem Parteitag der CHP im Jahr 2023, wie staatliche Medien berichten. Am Donnerstag hatte ein Berufungsgericht diesen Parteitag für ungültig erklärt und deshalb den amtierenden Parteichef Özgür Özel abgesetzt. An seiner Stelle setzte das Gericht den ehemaligen Vorsitzenden wieder ein. Den nun festgenommenen Personen wird Bestechung vorgeworfen, Geldwäsche und auch, dass sie Delegiertenstimmen beeinflusst hätten. Die türkische Justiz geht seit über einem Jahr gegen die Oppositionspartei CHP vor und hat hunderte Mitglieder und zahlreiche Stadt- und Gemeindepräsidenten festnehmen lassen. In Dänemark bekommt die geschäftsführende Ministerpräsidentin Mette Frederiksen von den Sozialdemokraten die zweite Chance, eine Regierung zu bilden. Sie ist von König Frederik mit einem neuen Versuch beauftragt worden. Zuvor waren Mitte-Rechts-Gespräche gescheitert. Die dänischen Sozialdemokraten hatten bei der Wahl im März schwere Verluste erlitten. Sie sind aber noch immer die stärkste Kraft. Das dänische Parlament ist seit dem März in 12 Parteien zersplittert. Frederiksen dürfte nun erneut das Gespräch mit der zentralistischen moderaten Partei suchen. Fachleute gehen davon aus, dass sie dieser Zugeständnisse macht. Zwei Resultate von der Eishockey-Weltmeisterschaft in der Schweiz. Lettland gewinnt gegen die USA 4-2 und Dänemark gewinnt gegen Slowenien mit 4-0. Und die Wetteraussichten: Es gibt viel Sonnenschein und am Nachmittag 27 bis 30 Grad. Morgen wird es dann noch etwas wärmer. Das waren Nachrichten von Radio SRF, verantwortlich Thomas Fuchs.
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2: Das Ziel ist klar, die AHV soll für die Zeit bis 2040 stabilisiert werden, um Ausgaben und Einnahmen im Gleichgewicht zu halten. Obwohl die Bevölkerung älter wird, will der Bundesrat die Anreize so setzen, dass möglichst viele Arbeitnehmerinnen und Arbeitnehmer länger arbeiten. Das heiße Eisen Rentenaltererhöhung fasst die zuständige Bundesrätin Elisabeth Bohm-Schneider aber nicht an. Darüber spreche ich mit dir jetzt. Herzlich willkommen in der Samstagsrundschau, Frau Bundesrätin. Frau Bohm-Schneider, die Lebenserwartung ist gestiegen. Viele sind mit 65 noch topfit. Weniger Junge müssen tendenziell für mehr Ältere die Rente bezahlen. Da wäre es doch logisch, das Rentenalter anzuheben. Sie machen das nicht. Warum?
3: Ja, also ich glaube, Politik ist nicht nur logisch. Politik ist vernünftig und Verantwortung zu haben. Und man schaut es jetzt mit der AHV. Es ist wirklich die wichtigste Sozialversicherung und die Leute zeigen, was sie möchten. Sie haben es gezeigt mit der 13. Rente. Sie haben es auch gezeigt mit des Referenzalters. Sie haben Nein gesagt vor 2 Jahren. Sie haben ganz knapp die Erhöhung des Rentenalters für die Frauen angenommen. Und die AHV ist ein Gesetz, also dass man nicht mit Revolutionen ändern kann. Man muss sie schätzen, entwickeln, nachhaltig betrachten und deswegen schaut man wirklich Schritt für Schritt, sie zu verbessern und sie zu modernisieren.
2: Sie haben jetzt eben die Initiative für eine Flexibilisierung angesprochen, die hoch abgelehnt wurde. Aber da war ja ein Automatismus drin. Es wäre doch einfach möglich gewesen, das Rentenalter um ein halbes Jahr, sage ich mal, fix anzuheben.
3: Ich glaube, alles, was mit Automatismus oder mit Fix im Zusammenhang ist, ist genau nicht gerade in unserem politischen DNA. Wir sind eher am Diskutieren, was möglich ist, was mehrheitsfähig ist und wie man wirklich die Leute mit Argumenten überzeugen kann. Und unsere Reform ist eher auf positive Anreize, wie sagt man, organisiert, damit die Leute länger arbeiten, wenn es möglich ist.
2: Aber Sie haben ja untersucht in Ihren Ausführungen zu dieser Reform und Sie kommen eigentlich zum Schluss, dass das demografisch und finanziell eben Sinn machen würde, das Rentenalter anzuheben. Müssen Sie in dem Fall als Bundesrätin nicht einfach sagen, dann setze ich mich voll dafür ein, auch wenn das politisch schwierig wird?
3: Es ist nicht so. Ich habe absolut keine Angst, etwas anzupacken, was schwierig wäre. Aber ich bin verantwortlich, dass es Schritt nach Schritt Möglichkeiten gibt, die die Bevölkerung wirklich überzeugen. Und es ist klar, es gibt jetzt diese demografische Welle, aber es ist auch klar, man versteht, wie es weitergeht und man weiß auch genau, es gibt eine Schwierigkeit mit der Finanzierung der 13. Rente, aber sonst braucht die AHV Modernisierung, mehr Gerechtigkeit und das ist das Thema jetzt für die nächste Reform.
2: Sie sagen ja nicht nie, sondern Sie lassen das von Experten, wollen das prüfen lassen, ob das in einem zukünftigen Schritt dann trotzdem das Rentenalter angehoben werden soll. Was müssen diese Experten überhaupt prüfen? Das ist doch eigentlich logisch.
3: Ich finde das ein wenig lustig, wie Sie sagen, ja, Sie sind unmutig, Frau Bundesrätin. Sie sagen es nicht,
4: aber... Ich habe es nicht so gesagt.
3: Und Sie brauchen noch Experten und so weiter. Also es sind nicht irgendeine Experten. Es wird Leute geben aus der Verwaltung, aber auch aus der Uni, auch aus der Gewerkschaften, aus der Arbeitsgeberverband und so weiter. Es gibt wirklich Leute von überall. Und es ist nicht, um zu sagen, endlich, wir werden es machen, aber... Wie sieht es aus? Es gibt Leute, die schwierige Arbeit haben, sie können nicht länger arbeiten. Es gibt Leute, die mit positiven Anreizen vielleicht länger arbeiten können und werden. Und es braucht absolut die Wirtschaft. Ich brauche Allianzen mit den Arbeitgebern, dass die Leute mit 60 oder noch später weiter arbeiten können oder nicht ihre Arbeit verlieren.
2: Viele umliegende Länder sind daran, das Rentenalter zu erhöhen, haben das schon gemacht, 66, 67, braucht die Schweiz einfach ein bisschen länger.
3: Absolut nicht. Sie müssen auch schauen, was ist der Referenzalter und wann gehen wirklich die Leute in die Pensionierung. Man hat Länder in Europa, sie haben 67, aber wenn man schaut, gehen sie eher mit 64 oder 63 und so. In der Schweiz, das ist sehr interessant, man hat dieses Referenzalter mit 65, aber die Leute gehen durchschnittlich, in die Pensionierung mit 64,2. So ist es auch ein Zeichen, dass es einen Zusammenhang gibt. Es ist nicht nur eine Grenze zu stehen und dann die Leute, es ist ihnen nicht möglich. Es ist wirklich, dass man ehrlich ist und dass man zeigt, wie man sich organisiert. Und es gibt Länder, wo es noch höher ist, aber dann kostet es auch sehr viel, denn die Leute arbeiten nicht bis 67 oder 68 oder so.
2: Sie verzichten also eben auf den radikalen Schritt, sage ich mal. Sie schlagen aber, Sie haben es gesagt, an der Stelle Maßnahmen vor, um möglichst viele Menschen freiwillig möglichst lang im Arbeitsleben zu halten. Sie wollen Lücken schließen, die Freigrenze soll erhöht werden, also der Betrag, auf den man nach Erreichen des Rentenalters keine AHV bezahlen muss, wenn Mann oder Frau weiterarbeitet etc. Aufsehen und Widerstand von links und rechts gibt es aber gegen die Idee, dass nun auch in der zweiten Säule das Mindestalter angehoben werden soll, also von 58 auf 63 Jahre. Warum sollen diejenigen, die es sich leisten können, nicht früher in Pension gehen können?
3: Also ich glaube, es ist schon so, man geht in die Pensionierung, für mehrere Gründe ist es möglich oder nicht. Ein wichtiger Grund ist die finanzielle Lage, aber auch ein anderer Grund ist die Gesundheit, vielleicht die Familienorganisation und so weiter. Aber es ist schon komisch, dass man immer sagt, ja, man muss weiter arbeiten und wenn man schaut eigentlich, wer geht in die Pensionierung, ist es eher die Leute, die sich es finanziell leisten können. Und wenn man schaut, die erste und die zweite Säule sind sehr eng im Zusammenhang. Und deswegen ist es wichtig, darüber zu diskutieren und zu denken, 58 Jahre ist eine ziemlich junge Frist und man könnte höher gehen. Und man muss absolut sagen, es würde Zeit geben, es wird 10 Jahre geben.
2: Also 10 Jahre Übergangsfrist.
3: Ja, genau, ja. Es gibt eine Übergangsfrist. Und es ist absolut nicht, um die Leute zu bestrafen. Es ist, um auch mehr Gerechtigkeit im System zu bringen.
2: Aber damit haben Sie ja jetzt heftigen Widerstand hervorgerufen, nicht nur von bürgerlicher Seite, sondern auch von den Gewerkschaften. Haben Sie das unterschätzt?
3: Ich glaube, es ist wichtig zu sagen, es ist nicht nur ein politischer Entscheid, es ist, wie unsere Gesellschaft organisiert ist. Ja, die Leute können länger oder weiter arbeiten, wenn es die Möglichkeit gibt. Das ist auch ein Teil, wie ich gesagt habe, der Verantwortung von den Arbeitgeber. Und ich glaube auch, wenn eine Person in einer Firma ist, wo es Schwierigkeiten gibt, wo es nicht mehr möglich ist, die Leute länger zu haben, wird sie nicht bestraft oder so. Aber es ist eher wirklich, um zu zeigen, ja, von 58 bis 63 ist es doch eine Frage, warum sollte es die Leute sein, die es sich finanziell leisten können.
2: Aber es ist doch grundsätzlich problematisch und politisch sehr heikel, wenn die beiden Säulen zusammen reformiert werden. Das haben wir gesehen in der Vergangenheit, das hat beim Volk einen schweren Stand.
3: Also es hat einen schwierigen Stand, aber es ist auch richtig, dass man wirklich schaut, wie kann eine Person frei entscheiden, ja, jetzt ist es möglich oder ist es nicht möglich. Und wenn es wirklich Leute gibt, die nicht weiter als 58 arbeiten müssen, gibt es andere Möglichkeiten. Sie werden weniger in der zweiten Säule finanzieren und eher in der dritten Säule. Also es gibt wirklich auch
2: Möglichkeiten. Aber auch da, dritte Säule, geht das Alter auch hoch bis 60, oder?
3: Ja, aber ich glaube, man muss es schon bewusst sein, auch mit dem Fachkräftemangel. Es ist schon auch vom Bundesrat eine gewisse Orientierung. Man möchte, dass die Leute weiter oder länger auf dem Arbeitsmarkt bleiben.
2: Eine andere umstrittene Idee ist, dass auf überhöhte Dividenden AHV entrichtet werden soll. Aber da ist es doch so, dass die SVA schon heute hinschaut und merkt, wenn der Angestellte in einem Unternehmen plötzlich mehr verdient auf dem Papier als der Chef und dieser Chef dafür eine hohe Dividende erhält.
3: Ja, also ich glaube, es ist absolut nicht, dass jeder schaut, was der andere gewinnt oder wie er es gewinnt. Es ist eher, um mehr Gerechtigkeit zu bringen, wenn es übergetrieben ist. Wenn man schaut, dass es eine Strategie ist, eigentlich höhere Dividenden oder Dividenden zu zahlen anstatt den Lohn. Und sowieso gibt es auch eine Frist. Also ja, es gibt jetzt in die Vernehmlassung und ich finde es wichtig, wirklich ein Wort Gerechtigkeit zu haben, damit die Leute an die HV zahlen, ja, was sie zahlen sollten.
2: Was mir aufgefallen ist, Frau Bohm-Schneider, ist, Sie rechnen damit, dass bis ins Jahr 2040 mit all diesen Massnahmen Mehreinnahmen von 600 Millionen Franken entstehen. Wie die genau zusammenkommen, das steht aber nirgends.
3: Ja, weil es eigentlich nicht korrekt wäre oder ehrlich wäre zu sagen, ja, so hat man 50 Millionen, hier hat man 300 Millionen und so. Nein, denn es handelt sich wirklich, wie sich die Gesellschaft entwickelt, wie die Arbeitgeber die Leute im Arbeitsplatz behalten, wie ich oder sie entscheiden, wann gehe ich an die Pensionierung und so weiter. Das ist nicht nur eine Abrechnung.
2: Aber Sie müssen ja trotzdem irgendwie schätzen, oder haben Sie einfach den Finger in die Luft?
3: Nein, sicher nicht. Das könnte man nicht und der Bundesrat würde mich nicht nur mit den Daumen sagen, ja, warum nicht und so. Nein, nein. Aber es ist ja, grob geschätzt und es ist eigentlich tief eingeschätzt. Es könnte mehr Eingaben geben, aber sowieso, wenn man diese Anreize nicht hat, also wird es dieses Geld nicht geben. Das ist auch ein Zeichen.
2: Was ist denn das Ziel? Wie viele Menschen sollten idealerweise länger arbeiten und wie viel länger als heute? Heute ist, glaube ich, jeder Vierte nach 65 noch am Arbeiten.
3: Mhm. Also ich werde Sie enttäuschen, denn ich werde sie absolut nicht haben, ja, wir haben jetzt ein Ziel oder wir werden das jeden sechsten Monat schauen. Nein, diese Anreize sind wirklich Anreize. Das heißt, die Leute werden besser schätzen können, lohnt es sich, weiterzuarbeiten. Und es wird sich lohnen, denn für jene Personen gibt es eine Möglichkeit, ihre Rente zu erhöhen. Für andere gibt es die Möglichkeit, Lücken zu, wie sagt man,
4: zu füllen
3: oder zu kompensieren und so weiter. Und ja, jeder sagt, Arbeiten soll sinnvoll sein und soll möglich sein, wenn der Arbeitgeber da ist und wenn die Arbeit nicht zu schwierig ist und so weiter. Ich habe es noch nicht gesagt, es ist auch sicher, dass es für die Leute, die eine Convention collective de travail haben, wird es sich nicht ändern.
2: Also ein Gesamtarbeitsvertrag, ja, genau. Aber für viele gäbe es ja vielleicht eventuell gar keine Arbeit. Da nützen ja diese ganzen Anreize nicht. Insbesondere, wenn die künstliche Intelligenz uns noch mehr abnimmt.
3: Also, ja, das ist ein anderes Thema. Ich werde kommen, für die künstliche Intelligenz darüber zu sprechen. Nein, es gibt eigentlich, wenn man schaut, jetzt mit den Leuten, die mehr als 59 Jahre alt, gibt es eigentlich nicht mehr Leute, die in der Arbeitslosigkeit sind als die Jungen. Aber es ist schon richtig, dass es für die Arbeitgeber mehr kostet. Es hat zwar eine Reform gegeben, wo man die Beitragssätze niedriger hätte haben können für die ältere Personen und es war nicht angenommen. Aber man kann nicht nur über Ängste unsere politische Entscheide nehmen. Man muss schauen, wie sich die Gesellschaft entwickelt und so weiter. Und ja, die künstliche Intelligenz wird absolut nicht alle Arbeiten
2: wegnehmen.
3: Nein.
2: Sind wir gespannt. Frau Bohm-Schneider, Sie sind überzeugt, dass es keine weiteren Mehreinnahmen brauche bis 2040, sofern die 13. AHV-Rente dauerhaft finanziert wird. Darauf kommen wir gleich. Zuerst aber die Frage, ist das nicht ein Schönwetter-Szenario? Was, wenn die Wirtschaft stagniert oder die Inflation stark steigt wegen den Energiepreisen, die Zuwanderung sinkt, was ist dann?
3: Also, ja, es ist schon nicht das beste Wetter heutzutage auf der gesellschaftlichen Weg. Aber man sieht auch, die AHV ist jetzt gesund. Man hat auch die Resultate letztes Jahr angeschaut. Man weiß auch, wie diese demografische Welle sich entwickeln wird und dann wieder stabilisiert und sinken wird. Also es ist wirklich sicher, wenn diese 13. Rente finanziert wird, ist es korrekt, dass man eine nachhaltige Finanzierung für die AHV hat.
2: Aber Sie haben ja trotzdem für den Fall, dass es rote Zahlen gibt, wenn der Fonds unter 90% fällt, dann haben Sie einen Interventionsmechanismus vorgesehen. Was wäre denn da möglich?
3: Also das ist sehr wichtig, dass die politisch seine Verantwortung nimmt. Und wenn es 3 Jahre lang mehrere Ausgaben würde geben als möglich, also sollte der Bundesrat eine Möglichkeit haben, ins Parlament zu gehen. Es könnte entweder mehr Annahme geben oder es könnte auch darüber gesprochen werden, über andere Möglichkeiten.
2: Das Rentenalter anheben.
3: Also Sie haben so eine Obsession, dogmatische Obsession.
2: Nein, ich weiß einfach, dass das politisch viele fordern, oder?
3: Es gibt schon Leute, die das fördern, aber wie gesagt, man muss dann schauen, was die Bevölkerung will und was möglich ist.
2: Ja, eine große Unbekannte, wir haben es jetzt schon 2-3 Mal gesagt, ist die Finanzierung der 13. AHV-Rente, die das Volk angenommen hat. Diese soll ja ab diesem Dezember ausbezahlt werden. Das Parlament streitet aber nach wie vor darüber, woher das Geld kommen soll. Glauben Sie, dass sich das Parlament in dieser Session, die jetzt dann kommt, einigt?
3: Ja, also ich glaube, dass es möglich ist, denn ich sehe auch die Diskussionen. Der Ständerat hat klar gesagt, er will unbefristet mit einer mixten Lösung finanzieren. Der Nationalrat ist eher auf der Mehrwertsteuer, aber befristet. Aber niemand hat gesagt, man muss eigentlich nichts bezahlen. Das hat niemand gesagt und dessen bin ich überzeugt. Die Leute wissen, es ist mehr als 4 Milliarden jedes Jahr. Und das wird sehr schnell den Fonds wirklich in Schwierigkeiten bringen, wenn man keine Lösung hat.
2: Und wenn es befristet ist, dann kommen die Schwierigkeiten einfach später.
3: Also es ist so, dass der Bundesrat eine Lösung, eine unbefristete Lösung hat und ich finde, das ist das Thema, denn es geht eigentlich sehr schnell, diese 4 oder 4,5 Milliarden jedes Jahr. Man kann nicht so sagen, ja, und dann schaut man ruhig, wie man gesetzlich anpasst und so, denn sehr schnell sind 20 Milliarden weg und es gibt auch dann weniger Möglichkeiten auf dem Finanzmarkt und so weiter. Also der Mechanismus ist klar und ich bin überzeugt, das Parlament wird seine Verantwortung nehmen und eine Lösung finden, die nachhaltig ist.
2: Aber wenn es das Parlament nicht macht oder eben befristet das macht, dann kommen Sie oder schlagen Sie eben vor, schlagen Sie eigentlich genau das vor, was das Parlament nicht will, nämlich eine länger oder eine nachhaltige Erhöhung der Mehrwertsteuer?
3: Also man muss Schritt nach Schritt kommen. Wenn es befristet sein würde, also muss man schon bei der Bevölkerung gehen. Das ist eine wichtige Abstimmung. Und dann gibt es schon wieder ein wenig Zeit, um zu schauen, denn jetzt ist es befristet auf 5 Jahre und man wird schauen, wie es sich organisiert. Aber ich glaube, die Leute verstehen es. Man kriegt diese Rente nicht nur befristet während 5 Jahren, aber es ist unbefristet und deswegen ist es auch wichtig, dass es unbefristet finanziert wird.
2: Sie möchten es ja eigentlich nur durch die Mehrwertsteuer finanzieren. Warum eigentlich? Ich meine, die belastet ja die geringen Einkommen am stärksten, weil deren gesamte Ausgaben unter die Mehrwertsteuer fallen. Sie haben ja andere Einnahmequellen auch untersucht, Finanztransaktionssteuer, Erbschaftssteuer etc. Sind die auch politisch einfach nicht opportun?
3: Also es gibt viele Opportunitäten und dann gibt es Mehrheiten und gibt es Diskussionen und der Bundesrat hat entschieden, es kommt durch die Mehrwertsteuer exklusiv, auch weil es dem AHA-Fonds besser ging und auch weil man genau weiß, dass es eine Erhöhung ist, die reasonabel, also die vernünftig ist. Und man muss auch sagen, die Mehrwertsteuer ist manchmal negativ betrachtet, aber sie ist auch nicht so negativ, denn für niedrige Einkommen ist es auch zu wissen, dass die Mieten, dass die Krankenkassen, dass die Lebensmittel eine reduzierte Mehrwertsteuer haben. Also wenn man schaut, mit einem kleinen Lohn ist es nicht einen großen Unterschied zwischen Lohnabzüge und die Mehrwertsteuer. Und Mehrwertsteuer betrifft alle Personen, zwar auch die Pensionierten. Das war auch ein wenig das Thema, zu sagen, diejenigen, die diese Rente kriegen, also können auch damit zahlen.
2: Frau Bohm-Schneider, grundsätzlich präsentieren Sie ja als Sozialdemokratin hier eigentlich eine Vorlage des bürgerlich dominierten Bundesrats. Nun kommt aber postwendend vor allem aus diesem bürgerlichen Lager scharfe Kritik. Fühlen Sie sich von Ihren Mitbundesräten, den Bürgerlichen, wirklich unterstützt?
3: Sicher, es ist immer ein Entscheid vom ganzen Bundesrat und es ist so, die Politik in der Schweiz ist spannend, weil es eine Demokratie, eine direkte Demokratie ist. Also es gibt die Bundesräte und dann gibt es auch die Bevölkerung und man muss wie immer schauen, was meint die Bevölkerung und dann auch, wie diskutiert man in dem Bundesrat mit unseren verschiedenen Parteien und so und ich fühle mich ja wirklich unterstützt.
2: Aber wenn diese bürgerlichen Bundesräte die Vorlage unterstützen, müssten Sie doch jetzt zu Ihren Parteien gehen und sagen, halt mal, das ist doch vernünftig, was wir da vorschlagen.
3: Also wissen Sie, die Politik ist nicht immer so. Also die Parteien sind frei, die Bevölkerung ist frei, die Bundesräte sind frei. Das ist auch sehr wichtig, dass wir freie Bundesräte haben und dass wir zusammenarbeiten. Also es ist nicht so ein Mechanismus. Die Politik ist viel spannender und viel reicher. Und ich finde, es ist spannend zu denken, ja, eigentlich gibt es eine bürgerliche Mehrheit, das sagen Sie und das schauen wir. Und doch kommt man mit einem Vorschlag, der ohne Erhöhung des Rentenalters kommt.
2: Das ist die Samstagsrundschau mit Bundesrätin Elisabeth Bohm-Schneider. Wir zeichnen diese Sendung am Freitagnachmittag auf. Sprechen wir noch über die Pharmaindustrie. Man hat in letzter Zeit gelesen, dass da die Stimmung zwischen Bund und Pharmaindustrie angespannt sei. Wie würden Sie die Stimmung denn beschreiben?
3: Ich finde, das ist eine Stimmung, wo man merkt, dass es Interessen gibt und dass es wichtige Interessen gibt. Und das ist auch ein wenig unsere Kultur, dass man einen leichten Zugang zu der Politik hat, zu der Wirtschaft und dass man dann darüber spricht. Und man hat jetzt mit meinem Kollegen Guy Parmelin eine Arbeitsgruppe für die Life Science Strategy organisiert. Und dort spricht man über die Standortförderung, aber auch über die Preise der Medikamente und was es heißt, wer bezahlt was.
2: Jetzt ist es ja so, die Pharma betont, sie sei eben unter Druck, weil salopp gesagt in den USA nicht mehr jeder Preis verlangt werden kann, sondern die USA unter Präsident Trump künftig die Preise mit jenen in anderen Ländern, wie eben auch der Schweiz, vergleichen wollen und dann die Preise festsetzen und deshalb fordern sie eben in den anderen Ländern höhere Preise. Haben Sie Verständnis für diese Logik?
3: Also ich habe nicht nur Verständnis, ich verstehe diese Logik, aber ich verstehe auch, dass es nicht die Leute in der Schweiz, die zahlen müssen für die Schwierigkeiten in Amerika. Aber deswegen muss man mit der Branche diskutieren, einen Dialog nicht nur schätzen, um zu dialogieren, aber um dann zu handeln. Und ich verstehe das gut, aber man muss auch schauen, die Welt hat sich geändert. Jetzt gibt es mit Präsident Trump jeden Tag andere Ideen, Schwierigkeiten, aber es kam schon von früheren Jahren mit China, mit Singapur. Man kann nicht nur denken, ja, in der Schweiz ist alles so super, dass man nicht denken soll, wie es sich entwickelt. Aber es ist klar, die Prämienzahlenden müssen nicht zahlen, was in Amerika anders organisiert ist.
2: Konkret kommen ja bald die ersten Medikamente von Roche und Novartis auf den US-Markt unter diesem neuen Regime. Roche zum Beispiel hat den USA offenbar zugesichert, neue Medikamente künftig eben nicht teurer als in anderen Industrieländern wie der Schweiz auf den Markt zu bringen. Haben Sie da gesehen, wie das aussieht? Haben Sie die Verträge gesehen dazu?
3: Ich habe diese Verträge nicht gesehen und wenn ich sie gesehen hätte, würde ich es Ihnen nicht sagen. Aber ehrlich gesagt,
2: aber es ist wichtig zu wissen, ob Sie sie gesehen haben oder nicht. Oder?
3: Nein, ich glaube, es ist sehr wichtig auch zu sagen, was politisch gehandelt ist und was gesellschaftlich gehandelt ist. Und das ist auch so. Präsident Trump hat zum Beispiel an den Pharma geschrieben und das ist eine Beziehung eher auf Business oder auf Ebene der Wirtschaft. Und dann gibt es die politische Beziehungen. Aber ich habe diese Verträge absolut nicht gesehen.
2: Aber ist das akzeptabel für Sie, dass Sie diese Verträge nicht sehen, wenn Sie gleichzeitig eben auch mit diesen Firmen ja Preise verhandeln müssen?
3: Sicher. Ich glaube, Transparenz ist nicht die Nase über jeden Vertrag zu haben. Transparenz ist eher mit Vertrauen in Verbindung. Und ich bin respektvoll, wie Sie handeln mit Amerika oder mit anderen Ländern. Aber ich glaube, dann muss man auch Antworten haben, die das Parlament akzeptieren kann und wie gesagt die Bevölkerung versteht.
2: Die Pharmabranche ist wichtig, sie ist zentral für die Schweizer Wirtschaft, sie ist gut vernetzt und sie lobbyiert eben auch stark. Wie gehen Sie damit um? Sprechen Sie sich da jeweils mit Ihrer Kollegin Karin Keller-Sutter, die auch mit starkem Lobbying von den Banken zu tun hat?
3: Also ich glaube, es ist wichtig, in unserer politischen Kultur gibt es Interessengruppen. Und jeder weiß, dass die Parlamentarierinnen und Parlamentarier oft von Lobbyisten und so in Kontakt, die Leute versuchen, Kontakt zu nehmen. Aber dann, ich glaube, jeder soll oder kann ganz frei sein, um seinen Entscheiden zu nehmen. Und ich bin ziemlich zuversichtlich, dass das Parlament doch dann entscheiden kann, ohne unter nur den Druck von der Pharma oder von anderen zu sein.
2: Es hat Berichte gegeben, dass Leute in BAG das Gefühl haben, der Bund würde erpresst werden von der Pharma. Das würden Sie so nicht unterschreiben.
3: Also es ist so, man diskutiert, man ist nicht auf der gleichen Seite, aber dann, was wichtig ist, dass das Resultat kompromissfähig ist und so. Wenn man nur Angst hat von einem Druck oder von einer Erpressung, ist man weniger innovativ, kreativ und ich glaube, man muss immer im Kontakt bleiben und zeigen, dass man eigentlich nicht nur Mut hat, aber dass man begeistert ist, weiter zu diskutieren, weiter zu argumentieren. Und so machen mir die Lobby nicht so Angst.
2: Wenn wir von den Gesundheitskosten sprechen, dann noch eine aktuelle Frage. Die Krankenkassenchefs, die sollen laut einer neuen Zusammenstellung des Tagesanzeigers viel mehr verdienen in den letzten Jahren. Die Auswertung zeigt, dass die Chefs von CSS, Helsana und Sanitas Millionengehälter haben im letzten Jahr. Was sagen Sie dazu?
3: Also ich verstehe, dass es für die Bevölkerung schon schwierig ist anzunehmen, denn wenn man seine Prämie zahlt für die Grundversorgung, denkt man, man zahlt nicht für so große Löhne. Aber dann, wenn man das Ganze schaut, ist es 1%, das noch korrekt ist. Aber für mich ist es immer, die Krankenkassen haben das entschieden, aber dann, was heißt es zum Vertrauen der Bevölkerung?
2: Also sehen Sie da Handlungsbedarf? Machen Sie etwas?
3: Also im Parlament gibt es, glaube ich, eine Motion über einen Deckel. Aber dann, ich finde es interessant, dass das politisch ein Thema ist. Aber dann muss man auch wieder schauen, diese Deckelung ist nur für die Grundversorgung. Und dann können Sie, wenn Sie wirklich große Löhne möchten haben, können Sie es anders schaffen. Ich habe eher den Eindruck, die Krankenkassen brauchen das Vertrauen der Bevölkerung und ich würde es ein wenig anders handeln. Aber
2: gibt das der Idee einer staatlichen Einheitskrankenkasse wieder Auftrieb?
3: Also das ist nicht meine Verantwortung, aber ich könnte auch verstehen, dass man manchmal denkt, zahle ich meine Prämie für einen solchen Lohn, auch wenn es nicht gerade im Zusammenhang ist. Aber Sie haben die Frage gestellt, so.
2: Gesundheitskosten, Altersvorsorge sind Themen, die uns noch lange beschäftigen werden. Besten Dank, dass Sie mein Gast waren.
3: Besten Dank für Ihre Frage und für die Diskussion. Merci.
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0: Die Nachrichten von SRF um 16:30 mit Juliette Schild. Frankreich verhängt ein Einreiseverbot gegen den israelischen Sicherheitsminister Itamar Ben-Gvir. Dies teilt der französische Außenminister Jean-Noël Barrot auf X mit. Er begründet das Verbot mit dem Vorgehen gegen Aktivisten der Gaza-Hilfsflotte. Gemeinsam mit seinem italienischen Amtskollegen fordere er die Europäische Union auf, ebenfalls Sanktionen gegen den rechtsextremistischen Itamar Ben-Gvir zu verhängen. Ben-Gvir hatte pro-palästinensische Aktivisten erniedrigend behandelt und verhöhnt. Zehntausende Menschen haben in der spanischen Hauptstadt Madrid den Rücktritt des sozialistischen Regierungschefs Pedro Sánchez gefordert. Nachrichtenagenturen berichten, dass einige Demonstrierende versucht hätten, die Absperrungen rund um den Moncloa-Palast zu durchbrechen. Dort wohnt Sánchez. An dem weitgehend friedlichen Protestmarsch nahmen auch führende Vertreter der oppositionellen Volkspartei Partido Popular teil und der rechtsextremen Vox. In der Türkei hat die Polizei bei Ermittlungen gegen die größte Oppositionspartei CHP 13 Personen festgenommen. Die Festnahmen stünden im Zusammenhang mit dem Parteitag der CHP im Jahr 2023. Das berichten staatliche Medien. Am Donnerstag hatte ein Berufungsgericht diesen Parteitag für ungültig erklärt und deshalb den amtierenden Parteichef Özgür Özel abgesetzt. An seiner Stelle setzte das Gericht den ehemaligen Vorsitzenden wieder ein. Den nun festgenommenen Personen wird Bestechung vorgeworfen, Geldwäsche und auch, dass sie Delegiertenstimmen beeinflusst hätten. Die türkische Justiz geht seit über einem Jahr gegen die Oppositionspartei CHP vor und hat hunderte Mitglieder und zahlreiche Stadt- und Gemeindepräsidenten festnehmen lassen. In Dänemark bekommt die geschäftsführende Ministerpräsidentin Mette Frederiksen von den Sozialdemokraten die zweite Chance, eine Regierung zu bilden. Sie ist von König Frederik mit einem neuen Versuch beauftragt worden. Zuvor waren Mitte-Rechts-Gespräche gescheitert. Die dänischen Sozialdemokraten hatten bei der Wahl im März schwere Verluste erlitten. Sie sind aber noch immer die stärkste Kraft. Das dänische Parlament ist seit dem März in 12 Parteien zersplittert. Frederiksen dürfte nun erneut das Gespräch mit der zentralistischen moderaten Partei suchen. Fachleute gehen davon aus, dass sie dieser Partei Zugeständnisse macht. Und zwei Resultate von der Eishockey-Weltmeisterschaft in der Schweiz. Lettland gewinnt gegen die USA 4:2 und Dänemark gewinnt gegen Slowenien mit 4:0. Das Wetter. Es gibt viel Sonnenschein und am Nachmittag 27 bis 30 Grad. Morgen wird es dann noch etwas wärmer. Das waren Nachrichten von Radio SRF. Verantwortlich Thomas Fuchs.
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2: Ein Wochenende für die meisten extra lang, extra viel Zeit zum Nachdenken, zum Reflektieren, Zeit für spannende Geschichten. Und da sind wir bei SRF News natürlich Feuer und Flamme und haben Ihnen einige der interessantesten Gespräche und Berichte der letzten Tage zusammengestellt. Das geht von KI, die bald für uns Kleider kaufen könnte, über das beliebteste Tier im Bundeshaus, das ist die Biene, bis hin zur Google-Suche, die so ganz anders wird, als wir sie kennen, mit Folgen. Am Mikrofon ist Isabel Meissen, schön sind Sie bei uns. Zuerst aber zu einer der größten Naturkatastrophen in der Schweizer Geschichte. Es ist jetzt etwa ein Jahr her, dass ein gigantischer Bergsturz das Walliser Dorf Platten unter sich begraben hat. 300 Menschen haben ihr Zuhause verloren. Sie erleben das, was auch viele andere Menschen auf der Welt kennen, Heimatverlust durch Naturkatastrophen. Es ist ein Phänomen, das global zunimmt. Jan Freiherr, Vorstand der ETH Zürich zu Klimaanpassung und klimabedingter Migration. Vanessa Ledergerber hat ihn gefragt, erleben die Menschen in Platten wirklich dasselbe wie Betroffene in anderen Teilen der Welt?
3: Im Kern schon. Also das Grundphänomen, was wir in Platten sehen und was wir auch zum Beispiel in Bangladesch sehen, wo ich für meine Doktorarbeit lange geforscht habe, ist der Verlust ein Stück weit von Heimat, von, ich denke mal, ganz materiell, zum Beispiel dem Zuhause, dem Haus, in dem man vielleicht seit Generationen gewohnt hat, dem Land, auf dem vielleicht auch schon seit langem zum Beispiel Ackerbau betrieben wurde. Also sage ich mal, so ganz materielle Verluste sind da ein Thema, aber natürlich auch Heimat als Idee von Sicherheit und Geborgenheit, das jetzt durch die Umweltveränderungen, die wir global beobachten, an vielen Stellen ins Wanken gerät und ja, ich sage mal, Risse bekommt, auch im emotionalen Sinne.
4: Ist denn dieser Fall in Platten schon fast exemplarisch für unsere Zeit, in der wir leben?
3: Ich denke leider ja, und ich denke auch, dass es leider nur der Anfang ist, würde ich sagen, dass diese Arten von Umweltauswirkungen auch in Europa immer stärker auftreten werden. Ich glaube, lange Zeit wurde es ja vor allem diskutiert in Bezug auf Länder, sage ich mal, in Südasien, in Subsahara-Afrika, die natürlich auch nach wie vor noch viel stärker betroffen sind. Aber ich denke, jetzt haben die letzten Jahre gezeigt, dass auch hier die Auswirkungen in verschiedenen Formen stärker werden. Es gab ja vor 2 Jahren die starken Überschwemmungen, zum Beispiel im Tessin, oder vor jetzt beinahe 5 Jahren in Deutschland die Ahrtal-Katastrophe, auch mit einer starken Überschwemmung. Jetzt eben der Felssturz in Platten. Das zeigt für mich recht deutlich, dass ja leider auch wir in Europa uns mehr und mehr mit diesen Fragen auseinandersetzen müssen von Verlusten und auch der Frage, wie wir damit als Gesellschaft im idealen Sinne proaktiv umgehen können.
4: Kann man auch sagen, was bedeutet Heimatverlust aus wissenschaftlicher Sicht?
3: Was wir in Bangladesch ganz viel gesehen haben, ist, dass es natürlich eine sehr starke emotionale Komponente hat. Wir haben dort viel mit Befragungen gearbeitet von betroffenen Familien und haben dort auch in den Interviews und Gesprächen gemerkt, dass die Auseinandersetzung und das Erzählen von den Vorfällen ganz oft sehr starke emotionale Prozesse nochmal ausgelöst hat, da oft nochmal die Tränen kamen und ja, die Erinnerung an diese Verluste auch schon sehr, sehr schmerzhaft war. Und ich glaube, das ist eine Sache, die ich mitgenommen habe, auch aus jetzt der Doktorarbeit, ist wirklich diese menschliche Komponente von klimabedingten Verlusten. Das ist natürlich immer eine ökonomische Seite hat und Fragen von, können wir uns das leisten, wieder aufzubauen etc. Aber am Ende sind es halt Menschen, die ganz viel verlieren und da glaube ich, ja, sicher noch viel Arbeit auch zu tun ist, auch auf wissenschaftlicher Ebene, das genauer zu erkunden, was bedeutet das psychologisch und wie können wir das auch entsprechend als Gesellschaft betroffene Menschen unterstützen, Heimat vielleicht neu zu denken und ein Stück weit einen gesellschaftlichen Umgang damit zu finden, mit diesen Verlustfragen, die jetzt häufiger auftreten und es nicht zu stark zu individualisieren. Ich glaube, das ist eine Tendenz, die ja leider in den europäischen Gesellschaften sehr weit verbreitet ist, dass es wie als individuelles Thema gesehen wird, mit Verlusten umzugehen. Und ja, gleichzeitig, glaube ich, liegt eine sehr große Kraft darin, wenn wir das auch als Gesellschaft angehen können, uns da gegenseitig zu unterstützen und Hilfe zu leisten im konkreten Fall, ja.
4: Muss denn eine Heimat immer ganz weg sein, damit man von Heimatverlust spricht? Oder kann es auch eine starke Veränderung sein in der Heimat?
3: Ja, ich glaube, das ist ein sehr wichtiger Punkt. Das ist, ich denke, intuitiv denken viele dann bei Heimatverlust wirklich an so diese Extremfälle von, ich sage mal jetzt auch in den Pazifikinseln zum Beispiel, ist das ein großes Thema mit Meeresspiegelanstieg, dass die Inseln dort tatsächlich irgendwann halt ganz im Meer verschwinden werden. Das ist natürlich so der extremste Fall von Heimatverlust, wo wirklich eine ganze Insel, ein ganzer Staat versinkt. Aber der Verlust beginnt ja viel früher und das beginnt eigentlich schon heute, jetzt auch wieder konkret bei den Inseln als Beispiel, dass einfach häufigere Sturmfluten auftreten, es schwieriger wird, Trinkwasser zu gewinnen, weil der Meeresspiegel quasi auch unterirdisch Salz in die Böden bringt. Und das sind ja so nochmal subtilere Dynamiken von, ja, wo man, glaube ich, dann früher merkt, es verändert sich hier was und es ist nicht mehr so, wie es vielleicht in meiner Kindheit war. Und ich glaube, es ist am Ende dann sehr individuell, wo man diesen Punkt spürt von, hier verändert sich was und dann irgendwann, hier geht Heimat verloren.
4: Vielleicht zum Schluss noch so grundsätzlich, müssen wir uns in der Schweiz stärker mit der Vorstellung auseinandersetzen, dass Heimat gar nicht mehr so selbstverständlich ist?
3: Ja, das ist jetzt eben die gute Frage vom Heimatbegriff. Also vielleicht die Heimat, wie sie seit Jahrhunderten oder länger in der Schweiz sich geformt hat, wird sich verändern. Ich glaube, das ist unumgänglich auch für alle Teile der Welt, dass sich Dinge verschieben. Und ich glaube, das ist, was ich so als eine der Strategien für die Zukunft sehe, ist, dass wir als Gesellschaft lernen müssen, mit Veränderungen, die auch jetzt immer schneller auftreten, einen Umgang zu finden. Und ja, ich glaube, da ist auch die Schweiz leider nicht von ausgenommen. Gerade Bergregionen sind global ja auch mit die am stärksten Betroffenen von den Temperaturerhöhungen, dass eben Gletscher schmelzen, dass es vielleicht weniger Schnee gibt im Winter. dass bestimmte Teile der Alpen instabiler werden. Das sind Veränderungen, die ja man jetzt, glaube ich, unabhängig von der Debatte, ist es jetzt Klimawandel oder nicht, nicht leugnen kann. Das ja, ist inzwischen einfach durch Messdaten belegt. Und das bringt natürlich Verschiebungen mit sich. Und genau, ich glaube, die Hoffnung, die ich habe, ist, dass wir dort ein Stück weit auch in eine Flexibilität kommen, zu ja, vielleicht ein Stück weit auch neu zu definieren.

0: umstritten. Ich könnte mir vorstellen, dass das Problem weniger auf technischem Weg gelöst wird, sondern auf vertraglichem, dass die Unternehmen hinter den KI-Agenten halt in bestimmten Fällen die Verantwortung übernehmen, wenn etwas schief geht, damit die Konsumentinnen und die Konsumenten sich überhaupt auf so etwas einlassen. So wie wir es ja auch von Kreditkarten kennen, wo ja auch Missbrauch immer noch möglich ist, aber Schäden bis zu einem gewissen Maß von den Unternehmen dahinter übernommen werden.
1: Digitalredaktor Jörg Tschirn. Kein Tier im Bundeshaus ist wohl so beliebt wie die Biene. Das zeigt gleich unser Beitrag. Entsprechend genießt eine neue Initiative viel Rückhalt. Sie will die Biene durch die Bundesverfassung schützen. Das soll ein erster Schritt sein, um das Bienensterben zu stoppen. Im Parlament sind fast 90 Nationalrätinnen und Ständeräte aller Parteien Mitglieder der parlamentarischen Gruppe Bienen. Inlandredaktor Matthias Baumer.
2: Die Biene ist tugendhaft, fleißig, sozial. Im geheimnisvoll organisierten Staat herrscht die Königin, wohl umsorgt von Arbeiterinnen, die selbstlos, klaglos im Dienste des Volkes schuften. Nektar sammeln, Larven aufziehen und die den Männchen den Heldentod lassen, wenn sie nach Hochzeitsflug und Königinnenbegattung erledigt vom Himmel fallen. Der Mensch sei fasziniert, sagt Peter Häcklin, der nicht nur Ständerat, sondern auch Co-Präsident der parlamentarischen Gruppe Bienen ist. Denn
3: sie geben am Schluss für uns den feinen Honig.
2: Und dieser süße, feine Honig ist ein nicht zu unterschätzender Faktor, weshalb die Biene überhaupt und auch im Parlament so beliebt ist. Denn im Rahmen dieser Gruppe Bienen sei es so:
3: Es gibt immer wieder ein Parlamentarierfrühstück mit einer Honigdegustation.
2: Wer im Parlament möchte solches nicht genießen und somit Teil dieser Gruppe Bienen sein, die groß ist, bei der von Ator bis Zibach alle dabei sind, alle Landessprachen, Berg und Tal, Stadt und Land, Anwalt, Industrielle oder Bauer. Ob eine Rechte, ein Mittlerer, ein Evangelischer, eine Linke, bei den Bienen sind alle dabei. Ein kleiner Vergleich. In der parlamentarischen Gruppe Spirituosen sitzen nur 14 am Tisch. In jener zu Zoll- und Grenzsicherheit sind sie nur zu dritt. Dort gibt es auch kein Honigfrühstück.
3: Ich staune immer wieder, wie viele Personen da kommen und den Honig versuchen und sie auch immer wieder sehr überrascht sind über die Vielseitigkeit des Honigs,
2: sagt Peter Häcklin. Bienen verbinden. Bienen sind nett. Auch nicht bedrohlich, mit ihren großen Facettenaugen und den pelzigen Härchen, den durchsichtigen Flügelchen. Für die Bienen sind alle für einen Liebling der Menschheit seit Jahrtausenden. Honig, die Speise der Götter, im alten Ägypten die Quelle der Unsterblichkeit. Honig, nicht Birnendicksaft.
3: Es hat eine große kulturgeschichtliche Bedeutung. Ja, es geht wahrscheinlich noch viel weiter zurück, wahrscheinlich bis in die Urzeiten unserer Zivilisation.
2: Zudem sei die Biene als Haustier
3: einfacher als eine Katze oder einen Hund, weil die Bienen fliegen allein. Oder wenn ich nicht zu Hause bin, die fliegen trotzdem.
2: Sagt Ständerat Häcklin, der Besitzer von 12 Bienenvölkern und einem alten Bienenhaus ist. Und die Biene als Repräsentantin der bedrohten Balance, der Natur, des Artensterbens, der gefährdeten Nahrung, die wir nur dank ihrer Bestäubung haben, sie führt uns unsere Abhängigkeit von ihr vor. Folgerichtig ist sie auch ein politisches Tier. In der Geschäftsdatenbank des Parlaments ploppen 191 Einträge zum Stichwort Bienen auf. Bienen sind sogar beliebter als Hunde. Da gibt es nur 145 Einträge. Bei Spinnen sind es 13, der Blutegel hat 0. Über unser aller Biene, eine Volksinitiative gegen das Bienensterben und für eine sichere Bestäubung zu führen und dies in die Verfassung zu schreiben, ist somit doch eine einfache Sache.
3: Das ist nicht so einfach. 100'000 Unterschriften zusammenbringen ist eine grosse Aufgabe, auch wenn man dafür Sympathie hat.
2: Peter Häcklin will nicht zu euphorisch wirken. Das Initiativkomitee um ihn will keine Unterschriften von kommerziellen Sammelfirmen kaufen, will alle selber sammeln. So wie es die Biene auch tun würde.
1: Zur beliebten Biene, der Beitrag von Inlandredaktor Matthias Baumer. Das Wort «googeln» kennt jedes Kind, es erhält aber wohl bald eine etwas andere Bedeutung. Die klassische Google-Suche, wie wir sie seit Jahrzehnten kennen, wird durch künstliche Intelligenz komplett neu aufgestellt. Das hat das Unternehmen an seiner Konferenz bekannt gegeben. Die Google-Suche sei jetzt durch und durch eine KI-Suche. Katrin Hess hat Digitalredaktorin Tanja Eder gefragt, was diese neue Suche denn konkret kann.
4: Ja, im Herbst hat Google bereits

0: den KI-Modus eingeführt, also eine Art Chatbot. Den musste man allerdings explizit anwählen. Jetzt wird er fix direkt in die Suche integriert. Das heißt konkret, neben den Links, die zwar weiterhin angezeigt werden, kommt jetzt immer auch automatisch eine KI-Antwort. Diese kann aus Text bestehen, wie wir es ja von der KI-Zusammenfassung schon kennen. Sie kann aber auch Bilder liefern, Statistiken, den Wetterbericht, Kaufvorschläge und so weiter, also was immer die KI für nützlich befindet. Die KI, die ist auch im Suchfeld direkt schon aktiv, also während man die Frage eintippt, macht sie schon Vorschläge, wie man die Anfrage präzisieren könnte. Also zum Beispiel nicht nur, was soll ich für die Sommerferien packen, sondern für die Sommerferien im Juni im Tessin. Mit KI wird es auch möglich, Folgefragen zur Suche zu stellen und statt nur Text einzugeben, kann man zur Anfrage auch Bilder, Videos oder auch Links zu Webseiten einfügen.
1: Die Neuerungen gehen ja über die reine Suche hinaus. Sie sollen etwa auch beim Einkaufen im Internet helfen. Was ist da genau geplant?
0: Die neue Suche, die startet ja schon jetzt, also in den nächsten Tagen. Und dann im Sommer kommen noch neue Funktionen hinzu, vor allem eben dieses Agentic Shopping, wie man das nennt, wo man eine KI für sich einkaufen lassen kann. Da geht dann ein sogenannter KI-Agent für uns auf Einkaufstour, also zum Beispiel sucht das dann den besten Grillzubehör oder bucht einen Coiffeur-Termin oder organisiert für das tropfende Lavabo einen passenden Handwerker. Diese KI, die soll dann sogar selbstständig den Handwerker um eine Offerte bitten können. Google führt dazu auch einen sogenannten universellen Einkaufswagen ein, der Produkte aus den verschiedenen Online-Shops aufnehmen kann. So soll man dann Produkte vergleichen können und auch über Aktionen zum Beispiel informiert werden. Sogar bezahlen kann man dann direkt über Google und der Agent dann, der kauft dann in den einzelnen Shops ein. Neben diesem Agentic Shopping kommen im Sommer auch noch verschiedene verbesserte KI-Antworten hinzu. Also zum Beispiel kann Google dann auf Fragen auch ein Erklärvideo generieren oder eine interaktive Statistik erstellen.
1: KI durch und durch also. Ist die herkömmliche Google-Suche, so wie wir sie bis jetzt kennen, also tot?
0: Ja, die Links werden ja zwar schon weiterhin wie gewohnt auch angezeigt, aber ja, wer keine KI haben will, der muss wohl auf alternative Suchmaschinen ausweichen. Eigentlich will Google ja genau das verhindern, dass die Leute zu Alternativen wechseln. Der Fokus liegt aber auf den Chatbots, die Google konkurrenzieren. Und Google will auch, dass die Leute sich möglichst nur noch innerhalb des Google-Universums bewegen. Also man muss nicht mehr zu Wikipedia oder zur SRF-Seite, weil das alles schon in der KI-Antwort steht. Und neu muss man dann auch nicht mehr zu den Online-Shops und zu den Vergleichsportalen, weil sich all das ebenfalls direkt in der Google-Suche erledigen lässt.
1: KI dringt da also in viele Bereiche des Lebens ein. Was heißt das jetzt für uns als Nutzerinnen und Nutzer?
0: Ja, manche finden das vielleicht praktisch, die haben Glück, aber für jene, die lieber selber recherchieren, einkaufen oder auch den Wochenendausflug organisieren wollen, für die wird es halt immer mühsamer, die KI zu umgehen. Noch weitreichender sind wohl die sekundären Effekte. Also wenn immer mehr Dienste direkt in Google integriert werden, gibt es immer weniger Klicks für andere Webseiten wie eben Nachrichten, Foren und neu auch Online-Shops. Und ja, wenn diesen dann damit der finanzielle Boden wegbricht, dann wird das auch für uns Konsumentinnen und Konsumenten spürbar sein.
1: Ja, schon heute sind die KI-Zusammenfassungen bei Google oder auch bei anderen Anbietern manchmal fehlerhaft oder gar komplett falsch. Wie verlässlich werden die Informationen sein der zukünftigen Google-Suche?
0: Ja, die KI, die wird zwar schon immer besser, aber zuverlässig ist sie natürlich schon noch lange nicht. Und ja, wenn die KI jetzt nicht nur Erklärtexte liefert, sondern auch eben Infografiken oder Videos, können wir gespannt sein, wie das dann klappt. Und das Problem ist ja auch, dass wir am Anfang vielleicht schon neugierig und auch misstrauisch sind, dass man sich dann aber irgendwann daran gewöhnt und man dann die Informationen nicht mehr nachprüft, weil es halt mühsam ist. Und dann kommt natürlich noch der nächste Schritt, dass wir auch irgendwann die Verantwortung für Kaufentscheidungen immer mehr an KI-Agenten abtreten.
2: Zur ganz neuen Google-Suche war das Digitalredaktorin Tanja Ida. Das waren handverlesene Geschichten aus dem Programm von SRF4 News. zusammengestellt für diese halbe Stunde. Am Mikrofon war Isabel Meissen und jetzt geht's hier weiter mit dem News Update.

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1: Die 190 Unterzeichnerstaaten des UNO-Atomsperrvertrags konnten sich nicht darauf einigen, wie es mit dem Vertrag weitergehen soll, was das für die internationale Sicherheit bedeutet. Seit Jahren stellen besonders viele Menschen aus Algerien einen Asylantrag in der Schweiz, obwohl sie meistens abgelehnt werden. Woran das liegt? Und um den Klimawandel zu bremsen, will die Schweiz die CO2-Entnahme aus der Atmosphäre vorantreiben. Welche Schwierigkeiten es dabei gibt? Das sind unsere Schwerpunkte jetzt im Info 3. Ich bin Rebecca Filiger. Rund 190 Staaten haben in den letzten 4 Wochen in New York am UNO-Hauptsitz über die Zukunft des Atomwaffensperrvertrags verhandelt. Dieser Vertrag trat 1970 in Kraft und soll eine weitere Verbreitung von Atomwaffen verhindern und die Abrüstung vorantreiben. Alle 4 bis 5 Jahre gibt es eine Überprüfungskonferenz und diese Konferenz ging gestern zum 3. Mal in Folge ohne Einigung zu Ende. Trotz einer geopolitisch sehr angespannten Lage gab es nicht einmal einen minimalen Konsens für eine Stärkung des Vertrags. Fredrik Steiger beschäftigt sich bei SRF mit internationaler Sicherheitspolitik. Ich habe ihn gefragt, ob das bedeutet, dass sich die Haltung der Vertragsstaaten zu Atomwaffen verändert.
2: Ja, das heißt es, und sie verändert sich in völlig gegensätzliche Richtung. Gerade weil die weltpolitische Lage momentan derart konfliktreich, man kann auch sagen gefährlich ist, fordert auf der einen Seite eine Mehrheit der Vertragsstaaten und zugleich der UNO-Mitglieder ein Verbot aller Nuklearwaffen. Diese Länder haben entsprechend den UNO-Atomwaffenverbotsvertrag unterzeichnet. Auf der anderen Seite will aber eine Minderheit von Staaten, darunter die NATO-Mitglieder, vor allem aber genau jene Länder, die selber tatsächlich Atomwaffen besitzen, an diesen festhalten. Sie sind deshalb dem UNO-Atomwaffenverbotsvertrag nicht beigetreten. Sie wollen das auch künftig nicht tun. Sie haben aber seinerzeit den Atomsperrvertrag unterzeichnet, über dessen Weiterentwicklung nun in New York verhandelt wurde. Und dieser Vertrag verpflichtet sie ebenfalls zu nuklearer Abrüstung, wenn auch ohne Zieldatum. Doch nukleare Abrüstung, genau das tut im Moment keine einzige Atommacht. Im Gegenteil, fast alle rüsten atomar auf.
1: Und worüber wurde dann im Konkreten in diesen 4 Wochen an der Konferenz diskutiert?
2: Die Idee dieser Konferenzen, die alle 5 Jahre ungefähr stattfinden, ist es, den Atomsperrvertrag zu stärken. Und das hieße konkret, dass die Atomstaaten zu nuklearer Abrüstung bewegt werden und dass verhindert wird, dass weitere Staaten in den Besitz von Atomwaffen gelangen. Entsprechend wurde in diesen Verhandlungen nun diskutiert, wie das zu bewerkstelligen wäre. Es ging also um die Frage, wie man die Atommächte zu Abrüstung oder schon nur zu Verhandlungen über Abrüstung bewegen könnte. Es ging darum, wie man Staaten zum Verzicht auf Atomtests bewegen könnte. Es ging auch um die dramatischen humanitären Folgen, falls jemals wieder Atombomben eingesetzt würden. Also über all diese Fragen und viele weitere wurde diskutiert, aber bei den meisten klafften eben die Ansichten weit auseinander und die Diskussionen verliefen, man kann sagen, irgendwo zwischen harzig und heftig.
1: Wenn man sich derart uneins ist, was ist dann dieser Atomsperrvertrag überhaupt noch wert?
2: Ja, diese Frage stellt sich nach dem 3. Scheitern einer Überprüfungskonferenz mit neuer Dringlichkeit. Denn nicht einmal eine Einigung auf ein Minimalziel ließ sich erreichen. Auch die Schweiz hat sich zumindest für ein solches Minimalziel eingesetzt. Nämlich dafür, dass wenigstens die Grundprinzipien des Atomsperrvertrags bekräftigt worden wären und man ein gemeinsames Bekenntnis abgegeben hätte zu nuklearer Abrüstung und dazu, dass Atomwaffen niemals eingesetzt werden dürfen. Zwar will momentan niemand auf den Atomsperrvertrag ganz verzichten, aber das Problem ist, dem Inhalt und dem Geist dieses enorm wichtigen Vertrages wird immer weniger nachgelebt.
1: Die Einordnungen von Fredrik Steiger. Und jetzt zu Nachrichten mit Patrick Seiler. Frankreich verhängt ein Einreiseverbot gegen den israelischen Sicherheitsminister Itamar Ben-Gvir. Dies teilte der französische Außenminister Jean-Noël Barrot auf X mit.
3: Barrot begründet das Verbot mit dem Vorgehen Israels gegen Aktivistinnen und Aktivisten der Gaza-Hilfsflotte. Gemeinsam mit seinem italienischen Amtskollegen forderte Barrot die Europäische Union auf, ebenfalls Sanktionen gegen den rechtsextremen Itamar Ben-Gvir zu verhängen. Ben-Gvir hatte pro-palästinensische Aktivisten erniedrigend behandelt und verhöhnt. In Dänemark erhält die geschäftsführende Ministerpräsidentin Mette Frederiksen von den Sozialdemokraten die zweite Chance, eine Regierung zu bilden. Sie ist von König Frederik mit einem neuen Anlauf zur Regierungsbildung beauftragt worden. Zuvor waren Mitte-Rechts-Gespräche gescheitert. Die dänischen Sozialdemokraten hatten bei der Wahl im März schwere Verluste erlitten. Sie sind aber noch immer die stärkste Kraft. Das dänische Parlament ist seit dem März in 12 Parteien zersplittert.
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1: Seit Jahren gehört Algerien zu jenen Ländern, aus denen besonders viele Menschen in der Schweiz Asyl beantragen. Dabei wird kaum ein Asylgesuch von Algerierinnen und Algeriern positiv beantwortet. Trotzdem gehen die Gesuchszahlen nicht zurück, anders etwa als bei Menschen aus Marokko oder Tunesien. Trotz aller Bemühungen, die Zusammenarbeit mit Algerien ist für die Schweiz anspruchsvoll. Inlandredaktor Matthias Strasser berichtet.
4: Isabel Wehrenfels von der Deutschen Stiftung Wissenschaft und Politik setzt sich intensiv mit Algerien auseinander. Vor anderthalb Jahren war sie zuletzt vor Ort. Und Wehrenfels sagt:
5: Die Freiräume für die Presse, die Zivilgesellschaft und die Wissenschaft sind sehr, sehr klein geworden. Das zeigen alle internationalen Indizes.
4: Die Zuversicht nach den Massenprotesten von 2019 gegen Langzeitmachthaber Abdelaziz Bouteflika sei verflogen. In der Migrationsdiskussion wird Algerien oft in einem Atemzug mit Tunesien und Marokko genannt. Auch von dort kommen Asylsuchende in die Schweiz. Und auch bei diesen beiden Ländern ist die Anerkennungsquote tief. Aber die Situation in Algerien unterscheide sich.
5: Es ist ein Upper-Middle-Income-Land, es ist weniger auf Rücküberweisungen angewiesen und es hat, und ich glaube, das ist ganz wichtig für gerade für jüngere Menschen, es gibt eine Arbeitslosenhilfe für 19- bis 40-Jährige seit 2022. Das gibt es in den anderen beiden Ländern, also in Tunesien und Marokko, nicht.
4: Algerierinnen und Algerier wollen weniger wegen persönlicher Gewalt- und Verfolgungserfahrungen nach Europa migrieren und auch weniger aus wirtschaftlichen Gründen. Der Migrationswunsch lässt sich vielmehr oft auf fehlende bürgerliche Freiheiten zurückführen. Ein Asylgrund ist das nicht. Die Zusammenarbeit mit Algerien ist derweil anspruchsvoller als mit den anderen Maghreb-Staaten. Und während die Asylgesuche aus Tunesien und Marokko rückläufig sind, bleiben jene aus Algerien auf hohem Niveau stabil. Im laufenden Jahr ist Algerien das dritthäufigste Herkunftsland. Kaum ein Gesuch allerdings wird positiv beschieden. Was also passiert mit den vielen abgelehnten Asylsuchenden? Magdalena Rast vom Staatssekretariat für Migration sagt:
6: Sie müssen zurück nach Algerien. Wenn Sie das nicht tun, dann ist natürlich auch die Möglichkeit einer zwangsweisen Rückführung gegeben.
4: Und die gelingt dann auch?
6: Die Rückführungen mittels Linienflügen funktionieren grundsätzlich reibungslos. So konnten wir beispielsweise im letzten Jahr die Rückkehr nach Algerien von über 500 Personen organisieren. Knapp 200 davon mussten zwangsweise zurückgeführt werden.
4: Was das SIM nicht offen kommuniziert: Algerien akzeptiert fast ausschließlich Rückführungen mit Linienflügen. Wehren sich die Betroffenen, sind solche aber nicht möglich. Wie viele Sonderflüge es seit 2023 nach Algerien organisiert hat, möchte das SIM nicht beantworten. Algerien bleibt also ein anspruchsvoller Partner für die Migrationsbehörden. Und wegen der Situation vor Ort dürfte das Land auf absehbare Zeit auch weit oben in den Schweizer Asylstatistiken auftauchen.
1: Nochmal Nachrichten. Zehntausende Menschen haben in der spanischen Hauptstadt Madrid den Rücktritt des sozialistischen Regierungschefs Pedro Sánchez gefordert. Dabei kam es zu vereinzelten Ausschreitungen.
3: Eine Gruppe von Demonstrierenden versuchte, die Absperrungen vor dem Regierungssitz zu durchbrechen. Die spanische Polizei setzte Tränengas ein und nahm mehrere Personen fest. Auslöser der Massenproteste sind anhaltende Korruptionsskandale im Umfeld der linken Regierung. Erst am Dienstag war bekannt geworden, dass gegen den sozialistischen Ex-Regierungschef Zapatero einen engen Verbündeten von Sánchez wegen mutmaßlicher Geldwäscherei ermittelt wird. Bei einer Gasexplosion in einer Kohlemine in China sind in der nördlichen Provinz Shanxi mindestens 90 Bergleute ums Leben gekommen. Zahlreiche Bergarbeiter werden immer noch vermisst. Über 120 Personen wurden mit zum Teil schweren Vergiftungen ins Spital gebracht. Hunderte Rettungskräfte stehen im Großeinsatz. Die Bergung wird jedoch erschwert, weil die Pläne der Mine offenbar nicht mit der Realität übereinstimmen. Die Behörden haben die Verantwortlichen des Bergwerks bereits festgenommen. Der chinesische Staatspräsident Xi Jinping forderte eine lückenlose Aufklärung.
1: Eine aktuelle Meldung von der Straße um 17.10 Uhr. Achtung, auf der Nord-Süd-Achse ist der Gotthardtunnel in beiden Richtungen wegen eines Pannenfahrzeugs gesperrt. Um den Klimawandel zu bremsen, muss auch die Schweiz ihren Ausstoß an CO2 drastisch reduzieren. Elektrostrom hilft da zum Beispiel bei Autos oder auch bei Heizungen. Es gibt aber auch Bereiche, wo die sogenannte Dekarbonisierung schwierig bis unmöglich ist, zum Beispiel in der Zementindustrie oder der Luftfahrt. In der Schweiz machen die Emissionen, die da entstehen, rund einen Drittel aus. Aber auch diese können reduziert werden, indem der Atmosphäre CO2 entnommen wird. Diese sogenannte CO2-Entnahme will die Schweiz zusammen mit Norwegen und Schweden voranbringen. Doch noch stellen sich Fragen. Klaus Ammann.
7: Wenn es darum geht, der Atmosphäre CO2 zu entnehmen, gehören Schweizer Unternehmen zu den Pionieren. Das ETH-Spin-off Climeworks beispielsweise hat eine Art Staubsauger entwickelt, der statt Staub Kohlendioxid aus der Luft holt. Im vergangenen Jahr machte Climeworks allerdings Schlagzeilen, weil die größte Anlage in Island nicht den erhofften Erfolg brachte. Zahlreiche Mitarbeiter mussten gehen. Unterdessen sei das Unternehmen wieder auf Kurs, bestätigt Mitgründer und Co-Chef Jan Wurzbacher an einem Anlass an der Climate Week Zürich, vor allem weil es in die Technologie investiert habe.
8: Wir haben Materialien entwickelt, die sind 10-mal stabiler als alles, was wir vorher haben. Wir haben unseren Energiebedarf um den Faktor 2 reduziert. Wir haben unsere Systeme so designt, dass sie kompakter gebaut werden können. Und alles das wird jetzt die Basis bilden für die nächste Generation unserer Technologie.
7: Mit der neuen Technologie könnten in den nächsten Jahren Millionen Tonnen CO2 aus der Atmosphäre entfernt werden, glaubt der Climeworks Co-Chef. Dafür brauche es aber einen Markt über Landesgrenzen hinweg.
8: Denn das Spannende ist, wenn ich CO2 aus der Luft hole oder wenn ich allgemein auch mit anderen Methoden als mit unseren, ich kann das an im Prinzip beliebigen Standorten global tun. Das heißt, ich möchte mir die Standorte aussuchen, wo es am effizientesten und am kostengünstigsten ist.
7: Dazu muss aber klar geregelt sein, welches Land sich welche CO2-Entnahme anrechnet. Entsprechende Mechanismen hat die Schweiz im vergangenen Jahr mit Norwegen mit symbolischen Mengen getestet. Nun will sie das auch mit Schweden tun. Der Schweizer Umweltbotschafter Felix Wertli.
9: Mit diesen Pilotaktivitäten, die wir etablieren, testen wir einerseits, wie das zwischen zwei Ländern geschehen kann. Und gleichzeitig finden wir Akteure aus der Wirtschaft, aus der Technologie, die solche Projekte umsetzen können. Und auch hier findet ein Lernprozess statt.
7: Insgesamt kann die Schweiz bis 2050 wohl rund ein Drittel ihrer Treibhausgasemissionen nicht vermeiden. Um unter dem Strich auf null Emissionen zu kommen, müssen also mehrere Millionen Tonnen CO2 aus der Atmosphäre entfernt werden jedes Jahr. Ist die Schweiz diesbezüglich auf Kurs? Umweltbotschafter Felix Wertli.
9: Das Ziel ist für 2050, wir haben noch etwas Zeit. Was wir hier machen, ist den Weg vorbereiten.
7: Und dieser Weg wird wohl künftig wichtig, denn die anderen Wege erweisen sich bisher als holprig. Die Bemühungen, CO2 in anderen Ländern, vor allem im globalen Süden, günstiger zu reduzieren und die Reduktion dann der Schweiz anzurechnen, kommen bisher kaum voran. Und auch die Reduktion von Treibhausgasen in der Schweiz selbst ist nicht auf Kurs.
1: Noch Wetter und Sport.
3: Zwei Resultate von der Eishockey-Weltmeisterschaft in der Schweiz. Lettland gewinnt gegen die USA 4:2 und Dänemark gewinnt gegen Slowenien 4:0. Im Gang sind momentan die Spiele Schweiz-Ungarn sowie Tschechien-Slowakei. Und das Wetter bringt heute einen sonnigen Abend und morgen einen sonnigen Tag. Die Temperatur 29 bis 32 Grad.
1: Das war Info 3 am Samstag mit Patrick Seiler und Rebecca Filiger.
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11: Darf es noch eine mehr sein? Das ist die Frage zu Basel am Ufer vom Rhein. Die Rede ist von Sommerbeizli, Büvette, wo es schon viel davon gibt und jetzt noch eine soll geben. Dafür weniger Parkplätze. Aber da gehen die Meinungen auseinander.
12: Wir haben schon jetzt viel zu wenig Parkplätze.
11: Und brauchen nicht noch eine Büvette. Der Büvettenstreit zu Basel, hier bei uns im Magazin von Regional Diagonal. Und dann schauen wir die Situation im Walliser Lütschertal an, wo wieder die Gefahr von einem Felssturz droht. Aber apropos Felsen, am Gotthardmassiv im Kanton Uri wird geschaffen für einen neuen Strassentunnel. Die Maschinen haben die millionste Tonne Gestein aus dem Felsen geholt. Und wir reisen in den Kanton Graubünden, genauer genommen zu der Autobahn A13. Ein schöner Ort, oder? Bündner Liedermacher Linard Bardil.
10: Ich habe es immer gehasst. Ich einfach so tun, als ob ich sie nicht hören, als ob ich sie nicht sehen, oder?
11: Aber jetzt hat er sie gesehen und gehört, die verhasste Autobahn, und sogar ein Buch darüber geschrieben. Und der ehemalige Aargauer Regierungsrat Alex Hürzeler, der hat eine Wette verloren und ist drum von Paris bis Hei gewandert. Wir begleiten ein Stückchen. Und am Mikrofon die nächste vierte Stunde begleitet sie Julia Stirnimann. Sie sind in der Schweiz, sagen wir mal, die letzten 20 Jahre besonders aufgekommen. Sogenannte Büvette. Das sind temporäre Sommerbeizli, häufig in Städten, häufig irgendwo an einem Gewässer. Sie bringen ein bisschen mediterrane Stimmung. So auch zu Basel am Rhein. Rund ein Dutzend so Büvette gibt es dort schon. Und jetzt soll eine neue dazukommen. Aber um die gibt es einen Streit. Weil ihr würdet 20 Parkplätze zum Opfer fallen. Warum das die einen stört und die anderen würde freuen, Martina Englin.
13: Es ist eine kleine Oase am Grossbasler Rheinufer, der Mühlenberg. Ein steiler Berg mit Altstadthäusern, der runtergeht zum Rhein. Zunderst unten, gerade beim Ufer, reiht sich ein Auto ans andere. Es ist der wahrscheinlich schönste Parkplatz von Basel. Und eben hier soll jetzt eine Büvette hinkommen. Die Leute, die hier am Spazieren sind, können sich das gut vorstellen.
14: Also ich finde das Buffet find ich immer super. Von dem her, ja, je mehr, desto besser.
15: Noch ein Buffet kann nicht schaden. Also.
13: Findet der Mann und schaut dann über zu den Autos.
15: Aber ja, schade für die Parkplätze. Weil das ist natürlich für die Touristen hier oder für die Besucher natürlich wunderbar, direkt mitten in der Stadt zu parken. Ja, das ist immer, es gibt ein Für und ein Wider. Ja.
13: Für den Anwohner Claudio Bachmann ist klar, es geht eigentlich nur ein Torwedo. Wenn die Buvette einmal steht, dann gebe ich das Lärm und Littering.
12: Ich befürchte, dass das Leute anzieht, die da oben dann dort verbringen. Auch wenn die Buvette dazu ist, werden sie wahrscheinlich noch sich eindecken mit dem Trinken, dass sie es dort an Bord gemütlich haben.
13: Und nicht nur das. Dass 20 Parkplätze wegen der Büvette sollen wegkommen, das ging gar nicht.
12: Wir haben schon jetzt viel zu wenig Parkplätze. Man verkauft einen Haufen Anwohnerparkkarten teuer und dort laufend die Parkplatzangebote vermindern.
13: Er und ein paar Nachbarn haben darum beim Kanton Einspruch gemacht gegen die neue Büvette. Die SP-Grossrätin Lisa Mattis kann diese Bedenken nicht verstehen. Sie ist selber auch Anwohnerin und stört sich ab den vielen parkierten Autos.
16: Ich finde es nach wie vor eine ganz ineffiziente Nutzung, an dieser wunderbaren Lage einen Parkplatz zu haben. Von dem her finde ich die Idee natürlich schön.
13: Sie ist überzeugt, eine Büvette macht den Ort sicherer und angenehmer.
16: Ich glaube, das ist eigentlich eine kontrolliertere Nutzung, als wenn es jetzt so wie ein Parkplatz ist und sich ab und zu eine verstreute, übermütige Gruppe dort findet, die dann vielleicht punktuell Lärm macht. Ich glaube, das ist eigentlich fast ein bisschen mehr Ruhestörung, als wenn es ein geregelter Büvettenbetrieb wäre.
13: Jetzt liegt der Ball bei den Behörden, die die Einsprüche gegen die Büvette prüfen.
11: Jetzt ist es gleich ein Jahr her, wo ein Berg- und Gletschersturzdorf Platten im Lütschental im Wallis unter sich begraben hat. Die Bilder von dem Dorf, das nicht mehr ist, und vom ganzen Schuttkegel, die sind um die Welt. 300 Menschen haben ihr Zuhause verloren. Und jetzt macht wieder ein Gletscher am Lütschental Sorgen. Und auch in der Gemeinde Platten. Sabine Steiner ist Regionalredaktorin. Um was geht es jetzt genau?
17: Es geht um den Eugstkummo-Gletscher. Der ist nur ein Stückchen weiter hinter noch im Lütschental, also hinter Plateau, auf über 2500 Meter. Und seit dem Winter bewegt sich der Gletscher immer weiter gegen vor. Es hat in den letzten Monaten mehrere Abbrüche gegeben, wie die Gemeinde diese Woche informiert hat.
11: Es war ja gerade vor einem Jahr der grosse Berg- und Gletschersturz zu Platten. Also besteht jetzt die Gefahr, dass wieder so etwas passieren könnte?
17: Also der Eugstkummo-Gletscher wird schon länger beobachtet. Die Behörden haben jetzt, was sie gemerkt haben, dass es immer wieder Abbrüche gibt, auch noch Kamera und Laser installiert, um aber genau zu sehen, wie ist die Dynamik und wie sieht das Gelände oben genau aus. Aber es ist wichtig zu sagen, die Situation ist nicht die gleiche wie vorher. Der Eugstkummo-Gletscher ist viel kleiner als der Birchgletscher und darum ist auch die Gefahr kleiner. Kommt dazu, Sollte es zu einem Gletschersturz kommen, dann ist das vor allem für die Faslerolb gefährlich. Also genau gesagt für die Strasse, die von Plateau hinter dem Schuttkegel Tal einwärts geht auf die Faslerolb.
11: Und wie geht es jetzt weiter?
17: Bis Ende Mai wollen die Behörden eine bessere Übersicht haben über die Situation am Eugstkummo-Gletscher. Und dann kommt auch uns an, ob das Hotel Faslerolb hier eine Sommersaison haben kann. Das gut 100-jährige Hotel ist seit dem Bergsturz zu und wollte eigentlich im Juli wieder öffnen. Und damit gibt es dann wieder ein Stückchen mehr Normalität im Letschental. Es hoffen jetzt alle darauf, dass beim Eugstkummo-Gletscher bei den kleinen Abbrüchen bleibt.
11: Sabine Steiner, die also sagt, so wie vor einem Jahr zu platten, kommt es wahrscheinlich nicht. Und vom Wallis wechseln wir jetzt in die Zentralschweiz, in Kanton Uri. Dort wird im Moment ziemlich gelocht. Und zwar wegen der zweiten Röhre durch den Gotthard. Die Göschenen fräsen sich Bohrmaschinen Stück für Stück durchs Gotthardmassiv. Und das ganze Gestein, das sie dort rausholen, das landet im Urnersee. Diese Woche ist die millionste Tonne Gröll in den See geschüttet worden. Und es kommt noch viel mehr. Nicht nur von der Gotthard-Baustelle. Warum das für den See eine gute Nachricht ist, das weiss Markus Föhn.
18: Es ist Hochbetrieb am Industriehafen von Flüelen, ganz am Ende vom Urnersee. Von der Gotthard-Baustelle zu Göschenen kommen hier täglich 7 Güterzüge an, gefüllt mit Stein und Schutt. Und von der Achsenstrasse, wo der neue Sisigertunnel gebohrt wird, bringen 50 Lastwagen gerade noch einiges Material. Alles zusammen macht das fast 8'000 Tonnen, Tag für Tag. Das alles wird zu Flüelen auf Spezialschiff verladen und im Reuss-Delta versenkt. Eine aufwendige Sache, sagt der Roland Zenn, der Projektleiter.
19: Die Herausforderung ist einfach, dass wir die grossen Materialmengen, dass wir die auch zeitgerecht annehmen. Man muss es auch nachher können verladen auf die Schiffe, die zur Verfügung stellen, damit dass wir einfach die Kapazitäten auch können übernehmen.
18: Schon beim Bau vom Gotthard-Basistunnel sind Millionen Tonnen Gröll im Reuss-Delta gelandet. Entstanden sind so 6 Inseln, 3 davon als Naturschutzgebiet. Gibt es denn jetzt noch mehr Inseln im Reuss-Delta? Nein, sagt Roland Zenn.
19: Momentan geschüttet werden die Flachwasserzonen. Das ist dann eigentlich etwas, was man schlussendlich nicht mehr sieht. Aber man darf sagen, dass mit diesen Flachwasserzonen da ein grosser Lebensraum für die Wasserpflanzen und die Fische geschaffen werden.
18: Weil das Wasser dort nur so tief ist, dass die Sonne bis auf den Seegrund runter mag und Wasserpflanzen können wachsen. Die Seeschüttung soll so Umweltsünden von früher rückgängig machen, wo man aus dem Delta Käse im grossen Stil rausbaggert und viel Lebensraum für Tiere und Pflanzen zerstört hat. Aber auch beim Material, das jetzt von der Baustelle kommt, muss man gut heranschauen. Dort hat es nämlich Zündschläuche drin, eine Art Plastikröhrchen, die es bei Tunnelsprengungen braucht, aber im See nichts verloren haben. Sie im Vorfeld rauszufiltern, sei schwierig, sagt der Roland Zenn.
19: Das Einzige, was wir jetzt machen können, ist, dass wir die überall, wo sie auftreten, dass wir die sofort wieder zusammennehmen.
18: Darum sind regelmässig Putztrupps im Einsatz, um die Zündschläuche einzusammeln, die es ans Ufer spült.
11: Es gibt also noch viel zu tun, bis die Seeschüttung im Urnersee 2030 abgeschlossen ist. 1 Million Tonnen Stein sind jetzt drin, 4 Millionen kommen noch. Stau am Gotthard, wir empfehlen die Ausweichroute über die A13. Das hört man immer öppe hier am Radio. Und von dort kennen Sie ganz viel. Die Autobahn A13 von St. Margarete beim Bodensee, an Chur vorbei, durchs Misox bis auf Bellinzona. Man kann sagen, es ist eine Art Betonband, die hier durch die Landschaft durchgeht. Meistens fräst man mit ziemlich Tempo durch. Jetzt hat es der Bündner Liedermacher Linard Bardil, das ist der hier.
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11: Für einen ist ein bisschen gemütlicher genommen, zusammen mit dem Tessiner Landschaftskalligraf Lorenzo Kuster. Und darum lernen wir das Stück Schweiz jetzt ein bisschen besser können oder anders können. Im Beitrag von Karin Kobler.
21: Der 13 gehört zum Leben von Linard Bardil.
10: Ich habe es immer gehasst. Wenn ich vom Zahnweckirchen im San Lorenzo oben runtergeschaut habe, das gerade neben dem Mortenstein los, dann habe ich immer alles weggedruckt, optisch. Ich einfach so tun, als ob ich sie nicht hören, als ob ich sie nicht sehen. Oder? Und wenn du jemanden immer wegdruckst, dann musst du nachher herschauen, wenn du ein Buch über sie schreiben willst.
21: Für das Buch haben sie sich in ein Auto gesetzt und sind mal losgefahren.
10: Wir wollten ein bisschen Achtsamkeit bringen und einmal spüren und sehen und begreifen, was die Strasse mit diesen Tälern macht, also landschaftlich, philosophisch, auf eine Art mit uns. Und andererseits, was für Perlen das an dieser Strasse wie eine Kette aufgereiht sind. Und dann sind wir natürlich überall rausgejumpt, um das zu schauen.
21: Und Zeb und Sander, Lina Padil erzählt von Dörfern, von Kirchen, von Offensichtlichem und von weniger Bekanntem.
10: Oh, jetzt haben wir hier das Zementwerk, das wir gesehen haben. Da wollte ich schon ewig mal raus. Und da habe ich gesagt, und zum Melz gibt es den Verucano, der zwar nicht mehr an der A13 liegt. Der Steinbruch mit dem roten Stein, können wir dort auch noch gehen. Und so ist dann eins und das andere gekommen.
21: Im Zillis sagen sie zum Beispiel nicht zu den bekannten Kirchen, sondern in eine mystische Höhle gefahren. Und man erfährt auch, wieso dass es im Isabella-Tunnel vor der neuen Lüftung immer grusig gestunken hat. Da erzähle ich mir sich eine Sage von einem Reis.
10: Als sie diesen Tunnel gemacht haben, haben sie die Quelle von seiner Lieblingsnymphe quasi kaputt gemacht. Und dann ist sie gejammert zu ihm und er hat nachher reingefurzt zur Strafe und das aus Rache.
21: Und der Furz, der hat mir dann eben geschmückt. Das Buch ist ein Mix von surrealen Geschichten, genauso wie von realen Fakten. Und es sei auch eine Freundschaftsgeschichte daraus geworden, sagt Linard Badil. Zusammen mit dem Lorenzo Kuster will er inspirieren, um nicht nur durchs Leben rasen, sondern auch mal innezuhalten und zu verweilen.
11: Es war eine Spontanaktion. An einer öffentlichen Veranstaltung im Rahmen der Olympischen Spiele in Paris hat der damalige Aargauer Regierungsrat Alex Hürzeler gesagt, wenn jemand aus dem Aargau eine Medaille gewinne, dann laufe er von Paris ins Aargau, in seinen Wohnort auf Oeschge. Drei Aargauerinnen haben tatsächlich eine Medaille gewonnen und so hat Alex Hürzeler seine Wettschuld tatsächlich eingelöst. Also jetzt hat er sie eingelöst, nach seinem Rücktritt. Und zwar in drei Etappen. Alex Moser hat ihn gestern in der Nähe von Rheinfelden getroffen. Und so sind also Alex und Alex ein Stück zusammen gewandert.
2: Fast 700 Kilometer ist er schon gelaufen. Wir treffen den Alex Hürzeler am Rheinufer bei Kaiser August und laufen ein paar Schritte mit. Eine App auf seinem Telefon hat ihm in diesen 28 Wandertagen den Weg gezeigt. In Frankreich war es nämlich nicht einfach. In der weiten Landschaft hatten es kaum Leute.
5: Ich sage dem Landflucht. Man hat festgestellt, die Dörfer, die gibt es zwar noch, die kleinen Dörfer. Landwirtschaft, ältere Leute haben wir etwa noch ein bisschen gesehen. Schulkinder fast nie. Sie fahren mit Bus irgendwie in die grösseren Regionen. Und das war total auch ein bisschen schwierig gewesen, mit Unterkünften finden. Und eben vor allem Wasser oder eben auch Zwischenverpflegungen, die man alles mittragen musste.
2: Da hat es nämlich nicht einfach Dörfer mit Brunnen. Wer zu Frankreich wandert, kommt sich schon fast vor wie in der Wüste.
5: Es sind natürlich Bauernhöfe, man hätte ja schon fragen, bevor man verdursten tut. Aber auch wirklich organisiert, das ist schwierig. Zum Beispiel eben Friedhöfe haben mir jemanden einen Tipp gegeben, dass man dort immer Wasser holen kann. Ja, denkst du, da bin ich einmal auf einen Friedhof gegangen, die Wasserstelle gefunden, aber es ist kein Tropfen Wasser gekommen. Also sind wir weitergelaufen, bis wir etwas anderes gefunden haben.
2: Vom pulsierenden Leben, das man aus Paris kennt, ist zu Frankreich auf dem Land offenbar nicht viel zu spüren. Er hat vor allem Kühe, Ross, Esel und Wildzeug getroffen. Das tönt jetzt also nicht so spannend. Aber Alex Hürzeler hat ein Ziel vor Augen gehabt. Er hat seine Wettschuld einlösen.
5: Nein, also aufhören habe ich absolut nie gedacht. Das Wetter war auch immer recht gut gewesen.
2: Der SVP-Politiker war lange Aargauer Bildungsdirektor und nach den Olympischen Spielen zurückgetreten. Darum hat er nachher Zeit gefunden für die 720 Kilometer Wanderung. Ist das auch noch mehr gewesen, wie einfach eine Wanderung?
5: Nein, ich habe es ja nicht wegen dem gemacht, um irgendwie zu mir finden oder irgendetwas. Ich bin genug geerdet. Aber was ich sicher festgestellt habe, man hält es aus, auch allein. Man muss nicht, ich bin ja vorher im Amt, haben wir natürlich tagtäglich nur geredet und Sitzungen und. Und da ist jetzt einmal eher ein bisschen Ruhe. Landschaft, Tier, Flora und Fauna, das ist auch gut. Und Kontakt haben wir heutzutage gleich noch heim. Ganz allein bin ich von dem her nicht.
11: Alex Hürzeler über seine Wanderung von Paris auf Oeschge. Das Wochenende ist die Wanderung zu Ende mit einem Fest zusammen mit den Olympia-Medaillengewinnerinnen Chiara Leone, Nora Meister und Ilaria Oligati. So viel für heute. Am Mikrofon gesehen im Magazin von Regional Diagonal, Julia Stirnimann.
0: Regional Diagonal.

0: Die Nachrichten von SRF um 17.30 Uhr mit Patrick Seiler, die Schlagzeilen dieser Sendung. Pedro Sanchez soll als Regierungschef zurücktreten, das fordern zehntausende Menschen in Spanien. Und in Italien ruft Papst Leo zum Kampf gegen Umweltkriminalität auf. Das Wetter heute Abend und morgen ist es sonnig, 29 bis lokal 32 Grad. Zehntausende Menschen haben in der spanischen Hauptstadt Madrid den Rücktritt des sozialistischen Regierungschefs Pedro Sanchez gefordert. Nachrichtenagenturen berichten, dass einige Demonstrierende versucht hätten, die Absperrungen rund um den Moncloa-Palast zu durchbrechen. Dort wohnt Sanchez. Aus Spanien berichtet Julia Macher von der ARD.
1: Mit Rufen wie «Das ist keine Regierung, das ist eine Mafia» und «Sanchez, geh nach Hause» haben nach Behördenangaben 40.000 Personen in Madrid den Rücktritt des sozialdemokratischen Regierungschefs Pedro Sanchez gefordert. Aufgerufen zu der Demonstration in der spanischen Hauptstadt hatte ein Zusammenschluss konservativer und rechter Initiativen. Auch Spitzenpolitiker der konservativen Volkspartei Partido Popular und der rechtsextremen Vox schlossen sich dem Protest an. Dabei ging es auch um Vorwürfe gegen den ehemaligen Regierungschef José Luis Rodríguez Zapatero. Der Nationale Gerichtshof von Spanien beschuldigt den sozialdemokratischen Politiker der Einflussnahme, Dokumentenfälschung und organisierter Kriminalität. Zapatero soll während der Corona-Pandemie bei der Rettung der kleinen spanischen Fluggesellschaft Plus Ultra seinen politischen Einfluss geltend gemacht und dafür erhaltene Kommissionen über ein Firmennetz verschleiert haben. Die Airline Plus Ultra fliegt vor allem Ziele in Südamerika an, darunter auch die venezolanische Hauptstadt Caracas. Die Korruptionsvorwürfe hatten im spanischen Parlament in der vergangenen Woche für erhitzte politische Debatten gesorgt. Am 2. Juni soll Zapatero vor dem Gerichtshof aussagen.
0: Frankreich verhängt ein Einreiseverbot gegen den israelischen Sicherheitsminister Itamar Ben-Gvir. Dies teilt der französische Außenminister Jean-Noël Barrot auf X mit. Barrot begründet das Verbot mit dem Vorgehen gegen Aktivistinnen und Aktivisten der Gaza-Hilfsflotte. Gemeinsam mit seinem italienischen Amtskollegen forderte er die Europäische Union auf, ebenfalls Sanktionen gegen den rechtsextremen Itamar Ben-Gvir zu verhängen. Ben-Gvir hatte pro-palästinensische Aktivisten erniedrigend behandelt und verhöhnt. Zu Kurzmeldungen aus dem Ausland. In Dänemark hat König Frederik die geschäftsführende Ministerpräsidentin Mette Frederiksen von den Sozialdemokraten zum zweiten Mal damit beauftragt, eine Regierung zu bilden. Zuvor waren Mitte-Rechts-Gespräche gescheitert. Die dänischen Sozialdemokraten hatten bei der Wahl im März schwere Verluste erlitten, sie sind aber noch immer die stärkste Kraft. Und in der Türkei hat die Polizei bei Ermittlungen gegen die Oppositionspartei CHP 13 Personen festgenommen. Laut staatlichen Medien wird ihnen unter anderem Bestechung vorgeworfen. Am Donnerstag hat ein Berufungsgericht den Chef der CHP abgesetzt. Die türkische Justiz geht seit über einem Jahr gegen die Partei vor und hat hunderte Mitglieder und zahlreiche Stadt- und Gemeindepräsidenten festnehmen lassen. In der Kathedrale der süditalienischen Stadt Agera hat Papst Leo Unternehmen kritisiert, die mit der illegalen Entsorgung von Abfällen die Umwelt verseuchen. In der Region Agera bei Neapel verbrannten und vergruben Unternehmen der Mafia jahrzehntelang illegal Millionen Tonnen giftige Industrieabfälle. Dadurch wurden Böden, das Grundwasser und die Luft verschmutzt, was unter anderem zu vermehrten Krebserkrankungen in der Bevölkerung führte. Noch immer werden bei Agera illegal Abfälle entsorgt. In seiner Ansprache appellierte der Papst an Kirche, Institutionen und Bevölkerung, sich gemeinsam gegen die Zerstörung der Umwelt zu stellen, gegen Korruption und gegen Gleichgültigkeit. Der Besuch des Papstes in Agera gilt in der Region als Zeichen der Hoffnung. Laut italienischen Medien wurde Leo bei seiner Ankunft von rund 12.000 Menschen gefeiert. Bei einer Gasexplosion in einer Kohlemine in China sind in der nördlichen Provinz Shanxi mindestens 90 Bergleute ums Leben gekommen. Zahlreiche Bergarbeiter werden immer noch vermisst. Über 120 Personen wurden mit zum Teil schweren Vergiftungen ins Spital gebracht. Hunderte Rettungskräfte stehen im Großeinsatz. Die Bergung wird jedoch erschwert, weil die Pläne der Mine offenbar nicht mit der Realität übereinstimmen. Die Behörden haben die Verantwortlichen des Bergwerks festgenommen. Chinas Staatspräsident Xi Jinping forderte eine lückenlose Aufklärung. Die betroffene Mine stand wegen erhöhter Gaswerte bereits auf einer nationalen Risikoliste. Und noch zwei Resultate von der Eishockey-Weltmeisterschaft in der Schweiz. Lettland gewinnt gegen die USA 4:2 und Dänemark gewinnt gegen Slowenien 4:0. Die Wetterprognose: heute Abend und morgen ist es sonnig. Morgen Nachmittag wird es 29 bis lokal 32 Grad heiß. Das waren die Nachrichten von Radio SRF. Verantwortlich Thomas Fuchs.
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3: Von poppigen Uhren, die mit einem genialen Marketing-Hack verbreitet werden, bis hin zum Bonus, den Mieterinnen und Mieter haben, wenn sie sehr lange in einer Wohnung bleiben. In dieser halben Stunde greifen wir einige unserer spannendsten Hintergrundthemen aus der Wirtschaft auf, die diese Woche beschäftigt haben. Sie brauchen bloß zuzuhören, den Rest machen wir. Schön sind Sie da. Am Mikrofon ist heute Isabel Meissen. Ja, wenn eine Uhr einen Hype auslöst. Die neue Uhr von Swatch zusammen mit der Luxusmarke Audemars Piguet hat die Uhrenbranche in Aufregung versetzt. Vor den Swatch-Geschäften in Genf, Tokio, New York, in vielen weiteren Städten hat es lange Warteschlangen gegeben. Einige Kundinnen und Kunden haben 24 Stunden vor den Läden ausgeharrt, bis sie die neue Uhr, die Royal Pop, eben kaufen konnten. Die Royal Pop, der Name sagt es, ist sehr knallig gestaltet. Wieso löst diese Uhr so einen Hype aus? Das hat Yves Kilchier Miriam Hauser von der Fachhochschule Nordwestschweiz gefragt. Sie ist dort Professorin für Konsumpsychologie.
4: Es zeigt sich hier, dass diese Kooperation zwischen zwei unterschiedlichen Unternehmen, die einen eher im Luxussegment, die anderen eher im breiteren Konsummarkt unterwegs, dass eine solche Kooperation, die zeitlich limitiert ist, sehr begehrt ist bei Konsumenten.
5: Und wieso ist sie derart beliebt? Einfach weil man da eine Luxusuhr zum Schnäppchenpreis erhalten kann?
4: Nein, natürlich nicht, sondern es geht hier eigentlich um die Idee von Knappheit zu erzeugen. Das heißt, eine solche Kooperation ist nicht augenscheinlich, die findet nicht jeden Tag statt. Und diese Idee von, das gibt es jetzt im Moment auf dem Markt, etwas Neues kommt heraus und das gibt es nur zu einem begrenzten Zeitraum. Diese Knappheit signalisiert den Konsumenten, da ist was Spezielles los, das ist etwas Einzigartiges, das muss ich jetzt haben.
5: Welche Voraussetzungen braucht es, um solche Hypes auszulösen, außer eben, dass man mit Limitierungen arbeitet? Weil Limitierungen, die kennen wir ja zum Beispiel auch von der Dubai-Schokolade oder auch von Swatch selbst und der Moonwatch. Gibt es andere Faktoren?
4: Ja, was hier sicher dazugekommt, ist eine solche soziale Signalwirkung oder eine Statuswirkung, weil diese beiden Unternehmen eine sehr starke Marke haben und wenn die sich zusammentun, kann noch etwas Neues entstehen. Und dadurch entsteht ein zusätzlicher Reiz, weil Konsumentinnen eigentlich so Zugehörigkeit zeigen können, dass sie zu einer gewissen privilegierten Gruppe gehören, die genau ausschließlich dieses Produkt ergattern kann.
5: Das löst etwas bei Konsumierenden aus. Kann man sagen von der Forschung her, welche Art Typ Mensch das anspricht?
4: Das ist unterschiedlich. Aber man kann natürlich sagen, dass es nicht alle Konsumentinnen anspricht. Es spricht sicher solche an, die, ich sage jetzt mal, vielleicht in sozialen Medien unterwegs sind, die sich informieren über sich verändernde Angebote, die interessiert sind an offenen Produkten, die gerne neue Sachen ausprobieren. Dadurch entsteht so etwas wie eine Aktivierung. Ja, man orientiert sich an den neuen Sachen, man möchte bei den neuesten Sachen mit dabei sein und man kriegt dann auch eine gewisse Bestätigung, weil andere Menschen auch da mitmachen. Jetzt kann es sein, dass andere Konsumentinnen, denen ist das vielleicht nicht so wichtig und die möchten vielleicht auch nicht Dinge besitzen, über die alle anderen Menschen dann sprechen. Also das wären dann die Konsumenten, die eher nicht auf solche Hypes, ich sage jetzt mal, attraktiv finden.
5: Und wie groß ist die Gefahr, dass sich wegen eines solchen Hypes sogar Kundinnen oder Kunden von der Marke ganz abwenden?
4: Ja, von der Marke ganz abwenden, das glaube ich nicht, dass ein Hype so etwas auslösen kann auf die kurze Frist. Vielleicht umgekehrt die Frage, wie längerfristig ein solcher Hype anhalten kann. Diese Frage ist eher größer. Es führt jetzt sicher im Moment dazu, dass dieses Interesse sehr groß ist, dass man darüber spricht, dass man das teilt und dass die Menschen dadurch angesprochen werden. Ob das längerfristig diese Kunden sozusagen beibehalten werden können, dass, ob dadurch neue Kunden gewonnen werden oder solche, die vielleicht nicht mehr gekauft haben, das so die längerfristig zu binden, diese Frage ist noch offen.
5: Wenn viele Leute eine Uhr haben wollen, eben eine solche limitierte Uhr, dann kommt das auch in die Medien und auch in die sozialen Medien. Wie haben soziale Medien solche Hypes verändert?
4: Genau, die Dynamiken in den sozialen Netzwerken ist natürlich so, dass viele Leute darüber sprechen und solche Inhalte teilen, dass es dann natürlich verstärkt wird. Und das hat heutzutage eine viel stärkere Dynamik als früher noch. Das heißt, früher gab es solche Ideen und Kooperationen auch schon und es wurde auch Marketing betrieben dazu. Aber die sozialen Medien können das natürlich viel schneller und rasanter verbreiten.
5: Und geht es bei solchen Hypes vor allem darum, also eben, dass man Aufmerksamkeit erzeugt und quasi Marketing betreibt, oder geht es dann am Schluss doch darum, diese Uhren tatsächlich zu verkaufen und so Geld zu verdienen?
4: Das ist eine sehr spannende Frage. Das kann man aus der Außenperspektive fast nicht beantworten. Es gibt sicher beide Varianten, dass man also sowohl versucht, einfach kurzfristig Produkte auf den Markt zu werfen, um die Produkte dann effektiv zu einem gewinnorientierten Preis abzusetzen. Oder vielleicht geht es tatsächlich darum, eine längerfristige Strategie eigentlich zu starten, zu initiieren, die vielleicht darauf beruht, dass diese beiden Unternehmen zukünftig verstärkt zusammenarbeiten wollen, dass sie sozusagen aus diesem Hype dann etwas Längerfristiges, einen Trend gestalten, der dann auch längerfristig anhält. Das kann man aber jetzt aus meiner Perspektive so noch nicht beantworten.
5: Wie groß ist denn das Risiko für Audemars Piguet, dass sie nicht plötzlich als Luxusmarke die eigene Marke verwässern?
4: Diese Gefahr besteht tatsächlich. Ist schwierig einzuschätzen, ab wann das passiert. Ja, das kann vielleicht bei einer einmaligen Kooperation kann das kein Problem sein. Vielleicht gibt es, ich sage jetzt mal, ein paar Hardcore-Fans, die dann sagen, ja nein, wenn das irgendwie die normalen Menschen tragen können, dann kann ich das nicht mehr tragen, weil ich etwas dieser Marke etwas anderes verbinde. Das kann natürlich sein. Ich glaube, kurzfristig wird hier noch nicht viel passieren. Längerfristig kann das natürlich schon auch schaden, dass diese Marke eigentlich diese so stark im Luxussegment positioniert ist, dass sie dort ein bisschen von ihrem Hochglanz-Image vielleicht etwas Status verliert.
5: Also man könnte auch sagen, eine solche Luxusmarke hat einen solchen Hype wahrscheinlich gar nicht nötig. Wieso machen sie trotzdem mit? Was bringt es ihnen?
4: Was wir natürlich schon auch sehen, dass auch die Luxusmarken selber auch ihre Anstrengungen haben, dass sie vielleicht auf den etablierten Märkten nicht alles mehr so eindeutig funktioniert. Und hier kann es natürlich auch für eine Luxusmarke sinnvoll sein, neue Wege auszuprobieren, Kooperationen auszutesten und zu schauen, wie die Reaktionen von der Kundschaft, der angestammten, aber auch potenziell neuerer Kundschaft dazu stoßen könnte.
3: Zum Uhrenhype bei Swatch war das Miriam Hauser, Professorin für Konsumpsychologie an der Fachhochschule Nordwestschweiz. Ein Gemüseburger, ein Veggie-Schnitzel, korngeschnetzeltes. Fleischersatzprodukte haben sich auf den Tellern schon längst etabliert. Aber der Trend zeigt, zumindest in Deutschland, wieder in die andere Richtung. Dort ist nämlich die Produktion von Fleischalternativen zum ersten Mal seit langem etwas gesunken. Das hat das Statistische Bundesamt bekannt gegeben. Passend dazu, so scheint es, wird in Deutschland auch wieder mehr Fleisch gegessen. Gibt es diese Tendenz auch in der Schweiz? Das wollte Vanessa Ledergerber von Wirtschaftsredaktor Matthias Heim wissen.
6: Grundsätzlich ja. Aktuelle Daten zum vergangenen Jahr liegen zwar in der Schweiz noch nicht vor, so wie in Deutschland. Was es aber gibt, sind Zahlen fürs 2024 und dort zeigt sich eben auch, dass der Umsatz mit Fleischersatzprodukten zurückgegangen ist. Also das Bild in der Schweiz ist nicht komplett anders als in Deutschland. Wobei man eben auch immer schauen muss, was man unter Fleischersatzprodukten versteht. Sind es reine Fleischimitate oder fallen eben auch pflanzliche Alternativen darunter, zum Beispiel wie die Tofuwurst? Also da gibt es immer auch gewisse Abgrenzungsschwierigkeiten.
7: Also man muss hier ein bisschen differenzieren. Schauen wir uns mal die Schweiz an als Player in diesem Business. Welche Rolle spielen Fleischersatzprodukte aus der Schweiz international?
6: Also da gibt es verschiedene Anbieter, die ins Ausland liefern. Am prominentesten ist sicherlich das Beispiel von Planted aus Kemptthal im Kanton Zürich. Die Firma hat im vergangenen Jahr in Memmingen in Deutschland eine neue Fabrik eröffnet und beliefert jetzt von dort aus Deutschland, vor allem Deutschland, aber auch andere Märkte wie beispielsweise Großbritannien. Aber da muss man auch sagen, dass eben ihre Expansion eher die Ausnahme ist in der Branche. Viele andere Anbieter aus diesem Bereich der Fleischersatzprodukte hatten und haben doch seit einiger Zeit große Mühen.
7: Man hatte eine Zeit lang das Gefühl, es gäbe so einen Boom in diesem Bereich. Viele Hersteller haben auch expandiert. War das zu optimistisch?
6: Ja, das kann man wohl durchaus so sagen. Die Erwartungen noch von ein paar Jahren waren extrem hoch an diese Fleischersatzproduzenten und diese Erwartungen haben sich jetzt oft nicht erfüllt. Beispielhaft zeigt sich das am Aufstieg und Fall der Firma Beyond Meat aus den USA. Die Firma ist mit großen Plänen gestartet, doch der Erfolg ist ausgeblieben und in der Folge ist jetzt auch der Aktienkurs komplett abgestürzt. Also innerhalb von 5 Jahren hat der Aktienkurs von Beyond Meat von 150 Dollar ist gesunken auf noch unter einen Dollar. Also die Firma steht faktisch jetzt auch vor dem Konkurs. Das ist zwar ein extremes Beispiel, aber zeigt halt etwas den aktuellen Zustand in dieser Branche. Von Euphorie oder von Aufbruchstimmung kann da also momentan keine Rede sein.
7: Und wenn man dann im Laden vor dem Regal steht, merkt man auch, Fleischersatz kostet etwas. Viele Konsumentinnen und Konsumenten sagen auch, er ist zu teuer. Ist das womöglich ein Wachstumsbremser?
6: Ja, das dürfte einer von verschiedenen Faktoren sein. Entscheidender ist halt wohl schon, dass eben viele dieser Fleischersatzprodukte auch stark verarbeitete Produkte sind. Also wer dann aus gesundheitlichen Gründen beispielsweise aus Fleisch verzichtet, dürfte dann wohl auch um diese hochverarbeiteten Produkte einen Bogen rundherum machen. Andere nennen beispielsweise, dass es geschmacklich nicht ganz dem entspricht, was sie sich eigentlich vorstellen würden. Also das sieht man oder sah man vor allem auch in den Anfängen dieser Fleischersatzprodukte, dass die eben geschmacklich doch nicht mit richtigem Fleisch mithalten konnten und deshalb haben auch die Grossverteiler eben diese Produkte jetzt nach und nach auch wieder aus dem Sortiment genommen.
7: In Deutschland steigt der Fleischkonsum ja wieder leicht. Was gibt es denn für Gründe, dass jetzt auch Herr und Frau Schweizer wieder mehr Fleisch essen?
6: Also das ist so, da gibt es tatsächlich fürs letzte Jahr aktuelle Zahlen zum Fleischverbrauch in der Schweiz und da zeigt sich eben dasselbe Bild wie in Deutschland. Also es wird auch wieder etwas mehr Fleisch gegessen. Fleisch ist ein Teil der Esskultur in der Schweiz, das war immer so, das ist so und daran scheint sich im Moment auch nichts zu verändern. Und wenn wir die aktuellen Zahlen anschauen, dann ist die Situation eigentlich ziemlich klar und seit fast 25 Jahren ist auch das Bild fast unverändert. Es ist nämlich so, dass jede Person in der Schweiz im Durchschnitt rund 50 Kilogramm Fleisch kauft pro Jahr. Das kann je nach Jahr etwas variieren. Da spielt beispielsweise das Wetter und die Grillsaison spielen da ganz eine wichtige Rolle. Aber dieser Wert von rund 50 Kilo ist stabil, eben sogar in den letzten 2 Jahren tendenziell wieder gestiegen. Und daran sieht man eben, dass Fleisch auf den Schweizer Tisch gehört. Man sieht zwar auch durchaus Verschiebungen, also beispielsweise wird heute weniger Schweinefleisch gekauft als noch in den 80er und 90er Jahren. Dafür wird heute mehr Poulet gegessen beispielsweise.
7: Heißt das, Fleischersatzprodukte sind eigentlich ein Nischenprodukt und bleiben es auch?
6: Also das ist so. Zwar hört und liest man in den Medien, aber auch auf Social Media eben sehr viel von diesem Boom rund um die vegetarischen oder eben gar veganen Produkte. Auch ist es durchaus so, dass eben ein gewisser Personenkreis diese Essgewohnheiten pflegt. Gerade bei jungen städtischen Konsumentinnen und Konsumenten ist das Teil ihrer Essgewohnheit. Aber die grosse Masse der Bevölkerung konsumiert auch weiterhin regelmäßig Fleisch.
3: Matthias Heim aus der Wirtschaftsredaktion. Ein alter Mietvertrag ist in Schweizer Städten Gold wert. Wer schon länger in der gleichen Wohnung wohnt, lebt vergleichsweise einiges günstiger. Man nennt das Verweilbonus. Der fällt ins Gewicht, weil die Mieten an vielen Orten seit Jahren stark steigen. Auch jetzt kann man das bei Mietwohnungen beobachten. Die Zürcher Kantonalbank hat den Verweilbonus untersucht. Was hat die Studie Neues herausgefunden? Das hat Julius Schmidt, Wirtschaftsredaktorin Jasmin.

0: neu auf dem Markt sind und in denen es lange keinen Mieterwechsel mehr gab, bleibt die Miete in mehr als der Hälfte der Fälle gleich oder sie steigt nur minim.
1: Das heißt, diesen Verweilbonus, den kann man da sozusagen erben von den Vormieterinnen. Was heißt das denn für Leute, die gerade eine Wohnung suchen?
0: Ja, zuerst einmal heißt es, dass es sich lohnen kann, nach einer Wohnung zu suchen, in der es lange keinen Mieterwechsel mehr gab. In solchen Fällen ist der Verweilbonus nämlich auch für Neumieterinnen und Neumieter am größten. Denn der Wohnungsmarkt ist nicht wie eine Waage, bei dem die Miete bei jedem Wechsel wieder auf Null gestellt wird. Die Mieten orientieren sich am Niveau des Vormieters, auch natürlich wegen gesetzlicher Einschränkungen, aber nicht nur. Gleichzeitig hilft es auch, Augen und Ohren im Bekanntenkreis offen halten, denn Vormieter mit Bonus sind auf dem Schweizer Wohnungsmarkt noch seltener zu finden als freie Mietwohnungen.
1: Und macht die Studie eine Prognose, wie sich das weiterentwickelt?
0: Ja, die Lage, die bleibt angespannt. Zwar werden laut der Zürcher Kantonalbank die Mieten bei Online-Inseraten öfters nach unten korrigiert. Das zeigt, obwohl Mietwohnungen an vielen Orten selten sind, einen x-beliebigen Preis kann man für sie dann doch nicht verlangen. Doch viele wohnen aktuell in Wohnungen, die nicht mehr passen. Sobald sich der Markt entspannt, suchen auch solche Personen wieder nach einer neuen Wohnung. Und das treibt dann wiederum die Nachfrage nach oben. Die Katze beißt sich also in den Schwanz.
2: Zum Verweilbonus Wirtschaftsredaktorin Jasmin Gut. Die Schweizer Schuhmarke Bally ist weltbekannt, zum Beispiel für ihre Luxusschuhe und Stiefel. Vor kurzem ist bekannt geworden, dass die Produktion in Caslano im Tessin ab diesem Sommer eingestellt wird und dass die Mitarbeitenden entlassen werden. Yves Kilcher hat Tessin-Korrespondent Ivan Santoro gefragt, ob dies das definitive Ende von Bally im Tessin ist.
3: Nein, es ist das definitive Ende von der Schuhproduktion im Tessin. Also im August werden die letzten Luxusschuhe made in Switzerland oder eben die Chino hergestellt. Das war aber auch nur noch eine verschwindend kleine Produktion von absoluten Edelschuhen. So ein Paar kostet also gegen 1'000 Franken. Was aber bleibt, das ist die Verwaltung. Also mindestens vorerst bleibt die. Gewerkschafter Luca Robertini hat gegenüber der RSI zur Zukunft von Bally im Tessin das so gesagt.
4: Gli operai saranno zero, quindi rimangono gli uffici, ci sono ancora, da quello che ne sappiamo, circa un centinaio di persone o poco più. Quello che sembra chiaro è che comunque chi ha acquistato il marchio vuole tenere il marchio, quindi qualcosa rimarrà, poi se saranno 10 o 100 persone non c'è dato saperlo.
3: Also Robertini ha gesagt, es werde keine Arbeiterinnen und Arbeiter mehr geben, also es blieben nur noch die Büros. Soweit die Gewerkschaft wisse, seien das etwa 100 Leute oder auch etwas mehr. Klar scheine jedenfalls zu sein, dass der Käufer die Marke behalten wolle. Also irgendetwas werde davon übrig bleiben, aber eben, ob es dann 10 oder 100 Leute sein werden, das wisse man noch nicht. Alles also sehr vage und Bally selbst hat sich gegenüber den Medien bis jetzt nicht geäußert.
5: Ich bin ein bisschen in die Bally-Geschichte eingetaucht. Ist ja tatsächlich eben auch eine Schweizer Wirtschaftsgeschichte. Die Firma wurde 1851, also vor 175 Jahren, gegründet im solothurnischen Schönenwerd, also gar nicht bei Ihnen, sondern bei uns in der Deutschschweiz. Und seit einiger Zeit hat das Unternehmen ausländische Besitzer. Im Moment ist es ein US-Investment-Unternehmen. War also damit zu rechnen, dass die Schuhproduktion im Tessin über kurz oder lang eingestellt wird?
3: Ja, das muss man sagen. Überraschend kommt das nicht. Und Sie sagen es. Es ist nun wieder, muss man sagen, ein US-Investor, Besitzer von Bally. Und dieser hat bereits im letzten Jahr die Produktion heruntergeschraubt. So wurden vor nicht mal einem Jahr 30 Mitarbeitende entlassen in der Produktion und jetzt also noch die restlichen 27. Und seit die Bally-Familie in den 70er Jahren die Firma verkauft hatte, wechselten die Besitzer laufend. Seit 1999 übrigens ist der Firmensitz im Tessin, in Caslano. Vorher war er ja im solothurnischen Schönenwerd, Sie haben es gesagt. Vor der Covid-Krise übrigens wollte gar ein chinesisches Unternehmen Bally aufkaufen. Dann fehlte aber eben wegen auch der Covid-Krise das Geld. Und nun, also seit 1,5 Jahren, sind die Amerikaner wieder im Besitz dieser Traditionsmarke. Und hier muss man sagen, diese Investmentfirma hat eigentlich nur ein Ziel, das Unternehmen fit trimmen und dann weiterverkaufen. Und schon 2024 hat man deshalb die Produktion heruntergefahren und nun also ganz eingestellt. Also alles war ein Ende mit Ansage.
5: Und die Gewerkschaften, die versuchen jetzt noch zu retten, was zu retten ist. Welche Möglichkeiten

0: Möglichkeiten haben Sie überhaupt noch?
1: Sie haben jetzt einen Sozialplan ausgearbeitet, der für alle eine dreimonatige Kündigungsfrist vorsieht, eine Abfindung auch und eine zusätzliche Entschädigung noch. Ob der US-Investor dann das so akzeptieren wird, das ist noch unklar. Aber auch wenn dieser Sozialplan so durchkomme für Gewerkschafter Robertini, ist es natürlich keine gute Lösung und ihm hört man auch die Enttäuschung über diese US-Investmentfirma an.
2: Noi siamo contrari a questo tipo di industria che in fondo del territorio ha poco interesse. Sono più di 100 persone nel giro di un anno e mezzo che non hanno più un lavoro, c'è tutto un indotto che viene a mancare, quindi chi puliva la fabbrica, i fornitori e tutto il mondo economico che gravitava attorno a questo tipo di fabbrica.
1: Er sagt, man sei gegen diese Art von Industrie, die im Grunde wenig Interesse am Gebiet hat, also am Standort Tessin. Man habe ja innerhalb von 1,5 Jahren über 100 Menschen entlassen. Dann kämen auch alle die dazu, die diese Fabrik gereinigt hätten. Die ganzen Zulieferer, die da dazu kämen und sich angesiedelt hätten, das seien große Auswirkungen.
0: Wie groß ist der wirtschaftliche Verlust effektiv für das Tessin?
1: Man muss schon sehen, es geht um 27 Mitarbeitende, die entlassen werden, welche diese Schuhe produziert haben. Das sind sicher harte Einzelschicksale, aber für den Wirtschaftsstandort Tessin ist das natürlich zu verkraften. Das ist eher eine kleine Sache. Es ist eher eben symbolisch schmerzhaft, das Wissen, dass es eben künftig keine Ballischuhe aus dem Tessin mehr gibt, also ein weiteres Traditionsprodukt, das eben nicht mehr made in Switzerland ist.
0: Und wie auch ein bisschen das Ende einer Tradition, oder?
1: Absolut, genau. Also diese Ballischuhe, auch wenn es am Schluss nur noch Edelschuhe waren, die eben, wie gesagt, bis zu 1000 Franken kosten, die gibt es jetzt nicht mehr aus der Schweiz, sondern die werden jetzt in anderen Ländern, vor allem immer noch in Italien produziert, aber auch dort wird die Produktion heruntergefahren.
0: Und bekannt ist das Tessin ja auch als Fashion Valley, als Moderegion, weil sich verschiedene Modeunternehmen im Tessin, vor allem in gewissen Tessiner Regionen, angesiedelt haben. Ja, wie sehr ist das Tessin jetzt noch ein Modekanton? Mit oder ohne Balli?
1: Ja, es existiert immer noch dieses Fashion Valley, denn gerade aus Steuergründen haben ja in den 90er und 0er Jahren sehr viele Weltmarken wie Hugo Boss, Guess, Armani hier Tochtergesellschaften eröffnet im Südtessin. Aber da stand eben nie die Produktion im Vordergrund, also wie jetzt noch bei Bali oder so, sondern vielmehr die Logistik, also die Zwischenlagerung von Kleidern, Schuhen, Vertrieb, Administration. Das Südtessin profitiert natürlich vor allem von der Nähe zur Weltmodestadt Mailand. Aber jetzt ist der Glanz etwas weg, der Boom ist etwas vorbei, vor allem nach dem Wegzug des französischen Luxuskonzerns Kering. Da dazu gehört beispielsweise auch Gucci aus dem Tessin. Da sprach man zwischenzeitlich nicht mehr vom Fashion Valley, sondern vom Death Valley, weil eben der Höhepunkt überschritten war. Und dazu passt natürlich auch jetzt die Redimensionierung von Bali.
3: Das sagt Tessin-Korrespondent Ivan Santoro. Das waren ausgewählte Wirtschaftsthemen der letzten Woche hier auf Ihrem Infosender. Am Mikrofon war Isabel Meissen und nun geht's weiter mit dem News-Update.

0: Radio SRF Echo der Zeit mit Brigitte Kramer. Samstag, der 23. Mai, das beschäftigt uns heute. Nach den Verhandlungen zum Atomwaffensperrvertrag musste Konferenzpräsident Dohung Viet verkünden, es ist keinerlei Einigung zustande gekommen.
1: In absence of such an outcome, I am concerned for the future health of the treaty.
0: Er mache sich Sorgen um die Zukunft des Abkommens. Dazu gleich mehr. Dann, Asylsuchende aus Algerien haben in der Schweiz kaum Chancen, aufgenommen zu werden. Trotzdem bleiben die Gesuchszahlen hoch. Die Taliban höhlen die Rechte von Frauen und Mädchen weiter aus. Und die grosse Armut bringt Väter dazu, ihre kleinen Töchter zu verkaufen. Und die baltischen Länder fühlen sich durch die Nähe zu Russland bedroht.
2: You see Russians. Russians driving next to us.
0: Ein Oberst der lettischen Armee nimmt uns mit an die Grenze, wo die baltische Verteidigungslinie entsteht. Die Erwartungen an die mehrwöchigen Verhandlungen über den UNO-Atomwaffensperrvertrag waren bescheiden. Noch bescheidener ist das Resultat. Die Konferenz am UNO-Hauptsitz in New York ging gestern ohne jede Einigung zu Ende. Der Atomwaffensperrvertrag trat 1970 in Kraft. Er soll die Weiterverbreitung von Atomwaffen verhindern und die Abrüstung vorantreiben. Alle 4 bis 5 Jahre treffen sich die rund 190 Vertragsstaaten zu einer Überprüfungskonferenz. Ich habe Fredrik Steiger gefragt, nicht einmal der minimalste Konsens wurde in New York möglich und das in einer geopolitisch höchst angespannten Lage. Was zeigt das? Verändert sich die Haltung der Vertragsstaaten zu Atomwaffen?
3: Ja, sie tut das und zwar in völlig gegensätzlicher Richtung. Und zwar gerade, weil die weltpolitische Lage gegenwärtig derart konfliktreich, ja gefährlich ist, fordert auf der einen Seite eine Mehrheit der Vertragsstaaten und der UNO-Mitglieder ein Verbot aller Nuklearwaffen. Diese Länder haben entsprechend den UNO-Atomwaffenverbotsvertrag unterzeichnet. Auf der anderen Seite will eine Minderheit von Staaten, darunter die NATO-Mitgliedsländer, vor allem aber genau jene Staaten, die selbst tatsächlich Atomwaffen besitzen, an diesen festhalten. Sie sind deshalb dem UNO-Atomwaffenverbotsvertrag nicht beigetreten und sie wollen das auch künftig nicht tun. Sie haben jedoch seinerzeit den Atomsperrvertrag unterzeichnet, über dessen Weiterentwicklung nun in New York verhandelt wurde. Und dieser Vertrag verpflichtet sie zu nuklearer Abrüstung. Doch genau das tut im Moment keine einzige Atommacht. Im Gegenteil, fast alle rüsten atomar auf. Entweder indem sie ihre nuklearen Waffenarsenale modernisieren und also noch potenter machen, oder indem sie diese sogar deutlich vergrößern. China etwa tut das derzeit ganz besonders stark.
0: Welche Fragen standen denn an der Konferenz im Zentrum? Worüber wurde diskutiert?
3: Die Idee der sogenannten Überprüfungskonferenzen, die etwa alle 5 Jahre stattfinden, ist es, den Atomsperrvertrag zu stärken. Und konkret hieße das, die Atomstaaten zu nuklearer Abrüstung zu bewegen und zu verhindern, dass weitere Staaten in den Besitz von Atomwaffen gelangen. Entsprechend wurde in den Verhandlungen in New York nun diskutiert, wie das zu bewerkstelligen wäre. Es ging also um die Frage, wie die Atommächte zu Abrüstung oder schon nur zu Verhandlungen über Abrüstung zu bewegen wären. Es ging darum, wie man Staaten zum Verzicht auf Atomtests und auf Ankündigungen von Atomtests bewegen könnte. Es ging um die dramatischen humanitären Folgen, falls jemals wieder Atombomben eingesetzt würden, um die Risiken, dass auch Terrororganisationen oder Verbrecherbanden in den Besitz von Atomwaffen gelangen könnten, um Inspektionen von nuklearer Infrastruktur und natürlich um die Atomprogramme einzelner Länder, nicht zuletzt um das des Iran. Also die Liste der Themen, die war sehr lang. Über all diese Fragen wurde auch tatsächlich diskutiert, aber bei den meisten klafften eben die Ansichten weit auseinander und die Diskussionen verliefen, man kann sagen, irgendwo zwischen harzig und heftig.
0: Einmal mehr ist man sich also nicht einig geworden über die Weiterentwicklung des Abkommens. Was ist dieser Atomwaffensperrvertrag damit noch wert?
3: Ja, ich denke, diese Frage stellt sich nach dem dritten Scheitern einer Überprüfungskonferenz mit neuer Dringlichkeit. Das räumten ja auch der Leiter der Verhandlungen und die UNO-Vizegeneralsekretärin für Abrüstung ein. Nicht einmal eine Einigung auf ein Minimalziel ließ sich erreichen, nämlich darauf, wenigstens die Grundprinzipien des Atomsperrvertrags zu bekräftigen, also ein gemeinsames Bekenntnis abzugeben zu nuklearer Abrüstung und auch dazu, dass Atomwaffen niemals mehr eingesetzt werden dürfen. Selbst das gelang nicht. Zwar will im Moment niemand auf den Atomsperrvertrag ganz verzichten, aber dem Inhalt und dem Geist dieses enorm wichtigen Vertrages wird immer weniger nachgelebt. Und das zeigt zugleich, dass man derzeit, wenn es um Atomwaffen geht, im Grunde völlig in einer Sackgasse steckt und es praktisch nirgends mehr Fortschritte, aber vielerorts Rückschritte gibt.
0: Einschätzungen von Friedrich Steiger. Er beschäftigt sich mit internationaler Sicherheitspolitik. In der spanischen Hauptstadt Madrid haben Zehntausende den Rücktritt des sozialistischen Regierungschefs Pedro Sánchez gefordert. Mehr dazu in der Nachrichtenübersicht mit Juliette Schild.
4: Auslöser der Massenproteste sind anhaltende Korruptionsskandale im Umfeld der linken Regierung. Erst am Dienstag war bekannt geworden, dass gegen den sozialistischen Ex-Regierungschef José Luis Zapatero wegen mutmaßlicher Geldwäscherei ermittelt wird. Zapatero ist ein enger Verbündeter von Sánchez. Bei den heutigen Protesten kam es zu vereinzelten Ausschreitungen. Eine Gruppe von Demonstrierenden versuchte, die Absperrungen vor dem Regierungssitz zu durchbrechen. Die Polizei setzte Tränengas ein und nahm mehrere Personen fest. In Serbien ist eine große Demonstration gegen die Regierung von Präsident Aleksandar Vučić im Gang. Angeführt wird der Protest von Studierenden. Gemäß serbischen Medien sind sie aus dem ganzen Land angereist. Mit dem Zug war dies aber nicht möglich. In der Nacht auf heute wurde in Serbien der gesamte Zugverkehr eingestellt, gemäß den Behörden wegen einer Bombendrohung. Es ist schon das dritte Mal, dass die serbische Eisenbahn im Vorfeld einer Anti-Regierungsdemonstration den Zugverkehr wegen einer anonymen Bombendrohung einstellt. Die heutige Demonstration ist Teil einer größeren Protestbewegung. Ausgelöst hatte diese der Einsturz eines Bahnhofvordachs in Novi Sad mit 16 Toten. Die Studierenden bezichtigen die Regierung der Schlamperei und der Korruption. Frankreich verhängt ein Einreiseverbot gegen den israelischen Sicherheitsminister Itamar Ben-Gvir. Dies teilt der französische Außenminister Jean-Noël Barrot auf X mit. Barrot begründet das Verbot mit dem Vorgehen gegen Aktivisten der Gaza-Hilfsflotte. Gemeinsam mit seinem italienischen Amtskollegen fordere er die Europäische Union auf, allenfalls Sanktionen gegen den rechtsextremen Itamar Ben-Gvir zu verhängen. Ben-Gvir hatte pro-palästinensische Aktivisten erniedrigend behandelt und verhöhnt. In Dänemark hat König Frederik die geschäftsführende Ministerpräsidentin Mette Frederiksen von den Sozialdemokraten zum zweiten Mal damit beauftragt, eine Regierung zu bilden. Zuvor waren Mitte-Rechts-Gespräche gescheitert. Die dänischen Sozialdemokraten hatten bei der Wahl im März schwere Verluste erlitten, sie sind aber noch immer die stärkste Kraft. In der Kathedrale der süditalienischen Stadt Acerra hat Papst Leo Unternehmen kritisiert, die mit der illegalen Entsorgung von Abfällen die Umwelt verseuchen. In der Region Acerra bei Neapel verbrannten und vergruben Unternehmen der Mafia jahrzehntelang illegal Millionen Tonnen giftige Industrieabfälle. Dadurch wurden Böden, das Grundwasser und die Luft verschmutzt, was unter anderem zu vermehrten Krebserkrankungen in der Bevölkerung führte. Noch immer werden bei Acerra illegal Abfälle entsorgt. In seiner Ansprache appellierte der Papst an Kirche, Institutionen und an die Bevölkerung, sich gemeinsam gegen die Zerstörung der Umwelt zu stellen, gegen Korruption und gegen Gleichgültigkeit. Bei einer Gasexplosion in einer Kohlemine in China sind in der nördlichen Provinz Shanxi mindestens 90 Bergleute ums Leben gekommen. Über 120 Personen wurden mit zum Teil schweren Vergiftungen ins Spital gebracht. Zahlreiche Bergarbeiter werden immer noch vermisst. Die Bergungsarbeiten sind erschwert, weil die Pläne der Mine offenbar nicht mit der Realität übereinstimmen. Die Behörden haben die Verantwortlichen des Bergwerks bereits festgenommen.
0: Zum Sport. Auch bei der zweiten Station im Mountainbike-Weltcup schafften es wieder ein Schweizer und eine Schweizerin auf das Podest. Sportredaktor Jan Zürcher.
5: Wie schon beim Saisonauftakt vor drei Wochen in Südkorea fuhr Dario Lillo auch heute im tschechischen Nové Mesto sehr schnell und wurde im Short-Track-Rennen Dritter. Dies ist bemerkenswert. Lillo fährt erst seine zweite Saison bei den Profis. Bei den Frauen wurde Nicole Koller ebenfalls Dritte. Die Short-Track-Weltmeisterin Alessandra Keller stürzte gemeinsam mit Jolanda Neff und musste das Rennen vorzeitig abbrechen. In der Leichtathletik liefen Dieter Shikambunji und Jason Joseph beim zweiten Diamond League Meeting Saisonbestleistung. Im chinesischen Xiamen wurde die Weltmeisterin Kambunji Fünfte, Jason Joseph sprintete auf Rang 4. Beide verbesserten ihre Zeiten gegenüber dem Saisonauftakt. Und an der Eishockey-Weltmeisterschaft in der Schweiz schaffte Lettland heute Nachmittag gegen den amtierenden Weltmeister, die USA, eine Überraschung. Lettland gewann mit 4:2 und macht den Kampf um die Viertelfinalplätze wieder spannend. Die Schweizer Nationalmannschaft ist bereits qualifiziert. In der anderen Gruppe gewann Dänemark gegen Slowenien mit 4:0.
0: Zurück zu Juliette Schild mit der Frage nach dem Wetter.
4: Es wird heute Abend und auch morgen sonnig. Morgen Nachmittag gibt es dann 29 bis lokal 32 Grad.
0: 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Bei uns geht es weiter in Afghanistan, wo Mädchen schon ab 9 Jahren verheiratet werden dürfen. Und in Lettland, wo man sich vorbereitet auf einen allfälligen Angriff Russlands. Zuerst dies. Seit Jahren gehört Algerien zu jenen Ländern, aus denen besonders viele Menschen in der Schweiz Asyl suchen. Dabei wird kaum ein Asylgesuch von Algerierinnen und Algeriern positiv beantwortet. Trotzdem gehen die Gesuchszahlen nicht zurück, anders etwa als bei Leuten aus Marokko oder Tunesien. Trotz aller Bemühungen, die Zusammenarbeit mit Algerien ist für die Schweiz anspruchsvoll. Inlandredaktor Matthias Strasser über die Gründe.
6: Algerien zu verstehen ist nicht ganz einfach. Anders als etwa Tunesien oder Marokko ist das Land stark abgeschottet und nur relativ schwer zugänglich, auch für Journalisten und Wissenschaftlerinnen. Isabel Wehrenfels von der Deutschen Stiftung Wissenschaft und Politik setzt sich intensiv mit Algerien auseinander.
7: Die Freiräume für die Presse, die Zivilgesellschaft und die Wissenschaft sind sehr, sehr klein geworden. Das zeigen alle internationalen Indizes.
6: Wehrenfels war zuletzt vor 1,5 Jahren selbst in Algerien. Die Zuversicht nach den Massenprotesten 2019 gegen den Langzeitmachthaber Bouteflika sei verflogen. Damals habe die Zivilgesellschaft vom Aufbruch geträumt. Von einem Aufbruch im eigenen Land.
7: Sehr symbolisch dafür war jetzt natürlich auch mit Blick auf Migration, dass einmal ein Boot durch eine Demonstration getragen wurde. Und es hieß dann, das ist das letzte Boot nach Europa. Und ich denke, das zeigt sehr gut die Korrelation zwischen Repression und Migrationswunsch und vielleicht sogar die Kausalität zwischen diesen beiden.
6: In der Migrationsdiskussion wird Algerien bis heute oft in einem Atemzug mit Tunesien und Marokko genannt. Auch bei diesen beiden Ländern ist die Anerkennungsquote tief. Aber die Situation in Algerien unterscheide sich, sagt Wehrenfels.
7: Es ist ein Upper-Middle-Income-Land, es ist weniger auf Rücküberweisungen angewiesen und es hat, und ich glaube, das ist ganz wichtig für gerade für jüngere Menschen, es gibt eine Arbeitslosenhilfe für 19- bis 40-Jährige seit 2022. Das gibt es in den anderen beiden Ländern, also in Tunesien und Marokko, nicht.
6: Der Migrationswunsch in Algerien ist entsprechend weniger getrieben von persönlichen Gewalt- und Verfolgungserfahrungen und auch weniger von fehlenden wirtschaftlichen Perspektiven. Er lässt sich oft vielmehr auf nicht erlebte bürgerliche Freiheiten zurückführen. Und?
7: Es ist immer noch so, dass Leistung oftmals weniger honoriert wird, wenn es um Anstellung geht, um Jobs, um Beförderung, als eben Beziehungen, Nepotismus.
6: Und das schlägt sich auch in den europäischen Migrationsstatistiken nieder. Die Zusammenarbeit mit Algerien ist derweil anspruchsvoll. Mit Tunesien hat die Schweiz eine Migrationspartnerschaft, mit Marokko hat sie gestern erst eine neue Vereinbarung erzielt, die Rückübernahmen beschleunigen soll. Und während die Asylgesuche aus Tunesien und Marokko rückläufig sind, bleiben jene aus Algerien auf hohem Niveau stabil. Im laufenden Jahr ist Algerien das dritthäufigste Herkunftsland. Die Schweiz hat die Zügel für Asylsuchende aus dem Maghreb angezogen. Sogenannte 24-Stunden-Verfahren sollten dazu führen, dass niemand lange auf den negativen Entscheid warten kann. Das funktioniere, heißt es beim SEM. Was aber passiert mit den vielen abgelehnten Asylsuchenden? Die Frage sei schwierig, sagt Magdalena Rast vom SEM.
8: Es Sie müssen zurück nach Algerien. Sie können das freiwillig tun. Wenn Sie das nicht tun, dann ist natürlich auch die Möglichkeit einer zwangsweisen Rückführung gegeben.
6: Und die gelingt dann auch?
8: Tatsächlich kann die Zusammenarbeit mit Algerien im Rückkehrbereich als sehr gut bezeichnet werden. Die Rückführungen mittels Linienflügen funktionieren grundsätzlich reibungslos. So konnten wir beispielsweise im letzten Jahr die Rückkehr nach Algerien von über 500 Personen organisieren. Knapp 200 davon mussten zwangsweise zurückgeführt werden.
6: Was das SEM nicht offen kommuniziert: Algerien akzeptiert fast ausschließlich Rückführungen in Linienflügen. Wehren sich die Betroffenen, ist das nicht möglich. 2023 hat die Schweiz zwar erste Sonderflüge nach Algerien durchgeführt, wie viele Sonderflüge seither nach Algerien aber durchgeführt wurden, beantwortet das SEM nicht. Algerien bleibt also ein anspruchsvoller Partner für die Migrationsbehörden. Und wegen der Situation vor Ort dürfte Algerien auf absehbare Zeit weit oben in den Schweizer Asylstatistiken bleiben.
0: Es ist schwer vorstellbar, dass sich die Situation der Mädchen und Frauen in Afghanistan noch verschlechtern kann. Doch die Taliban gehen erneut einen Schritt weiter, um die Rechte der Frauen auszuhöhlen. Dieses Mal über das neue Scheidungsrecht. Gepaart mit dem Ausbleiben internationaler Hilfe wird das Leben für Frauen und Mädchen in Afghanistan noch prekärer. Aber nicht nur für sie. Südasien-Korrespondentin Maren Peters hat mir erklärt, was das neue Scheidungsrecht für Frauen und Mädchen bedeutet.
9: Ja, es war schon vorher nicht einfach, für Afghaninnen sich scheiden zu lassen. Dieses neue Scheidungsrecht, das schränkt die Rechte von Frauen noch weiter ein. Selbst wenn der Ehemann lange abwesend ist oder sie nicht ausreichend finanziell versorgt, können sie die Scheidung nicht einreichen. Und was besonders kritisiert wird an diesem neuen Gesetz, es legitimiert die Verheiratung von Mädchen schon ab 9 Jahren. Ihr Schweigen darf als Zustimmung zu einer Heirat interpretiert werden. So steht das in diesem neuen Dekret Nummer 18. Und weil die neuen Regeln eine Scheidung für eine Frau fast unmöglich machen, ist es später auch fast unmöglich, eine solche Heirat eben wieder aufzulösen. Frauenrechtsgruppen verurteilten das neue Gesetz als systematische Gewalt gegen Frauen und Mädchen. Diese bräuchten die Zustimmung von Gerichten, Familienmitgliedern oder sogar des eigenen Ehemanns, um sich zu trennen. Dadurch sei die Gefahr groß, dass sie in missbräuchlichen Beziehungen gefangen blieben. Auch die UNO kritisierte diese weitere Aushöhlung von Frauen- und Mädchenrechten in Afghanistan, während die Taliban selbst die Vorwürfe zurückwiesen und sagten, das Gesetz, das entspreche islamischem Recht.
0: Dass Mädchen früh verheiratet werden, ist in Afghanistan heute schon eine Realität. Zum Teil verkaufen Väter ihre noch kleinen Töchter. Welche Rolle spielt dabei die schlechte humanitäre Lage, die Armut im Land?
9: Sie spielt eine große Rolle, aber nicht die einzige. Afghanistan ist in einer schweren wirtschaftlichen und humanitären Krise. Gemäß Welternährungsprogramm der UNO sind circa 1/3 der Bevölkerung von akuter Ernährungsunsicherheit oder Hunger betroffen. Knapp 5 Millionen Frauen und Kinder müssten wegen Unterernährung behandelt werden, so viele wie noch nie. Aber weil Hilfsgelder immer knapper werden, werden die allermeisten derzeit nicht behandelt, hungern also. Aber es gibt daneben noch einen anderen wichtigen Faktor. Mädchen dürfen seit der Machtübernahme der Taliban ab Klasse 7 nicht mehr in die Schule gehen. Sie dürfen auch nicht aus dem Haus gehen oder nur unter strikten Auflagen und sitzen daher zu Hause rum und verdienen nichts. Das hat auch dazu beigetragen, dass viele Eltern ihre Töchter früh verheiraten oder sogar verkaufen. Oft aus purer Verzweiflung, weil sie nicht wissen, wie sie diese Mädchen satt bekommen.
0: Schon nach der Machtübernahme der Taliban 2021 ist die internationale Hilfe eingebrochen. Inzwischen haben sich weitere Geberländer zurückgezogen oder die Unterstützung gekürzt. Welche Auswirkungen hat das?
9: Ja, das führt eben dazu, dass die Ernährungssicherheit nicht mehr gewährleistet ist, dass große Organisationen wie das Welternährungsprogramm der UNO oder aber auch NGOs nur noch einen Bruchteil der Bedürftigen in Afghanistan versorgen können. Es hat auch dazu geführt, dass hunderte Gesundheitszentren geschlossen werden mussten, was die humanitäre Krise noch deutlich verschärft hat. Erst recht, weil die Bevölkerung durch Hunderttausende aus den Nachbarländern ausgewiesene afghanische Flüchtlinge sogar noch gewachsen ist. Also deutlich weniger Hilfsgeld für deutlich mehr Bedürftige. Das verschärft die Krise weiter.
0: Was tun die Taliban? Können sie die Armut im Land bekämpfen, zumal sie ja Teil des Problems sind?
9: Ja, die Taliban hatten nach der Machtübernahme versprochen, die Armut zu bekämpfen, aber danach sieht es nicht aus. Die Wirtschaft war schon vor der erneuten Machtübernahme wesentlich von internationalen Hilfsgeldern abhängig. Vieles davon ist aber eben abgezogen worden aus Afghanistan, unter anderem wegen der Unterdrückung von Menschenrechten, insbesondere Frauenrechten. Frauen dürfen von wenigen Ausnahmen abgesehen nicht mehr arbeiten. Selbst Kleingewerbe wird immer schwieriger. Und das hat natürlich auch negative Folgen, nicht nur für die Familie, sondern auch für die Gesamtwirtschaft. Und der andauernde Konflikt mit Pakistan hinterlässt ebenfalls Folgen. Die Grenze zu Pakistan ist oft monatelang gesperrt, der Handel unterbrochen. Ein Grund ist, dass Pakistan den Taliban vorwirft, terroristische Aktivitäten in Pakistan zu unterstützen. Mit anderen Worten, die Taliban schaffen es nicht, die Armut zu bekämpfen. Im Gegenteil, sie tragen sogar durch ihre Aktivitäten noch dazu bei, dass die Armut verschärft wird.
0: Welche Möglichkeiten sehen Sie für die internationale Gemeinschaft, um das Leid der afghanischen Bevölkerung zu lindern? Sehen Sie welche?
9: Ja, es wäre sicher hilfreich, wenn wieder mehr Hilfsgelder nach Afghanistan fließen würden. Die UNO-Organisationen zum Beispiel, die rufen die internationale Gemeinschaft regelmäßig dazu auf, mehr Geld zu schicken, um das Leid der Bevölkerung zu mildern. Aber das ist ein zweischneidiges Schwert. Es gibt durchaus Aktivistinnen in Afghanistan, die sich trotz der Not in der Bevölkerung dagegen aussprechen, weil sie sagen, das helfe nur, die Taliban länger an der Macht zu halten.
0: Sagt Südasien-Korrespondentin Maren Peters. Gleich mehrfach kamen in den vergangenen Tagen beunruhigende Meldungen aus baltischen Staaten. Über Lettland und Estland sind vermutlich fehlgeleitete Drohnen aus der Ukraine abgestürzt. Die lettische Regierung ist an einer Kontroverse über die Sicherheit zerbrochen. Gleichzeitig behaupten Russlands Propagandasender fälschlicherweise, die baltischen Staaten hätten ihren Luftraum für die Ukraine geöffnet und drohen offen mit Krieg. Nicht erst jetzt fühlt sich das Baltikum durch die Nähe zu Russland bedroht. Um sich gegen allfällige Angriffe zu wappnen, bauen die baltischen Länder eine Verteidigungslinie, die sogenannte Baltic Defence Line. Peter Vögeli hat sich das in Lettland zeigen lassen.
10: Andris Rieks ist Oberst der lettischen Armee und zuständig für die baltische Verteidigungslinie in Lettland, die sogenannte Baltic Defence Line. Wir stehen im Dreck, direkt an der russischen Grenze. Vor uns einige brandneue weiße Panzersperren, sogenannte Drachenzähne, dann ein Drahtzaun, der die Grenze zu Russland markiert, und unmittelbar dahinter ein Bahndamm.
2: You see Russians. Russians driving next to us. Yeah.
10: Ein russischer Zug fährt vorbei, keine 30 Meter entfernt. Das ist unser Job, sagt Andris Rieks. Unser Land vom ersten bis zum letzten Zentimeter zu verteidigen.
2: That's our job to do our homework to prepare our country for defense from the first inch and fight for the every inch in our country.
10: Das ist auch nötig, denn alle drei baltischen Länder haben in der Breite lediglich eine Ausdehnung von 200 bis 400 Kilometer, aber gleichzeitig eine 1700 Kilometer lange gemeinsame Grenze mit Russland und Belarus. Im Januar 2024 vereinbarten deshalb Estland, Lettland und Litauen eine gemeinsame Verteidigungslinie, bestehend aus Panzersperren, Panzergräben, Minen, Bunker und militärischen Depots. Insgesamt bis zu 30 Kilometer breit. Ein konventioneller russischer Angriff soll so verlangsamt werden, damit die drei kleinen baltischen Länder nicht sofort von einer ersten russischen Angriffswelle überrollt werden und die NATO mehr Zeit für eine Gegenreaktion hat. 50 Kilometer dieser Baltic Defence Line sollen dieses Jahr allein in Lettland entstehen. Und wie viele Kilometer sind bereits gebaut?
2: Let's say right now we have some 2 kilometers.
10: 2 Kilometer Befestigung nach 4 Jahren Krieg in der Ukraine. Das ist nicht viel. Aber nicht überall braucht es Bunker und Panzergräben. In Estland bilden Seen natürliche Hindernisse gegen einen russischen Angriff. In Litauen und Lettland sollen trockengelegte Sumpfgebiete wieder bewässert werden, um einen Angreifer zu stoppen. Umweltschutz als Verteidigungsmaßnahme sozusagen.
2: Ja, okay, time is ticking, I know.
10: Ja, ich weiß, die Uhr tickt, sagt Oberst Rix, aber das hier ist keine PowerPoint-Präsentation. Das braucht Zeit und Material.
2: But to buy everything, it takes time. It's not a PowerPoint anymore. In PowerPoint you can put obstacles wherever you want, but here it's a real life.
10: Und wir sind noch in Friedenszeiten. Wir können nicht einfach auf dem Land der Bauern Panzergräben bauen und überall Drachenzähne aufstellen, und wir werden im Frieden auch noch keine Minen verlegen.
2: We have to apply peacetime regulations to put those dragon trees on the civilian owned property. It's a trouble.
10: An diesem Morgen sind deshalb auch lokale Bauern vor Ort, um mit Oberst Rix das weitere Vorgehen zu besprechen. Ja, wir sind einverstanden, sagt dieser Bauer. Dass 30 Meter Land hier direkt an der Grenze enteignet werden, spielt keine Rolle. Aber wichtig ist ein Ersatz des Bewässerungssystems, das durch die Bauten in Mitleidenschaft gezogen wird. Allen im Baltikum ist der Ernst der Lage bewusst. Was bringt die Baltic Defence Line, die in den kommenden Jahren über 1 Milliarde Euro verschlingen wird? Sie ist ein Teil eines umfassenden NATO-Verteidigungskonzepts, in dem beispielsweise rumänische oder deutsche Flugzeuge die Sicherung des Luftraums übernehmen, weil die Balten keine eigene Luftwaffe haben. Sie sei auch ein Signal an Moskau, meint Marcel Berni, Dozent für strategische Studien an der Militärakademie der ETH.
11: Ich glaube, ein großer Teil davon ist Symbolik, ein Zeichen gegenüber Russland, gegenüber Belarus, dass man bereit ist.
10: Und womöglich schwingt auch ein Stück Mut der Verzweiflung mit. Denn etwas anderes als eine Verteidigung ab dem ersten Zentimeter bleibt den baltischen Staaten im Falle eines russischen Angriffs gar nicht übrig. Sie sind zu klein. Guna Gavrilko, Sprecherin im lettischen Verteidigungsministerium, sagt:
12: You may call it desperate, I don't see it that way. We were occupied by Russia by more than 50 years.
10: Sie mögen das Verzweiflung nennen, aber wir nennen das Entschlossenheit. Wir waren 50 Jahre von Russland besetzt. Wir wissen, was das heißt.
12: Never again. We will fight and we will defend our homeland from the first centimeters.
0: Lettland ist auch Thema in der Sendung «International». 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Vom Echo der Zeit war es das für heute Samstag, den 23. Mai, Redaktionsschluss 18.28 Uhr. Das nächste Echo gibt es am Pfingstmontag. Zita Affentranger war für die Sendung heute verantwortlich, für die Nachrichten Thomas Fuchs, am Mikrofon Brigitte Kramer.
13: 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Ein Wochenende für die meisten extra lang, extra viel Zeit zum Nachdenken, zum Reflektieren, Zeit für spannende Geschichten. Und da sind wir bei SRF News natürlich Feuer und Flamme und haben Ihnen einige der interessantesten Gespräche und Berichte der letzten Tage zusammengestellt. Das geht von KI, die bald für uns Kleider kaufen könnte, über das beliebteste Tier im Bundeshaus, das ist die Biene, bis hin zur Google-Suche, die so ganz anders wird, als wir sie kennen, mit Folgen. Am Mikrofon ist Isabel Meissen, schön sind Sie bei uns. Zuerst aber zu einer der größten Naturkatastrophen in der Schweizer Geschichte. Es ist jetzt etwa ein Jahr her, dass ein gigantischer Bergsturz das Walliser Dorf Platten unter sich begraben hat. 300 Menschen haben ihr Zuhause verloren. Sie erleben das, was auch viele andere Menschen auf der Welt kennen, Heimatverlust durch Naturkatastrophen. Es ist ein Phänomen, das global zunimmt. Jan Freihardt, Vorstand der ETH Zürich zu Klimaanpassung und klimabedingter Migration. Vanessa Ledergerber hat ihn gefragt, erleben die Menschen in Platten wirklich dasselbe wie Betroffene in anderen Teilen der Welt?
14: im Kern schon. Also das Grundphänomen, was wir in Blatten sehen und was wir auch zum Beispiel in Bangladesch sehen, wo ich für meine Doktorarbeit lange geforscht habe, ist der Verlust ein Stück weit von Heimat, von, ich denke mal, ganz materiell, zum Beispiel dem Zuhause, dem Haus, in dem man vielleicht seit Generationen gewohnt hat, dem Land, auf dem vielleicht auch schon seit langem zum Beispiel Ackerbau betrieben wurde. Also sage ich mal, so ganz materielle Verluste sind da ein Thema, aber natürlich auch Heimat als Idee von Sicherheit und Geborgenheit, das jetzt durch die Umweltveränderungen, die wir global beobachten, an vielen Stellen ins Wanken gerät und, ja, ich sage mal, Risse bekommt, auch im emotionalen Sinne.
0: Ist denn dieser Fall in Platten schon fast exemplarisch für unsere Zeit, in der wir leben?
14: Ich denke leider ja, und ich denke auch, dass es leider nur der Anfang ist, würde ich sagen, dass diese Arten von Umweltauswirkungen auch in Europa immer stärker auftreten werden. Ich glaube, lange Zeit wurde es ja vor allem diskutiert in Bezug auf Länder, sage ich mal, in Südasien, in Subsahara-Afrika, die natürlich auch nach wie vor noch viel stärker betroffen sind. Aber ich denke, jetzt haben die letzten Jahre gezeigt, dass auch hier die Auswirkungen in verschiedenen Formen stärker werden. Es gab ja vor 2 Jahren die starken Überschwemmungen, zum Beispiel im Tessin, oder vor jetzt beinahe 5 Jahren in Deutschland die Ahrtal-Katastrophe, auch mit einer starken Überschwemmung. Jetzt eben der Felssturz in Blatten. Das zeigt für mich recht deutlich, dass ja leider auch wir in Europa uns mehr und mehr mit diesen Fragen auseinandersetzen müssen von Verlusten und auch der Frage, wie wir damit als Gesellschaft im idealen Sinne proaktiv umgehen können.
0: Kann man auch sagen, was bedeutet Heimatverlust aus wissenschaftlicher Sicht?
14: Was wir in Bangladesch ganz viel gesehen haben, ist, dass es natürlich eine sehr starke emotionale Komponente hat. Wir haben dort viel mit Befragungen gearbeitet von betroffenen Familien und haben dort auch in den Interviews und Gesprächen gemerkt, dass die Auseinandersetzung und das Erzählen von den Vorfällen ganz oft sehr starke emotionale Prozesse nochmal ausgelöst hat, da oft nochmal die Tränen kamen und ja, die Erinnerung an diese Verluste auch schon sehr, sehr schmerzhaft war. Und ich glaube, das ist eine Sache, die ich mitgenommen habe, auch aus jetzt der Doktorarbeit, ist wirklich diese menschliche Komponente von klimabedingten Verlusten. Das ist natürlich immer eine ökonomische Seite hat und Fragen von, können wir uns das leisten, wieder aufzubauen etc. Aber am Ende sind es halt Menschen, die ganz viel verlieren und da glaube ich, ja, sicher noch viel Arbeit auch zu tun ist, auch auf wissenschaftlicher Ebene, das genauer zu erkunden, was bedeutet das psychologisch und wie können wir das auch entsprechend als Gesellschaft betroffene Menschen unterstützen, Heimat vielleicht neu zu denken und ein Stück weit einen gesellschaftlichen Umgang damit zu finden, mit diesen Verlustfragen, die jetzt häufiger auftreten und es nicht zu stark zu individualisieren. Ich glaube, das ist eine Tendenz, die ja leider in den europäischen Gesellschaften sehr weit verbreitet ist, dass es wie als individuelles Thema gesehen wird, mit Verlusten umzugehen. Und ja, gleichzeitig, glaube ich, liegt eine sehr große Kraft darin, wenn wir das auch als Gesellschaft angehen können, uns da gegenseitig zu unterstützen und Hilfe zu leisten im konkreten Fall, ja.
0: Muss denn eine Heimat immer ganz weg sein, damit man von Heimatverlust spricht? Oder kann es auch eine starke Veränderung sein in der Heimat?
14: Ja, ich glaube, das ist ein sehr wichtiger Punkt. Das ist, ich denke, intuitiv denken viele dann bei Heimatverlust wirklich an so diese Extremfälle von, ich sage mal jetzt auch in den Pazifikinseln zum Beispiel, ist das ein großes Thema mit Meeresspiegelanstieg, dass die Inseln dort tatsächlich irgendwann halt ganz im Meer verschwinden werden. Das ist natürlich so der extremste Fall von Heimatverlust, wo wirklich eine ganze Insel, ein ganzer Staat versinkt. Aber der Verlust beginnt ja viel früher und das beginnt eigentlich schon heute, jetzt auch wieder konkret bei den Inseln als Beispiel, dass einfach häufigere Sturmfluten auftreten, es schwieriger wird, Trinkwasser zu gewinnen, weil der Meeresspiegel quasi auch unterirdisch Salz in die Böden bringt. Und das sind ja so nochmal subtilere Dynamiken von, ja, wo man, glaube ich, dann früher merkt, es verändert sich hier was und es ist nicht mehr so, wie es vielleicht in meiner Kindheit war. Und ich glaube, es ist am Ende dann sehr individuell, wo man diesen Punkt spürt von, hier verändert sich was und dann irgendwann, hier geht Heimat verloren.
0: Vielleicht zum Schluss noch so grundsätzlich, müssen wir uns in der Schweiz stärker mit der Vorstellung auseinandersetzen, dass Heimat gar nicht mehr so selbstverständlich ist?
14: Ja, das ist jetzt eben die gute Frage von, vom Heimatbegriff, also vielleicht die Heimat, wie sie seit Jahrhunderten oder länger in der Schweiz sich geformt hat, wird sich verändern. Ich glaube, das ist unumgänglich auch für alle Teile der Welt, dass sich Dinge verschieben. Und ich glaube, das ist, was ich so als eine der Strategien für die Zukunft sehe, ist, dass wir als Gesellschaft lernen müssen, mit Veränderungen, die auch jetzt immer schneller auftreten, einen Umgang zu finden. Und ja, ich glaube, da ist auch die Schweiz leider nicht von ausgenommen. Gerade Bergregionen sind global ja auch mit die am stärksten Betroffenen von den Temperaturerhöhungen, dass eben Gletscher schmelzen, dass es vielleicht weniger Schnee gibt im Winter, dass bestimmte Teile der Alpen instabiler werden. Das sind Veränderungen, die, ja, man jetzt, glaube ich, unabhängig von der Debatte, ist es jetzt Klimawandel oder nicht leugnen kann. Das ja, ist inzwischen einfach durch Messdaten belegt. Und das bringt natürlich Verschiebungen mit sich. Und genau, ich glaube, die Hoffnung, die ich habe, ist, dass wir dort ein Stück weit auch in eine Flexibilität kommen, zu, ja, vielleicht ein Stück weit auch neu zu definieren und als Gesellschaft zu diskutieren, was ist es denn, was die Heimat ausmacht? Und inwiefern ist es dann ein festes, sag ich mal, Bild von, wie die Alpen aussehen und wie wir dort mit den Alpen zusammenleben? Und inwiefern müssen wir dort vielleicht ein Stück weit eine mentale, emotionale Gymnastik auch anwenden, dass wir mit den Veränderungen, die jetzt im Außen sowieso kommen, auch im Innen gut umgehen können und vielleicht im Idealen ja sogar neue Aspekte von Heimat finden, die dann vielleicht mehr in unserer Gemeinschaft liegen, im menschlichen Zusammenleben, dass, wenn solche Prozesse gut ablaufen, ja sogar noch gestärkt werden kann, wenn es im Äußeren Veränderungen und Herausforderungen gibt. Das ist zum Beispiel eine Sache, die wir in Bangladesch zum Beispiel ganz stark feststellen in diesen Dorfgemeinschaften, dass dort die Leute im Krisenfall sehr viel enger zusammenrücken. Also es nicht so eine Ellenbogendynamik gibt, die oft auch angenommen wird bei Klimawandel und den Veränderungen, die kommen, sondern dort eigentlich das Gegenteil auftritt, dass die Leute ihre Häuser aufsperren, sich gegenseitig unterstützen in den Notsituationen und es dort eigentlich wie ein Zusammenwachsen der Gemeinschaft gibt. Also deswegen meine ich, Veränderungen sind natürlich mit Schmerz und Verlusten verbunden, aber bringen gleichzeitig auch immer Chancen und Potenziale vielleicht für neue Dynamiken, die im Idealfall uns als Gesellschaft auch zusammenwachsen lassen.
13: Das sagt Jan Freihart, der Vorstand der ETH Zürich, zu Klimaanpassung und klimabedingter Migration. Eine Hörempfehlung dazu. 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Wer kauft in Zukunft noch ein? Wir Menschen oder eine KI, eine künstliche Intelligenz? Das ist eine Frage, die im Moment die Entwicklerinnen und Entwickler von Internetshops beschäftigt. Sie bereiten sich darauf vor, dass in Zukunft nicht mehr nur Menschen auf ihren Seiten surfen, Produkte vergleichen, kaufen, sondern eben auch KI-Agenten. Die KI soll eines Tages das Einkaufen für uns Menschen übernehmen und das ändert auch die Art und Weise, wie Produkte im Internet vermarktet werden müssen. Darüber hat Peter Hanselmann, Jörg Tschirren von der SF Digital-Redaktion gesprochen. Erste Frage an ihn: Was sind das überhaupt für KIs, die da für uns shoppen gehen sollen?
15: Da hilft es vielleicht zuerst einmal, den Unterschied zwischen einem KI-Chatbot zu erklären, wie wir ihn kennen, ChatGPT zum Beispiel, und dem, was man als KI-Agenten bezeichnet. Also dem KI-Chatbot, dem stellt man einfach eine Frage und dann bekommt man eine Antwort und dann ist es fertig, bis man die nächste Frage stellt oder Anweisung gibt. Dem KI-Agenten dagegen, dem gibt man ein Ziel vor und der handelt dann eigenständig, teilt die Aufgabe in mehrere Schritte auf, erledigt also komplexe Aufgaben, ohne dass man ihn eben jedes Mal wieder neu anweisen muss. Um auf die Frage zurückzukommen, was das für KI sind, die da für uns shoppen gehen sollen, das können eben verschiedene Arten von Agenten sein. Also zum Beispiel Agenten, die ein Einzelhändler selbst erstellt. Walmart ist dabei, so einen Agenten zu bauen, wo man dann über die Walmart-Webseite oder App den Agenten auffordern kann, bestimmte Sachen aus dem Sortiment für einen zu kaufen. Aber es gibt auch KI-Entwickler wie OpenAI oder Google, die an eigenen solchen Shoppen Shopping als Agenten arbeiten. Zum Teil haben die sie sogar schon im Einsatz. Und die können dann im Auftrag der Benutzerin, der Benutzer auf Webseiten von verschiedenen Händlern Produkte recherchieren, vergleichen oder auch gleich kaufen.
16: Wenn sich solche KI-Bots in unserem Auftrag auf den Webseiten der Händler herumtreiben, werden diese Webseiten dann überhaupt noch so aussehen wie heute?
15: Also Dinge, die für uns Menschen beim Online-Shopping wichtig sind, die sind für KI-Agenten wenig interessant. Also die haben keine Freude an schönen Fotos oder einem ansprechenden Design. Viel wichtiger für die Agenten ist, dass sie einen möglichst direkten Zugang zu den wichtigsten Daten haben, also Informationen über ein Produkt, den Preis, auch die Verfügbarkeit, und dass diese Daten dann vollständig und leicht lesbar und auch in gut strukturierter Form vorliegen. Um ein Angebot auf KI-Agenten auszurichten, also für KI-Agenten möglichst attraktiv zu sein, müssen die Online-Händler darum Schnittstellen bereitstellen, über welche die KI möglichst einfach auf solche Daten zugreifen kann. Das heißt aber nicht, dass wir Menschen das dann wirklich mitbekommen, also dass sich das Aussehen der Webseiten für uns ändern würde. Schon heute sind ja große Teile des Internets für den Menschen nicht zugänglich oder zumindest nicht für den Menschen gedacht. Und mit dem Aufkommen von KI-Agenten wird einfach noch eine neue solche unsichtbare Schicht dazukommen, spezifisch eben für diese Agenten gedacht.
16: Aber auch wenn wir Menschen das vielleicht gar nicht so mitbekommen, kann man schon sagen, im Moment verändert sich da gerade ziemlich viel.
15: Man muss auch ein wenig relativieren. Also im Moment ist es noch ein verschwindend kleiner Teil der Online-Einkäufe, die mit dem Agenten, einem KI-Agenten getätigt werden. Auch weil die Technologie noch lange nicht so ausgereift und auch nicht sicher genug ist für die große Masse. Aber man kann schon sehen, dass KI-Chatbots wie ChatGPT heute oft für Recherchen gebraucht werden, wenn es um Shopping geht. Und Händler wie Walmart, die rüsten sich jetzt eben schon für eine Zeit, wenn mit der KI dann nicht mehr nur recherchiert, sondern auch gekauft wird. Tatsächlich ist im Moment viel zu tun, vor allem auch Dinge, die wir als Konsumentinnen und Konsumenten vielleicht nicht mitbekommen, nämlich wenn es um neue zukünftige Standards geht, also Standardsprotokolle, die festlegen, wie verschiedene Shopping-Agenten in Zukunft miteinander kommunizieren können. Wenn zum Beispiel die KI, der KI-Agent von OpenAI auf den KI-Agent von Walmart trifft, wie die dann zusammen reden sollen, das lässt sich ein wenig mit der Situation im Internet in den 90er Jahren vergleichen, als mit HTTP ein Standard, eine gemeinsame Sprache gefunden wurde, mit der Browser und Server dann miteinander reden konnten. Und bei KI-Agenten kämpfen derzeit verschiedene solche Standards gegeneinander. Es gibt zum Beispiel einen von OpenAI, aber auch einen von Google. Und es ist deshalb noch offen, wer in Zukunft einen wichtigen Teil der Infrastruktur kontrollieren wird, auf der sich solche KI-Agenten bewegen sollen.
16: Das klingt jetzt so, als wäre diese Zukunft der autonomen Shopping-Agenten schon eine sichere Sache. Aber Sie haben vorhin auch gesagt, die Technologie dahinter, die sei noch nicht wirklich sicher genug für die große Masse. Wie haben Sie das gemeint?
15: Ja, also es ist, glaube ich, ein wichtiger Punkt, den man ansprechen muss, wenn es um solche KI-Agenten geht und um die Versprechen rund um die Fähigkeit, die haben sollen, Versprechen, die vor allem von den Unternehmen dahinter gerne gemacht werden. Die KI-Agenten, die beruhen auf den gleichen technologischen Grundlagen wie KI-Chatbots, also das sind eigentlich auch sogenannte Large Language Models, große Sprachmodelle, und genau wie KI-Chatbots können die Fehler machen, die können ins Halluzinieren geraten, Dinge erfinden. Bei einem KI-Chatbot hält sich der Schaden bei einer falschen, einer erfundenen Antwort meist in Grenzen. Bei einem KI-Agenten aber, der in der echten Welt Aufgaben für uns ausführt, kann das gravierender sein. Also wenn der Agent zum Beispiel ein falsches, viel teureres Produkt für uns einkauft, weil er bestimmte Informationen erfunden hat oder den Preis nicht richtig erkannt hat oder wenn er zu viel oder am falschen Ort einkauft. Und nicht weniger problematisch noch große Sprachmodelle, die können nicht wirklich unterscheiden zwischen dem, was sie irgendwo lesen, und Befehlen, die sie bekommen. So könnten auf einer Webseite zum Beispiel Befehle versteckt werden, die einen Agent zum Kauf eines bestimmten teuren Produktes veranlassen oder auch dazu, heikle Informationen weiterzugeben. Eine Kreditkartennummer zum Beispiel, die muss der Agent ja von uns wissen, wenn er für uns einkaufen soll.
16: Wird sich das in Zukunft noch bessern? Also gibt es Möglichkeiten, den Umgang mit solchen KI-Agenten sicherer zu machen?
15: Also die Unternehmen hinter diesen Systemen, die würden das wohl versprechen, aber unter Forschern, Wissenschaftlerinnen ist das sehr umstritten. Ich könnte mir vorstellen, dass das Problem weniger auf technischem Weg gelöst wird, sondern auf vertraglichem, dass die Unternehmen hinter den KI-Agenten halt in bestimmten Fällen die Verantwortung übernehmen, wenn etwas schief geht, damit die Konsumentinnen, die Konsumenten sich überhaupt auf so etwas einlassen. So wie wir es ja auch von Kreditkarten kennen, wo ja auch Missbrauch immer noch möglich ist, aber Schäden bis zu einem gewissen Maß von den Unternehmen dahinter übernommen werden.
13: Digitalredaktor Jörg Tschirn.
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13: Kein Tier im Bundeshaus ist wohl so beliebt wie die Biene. Das zeigt gleich unser Beitrag. Entsprechend genießt eine neue Initiative viel Rückhalt. Sie will die Biene durch die Bundesverfassung schützen. Das soll ein erster Schritt sein, um das Bienensterben zu stoppen. Im Parlament sind fast 90 Nationalrätinnen und Ständeräte aller Parteien Mitglieder der parlamentarischen Gruppe Bienen. Inlandredaktor Matthias Baumer.
19: Die Biene ist tugendhaft, fleißig, sozial. Im geheimnisvoll organisierten Staat herrscht die Königin, wohl umsorgt von Arbeiterinnen, die selbstlos, klaglos im Dienste des Volkes schuften. Nektar sammeln, Larven aufziehen und die den Männchen den Heldentod lassen, wenn sie nach Hochzeitsflug und Königinnenbegattung erledigt vom Himmel fallen. Der Mensch sei fasziniert, sagt Peter Häcklin, der nicht nur Ständerat, sondern auch Co-Präsident der parlamentarischen Gruppe Bienen ist. Denn
20: sie geben am Schluss für uns den feinen Honig.
19: Und dieser süße, feine Honig ist ein nicht zu unterschätzender Faktor, weshalb die Biene überhaupt und auch im Parlament so beliebt ist. Denn im Rahmen dieser Gruppe Bienen sei es so:
20: Es gibt immer wieder ein Parlamentarierfrühstück mit einer Honigdegustation.
19: Wer im Parlament möchte solches nicht genießen und somit Teil dieser Gruppe Bienen sein, die groß ist, bei der von Ator bis Zibach alle dabei sind, alle Landessprachen, Berg und Tal, Stadt und Land, Anwalt, Industrielle oder Bauer. Ob eine Rechte, ein Mittlerer, ein Evangelischer, eine Linke, bei den Bienen sind alle dabei. Ein kleiner Vergleich. In der parlamentarischen Gruppe Spirituosen sitzen nur 14 am Tisch. In jener zu Zoll- und Grenzsicherheit sind sie nur zu dritt. Dort gibt es auch kein Honigfrühstück.
20: Ich staune immer wieder, wie viele Personen da kommen und den Honig versuchen und sie auch immer wieder sehr überrascht sind über die Vielseitigkeit des Honigs,
19: sagt Peter Häcklin. Bienen verbinden, Bienen sind nett. Auch nicht bedrohlich. Mit ihren großen Facettenaugen und den pelzigen Härchen, den durchsichtigen Flügelchen. Für die Bienen sind alle für einen Liebling der Menschheit seit Jahrtausenden. Honig, die Speise der Götter, im alten Ägypten die Quelle der Unsterblichkeit. Honig, nicht Birnendicksaft.
20: Es hat eine große kulturgeschichtliche Bedeutung. Ja, es geht wahrscheinlich noch viel weiter zurück, wahrscheinlich bis in die Urzeiten unserer Zivilisation.
19: Zudem sei die Biene als Haustier
20: einfacher als eine Katze oder einen Hund, weil die Bienen fliegen allein. Oder wenn ich nicht zu Hause bin, die fliegen trotzdem.
19: Sagt Ständerat Häcklin, der Besitzer von 12 Bienenvölkern und einem alten Bienenhaus ist. Und die Biene als Repräsentantin der bedrohten Balance, der Natur, des Artensterbens, der gefährdeten Nahrung, die wir nur dank ihrer Bestäubung haben, sie führt uns unsere Abhängigkeit von ihr vor. Folgerichtig ist sie auch ein politisches Tier. In der Geschäftsdatenbank des Parlaments ploppen 191 Einträge zum Stichwort Bienen auf. Bienen sind sogar beliebter als Hunde, da gibt es nur 145 Einträge. Bei Spinnen sind es 13, der Blutegel hat 0. Über unser aller Biene, eine Volksinitiative gegen das Bienensterben und für eine sichere Bestäubung zu führen und dies in die Verfassung zu schreiben, ist somit doch eine einfache Sache.
20: Das ist nicht so einfach. 100'000 Unterschriften zusammenbringen ist eine grosse Aufgabe, auch wenn man dafür Sympathie hat.
19: Peter Häcklin will nicht zu euphorisch wirken. Das Initiativkomitee um ihn will keine Unterschriften von kommerziellen Sammelfirmen kaufen, will alle selber sammeln. So wie es die Biene auch tun würde.
13: Zur beliebten Biene, der Beitrag von Inlandredaktor Matthias Baumer.
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17: Manchmal geben diese Geschichten Stoff zum Nachdenken oder sie bringen uns zum Schmunzeln.
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0: Das Wort googeln kennt jedes Kind. Es erhält aber wohl bald eine etwas andere Bedeutung. Die klassische Google-Suche, wie wir sie seit Jahrzehnten kennen, wird durch künstliche Intelligenz komplett neu aufgestellt. Das hat das Unternehmen an seiner Konferenz bekannt gegeben. Die Google-Suche sei jetzt durch und durch eine KI-Suche. Katrin Hees hat Digitalredaktorin Tanja Eder gefragt, was diese neue Suche denn konkret kann.
1: Ja, im Herbst hat Google bereits den KI-Modus eingeführt, also eine Art Chatbot. Den musste man allerdings explizit anwählen. Jetzt wird er fix direkt in die Suche integriert. Das heißt konkret, neben den Links, die zwar weiterhin angezeigt werden, kommt jetzt immer auch automatisch eine KI-Antwort. Diese kann aus Text bestehen, wie wir es ja von der KI-Zusammenfassung schon kennen. Sie kann aber auch Bilder liefern, Statistiken, den Wetterbericht, Kaufvorschläge und so weiter, also was immer die KI für nützlich befindet. Die KI, die ist auch im Suchfeld direkt schon aktiv, also während man die Frage eintippt, macht sie schon Vorschläge, wie man die Anfrage präzisieren könnte. Also zum Beispiel nicht nur, was soll ich für die Sommerferien packen, sondern für die Sommerferien im Juni im Tessin. Mit KI wird es auch möglich, Folgefragen zur Suche zu stellen und statt nur Text einzugeben, kann man zur Anfrage auch Bilder, Videos oder auch Links zu Webseiten einfügen.
2: Die Neuerungen gehen ja über die reine Suche hinaus. Sie sollen etwa auch beim Einkaufen im Internet helfen. Was ist da genau geplant?
1: Die neue Suche, die startet ja schon jetzt, also in den nächsten Tagen. Und dann im Sommer kommen noch neue Funktionen hinzu, vor allem eben dieses Agentic Shopping, wie man das nennt, wo man eine KI für sich einkaufen lassen kann. Da geht dann ein sogenannter KI-Agent für uns auf Einkaufstour, also zum Beispiel sucht das dann den besten Grillzubehör oder bucht einen Coiffeur-Termin oder organisiert für das tropfende Lavabo einen passenden Handwerker. Diese KI, die soll dann sogar selbstständig den Handwerker um eine Offerte bitten können. Google führt dazu auch einen sogenannten universellen Einkaufswagen ein, der Produkte aus den verschiedenen Online-Shops aufnehmen kann. So soll man dann Produkte vergleichen können und auch über Aktionen zum Beispiel informiert werden. Sogar bezahlen kann man dann direkt über Google und der Agent dann, der kauft dann in den einzelnen Shops ein. Neben diesem Agentic Shopping kommen im Sommer auch noch verschiedene verbesserte KI-Antworten hinzu. Also zum Beispiel kann Google dann auf Fragen auch ein Erklärvideo generieren oder eine interaktive Statistik erstellen.
2: KI durch und durch also. Ist die herkömmliche Google-Suche, so wie wir sie bis jetzt kennen, also tot?
1: Ja, die Links werden ja zwar schon weiterhin wie gewohnt auch angezeigt, aber ja, wer keine KI haben will, der muss wohl auf alternative Suchmaschinen ausweichen. Eigentlich will Google ja genau das verhindern, dass die Leute zu Alternativen wechseln. Der Fokus liegt aber auf den Chatbots, die Google konkurrenzieren. Und Google will auch, dass die Leute sich möglichst nur noch innerhalb des Google-Universums bewegen. Also man muss nicht mehr zu Wikipedia oder zur SRF-Seite, weil das alles schon in der KI-Antwort steht. Und neu muss man dann auch nicht mehr zu den Online-Shops und zu den Vergleichsportalen, weil sich all das ebenfalls direkt in der Google-Suche erledigen lässt.
2: KI dringt da also in viele Bereiche des Lebens ein. Was heißt das jetzt für uns als Nutzerinnen und Nutzer?
1: Ja, manche finden das vielleicht praktisch, die haben Glück, aber für jene, die lieber selber recherchieren, einkaufen oder auch den Wochenendausflug organisieren wollen, für die wird es halt immer mühsamer, die KI zu umgehen. Noch weitreichender sind wohl die sekundären Effekte. Also wenn immer mehr Dienste direkt in Google integriert werden, gibt es immer weniger Klicks für andere Webseiten wie eben Nachrichten, Foren und neu auch Online-Shops. Und ja, wenn diesen dann damit der finanzielle Boden wegbricht, dann wird das auch für uns Konsumentinnen und Konsumenten spürbar sein.
2: Ja, schon heute sind die KI-Zusammenfassungen bei Google oder auch bei anderen Anbietern manchmal fehlerhaft oder gar komplett falsch. Wie verlässlich werden die Informationen sein der zukünftigen Google-Suche?
1: Ja, die KI, die wird zwar schon immer besser, aber zuverlässig ist sie natürlich schon noch lange nicht. Und ja, wenn die KI jetzt nicht nur Erklärtexte liefert, sondern auch eben Infografiken oder Videos, können wir gespannt sein, wie das dann klappt. Und das Problem ist ja auch, dass wir am Anfang vielleicht schon neugierig und auch misstrauisch sind, dass man sich

0: dann aber irgendwann daran gewöhnt und man dann die Informationen nicht mehr nachprüft, weil es halt mühsam ist. Und dann kommt natürlich noch der nächste Schritt, dass wir auch irgendwann die Verantwortung für Kaufentscheidungen immer mehr an KI-Agenten abtreten.
1: Zur ganz neuen Google-Suche war das Digitalredaktorin Tanja Ida. Das waren handverlesene Geschichten aus dem Programm von SRF 4 News. Zusammengestellt für diese halbe Stunde. Am Mikrofon war Isabel Meissen und jetzt geht's hier weiter mit dem News-Update.

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1: Radio SRF Echo der Zeit mit Brigitte Kramer. Samstag, der 23. Mai, das beschäftigt uns heute. Nach den Verhandlungen zum Atomwaffensperrvertrag musste Konferenzpräsident Dohung Viet verkünden, es ist keinerlei Einigung zustande gekommen.
2: In absence of such an outcome, I am concerned for the future health of the treaty.
1: Er mache sich Sorgen um die Zukunft des Abkommens, dazu gleich mehr. Dann, Asylsuchende aus Algerien haben in der Schweiz kaum Chancen, aufgenommen zu werden. Trotzdem bleiben die Gesuchszahlen hoch. Die Taliban höhlen die Rechte von Frauen und Mädchen weiter aus. Und die grosse Armut bringt Väter dazu, ihre kleinen Töchter zu verkaufen. Und die baltischen Länder fühlen sich durch die Nähe zu Russland bedroht.
3: You see Russians. Russians driving next to us.
1: Ein Oberst der lettischen Armee nimmt uns mit an die Grenze, wo die baltische Verteidigungslinie entsteht. Die Erwartungen an die mehrwöchigen Verhandlungen über den UNO-Atomwaffensperrvertrag waren bescheiden. Noch bescheidener ist das Resultat. Die Konferenz am UNO-Hauptsitz in New York ging gestern ohne jede Einigung zu Ende. Der Atomwaffensperrvertrag trat 1970 in Kraft. Er soll die Weiterverbreitung von Atomwaffen verhindern und die Abrüstung vorantreiben. Alle 4 bis 5 Jahre treffen sich die rund 190 Vertragsstaaten zu einer Überprüfungskonferenz. Ich habe Fredrik Steiger gefragt, nicht einmal der minimalste Konsens wurde in New York möglich und das in einer geopolitisch höchst angespannten Lage. Was zeigt das? Verändert sich die Haltung der Vertragsstaaten zu Atomwaffen?
4: Ja, sie tut das und zwar in völlig gegensätzlicher Richtung. Und zwar gerade, weil die weltpolitische Lage gegenwärtig derart konfliktreich, ja gefährlich ist, fordert auf der einen Seite eine Mehrheit der Vertragsstaaten und der UNO-Mitglieder ein Verbot aller Nuklearwaffen. Diese Länder haben entsprechend den UNO-Atomwaffenverbotsvertrag unterzeichnet. Auf der anderen Seite will eine Minderheit von Staaten, darunter die NATO-Mitgliedsländer, vor allem aber genau jene Staaten, die selbst tatsächlich Atomwaffen besitzen, an diesen festhalten. Sie sind deshalb dem UNO-Atomwaffenverbotsvertrag nicht beigetreten und sie wollen das auch künftig nicht tun. Sie haben jedoch seinerzeit den Atomsperrvertrag unterzeichnet, über dessen Weiterentwicklung nun in New York verhandelt wurde. Und dieser Vertrag verpflichtet sie zu nuklearer Abrüstung. Doch genau das tut im Moment keine einzige Atommacht. Im Gegenteil, fast alle rüsten atomar auf. Entweder indem sie ihre nuklearen Waffenarsenale modernisieren und also noch potenter machen, oder indem sie diese sogar deutlich vergrößern. China etwa tut das derzeit ganz besonders stark.
1: Welche Fragen standen denn an der Konferenz im Zentrum? Worüber wurde diskutiert?
4: Die Idee der sogenannten Überprüfungskonferenzen, die etwa alle 5 Jahre stattfinden, ist es, den Atomsperrvertrag zu stärken. Und konkret hieße das, die Atomstaaten zu nuklearer Abrüstung zu bewegen und zu verhindern, dass weitere Staaten in den Besitz von Atomwaffen gelangen. Entsprechend wurde in den Verhandlungen in New York nun diskutiert, wie das zu bewerkstelligen wäre. Es ging also um die Frage, wie die Atommächte zu Abrüstung oder schon nur zu Verhandlungen über Abrüstung zu bewegen wären. Es ging darum, wie man Staaten zum Verzicht auf Atomtests und auf Ankündigungen von Atomtests bewegen könnte. Es ging um die dramatischen humanitären Folgen, falls jemals wieder Atombomben eingesetzt würden, um die Risiken, dass auch Terrororganisationen oder Verbrecherbanden in den Besitz von Atomwaffen gelangen könnten, um Inspektionen von nuklearer Infrastruktur und natürlich um die Atomprogramme einzelner Länder, nicht zuletzt um das des Iran. Also die Liste der Themen, die war sehr lang. Über all diese Fragen wurde auch tatsächlich diskutiert, aber bei den meisten klafften eben die Ansichten weit auseinander und die Diskussionen verliefen, man kann sagen, irgendwo zwischen harzig und heftig.
1: Einmal mehr ist man sich also nicht einig geworden über die Weiterentwicklung des Abkommens. Was ist dieser Atomwaffensperrvertrag damit noch wert?
4: Ja, ich denke, diese Frage stellt sich nach dem dritten Scheitern einer Überprüfungskonferenz mit neuer Dringlichkeit. Das räumten ja auch der Leiter der Verhandlungen und die UNO-Vizegeneralsekretärin für Abrüstung ein. Nicht einmal eine Einigung auf ein Minimalziel ließ sich erreichen, nämlich darauf, wenigstens die Grundprinzipien des Atomsperrvertrags zu bekräftigen, also ein gemeinsames Bekenntnis abzugeben zu nuklearer Abrüstung und auch dazu, dass Atomwaffen niemals mehr eingesetzt werden dürfen. Selbst das gelang nicht. Zwar will im Moment niemand auf den Atomsperrvertrag ganz verzichten, aber dem Inhalt und dem Geist dieses enorm wichtigen Vertrages wird immer weniger nachgelebt. Und das zeigt zugleich, dass man derzeit, wenn es um Atomwaffen geht, im Grunde völlig in einer Sackgasse steckt und es praktisch nirgends mehr Fortschritte, aber vielerorts Rückschritte gibt.
1: Einschätzungen von Fredrik Steiger. Er beschäftigt sich mit internationaler Sicherheitspolitik. In der spanischen Hauptstadt Madrid haben Zehntausende den Rücktritt des sozialistischen Regierungschefs Pedro Sánchez gefordert. Mehr dazu in der Nachrichtenübersicht mit Juliette Schild.
5: Auslöser der Massenproteste sind anhaltende Korruptionsskandale im Umfeld der linken Regierung. Erst am Dienstag war bekannt geworden, dass gegen den sozialistischen Ex-Regierungschef José Luis Zapatero wegen mutmaßlicher Geldwäscherei ermittelt wird. Zapatero ist ein enger Verbündeter von Sánchez. Bei den heutigen Protesten kam es zu vereinzelten Ausschreitungen. Eine Gruppe von Demonstrierenden versuchte, die Absperrungen vor dem Regierungssitz zu durchbrechen. Die Polizei setzte Tränengas ein und nahm mehrere Personen fest. In Serbien ist eine große Demonstration gegen die Regierung von Präsident Aleksandar Vučić im Gang. Angeführt wird der Protest von Studierenden. Gemäß serbischen Medien sind sie aus dem ganzen Land angereist. Mit dem Zug war dies aber nicht möglich. In der Nacht auf heute wurde in Serbien der gesamte Zugverkehr eingestellt, gemäß den Behörden wegen einer Bombendrohung. Es ist schon das dritte Mal, dass die serbische Eisenbahn im Vorfeld einer Anti-Regierungsdemonstration den Zugverkehr wegen einer anonymen Bombendrohung einstellt. Die heutige Demonstration ist Teil einer größeren Protestbewegung. Ausgelöst hatte diese der Einsturz eines Bahnhofvordachs in Novi Sad mit 16 Toten. Die Studierenden bezichtigen die Regierung der Schlamperei und der Korruption. Frankreich verhängt ein Einreiseverbot gegen den israelischen Sicherheitsminister Itamar Ben-Gvir. Dies teilt der französische Außenminister Jean-Noël Barrot auf X mit. Barrot begründet das Verbot mit dem Vorgehen gegen Aktivisten der Gaza-Hilfsflotte. Gemeinsam mit seinem italienischen Amtskollegen fordere er die Europäische Union auf, allenfalls Sanktionen gegen den rechtsextremen Itamar Ben-Gvir zu verhängen. Ben-Gvir hatte pro-palästinensische Aktivisten erniedrigend behandelt und verhöhnt. In Dänemark hat König Frederik die geschäftsführende Ministerpräsidentin Mette Frederiksen von den Sozialdemokraten zum zweiten Mal damit beauftragt, eine Regierung zu bilden. Zuvor waren Mitte-Rechts-Gespräche gescheitert. Die dänischen Sozialdemokraten hatten bei der Wahl im März schwere Verluste erlitten, sie sind aber noch immer die stärkste Kraft. In der Kathedrale der süditalienischen Stadt Acerra hat Papst Leo Unternehmen kritisiert, die mit der illegalen Entsorgung von Abfällen die Umwelt verseuchen. In der Region Acerra bei Neapel verbrannten und vergruben Unternehmen der Mafia jahrzehntelang illegal Millionen Tonnen giftige Industrieabfälle. Dadurch wurden Böden, das Grundwasser und die Luft verschmutzt, was unter anderem zu vermehrten Krebserkrankungen in der Bevölkerung führte. Noch immer werden bei Acerra Illegalabfälle entsorgt. In seiner Ansprache appellierte der Papst an Kirche, Institutionen und an die Bevölkerung, sich gemeinsam gegen die Zerstörung der Umwelt zu stellen, gegen Korruption und gegen Gleichgültigkeit. Bei einer Gasexplosion in einer Kohlemine in China sind in der nördlichen Provinz Shanxi mindestens 90 Bergleute ums Leben gekommen. Über 120 Personen wurden mit zum Teil schweren Vergiftungen ins Spital gebracht. Zahlreiche Bergarbeiter werden immer noch vermisst. Die Bergungsarbeiten sind erschwert, weil die Pläne der Mine offenbar nicht mit der Realität übereinstimmen. Die Behörden haben die Verantwortlichen des Bergwerks bereits festgenommen.
1: Zum Sport. Auch bei der zweiten Station im Mountainbike-Weltcup schafften es wieder ein Schweizer und eine Schweizerin auf das Podest. Sportredaktor Jan Zürcher.
6: Wie schon beim Saisonauftakt vor drei Wochen in Südkorea fuhr Dario Lillo auch heute im tschechischen Nové Mesto sehr schnell und wurde im Short-Track-Rennen Dritter. Dies ist bemerkenswert. Lillo fährt erst seine zweite Saison bei den Profis. Bei den Frauen wurde Nicole Koller ebenfalls Dritte. Die Short-Track-Weltmeisterin Alessandra Keller stürzte gemeinsam mit Jolanda Neff und musste das Rennen vorzeitig abbrechen. In der Leichtathletik liefen Dieter Schikambunji und Jason Joseph beim zweiten Diamond League Meeting Saisonbestleistung. Im chinesischen Xiamen wurde die Weltmeisterin Kambunji Fünfte, Jason Joseph sprintete auf Rang 4. Beide verbesserten ihre Zeiten gegenüber dem Saisonauftakt. Und an der Eishockey-Weltmeisterschaft in der Schweiz schaffte Lettland heute Nachmittag gegen den amtierenden Weltmeister, die USA, eine Überraschung. Lettland gewann mit 4:2 und macht den Kampf um die Viertelfinalplätze wieder spannend. Die Schweizer Nationalmannschaft ist bereits qualifiziert. In der anderen Gruppe gewann Dänemark gegen Slowenien mit 4:0.
1: Zurück zu Juliette Schild mit der Frage nach dem Wetter.
5: Es wird heute Abend und auch morgen sonnig. Morgen Nachmittag gibt es dann 29 bis lokal 32 Grad.
1: 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Bei uns geht es weiter in Afghanistan, wo Mädchen schon ab 9 Jahren verheiratet werden dürfen. Und in Lettland, wo man sich vorbereitet auf einen allfälligen Angriff Russlands. Zuerst dies. Seit Jahren gehört Algerien zu jenen Ländern, aus denen besonders viele Menschen in der Schweiz Asyl suchen. Dabei wird kaum ein Asylgesuch von Algerierinnen und Algeriern positiv beantwortet. Trotzdem gehen die Gesuchszahlen nicht zurück, anders etwa als bei Leuten aus Marokko oder Tunesien. Trotz aller Bemühungen, die Zusammenarbeit mit Algerien ist für die Schweiz anspruchsvoll. Inlandredaktor Matthias Strasser über die Gründe.
7: Algerien zu verstehen ist nicht ganz einfach. Anders als etwa Tunesien oder Marokko ist das Land stark abgeschottet und nur relativ schwer zugänglich, auch für Journalisten und Wissenschaftlerinnen. Isabel Wehrenfels von der Deutschen Stiftung Wissenschaft und Politik setzt sich intensiv mit Algerien auseinander.
8: Die Freiräume für die Presse, die Zivilgesellschaft und die Wissenschaft sind sehr, sehr klein geworden. Das zeigen alle internationalen Indizes.
7: Wehrenfels war zuletzt vor 1,5 Jahren selbst in Algerien. Die Zuversicht nach den Massenprotesten 2019 gegen den Langzeitmachthaber Bouteflika sei verflogen. Damals habe die Zivilgesellschaft vom Aufbruch geträumt. Von einem Aufbruch im eigenen Land.
8: Sehr symbolisch dafür war jetzt natürlich auch mit Blick auf Migration, dass einmal ein Boot durch eine Demonstration getragen wurde. Und es hieß dann, das ist das letzte Boot nach Europa. Und ich denke, das zeigt sehr gut die Korrelation zwischen Repression und Migrationswunsch und vielleicht sogar die Kausalität zwischen diesen beiden.
7: In der Migrationsdiskussion wird Algerien bis heute oft in einem Atemzug mit Tunesien und Marokko genannt. Auch bei diesen beiden Ländern ist die Anerkennungsquote tief. Aber die Situation in Algerien unterscheide sich, sagt Wehrenfels.
8: Es ist ein Upper-Middle-Income-Land, es ist weniger auf Rücküberweisungen angewiesen und es hat, und ich glaube, das ist ganz wichtig für gerade für jüngere Menschen, es gibt eine Arbeitslosenhilfe für 19- bis 40-Jährige seit 2022. Das gibt es in den anderen beiden Ländern, also in Tunesien und Marokko, nicht.
7: Der Migrationswunsch in Algerien ist entsprechend weniger getrieben von persönlichen Gewalt- und Verfolgungserfahrungen und auch weniger von fehlenden wirtschaftlichen Perspektiven. Er lässt sich oft vielmehr auf nicht erlebte bürgerliche Freiheiten zurückführen. Und?
8: Es ist immer noch so, dass Leistung oftmals weniger honoriert wird, wenn es um Anstellung geht, um Jobs, um Beförderung, als eben Beziehungen, Nepotismus.
7: Und das schlägt sich auch in den europäischen Migrationsstatistiken nieder. Die Zusammenarbeit mit Algerien ist derweil anspruchsvoll. Mit Tunesien hat die Schweiz eine Migrationspartnerschaft, mit Marokko hat sie gestern erst eine neue Vereinbarung erzielt, die Rückübernahmen beschleunigen soll. Und während die Asylgesuche aus Tunesien und Marokko rückläufig sind, bleiben jene aus Algerien auf hohem Niveau stabil. Im laufenden Jahr ist Algerien das dritthäufigste Herkunftsland. Die Schweiz hat die Zügel für Asylsuchende aus dem Maghreb angezogen. Sogenannte 24-Stunden-Verfahren sollten dazu führen, dass niemand lange auf den negativen Entscheid warten kann. Das funktioniere, heißt es beim SEM. Was aber passiert mit den vielen abgelehnten Asylsuchenden? Die Frage sei schwierig, sagt Magdalena Rast vom SEM.
9: Sie müssen zurück nach Algerien. Sie können das freiwillig tun. Wenn Sie das nicht tun, dann ist natürlich auch die Möglichkeit einer zwangsweisen Rückführung gegeben.
7: Und die gelingt dann auch?
9: Tatsächlich kann die Zusammenarbeit mit Algerien im Rückkehrbereich als sehr gut bezeichnet werden. Die Rückführungen mittels Linienflügen funktionieren grundsätzlich reibungslos. So konnten wir beispielsweise im letzten Jahr die Rückkehr nach Algerien von über 500 Personen organisieren. Knapp 200 davon mussten zwangsweise zurückgeführt werden.
7: Was das SEM nicht offen kommuniziert: Algerien akzeptiert fast ausschließlich Rückführungen in Linienflügen. Wehren sich die Betroffenen, ist das nicht möglich. 2023 hat die Schweiz zwar erste Sonderflüge nach Algerien durchgeführt, wie viele Sonderflüge seither nach Algerien aber durchgeführt wurden, beantwortet das SEM nicht. Algerien bleibt also ein anspruchsvoller Partner für die Migrationsbehörden. Und wegen der Situation vor Ort dürfte Algerien auf absehbare Zeit weit oben in den Schweizer Asylstatistiken bleiben.
1: Es ist schwer vorstellbar, dass sich die Situation der Mädchen und Frauen in Afghanistan noch verschlechtern kann. Doch die Taliban gehen erneut einen Schritt weiter, um die Rechte der Frauen auszuhöhlen. Dieses Mal über das neue Scheidungsrecht. Gepaart mit dem Ausbleiben internationaler Hilfe wird das Leben für Frauen und Mädchen in Afghanistan noch prekärer, aber nicht nur für sie. Südasien-Korrespondentin Maren Peters hat mir erklärt, was das neue Scheidungsrecht für Frauen und Mädchen bedeutet.
10: Ja, es war schon vorher nicht einfach für Afghaninnen, sich scheiden zu lassen. Dieses neue Scheidungsrecht, das schränkt die Rechte von Frauen noch weiter ein. Selbst wenn der Ehemann lange abwesend ist oder sie nicht ausreichend finanziell versorgt, können sie die Scheidung nicht einreichen. Und was besonders kritisiert wird an diesem neuen Gesetz, es legitimiert die Verheiratung von Mädchen schon ab 9 Jahren. Ihr Schweigen darf als Zustimmung zu einer Heirat interpretiert werden. So steht das in diesem neuen Dekret Nummer 18. Und weil die neuen Regeln eine Scheidung für eine Frau fast unmöglich machen, ist es später auch fast unmöglich, eine solche Heirat eben wieder aufzulösen. Frauenrechtsgruppen verurteilten das neue Gesetz als systematische Gewalt gegen Frauen und Mädchen. Diese bräuchten die Zustimmung von Gerichten, Familienmitgliedern oder sogar des eigenen Ehemanns, um sich zu trennen. Dadurch sei die Gefahr groß, dass sie in missbräuchlichen Beziehungen gefangen blieben. Auch die UNO kritisierte diese weitere Aushöhlung von Frauen- und Mädchenrechten in Afghanistan, während die Taliban selbst die Vorwürfe zurückwiesen und sagten, das Gesetz, das entspreche islamischem Recht.
1: Dass Mädchen früh verheiratet werden, ist in Afghanistan heute schon eine Realität. Zum Teil verkaufen Väter ihre noch kleinen Töchter. Welche Rolle spielt dabei die schlechte humanitäre Lage, die Armut im Land?
10: Sie spielt eine große Rolle, aber nicht die einzige. Afghanistan ist in einer schweren wirtschaftlichen und humanitären Krise. Gemäß Welternährungsprogramm der UNO sind circa 1/3 der Bevölkerung von akuter Ernährungsunsicherheit oder Hunger betroffen. Knapp 5 Millionen Frauen und Kinder müssten wegen Unterernährung behandelt werden, so viele wie noch nie. Aber weil Hilfsgelder immer knapper werden, werden die allermeisten derzeit nicht behandelt, hungern also. Aber es gibt daneben noch einen anderen wichtigen Faktor. Mädchen dürfen seit der Machtübernahme der Taliban ab Klasse 7 nicht mehr in die Schule gehen. Sie dürfen auch nicht aus dem Haus gehen oder nur unter strikten Auflagen und sitzen daher zu Hause rum und verdienen nichts. Das hat auch dazu beigetragen, dass viele Eltern ihre Töchter früh verheiraten oder sogar verkaufen. Oft aus purer Verzweiflung, weil sie nicht wissen, wie sie diese Mädchen satt bekommen.
1: Schon nach der Machtübernahme der Taliban 2021 ist die internationale Hilfe eingebrochen. Inzwischen haben sich weitere Geberländer zurückgezogen oder die Unterstützung gekürzt. Welche Auswirkungen hat das?
10: Ja, das führt eben dazu, dass die Ernährungssicherheit nicht mehr gewährleistet ist, dass große Organisationen wie das Welternährungsprogramm der UNO oder aber auch NGOs nur noch einen Bruchteil der Bedürftigen in Afghanistan versorgen können. Es hat auch dazu geführt, dass hunderte Gesundheitszentren geschlossen werden mussten, was die humanitäre Krise noch deutlich verschärft hat. Erst recht, weil die Bevölkerung durch Hunderttausende aus den Nachbarländern ausgewiesene afghanische Flüchtlinge sogar noch gewachsen ist. Also deutlich weniger Hilfsgeld für deutlich mehr Bedürftige. Das verschärft die Krise weiter.
1: Was tun die Taliban? Können sie die Armut im Land bekämpfen, zumal sie ja Teil des Problems sind?
10: Ja, die Taliban hatten nach der Machtübernahme versprochen, die Armut zu bekämpfen, aber danach sieht es nicht aus. Die Wirtschaft war schon vor der erneuten Machtübernahme wesentlich von internationalen Hilfsgeldern abhängig. Vieles davon ist aber eben abgezogen worden aus Afghanistan, unter anderem wegen der Unterdrückung von Menschenrechten, insbesondere Frauenrechten. Frauen dürfen von wenigen Ausnahmen abgesehen nicht mehr arbeiten. Selbst Kleingewerbe wird immer schwieriger. Und das hat natürlich auch negative Folgen, nicht nur für die Familie, sondern auch für die Gesamtwirtschaft. Und der andauernde Konflikt mit Pakistan hinterlässt ebenfalls Folgen. Die Grenze zu Pakistan ist oft monatelang gesperrt, der Handel unterbrochen. Ein Grund ist, dass Pakistan den Taliban vorwirft, terroristische Aktivitäten in Pakistan zu unterstützen. Mit anderen Worten, die Taliban schaffen es nicht, die Armut zu bekämpfen. Im Gegenteil, sie tragen sogar durch ihre Aktivitäten noch dazu bei, dass die Armut verschärft wird.
1: Welche Möglichkeiten sehen Sie für die internationale Gemeinschaft, um das Leid der afghanischen Bevölkerung zu lindern? Sehen Sie welche?
10: Ja, es wäre sicher hilfreich, wenn wieder mehr Hilfsgelder nach Afghanistan fließen würden. Die UNO-Organisationen zum Beispiel, die rufen die internationale Gemeinschaft regelmäßig dazu auf, mehr Geld zu schicken, um das Leid der Bevölkerung zu mildern. Aber das ist ein zweischneidiges Schwert. Es gibt durchaus Aktivistinnen in Afghanistan, die sich trotz der Not in der Bevölkerung dagegen aussprechen, weil sie sagen, das helfe nur, die Taliban länger an der Macht zu halten.
1: Sagt Südasien-Korrespondentin Maren Peters. Gleich mehrfach kamen in den vergangenen Tagen beunruhigende Meldungen aus baltischen Staaten. Über Lettland und Estland sind vermutlich fehlgeleitete Drohnen aus der Ukraine abgestürzt. Die lettische Regierung ist an einer Kontroverse über die Sicherheit zerbrochen. Gleichzeitig behaupten Russlands Propagandasender fälschlicherweise, die baltischen Staaten hätten ihren Luftraum für die Ukraine geöffnet und drohen offen mit Krieg. Nicht erst jetzt fühlt sich das Baltikum durch die Nähe zu Russland bedroht. Um sich gegen allfällige Angriffe zu wappnen, bauen die baltischen Länder eine Verteidigungslinie, die sogenannte Baltic Defence Line. Peter Vögeli hat sich das in Lettland zeigen lassen.
11: Andris Rieks ist Oberst der lettischen Armee und zuständig für die baltische Verteidigungslinie in Lettland, die sogenannte Baltic Defence Line. Wir stehen im Dreck, direkt an der russischen Grenze. Vor uns einige brandneue weiße Panzersperren, sogenannte Drachenzähne, dann ein Drahtzaun, der die Grenze zu Russland markiert, und unmittelbar dahinter ein Bahndamm.
3: You see Russians. Russians driving next to us. Yeah.
11: Ein russischer Zug fährt vorbei, keine 30 Meter entfernt. Das ist unser Job, sagt Andris Rieks. Unser Land vom ersten bis zum letzten Zentimeter zu verteidigen.
3: That's our job to do our homework to prepare our country for defense from the first inch and fight for the every inch in our country.
11: Das ist auch nötig, denn alle drei baltischen Länder haben in der Breite lediglich eine Ausdehnung von 200 bis 400 Kilometer, aber gleichzeitig eine 1700 Kilometer lange gemeinsame Grenze mit Russland und Belarus. Im Januar 2024 vereinbarten deshalb Estland, Lettland und Litauen eine gemeinsame Verteidigungslinie, bestehend aus Panzersperren, Panzergräben, Minen, Bunker und militärischen Depots. Insgesamt bis zu 30 Kilometer breit. Ein konventioneller russischer Angriff soll so verlangsamt werden, damit die drei kleinen baltischen Länder nicht sofort von einer ersten russischen Angriffswelle überrollt werden und die NATO mehr Zeit für eine Gegenreaktion hat. 50 Kilometer dieser Baltic Defence Line sollen dieses Jahr allein in Lettland entstehen. Und wie viele Kilometer sind bereits gebaut?
3: Let's say right now we have some 2 kilometers.
11: 2 Kilometer Befestigung nach 4 Jahren Krieg in der Ukraine. Das ist nicht viel. Aber nicht überall braucht es Bunker und Panzergräben. In Estland bilden Seen natürliche Hindernisse gegen einen russischen Angriff. In Litauen und Lettland sollen trockengelegte Sumpfgebiete wieder bewässert werden, um einen Angreifer zu stoppen. Umweltschutz als Verteidigungsmaßnahme sozusagen.
3: Ja, okay, time is ticking, genau.
11: Ja, ich weiß, die Uhr tickt, sagt Oberst Rix, aber das hier ist keine PowerPoint-Präsentation. Das braucht Zeit und Material.
3: But to buy everything, it takes time. It's not a PowerPoint anymore. In PowerPoint you can put obstacles wherever you want, but here it's real life.
11: Und wir sind noch in Friedenszeiten. Wir können nicht einfach auf dem Land der Bauern Panzergräben bauen und überall Drachenzähne aufstellen. Und wir werden im Frieden auch noch keine Minen verlegen.
3: We have to apply peacetime regulations. To put those dragon cheese on the civilian owned property, it's a trouble.
11: An diesem Morgen sind deshalb auch lokale Bauern vor Ort, um mit Oberst Rix das weitere Vorgehen zu besprechen. Ja, wir sind einverstanden, sagt dieser Bauer. Dass 30 Meter Land hier direkt an der Grenze enteignet werden, spielt keine Rolle. Aber wichtig ist ein Ersatz des Bewässerungssystems, das durch die Bauten in Mitleidenschaft gezogen wird. Allen im Baltikum ist der Ernst der Lage bewusst. Was bringt die Baltic Defence Line, die in den kommenden Jahren über 1 Milliarde Euro verschlingen wird? Sie ist ein Teil eines umfassenden NATO-Verteidigungskonzepts, in dem beispielsweise rumänische oder deutsche Flugzeuge die Sicherung des Luftraums übernehmen, weil die Balten keine eigene Luftwaffe haben. Sie sei auch ein Signal an Moskau, meint Marcel Berni, Dozent für strategische Studien an der Militärakademie der ETH.
12: Ich glaube, ein großer Teil davon ist Symbolik, ein Zeichen gegenüber Russland, gegenüber Belarus, dass man bereit ist.
11: Und womöglich schwingt auch ein Stück Mut der Verzweiflung mit. Denn etwas anderes als eine Verteidigung ab dem ersten Zentimeter bleibt den baltischen Staaten im Falle eines russischen Angriffs gar nicht übrig. Sie sind zu klein. Guna Gavrilko, Sprecherin im lettischen Verteidigungsministerium, sagt:
13: You may call it desperate, I don't see it that way. We were occupied by Russia by more than 50 years.
11: Sie mögen das Verzweiflung nennen, aber wir nennen das Entschlossenheit. Wir waren 50 Jahre von Russland besetzt. Wir wissen, was das heißt.
13: Never again. We will fight and we will defend our homeland from the first centimeters.
1: Lettland ist auch Thema in der Sendung «International». 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Vom Echo der Zeit war es das für heute Samstag, den 23. Mai, Redaktionsschluss 18.28 Uhr. Das nächste Echo gibt es am Pfingstmontag. Zita Affentranger war für die Sendung heute verantwortlich, für die Nachrichten Thomas Fuchs, am Mikrofon Brigitte Kramer.
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15: Das Ziel ist klar, die AHV soll für die Zeit bis 2040 stabilisiert werden, um Ausgaben und Einnahmen im Gleichgewicht zu halten. Obwohl die Bevölkerung älter wird, will der Bundesrat die Anreize so setzen, dass möglichst viele Arbeitnehmerinnen und Arbeitnehmer länger arbeiten. Das heiße Eisen Rentenaltererhöhung fasst die zuständige Bundesrätin Elisabeth Bohm-Schneider aber nicht an. Darüber spreche ich mit dir jetzt. Herzlich willkommen in der Samstagsrundschau, Frau Bundesrätin. Frau Bohm-Schneider, die Lebenserwartung ist gestiegen. Viele sind mit 65 noch topfit. Weniger Junge müssen tendenziell für mehr Ältere die Rente bezahlen. Da wäre es doch logisch, das Rentenalter anzuheben. Sie machen das nicht. Warum?
16: Ja, also ich glaube, Politik ist nicht nur logisch. Politik ist vernünftig und Verantwortung zu haben. Und man schaut es jetzt mit der AHV. Es ist wirklich die wichtigste Sozialversicherung und die Leute zeigen, was sie möchten. Sie haben es gezeigt mit der 13. Rente. Sie haben es auch gezeigt mit des Referenzalters. Sie haben Nein gesagt vor 2 Jahren. Sie haben ganz knapp die Erhöhung des Rentenalters für die Frauen angenommen. Und die AHV ist ein Gesetz, also dass man nicht mit Revolutionen ändern kann. Man muss sie schätzen, entwickeln, nachhaltig betrachten und deswegen schaut man wirklich Schritt zu Schritt, sie zu verbessern und sie zu modernisieren.
15: Sie haben jetzt eben die Initiative für eine Flexibilisierung angesprochen, die hoch abgelehnt wurde, aber da war ja ein Automatismus drin. Es wäre doch einfach möglich gewesen, man das Rentenalter um ein halbes Jahr, sage ich mal, fix anzuheben.
16: Ich glaube, alles, was mit Automatismus oder mit Fix im Zusammenhang ist, ist genau nicht gerade in unserem politischen DNA. Wir sind eher am Diskutieren, was möglich ist, was mehrheitsfähig ist und wie man wirklich die Leute mit Argumenten überzeugen kann. Und unsere Reform ist eher auf positive Anreize, wie sagt man, organisiert, damit die Leute länger arbeiten, wenn es möglich ist.
15: Aber Sie haben ja untersucht in Ihren Ausführungen zu dieser Reform und Sie kommen eigentlich zum Schluss, dass das demografisch und finanziell eben Sinn machen würde, das Rentenalter anzuheben. Müssen Sie in dem Fall als Bundesrätin nicht einfach sagen, dann setze ich mich voll dafür ein, auch wenn das politisch schwierig wird?
16: Es ist nicht so. Ich habe absolut keine Angst, etwas anzupacken, was schwierig wäre. Aber ich bin verantwortlich, dass es Schritt nach Schritt Möglichkeiten gibt, die die Bevölkerung wirklich überzeugen. Und es ist klar, es gibt jetzt diese demografische Welle, aber es ist auch klar, man versteht, wie es weitergeht und man weiß auch genau, es gibt eine Schwierigkeit mit der Finanzierung der 13. Rente, aber sonst braucht die AHV Modernisierung, mehr Gerechtigkeit und das ist das Thema jetzt für die nächste Reform.
15: Sie sagen ja nicht nie, sondern Sie lassen das von Experten, wollen das prüfen lassen, ob das in einem zukünftigen Schritt dann trotzdem das Rentenalter angehoben werden soll. Was müssen diese Experten überhaupt prüfen? Das ist doch eigentlich logisch.
16: Ich finde das ein wenig lustig, wie Sie sagen, ja, Sie sind unmutig, Frau Bundesrätin. Sie sagen es nicht,
17: ich habe es nicht so gesagt.
16: Aber, und Sie brauchen noch Experten und so weiter. Also es sind nicht irgendeine Experten. Es wird Leute geben aus der Verwaltung, aber auch aus der Uni, auch aus der Gewerkschaften, aus der Arbeitsgeberverband und so weiter. Es gibt wirklich Leute von überall. Und es ist nicht, um zu sagen, endlich, wir werden es machen. Aber wie sieht es aus? Es gibt Leute, die schwierige Arbeit haben, sie können nicht länger arbeiten. Es gibt Leute, die mit positiven Anreizen vielleicht länger arbeiten können und werden. Und es braucht absolut die Wirtschaft. Ich brauche Allianzen mit die Arbeitgeber, dass die Leute mit 60 oder noch später weiter arbeiten können oder nicht ihre Arbeit verlieren.
15: Viele umliegende Länder sind daran, das Rentenalter zu erhöhen, haben das schon gemacht, 66, 67, braucht die Schweiz einfach ein bisschen länger.
16: Absolut nicht. Sie müssen auch schauen, was ist der Referenzalter und wann gehen wirklich die Leute in die Pensionierung. Man hat Länder in Europa, sie haben 67, aber wenn man schaut, gehen sie eher mit 64 oder 63 und so. In der Schweiz, das ist sehr interessant, man hat dieses Referenzalter mit 65, aber die Leute gehen durchschnittlich, in die Pensionierung mit 64,2. So ist es auch ein Zeichen, dass es einen Zusammenhang gibt. Es ist nicht nur eine Grenze zu stehen und dann die Leute, es ist ihnen nicht möglich. Es ist wirklich, dass man ehrlich ist und dass man zeigt, wie man sich organisiert. Und es gibt Länder, wo es noch höher ist, aber dann kostet es auch sehr viel, denn die Leute arbeiten nicht bis 67 oder 68 oder so.
15: Sie verzichten also eben auf den radikalen Schritt, sage ich mal. Sie schlagen aber, Sie haben es gesagt, an der Stelle Maßnahmen vor, um möglichst viele Menschen freiwillig möglichst lang im Arbeitsleben zu halten. Sie wollen Lücken schließen, die Freigrenze soll erhöht werden, also der Betrag, auf den man nach Erreichen des Rentenalters keine AHV bezahlen muss, wenn Mann oder Frau weiterarbeitet etc. Aufsehen und Widerstand von links und rechts gibt es aber gegen die Idee, dass nun auch in der zweiten Säule das Mindestalter angehoben werden soll, also von 58 auf 63 Jahre. Warum sollen diejenigen, die es sich leisten können, nicht früher in Pension gehen können?
16: Also ich glaube, es ist schon so, man geht in die Pensionierung, für mehrere Gründe ist es möglich oder nicht. Ein wichtiger Grund ist die finanzielle Lage, aber auch ein anderer Grund ist die Gesundheit, vielleicht die Familienorganisation und so weiter. Aber es ist schon komisch, dass man immer sagt, ja, man muss weiterarbeiten und wenn man schaut eigentlich, wer geht in die Pensionierung, ist es eher die Leute, die sich es finanziell leisten können. Und wenn man schaut, die erste und die zweite Säule sind sehr eng im Zusammenhang. Und deswegen ist es wichtig, darüber zu diskutieren und zu denken, 58 Jahre ist eine ziemlich junge Frist und man könnte höher gehen. Und man muss absolut sagen, es würde Zeit geben, es wird 10 Jahre geben.
17: Also 10 Jahre Übergangsfrist.
16: Ja, genau, ja. Es gibt eine Übergangsfrist. Und es ist absolut nicht, um die Leute zu bestrafen. Es ist, um auch mehr Gerechtigkeit im System zu bringen.
15: Aber damit haben Sie ja jetzt heftigen Widerstand hervorgerufen, nicht nur von bürgerlicher Seite, sondern auch von den Gewerkschaften. Haben Sie das unterschätzt?
16: Ich glaube, es ist wichtig zu sagen, es ist nicht nur ein politischer Entscheid, es ist, wie unsere Gesellschaft organisiert ist. Ja, die Leute können länger oder weiter arbeiten, wenn es die Möglichkeit gibt. Das ist auch ein Teil, wie ich gesagt habe, der Verantwortung von den Arbeitgebern. Und ich glaube auch, wenn eine Person in einer Firma ist, wo es Schwierigkeiten gibt, wo es nicht mehr möglich ist, die Leute länger zu haben, wird sie nicht bestraft oder so. Aber es ist eher wirklich, um zu zeigen, ja, von 58 bis 63 ist es doch eine Frage, warum sollte es die Leute sein, die es sich finanziell leisten können.
15: Aber es ist doch grundsätzlich problematisch und politisch sehr heikel, wenn die beiden Säulen zusammen reformiert werden. Das haben wir gesehen in der Vergangenheit, das hat beim Volk einen schweren Stand.
16: Also es hat einen schwierigen Stand, aber es ist auch richtig, dass man wirklich schaut, wie kann eine Person frei entscheiden, ja, jetzt ist es möglich oder ist es nicht möglich. Und wenn es wirklich Leute gibt, die nicht weiter als 58 arbeiten müssen, gibt es andere Möglichkeiten. Sie werden weniger in der zweiten Säule finanzieren und eher in der dritten Säule. Also es gibt wirklich auch
15: Möglichkeiten. Aber auch da, dritte Säule, geht das Alter auch hoch bis 60, oder?
16: Ja, aber ich glaube, man muss es schon bewusst sein, auch mit dem Fachkräftemangel. Es ist schon auch vom Bundesrat eine gewisse Orientierung. Man möchte, dass die Leute weiter oder länger auf dem Arbeitsmarkt bleiben.
15: Eine andere umstrittene Idee ist, dass auf überhöhte Dividenden AHV entrichtet werden soll. Aber da ist es doch so, dass die SVA schon heute hinschaut und merkt, wenn der Angestellte in einem Unternehmen plötzlich mehr verdient auf dem Papier als der Chef und dieser Chef dafür eine hohe Dividende erhält.
16: Ja, also ich glaube, es ist absolut nicht, dass jeder schaut, was der andere gewinnt oder wie er es gewinnt. Es ist eher, um mehr Gerechtigkeit zu bringen, wenn es übergetrieben ist. Wenn man schaut, dass es eine Strategie ist, eigentlich höhere Dividenden oder Dividenden zu zahlen anstatt den Lohn. Und sowieso gibt es auch eine Frist. Also ja, es gibt jetzt in die Vernehmlassung und ich finde es wichtig, wirklich ein Wort Gerechtigkeit zu haben, damit die Leute an die HV zahlen, ja, was sie zahlen sollen.
15: Was mir aufgefallen ist, Frau Bohm-Schneider, ist, Sie rechnen damit, dass bis ins Jahr 2040 mit all diesen Maßnahmen Mehreinnahmen von 600 Millionen Franken entstehen. Wie die genau zusammenkommen, das steht aber nirgends.
16: Ja, weil es eigentlich nicht korrekt wäre oder ehrlich wäre zu sagen, ja, so hat man 50 Millionen, hier hat man 300 Millionen und so. Nein, denn es handelt sich wirklich, wie sich die Gesellschaft entwickelt, wie die Arbeitgeber die Leute im Arbeitsplatz behalten, wie ich oder sie entscheiden, wann gehe ich an die Pensionierung und so weiter. Das ist nicht nur eine Abrechnung.
15: Aber Sie müssen ja trotzdem irgendwie schätzen, oder haben ja, Sie einfach den Finger in die Luft gehabt?
16: Nein, sicher nicht. Das könnte man nicht und der Bundesrat würde mich nicht nur mit den Daumen sagen, ja, warum nicht und so. Nein, nein. Aber es ist ja, grob geschätzt und es ist eigentlich tief eingeschätzt. Es könnte mehr Eingaben geben, aber sowieso, wenn man diese Anreize nicht hat, also wird es dieses Geld nicht geben. Das ist auch ein Zeichen.
15: Was ist denn das Ziel? Wie viele Menschen sollten idealerweise länger arbeiten und wie viel länger als heute? Heute ist, glaube ich, jeder Vierte nach 65 noch am Arbeiten.
16: Mhm. Also ich werde Sie enttäuschen, denn ich werde sie absolut nicht haben, ja, wir haben jetzt ein Ziel oder wir werden das jeden sechsten Monat schauen. Nein, diese Anreize sind wirklich Anreize. Das heißt, die Leute werden besser schätzen können, lohnt es sich, weiterzuarbeiten. Und es wird sich lohnen, denn für jene Personen gibt es eine Möglichkeit, ihre Rente zu erhöhen. Für andere gibt es die Möglichkeit, Lücken zu füllen oder zu kompensieren und so weiter. Und ja, jeder sagt, Arbeiten soll sinnvoll sein und soll möglich sein, wenn der Arbeitgeber da ist und wenn die Arbeit nicht zu schwierig ist und so weiter. Ich habe es noch nicht gesagt, es ist auch sicher, dass es für die Leute, die eine Convention collective de travail haben, wird es sich nicht ändern.
15: Also ein Gesamtarbeitsvertrag, ja, genau. Aber für viele gäbe es ja vielleicht eventuell gar keine Arbeit. Da nützen ja diese ganzen Anreize nicht, insbesondere wenn die künstliche Intelligenz uns noch mehr abnimmt.
16: Also, ja, das ist ein anderes Thema. Ich werde kommen, für die künstliche Intelligenz darüber zu sprechen. Nein, es gibt eigentlich, wenn man schaut, jetzt mit den Leuten, die mehr als 59 Jahre alt, gibt es eigentlich nicht mehr Leute, die in der Arbeitslosigkeit sind als die Jungen. Aber es ist schon richtig, dass es für die Arbeitgeber mehr kostet. Es hat zwar eine Reform gegeben, wo man die Beitragssätze niedriger hätte haben können für die ältere Personen und es war nicht angenommen. Aber man kann nicht nur über Ängste unsere politische Entscheide nehmen. Man muss schauen, wie sich die Gesellschaft entwickelt und so weiter. Und ja, die künstliche Intelligenz wird absolut nicht alle Arbeiten
15: wegnehmen.
16: Nein.
15: Sind wir gespannt. Frau Bohm-Schneider, Sie sind überzeugt, dass es keine weiteren Mehreinnahmen brauche bis 2040, sofern die 13. AHV-Rente dauerhaft finanziert wird. Darauf kommen wir gleich. Zuerst aber die Frage, ist das nicht ein Schönwetter-Szenario? Was, wenn die Wirtschaft stagniert oder die Inflation stark steigt wegen den Energiepreisen, die Zuwanderung sinkt, was ist dann?
16: Also ja, es ist schon nicht das beste Wetter heutzutage auf der gesellschaftlichen Weg. Aber man sieht auch, die AHV ist jetzt gesund. Man hat auch die Resultate letztes Jahr angeschaut. Man weiß auch, wie diese demografische Welle sich entwickeln wird und dann wieder stabilisiert und sinken wird. Also es ist wirklich sicher, wenn diese 13. Rente finanziert wird, ist es korrekt, dass man eine nachhaltige Finanzierung für die AHV hat.
15: Aber Sie haben ja trotzdem für den Fall, dass es rote Zahlen gibt, wenn der Fonds unter 90% fällt, dann haben Sie einen Interventionsmechanismus vorgesehen. Was wäre denn da möglich?
16: Also das ist sehr wichtig, dass die politisch seine Verantwortung nimmt. Und wenn es 3 Jahre lang mehrere Ausgaben würde geben als möglich, also sollte der Bundesrat eine Möglichkeit haben, ins Parlament zu gehen. Es könnte entweder mehr Annahme geben oder es könnte auch darüber gesprochen werden, über andere Möglichkeiten.
15: Das Rentenalter anheben.
16: Also Sie haben so eine Obsession, dogmatische Obsession.
15: Ich weiß einfach, dass das politisch viele fordern, oder?
16: Es gibt schon Leute, die das fördern, aber wie gesagt, man muss dann schauen, was die Bevölkerung will und was möglich ist.
15: Ja, eine große Unbekannte, wir haben es jetzt schon 2-3 Mal gesagt, ist die Finanzierung der 13. AHV-Rente, die das Volk angenommen hat. Diese soll ja ab diesem Dezember ausbezahlt werden. Das Parlament streitet aber nach wie vor darüber, woher das Geld kommen soll. Glauben Sie, dass sich das Parlament in dieser Session, die jetzt dann kommt, einigt?
16: Ja, also ich glaube, dass es möglich ist, denn ich sehe auch die Diskussionen. Der Ständerat hat klar gesagt, er will unbefristet mit einer Mixed-Lösung finanzieren. Der Nationalrat ist eher auf der Mehrwertsteuer, aber befristet. Aber niemand hat gesagt, man muss eigentlich nichts bezahlen. Das hat niemand gesagt und dessen bin ich überzeugt. Die Leute wissen, es ist mehr als 4 Milliarden jedes Jahr. Und das wird sehr schnell den Fonds wirklich in Schwierigkeiten bringen, wenn man keine Lösung hat.
15: Und wenn es befristet ist, dann kommen die Schwierigkeiten einfach später.
16: Also es ist so, dass der Bundesrat eine unbefristete Lösung hat und ich finde, das ist das Thema, denn es geht eigentlich sehr schnell, diese 4 oder 4,5 Milliarden jedes Jahr. Man kann nicht so sagen, ja, und dann schaut man ruhig, wie man gesetzlich anpasst und so, denn sehr schnell sind 20 Milliarden weg und es gibt auch dann weniger Möglichkeiten auf dem Finanzmarkt und so weiter. Also der Mechanismus ist klar und ich bin überzeugt, das Parlament wird seine Verantwortung nehmen und eine Lösung finden, die nachhaltig ist.
15: Aber wenn es das Parlament nicht macht oder eben befristet das macht, dann kommen Sie oder schlagen Sie eben vor, schlagen Sie eigentlich genau das vor, was das Parlament nicht will, nämlich eine länger oder eine nachhaltige Erhöhung der Mehrwertsteuer.
16: Also man muss Schritt nach Schritt kommen. Wenn es befristet sein würde, also muss man schon bei der Bevölkerung gehen. Das ist eine wichtige Abstimmung. Und dann gibt es schon wieder ein wenig Zeit, um zu schauen, denn jetzt ist es befristet auf 5 Jahre und man wird schauen, wie es sich organisiert. Aber ich glaube, die Leute verstehen es. Man kriegt diese Rente nicht nur befristet während 5 Jahren, aber es ist unbefristet und deswegen ist es auch wichtig, dass es unbefristet finanziert wird.
15: Sie möchten es ja eigentlich nur durch die Mehrwertsteuer finanzieren. Warum eigentlich? Ich meine, die belastet ja die geringen Einkommen am stärksten, weil deren gesamte Ausgaben unter die Mehrwertsteuer fallen. Sie haben ja andere Einnahmequellen auch untersucht, Finanztransaktionssteuer, Erbschaftssteuer etc. Sind die auch politisch einfach nicht opportun?
16: Also es gibt viele Opportunitäten und dann gibt es Mehrheiten und gibt es Diskussionen und der Bundesrat hat entschieden, es kommt durch die Mehrwertsteuer exklusiv, auch weil es dem AHA-Fonds besser ging und auch weil man genau weiß, dass es eine Erhöhung ist, die reasonable, also die vernünftig ist. Und man muss auch sagen, die Mehrwertsteuer ist manchmal negativ betrachtet, aber sie ist auch nicht so negativ, denn für niedrige Einkommen ist es auch zu wissen, dass die Mieten, dass die Krankenkassen, dass die Lebensmittel eine reduzierte Mehrwertsteuer haben. Also wenn man schaut, mit einem kleinen Lohn ist es nicht einen großen Unterschied zwischen Lohnabzüge und die Mehrwertsteuer. Und Mehrwertsteuer betrifft alle Personen, zwar auch die Pensionierten. Das war auch ein wenig das Thema, zu sagen, diejenigen, die diese Rente kriegen, also können auch damit zahlen.
15: Frau Bohm-Schneider, grundsätzlich präsentieren Sie ja als Sozialdemokratin hier eigentlich eine Vorlage des bürgerlich dominierten Bundesrats. Nun kommt aber postwendend vor allem aus diesem bürgerlichen Lager scharfe Kritik. Fühlen Sie sich von Ihren Mitbundesräten, den Bürgerlichen, wirklich unterstützt?
16: Sicher, es ist immer ein Entscheid vom ganzen Bundesrat und es ist so, die Politik in der Schweiz ist spannend, weil es eine Demokratie, eine direkte Demokratie ist. Also es gibt die Bundesräte und dann gibt es auch die Bevölkerung und man muss wie immer schauen, was meint die Bevölkerung und dann auch, wie diskutiert man in dem Bundesrat mit unseren verschiedenen Parteien und so und ich fühle mich ja wirklich unterstützt.
15: Aber wenn diese bürgerlichen Bundesräte die Vorlage unterstützen, müssten Sie doch jetzt zu Ihren Parteien gehen und sagen, halt mal, das ist doch vernünftig, was wir da vorschlagen.
16: Also wissen Sie, die Politik ist nicht immer so. Also die Parteien sind frei, die Bevölkerung ist frei, die Bundesräte sind frei. Das ist auch sehr wichtig, dass wir freie Bundesräte haben und dass wir zusammenarbeiten. Also es ist nicht so ein Mechanismus. Die Politik ist viel spannender und viel reicher. Und ich finde, es ist spannend zu denken, ja, eigentlich gibt es eine bürgerliche Mehrheit, das sagen Sie und das schauen wir. Und doch kommt man mit einem Vorschlag, der ohne Erhöhung des Rentenalters kommt.
15: Das ist die Samstagsrundschau mit Bundesrätin Elisabeth Bohm-Schneider. Wir zeichnen diese Sendung am Freitagnachmittag auf. Zwischendurch, Frau Bohm-Schneider, fange ich ein paar Sätze an und bitte Sie, diese fertig zu machen. Mhm. Der niederländische Maler Vincent van Gogh gehört zu meinen Lieblingsmalern, weil...
16: Weil er wahnsinnig schön malt, aber auch, weil er so beeindruckliche Briefe zu seinem Bruder Theo geschrieben hat.
15: Meinen Schwarznasenschafen aus dem Wallis gefällt's bei mir im Jura, weil?
16: Weil es sehr angenehm im Jura ist und dass es auch Beziehungen zwischen Wallis und Jura sehr eng sind.
15: Das Beste, was mir in den bisherigen 3,5 Jahren im Bundesrat passiert ist, war...
16: Es ist jeden Tag spannend und das Beste ist, darüber unsere Themen zu diskutieren.
15: Heute Morgen habe ich hier in Luzern den Hauptsitz des Pharmakonzerns MSD mit eröffnet. Dabei ist mir aufgefallen,
16: wie dieses Gebäude nicht nur ein Gebäude ist, aber eine Kultur von Zusammenarbeit, von Öffentlichkeit durch die Schweiz, in der Schweiz, aber auch mit dem Ausland und dass man wirklich zu den 10 Millionen Schweiz eher Nein sagen sollte.
15: Weil sonst solche Unternehmen nicht mehr kämen.
16: Also weil sie vielleicht Schwierigkeiten hätten, mehr Talente aus überall von der Welt zu haben.
15: Sprechen wir noch über die Pharmaindustrie. Wenn Sie eben wie heute Morgen in Luzern einen Pharmakonzern besuchen, Sie können ja nicht jede Eröffnung mitmachen, aber warum gehen Sie dahin?
16: Ich finde, es ist sehr wichtig. Die Pharmabranche ist eine wichtige Branche für die Schweiz, nicht nur, weil sie Steuern zahlen, aber weil sie wirklich in einem Ökosystem sind mit den Fachhochschulen, mit den ETH-Forschung und so weiter. Aber auch, es ist wichtig, weil sie seit Jahren hier sind, wenn ich denke an Roche oder Novartis und so. Das sind wirklich Firmen, die im DNA der Schweiz sind, mit der Forschung, mit der Möglichkeit, auch Innovation zu haben. Und deswegen ist es für mich sehr wichtig.
15: Haben Sie auch über Medikamentenpreise gesprochen heute Morgen?
16: Ja, ein wenig. Und zwar positiv darüber, denn Medikamentenpreis ist ein wichtiges Thema, aber das wichtige Thema ist auch, wer bezahlt was und über welche Medikamente spricht man, innovativen Medikamente, aber es gibt auch die Generiken und so weiter. Es ist für die Schweiz wichtig, einen Standort, eine wichtige Standort zu behalten, aber es ist auch wichtig, dass die Leute die Krankenkassenprämien weiter zahlen können. Und das Ganze ist wichtig und manchmal wird es ein wenig heftig, aber nie hässig. Ich bin in eine respektvolle Beziehung
15: mit Ihnen. Man hat in letzter Zeit gelesen, dass da die Stimmung zwischen Bund und Pharmaindustrie angespannt sei. Wie würden Sie die Stimmung denn beschreiben?
16: Ich finde, das ist eine Stimmung, wo man merkt, dass es

0: künftig die Preise mit jenen in anderen Ländern, wie eben auch der Schweiz, vergleichen wollen und dann die Preise festsetzen. Und deshalb fordern Sie eben in den anderen Ländern höhere Preise. Haben Sie Verständnis für diese Logik?
1: Also ich habe nicht nur Verständnis, ich verstehe diese Logik, aber ich verstehe auch, dass es nicht die Leute in der Schweiz, die zahlen müssen für die Schwierigkeiten in Amerika. Aber deswegen muss man mit der Branche diskutieren, einen Dialog, nicht nur schätzen, um zu dialogieren, aber um dann zu handeln. Und ich verstehe das gut, aber man muss auch schauen, die Welt hat sich geändert. Jetzt gibt es mit Präsident Trump jeden Tag andere Ideen, Schwierigkeiten, aber es kam schon von früheren Jahren mit China, mit Singapur. Man kann nicht nur denken, ja, in der Schweiz ist alles so super, dass man nicht denken soll, wie es sich entwickelt. Aber es ist klar, die Prämienzahlenden müssen nicht zahlen, was in Amerika anders organisiert ist.
0: Konkret kommen ja bald die ersten Medikamente von Roche und Novartis auf den US-Markt unter diesem neuen Regime. Roche zum Beispiel hat den USA offenbar zugesichert, neue Medikamente künftig eben nicht teurer als in anderen Industrieländern wie der Schweiz auf den Markt zu bringen. Haben Sie da gesehen, wie das aussieht? Haben Sie die Verträge gesehen dazu?
1: Ich habe diese Verträge nicht gesehen und wenn ich sie gesehen hätte, würde ich es Ihnen nicht sagen. Aber ehrlich gesagt,
0: aber es ist wichtig zu wissen, ob Sie sie gesehen haben oder nicht. Oder?
1: Nein, ich glaube, es ist sehr wichtig auch zu sagen, was politisch gehandelt ist und was gesellschaftlich gehandelt ist. Und das ist auch so. Präsident Trump hat zum Beispiel an den Pharma geschrieben und das ist eine Beziehung eher auf Business oder auf Ebene der Wirtschaft. Und dann gibt es die politische Beziehungen. Aber ich habe diese Verträge absolut nicht gesehen.
0: Aber ist das akzeptabel für Sie, dass Sie diese Verträge nicht sehen, wenn Sie gleichzeitig eben auch mit diesen Firmen ja Preise verhandeln müssen?
1: Sicher. Ich glaube, Transparenz ist nicht die Nase über jeder Vertrag zu haben. Transparenz ist eher mit Vertrauen in Verbindung. Und ich bin respektvoll, wie Sie handeln mit Amerika oder mit anderen Ländern. Aber ich glaube, dann muss man auch Antworten haben, die das Parlament akzeptieren kann und wie gesagt die Bevölkerung versteht.
0: Die Pharmabranche ist wichtig, sie ist zentral für die Schweizer Wirtschaft, sie ist gut vernetzt und sie lobbyiert eben auch stark. Wie gehen Sie damit um? Sprechen Sie sich da jeweils mit Ihrer Kollegin Karin Keller-Sutter, die auch mit starkem Lobbying von den Banken zu tun hat?
1: Also ich glaube, es ist wichtig, in unserer politischen Kultur gibt es Interessengruppen. Und jeder weiß, dass die Parlamentarierinnen und Parlamentarier oft von Lobbyisten und so in Kontakt, die Leute versuchen, Kontakt zu nehmen. Aber dann, ich glaube, jeder soll oder kann ganz frei sein, um seinen Entscheiden zu nehmen. Und ich bin ziemlich zuversichtlich, dass das Parlament doch dann entscheiden kann, ohne unter nur den Druck von der Pharma oder von anderen zu sein.
0: Es hat Berichte gegeben, dass Leute in BAG das Gefühl haben, der Bund würde erpresst werden von der Pharma. Das würden Sie so nicht unterschreiben.
1: Also es ist so, man diskutiert, man ist nicht auf der gleichen Seite, aber dann, was wichtig ist, dass das Resultat kompromissfähig ist und so. Wenn man nur Angst hat von einem Druck oder von einer Erpressung, ist man weniger innovativ, kreativ und ich glaube, man muss immer im Kontakt bleiben und zeigen, dass man eigentlich nicht nur Mut hat, aber dass man positive begeistert ist, weiter zu diskutieren, weiter zu argumentieren und so machen mir die Lobby nicht so Angst.
0: Wenn wir von den Gesundheitskosten sprechen, dann noch eine aktuelle Frage. Die Krankenkassenchefs, die sollen laut einer neuen Zusammenstellung des Tagesanzeigers viel mehr verdienen in den letzten Jahren. Die Auswertung zeigt, dass die Chefs von CSS, Helsana und Sanitas Millionengehälter haben im letzten Jahr. Was sagen Sie dazu?
1: Also ich verstehe, dass es für die Bevölkerung schon schwierig ist anzunehmen, denn wenn man seine Prämie zahlt für die Grundversorgung, denkt man, man zahlt nicht für so große Löhne. Aber dann, wenn man das Ganze schaut, ist es 1%, das noch korrekt ist. Aber für mich ist es immer, die Krankenkassen haben das entschieden, aber dann, was heißt es zum Vertrauen der Bevölkerung?
0: Also sehen Sie da Handlungsbedarf? Machen Sie etwas?
1: Also im Parlament gibt es, glaube ich, eine Motion über einen Deckel. Aber dann, ich finde es interessant, dass das politisch ein Thema ist. Aber dann muss man auch wieder schauen, diese Deckelung ist nur für die Grundversorgung. Und dann können Sie, wenn Sie wirklich große Löhne möchten haben, können Sie es anders schaffen. Ich habe eher den Eindruck, die Krankenkassen brauchen das Vertrauen der Bevölkerung

0: Und ich würde es ein wenig anders handeln, aber...
1: Gibt das der Idee einer staatlichen Einheitskrankenkasse wieder Auftrieb?
0: Also das ist nicht meine Verantwortung, aber ich könnte auch verstehen, dass man manchmal denkt, ja, zahle ich meine Prämie für einen solchen Lohn, auch wenn es nicht gerade im Zusammenhang ist. Aber Sie haben die Frage gestellt, so...
1: Gesundheitskosten, Altersvorsorge sind Themen, die uns noch lange beschäftigen werden. Besten Dank, dass Sie mein Gast waren.
0: Besten Dank für Ihre Frage und für die Diskussion. Merci.

0: Die Nachrichten von SRF um 20 Uhr mit Patrick Seiler. Im Konflikt zwischen den USA und dem Iran scheint eine diplomatische Lösung wieder etwas näher zu rücken. Das heißt es nicht nur von den USA, sondern auch vom Iran und vom Vermittler Pakistan. US-Präsident Donald Trump sagte gegenüber US-Medien, die Verhandlungen über ein Abkommen zur Beendigung des Konfliktes stünden kurz vor dem Abschluss. Und auch ein Vertreter der iranischen Regierung sagte im iranischen Staatsfernsehen, man befinde sich in der Endphase für eine Vereinbarung. Der neue Resolutionsentwurf sieht vor, die Waffenruhe zu verlängern, damit die blockierte Straße von Hormuz wieder geöffnet werden kann. Im Gegenzug verlangt der Iran das Einfrieren von US-Militärschlägen sowie das Auftauen von gesperrten iranischen Geldern auf Auslandskonten. Die Atomfrage wird in dieser Phase gemäß Berichten in US-Medien komplett ausgeklammert, um eine Einigung nicht zu blockieren. Die Lust auf eine Reise in den Süden ist an diesem Pfingsten offenbar wieder besonders ausgeprägt. Am Gotthard-Nordportal hat sich der Verkehr am Nachmittag auf bis zu 21 Kilometer angestaut, mit einem Zeitverlust von 3,5 Stunden. Und auch auf der Ausweichroute über die A13 durch den San Bernardino-Tunnel hat der TCS, der Touring-Club Schweiz, 20 Kilometer Stau gemessen. Damit fiel der Pfingststau mehr als doppelt so lang aus wie am Auffahrtswochenende. Der bisherige Pfingststau-Rekord von 28 Kilometern aus den Jahren 1999 und 2018 am Gotthard wurde aber nicht erreicht. Die Schweizer Eishockey-Nationalmannschaft sorgt für das nächste Spektakel an der Heimweltmeisterschaft. Das heutige Spiel gegen Ungarn gewinnen die Schweizer wieder mit 9:0, wie schon jenes gegen Österreich am Mittwoch. Captain Roman Josi gelang heute ein Hattrick. Er schoss 3 Tore und das in nur 4 Minuten.
1: Ja, ich glaube, wenn du so schnell 3 Goal machst, ist sicher auch ein bisschen Glück dabei. Und das habe ich sicher auch gehabt. Die ersten 2 Goal habe ich eigentlich nicht optimal getroffen und sie sind dann gleich rein. Und ja, es war ein bisschen glücklich. Und das dritte war ein super Screen. Also ja, aber wie gesagt, es ist auch sehr viel Glück dabei.
0: Der Captain der Schweizer Eishockey-Nationalmannschaft, Roman Josi. Die weiteren Resultate in der gleichen Gruppe A hat Lettland die USA 3:2 geschlagen. Und in der anderen Gruppe B gewinnt Dänemark gegen Slowenien 4:0 und Tschechien besiegt die Slowakei 3:2. Das Wetter, es warten uns im ganzen Land sonnige Pfingsten. Morgen Nachmittag gibt es 29 bis lokal 32 Grad. Das waren die Nachrichten von Radio SRF. Verantwortlich ist heute Abend Roger Brändlin.
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3: Seit fast 30 Jahren wird an der Autobahn im Wallis gebaut, doch die Arbeiten an der A9 kommen einfach nicht vom Fleck. Und jetzt gibt es auch noch Vorwürfe an den Kanton. Eva Hirschi, freie Journalistin in Lausanne. Bonjour.
4: Bonjour. Ja, die Bauunternehmen haben dem Kanton Wallis für den Bau der Autobahn zu hohe Rechnungen gestellt und der Kanton hat diese offenbar mehr oder weniger einfach so bezahlt.
3: Wie das passieren konnte und wie der Kanton reagiert, schauen wir an. Und wir steigen mit Martina Kobiela, Redaktorin der Tessiner Zeitung, aufs Velo. Möchten Sie mitsingen, Martina Kobiela?
5: Ich kenne das Lied nicht, aber die Melodie ist schon sehr eingängig.
3: Und vielleicht gibt sie Ihnen ein bisschen Schub im Tessin, denn am Dienstag kommen ganz viele mit dem Velo ins Tessin. Da ist nämlich der Giro d'Italia bei Ihnen.
5: Ja, genau, genau. Also buongiorno, buongiorno a tutte e a tutti. Und ja, es sind vor allem die Velo-Profis, die am kommenden Dienstag ins Tessin kommen. Denn eine Etappe des weltberühmten Velorennens Giro d'Italia, die führt durch das Nord-Tessin.
3: Ja, buongiorno Martina Kobiela. Wo es Kritik gibt an diesem Rennen und wo das Tessin profitieren könnte, das später in dieser Sendung. Da schauen wir in die französischsprachige und in die italienischsprachige Region der Schweiz. Ihre Begleitung in dieser Sendung bin ich, Yves Kilcher.
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3: Zuerst, bevor wir es vom Velo und auch vom Auto haben, haben wir es aber noch von der Bahn. Bis das Joghurt nämlich bei uns im Kühlschrank ist oder bis das Hemd in unserem Schrank hängt und auch bis das neue Smartphone bei uns im Briefkasten liegt, ja bis dann haben solche Güter eine Reise gemacht. Womöglich mit der Bahn, mit dem Zug. Doch dieser Güterverkehr will in der Schweiz einfach nicht in die schwarzen Zahlen fahren. Letztes Jahr hat es bei der SBB im Güterverkehr einen Verlust von 126 Millionen Franken gegeben. Und deshalb will die SBB einmal mehr beim Güterverkehr die Weichen neu stellen. Sie hat diese Woche ein weiteres Sparprogramm angekündigt. Und das hat auch Auswirkungen bei Ihnen im Tessin, Martina Kobiela. Welche denn genau dieses Mal?
5: Ja, die SBB Cargo, die wird 4 Verladebahnhöfe im Einzelwagenladungsverkehr im Tessin aufgeben. Das sind konkret Maroggia, Mendrisio, Stabio Cargo und Balerna. Und zusätzlich wird auch noch ein Teil des Verladebahnhofs Chiasso aufgegeben. Der Rangierbahnhof in Chiasso, der bleibt jedoch in Betrieb, genauso auch wie das neue Werk für die Instandhaltung der Güterverkehrsflotte in Chiasso, die bleiben geöffnet. Denn hier im Tessin, da hatte man doch Sorge, dass dieser wichtige Bahnhof für den Güterverkehr aufgegeben werden könnte. Das ist jedoch nicht der Fall. Die SBB, die wollen an Chiasso festhalten. Und das hat auch Roberta Cattaneo, die Leiterin der SBB Region Süd im italienischsprachigen Radio und Fernsehen der RSI erklärt.
8: Non ce ne andiamo anche perché Chiasso è un nodo importante, rimane importante anche per cargo. Ricordo che a Chiasso rimarranno comunque tutto quello che è il traffico di manovra. Rimane l'officina di manutenzione per cargo, che è molto importante per noi, e quindi Chiasso rimane.
5: Roberta Cattaneo sagt hier, dass Chiasso nicht geschlossen werde, denn Chiasso sei ein sehr wichtiger Knotenpunkt für die SBB. Und auch die anderen 7 Verladebahnhöfe, die es im Tessin gibt, die bleiben weiterhin bestehen.
3: Die SBB sagt also, es ändert sich nicht alles und trotzdem gespart wird, und zwar beim sogenannten Einzelwagenladungsverkehr. Schwieriges Wort, oder Martina?
5: Ja, ich musste es mir auch ganz groß aufschreiben, damit ich nicht durcheinander komme.
3: Und ich musste nachschauen, was es ganz genau ist. Da werden nämlich einzelne Wagen zu einem Güterzug zusammengestellt und fahren dann gemeinsam zu ihrem Ziel. Die Wagen, die sollen an weniger Bahnhöfen zusammenkommen, wie Sie es schon gesagt haben. Und das hat schweizweit auch Auswirkungen auf 200 Angestellte. Sie werden versetzt oder umgeschult. Auch 40 Mitarbeitende im Tessin sind davon betroffen. Welche Auswirkungen haben diese Veränderungen also für die Angestellten? Genau, kann man das schon sagen?
5: Die SBB betont, dass Kündigungen die absolute Ausnahme bleiben sollen. Jedem Mitarbeitenden soll eine Lösung angeboten werden. Und dabei kann es sich um den Wechsel an einen anderen Arbeitsort innerhalb der SBB Cargo oder der SBB handeln. Möglich ist aber auch, dass die Betroffenen die Weiterbeschäftigung bei einer Tochtergesellschaft oder bei einer Partnerbahn der SBB angeboten wird. Aber es ist auch möglich, dass Menschen früh pensioniert werden, wenn sonst keine Lösung gefunden werden kann.
3: Und das ist ja nicht das erste Mal, dass die SBB-Mitarbeitenden im Tessin betroffen sind, wenn es solche Reorganisationen gibt. Dieses Mal soll es nur in Ausnahmefällen Kündigungen geben. Trotzdem, wie reagieren die Angestellten und Gewerkschaften auf diese Ankündigungen?
5: Ja, für einige der Lokführer im Fernverkehr, da wird zum Beispiel eine Übernahme durch die regionalen Verkehrsbetriebe TILO, das steht für Ticino Lombardia, da wird diese eben in Erwägung gezogen. Und das passt den Gewerkschaften überhaupt nicht. Sie beschweren sich, dass die Löhne bei TILO schlechter seien als bei SBB Cargo und dass auch der Gesamtarbeitsvertrag von TILO nicht mit demjenigen der SBB Cargo mithalten kann. Klar widersprochen hat dem Roberta Cattaneo, wie wir hier in einem Interview mit der RSI hören können.
8: Non sono le stesse condizioni, ma ricordo che Tilo ha un ottimo contratto collettivo di lavoro, ha dei salari superiori alla media anche per il Ticino.
5: Sie gibt schon zu, das sind nicht die gleichen Arbeitsbedingungen, aber sie möchte daran erinnern, dass Tilo einen sehr guten Gesamtarbeitsvertrag hat und dass die Löhne bei Tilo über dem Tessiner Durchschnitt liegen.
3: Die Gewerkschaften üben also Kritik. Die SBB sagt, es sei alles gar nicht so schlimm. Ist damit die Sache gegessen im Tessin?
5: Ja, nein, das ist es natürlich nicht. Was die Gewerkschaften jetzt noch machen werden, das wird sich zeigen. Aber außer den Gewerkschaften gibt es ja auch das Streikkomitee. Das hat sich ja 2008 erfolgreich gegen die Schließung der SBB-Werkstätten in Bellinzona gewehrt. Und dieses Streikkomitee, das wird jetzt wieder aktiv und will sich für den Erhalt von Arbeitsplätzen und Infrastruktur einsetzen.
3: Und was konkret soll dieses Streikkomitee erreichen?
5: Ein klares Bekenntnis der SBB zum Standort Tessin. Und da reichen dem Streikkomitee eben nicht Worte, sondern man erwartet Taten. Denn in letzter Zeit ist dieser Eindruck entstanden mit den Kürzungen bei SBB Cargo, dass die SBB das Tessin als Arbeitsort weniger ernst nehmen, dass es an Wert verliert für die SBB. Das hat auch Matteo Pronzini vom Streikkomitee Giù le mani dalle officine in der RSI-Sendung Il Quotidiano gesagt.
9: Il Canton Ticino merita e ha diritto ad avere, come nel resto della Svizzera, dei posti di lavoro che vadano al di là della gestione della linea.
5: Matteo Pronzini vom Streikkomitee sagt hier, dass man sich im Tessin von den SBB alleingelassen fühle, denn die SBB, die gehöre dem Bund und daher sollen sie auch Arbeitsstellen im Tessin anbieten. Denn es gibt hier diesen Anspruch, dass die SBB als ehemaliger Bundesbetrieb dem Tessin gegenüber, das ja geografisch und sprachlich relativ isoliert ist, eine gewisse Verantwortung hat. Und es reicht nicht, dass man eben im Jahr 2008 die Schließung der Officine in Bellinzona abgewendet hat. Und jetzt wird eben die neue Werkstätte ein paar Kilometer nördlich in Castione Arbedo gebaut, also eine Rieseninvestition. Das reicht dem Streikkomitee aber nicht, denn sie sagen, an anderer Stelle wird abgebaut. Und das, da ist man dagegen.
3: Also man will quasi profitieren davon, was man früher schon mal erreicht hat, weil man eben gesehen hat, ja, man kann tatsächlich mit den Anstrengungen etwas bewirken.
5: Genau, denn dieses neue Industriewerk in Castione, das soll eben genau 20 Jahre nach dem Streik eröffnet werden. Da sollen 360 Menschen arbeiten, 80 Auszubildende auch noch dazu. Das sind Zahlen, die durchaus mit den 430 Personen, denen 2008 der Verlust des Arbeitsplatzes gedroht hat, das ist durchaus vergleichbar. Natürlich, jetzt handelt es sich um ein neues Werk. Es werden andere Qualifikationen von den Mitarbeitern verlangt. Das heißt, im Einzelfall ist es wahrscheinlich trotzdem ein bisschen schwierig. Und es wird eben weiterhin kritisiert vom Streikkomitee, dass die SBB an anderen Stellen im Tessin spart.
3: Also im Tessin ist man gewillt, zusammenzuhalten und etwas zu erreichen. Letzte Woche haben wir bei uns in der Sendung darüber gesprochen, dass die Schuhproduktion von Bali eingestellt wird. Sie finden die Sendung auf srf.ch/audio. Und nun treffen eben die Sparmaßnahmen des SBB Güterverkehrs das Tessin. Wie beeinflusst das die Stimmung im Tessin?
5: Ja, klar, negativ. Gerade bei Bali wurde jetzt diese Woche bekannt, dass sie jetzt auch noch eine Boutique schließen in einem Outlet-Zentrum in Mendrisio. Es folgt einfach eine Meldung nach der anderen, dass irgendetwas schließt, dass irgendeine Firma ihre Produktion ins Ausland verlagert. Und dazu leiden die Menschen auch noch unter dem tiefen Lohnniveau im Tessin, denn nirgendwo sonst in der Schweiz ist der Medianlohn so tief wie hier. Dazu gesellt sich dann die Angst, den Job zu verlieren. Es ist im Großen und Ganzen eine recht dunkle Stimmung und die hat Regierungsratspräsident Claudio Zali in einem Radiointerview mit der RSI ganz gut zum Ausdruck gebracht, wie ich finde.
10: È una questione di costante indebolimento del Ticino come luogo di lavoro delle ferrovie.
5: Claudio Zali hat hier den Kolleginnen und Kollegen der Radiosendung Sei di Sera gesagt, dass es eine Frage von einer konstanten Schwächung des Tessins als Arbeitsort für die Eisenbahn ist, was gerade passiert.
3: Vielleicht kennen Sie sie von Ihren letzten Ferien her, die Autobahn A9. Sie soll das Unter mit dem Oberwallis verbinden, also die französischsprachige mit der deutschsprachigen Region. Und sie ist auch beliebt bei all denen, die via Wallis eben zum Beispiel nach Italien fahren, zum Beispiel in die Ferien, oder von dort nach Hause zurückkommen. Doch immer mal wieder haben Sie wohl eine Baustelle bemerkt, falls Sie dort durchgefahren sind. denn die Autobahn, die ist immer noch nicht fertig gebaut. Es ist ein jahrzehntelanges Projekt mit Skandalen, Pannen und juristischen Streitigkeiten. Oder wie es ein Moderator des Westschweizer Fernsehens RTS einst gesagt hatte:
11: L'incompétence, le gaspillage, le copinage politique, la corruption même ont torpillé un immense chantier public.
3: Inkompetenz, Steuergeldverschwendung, Väterlewirtschaft, ja gar Korruption würden diesem Projekt schaden. Jetzt gibt es ein neues Kapitel dieser Woche. Die Bauunternehmen haben zu hohe Rechnungen gestellt. Eva Hirschi, wie konnte das genau passieren?
4: Ja, der Tagesanzeiger hat das ans Licht gebracht und stützt sich auf einen internen Bericht des Bundesamts für Strassen. Dieses hat nämlich die Oberaufsicht. Der Bund bezahlt 96% der Kosten dieser Autobahn, der Kanton nur gerade 4%. Geleitet aber wird der Bau durch den Kanton. Das Bundesamt hat die Rechnungen für den Bau überprüft und kommt in diesem Bericht zum Schluss, dass die Bauunternehmen eben zu viel verrechnet haben. Klar kommt es bei großen Bauprojekten häufig vor, dass es teurer wird als ursprünglich budgetiert. Die Mehrforderungen werden dann aber in der Regel überprüft und allenfalls noch angepasst, bis sich beide Seiten finden. Das war gemäß dem Bericht des Bundesamts für Strassen nicht immer der Fall. Ab 2011 habe der Kanton sogar systematisch sich auf die Seite der Bauunternehmen geschlagen, also sich dafür ausgesprochen, die höheren Rechnungen zu bezahlen. Und ob diese Mehrforderungen gerechtfertigt waren oder nicht, das sei sehr schwierig zu überprüfen, heißt es im Bericht. Und zwar, weil sich die kantonale Bauleitung offenbar nur selten an die Bedingungen der Ausschreibung der Bauprojekte hielt und umgekehrt auch, weil die Bauberichte der Bauunternehmen erhebliche Lücken aufwiesen.
3: Das sind also happige Vorwürfe in Richtung Kanton und wahrscheinlich geht es da nicht um kleine Beträge.
4: Genau, das ist das große Problem. Allein beim Tunnelprojekt beim Riedberg wurden über 11 Millionen Franken zu viel berechnet, gemäss dem Bundesamt für Strassen. Und schaut man alle Baustellen der Autobahn A9 an, dann könnten es sogar bis zu 20 Millionen Franken sein, die der Kanton zu viel bezahlt hat.
3: Und wie reagiert der Kanton?
4: Der Walliser Staatsrat Franz Ruppen, der zuständig ist für die Mobilität, weist diese Vorwürfe dezidiert zurück. Er hat sich dazu bei RONFM geäußert.
12: Il est tout à fait faux de laisser entendre que le canton aurait volontairement favorisé des entreprises au détriment des contribuables. Tout au contraire, nous on fait tout pour défendre les intérêts publics et aussi on veut mener une gestion rigoureuse des deniers publics.
4: Er sagt, es sei falsch zu behaupten, der Kanton habe absichtlich Unternehmen auf Kosten der Steuerzahler begünstigt. Der Kanton gehe gewissenhaft um mit öffentlichen Geldern. Jede Rechnung werde einzeln geprüft, ob der Betrag gerechtfertigt sei. Und er hat auch betont, im Bericht ginge es vor allem um alte Fälle, über 10 Jahre alt. Jetzt sei der Kanton in viel engerem Kontakt mit dem Bund. Aktuell gäbe es noch Rechnungen mit Mehrkosten, die der Kanton aber noch nicht bezahlt habe. Da befindet sich der Kanton im Rechtsstreit mit den Bauunternehmen. Wenn man sich nicht einig würde, sagt Franz Ruppen, dann müssten halt die Gerichte entscheiden.
3: Wie sieht es im Kantonsparlament beim Grossen Rat aus? Gibt es von dort her auch Kritik?
4: Ja, und zwar von der Grossrätin Marie-José Rös von der SP. Sie ist Präsidentin der Verkehrskommission und sie sagt, ihr gehe es vor allem um die öffentlichen Gelder. Der Kanton könne diese nicht einfach so verschwenderisch ausgeben.
13: Ich trouve qu'on peut pas dépenser l'argent public de cette manière extrêmement laxiste de ce qui s'est passé jusqu'à maintenant avec l'autoroute A9 depuis les années que ça dure. Ensuite, on sait qu'au fil des ans, bah, les augmentations vont se faire de toute manière. Plus on attend et plus ça va coûter cher.
4: Sie sagt, das Ganze dauere jetzt schon viele Jahre und je länger es gehe mit dem Bau, desto teurer würde er.
3: Gebaut wird die Autobahn ja zwischen Sides und Brigg und das seit fast 30 Jahren. Und das ist irgendwie erstaunlich, weil es geht in Anführungszeichen bloß um 30 Kilometer neue Autobahn, die dort gebaut werden sollen. Wieso stockt das Projekt oder wieso stocken diese Bauarbeiten immer wieder?
4: Ja, in der Vergangenheit hat es verschiedene Probleme gegeben. Es steht auch nicht zum ersten Mal der Vorwurf im Raum, dass Gelder auf, sagen wir mal, undurchsichtige Weise bezahlt wurden. Man muss aber auch sagen, dass es ein sehr kompliziertes Bauprojekt ist, vor allem wegen der Topografie. Also es geht um ein schwieriges Gelände, es braucht Tunnel und andere Zusatzbauten. Und dann gab es auch immer wieder Einsprachen von Dörfern oder von Naturorganisationen. Das große Sorgenkind ist der vorhin erwähnte Riedbergtunnel. Dort vor allem, weil der Hang oberhalb des Tunnels rutscht. Da brauchte es auch zusätzliche Baumaßnahmen, auch noch einen Entwässerungsstollen. Aber das Projekt ist quasi zu weit fortgeschritten, um es jetzt noch abzubrechen. Auf jeden Fall kann man sagen, die Autobahn A9 ist in der Westschweiz schon fast ein Running Gag. Viele glauben gar nicht mehr daran, dass sie die fertige Autobahn eines Tages sehen werden.
3: In 3 Wochen einmal durch Italien mit dem Velo. Das ist der Giro d'Italia, eines der 3 wichtigsten Velorennen weltweit. Und dieser Giro d'Italia hat einen speziellen Ruf. Es gibt da spektakuläre Alpen- und Dolomiten-Etappen. Und eine solche Bergetappe führt auch durchs Tessin. Am Dienstag, 26. Mai von Bellinzona über das Plenio-Tal bis nach Gari. Wie anstrengend wird es für die Velofahrer, Martina Kopiela?
5: Sehr. Persönlich bin ich bisher nur mit dem Postauto oder dem Auto nach Gari hochgefahren. Das liegt auch hoch am Hang über Faido im Leventinertal. Und ich muss sagen, mir würde es nie in den Sinn kommen, dort mit einem Fahrrad ohne Motor hochzufahren. Es ist viel zu steil. Die Strecke von Bellinzona nach Gari, eben mit diesem Schlenker im Blenio-Tal, wo es dann auch nochmal hochgeht, die gilt als eine sehr schwere Bergetappe im Rennen, denn es müssen 3 Kilometer Höhenunterschied überwunden werden und auf den letzten Kilometern mit einer Steigung von bis zu 13%. Und das Ganze auf einer Strecke von 113 Kilometern. Das klingt nach viel, ist es bei einem solchen Radrennen aber nicht. Und deswegen gehen die Radsportfans hier im Tessin davon aus, dass es sich wegen dieser relativ kurzen und steilen Strecke um ein sehr spannendes und schnelles Rennen handeln wird. Und da hat man ja auch schon gewisse Erfahrungswerte, denn Gari war auch schon 2-mal Etappenziel der Tour de Suisse. Und jetzt eben ist es die 16. Etappe des Giro d'Italia. Und der ist dann kurz danach, am 31. Mai, zu Ende. Dann fahren die Radrennfahrer in Rom ein. Und so kurz vor Schluss, da geht es um die Wurst, beziehungsweise eben um die sogenannte Maglia Rosa, das rosa Trikot.
3: Wenn die Fahrer schon so steil hochfahren müssen nach Gari, haben sie wenigstens etwas davon? Also können Sie uns sagen, hat man dort oben irgendwie eine spektakuläre Aussicht?
5: Ja, es ist wirklich wunderschön. Gari, da war ich im Sommer und im Winter schon. Im Winter ist da ein Wintersportort. Im Sommer bin ich tatsächlich mit dem Postauto hochgefahren, um oben mit dem E-Mountainbike rumzufahren. Es hat wunderschöne Wege, eine tolle Aussicht auf die schneebedeckten Berge drumherum. Man ist ja dann schon ganz nah am Gotthard und an den 3000ern. Also es ist wirklich schön.
3: Also für die Velofahrer lohnt es sich, weil sie etwas davon haben, Aussicht und vielleicht ein schönes Trikot. Und welche Bedeutung hat der Giro d'Italia denn fürs Tessin?
5: Eine große Bedeutung. Es ist das erste Mal, dass eine ganze Etappe des Giro d'Italia im Tessin stattfindet. Es ist eines der größten Radrennen der Welt, also der bekanntesten der Welt. Und organisiert wird der Giro d'Italia von der Gazzetta dello Sport. Das ist eine Zeitung, die sich komplett dem Sport widmet in Italien. Und die wird hier im Tessin aber sehr häufig gelesen. Und das weiß ich und das weiß man, denn die Zeitung ist auf rosa gefärbtem Papier gedruckt. Das heißt, man sieht sofort, wenn jemand die Gazzetta dello Sport in der Hand hat, denn die ist wirklich rosa. Und beim Giro d'Italia, da geht es ja auch um die Maglietta Rosa, das rosa Trikot, eben an Anlehnung an die Farbe von dem Zeitungspapier, von der Zeitung, die den ganzen Giro eben organisiert. Und dadurch, dass man im Tessin eben diese Zeitung so viel liest, man ist sprachlich und kulturell sowieso wahnsinnig nah an Italien, dadurch hat der Giro d'Italia nochmal eine größere Bedeutung und dementsprechend groß ist auch die Vorfreude hier. Bereits seit mehreren Tagen werden zwischen Bellinzona und Gari Wahrzeichen mit rosa Licht ausgeleuchtet. Das Castel Grande in Bellinzona, die große Burg, die wurde sogar schon 100 Tage vor Beginn des Giro d'Italia das erste Mal komplett mit rosa Licht geflutet.
3: Also große Begeisterung im Tessin. Weiß man denn, was das dem Tessin bringt? Also sicher mal Aufmerksamkeit weltweit im Radsport, im Fernsehen zum Beispiel, online, aber darüber hinaus, ganz konkret.
5: Es geht wirklich um die Sichtbarkeit. Das ist eigentlich der Hauptpunkt von dem Ganzen. Denn die Gegend nördlich von Bellinzona, die ist wunderschön, aber die wird eben von vielen Reisenden links liegen gelassen. Und man erhofft sich eben, dass durch den Giro d'Italia, wenn die Fernsehaufnahmen von dieser schönen Gegend in Millionen von Haushalten auf der ganzen Welt gezeigt werden, in Bars und Cafés in Italien, dass dann die ganze Region eine Chance bekommt, bekannter zu werden. Und deswegen werden auch die regionalen Highlights, die UNESCO-Festungsanlage mit ihren drei Burgen in Bellinzona, die Brücke über dem Wasserfall Santa Petronilla, die uralte Kirche von Negrentino, das alles soll dann wirklich ins Rampenlicht gerückt werden, um eben Besucherinnen und Besucher in die Region zu bringen. Auch solche, die gerne Fahrrad fahren. Und Mario Branda, der Stadtpräsident von Bellinzona, der denkt das Ganze dann nochmal ein bisschen anders. Er hat gesagt, ja, er hofft auch, dass dadurch mehr Einheimische zum Velofahren animiert werden können. In einem Interview mit dem Corriere del Ticino hat er das gesagt. Denn in Bellinzona, da hätte man ja die notwendige Infrastruktur, um gut Fahrrad fahren zu können. Aber auch kurzfristig hat so ein Großereignis einen positiven Effekt auf die Wirtschaft. Und einer, der sich für die Austragung vom Giro d'Italia im Tessin ganz stark eingesetzt hat, ist ein Unternehmer. Das ist Rocco Cattaneo. Er ist heute vor allem als Nationalrat der FDP bekannt. Er selbst, Rocco Cattaneo, war selbst Profi-Radrennfahrer. Er hat 1986 selbst beim Giro d'Italia mitgemacht und wurde damals 30. Ein Jahr später wurde er dann 5. bei der Tour de Suisse. Und es ist eben seine Idee gewesen, den Giro ins Tessin zu holen. Und er ist dann mehrmals nach Mailand gefahren, wo der Hauptsitz dieser rosafarbenen Gazzetta dello Sport ist, und auch nach Rom, um sich für eine Austragung im Tessin stark zu machen.
3: Also die einen freut, dass jetzt dieses Velorennen ins Tessin kommt, große Begeisterung. Es gibt aber sicher auch Leute, die deswegen Umwege in Kauf nehmen müssen, weil wenn so ein Straßenrennen stattfindet, dann bedeutet das auch, dass gewisse Straßen gesperrt sind. Wie groß sind die Einschränkungen wegen dieses Velorennens im Tessin?
5: In den betroffenen Regionen, also Bellinzona, der Rivera, dem Bleniotal und der Leventina, ziemlich groß. Und das ist ein normaler Arbeitstag. Und man muss mit längeren Straßensperrungen rechnen. Man muss damit rechnen, dass es Ausfälle im öffentlichen Verkehr gibt. Deswegen hat der Leiter für Sicherheit und Verkehr der Tessin-Etappe bei der RSI ziemlich stark gewarnt, wie wir hören können.
14: Fate tutti i vostri affari entro le 11 di mattina e a partire dalle 16:30. Quindi organizzatevi così per quel giorno.
5: Ja, man hört es, ist ziemlich klar. Decio Cavallini sagt hier, bitte organisiert nichts zwischen 11 und 16:30. Alles, was getan werden muss, doch bitte vor 11 oder nach 16:30. Denn in dieser Zeitspanne wird es einfach schwierig wegen dem Giro d'Italia.
3: Und übrigens verlängertes Wochenende. Das heißt auch, man kann ganz viele Folgen von unserer Sendung hören. Zum Beispiel auch diejenige der letzten Woche. Da hatten wir es von Dialekten in der Westschweiz und im Tessin, die früher mal gesprochen wurden, dann praktisch verschwunden sind und jetzt sollen sie wieder gerettet werden. 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Und für diese Woche danke für Einblicke, danke für Erklärungen zum Rosa Kanton Tessin. Grazie Martina Cobiela, Redaktorin der Tessiner Zeitung.
5: Grazie mille e a presto.
3: Arrivederci. Und merci Eva Hirschi, freie Journalistin in Lausanne.
4: Merci beaucoup et à bientôt.
3: Mein Name ist Eve Kilcher. Eine gute Woche.

0: Die Nachrichten von SRF um 20.30 Uhr mit Patrick Seiler. Im Konflikt zwischen den USA und dem Iran scheint eine diplomatische Lösung wieder etwas näher zu rücken. Das heißt es nicht nur von den USA, sondern auch vom Iran und vom Vermittler Pakistan. US-Präsident Donald Trump sagte gegenüber US-Medien, die Verhandlungen über ein Abkommen zur Beendigung des Konfliktes stünden kurz vor dem Abschluss. Und auch ein Vertreter der iranischen Regierung sagte im iranischen Staatsfernsehen, man befinde sich in der Endphase für eine Vereinbarung. Der neue Resolutionsentwurf sieht vor, die Waffenruhe zu verlängern, damit die blockierte Straße von Hormuz wieder geöffnet werden kann. Im Gegenzug verlangt der Iran das Einfrieren von US-Militärschlägen sowie das Auftauen von gesperrten iranischen Geldern auf Auslandkonten. Die Atomfrage wird in dieser Phase gemäß Berichten in US-Medien komplett ausgeklammert, um eine Einigung nicht zu blockieren. Die Lust auf eine Reise in den Süden ist an diesen Pfingsten offenbar wieder besonders ausgeprägt. Am Gotthard-Nordportal hat sich der Verkehr am Nachmittag auf bis zu 21 Kilometer angestaut, mit einem Zeitverlust von 3,5 Stunden. Und auch auf der Ausweichroute über die A13 durch den San Bernardino-Tunnel hat der TCS, der Touring-Club Schweiz, 20 Kilometer Stau gemessen. Damit fiel der Pfingststau mehr als doppelt so lang aus wie jener am Auffahrtswochenende. Der bisherige Pfingststau-Rekord von 28 Kilometern aus den Jahren 1999 und 2018 am Gotthard wurde aber nicht erreicht. Die Schweizer Eishockey-Nationalmannschaft sorgt für das nächste Spektakel an der Heimweltmeisterschaft. Das heutige Spiel gegen Ungarn gewinnen die Schweizer wieder mit 9:0, wie schon jenes gegen Österreich am Mittwoch. Captain Roman Josi gelang heute ein Hattrick, er schoss 3 Tore und das in nur 4 Minuten.
1: Ja, ich glaube, wenn du so schnell 3 Goal machst, ist sicher auch ein bisschen Glück dabei. Und das habe ich sicher auch gehabt. Die ersten 2 Goal habe ich eben nicht optimal getroffen und sie ist dann gleich rein. Und ja, es war ein bisschen glücklich gewesen. Und das dritte war ein super Screen gewesen. Also ja, aber wie gesagt, es ist auch sehr viel Glück dabei.
0: Der Captain der Schweizer Eishockey-Nationalmannschaft, Roman Josi. Die weiteren Resultate in der gleichen Gruppe A hat Lettland die USA 3:2 geschlagen und in der anderen Gruppe B gewinnt Dänemark gegen Slowenien 4:0 und Tschechien besiegt die Slowakei 3:2. Das Wetter, es warten uns im ganzen Land sonnige Pfingsten. Am Nachmittag erreicht die Temperatur 29 bis lokal 32 Grad. Das waren Nachrichten von Radio SRF, verantwortlich Roger Brändlin.
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3: Und jetzt geht es hier unter anderem um unsere Steuergelder. Wir reden im Tagesgespräch, nämlich mit dem obersten Finanzkontrolleur des Bundes, darüber, ob unser Geld bei den Bundesbehörden korrekt verwendet wird.
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5: Mein Gast ist der oberste Finanzkontrolleur vom Bund, der Pascal Stirnimann. Willkommen im Tagesgespräch.
6: Guten Tag, Herr Karasek. Schön, dass ich heute die Arbeit von der IFK bei euch präsentieren darf.
5: Wie gesagt, Sie sind der Chef der Eidgenössischen Finanzkontrolle, EFK. Sie kontrollieren die ganze Bundesverwaltung, einen grossen Teil der Bundesbetriebe. Heute haben Sie Ihren Jahresbericht veröffentlicht. Wenn sich jetzt alle würden an Ihre Empfehlungen halten, was Sie zum Beispiel letztes Jahr gemacht haben. Wenn sich alle würden daran halten, zu wie vielen Einsparungen würde das führen?
6: Es ist schwierig, die Wirkung der Empfehlungen in Franken auszudrücken. Aber es gibt natürlich ganz, ganz konkrete Beispiele, wo man das kann. Oder? Ihr findet im Jahresbericht ein Beispiel bezüglich einem Flugzeugpark zum Beispiel, vom Batzel und vom Sust, wo der Flugzeugpark nur selten im Einsatz war, nur 2,6 Stunden pro Woche. Und dort haben wir Empfehlungen formuliert, für Zusammenarbeiten zu erzielen. Und dort wird 2 Millionen Franken pro Jahr eingespart werden. Und da gibt es natürlich ganz viele Elemente im Bereich von Verbesserungen, von Abläufen, von Prozessen. Wenn man etwas schneller und besser macht, kann man auch Geld sparen.
5: Auch ihr als Behörde kostet ja Geld. Die Eidgenössische Finanzkontrolle EFK kostet den Bund ungefähr 34 Millionen Franken pro Jahr. Ist nicht die Finanzkontrolle dann teurer als das, was sie rausholen?
6: Absolut nicht. Also die Wirkung ist viel, viel grösser. Einerseits bezüglich der effektiv realisierten Einsparungen. Das war jetzt ein Beispiel mit dem Fahrzeugpark, Flugzeugpark. Aber es gibt ganz viele andere Bereiche, wo es uns in den letzten Jahren ganz konkret gelungen ist, Millionen einzusparen. Und dann muss man auch sehen, Finanzkontrolle hat nur nicht nur eine detektive Wirkung. Also detektiv heisst etwas aufdecken, sondern eine präventive Wirkung. Wenn ihr wisst, dass jemand kommt und euch jemand auf die Finger schaut, kann das auch dazu führen, dass ihr in der Beschaffung, dass ihr in einem Projekt vielleicht besser wirtschaftet, arbeitet und so auch Geld einsparen. Also in diesem Sinn ist der Nutzaufallfall sechsfach grösser als das Budget.
5: Sie sagen heute in Ihrem Jahresbericht, die Bundesverwaltung hat Verantwortung für künftige Generationen. Also Schulden, die man heute macht, belasten natürlich später andere. Können Sie das ein bisschen ausführen?
6: Ja, es ist so, es gibt ganz viele Entscheiden oder Ereignisse in der Geschichte von der Schweiz. Also sei es jetzt zum Beispiel das Munitionslager, das im Jahr 1947 dann explodiert hat, wo Tonnen von Sprengstoff noch heute im Berg lagern, wo auch die Umgebung in diesem Sinn noch belasten. Und man hat vor 2 Jahren entschieden, das zu sanieren. Das wird bis 2045 rund 2,6 Milliarden Franken kosten. Das zeigt, ein Ereignis, das fast 100 Jahre zurückliegt, belastet unsere künftige Generation.
5: Und aber das kann man ja nicht ändern. Das ist einfach so, läuft es einfach.
6: Das ist ja so. Aber das Zentrale ist, und das ist eigentlich unsere Erkenntnis, wir haben einen Synthesebericht gemacht, wo wir die Erkenntnis über 20 Prüfungen in diesem Themengebiet zusammengefasst haben. Das hat zum Beispiel Seemunition. Im Neuenburgersee gibt es Seemunition, die man auch entsorgen muss. Es gibt Deponie Gamserie mit chemischen Abfällen vor Lonza im Wallis. Und wichtig ist halt einfach, dass man die Altlasten auf dem Radar hat. Dass man sie frühzeitig erkennt, die Risiken kennt, die Kosten kennt und auch letztendlich auch das Verursacherprinzip sicherstellt. Also der Schaden verursacht hat, soll auch für den Schaden einstehen. Und das ist das, was wir wollen.
5: Schauen wir auf andere aktuelle Projekte, die die Kosten zu Diskussionen führen. Diese Woche hat die Geschäftsprüfungskommission vom Ständerat zu der SBB informiert. Es brauche rasch Verbesserungen beim Bund und bei den Bahnunternehmen, dass die Kosten nicht aus dem Ruder laufen. Beim Ausbau des Bahnangebots bis 2035 drohen Mehrkosten von 14 Milliarden Franken. Was läuft da schief?
6: Ja, also der Eisenbahnausbau ist natürlich ein unglaublich wichtiges Thema in der Schweiz. Oder? Wir haben einen sehr guten Anschluss. Das ist auch ein Standortvorteil für die Schweiz. Und wenn man auch die Subventionsdatenbank anschaut vom Bund, ist es so, dass die Subvention im Bereich von der Eisenbahn nach dem Sozialversicherungswerk der Bereich ist, der am meisten Geld bekommt.
5: Aber ich habe Sie gefragt, was schiefläuft? Wieso 14 Milliarden Mehrkosten?
6: Ja, also Mehrkosten, natürlich mit Teuerungselementen, die kommen. Das ist mal das eine. Dann haben wir ganz viele Einsprachen, Verzögerungen, das schlägt auf Teuerung, oder? Und letztendlich ist die Planungsgenauigkeit zum Teil ungenügend gewesen. Also man hat Projekte früher genehmigt, das wird man in Zukunft besser machen, zu einem Zeitpunkt, wo Projektkosten noch nicht klar eruiert waren. Und das wollen wir in Zukunft mit der Verkehrsperspektive 2045 verbessern. Ich glaube, das ist ein wichtiges Element. Aber eins, was mir fast noch wichtiger ist, ist jeden Ausbau, und da sind wir wieder beim Thema für Lasten für künftige Generationen, jeden Ausbau generiert künftige Substanzerhaltskosten. Also das heisst, wenn man etwas ausbaut, muss man Substanz erhalten. Das Geld müssen wir zur Verfügung haben. Und da sehe ich ein grosses Risiko, wenn man zu viel ausbauen
5: will. Das ist jetzt eine Berechnung oder ein Warnen von der Geschäftsprüfungskommission vom Ständerat. Aber da jetzt gerade bei der Bahn und beim Ausbau, sind ihr da von der EFK auch dabei?
6: Absolut. Also wir prüfen regelmässig, wir prüfen bei der SBB, aber auch beim Bundesamt für Verkehr. Wir werden in diesem Jahr zum Beispiel den Prozess der Plangenehmigungen prüfen. Das ist der Genehmigungsprozess, bis ein Bauprojekt überhaupt beginnt. Wir haben vor gutem Jahr den Substanzerhalt geprüft, das Thema, das ich vorher erwähnt habe. Und dort eigentlich eine alarmierende Feststellung gemacht, ist, dass eigentlich ein Blindflug besteht, Stand heute, wie viele Milliarden der Substanzerhalt effektiv wird kostet. Und das ist essentiell, weil die Mittel müssen verfügbar sein. Also die Planungsungenauigkeiten, die haben wir auf dem Radar, die haben wir geprüft vor einem Jahr. Dort sind wir jetzt bei einer Folgeprüfung, wo wir die Umsetzung der Empfehlung prüfen.
5: Machen wir da einen Punkt und gehen zu einem anderen Thema. Die Eidgenössische Finanzkontrolle, also ihr, der EFK, hat gerade vor kurzem ermittelt, was der Abstimmungskampf zur KEI 10 Millionen Schweiz-Initiative kostet. Beide Kampagnen, ja und nein, also dafür und dagegen, die geben zusammen 15,5 Millionen Franken aus. 15,5 Millionen. Was sagt die Zahl aus?
6: Ja, es ist die bedeutendste Kampagne, die wir bis jetzt auf dem Radar haben. Also wir prüfen ja das Thema.
5: Also die bedeutendste, meinen Sie?
6: Finanziell, vom Finanzvolumen her.
5: Oder? Also es ist schon lange nicht mehr so viel Geld ausgegeben
6: worden? Es ist noch nie so viel Geld ausgegeben worden, seit es Transparenzpolitikfinanzierung gibt. Also mit 15 Millionen ist es die, also das sind ja die provisorischen Zahlen. Die definitiven werden erst nach den Abstimmungen bekannt sein. Wir haben den Autobahnausbau gehabt mit rund 10 Millionen Franken. Und dann haben wir noch die SRG-Initiative gehabt, wo es, wenn ich es richtig im Kopf habe, rund 8 Millionen Franken war. Also es ist wie es aussieht, ganz klar die finanziell bedeutendste Abstimmungsvorlage, die es bis jetzt gegeben hat, seit wir das kontrollieren.
5: Das ist jetzt eben ein Beispiel von der Transparenz bei der Politikfinanzierung. Die Zahl, die Sie da ermittelt haben, zu der keine 10 Millionen Schweiz. Seit gut 3 Jahren müssen die Kampagnen ihre Budgets offenlegen. Im Rahmen von der Politikfinanzierung schauen sie Kosten an von eidgenössischen Wahlabstimmungen und die Finanzierung von Parteien. Also sie kontrollieren, ob Parteien und Politikerinnen und Politiker wahrheitsgemäss angeben, wer ihre Kampagne finanziert. Gibt es jetzt mehr Klarheit?
6: Absolut. Also Transparenz ist nicht absolut, aber es ist besser geworden. Oder? Früher hat man ja keine Anhaltspunkte gehabt, wie viel Geld ausgegeben wird. Es ist ja nicht nur die Finanzierung von Abstimmungen und Wahlen, die wir prüfen, sondern auch die Finanzierung von den Parteien, die im Bundeshaus vertreten sind. Und ich denke, die Zahlen interessieren. Sie sind ja spannend und sie werden auch von den Medien häufig interpretiert. Also Transparenz hat zugenommen. Aber es ist nicht absolut.
5: Aber wenn Sie zum Beispiel bei einer Nationalrätin oder bei einem Nationalrat eine Unregelmäßigkeit feststellen, dann erfahrt das gar niemand, weil dann meldet sie das einfach der Staatsanwaltschaft. Und bis ein Urteil dann gefällt wird, bleibt das Ganze im Verborgenen. Also ist so eine Geheimjustiz ist ja eigentlich das Gegenteil von einer Transparenz.
6: Ja, es ist sogar noch etwas komplizierter. Also es ist ja so, dass wenn wir einen Verstoß feststellen, müssen wir gemäss Gesetz eigentlich zuerst den politischen Akteur auf den Verstoß hinweisen und ihm die Möglichkeit geben, den Verstoß zu heilen. Wenn der Verstoß geheilt wird, ist das Thema erledigt, dürfen wir gar keine Strafanzeige einreichen. Also das heisst, eigentlich durch das Avisieren, durch das Auffordern vom Korrigieren vom Verstoß kann eigentlich fast jeder Verstoß geheilt werden. Und erst dann, wenn der Akteur nicht aktiv würde werden, würde es zu einer Anzeige kommen. Er hat es richtig gesagt, publizieren würde man eigentlich das Urteil erst, wenn es rechtskräftig ist. Und das geht in der Regel doch recht lang.
5: Und wie finden Sie das, dass das so ist, dass es eigentlich alles zuerst im Geheimen bleibt?
6: Ja, es ist nicht optimal. Also ich denke, was mehr, also jetzt das mit dem Urteil, oder bis es ja zum Urteil wird kommen, oder überhaupt zu einer Anzeige, braucht es recht viel. Und grundsätzlich möchte ich schon sagen, die politischen Akteure arbeiten gut mit. Es ist nicht so, dass man da jetzt irgendwie sieht, dass da wirklich gemauschelt wird. Aber gerade der Umstand, dass man einen Verstoß heilen kann, finde ich persönlich störend. Oder? Das ist, wenn ich auf der Straße einen Polizist würde versprechen, dass ich in Zukunft nicht mehr schnell fahre. Und dann ist es gut, drückt der Polizist das Auge zu und das darf nicht sein.
5: Seit 2023 müssen Komitees und Politikerinnen und Politiker oder auch Kandidierende ihre Finanzen offenlegen. Die eidgenössische Finanzkontrolle überprüft dann mit Stichproben, ob die Angaben stimmen. Aber eigentlich wollen sie die Aufgabe gar nicht wahrnehmen. Sie sagen sogar, und das sagen sie jetzt auch im Jahresbericht, der heute rausgekommen ist, sie sagen, das schade, dass sie das alles machen. Die Transparenz, das schade ihrer Rolle. Wieso?
6: Ja, es ist ja so, die Aufgabe führen wir im Grundsatz ja gerne aus. Es ist eine spannende Aufgabe. Wir diskutieren jetzt darüber, oder? Aber Fakt ist halt einfach, es geht nicht darum, ob etwas spannend ist, sondern es geht einfach darum, was unser Kernauftrag ist. Und unser Kernauftrag ist die Finanzoberaufsicht. Wir wollen oder müssen den Einsatz von Steuergeldern prüfen und bei der Politikfinanzierung, da geht es um private Mittel. Und da geht es um Politik. Und für eine Finanzkontrolle ist die Unabhängigkeit, die Glaubwürdigkeit zentral. Und für uns ist es insofern wichtig, sich so weit wie möglich auch von der Politik zu positionieren. Und ihr habt es vorher gesagt, wenn wir einen politischen Akteur, einen Nationalratskandidat kontrollieren, bei ihm im Wohnzimmer sitzen und seine Abrechnungen kontrollieren, sind wir sehr nah an einem politischen Geschehen. Und das wollen wir nicht.
5: Kommen nicht aus. Wieso ist das ein Problem? Sie gehen ja auch in ein Büro zum Beispiel vom Bundesamt für Verkehr. Dann sind Sie ja ganz nah.
6: Absolut. Aber das Bundesamt für Verkehr, das ist ein Amt, das wir beaufsichtigen. Der politische Akteur, der Nationalratskandidat, oder, der ist letztendlich in der Kommission, der entscheidet über das Budget von der Finanzkontrolle. Und sobald wir dort an einem politischen Prozess sehr nah positioniert sind, besteht einfach auch Gefahr, dass man da viele Ressentiments hat. Wenn wir zum Beispiel verlangen, dass Gelder zurückgezahlt werden, oder wenn man ausländische Spenden bekommt, dann könnte so ein Nationalrat oder Ständerat unter Umständen der EFK negativ gesinnt sein aus einer Aufgabe, die eigentlich nicht der Kernauftrag ist. Und das ist das, was wir vermeiden.
5: Der Bundesrat hat euch den Auftrag gegeben, die Politikfinanzierung vorzunehmen, die Transparenz zu schaffen. Und sie sagen jetzt eigentlich, sie wollen den Auftrag vom Bundesrat nicht annehmen.
6: Wir sagen, wir sind überzeugt, dass wir nicht die Richtigen sind, den bis in die Ewigkeit auszuführen. Wir haben jetzt
5: also sie wollen dann loswerden, den Auftrag?
6: Absolut, ja. Wir haben 3 Jahre lang das gemacht. Wir haben das aufgebaut, wir haben das sehr gut gemacht. Das hat eine Evaluation bestätigt. Aber meine Aufgabe als Direktor von der Finanzkontrolle ist die Unabhängigkeit von meiner Institution noch zu schützen. Oder?
5: Aber ist dann einmal irgendetwas passiert in Sachen nicht unabhängig sein. Also sie reden die ganze Zeit davon, das ist eine Gefahr für die Unabhängigkeit von ihrer Behörde. Aber ist dann wirklich einmal etwas passiert, wo sie das können festmachen dran?
6: Also Fakt ist, man muss Schutzvorkehrungen treffen, bevor es passiert. Oder die Unabhängigkeit, ich glaube, das ist wichtig zu vermitteln. Die Unabhängigkeit ist unser wichtigstes Gut aus Finanzkontrolle. Das führt auch dazu, dass unsere Ergebnisse von allen Parteien akzeptiert werden. Und mir ist es einfach wichtig, oder? Ich will mit dieser Aufgabe nicht so weit kommen, dass die Unabhängigkeit plötzlich Schaden nimmt. Weil wenn sie mal Schaden genommen hat, wenn der Kratzer da ist, bringt man ihn nicht weg.
5: Also mindestens jetzt hat der Bundesrat davon gehört, dass sie das Ganze nicht machen wollen, die Politikfinanzierung. Und wie geht es jetzt weiter?
6: Das muss der Bundesrat jetzt entscheiden, wie er weiter vorgehen will, welche Elemente er korrigieren will, wer zuständig soll sein. Meine Message ist klar.
5: Und es soll jemand anderes zuständig sein und sie warten jetzt auf einen Entscheid vom Bundesrat.
6: Und schlussendlich wird das Parlament entscheiden. Das ist klar.
5: Das Bundesverwaltungsgericht hat vor kurzem entschieden, dass sie die Prüfberichte, die sie machen im Rahmen der Politikfinanzierung, dass sie die müssen veröffentlichen. Legen Sie Berufung ein?
6: Nein. Also wir werden das Urteil akzeptieren. Also wir werden da nicht die Administration beüben und noch vor das Bundesgericht gehen. Mir ist schon wichtig, in diesem Zusammenhang hervorzuheben. Also wir sind der Transparenz verpflichtet von unseren Prüfberichte tun wir eigentlich alle Prüfberichte, ausser sie sind nicht spannend oder sie sind geheim, tun wir alles publizieren.
5: Aber Sie haben es ja nicht publizieren wollen, darum hat es den Entscheid vom Bundesverwaltungsgericht.
6: Ich bin sehr dankbar für den Entscheid und letztendlich ist es uns wichtig, sehr eine gerichtliche Klärung vom Sachverhalt zu haben. Wir, wie auch das Bundesamt für Justiz, überzeugt gewesen, dass die Transparenzbestimmungen nicht anwendbar sind. Das Gericht hat entschieden, wir analysieren das Urteil jetzt, aber wir werden da uns dagegen nicht wehren. Also das ist in dem Sinne kein Problem, das künftig da zu publizieren. Wir müssen jetzt schauen, welche Daten wir publizieren und wie wir es machen
5: wollen. Das ist SRF Tagesgespräch mit dem obersten Finanzkontrolleur vom Bund, mit dem Chef der eidgenössischen Finanzkontrolle EFK, mit dem Pascal Stirnimann. Heute informiert die EFK über ihre Tätigkeit im letzten Jahr. Sie hat ihren Jahresbericht veröffentlicht. Einer von ihren Vorgängen hat mal in einem Jahresbericht geschrieben, ich zitiere: «Es ist ein alter Grundsatz der Prüferinnen und Prüfer, an das Schlimmste zu denken und sich allerlei Betrugsszenarien auszumalen. Muss man ein Pessimist sein, um so einen Job zu machen, um bei der Finanzkontrolle zu arbeiten?»
6: Nein, also ich habe den Glauben an das Gute am Menschen nicht verloren. Oder? Das ist, glaube ich, eine Aussage, die ich so nicht unterstützen würde. Ich glaube, weniger der Pessimist. Es muss mehr kritisch sein, also einfach kritischer Blick. Oder ich glaube, zentral ist, dass man wirklich sich immer fragt, macht das Sinn? Macht eine Transaktion Sinn? Macht eine Aussage Sinn? Oder gesunden Menschenverstand anwendet? Und ich glaube, was fast wichtiger ist nachher als ein Pessimist, ist ein Beharrlich sein, bohren, dranbleiben. Wenn man wirklich das Gefühl hat, man hat etwas gesehen, dass man dranbleibt, nicht nachgeht, das ist mir fast wichtig, als jetzt vielleicht eine pessimistische Grundhaltung.
5: Sie bleiben dran bei der ganzen Bundesverwaltung, bei einem grossen Teil des Bundesbetriebs. Das tun Sie alles kontrollieren. Wie gehen Sie vor? Wo setzen Sie Prioritäten? Versuchen wir jetzt in den nächsten paar Minuten ein bisschen zu verstehen, wie Sie arbeiten. Sie arbeiten unter anderem mit Hinweisen, die Sie bekommen von außen, mit sogenannten Whistleblower. Wenn einem etwas auffällt, kann man sich anonym bei euch melden. Im Jahresbericht jetzt habe ich gelesen, 2025 hat die EFK über 550 Whistleblowing-Meldungen bekommen. Daraus haben sie 360 Fälle eröffnet. Also nicht jede Meldung ist dann auch ein Fall. Gewisse fallen weg. Also 360 Fälle haben sie eröffnet. Ich habe jetzt noch mehr Zahlen, aber es gibt noch eine gute Frage daraus. Es gibt ja beim Bund über 40'000 Bundesangestellte, wo sie eigentlich, die können sie alle kontrollieren, die über 40'000 Bundesangestellte. Und sie behandeln 360 Fälle. Das ist nicht wirklich viel.
6: Ja, letztendlich ist es natürlich schon wichtig, dass wir auch die Bundesangestellten sensibilisieren, dass sie das melden. Und wir haben Sensibilisationskampagnen gemacht, wo es darum geht, dass eben mehr Hinweise kommen. Ich glaube, es hat doch mit dem zu tun, dass wir in der Schweiz halt eben to blow the whistle, einen Hinweis geben, aufrufen wegen einem Thema, dass das einfach alle Ruf hat, dass man ein Nestbeschmutzer ist, wenn man so einen Hinweis macht. Und für mich ist es das wichtig, dass es nicht so ist. Ein Whistleblower ist nicht ein Nestbeschmutzer, sondern ein Held, weil er weist auf Missstände hin.
5: Aber wenn Sie mit dem ein bisschen sagen, dass das Whistleblowing noch nicht wirklich funktioniert?
6: Doch, ich habe das Gefühl, es funktioniert sehr, sehr gut, weil wir haben immerhin 360 Hinweise, die sehr hilfreich sind. Also rund 60% der Hinweise sind zentral. Und mit denen, also zum Beispiel eine RUAG-Prüfung vor gut einem Jahr, wo wir potenziellen Betrug aufdeckt haben, das war Grundlage ein Hinweis von einem Whistleblower. Also es funktioniert sehr gut.
5: Aber Sie wollen mehr?
6: Aber es soll mehr geben und darum tun wir, also, und die Mitarbeiter der Bundesverwaltung haben auch eine gesetzliche Pflicht zu melden. Ich glaube, das ist schon wichtig, dass man das sagt. Es ist nicht nur, ja, vielleicht melde ich das, sondern wir haben eigentlich gemäss Gesetz aus Angestellten von der Bundesverwaltung Pflicht, wenn man auf einen Missstand aufmerksam wird, den uns zu melden. Und das ist das, was wir sensibilisieren wollen, sodass wir noch mehr Meldungen bekommen und vor allem gute, qualitative Hinweise. Das wäre uns wichtig.
5: Wie kommt ihr sonst zu Prüfthemen? Ihr macht Risikoanalysen, wo es sich lohnt, anzuschauen. Wo lohnt es sich, anzuschauen, so im Allgemeinen?
6: Ja, der hat es ganz einleitend vom Gespräch gesagt, oder? Wir haben eine unglaublich grosse Population an Prüfobjekten. Das sind die Stellen, die wir prüfen können. Das ist die ganze Bundesverwaltung, das ist aber auch ein SBB, eine Post. Das ist die Arbeit von über 150'000 Mitarbeitenden. Und wichtig ist einfach dort, und das machen wir mit einer sehr ausgiebigen Risikoanalyse, oder, dass man wirklich versucht, die Landschaft fortlaufend zu beobachten. Wo gibt es Probleme? Wo gibt es Entwicklungen?
5: Aber wo können es Probleme geben? Wie finden Sie heraus, wo es Probleme geben könnte?
6: Da müssen wir sehr viel recherchieren, sehr viele Analysen machen, sehr viele Hintergrundgespräche führen. Das sind unsere Mandatsleitenden, die dort wie Helikopter über die verschiedenen Ämter und Departemente fliegen. Oder?
5: Aber sagen Sie mal ein Beispiel, wo lohnt es sich als nächstes
6: anzuschauen? Also ein Beispiel, das vor einem Jahr, zwei noch recht aufgeschlagen hat,

0: gewesen. Und das ist natürlich ein toller Effekt, wenn man mit einer Prüfung präventiv...
1: Wenn man mit einer Prüfung eine Botschaft kann versenken kann.
0: Ja gut, versenken vielleicht nicht gerade. Also es gibt ja immer noch eine Botschaft in China. Ich glaube, die ist noch gut und die Situation mit China hat sich nach Covid doch ein bisschen verändert. Aber was ich wollte sagen ist, letztendlich oder die Risikoanalyse und die Prüfungen ist wichtig, dass man nicht erst prüft, wenn etwas passiert ist, sondern vorher. Und das ist, glaube ich, wirklich etwas, was wir uns in den letzten Jahren sehr gut entwickelt haben, nach an den Themen zu sein, früh zu prüfen und so eigentlich einen Schaden zu verhindern und nicht erst nachträglich zu sagen, was wir alles hätten müssen besser machen.
1: Wo ist die Limite? Wo kommen Sie mit der Kontrolle nicht weiter? Ich kann mir vorstellen, zum Beispiel, wenn eine Bundesbehörde mit der Privatwirtschaft zusammenarbeitet, dann gibt es dann auch Grenzen für Sie.
0: Es gibt Grenzen, wobei man dort eigentlich schon, also ganz konkrete Beispiele sind Preisprüfungen, oder? Also es gibt wirklich auch Vertragsklauseln, wo wenn man Leistungen am Markt einkauft, bei Privaten, oder? Dass sich die Privaten zum Beispiel verpflichten, dass wir Preisprüfungen können machen, ob die Margen so eingehalten wurden, wie das Gesetz vorgesehen. Und dort, wenn es in den Verträgen steht, können wir auch durchaus auch bei privaten Gesellschaften prüfen.
1: Aber ich habe Sie gefragt nach den Limiten. Wo kommen Sie nicht weiter?
0: Ja, also es gibt natürlich Bereiche, eben im Nachrichtendienst, Geheiminformationen, können wir prüfen, wenn es finanzrelevant ist. Aber in der Privatwirtschaft zwischen, ist klar, können wir natürlich nicht prüfen, außer die Unternehmen können Subventionen über. Also eine Bahn, die Subventionen überkommt, oder eine Gesellschaft, die ein Unternehmen, das eine übertragene Aufgabe hat, dort können wir prüfen. Also es gibt sehr, sehr wenige Limiten. Es gibt Stand heute eigentlich im Umfeld von der Bundesverwaltung 3 Limiten, die im Gesetz drin sind. Das ist das SRG, das wir nicht dürfen prüfen. Dann die Schweizerische Nationalbank und Zuwa. Das sind die 3 Ausnahmen, die wir Stand heute haben. Und sonst können wir eigentlich im Radius von der Bundesverwaltung, wo Steuergelder eingesetzt werden, überall prüfen.
1: Die Finanzkontrolle kann ja nichts wirklich durchsetzen. Sie prüfen, wie Sie selber sagen. Sie können Empfehlungen abgeben, aber die müssen nicht umgesetzt werden. Ist das frustrierend?
0: Nein, absolut nicht. Also, es ist ja so, dass also wir formulieren rund 300 Empfehlungen jedes Jahr. Die meisten Empfehlungen werden angenommen, weil es sinnvolle Empfehlungen sind. Und wenn Empfehlungen nicht umgesetzt werden, also eine Empfehlung hat ja das Ziel, eine Situation zu verbessern. Das ist keine Kosmetik. Es soll etwas besser, günstiger werden. Und dort haben wir die Möglichkeit zu eskalieren. Also, wir können an Departementsvorsteher, an Bundesrat vom jeweiligen Departement gelangen und verlangen, dass er die Empfehlung durchsetzt. Wir können an den Gesamtbundesrat gelangen, wenn es uns wirklich ganz wichtig ist. Und was man noch nicht davon unterschätzt, ist die Wirkung natürlich von den Medien. Ich habe es gesagt, wir sind Transparenz verpflichtet. Unsere Berichte werden publiziert, werden auch in den Medien wiedergegeben. Da entsteht eine öffentliche Meinung. Und natürlich auch in den politischen Kommissionen präsentieren wir unsere Ergebnisse. Also ich glaube, mit dem Gerüst von verschiedenen Hebeln haben wir genug Spielraum, darauf hinzuwirken, dass unsere Empfehlungen ernst genommen werden. Und sie werden auch ernst genommen. Das ist das, was ich wirklich feststelle.
1: Versuchen wir ein Fazit zu ziehen. Wie schätzen Sie generell die Finanzdisziplin von der Bundesverwaltung ein? Werden die Steuermittel effizient eingesetzt, wenn Sie das so allgemein beobachten?
0: Also es gibt natürlich immer wieder Bereiche, wo man sich verbessern kann. Aber ich glaube, wir darf am Schluss sagen, nachdem wir jetzt über Mängel und Probleme diskutiert haben, im Grundsatz haben wir eine gute Verwaltung, wo wir auch stolz sein können, dass wirklich die fast 40'000 Mitarbeitenden gut arbeiten und eigentlich das Ziel haben, mit dem Geld die beste Wirkung zu erzielen.
1: Aber das ist jetzt sehr diplomatisch und liebausdruckt. Wenn man den Jahresbericht liest, kommt schon auch raus, dass oft gleiche Fehler immer wieder passieren, zum Beispiel.
0: Absolut. Und dort ist das Ziel natürlich, dass wir dort eben mit unseren Prüfungen darauf einwirken können, dass das nicht mehr der Fall ist. Ganz klar im Subventionsbereich, oder? Dort werden ja rund 50 Milliarden Franken, das ist mehr als die Hälfte vom Bundeshaushalt, das ist im Transferbereich, das sind Subventionen. Dort gibt es immer wieder gleiche Probleme. Wir haben die Probleme mit der Synthese analysiert, Empfehlungen formuliert, wie wir sie in Zukunft besser machen müssen.
1: Also, dass man weniger Subventionen ausschüttet?
0: Nein, dass man die Subvention eben richtig verwendet, dass man wirklich kontrolliert, dass sie die richtige Wirkung hat und dass man auch den Mut hat, eine Subvention zu streichen. Aber ich glaube, ihr habt die Diskussion um das Entlastungspaket auch mitbekommen. Schlussendlich entscheidet auch dort die Politik, wenn eine Subvention soll gestrichen werden oder nicht.
1: Zum Schluss, Herr Stirnimann, vor ein paar Jahren haben Sie schweizweit Schlagzeilen gemacht, aus einem ganz anderen Grund. Und es ist doch auch wichtig, dass wir über das reden. Sie haben mit der Postauto-Affäre einen der grössten Subventionsskandale in der Schweizer Geschichte aufgedeckt. Sie waren damals beim Bundesamt für Verkehr und haben herausgefunden, dass Postauto jahrelang zu hohe Subventionen bezogen hat. Postauto hat dann mehr als 200 Millionen Steuerfranken zurückzahlen müssen. Wie profitieren Sie jetzt als Chef der EFK von dem GU, wo Sie damals gelandet haben?
0: Ja, es ist natürlich klar, oder? Der Schüttler, der im WM-Final das Goal macht, oder? Beim Elfmeter ist natürlich der, der gefeiert wird. Aber am Ende des Tages war es eine Teamleistung, oder? Das sind

0: Leute dahinter, die darauf gearbeitet haben. Es ist klar, der Mr. Postautomann, der bleibt ein bisschen an mir haften, aber ich schäme mich nicht dafür.
1: Das ist ja auch noch ein gutes Image.
0: Nein, es ist letztendlich, klar hätte ich mir gewünscht, dass es gar nicht so weit gekommen wäre, so ein Vorfall, aber ich glaube auch dort, oder, wenn ich zurückkomme auf meine Ausführungen vorher, was wichtig ist, wir haben dort Beharrlichkeiten an den Tag gelegt, wir waren kritisch gewesen. Es hat einfach keinen Sinn gemacht, was wir dort gesehen haben, und schlussendlich hat das nicht zu diesem Ergebnis geführt.
1: Und von dem Wissen profitieren Sie jetzt noch, oder? Das absolut, sind so die Eigenschaften, ja.
0: Absolut, aber ich denke, das Schema ist meistens das Gleiche. Oder? Wenn ich in meine berufliche Vergangenheit zurückschaue, wo ich als Wirtschaftsprüfer mit ein paar Betrugsfällen zu tun hatte, sie unterscheiden sich eigentlich nicht gross. Das Muster ist immer sehr ähnlich, es sind auch Menschen dahinter.
1: Was ist das Muster?
0: Also das Muster ist letztendlich auch sehr oft halt einfach Anreize, die gesetzt werden für ein Fehlverhalten. Es muss einen Anreiz geben, dann eine Möglichkeit geben, Lücken. Oder? Und das, denke ich, ist wichtig. Und dort, ja, ich habe die präventive Wirkung, die Arbeit von uns zentral, dass man die Lücken, die Möglichkeiten, die Opportunities schließt, so dass es zu nicht einem neuen Fall wie der Postautofall kann kommen.
1: Mhm. Haben Sie eigentlich den Job als EFK-Chef bekommen, weil Sie das so gut gemacht haben beim Postauto? Hat das jetzt geholfen im CV?
0: Also ich denke, das hat sicher geholfen, aber ich habe natürlich dann das Auswahlverfahren durchlaufen wie alle anderen auch und ich vertraue jetzt, dass sie den Besten genommen haben. Aber es ist klar, so eine Situation, da profitiert man natürlich davon, aber ich habe mich da wie alle anderen Kandidatinnen und Kandidaten müssen bewähren und muss das seit fast 4 Jahren jeden Tag machen. Also in dem Sinne habe ich nicht das Gefühl, dass ich da grosse Vorschusslorbeeren bekommen habe.
1: Pascal Stiernemann, vielen Dank für das Gespräch.
0: Besten Dank, hat mich gefreut, dass ich da dürfen sein.
2: Das Tagesgespräch vom Donnerstag. Und hier gibt's gleich das nächste News-Update.

0: die Nachrichten von SRF um 21 Uhr mit Patrick Seiler. In Serbien sind Demonstrationen gegen die Regierung von Präsident Aleksandar Vučić im Gang. Angeführt wird der Protest von Studierenden. Gemäß serbischen Medien verlaufen die Kundgebungen friedlich. Die Organisatorinnen und Organisatoren berichten von den bislang größten Studentenprotesten gegen Präsident Vučić. Zur Hauptkundgebung hätten sich mehr als 100.000 Menschen versammelt. Die Polizei zweifelt diese Zahl jedoch an. Wie schon bei früheren Anti-Regierungsdemonstrationen konnten die Teilnehmenden nicht mit dem Zug anreisen, weil die serbische Eisenbahn ihren Betrieb einstellte. Zur Begründung hieß es erneut, es habe eine anonyme Bombendrohung gegeben. Ausgelöst wurde die Protestbewegung durch den Einsturz eines Bahnhofsvordaches in Novi Sad mit 16 Toten. Die Studierenden bezichtigen die Regierung der Schlamperei und der Korruption. Die Lust auf eine Reise in den Süden ist an diesen Pfingsten offenbar wieder besonders ausgeprägt. Am Gotthard-Nordportal hat sich der Verkehr am Nachmittag auf bis zu 21 Kilometer angestaut, mit einem Zeitverlust von 3,5 Stunden. Und auch auf der Ausweichroute über die A13 durch den San Bernardino-Tunnel hat der TCS, der Touring-Club Schweiz, 20 Kilometer Stau gemessen. Damit fiel der Pfingststau mehr als doppelt so lang aus wie jener am Auffahrtwochenende. Der bisherige Pfingststau-Rekord von 28 Kilometern aus den Jahren 1999 und 2018 am Gotthard wurde aber nicht erreicht. Die Schweizer Eishockey-Nationalmannschaft sorgt für das nächste Spektakel an der Heimweltmeisterschaft. Das heutige Spiel gegen Ungarn gewinnen die Schweizer wieder mit 9:0, wie schon jenes gegen Österreich am Mittwoch. Captain Roman Josi gelang heute ein Hattrick. Er schoss 3 Tore und das in nur 4 Minuten.
1: Ja, ich glaube, wenn du so schnell 3 Goal machst, ist sicher auch ein Glück dabei. Und das habe ich sicher auch gehabt. Die ersten 2 Goal habe ich die nicht optimal getroffen und sie sind dann gleich rein. Und ja, es war ein bisschen glücklich. Und das dritte war ein super Screen. Also ja, aber wie gesagt, es ist auch sehr viel Glück dabei.
0: Der Captain der Schweizer Eishockey-Nationalmannschaft, Roman Josi. Die weiteren Resultate: in der gleichen Gruppe A hat Lettland die USA 3:2 geschlagen. Noch im Gang ist das Spiel Österreich gegen Deutschland. Und in der anderen Gruppe B gewinnt Dänemark gegen Slowenien 4:0 und Tschechien besiegt die Slowakei 3:2. Im Gang ist momentan Schweden gegen Norwegen. Und noch eine Meldung vom Fußball aus der Champions League der Frauen. Diese gewinnt in dieser Saison der FC Barcelona. Die Barca-Frauen schlagen im Finale Lyon mit 4:0. Das Wetter: es erwarten uns im ganzen Land sonnige Pfingsten. Am Nachmittag erreicht die Temperatur 29 bis lokal 32 Grad. Das waren die Nachrichten von Radio SRF. Verantwortlich ist heute Abend Roger Brenglin.
2: 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Ein Wochenende für die meisten extra lang, extra viel Zeit zum Nachdenken, zum Reflektieren, Zeit für spannende Geschichten. Und da sind wir bei SRF News natürlich Feuer und Flamme und haben Ihnen einige der interessantesten Gespräche und Berichte der letzten Tage zusammengestellt. Das geht von KI, die bald für uns Kleider kaufen könnte, über das beliebteste Tier im Bundeshaus, das die Biene, bis hin zur Google-Suche, die so ganz anders wird, als wir sie kennen, mit Folgen. Am Mikrofon ist Isabel Meissen, schön sind Sie bei uns. Zuerst aber zu einer der größten Naturkatastrophen in der Schweizer Geschichte. Es ist jetzt etwa ein Jahr her, dass ein gigantischer Bergsturz das Walliser Dorf Platten unter sich begraben hat. 300 Menschen haben ihr Zuhause verloren. Sie erleben das, was auch viele andere Menschen auf der Welt kennen: Heimatverlust durch Naturkatastrophen. Es ist ein Phänomen, das global zunimmt. Jan Freihardt, Vorstand der ETH Zürich zu Klimaanpassung und klimabedingter Migration. Vanessa Ledergerber hat ihn gefragt: Erleben die Menschen in Platten wirklich dasselbe wie Betroffene in anderen Teilen der Welt?
3: Im Kern schon. Also das Grundphänomen, was wir in Platten sehen und was wir auch zum Beispiel in Bangladesch sehen, wo ich für meine Doktorarbeit lange geforscht habe, ist der Verlust ein Stück weit von Heimat, von, ich denke mal, ganz materiell, zum Beispiel dem Zuhause, dem Haus, in dem man vielleicht seit Generationen gewohnt hat, dem Land, auf dem vielleicht auch schon seit langem zum Beispiel Ackerbau betrieben wurde. Also sage ich mal, so ganz materielle Verluste sind da ein Thema, aber natürlich auch Heimat als Idee von Sicherheit und Geborgenheit. Das jetzt durch die Umweltveränderungen, die wir global beobachten, an vielen Stellen ins Wanken gerät und, ja, ich sag mal, Risse bekommt, auch im emotionalen Sinne.
4: Ist denn dieser Fall in Platten schon fast exemplarisch für unsere Zeit, in der wir leben?
3: Ich denke leider ja, und ich denke auch, dass es leider nur der Anfang ist, würde ich sagen, dass diese Arten von Umweltauswirkungen auch in Europa immer stärker auftreten werden. Ich glaube, lange Zeit wurde es ja vor allem diskutiert in Bezug auf Länder, sage ich mal, in Südasien, in Subsahara-Afrika, die natürlich auch nach wie vor noch viel stärker betroffen sind. Aber ich denke, jetzt haben die letzten Jahre gezeigt, dass auch hier die Auswirkungen in verschiedenen Formen stärker werden. Es gab ja vor 2 Jahren die starken Überschwemmungen, zum Beispiel im Tessin, oder vor jetzt beinahe 5 Jahren in Deutschland die Ahrtal-Katastrophe, auch mit einer starken Überschwemmung. Jetzt eben der Felssturz in Platten. Das zeigt für mich recht deutlich, dass ja leider auch wir in Europa uns mehr und mehr mit diesen Fragen auseinandersetzen müssen von Verlusten und auch der Frage, wie wir damit als Gesellschaft im idealen Sinne proaktiv umgehen können.
4: Kann man auch sagen, was bedeutet Heimatverlust aus wissenschaftlicher Sicht?
3: Was wir in Bangladesch ganz viel gesehen haben, ist, dass es natürlich eine sehr starke emotionale Komponente hat. Wir haben dort viel mit Befragungen gearbeitet von betroffenen Familien und haben dort auch in den Interviews und Gesprächen gemerkt, dass die Auseinandersetzung und das Erzählen von den Vorfällen ganz oft sehr starke emotionale Prozesse nochmal ausgelöst hat, da oft nochmal die Tränen kamen und ja, die Erinnerung an diese Verluste auch schon sehr, sehr schmerzhaft war. Und ich glaube, das ist eine Sache, die ich mitgenommen habe, auch aus jetzt der Doktorarbeit, ist wirklich diese menschliche Komponente von klimabedingten Verlusten. Das ist natürlich immer eine ökonomische Seite hat und Fragen von, können wir uns das leisten, wieder aufzubauen etc. Aber am Ende sind es halt Menschen, die ganz viel verlieren und da glaube ich, ja, sicher noch viel Arbeit auch zu tun ist, auch auf wissenschaftlicher Ebene, das genauer zu erkunden, was bedeutet das psychologisch und wie können wir das auch entsprechend als Gesellschaft betroffene Menschen unterstützen, Heimat vielleicht neu zu denken und ein Stück weit, ich würde sagen, einen gesellschaftlichen Umgang damit zu finden, mit diesen Verlustfragen, die jetzt häufiger auftreten und es nicht zu stark zu individualisieren. Ich glaube, das ist eine Tendenz, die ja leider in den europäischen Gesellschaften sehr weit verbreitet ist, dass es wie als individuelles Thema gesehen wird, mit Verlusten umzugehen. Und ja, gleichzeitig, glaube ich, liegt eine sehr große Kraft darin, wenn wir das auch als Gesellschaft angehen können, uns da gegenseitig zu unterstützen und Hilfe zu leisten im konkreten Fall, ja.
4: Muss denn eine Heimat immer ganz weg sein, damit man von Heimatverlust spricht? Oder kann es auch eine starke Veränderung sein in der Heimat?
3: Ja, ich glaube, das ist ein sehr wichtiger Punkt. Das ist, ich denke, intuitiv denken viele dann bei Heimatverlust wirklich an so diese Extremfälle von, ich sage mal jetzt auch in den Pazifikinseln zum Beispiel, ist das ein großes Thema mit Meeresspiegelanstieg, dass die Inseln dort tatsächlich irgendwann halt ganz im Meer verschwinden werden. Das ist natürlich so der extremste Fall von Heimatverlust, wo wirklich eine ganze Insel, ein ganzer Staat versinkt. Aber der Verlust beginnt ja viel früher und das beginnt eigentlich schon heute, jetzt auch wieder konkret bei den Inseln als Beispiel, dass einfach häufigere Sturmfluten auftreten, es schwieriger wird, Trinkwasser zu gewinnen, weil der Meeresspiegel quasi auch unterirdisch Salz in die Böden bringt. Und das sind ja so nochmal subtilere Dynamiken von, ja, wo man, glaube ich, dann früher merkt, es verändert sich hier was und es ist nicht mehr so, wie es vielleicht in meiner Kindheit war. Und ich glaube, es ist am Ende dann sehr individuell, wo man diesen Punkt spürt von, hier verändert sich was und dann irgendwann, hier geht Heimat verloren.
4: Vielleicht zum Schluss noch so grundsätzlich, müssen wir uns in der Schweiz stärker mit der Vorstellung auseinandersetzen, dass Heimat gar nicht mehr so selbstverständlich ist?
3: Ja, das ist jetzt eben die gute Frage vom Heimatbegriff. Also vielleicht die Heimat, wie sie seit Jahrhunderten oder länger in der Schweiz sich geformt hat, wird sich verändern. Ich glaube, das ist unumgänglich auch für alle Teile der Welt, dass sich Dinge verschieben. Und ich glaube, das ist, was ich so als eine der Strategien für die Zukunft sehe, ist, dass wir als Gesellschaft lernen müssen, mit Veränderungen, die auch jetzt immer schneller auftreten, einen Umgang zu finden. Und ja, ich glaube, da ist auch die Schweiz leider nicht von ausgenommen. Gerade Bergregionen sind global ja auch mit die am stärksten Betroffenen von den Temperaturerhöhungen, dass eben Gletscher schmelzen, dass es vielleicht weniger Schnee gibt im Winter, dass bestimmte Teile der Alpen instabiler werden. Das sind Veränderungen, die ja man jetzt, glaube ich, unabhängig von der Debatte, ist es jetzt Klimawandel oder nicht, nicht leugnen kann. Das ja, ist inzwischen einfach durch Messdaten belegt. Und das bringt natürlich Verschiebungen mit sich. Und genau, ich glaube, die Hoffnung, die ich habe, ist, dass wir dort ein Stück weit auch in eine Flexibilität kommen, zu ja, vielleicht ein Stück weit auch neu zu definieren und als Gesellschaft zu diskutieren, was ist es denn, was die Heimat ausmacht? Und inwiefern ist es dann ein festes, sag ich mal, Bild von, wie die Alpen aussehen und wie wir dort mit den Alpen zusammenleben? Und inwiefern müssen wir dort vielleicht ein Stück weit eine mentale, emotionale Gymnastik auch anwenden, dass wir mit den Veränderungen, die jetzt im Außen sowieso kommen, auch im Innen gut umgehen können und vielleicht im Idealen ja sogar neue Aspekte von Heimat finden, die dann vielleicht mehr in unserer Gemeinschaft liegen, im menschlichen Zusammenleben, dass, wenn solche Prozesse gut ablaufen, ja sogar noch gestärkt werden kann, wenn es im Äußeren Veränderungen und Herausforderungen gibt. Das ist zum Beispiel eine Sache, die wir in Bangladesch zum Beispiel ganz stark feststellen in diesen Dorfgemeinschaften, dass dort die Leute im Krisenfall sehr viel enger zusammenrücken. Also es nicht so eine Ellenbogendynamik gibt, die oft auch angenommen wird bei Klimawandel und den Veränderungen, die kommen, sondern dort eigentlich das Gegenteil auftritt, dass die Leute ihre Häuser aufsperren, sich gegenseitig unterstützen in den Notsituationen und es dort eigentlich wie ein Zusammenwachsen der Gemeinschaft gibt. Also deswegen meine ich, Veränderungen sind natürlich mit Schmerz und Verlusten verbunden, aber bringen gleichzeitig auch immer Chancen und Potenziale vielleicht für neue Dynamiken, die im Idealfall uns als Gesellschaft auch zusammenwachsen lassen.
2: Das sagt Jan Freihard, der Vorstand der ETH Zürich, zu Klimaanpassung und klimabedingter Migration. Eine Hörempfehlung dazu. 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Wer kauft in Zukunft noch ein? Wir Menschen oder eine KI, eine künstliche Intelligenz? Das ist eine Frage, die im Moment die Entwicklerinnen und Entwickler von Internetshops beschäftigt. Sie bereiten sich darauf vor, dass in Zukunft nicht mehr nur Menschen auf ihren Seiten surfen, Produkte vergleichen, kaufen, sondern eben auch KI-Agenten. Die KI soll eines Tages das Einkaufen für uns Menschen übernehmen und das ändert auch die Art und Weise, wie Produkte im Internet vermarktet werden müssen. Darüber hat Peter Hanselmann, Jörg Tschirren von der SRF Digitalredaktion gesprochen. Erste Frage an ihn: Was sind das überhaupt für KIs, die da für uns shoppen gehen sollen?
5: Da hilft es vielleicht zuerst einmal, den Unterschied zwischen einem KI-Chatbot zu erklären, wie wir ihn kennen, ChatGPT zum Beispiel, und dem, was man als KI-Agenten bezeichnet. Also dem KI-Chatbot, dem stellt man einfach eine Frage und dann bekommt man eine Antwort und dann ist es fertig, bis man die nächste Frage stellt oder Anweisung gibt. Dem KI-Agenten dagegen, dem gibt man ein Ziel vor und der handelt dann eigenständig, teilt die Aufgabe in mehrere Schritte auf, erledigt also komplexe Aufgaben, ohne dass man ihn eben jedes Mal wieder neu anweisen muss. Um auf die Frage zurückzukommen, was das für KIs sind, die da für uns shoppen gehen sollen, das können eben verschiedene Arten von Agenten sein. Also zum Beispiel Agenten, die ein Einzelhändler selbst erstellt. Walmart ist dabei, so einen Agenten zu bauen, wo man dann über die Walmart-Webseite oder App den Agenten auffordern kann, bestimmte Sachen aus dem Sortiment für einen zu kaufen. Aber es gibt auch KI-Entwickler wie OpenAI oder Google, die an eigenen solchen Shopping als Agenten arbeiten, zum Teil haben die sie sogar schon im Einsatz und die können dann im Auftrag der Benutzerin, der Benutzer auf Webseiten von verschiedenen Händlern Produkte recherchieren, vergleichen oder auch gleich kaufen.
6: Wenn sich solche KI-Bots in unserem Auftrag auf den Webseiten der Händler herumtreiben, werden diese Webseiten dann überhaupt noch so aussehen wie heute?
5: Also Dinge, die für uns Menschen beim Online-Shopping wichtig sind, die sind für KI-Agenten wenig interessant. Also die haben keine Freude an schönen Fotos oder einem ansprechenden Design. Viel wichtiger für die Agenten ist, dass sie einen möglichst direkten Zugang zu den wichtigsten Daten haben, also Informationen über ein Produkt, den Preis, auch die Verfügbarkeit, und dass diese Daten dann vollständig und leicht lesbar und auch in gut strukturierter Form vorliegen. Um ein Angebot auf KI-Agenten auszurichten, also für KI-Agenten möglichst attraktiv zu sein, müssen die Online-Händler darum Schnittstellen bereitstellen, über welche die KI möglichst einfach auf solche Daten zugreifen kann. Das heißt aber nicht, dass wir Menschen das dann wirklich mitbekommen, also dass sich das Aussehen der Webseiten für uns ändern würde. Schon heute sind ja große Teile des Internets für den Menschen nicht zugänglich oder zumindest nicht für den Menschen gedacht. Und mit dem Aufkommen von KI-Agenten wird einfach noch eine neue solche unsichtbare Schicht dazukommen, spezifisch eben für diese Agenten gedacht.
6: Aber auch wenn wir Menschen das vielleicht gar nicht so mitbekommen, kann man schon sagen, im Moment verändert sich da gerade ziemlich viel.
5: Man muss auch ein wenig relativieren. Also im Moment ist es noch ein verschwindend kleiner Teil der Online-Einkäufe, die mit dem Agenten, einem KI-Agenten getätigt werden. Auch weil die Technologie noch lange nicht so ausgereift und auch nicht sicher genug ist für die große Masse. Aber man kann schon sehen, dass KI-Chatbots wie ChatGPT heute oft für Recherchen gebraucht werden, wenn es um Shopping geht. Und Händler wie Walmart, die rüsten sich jetzt eben schon für eine Zeit, wenn mit der KI dann nicht mehr nur recherchiert, sondern auch gekauft wird. Tatsächlich ist im Moment viel zu tun, vor allem auch Dinge, die wir als Konsumentinnen und Konsumenten vielleicht nicht mitbekommen, nämlich wenn es um neue zukünftige Standards geht, also Standardsprotokolle, die festlegen, wie verschiedene Shopping-Agenten in Zukunft miteinander kommunizieren können, wenn zum Beispiel die KI, der KI-Agent von OpenAI auf den KI-Agent von Walmart trifft, wie die dann zusammen reden sollen. Das lässt sich ein wenig mit der Situation im Internet in den 90er Jahren vergleichen, als mit HTTP ein Standard, eine gemeinsame Sprache gefunden wurde, mit der Browser und Server dann miteinander reden konnten. Und bei KI-Agenten kämpfen derzeit verschiedene solche Standards gegeneinander. Es gibt zum Beispiel einen von OpenAI, aber auch einen von Google. Und es ist deshalb noch offen, wer in Zukunft einen wichtigen Teil der Infrastruktur kontrollieren wird, auf der sich solche KI-Agenten bewegen sollen.
6: Das klingt jetzt so, als wäre diese Zukunft der autonomen Shopping-Agenten schon eine sichere Sache. Aber Sie haben vorhin auch gesagt, die Technologie dahinter, die sei noch nicht wirklich sicher genug für die große Masse. Wie haben Sie das gemeint?
5: Ja, also es ist, glaube ich, ein wichtiger Punkt, den man ansprechen muss, wenn es um solche KI-Agenten geht und um die Versprechen rund um die Fähigkeit, die die haben sollen, Versprechen, die vor allem von den Unternehmen dahinter gerne gemacht werden. Die KI-Agenten, die beruhen auf den gleichen technologischen Grundlagen wie KI-Chatbots, also das sind eigentlich auch sogenannte Large Language Models, große Sprachmodelle, und genau wie KI-Chatbots können die Fehler machen, die können ins Halluzinieren geraten, Dinge erfinden. Bei einem KI-Chatbot hält sich der Schaden bei einer falschen, einer erfundenen Antwort meist in Grenzen. Bei einem KI-Agenten aber, der in der echten Welt Aufgaben für uns ausführt, kann das gravierender sein. Also wenn der Agent zum Beispiel ein falsches, viel teureres Produkt für uns einkauft, weil er bestimmte Informationen erfunden hat oder den Preis nicht richtig erkannt hat oder wenn er zu viel oder am falschen Ort einkauft. Und nicht weniger problematisch noch große Sprachmodelle, die können nicht wirklich unterscheiden zwischen dem, was sie irgendwo lesen, und Befehlen, die sie bekommen. So könnten auf einer Webseite zum Beispiel Befehle versteckt werden, die einen Agent zum Kauf eines bestimmten teuren Produktes veranlassen oder auch dazu heikle Informationen weiterzugeben. Eine Kreditkartennummer zum Beispiel, die muss der Agent ja von uns wissen, wenn er für uns einkaufen soll.
6: Wird sich das in Zukunft noch bessern? Also gibt es Möglichkeiten, den Umgang mit solchen KI-Agenten sicherer zu machen?
5: Also die Unternehmen hinter diesen Systemen, die würden das wohl versprechen, aber unter Forschern, Wissenschaftlerinnen ist das sehr umstritten. Ich könnte mir vorstellen, dass das Problem weniger auf technischem Weg gelöst wird, sondern auf vertraglichem, dass die Unternehmen hinter den KI-Agenten halt in bestimmten Fällen die Verantwortung übernehmen, wenn etwas schief geht, damit die Konsumentinnen, die Konsumenten sich überhaupt auf so etwas einlassen. So wie wir es ja auch von Kreditkarten kennen, wo ja auch Missbrauch immer noch möglich ist, aber Schäden bis zu einem gewissen Maß von den Unternehmen dahinter übernommen werden.
2: Digitalredaktor Jörg Tschirn. Kein Tier im Bundeshaus ist wohl so beliebt wie die Biene. Das zeigt gleich unser Beitrag. Entsprechend genießt eine neue Initiative viel Rückhalt. Sie will die Biene durch die Bundesverfassung schützen. Das soll ein erster Schritt sein, um das Bienensterben zu stoppen. Im Parlament sind fast 90 Nationalrätinnen und Ständeräte aller Parteien Mitglieder der parlamentarischen Gruppe Bienen. Inlandredaktor Matthias Baumer.
0: Die Biene ist tugendhaft, fleißig, sozial. Im geheimnisvoll organisierten Staat herrscht die Königin wohl umsorgt von Arbeiterinnen, die selbstlos, klaglos im Dienste des Volkes schuften. Nektar sammeln, Larven aufziehen und die den Männchen den Heldentod lassen, wenn sie nach Hochzeitsflug und Königinnenbegattung erledigt vom Himmel fallen. Der Mensch sei fasziniert, sagt Peter Häcklin, der nicht nur Ständerat, sondern auch Co-Präsident der parlamentarischen Gruppe Bienen ist. Denn
7: sie geben am Schluss für uns den feinen Honig.
0: Und dieser süße, feine Honig ist ein nicht zu unterschätzender Faktor, weshalb die Biene überhaupt und auch im Parlament so beliebt ist. Denn im Rahmen dieser Gruppe Bienen sei es so:
7: Es gibt immer wieder ein Parlamentarierfrühstück mit einer Honigdegustation.
0: Wer im Parlament möchte solches nicht genießen und somit Teil dieser Gruppe Bienen sein, die groß ist, bei der von Ator bis Zibach alle dabei sind, alle Landessprachen, Berg und Tal, Stadt und Land, Anwalt, Industrielle oder Bauer. Ob eine Rechte, ein Mittlerer, ein Evangelischer, eine Linke, bei den Bienen sind alle dabei. Ein kleiner Vergleich. In der parlamentarischen Gruppe Spirituosen sitzen nur 14 am Tisch. In jener zu Zoll- und Grenzsicherheit sind sie nur zu dritt. Dort gibt es auch kein Honigfrühstück.
7: Ich staune immer wieder, wie viele Personen da kommen und den Honig versuchen und sie auch immer wieder sehr überrascht sind über die Vielseitigkeit des Honigs,
0: sagt Peter Häcklin. Bienen verbinden, Bienen sind nett. Auch nicht bedrohlich, mit ihren großen Facettenaugen und den pelzigen Härchen, den durchsichtigen Flügelchen. Für die Bienen sind alle für einen Liebling der Menschheit seit Jahrtausenden. Honig, die Speise der Götter, im alten Ägypten die Quelle der Unsterblichkeit. Honig, nicht Birnendicksaft.
7: Es hat eine große kulturgeschichtliche Bedeutung. Ja, es geht wahrscheinlich noch viel weiter zurück, wahrscheinlich bis in die Urzeiten unserer Zivilisation.
0: Zudem sei die Biene als Haustier
7: einfacher als eine Katze oder einen Hund, weil die Bienen fliegen allein. Oder wenn ich nicht zu Hause bin, die fliegen trotzdem.
0: Sagt Ständerat Häcklin, der Besitzer von 12 Bienenvölkern und einem alten Bienenhaus ist. Und die Biene als Repräsentantin der bedrohten Balance, der Natur, des Artensterbens, der gefährdeten Nahrung, die wir nur dank ihrer Bestäubung haben, sie führt uns unsere Abhängigkeit von ihr vor. Folgerichtig ist sie auch ein politisches Tier. In der Geschäftsdatenbank des Parlaments ploppen 191 Einträge zum Stichwort Bienen auf. Bienen sind sogar beliebter als Hunde. Da gibt es nur 145 Einträge. Bei Spinnen sind es 13, der Blutegel hat 0. Über unser aller Biene eine Volksinitiative gegen das Bienensterben und für eine sichere Bestäubung zu führen und dies in die Verfassung zu schreiben, ist somit doch eine einfache Sache.
7: Das ist nicht so einfach. 100'000 Unterschriften zusammenbringen ist eine große Aufgabe, auch wenn man dafür Sympathie hat.
0: Peter Häcklin will nicht zu euphorisch wirken. Das Initiativkomitee um ihn will keine Unterschriften von kommerziellen Sammelfirmen kaufen, will alle selber sammeln. So wie es die Biene auch tun würde.
2: Zur beliebten Biene der Beitrag von Inlandredaktor Matthias Baumer. Das Wort «googeln» kennt jedes Kind, es erhält aber wohl bald eine etwas andere Bedeutung. Die klassische Google-Suche, wie wir sie seit Jahrzehnten kennen, wird durch künstliche Intelligenz komplett neu aufgestellt. Das hat das Unternehmen an seiner Konferenz bekannt gegeben. Die Google-Suche sei jetzt durch und durch eine KI-Suche. Katrin Hees hat Digitalredaktorin Tanja Eder gefragt, was diese neue Suche denn konkret kann.
8: Ja, im Herbst hat Google bereits den KI-Modus eingeführt, also eine Art Chatbot. Den musste man allerdings explizit anwählen. Jetzt wird er fix direkt in die Suche integriert. Das heißt konkret, neben den Links, die zwar weiterhin angezeigt werden, kommt jetzt immer auch automatisch eine KI-Antwort. Diese kann aus Text bestehen, wie wir es ja von der KI-Zusammenfassung schon kennen. Sie kann aber auch Bilder liefern, Statistiken, den Wetterbericht, Kaufvorschläge und so weiter. Also was immer die KI für nützlich befindet. Die KI, die ist auch im Suchfeld direkt schon aktiv. Also während man die Frage eintippt, macht sie schon Vorschläge, wie man die Anfrage präzisieren könnte. Also zum Beispiel nicht nur, was soll ich für die Sommerferien packen, sondern für die Sommerferien im Juni im Tessin. Mit KI wird es auch möglich, Folgefragen zur Suche zu stellen, und statt nur Text einzugeben, kann man zur Anfrage auch Bilder, Videos oder auch Links zu Webseiten einfügen.
9: Die Neuerungen gehen ja über die reine Suche hinaus. Sie sollen etwa auch beim Einkaufen im Internet helfen. Was ist da genau geplant?
8: Die neue Suche, die startet ja schon jetzt, also in den nächsten Tagen. Und dann im Sommer kommen noch neue Funktionen hinzu, vor allem eben dieses Agentic Shopping, wie man das nennt, wo man eine KI für sich einkaufen lassen kann. Da geht dann ein sogenannter KI-Agent für uns auf Einkaufstour. Also zum Beispiel sucht das dann den besten Grillzubehör oder bucht einen Coiffeur-Termin oder organisiert für das tropfende Lavabo einen passenden Handwerker. Diese KI, die soll dann sogar selbstständig den Handwerker um eine Offerte bitten können. Google führt dazu auch einen sogenannten universellen Einkaufswagen ein, der Produkte aus den verschiedenen Online-Shops aufnehmen kann. So soll man dann Produkte vergleichen können und auch über Aktionen zum Beispiel informiert werden. Sogar bezahlen kann man dann direkt über Google, und der Agent dann, der kauft dann in den einzelnen Shops ein. Neben diesem Agentic Shopping kommen im Sommer auch noch verschiedene verbesserte KI-Antworten hinzu. Also zum Beispiel kann Google dann auf Fragen auch ein Erklärvideo generieren oder eine interaktive Statistik erstellen.
9: KI durch und durch also. Ist die herkömmliche Google-Suche, so wie wir sie bis jetzt kennen, also tot?
8: Ja, die Links werden ja zwar schon weiterhin wie gewohnt auch angezeigt, aber ja, wer keine KI haben will, der muss wohl auf alternative Suchmaschinen ausweichen. Eigentlich will Google ja genau das verhindern, dass die Leute zu Alternativen wechseln. Der Fokus liegt aber auf den Chatbots, die Google konkurrenzieren. Und Google will auch, dass die Leute sich möglichst nur noch innerhalb des Google-Universums bewegen. Also man muss nicht mehr zu Wikipedia oder zur SRF-Seite, weil das alles schon in der KI-Antwort steht. Und neu muss man dann auch nicht mehr zu den Online-Shops und zu den Vergleichsportalen, weil sich all das ebenfalls direkt in der Google-Suche erledigen lässt.
9: KI dringt da also in viele Bereiche des Lebens ein. Was heißt das jetzt für uns als Nutzerinnen und Nutzer?
8: Ja, manche finden das vielleicht praktisch, die haben Glück, aber für jene, die lieber selber recherchieren, einkaufen oder auch den Wochenendausflug organisieren wollen, für die wird es halt immer mühsamer, die KI zu umgehen. Noch weitreichender sind wohl die sekundären Effekte. Also wenn immer mehr Dienste direkt in Google integriert werden, gibt es immer weniger Klicks für andere Webseiten wie eben Nachrichten, Foren und neu auch Online-Shops. Und ja, wenn diesen dann damit der finanzielle Boden wegbricht, dann wird das auch für uns Konsumentinnen und Konsumenten spürbar sein.
9: Ja, schon heute sind die KI-Zusammenfassungen bei Google oder auch bei anderen Anbietern manchmal fehlerhaft oder gar komplett falsch. Wie verlässlich werden die Informationen sein der zukünftigen Google-Suche?
8: Ja, die KI, die wird zwar schon immer besser, aber zuverlässig ist sie natürlich schon noch lange nicht. Und ja, wenn die KI jetzt nicht nur Erklärtexte liefert, sondern auch eben Infografiken oder Videos, können wir gespannt sein, wie das dann klappt. Und das Problem ist ja auch, dass wir am Anfang vielleicht schon neugierig und auch misstrauisch sind, dass man sich dann aber irgendwann daran gewöhnt und man dann die Informationen nicht mehr nachprüft, weil es halt mühsam ist. Und dann kommt natürlich noch der nächste Schritt, dass wir auch irgendwann die Verantwortung für Kaufentscheidungen immer mehr an KI-Agenten abtreten.
2: Zur ganz neuen Google-Suche war das Digitalredaktorin Tanja Ida. Das waren handverlesene Geschichten aus dem Programm von SRF News, zusammengestellt für diese halbe Stunde. Am Mikrofon war Isabel Meissen, und jetzt geht's hier weiter mit dem News-Update.

0: Die Nachrichten von SRF um 21.30 Uhr mit Patrick Seiler. In Serbien sind Demonstrationen gegen die Regierung von Präsident Aleksandar Vučić im Gang. Angeführt wird der Protest von Studierenden. Gemäß serbischen Medien verlaufen die Kundgebungen friedlich. Die Organisatorinnen und Organisatoren berichten von den bislang größten Studentenprotesten gegen Präsident Vučić. Zur Hauptkundgebung hätten sich mehr als 100.000 Menschen versammelt. Die Polizei zweifelt diese Zahl jedoch an. Wie schon bei früheren Anti-Regierungsdemonstrationen konnten die Teilnehmenden nicht mit dem Zug anreisen, weil die serbische Eisenbahn ihren Betrieb einstellte. Zur Begründung hieß es erneut, es habe eine anonyme Bombendrohung gegeben. Ausgelöst wurde die Protestbewegung durch den Einsturz eines Bahnhofvordachs in Novi Sad mit 16 Toten. Die Studierenden bezichtigen die Regierung der Schlamperei und der Korruption. Die Lust auf eine Reise in den Süden ist an diesen Pfingsten offenbar wieder besonders ausgeprägt. Am Gotthard-Nord-Portal hat sich der Verkehr am Nachmittag auf bis zu 21 Kilometer angestaut, mit einem Zeitverlust von 3,5 Stunden. Und auch auf der Ausweichroute über die A13 durch den San Bernardino-Tunnel hat der TCS, der Touring-Club der Schweiz, 20 Kilometer Stau gemessen. Damit fiel der Pfingststau mehr als doppelt so lang aus wie jener am Auffahrtswochenende. Der bisherige Pfingststau-Rekord von 28 Kilometern aus den Jahren 1999 und 2018 am Gotthard wurde aber nicht erreicht. Die Schweizer Eishockey-Nationalmannschaft sorgt für das nächste Spektakel an der Heimweltmeisterschaft. Das heutige Spiel gegen Ungarn gewinnen die Schweizer wieder mit 9:0, wie schon jenes gegen Österreich am Mittwoch. Captain Romagnosi gelang heute ein Hattrick. Er schoss 3 Tore und das in nur 4 Minuten.
1: Ja, ich glaube, wenn du so schnell 3 Goal machst, ist sicher auch ein bisschen Glück dabei. Und, das habe ich sicher auch gehabt. Die ersten 2 Goal habe ich die Scheibe nicht optimal getroffen und sie ist dann gleich rein. Und ja, es war ein bisschen glücklich. Und das dritte war ein super Screen. Also ja, aber wie gesagt, es ist auch sehr viel Glück dabei.
0: Der Captain der Schweizer Eishockey-Nationalmannschaft, Roman Josi. Die weiteren Resultate: in der gleichen Gruppe A hat Lettland die USA 3:2 geschlagen. Noch im Gang ist das Spiel Österreich gegen Deutschland. Und in der anderen Gruppe B gewinnt Dänemark gegen Slowenien 4:0 und Tschechien besiegt die Slowakei 3:2. Im Gang ist momentan noch Schweden gegen Norwegen. Dann noch zum Fußball der Frauen aus der Champions League der Frauen. Diese gewinnt in dieser Saison der FC Barcelona. Die Barca-Frauen schlagen im Finale Lyon mit 4:0. Das Wetter: es erwarten uns im ganzen Land sonnige Pfingsten. Am Nachmittag erreicht die Temperatur 29 bis lokal 32 Grad. Das waren Nachrichten von Radio SRF, verantwortlich Roger Brändlin.
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5: Die Schweiz kennt seit 5 Jahren eine Frauenquote. In großen börsenkotierten Unternehmen sollen 20% Frauen in der Geschäftsleitung sitzen und 30% Frauen im Verwaltungsrat. Gelingt dies nicht, müssen die Unternehmen begründen, warum sie es nicht geschafft haben. Doch mein heutiger Gast sagt, diese Quoten sind unnötig und sogar schädlich. Margit Osterloh, herzlich willkommen im Tagesgespräch.
6: Ja, guten Tag, ich freue mich auf das Interview.
5: Sie sind emeritierte Wirtschaftsprofessorin, befassen sich schon lange wissenschaftlich mit Frauen in der Berufswelt und haben nun zusammen mit anderen, unter anderem der Soziologieprofessorin Katja Rost, ein neues Buch verfasst mit dem Titel «Boomerang Frauenquote». Es erscheint Anfangs Juni. Seit der Einführung der Frauenquote, Frau Osterloh, wurde der Anteil von Frauen in Verwaltungsräten und Geschäftsleitungen in der Schweiz gesteigert. Die Zielwerte wurden erreicht, zum Teil sogar leicht übertroffen im Schnitt. Das zeigt doch eigentlich, die Quote wirkt.
6: Die Quote wirkt quantitativ zweifellos. Der Anteil von Frauen hat sich auf mittlerweile 22% in den Geschäftsleitungspositionen der großen 100 größten Unternehmen in der Schweiz erhöht. Das ist eine erfreuliche Tatsache. Insofern war die Quote nicht ganz falsch. Sie war am Anfang wohl richtig, weil sie Dinge in Bewegung gebracht hat. Die Frage ist nur, wie beurteilen wir das heute? Und sehen wir immer noch, dass es sie immer noch braucht.
5: Und da würden Sie ja eher sagen, nein. Und das schauen wir uns nun an, warum. Sie haben die 100 größten Unternehmen der Schweiz angeschaut und Sie haben gesehen, dass Frauen in Spitzenpositionen schneller ihre Stelle wechseln als Männer, also schneller wieder weg sind. Sie sprechen von einem Gender Tenure Gap, also quasi einer Amtszeitlücke zwischen Männern und Frauen. Also was genau haben Sie festgestellt?
6: Also die Daten sind relativ eindeutig, nicht bloß unsere, sondern die auch aus anderen Quellen. Frauen in Geschäftsleitungspositionen der größten Unternehmen, nicht nur in der Schweiz, bleiben im Schnitt nur etwa halb so lang wie die Männer in der gleichen Position. Und das ist natürlich ein bemerkenswerter Sachverhalt, der möglicherweise den Firmen nicht gut tut, aber sicherlich auch den Frauen nicht gut tut, auch wenn die Quote quantitativ gewirkt hat. Wenn Frauen nur etwa halb so lange Erfahrung in der Position schaffen können, dann sind sie halt immer konfrontiert mit männlichen Kollegen, die ihnen etwas voraus haben, nämlich eine ganze Menge Berufserfahrung in der entsprechenden Position. Das ist keine angenehme Situation für die betroffenen Frauen.
5: Also sie wechseln schneller. Man könnte ja auch sagen, das ist gar nicht so schlecht, weil ein Wechsel bringt vielleicht auch Innovation. Also Leute, die sehr lange an einem Ort bleiben, können für ein Unternehmen auch schwierig werden. Stichwort Sesselkleber.
6: Zunächst mal muss ich sagen, in der Literatur ist dieses Phänomen der verkürzten Verweildauer von Frauen noch gar nicht aufgegriffen worden. Was aufgegriffen worden ist, und da gibt es ziemlich viel Literatur dazu, über die optimale Verweildauer von CEOs, also von Firmenchefs. Und die Daten zeigen, dass es einen U-förmigen Zusammenhang gibt. Also zu kurz ist nicht gut, zu lang ist auch nicht gut. Die Literatur sagt so, das Optimum liegt insgesamt für CEOs. CEOs, wohlgemerkt nicht die gesamte Geschäftsleitung, sondern für die Spitze der Geschäftsleitung, bei etwa 7 bis 9 Jahren. Das entspricht in etwa der durchschnittlichen Verweildauer von männlichen Geschäftsleitungsmitgliedern in der Schweiz, ist aber deutlich länger als die durchschnittlich sehr viel kürzere Verweildauer von Frauen, die zwischen 3 und 4 Jahren liegt.
5: Dann ist natürlich die Frage, ja, woran liegt das, Frau Osterloh? Also warum wechseln die Frauen schneller, wenn sie in Spitzenpositionen sind?
6: Zunächst mal muss man feststellen, es ist vorzugsweise in den Positionen der Fall, in Geschäftsleitungspositionen, wo es die Quote gibt. Es gibt auch eine Quote bei den Verwaltungsräten, die haben wir jetzt nicht näher untersucht. Da ist die Verweildauer auch unterschiedlich, aber nicht so dramatisch unterschiedlich wie in der Geschäftsleitung. Also es geht um die Positionen, für die seit 2021 die Quote gilt. Sie ist in der Schweiz, wie Sie schon gesagt haben, nicht zwingend, sondern es ist eine Comply or Explain Klausel. Das heißt, sie muss erfüllt werden und wenn sie nicht erfüllt wird, muss man erklären, warum man sie nicht erfüllt hat und gegebenenfalls sagen, wie man das ändern möchte. Also es ist ziemlich genau auf die Positionen beschränkt, für die die Quote gilt. Nun, und da gibt es eine sehr naheliegende Erklärung. Es ist die Quote selber, die bewirkt, dass die Frauen gerne genommen werden. Sie haben auch eine deutlich höhere Rekrutierungsquote von extern. Die Frauen werden deutlich häufiger extern als intern rekrutiert, weil sie natürlich sozusagen eingefangen werden, wie mit dem Lasso eingefangen werden, weil man halt die Quote erfüllen muss. Und da haben die Headhunter, sprich die Executive Searcher, haben natürlich da eine wichtige Funktion dabei.
5: Also das heißt, Sie sagen, wegen der Frauenquote müssen die Unternehmen Frauen holen in die Geschäftsleitung und das machen sie in der Regel extern. Sie holen also die Frauen bei anderen Unternehmen, werden sie dort ab und darum ist dann die Verweildauer kürzer. Die Frauen hüpfen von einer Geschäftsleitung in die andere.
6: Interessant ist, was wir auch herausgefunden haben, dass intern die Frauen nicht schneller befördert werden. Man müsste ja vermuten, dass die Quote sich auch intern auswirkt. Das heißt, dass sie dann schneller auf eine bessere Position kommen. Das haben wir intern nicht feststellen können. Aber im Übrigen ist die Quote natürlich nur eine Erklärung, eine zweite wichtige Erklärung ist, was wir die Leaky Pipeline nennen. Die Leaky Pipeline, das ist also nicht etwa eine Leckleitung irgendwo in der Ostsee, eine Ölleitung. Nein, das ist, sind die Karrierepfade von Frauen und Männern. Und da zeigt sich eben, dass wir zu Beginn einer Karriere in der Schweiz bei diesen Managementpositionen ungefähr 38% Frauen haben. Und wenn wir dann an der Spitze angekommen sind bei den CEOs, dann sind es gerade noch 8 Frauen. Und in der Zwischenzeit in dieser Pipeline, in der im Zwischenbereich tröpfeln die Frauen mehr und mehr raus. Was heißt, dass wir von Stufe zu Stufe, je höher wir kommen, desto weniger Frauen stehen zur Verfügung, die tatsächlich in diese Positionen berufen werden können. Das heißt also, die Quote einerseits trifft auf eine Mangelsituation andererseits. Und das bewirkt dann, dass die Frauen schnell abgeworben werden und auf die Weise eine kürzere Verweildauer haben.
7: Und Sie sagen ja auch, bei dieser externen Rekrutierung gäbe es keine gläserne Decke, sondern es sei eigentlich ein gläserner Lift. Also dort kommen die Frauen dann sehr schnell hoch und Sie sagen, das ging zu schnell. Warum?
6: Nun ja, wir können praktisch nur von außen aus den Daten schließen. Und was uns insbesondere verwundert hat, ist eben der relativ große Unterschied zwischen der externen Rekrutierung und der internen Rekrutierung. Wie gesagt, extern funktioniert es wunderbar. Extern kann man in der Tat von einem gläsernen Lift für die Frauen sprechen. Intern sieht es anders aus. Intern kommen die Frauen nicht weiter, weil intern dann offensichtlich dann doch etwas andere Mechanismen herrschen als extern. Intern konkurrieren dann die Frauen wegen der kürzeren Verweildauer sehr häufig mit Männern, die länger in dieser Position sind, die mehr Berufserfahrung haben, die besser in den internen Netzwerken verankert sind, was ganz wichtig ist, sodass sie dann intern ganz offensichtlich mehr Schwierigkeiten haben, als extern nach oben zu kommen. Und das nehmen wir als ein Indikator dafür, dass es mit dieser Quote mit dieser relativ schnellen Beförderung extern nicht ganz so gut klappt, wie wir uns das eigentlich erhofft hatten von der Quote.
7: Aber es kann für die Frauen ja schon auch eine Chance sein, wenn sie abgeworben werden. Sie können sich ja vielleicht steigern, in größere Unternehmen wechseln. Das kann ja durchaus auch positiv sein für die Frauen. Sie sind gefragt.
6: Sicher kann es positiv sein, aber da stehen nun wieder diese Untersuchungen entgegen, die wir indirekt hier anwenden können, dass es eben eine optimale Verweildauer gibt und sehr viele Frauen, 25% der Frauen, bleiben kürzer als 2 Jahre und das ist nun definitiv zu kurz. Das haben uns auch alle Headhunter erzählt, die wir interviewt haben. Eine Verweildauer unter 2 bis 3 Jahren ist einfach nicht gut, weil man dann die Projekte beispielsweise, die man angeleiert hat, dann deren Ergebnis kann man dann gar nicht verfolgen. Man kriegt gar keine richtige Rückkopplung, ob das geklappt hat oder nicht geklappt hat. Also 2 bis 3 Jahre ist auf jeden Fall zu kurz für eine solche Position.
7: Sie hören das Tagesgespräch mit der emeritierten Professorin für Betriebswirtschaft der Uni Zürich und Gastprofessorin an der Uni Basel und Inhaberin der Forschungsplattform Crema, Margit Osterloh. Sie haben es gesagt, eben die interne Rekrutierung, die funktioniert nicht besser wegen der Frauenquote. Das heißt, wir haben eine Frauenquote, aber quasi aus dem Unternehmen kommt nicht genügend Nachwuchs nach. Mhm. Und Sie haben diese Leaky Pipeline eben erwähnt. Mhm. Das ist je nach, wenn man die Leiter hochgeht auf den Stufen, hat es immer weniger Frauen. Und das da ist ja eben die Frage, warum dass das so ist. Und da gibt's unterschiedliche Theorien.
6: Also mit der Leaky Pipeline haben Katja Rost und ich uns schon länger beschäftigt. Früher vor 3 Jahren ging es um die Leaky Pipeline in den Universitäten. Da ist sie nämlich auch sehr stark ausgeprägt.
7: Damals haben Sie einen großen Shitstorm ausgelöst, weil Sie eben gesagt haben, die Frauen wollen gar nicht.
6: Ja, wir haben herausgefunden, dass die Leaky Pipeline, die an den Universitäten noch etwas krasser ist. Da haben wir nämlich mittlerweile mehr als 50% weibliche Studierende und dann geht es runter auf 20% Professorinnen. Damals haben haben wir herausgefunden, dass es heutzutage, die Betonung liegt auf heutzutage, früher war es wirklich anders, wohl kaum mehr an der Diskriminierung liegt, sondern daran, dass die Frauen andere Lebenswege und Lebenspläne haben als die Männer. Das heißt, dass in der Akademie, also in der akademischen Welt heute, Frauen nicht mehr diskriminiert werden, sondern dass es ihre eigenen Präferenzen sind. Und etwas Ähnliches haben wir hier weniger direkt herausfinden können, aber insgesamt aus der Summe der Daten, die wir haben und dem Abgleich mit verschiedener und sehr reichhaltiger Literatur, haben wir auch hier feststellen können, dass die Leaky Pipeline auch bei den Businessfrauen heute weniger auf Diskriminierung zurückzuführen ist, schon gar nicht im externen Bereich. Bei der externen Rekrutierung sind sie ja eindeutig bevorteilt, die Frauen, sondern dass es wohl eher die Präferenzen der Frauen sind, die bewirken, dass sie zwar sehr gut ausgebildet sind, außerordentlich gut ausgebildet sind die Frauen heute, dass sie aber weniger, sagen wir mal, Führungsaspirationen haben als Männer. Und das ist immer noch so.
8: Also sie wollen weniger führen. Es gibt eben diese quasi Opfertheorie, die besagt, dass eben die Frauen aufgrund von gesellschaftlichen Strukturen, Umständen nicht Karriere machen können, wegen Diskriminierung. Mhm. Oder eben die Präferenztheorie, die sie bevorzugen, mhm, und sagen, die Frauen wollen das nicht. Also das heißt, wenn wir weniger Frauen haben in Positionen mit Macht und Einfluss und Geld, liegt das an den Frauen selbst?
6: Ja, heutzutage. Die Betonung liegt wirklich auf heutzutage. Früher, ich meine, man braucht in der Schweiz gar nicht lange zurückgehen, und um zu wissen, dass Frauen diskriminiert worden sind. Früher war es anders, aber heute können wir aufgrund unserer Daten sagen, heute können die Frauen das machen, was sie tun wollen. Und wir haben sehr viel auch Indizien und Zahlen aus dem internationalen Bereich, dass sich mit einer gesteigerten Gleichberechtigung, formalen Gleichberechtigung, die Präferenzen der Männer und Frauen nicht etwa angleichen, wie wir das früher angenommen haben, sondern dass sie sich auseinanderentwickeln. Wir haben zum Beispiel sehr gute Zahlen, die sagen, dass in wohlhabenden Ländern, die normalerweise auch Länder sind mit einer größeren formalen Gleichberechtigung, beispielsweise Frauen weniger naturwissenschaftliche oder MINT-Fächer studieren als in Ländern, wo die Gleichberechtigung nicht so weit gediehen ist. Das heißt also, dass in wohlhabenden Ländern kann sozusagen die weibliche Selbstverwirklichung oder wie man das immer beschreiben möchte, kann sich eher und leichter entfalten als in ärmeren Ländern, wo man dann schon auch mal einen Brotberuf anstrebt.
8: Nun wissen Frauen ja aber auch, wenn sie Karriere machen wollen, welchen Preis, dass sie bezahlen müssen. Noch leisten immer die Frauen viel mehr Care-Arbeit, schauen zu den Kindern oder auch vielleicht zu den betagten Eltern. Sie wissen, wenn sie sich nicht nach diesen weiblichen Stereotypen verhalten, wird es zum Teil schwierig für sie. Da bezahlen sie einen Preis dafür. Kann man da von Freiwilligkeit sprechen, wenn man dann sagt, das will ich nicht?
6: Die Indizien, die wir hier haben, ist die Glücksforschung oder die Lebenszufriedenheitsforschung. Und die zeigt übereinstimmend in Ländern wie Deutschland, der Schweiz oder in sehr vielen anderen wohlhabenden Ländern auch, dass Frauen, obwohl sie weniger verdienen, obwohl sie weniger Karriere machen, obwohl sie mehr Care-Arbeit leisten, nicht unglücklicher sind als die Männer. Ganz im Gegenteil. Sie sind sogar, sie haben eine höhere Arbeitszufriedenheit. Sie sind mit Teilzeitarbeit sogar leicht glücklicher als mit Vollzeitarbeit. Das heißt also, all diese Dinge, die Sie aufgezählt haben, die ich überhaupt nicht leugnen will, führen nicht dazu, dass die Frauen unzufriedener sind mit ihrem Leben als die Männer. Und darauf kommt es an.
8: Ich lese Ihnen ein Zitat vor. Quoten helfen, die Abneigung der Frauen gegen Wettbewerb so stark abzubauen, dass sich im Ergebnis mehr leistungsfähige Frauen am Wettbewerb beteiligen. Das Argument, wonach Frauen doch gar nicht am Wettbewerb teilnehmen wollten, verliert damit an Überzeugungskraft. Wissen Sie, wer das gesagt hat?
6: Nun, es könnte sein, dass ich früher etwas Ähnliches geschrieben habe.
8: Das haben Sie geschrieben, ja, 2014.
6: Ja, ich habe mich früher sehr viel beschäftigt mit der Wettbewerbsneigung von Frauen und Männern. Und im Schnitt ist es heute immer noch so. Frauen sind deutlich weniger wettbewerbsaffin als Männer. Das kann man schon sehen, wenn man kleine Jungs und kleine Mädchen spielen sieht. Das ist zweifellos im Durchschnitt immer noch der Fall. Interessanterweise, und es gibt auch andere Unterschiede, also Wettbewerbsfreudigkeit, Risikofreudigkeit, dann die berühmten Big Five, die Persönlichkeits-Big Five, die sind nach wie vor zwischen Männern und Frauen recht unterschiedlich. Das Interessante ist nur, je weiter ich nach oben komme in der Hierarchie, je mehr gleichen sich diese Eigenschaften an. Das heißt also, bei Führungsfrauen können wir fast keinen Unterschied in der Risikofreude feststellen. Es gibt sogar Befunde, die sagen, dass Frauen an der Spitze leicht risikofreudiger sind als Männer. Wir können kaum mehr einen Unterschied in der Wettbewerbsneigung von Frauen und Männern darstellen. Das sind interessante Selektion- oder Selbstselektionseffekte, die da Platz greifen.
8: Aber das würde ja heißen, dass es nur die Frauen an die Spitze schaffen, die ähnlich ticken wie Männer.
6: Ja, das kann man so interpretieren. Wir wissen nicht genau, ob das jetzt eine Selektion, Selbstselektion oder vielleicht auch eine Anpassung ist. Darüber können wir nichts aussagen.
8: Aber wenn nun mehr Frauen dank der Quote in Führungspositionen werden, würde sich ja das vielleicht verändern. Das Bild würde sich ändern. Es gäbe andere Vorstellungen von Führungsfiguren, die vielleicht anders ticken als der klassische männliche Manager. Das sagen Sie ja hier auch, oder? Das würde dann etwas verändern.
6: Ja, das haben wir halt bisher nicht festgestellt. Und wir haben vor allem auch nicht festgestellt, dass sich insgesamt so übers Ganze gesehen die Präferenzen geändert haben. Man könnte ja annehmen, dass sich über die Zeit die Präferenzen von Frauen an die der Männer annähern. Und das können wir nicht feststellen. Da gibt es also verschiedene Befunde dazu. Die Eagley zum Beispiel, Elise Eagley, eine berühmte Frauenforscherin aus den USA, die uns das zeigt. Dann die Nobelpreisträgerin für Wirtschaftswissenschaften Claudia Goldin, die uns das zeigt, dass sich die Präferenzen von Frauen und Männern über die Zeit eben gerade nicht angeglichen haben. Und Geschlechtsrollen-Stereotypen ändern sich ganz besonders langsam.
8: Also Sie sagen, die Frauen, die wollen das nicht, die haben andere Pläne mit ihrem Leben. Warum aber

0: abschaffen würde. Wir sind ja in einer Zeit, wo eigentlich, ich würde sagen, eine Gegenbewegung wieder sichtbar ist. Man sieht es auch in den Zahlen. Also die Frauen in den Spitzenpositionen, der Anteil an Frauen nimmt wieder leicht ab, auch in der Schweiz. Man streicht Diversitätsprogramme oder die Firmen streichen ihr Diversitätsprogramm. Also das hat im Moment keine Konjunktur, diese Themen. Und wenn man nun diese Frauenquote streicht, heißt das ja wahrscheinlich, dass der Anteil der Frauen wieder sinken wird.
1: Nun ja, es könnte sein, dass sie sinkt. Es könnte aber auch sein, dass es sich auf dem bestehenden Niveau erhalten bleibt. Jedenfalls, wenn das eine forcierte Bewegung war, die die Frauen in Positionen gebracht hat, wo sie dann eben Schwierigkeiten haben, sich in diesen Positionen zu bewähren. Und das zeigt ja diese verkürzte Verweildauer der Frauen in den Führungspositionen, dass wir da zumindest ein Problem haben. Auf welche Gründe das zurückzuführen ist, können wir nur vermuten. Dann muss man sagen, dann war das vielleicht ein Parforce-Ritt, der ein wenig, sagen wir mal, wieder gebremst werden sollte.
0: Also es wäre gut, wenn weniger Frauen in den Geschäftsleitungen wären.
1: Das, so weit würde ich nicht gehen. Ich würde gerne haben, dass die Frauen in gleicher Weise wie Männer in den Führungspositionen bleiben. Der Zustand, dass sie heute in diesen Positionen, wir reden also wie gesagt von Geschäftsleitungspositionen, dass sie da im Schnitt nur halb so lange bleiben wie Männer, das ist kein guter Zustand für die Frauen.
0: Wir haben ja eine Welt, Frau Osterloh, in der rund 50% Frauen sind und 50% Männer. Und wenn nun quasi die Positionen, die mit viel Macht und mit viel Einfluss und mit viel Lohn hauptsächlich von Männern besetzt werden, das nehme ich an, ist sie auch nicht in ihrem Sinne, sie sind eine emanzipierte Frau. Was würden Sie denn tun? Also was sollte man denn tun, damit diese machtgerechter verteilt wird?
1: Nun ja, wir haben natürlich noch die politische Sphäre und Quoten im politischen Bereich, in den Parlamenten. Da gibt es gar kein Vertun. Da müssen die Frauen in gleicher Weise repräsentiert sein wie die Männer. In dem Bereich bin ich nach wie vor auch für die Quote, wo sie da natürlich auch nicht erreicht ist. Aber wir können und sollen nicht im Berufsleben und in Bereichen, wo man sich hinein begibt in seiner Lebenswelt, das sollen wir nicht den Frauen vorschreiben, was sie wollen sollen. Und wenn sie nun mal weniger als Männer Machtpositionen wollen, dann sollten wir sie nicht dazu zwingen. Das kommt nicht gut.
0: Es ist aber ja auch ein finanzielles Risiko, das Frauen eingehen und für das sie dann vielleicht später im Leben einen hohen Preis zahlen, wenn sie eben sich zurücknehmen, keine Karriere machen.
1: Das ist ein riesengroßes Problem und das haben wir auch adressiert. Es ist völlig klar, wenn nach wie vor der Mann in der Familie der Breadwinner ist, also derjenige, der fürs Einkommen sorgt und die Frau dafür die Infrastruktur besorgt, dann ist das ein Problem. Dem kann und muss man ex ante vorbeugen. Und wir haben an verschiedener anderer Stelle, also Katja Rost und ich, dafür plädiert, dass Frauen, wenn sie denn im Berufsleben zurücktreten, weil Kinder kommen oder da sind, dann müssen sie sich vertraglich absichern. Und wir haben energisch dafür plädiert, dass die Frauenverbände genau für diesen Fall Musterverträge vorsehen. Musterverträge, die nicht nur dafür sorgen, dass wenn die Ehe oder die Beziehung einmal auseinandergeht, die Frau dann wieder einigermaßen da anfangen kann, wo sie aufgehört hat, sondern dass sie für den Karriereausfall in der Zwischenzeit auch eine Entschädigung bekommt. Denn die sogenannte Kinderstrafe, ein schreckliches Wort, aber es ist nun mal die Einkommenseinbuße von Frauen mit Kindern ist in der Schweiz sehr hoch, fast 50%, und das nehmen die Frauen hin. Wenn Männer Kinder bekommen, verdienen sie leicht mehr. Wenn Frauen Kinder bekommen, verdienen sie im Schnitt sehr viel weniger. Und dafür muss es einen Ausgleich geben. Und das muss man vertraglich festlegen.
0: Sie sagen ja auch, die Frauenquote, die würde die Männer benachteiligen. Und auch das würde eben dazu führen, dass die Quote einen schlechteren Ruf hat und dann eben auch die Frauen einen schweren Stand haben in den Geschäftsleitungen. Also diesen Aspekt haben Sie nun noch nicht erwähnt. Auch das finden Sie ein Grund, warum eben die Quote ein Boomerang ist. Da kommt etwas zurück, was wir eigentlich gar nicht wollten.
1: Vor allem die Headhunter haben uns immer wieder gesagt, dass sich heute in den Führungspositionen, wir reden jetzt von Führungspositionen, heute die Männer diskriminiert fühlen. Ob sie tatsächlich diskriminiert werden, können wir nicht feststellen, aber sie fühlen sich diskriminiert und sie äußern das

0: offensichtlich auch sehr deutlich in den Bewerbungsgesprächen.
1: Und das heißt für die Frauen?
0: Das heißt, dass wenn die Männer sehen, dass in einer Position ihnen eine Frau vorgesetzt oder gleichgestellt wird, von der sie nicht überzeugt sind, aus welchem Grund auch immer, dass es dann für die Frau Schwierigkeiten gibt.
1: Man könnte auch sagen, dann müsste man bei den Männern anpacken und schauen, dass sie sich nicht diskriminiert fühlen, weil sie ja immer noch in großer Mehrheit an den Schalthebeln der Macht sitzen und nicht den Frauen quasi sagen, ihr wollt das ja nicht, also geht diesen Weg lieber nicht.
0: Naja, da muss man natürlich mal hinterher fragen, ob die Männer den Frauen sagen, dass sie das nicht wollen oder ob die Frauen selber es nicht wollen. Und das ist eben unser Eindruck, den wir aus vielen anderen Studien auch gewonnen haben, dass Frauen eben andere Präferenzen haben und die sind eben deutlich weniger auf berufliche Karriere, auf Machtpositionen ausgerichtet als die Präferenzen der Männer. Ob uns das gefällt oder nicht, mir gefällt es nicht, aber ich muss es akzeptieren, dass es so ist. Wir können die Frauen nicht dazu veranlassen, dass sie etwas anderes wollen als das, was sie tatsächlich wollen.
1: Marit Osterloh, Sie sind, wenn ich das sagen darf, über 80. Immer noch sehr engagiert. Sie werfen sich mit Werf in aufgeladene, emotional geführte Debatten, auch hier wieder mit diesem Thema. Haben Sie noch immer ein bisschen Lust auf Provokation?
0: Nun, in der Tat ist es spannender, ein wissenschaftliches Ergebnis präsentieren zu können, das überraschend ist. Wenn ich etwas herausbringe, was jeder schon weiß, ja, dann ist das verhältnismäßig langweilig.
1: Und Sie sind bereit für eine Diskussion, die nun vielleicht beginnen wird?
0: Selbstverständlich. Ich kann mir das auch leisten in meinem Alter. Kann mir niemand mehr wirklich an den Karren fahren.
1: Ich danke Ihnen sehr für das Gespräch, Marit Osterloh. Vielen Dank.
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0: Die Nachrichten von SRF um 22 Uhr mit Patrick Seiler, die Hauptthemen dieser Sendung. Die Hoffnung auf ein Abkommen im Iran-Konflikt scheint es zwischen den USA und dem Iran Annäherungen zu geben, doch beide Seiten sind weiterhin skeptisch. Der Aufmarsch von Zehntausenden in Serbien protestieren die Menschen erneut gegen die Regierung von Präsident Vucic, trotz der Schwierigkeiten überhaupt anreisen zu können. Und die Schweizer Eishockey-Nationalmannschaft bleibt an der Heim-WM ungeschlagen. Sie gewinnt auch das Spiel gegen Ungarn und das haushoch. Und das Wetter, ganz kurz, es wird sonnig. Im Krieg zwischen den USA und dem Iran zeichnet sich ein diplomatischer Teilerfolg ab. Die beiden verfeindeten Staaten stehen offenbar kurz vor der Unterzeichnung einer Absichtserklärung. Die Verhandlungen stehen jedoch unter massivem Zeitdruck. Roger Brendlin fasst zusammen.
1: Von Fortschritten sprach US-Außenminister Marco Rubio im Zusammenhang mit den Verhandlungen zwischen den USA und dem Iran. Diplomaten aus dem direkten Umfeld der Verhandlungen, die sagen sogar, eine Entscheidung über das Abkommen, vermittelt von Pakistan, könnte innerhalb der nächsten 48 Stunden gefällt werden. Im Hintergrund leitet ein US-Sonderteam um Vizepräsident J.D. Vance die Gespräche, unterstützt von Vermittlerdelegationen aus Pakistan und Katar. US-Präsident Donald Trump seinerseits bezifferte die Chancen auf ein Abkommen auf 50-50. Und er drohte, sollten die Verhandlungen scheitern, werde es neue massive US-Angriffe geben. Der Iran reagiert eher zurückhaltend. Präsident Massoud Pezeshkian betonte sein Misstrauen gegenüber Washington. Laut dem iranischen Außenministerium steht die Rahmenvereinbarung zwar kurz vor dem Abschluss, die schwierigen Kernfragen wie das umstrittene iranische Atomprogramm oder eine allfällige Aufhebung der Sanktionen, die sollen erst in den nächsten 60 Tagen verhandelt werden.
0: In Serbien haben Zehntausende gegen Präsident Aleksandar Vučić protestiert. Die Organisatoren sprechen von den bislang größten Studentenprotesten. Mehr als 100.000 Menschen sollen zur Hauptkundgebung gekommen sein. Die Regierung spricht von knapp 35.000. Gefordert werden vorgezogene Wahlen. Gemäß serbischen Medien kam es am Rande der Kundgebung zu Zusammenstößen mit der Polizei. Wie schon bei früheren Anti-Regierungsdemonstrationen konnten die Teilnehmenden nicht mit dem Zug anreisen, weil die serbische Eisenbahn ihren Betrieb einstellte. Zur Begründung hieß es, wie schon früher, es habe eine anonyme Bombendrohung gegeben. Beim Filmfestival in Cannes sind am Abend die Preise vergeben worden. Die Goldene Palme geht an den rumänischen Regisseur Cristian Mungiu. Sein Film «Fjord» spielt in Norwegen und erzählt von einer Gesellschaft, die Toleranz predigt, aber Andersdenkende ausgrenzt. Der Film beruht auf wahren Begebenheiten. Für Mungiu ist es schon die zweite Goldene Palme. Die erste erhielt er 2007 für 4 Monate, 3 Wochen, 2 Tage. Zum Sport. Die Schweizer Eishockey-Nationalmannschaft sorgt für das nächste Spektakel an der Heimweltmeisterschaft. Das heutige Spiel gegen Ungarn gewinnen die Schweizer wieder mit 9:0, wie schon jenes gegen Österreich am Mittwoch. Captain Romagnosi gelang heute ein Hattrick. Er schoss 3 Tore und das in nur 4 Minuten.
2: Ja, ich glaube, wenn du so schnell 3 Goal machst, ist sicher auch ein bisschen Glück dabei. Und das habe ich sicher auch gehabt. Die ersten 2 Goal habe ich die nicht optimal getroffen und sie sind dann gleich rein. Und ja, es war ein bisschen glücklich gewesen. Und das dritte war ein super Screen gewesen. Also ja, aber wie gesagt, es ist auch sehr viel Glück dabei.
0: Der Captain der Schweizer Eishockey-Nationalmannschaft, Roman Josi. Die weiteren Resultate in der gleichen Gruppe A hat Lettland die USA 3:2 geschlagen. Noch im Gang ist das Spiel Österreich gegen Deutschland. Und in der anderen Gruppe B gewinnt Dänemark gegen Slowenien 4:0 und Tschechien besiegt die Slowakei 3:2. Im Gang ist momentan Schweden gegen Norwegen. Und noch eine Meldung vom Fußball aus der Champions League der Frauen. Diese gewinnt in dieser Saison der FC Barcelona. Die Barca-Frauen schlagen im Finale Lyon mit 4:0. Und jetzt zu weiteren Meldungen des Tages in der Übersicht. Bundesrätin Elisabeth Bohm-Schneider kritisiert die Millionengehälter von Krankenkassenchefs. Diese seien schlecht für das Vertrauen der Bevölkerung, sagte die Gesundheitsministerin in der Samstagsrundschau von Radio SRF. Eine Nationalratskommission will die Managerlöhne bei Krankenkassen auf rund 400.000 Franken deckeln. Bei einer Gasexplosion in einer Kohlemine in China sind mindestens 90 Bergleute ums Leben gekommen. Mehr als 120 Menschen wurden mit zum Teil schweren Vergiftungen in Spitäle gebracht. Zahlreiche Bergarbeiter werden noch vermisst. Betroffen ist die Provinz Shanxi im Norden Chinas. Die Behörden haben bereits Verantwortliche des Bergwerks festgenommen. In der spanischen Hauptstadt Madrid haben Zehntausende den Rücktritt des sozialistischen Regierungschefs Pedro Sánchez gefordert. Vereinzelt kam es zu Ausschreitungen. Auslöser sind anhaltende Korruptionsskandale im Umfeld der linken Regierung. Zuletzt war bekannt geworden, dass gegen den sozialistischen Ex-Regierungschef José Luis Zapatero ermittelt wird wegen Geldwäscherei. Die UNO-Konferenz zum Atomwaffensperrvertrag ist ohne Ergebnis zu Ende gegangen. Vier Wochen lang hatten die rund 190 Unterzeichnerstaaten beraten, unter anderem über die Atomprogramme des Irans und jene Nordkoreas. Der Vertrag sollte gestärkt werden. Es ist bereits das dritte Mal in Folge, dass die Konferenz scheitert. Die Wetterprognose für Pfingsten. Es wird in der ganzen Schweiz sonnig. Am Nachmittag bilden sich über den Alpen ein paar Quellwolken. Die Temperatur steigt auf 29 bis lokal 32 Grad. Das waren Nachrichten von Radio SRF. Verantwortlich ist heute Abend Roger Brändlin.
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4: Seit fast 30 Jahren wird an der Autobahn im Wallis gebaut, doch die Arbeiten an der A9 kommen einfach nicht vom Fleck. Und jetzt gibt es auch noch Vorwürfe an den Kanton. Eva Hirschi, freie Journalistin in Lausanne. Bonjour.
5: Bonjour. Ja, die Bauunternehmen haben dem Kanton Wallis für den Bau der Autobahn zu hohe Rechnungen gestellt und der Kanton hat diese offenbar mehr oder weniger einfach so bezahlt.
4: Wie das passieren konnte und wie der Kanton reagiert, schauen wir an. Und wir steigen mit Martina Kobiela, Redaktorin der Tessiner Zeitung, aufs Velo.
6: Wir sind mit dem Velo da. Wir sind mit dem Velo da.
4: Möchten Sie mitsingen, Martina Kobiela?
7: Ich kenne das Lied nicht, aber die Melodie ist schon sehr eingängig.
4: Und vielleicht gibt sie Ihnen ein bisschen Schub im Tessin, denn am Dienstag kommen ganz viele mit dem Velo ins Tessin. Da ist nämlich der Giro d'Italia bei Ihnen.
7: Ja, genau, genau. Also buongiorno a tutte e a tutti. Und ja, es sind vor allem die Veloprofis, die am kommenden Dienstag ins Tessin kommen. Denn eine Etappe des weltberühmten Velorennens Giro d'Italia, die führt durch das Nord-Tessin.
4: Ja, buongiorno Martina Kobiela. Wo es Kritik gibt an diesem Rennen und wo das Tessin profitieren könnte, das später in dieser Sendung. Da schauen wir in die französischsprachige und in die italienischsprachige Region der Schweiz. Ihre Begleitung in dieser Sendung bin ich, Yves Kilcher.
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11: In den Schweizer Sprachregionen.
4: Zuerst, bevor wir es vom Velo und auch vom Auto haben, haben wir es aber noch von der Bahn. Bis das Joghurt nämlich bei uns im Kühlschrank ist oder bis das Hemd in unserem Schrank hängt und auch bis das neue Smartphone bei uns im Briefkasten liegt, ja, bis dann haben solche Güter eine Reise gemacht. Womöglich mit der Bahn, mit dem Zug. Doch dieser Güterverkehr will in der Schweiz einfach nicht in die schwarzen Zahlen fahren. Letztes Jahr hat es bei der SBB im Güterverkehr einen Verlust von 126 Millionen Franken gegeben. Und deshalb will die SBB einmal mehr beim Güterverkehr die Weichen neu stellen. Sie hat diese Woche ein weiteres Sparprogramm angekündigt. Und das hat auch Auswirkungen bei Ihnen im Tessin, Martina Kobiela. Welche denn genau dieses Mal?
7: Ja, die SBB Cargo, die wird vier Verladebahnhöfe im Einzelwagenladungsverkehr im Tessin aufgeben. Das sind konkret Maroggia, Mendrisio, Stabio Cargo und Balerna. Und zusätzlich wird auch noch ein Teil des Verladebahnhofs Chiasso aufgegeben. Der Rangierbahnhof in Chiasso, der bleibt jedoch in Betrieb, genauso auch wie das neue Werk für die Instandhaltung der Güterverkehrsflotte in Chiasso, die bleiben geöffnet. Denn hier im Tessin, da hatte man doch Sorge, dass dieser wichtige Bahnhof für den Güterverkehr aufgegeben werden könnte. Das ist jedoch nicht der Fall. Die SBB, die wollen an Chiasso festhalten. Und das hat auch Roberta Cattaneo, die Leiterin der SBB Region Süd, im italienischsprachigen Radio und Fernsehen der RSI erklärt.
12: Non ce ne andiamo anche perché Chiasso è un nodo importante, rimane importante anche per cargo. Ricordo che a Chiasso rimarranno comunque tutto quello che è il traffico di manovra. Rimane l'officina di manutenzione per cargo, che è molto importante per noi, e quindi Chiasso rimane.
7: Roberta Cattaneo sagt hier, dass Chiasso nicht geschlossen werde, denn Chiasso sei ein sehr wichtiger Knotenpunkt für die SBB. Und auch die anderen 7 Verladebahnhöfe, die es im Tessin gibt, die bleiben weiterhin bestehen.
4: Die SBB sagt also, es ändert sich nicht alles und trotzdem gespart wird, und zwar beim sogenannten Einzelwagenladungsverkehr. Schwieriges Wort, oder Martina?
7: Ja, ich musste es mir auch ganz groß aufschreiben, damit ich nicht durcheinander komme.
4: Und ich musste nachschauen, was es ganz genau ist. Da werden nämlich einzelne Wagen zu einem Güterzug zusammengestellt und fahren dann gemeinsam zu ihrem Ziel. Die Wagen, die sollen an weniger Bahnhöfen zusammenkommen, wie Sie es schon gesagt haben. Und das hat schweizweit auch Auswirkungen auf 200 Angestellte. Sie werden versetzt oder umgeschult. Auch 40 Mitarbeitende im Tessin sind davon betroffen. Welche Auswirkungen haben diese Veränderungen also für die Angestellten? Genau, kann man das schon sagen?
7: Die SBB betont, dass Kündigungen die absolute Ausnahme bleiben sollen. Jedem Mitarbeitenden soll eine Lösung angeboten werden. Und dabei kann es sich um den Wechsel an einen anderen Arbeitsort innerhalb der SBB Cargo oder der SBB handeln. Möglich ist aber auch, dass die Betroffenen die Weiterbeschäftigung bei einer Tochtergesellschaft oder bei einer Partnerbahn der SBB angeboten wird. Aber es ist auch möglich, dass Menschen früh pensioniert werden, wenn sonst keine Lösung gefunden werden kann.
4: Und das ist ja nicht das erste Mal, dass die SBB-Mitarbeitenden im Tessin betroffen sind, wenn es solche Reorganisationen gibt. Dieses Mal soll es nur in Ausnahmefällen Kündigungen geben. Trotzdem, wie reagieren die Angestellten und Gewerkschaften auf diese Ankündigungen?
7: Ja, für einige der Lokführer im Fernverkehr, da wird zum Beispiel eine Übernahme durch die regionalen Verkehrsbetriebe TILO, das steht für Ticino Lombardia, da wird diese eben in Erwägung gezogen. Und das passt den Gewerkschaften überhaupt nicht. Sie beschweren sich, dass die Löhne bei TILO schlechter seien als bei SBB Cargo und dass auch der Gesamtarbeitsvertrag von TILO nicht mit demjenigen der SBB Cargo mithalten kann. Klar widersprochen hat dem Roberta Cattaneo, wie wir hier in einem Interview mit der RSI hören können.
12: Non sono le stesse condizioni, ma ricordo che Tilo ha un ottimo contratto collettivo di lavoro, ha dei salari superiori alla media anche per il Ticino.
7: Sie gibt schon zu, das sind nicht die gleichen Arbeitsbedingungen, aber sie möchte daran erinnern, dass Tilo einen sehr guten Gesamtarbeitsvertrag hat und dass die Löhne bei Tilo über dem Tessiner Durchschnitt liegen.
4: Die Gewerkschaften üben also Kritik. Die SBB sagt, es sei alles gar nicht so schlimm. Ist damit die Sache gegessen im Tessin?
7: Ja, nein, das ist es natürlich nicht. Was die Gewerkschaften jetzt noch machen werden, das wird sich zeigen. Aber außer den Gewerkschaften gibt es ja auch das Streikkomitee. Das hat sich ja 2008 erfolgreich gegen die Schließung der SBB-Werkstätten in Bellinzona gewehrt. Und dieses Streikkomitee, das wird jetzt wieder aktiv und will sich für den Erhalt von Arbeitsplätzen und Infrastruktur einsetzen.
4: Und was konkret soll dieses Streikkomitee erreichen?
7: Ein klares Bekenntnis der SBB zum Standort Tessin. Und da reichen dem Streikkomitee eben nicht Worte, sondern man erwartet Taten. Denn in letzter Zeit ist dieser Eindruck entstanden mit den Kürzungen bei SBB Cargo, dass die SBB das Tessin als Arbeitsort weniger ernst nehmen, dass es an Wert verliert für die SBB. Das hat auch Matteo Pronzini vom Streikkomitee Giù le mani dalle officine in der RSI-Sendung Il Quotidiano gesagt.
13: Il Canton Ticino merita e ha diritto ad avere, come nel resto della Svizzera, dei posti di lavoro che vadano al di là della gestione della linea.
7: Matteo Pronzini vom Streikkomitee sagt hier, dass man sich im Tessin von den SBB alleingelassen fühle, denn die SBB, die gehöre dem Bund und daher sollen sie auch Arbeitsstellen im Tessin anbieten. Denn es gibt hier diesen Anspruch, dass die SBB als ehemaliger Bundesbetrieb dem Tessin gegenüber, das ja geografisch und sprachlich relativ isoliert ist, eine gewisse Verantwortung hat. Und es reicht nicht, dass man eben im Jahr 2008 die Schließung der Officine in Bellinzona abgewendet hat und jetzt wird eben die neue Werkstätte ein paar Kilometer nördlich in Castione Arbedo gebaut, also eine Rieseninvestition. Das reicht dem Streikkomitee aber nicht, denn sie sagen, an anderer Stelle wird abgebaut. Und das, da ist man dagegen.
4: Also man wird quasi profitieren davon, was man früher schon mal erreicht hat, weil man eben gesehen hat, ja, man kann tatsächlich mit den Anstrengungen etwas bewirken.
7: Genau, denn dieses neue Industriewerk in Castione, das soll eben genau 20 Jahre nach dem Streik eröffnet werden. Da sollen 360 Menschen arbeiten, 80 Auszubildende auch noch dazu. Das sind Zahlen, die durchaus mit den 430 Personen, denen 2008 der Verlust des Arbeitsplatzes gedroht hat, das ist durchaus vergleichbar. Natürlich, jetzt handelt es sich um ein neues Werk. Es werden andere Qualifikationen von den Mitarbeitern verlangt. Das heißt, im Einzelfall ist es wahrscheinlich trotzdem ein bisschen schwierig. Und es wird eben weiterhin kritisiert vom Streikkomitee, dass die SBB an anderen Stellen im Tessin spart.
4: Vielleicht kennen Sie sie von Ihren letzten Ferien her, die Autobahn A9. Sie soll das Unter mit dem Oberwallis verbinden, also die französischsprachige mit der deutschsprachigen Region. Und sie ist auch beliebt bei all denen, die via Wallis eben zum Beispiel nach Italien fahren, zum Beispiel in die Ferien, oder von dort nach Hause zurückkommen. Doch immer mal wieder haben Sie wohl eine Baustelle bemerkt, falls Sie dort durchgefahren sind. Denn die Autobahn, die ist immer noch nicht fertig gebaut. Es ist ein jahrzehntelanges Projekt mit Skandalen, Pannen und juristischen Streitigkeiten. Oder wie es ein Moderator des Westschweizer Fernsehens RTS einst gesagt hatte:
14: L'incompétence, le gaspillage, le copinage politique, la corruption même ont torpillé un immense chantier public.
4: Inkompetenz, Steuergeldverschwendung, Vetterli-Wirtschaft, ja gar Korruption würden diesem Projekt schaden. Jetzt gibt es ein neues Kapitel dieser Woche. Die Bauunternehmen haben zu hohe Rechnungen gestellt. Eva Hirschi, wie konnte das genau passieren?
5: Ja, der Tagesanzeiger hat das ans Licht gebracht und stützt sich auf einen internen Bericht des Bundesamts für Strassen. Dieses hat nämlich die Oberaufsicht. Der Bund bezahlt 96% der Kosten dieser Autobahn, der Kanton nur gerade 4%. Geleitet aber wird der Bau durch den Kanton. Das Bundesamt hat die Rechnungen für den Bau überprüft und kommt in diesem Bericht zum Schluss, dass die Bauunternehmen eben zu viel verrechnet haben. Klar kommt es bei großen Bauprojekten häufig vor, dass es teurer wird als ursprünglich budgetiert. Die Mehrforderungen werden dann aber in der Regel überprüft und allenfalls noch angepasst, bis sich beide Seiten finden. Das war gemäß dem Bericht des Bundesamts für Strassen nicht immer der Fall. Ab 2011 habe der Kanton sogar systematisch sich auf die Seite der Bauunternehmen geschlagen, also sich dafür ausgesprochen, die höheren Rechnungen zu bezahlen. Und ob diese Mehrforderungen gerechtfertigt waren oder nicht, das sei sehr schwierig zu überprüfen, heißt es im Bericht. Und zwar, weil sich die kantonale Bauleitung offenbar nur selten an die Bedingungen der Ausschreibung der Bauprojekte hielt und umgekehrt auch, weil die Bauberichte der Bauunternehmen erhebliche Lücken aufwiesen.
4: Das sind also happige Vorwürfe in Richtung Kanton und wahrscheinlich geht es da nicht um kleine Beträge.
5: Genau, das ist das große Problem. Allein beim Tunnelprojekt beim Riedberg wurden über 11 Millionen Franken zu viel berechnet, gemäss dem Bundesamt für Strassen. Und schaut man alle Baustellen der Autobahn A9 an, dann könnten es sogar bis zu 20 Millionen Franken sein, die der Kanton zu viel bezahlt hat.
4: Und wie reagiert der Kanton?
5: Der Walliser Staatsrat Franz Ruppen, der zuständig ist für die Mobilität, weist diese Vorwürfe dezidiert zurück. Er hat sich dazu bei RONFM geäußert.
15: Il est tout à fait faux de laisser entendre que le canton aurait volontairement favorisé des entreprises au détriment des contribuables. Tout au contraire, nous on fait tout pour défendre les intérêts publics et aussi on veut mener une gestion rigoureuse des deniers publics.
5: Er sagt, es sei falsch zu behaupten, der Kanton habe absichtlich Unternehmen auf Kosten der Steuerzahler begünstigt. Der Kanton gehe gewissenhaft um mit öffentlichen Geldern. Jede Rechnung werde einzeln geprüft, ob der Betrag gerechtfertigt sei. Und er hat auch betont, im Bericht ginge es vor allem um alte Fälle, über 10 Jahre alt. Jetzt sei der Kanton in viel engerem Kontakt mit dem Bund. Aktuell gäbe es noch Rechnungen mit Mehrkosten, die der Kanton aber noch nicht bezahlt habe. Da befindet sich der Kanton im Rechtsstreit mit den Bauunternehmen. Wenn man sich nicht einig würde, sagt Franz Ruppen, dann müssten halt die Gerichte entscheiden.
4: In 3 Wochen einmal durch Italien mit dem Velo. Das ist der Giro d'Italia. Eines der 3 wichtigsten Velorennen weltweit. Und dieser Giro d'Italia hat einen speziellen Ruf. Es gibt da spektakuläre Alpen- und Dolomiten-Etappen. Und eine solche Bergetappe führt auch durchs Tessin. Am Dienstag, 26. Mai von Bellizona übers Plenio-Tal bis nach Gari. Wie anstrengend wird's für die Velofahrer, Martina Kopiela?
7: Sehr. Persönlich bin ich bisher nur mit dem Postauto oder dem Auto nach Cari hochgefahren. Das liegt auch hoch am Hang über Faido im Leventinertal. Und ich muss sagen, mir würde es nie in den Sinn kommen, dort mit einem Fahrrad ohne Motor hochzufahren. Es ist viel zu steil. Die Strecke von Bellinzona nach Cari, eben mit diesem Schlenker im Blenio-Tal, wo es dann auch noch mal hochgeht, die gilt als eine sehr schwere Bergetappe im Rennen. Denn es müssen 3 Kilometer Höhenunterschied überwunden werden. Und auf den letzten Kilometern mit einer Steigung von bis zu 13%. Und das Ganze auf einer Strecke von 113 Kilometern. Das klingt nach viel, ist es bei einem solchen Radrennen aber nicht. Und deswegen gehen die Radsportfans hier im Tessin davon aus, dass es sich wegen dieser relativ kurzen und steilen Strecke um ein sehr spannendes und schnelles Rennen handeln wird. Und da hat man ja auch schon gewisse Erfahrungswerte, denn Cari war auch schon 2-mal Etappenziel der Tour de Suisse. Und jetzt eben ist es die 16. Etappe des Giro d'Italia. Und der ist dann kurz danach, am 31. Mai, zu Ende. Dann fahren die Radrennfahrer in Rom ein. Und so kurz vor Schluss, da geht es um die Wurst, beziehungsweise eben um die sogenannte Maglia Rosa, das rosa Trikot.
4: Wenn die Fahrer schon so steil hochfahren müssen nach Cari, haben sie wenigstens etwas davon? Also können Sie uns sagen, hat man dort oben irgendwie eine spektakuläre Aussicht?
7: Ja, es ist wirklich wunderschön. Cari, da war ich im Sommer und im Winter schon. Im Winter ist da ein Wintersportort. Im Sommer bin ich tatsächlich mit dem Postauto hochgefahren, um oben mit dem E-Mountainbike rumzufahren. Es hat wunderschöne Wege, eine tolle Aussicht auf die schneebedeckten Berge drumherum. Man ist ja dann schon ganz nah am Gotthard und an den 3000ern. Also es ist wirklich schön.
4: Also für die Velofahrer lohnt es sich, weil sie etwas davon haben, Aussicht und vielleicht ein schönes Trikot. Und welche Bedeutung hat der Giro d'Italia denn fürs Tessin?
7: Eine große Bedeutung. Es ist das erste Mal, dass eine ganze Etappe des Giro d'Italia im Tessin stattfindet. Es ist eines der größten Radrennen der Welt, also der bekanntesten der Welt. Und organisiert wird der Giro d'Italia von der Gazzetta dello Sport. Das ist eine Zeitung, die sich komplett dem Sport widmet in Italien. Und die wird hier im Tessin aber sehr häufig gelesen. Und das weiß ich und das weiß man, denn die Zeitung ist auf rosa gefärbtem Papier gedruckt. Das heißt, man sieht sofort, wenn jemand die Gazzetta dello Sport in der Hand hat, denn die ist wirklich rosa. Und beim Giro d'Italia, da geht es ja auch um die Maglietta Rosa, das rosa Trikot, eben an Anlehnung an die Farbe von dem Zeitungspapier, von der Zeitung, die den ganzen Giro eben organisiert. Und dadurch, dass man im Tessin eben diese Zeitung so viel liest, man ist sprachlich und kulturell sowieso wahnsinnig nah an Italien, dadurch hat der Giro d'Italia nochmal eine größere Bedeutung und dementsprechend groß ist auch die Vorfreude hier. Bereits seit mehreren Tagen werden zwischen Bellinzona und Cari Wahrzeichen mit rosa Licht ausgeleuchtet. Das Castel Grande in Bellinzona, die große Burg, die wurde sogar schon 100 Tage vor Beginn des Giro d'Italia das erste Mal komplett mit rosa Licht geflutet.
4: Also große Begeisterung im Tessin. Weiß man denn, was das dem Tessin bringt? Also sicher mal Aufmerksamkeit weltweit im Radsport, im Fernsehen zum Beispiel, online, aber darüber hinaus, ganz konkret.
7: Es geht wirklich um die Sichtbarkeit. Das ist eigentlich der Hauptpunkt von dem Ganzen. Denn die Gegend nördlich von Bellinzona, die ist zwar wunderschön, aber die wird eben von vielen Reisenden links liegen gelassen. Und man erhofft sich eben, dass durch den Giro d'Italia, wenn die Fernsehaufnahmen von dieser schönen Gegend in Millionen von Haushalten auf der ganzen Welt gezeigt werden, in Bars und Cafés in Italien, dass dann die ganze Region eine Chance bekommt, bekannter zu werden. Und deswegen werden auch die regionalen Highlights, die UNESCO-Festungsanlage mit ihren drei Burgen in Bellinzona, die Brücke über dem Wasserfall Santa Petronilla, die uralte Kirche von Negrentino, das alles soll dann wirklich ins Rampenlicht gerückt werden, um eben Besucherinnen und Besucher in die Region zu bringen. Auch solche, die gerne Fahrrad fahren. Und Mario Branda, der Stadtpräsident von Bellinzona, der denkt das Ganze dann nochmal ein bisschen anders. Er hat gesagt, ja, er hofft auch, dass dadurch mehr Einheimische zum Velofahren animiert werden können. In einem Interview mit dem Corriere del Ticino hat er das gesagt. Denn in Bellinzona, da hätte man ja die notwendige Infrastruktur, um gut Fahrrad fahren zu können. Aber auch kurzfristig hat so ein Großereignis einen positiven Effekt auf die Wirtschaft. Und einer, der sich für die Austragung vom Giro d'Italia im Tessin ganz stark eingesetzt hat, ist ein Unternehmer. Das ist Rocco Cattaneo. Er ist heute vor allem als Nationalrat der FDP bekannt. Er selbst, Rocco Cattaneo, war selbst Profi-Radrennfahrer. Er hat 1986 selbst beim Giro d'Italia mitgemacht und wurde damals 30. Ein Jahr später wurde er dann 5. bei der Tour de Suisse. Und es ist eben seine Idee gewesen, den Giro ins Tessin zu holen. Und er ist dann mehrmals nach Mailand gefahren, wo der Hauptsitz dieser rosafarbenen Gazzetta dello Sport ist, und auch nach Rom, um sich für eine Austragung im Tessin stark zu machen.
4: Also die einen freut, dass jetzt dieses Velorennen ins Tessin kommt. Große Begeisterung. Es gibt aber sicher auch Leute, die deswegen Umwege in Kauf nehmen müssen, weil wenn so ein Straßenrennen stattfindet, dann bedeutet das auch, dass gewisse Straßen gesperrt sind. Wie groß sind die Einschränkungen wegen dieses Velorennens im Tessin?
7: In den betroffenen Regionen, also Bellinzona, der Rivera, dem Bleniotal und der Leventina, ziemlich groß. Und das ist ein normaler Arbeitstag. Und man muss mit längeren Straßensperrungen rechnen. Man muss damit rechnen, dass es Ausfälle im öffentlichen Verkehr gibt. Deswegen hat der Leiter für Sicherheit und Verkehr der Tessin-Etappe bei der RSI ziemlich stark gewarnt, wie wir hören können.
16: Fate tutti i vostri affari entro le 11 di mattina e a partire dalle 16:30. Quindi organizzatevi così per quel giorno.
7: Ja, man hört's, es ist ziemlich klar. Decio Cavallini sagt hier, bitte organisiert nichts zwischen 11 und 16:30. Alles, was getan werden muss, doch bitte vor 11 oder nach 16:30. Denn in dieser Zeitspanne wird es einfach schwierig wegen dem Giro d'Italia.
4: Und übrigens verlängertes Wochenende. Das heißt auch, man kann ganz viele Folgen von unserer Sendung hören. Zum Beispiel auch diejenige der letzten Woche. Da hatten wir es von Dialekten in der Westschweiz und im Tessin, die früher mal gesprochen wurden, dann praktisch verschwunden sind und jetzt sollen sie wieder gerettet werden. Die Sendung, die finden Sie bei uns auf der Play SRF App oder dort, wo Sie gerne Podcasts hören. Und für diese Woche danke für Einblicke, danke für Erklärungen zum Rosa Kanton Tessin. Grazie Martina Cobiela, Redaktorin der Tessiner Zeitung.
7: Grazie mille e a presto.
4: Arrivederci. Und merci Eva Hirschi, freie Journalistin in Lausanne.
5: Merci beaucoup et à bientôt.
4: Mein Name ist Eve Kilcher. Eine gute Woche.

0: Die Nachrichten von SRF um 22.30 Uhr mit Patrick Seiler, die Hauptthemen dieser Sendung. Die Hoffnung auf ein Abkommen im Iran-Konflikt scheint es zwischen den USA und dem Iran Annäherung zu geben, doch beide Seiten sind weiterhin skeptisch. Der Aufmarsch von Zehntausenden in Serbien protestieren die Menschen erneut gegen die Regierung von Präsident Vucic, trotz der Schwierigkeiten, überhaupt anreisen zu können. Und die Schweizer Eishockey-Nationalmannschaft bleibt an der Heim-WM ungeschlagen. Sie gewinnt auch das Spiel gegen Ungarn und das Haus hoch und das Wetter, es wird sonnig. Im Krieg zwischen den USA und dem Iran zeichnet sich ein diplomatischer Teilerfolg ab. Die beiden verfeindeten Staaten stehen offenbar kurz vor der Unterzeichnung einer Absichtserklärung. Die Verhandlungen stehen jedoch unter massivem Zeitdruck. Roger Brändlin berichtet.
1: Von Fortschritten sprach US-Außenminister Marco Rubio im Zusammenhang mit den Verhandlungen zwischen den USA und dem Iran. Diplomaten aus dem direkten Umfeld der Verhandlungen, die sagen sogar, eine Entscheidung über das Abkommen vermittelt von Pakistan könnte innerhalb der nächsten 48 Stunden gefällt werden. Im Hintergrund leitet ein US-Sonderteam um Vizepräsident J.D. Vance die Gespräche, unterstützt von Vermittlerdelegationen aus Pakistan und Katar. US-Präsident Donald Trump seinerseits bezifferte die Chancen auf ein Abkommen auf 50-50. Und er drohte, sollten die Verhandlungen scheitern, werde es neue massive US-Angriffe geben. Der Iran reagiert eher zurückhaltend. Präsident Massoud Pezeshkian betonte sein Misstrauen gegenüber Washington. Laut dem iranischen Außenministerium steht die Rahmenvereinbarung zwar kurz vor dem Abschluss, die schwierigen Kernfragen wie das umstrittene iranische Atomprogramm oder eine allfällige Aufhebung der Sanktionen, die sollen erst in den nächsten 60 Tagen verhandelt werden.
0: In Serbien haben Zehntausende gegen Präsident Aleksandar Vučić demonstriert. Die Organisatoren sprechen von den bislang größten Studentenprotesten. Mehr als 100.000 Menschen sollen zur Hauptkundgebung gekommen sein. Die Regierung spricht von knapp 35.000. Gefordert werden vorgezogene Wahlen. Gemäß serbischen Medien kam es am Rande der Kundgebung zu Zusammenstößen mit der Polizei. Wie schon bei früheren Antiregierungsdemonstrationen konnten die Teilnehmenden nicht mit dem Zug anreisen, weil die serbische Eisenbahn ihren Betrieb einstellte. Zur Begründung hieß es, wie schon früher, es habe eine anonyme Bombendrohung gegeben. Beim Filmfestival von Cannes sind am Abend die Preise vergeben worden. Die Goldene Palme geht an den rumänischen Regisseur Cristian Mungiu. Sein Film «Fjord» spielt in Norwegen und erzählt von einer Gesellschaft, die Toleranz predigt, aber Andersdenkende ausgrenzt. Der Film beruht auf wahren Begebenheiten. Für Mungiu ist es schon die zweite Goldene Palme. Die erste erhielt er 2007 für 4 Monate, 3 Wochen, 2 Tage. Die Schweizer Eishockey-Nationalmannschaft sorgt für das nächste Spektakel an der Heimweltmeisterschaft. Das heutige Spiel gegen Ungarn gewinnen die Schweizer wieder mit 9:0, wie schon jenes gegen Österreich am Mittwoch. Captain Romagnosi gelang heute ein Hattrick. Er schoss 3 Tore und das nur in 4 Minuten.
2: Ja, ich glaube, wenn du so schnell 3 Goal machst, ist sicher ein bisschen Glück dabei. Und das habe ich sicher auch gehabt. Die ersten 2 Goal habe ich die nicht optimal getroffen und sie ist dann gleich rein. Und ja, es war ein bisschen glücklich gewesen. Und das dritte war ein super Screen gewesen. Also ja, aber wie gesagt, es ist auch sehr viel Glück dabei.
0: Der Captain der Schweizer Eishockey-Nationalmannschaft Roman Josi. Die weiteren Resultate: in der gleichen Gruppe A hat Lettland die USA 3:2 geschlagen. Noch im Gang ist das Spiel Österreich gegen Deutschland und in der anderen Gruppe B gewinnt Dänemark gegen Slowenien 4:0 und Tschechien besiegt die Slowakei 3:2. Im Gang ist momentan noch Schweden gegen Norwegen. Und noch eine Meldung vom Fußball aus der Champions League der Frauen. Diese gewinnt in dieser Saison der FC Barcelona. Die Barca Frauen schlagen im Finale Lyon mit 4:0. Zu weiteren Meldungen des Tages in der Übersicht. Bundesrätin Elisabeth Bohm-Schneider kritisiert die Millionengehälter von Krankenkassenchefs. Diese seien schlecht für das Vertrauen der Bevölkerung, sagte die Gesundheitsministerin in der Samstagsrundschau von Radio SRF. Eine Nationalratskommission will die Managerlöhne bei Krankenkassen auf rund 400.000 Franken deckeln. Bei einer Gasexplosion in einer Kohlemine in China sind mindestens 90 Bergleute ums Leben gekommen. Mehr als 120 Menschen wurden mit zum Teil schweren Vergiftungen in Spitäler gebracht. Zahlreiche Bergarbeiter werden noch vermisst. Betroffen ist die Provinz Shanxi im Norden Chinas. Die Behörden haben bereits Verantwortliche des Bergwerks festgenommen. In der spanischen Hauptstadt Madrid haben Zehntausende den Rücktritt des sozialistischen Regierungschefs Pedro Sánchez gefordert. Vereinzelt kam es zu Ausschreitungen. Auslöser sind anhaltende Korruptionsskandale im Umfeld der linken Regierung. Zuletzt war bekannt geworden, dass gegen den sozialistischen Ex-Regierungschef José Luis Zapatero ermittelt wird, wegen Geldwäscherei. Die UNO-Konferenz zum Atomwaffensperrvertrag ist ohne Ergebnis zu Ende gegangen. Vier Wochen lang hatten die rund 190 Unterzeichnerstaaten beraten, unter anderem über die Atomprogramme des Irans und jenes Nordkoreas. Der Vertrag sollte gestärkt werden. Es ist bereits das dritte Mal in Folge, dass die Konferenz scheitert. Die Wetterprognose für Pfingsten. Es wird in der ganzen Schweiz sonnig. Am Nachmittag bilden sich über den Alpen ein paar Quellwolken. Die Temperatur steigt auf 29 bis lokal 32 Grad. Das waren Nachrichten von Radio SRF. Verantwortlich Roger Brändlin.
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4: 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Und jetzt geht's los mit News Plus von heute über die KI-Giganten, die sich in die Haare geraten sind. Es ist wie wenn King Kong und Godzilla aufeinandertreffen, habe ich heute gelesen über den Streit von Elon Musk und Sam Altman. Die beiden Tech-Bosse, die KI-Milliardäre, sind gegeneinander vor Gericht gestanden. Es geht insgesamt um die Vorherrschaft im KI-Business. Und jetzt ist klar, es steht 1-0 für Altman. Musk hat verloren. Dieser Prozess, der hat vor allem gezeigt, dass beide sehr viel Macht im KI-Geschäft haben, vielleicht zu viel Macht. Was heißt das für uns als Userinnen und User? Dem gehen wir heute nach bei News Plus. Ich bin Raphael Günther. Schön, seid ihr dabei. Die Geschichte der beiden Freunde Elon und Sam, die könnte schon fast mit «Es war einmal» anfangen, so im Stil. Es waren einmal zwei Freunde und noch ein paar Leute mehr, die wollen verhindern, dass KI in falsche Hände kommt. Musk sagt, KI, das sei das größte Risiko für unsere Zivilisation.
6: In my opinion, it is the biggest risk that we face as a civilization is artificial intelligence.
4: Sam und Elon sind sich in dieser Sache einig. Sie gründen zusammen mit anderen 2015 die Firma OpenAI, die heute hinter ChatGPT steht. Elon steckt Millionen in das Projekt. Die Firma soll gemeinnützig sein, Non-Profit. Denn KI soll zum Wohle der ganzen Menschheit entwickelt werden. Sam ist etwas jünger als Elon und schaut zu ihm auf.
7: I really for a long time looked up to him as just an incredible hero and, you know, great jewel of humanity.
4: Sam sagt über Elon sogar, er sei ein Juwel, ein einzigartiger Mensch. Aber dann kommt es zum Streit zwischen den beiden Freunden. Elon möchte gerne selber der Boss sein bei der Firma, die er auch finanziell unterstützt hat. Er scheitert aber, Sam gewinnt. Und seit dann sind die beiden Freunde Feinde.
8: You don't talk to him anymore.
7: Very little.
4: Und sie reden kaum mehr miteinander, wie Sam Altman mal im Podcast bei Tucker Carlson erzählt hat. Auch Elon Musk spart nicht mit Kritik an Sam Altman. Auch beim berühmten konservativen Podcaster Carlson sagt er, man wolle doch nicht jemandem so etwas Wichtiges wie KI anvertrauen wie Sam Altman.
6: I don't trust Sam Altman and I don't think we want to have the most powerful AI in the world controlled by someone who is not trustworthy.
4: Er vertraue Altman nicht, sagt Musk, bezeichnet ihn auf Social Media auch als Scam Altman, Betrugs Altman. Musk gründet dann seinen eigenen Chatbot Grok und er wirft Altman Jahre später vor, dass er ihn betrogen habe. Und dieser Vorwurf, der hat jetzt eben zum Prozess in Kalifornien geführt. Musk wirft OpenAI vor, die Firma habe die gemeinnützige Mission verraten und habe sich stattdessen auf Gewinnmaximierung konzentriert. Er sei getäuscht worden und er fordert deshalb Milliarden Dollar zurück. Das Gericht ist jetzt aber zum Schluss gekommen, es sei zu viel Zeit vergangen, die Vorwürfe von Musk, die seien verjährt. Diesen Prozess beobachtet hat Judith Simon. Sie ist Philosophin, KI-Expertin, Professorin für Ethik in der Informationstechnologie an der Uni Hamburg. Und sie sagt, bei diesem Prozess, da ging es um mehr als einfach den Vorwurf von Musk an Altman.
8: Ich glaube, was relativ offensichtlich ist, dass es da natürlich auch einen Machtkampf darum gibt, nicht nur darum um technologische Macht, sondern auch um politische Macht oder infrastrukturelle Macht. Es geht ein Stück weit auch darum, dass diese Chatbots, um die es ja vor allen Dingen auch geht, mittlerweile der Weg von vielen Leuten ins Internet zu Information und Wissen sind. Und da spielt es natürlich eine große Rolle, wer da der Vorreiter ist.
4: Und wer hat denn jetzt wirklich gewonnen? Musks Klage wurde ja abgewiesen. Ist also Altman der klare Sieger, wenn man so will?
8: Also ich glaube, zumindest kann man sagen, dass dieser letzte Versuch von Musk, OpenAI das Wasser abzugraben, jetzt erstmal nicht geklappt hat. Wer am Ende der Sieger ist, wird sich zeigen, aber natürlich im Moment und auch allein aufgrund der Tatsache, dass ChatGPT natürlich im Moment, glaube ich, viel breiter genutzt wird als Grok, hat da OpenAI sicher die Nase vorn. Das Problem ist insgesamt, dass es nicht eine gute Idee ist, wenn diese Chatbots vor allen Dingen in Händen von wenigen großen Anbietern liegen und dementsprechend der Zugang zu Informationen für viele von diesen auch ein Stück weit vorherbestimmt ist.
4: Tatsächlich wird ein großer Teil des KI-Markts, alle KIs, die von vielen Leuten genutzt werden, von ein paar wenigen Menschen kontrolliert. Die KI-Firma Anthropic etwa, welche den Chatbot Claude herausgibt, die wird von Dario Amodei gesteuert. Auch er, ein ehemaliger OpenAI-Weggefährte von Altman und Musk. Bei Microsoft und Google, da sind ebenfalls einige wenige einflussreiche Männer am KI-Drücker. Und beim Facebook-Konzern Meta, da ist Mark Zuckerberg der Boss. Und eins ist klar, Musk ist einer der mächtigsten Menschen überhaupt. Und im KI-Markt, da ist Sam Altman momentan der Platzhirsch.
8: Die sind beide sehr mächtig. Es gibt natürlich auch noch alternative Anbieter, aber ich glaube, viele Leute auch in Europa nutzen ChatGPT, also dementsprechend die Produkte von OpenAI. Und je dominanter ein spezifischer Anbieter ist, umso höher natürlich auch die Macht.
4: Judith Simon findet diese Machtkonzentration bei einzelnen Menschen und Unternehmen schlecht.
8: Sie müssen sich vorstellen, selbst auf dem Suchmaschinenmarkt gab es ja irgendwann ja nicht wirklich Monopole, aber bestimmte Suchmaschinen, die Vorrangstellung hatten. Und wenn wir uns überlegen, für wie vielfältige Zwecke wir im Internet Informationen suchen und jetzt kriegen wir immer schon diese Zusammenfassung von den Chatbots, dann ist es auf einmal dieser eine Zugang, den viele Menschen nutzen, zu Informationen, zu Kommunikation. Und das hat natürlich einen wahnsinnig hohen Einfluss darauf, auch wie wir die Welt sehen, in Abhängigkeit davon, welche Informationen wir dort bekommen. Und es ist ja, kommt ja nicht von ungefähr, dass in den letzten Jahren auch sehr viele politische Kämpfe sich darum gefochten haben, wie diese Chatbots funktionieren, ob die eher konservativ oder liberal sind, welche Positionen die verbreiten. Und das spielt natürlich noch eine viel größere Rolle, wenn diese Chatbots immer einem eine Antwort geben und nicht eine ganze Liste von unterschiedlichen Suchergebnissen zu einem Thema.
4: Und bei allem, was man jetzt rund auch um diesen Prozess gesehen und gehört hat, um diese KI-Bosse, was würden Sie sagen, wie vertrauenswürdig sind die beiden?
8: Ja, gar nicht. Also was heißt vertrauenswürdig? Das sind Unternehmen, die wollen Profite machen und denen geht es einerseits um ökonomische Macht und auf der anderen Seite teilweise eben auch darum, die Vorherrschaft zu haben. Und dementsprechend sollte man das immer vor diesem Hintergrund interpretieren, ja, dass es irgendwie darum geht, dass sie ihre Macht behaupten wollen und miteinander in Konkurrenz stehen. Das heißt, man sollte da gar nichts für bare Münze nehmen und die Idee, dass das Problem von Musk jetzt das war, dass es nicht mehr gemeinnützig ist, das scheint ein bisschen an den Haaren herbeigezogen zu sein. Man muss sich klar machen, das ist ein Riesenmarkt und dementsprechend geht es einfach darum, wer hat die Nase vorn.
4: Das Freundschaftsmärchen von Musk und Altman, das ist nicht aufgegangen und auch wenn das Gericht jetzt mal gegen Musk entschieden hat, dann ist diese Geschichte eben noch nicht gegessen. Musk will das Urteil weiterziehen. In einem Bericht habe ich heute auch die Aussage einer Konfliktforscherin aus den USA gelesen, die gesagt hat, ja, das, was man da zwischen Musk und Altman beobachten könne, das sei wie bei zwei großen Filmmonstern, die da aufeinandertreffen, King Kong gegen Godzilla. Keine Ahnung, irgendwie vielleicht auch etwas übertrieben, aber es zeigt halt schon, was für Giganten da miteinander streiten. Es ist ein Streit um Macht im KI-Business, klar. Und vielleicht war es auch einfach eine Illusion, dass eine Firma im Tech-Bereich in einem Milliarden-Business als gemeinnützige Organisation geführt werden soll. War das denn eigentlich von Anfang an ein illusorisches Ziel oder ein illusorisches Vorgehen, wenn man gesagt hat, ja, eben OpenAI soll ein Non-Profit-Unternehmen sein?
8: Ich halte das zumindest für schwierig, weil natürlich klar ist, irgendwann wollen diese ganzen Geldgeber auch ihr Geld wiedersehen. Und es ist halt eine sehr, sehr wirkmächtige Technologie, weil wir natürlich mit diesen Chatbots, die eben nicht nur zunehmend als Informationsquellen nutzen, sondern auch als Gesprächspartner, als Gegenüber. Und dadurch, dass die eben anders als eine Suchmaschine uns auch suggerieren, sie würden uns verstehen, ist es eben nicht nur eine Informationsmaschine, sondern eben auch eine Kommunikationsmaschine, wo wir das Gefühl bekommen, die verstehen uns. Und jetzt hat ja OpenAI auch schon in den USA angefangen, Werbung da einzuspielen, weil irgendwo muss das Geld ja irgendwann herkommen, was da alles reingesteckt wurde. Und wir sind natürlich sehr viel verwundbarer gegenüber solchen Chatbots, weil die uns natürlich, je mehr wir mit denen interagieren, umso besser kennen, umso eher auch unsere Schwachpunkte entdecken und uns vielleicht Sachen verkaufen können oder auch Sachen über uns wissen, die wir vielleicht eigentlich nicht kommunizieren wollten.
4: Und macht es denn jetzt auch aus Userinnen- und User-Sicht, macht es einen Unterschied, wenn ein KI-Unternehmen jetzt Non-Profit oder profitorientiert ist, also zum Beispiel auch an der Börse gehandelt wird? Weil ich meine, man könnte ja auch sagen, ja, das spuckt halt einfach Antworten aus.
8: Ja, es macht natürlich einen Unterschied, wenn man sich überlegt, was das Geschäftsmodell von diesen Unternehmen ist. Wenn es an der Börse notiert ist oder wenn es gewinnorientiert ist, dann muss es erstmal Geld machen. Und das Geld machen funktioniert entweder über Abos, aber vor allen Dingen über das Sammeln von Nutzerdaten. Und dementsprechend ist der Anreiz von diesen Systemen, wenn sie darüber ihr Geld verdienen, Nutzerinnen und Nutzer möglichst lange auf diesen Plattformen zu halten, weil sie dann ja auch mehr Daten über uns sammeln und generieren können. Und das macht für Nutzerinnen natürlich schon einen Riesenunterschied, wie diese Systeme genau designt sind, ob sie sozusagen exzessive Nutzung anreizen, ob sie uns umschmeicheln und umwerben, weil sozusagen die Grundlogik dahinter ist immer, schaue, dass der Nutzer so lange wie möglich hier bleibt, um so viele Datenspuren zu hinterlassen. Das wäre nicht notwendig, das ergibt sich aber aus den ökonomischen Grund. Das heißt, wenn wir Alternativen verwenden, die nicht so gestrickt sind, wo es nicht darum geht, dass viele Nutzerdaten hinterlassen werden, dann können wir auch viele Probleme umgehen.
4: Mittlerweile ist OpenAI von Sam Altman eins der wertvollsten Unternehmen der Welt. Die Firma soll auch an die Börse gehen, macht Milliardenumsätze. Juri Simon findet, dass es eine Regulierung von außen braucht, damit diese KI-Firmen insgesamt auch wirklich für alle funktionieren.
8: Die Branche selber hat natürlich eigene Interessen und dann ist es auch fast egal, ob diese Profitorientierung von dem einen oder von dem anderen Unternehmen kommt. Da muss sozusagen gesetzliche Regulierung auch tatsächlich eingreifen und verhindern, dass dieses massive Datensammeln stattfindet, weil das nämlich zu Lasten von Nutzerinnen und Nutzern geschieht. Also darauf zu hoffen, dass diese Anbieter sich selber beschneiden, ist ein bisschen illusorisch, weil die natürlich markt- und profitorientiert sind. Das ist auch ihr gutes Recht, aber dementsprechend muss natürlich der Gesetzgeber da einschreiten und da Auswüchse zu verhindern.
4: Und dann, ja, dann könnten auch einfach wir alle uns etwas an der Nase nehmen, sagt die KI-Expertin. Das könnten wir als Learning aus diesem Streit der beiden KI-Giganten mitnehmen.
8: Also ich glaube, zum einen wäre es tatsächlich für Nutzerinnen und Nutzer auch mal überlegenswert. Ich weiß, das kommt immer nicht gut, auch zu überlegen, ob man wirklich für alles, wofür man diese Systeme verwendet, die auch tatsächlich braucht. Das sage ich nicht zuletzt, weil die natürlich auch einen wesentlich höheren ökologischen Fußabdruck haben als beispielsweise Suchmaschinen. Das ist Punkt eins. Und das zweite ist natürlich, aber wenn ich die verwende, kann ich natürlich auch lokale, dezentrale Anwendungen verwenden und muss nicht immer auf diese großen Anwender gehen. Es gibt ja sehr, sehr viele Sprachmodelle, auch lokal gehostete, viele Unternehmen oder auch Universitäten haben lokale Sprachmodelle, die vielleicht teilweise nicht ganz so gut sind. Das muss man einfach nochmal sehen. Aber das sind Alternativen. Es gibt keinen Zwang, diese großen Anbieter zu nutzen.
4: Ja, vielleicht ist es auch etwas leichter gesagt als getan. Weil wenn ich jetzt an Google denke und da etwas eingebe, dann stellt zuoberst auch eine KI die Ergebnisse zusammen, ob ich das jetzt will oder nicht. Aber ja, gezwungen sind wir wirklich nicht, diese Chatbots zu nutzen. Und die Macht über diese Bots, die bleibt vorläufig in den Händen weniger Männer. Männer wie Elon Musk und Sam Altman. Männer, die sich dann gerne auch mal auf der großen Bühne zoffen. Das war's von News Plus für heute. Feedback freut uns sehr an newsplus@srf.ch oder per Sprachnachricht an 076 320 1037. Produziert hat die Folge Marc Alemann. Mitgearbeitet hat Silvia Staub. Ich bin Raphael Günther. Wir sagen Tschüss und bis gleich.
9: Nach diesen Einblicken in die KI-Welt wechseln wir jetzt zu einem anderen Thema. Schanzen sich Nachbarländer, befreundete Staaten beim Eurovision Song Contest im ESC gegenseitig Punkte zu? Das wird ja jedes Jahr diskutiert, aber dieses Jahr hatte es außergewöhnliche Folgen. In Moldau musste der Chef des öffentlich-rechtlichen Senders, Vlad Țocanu, zurücktreten. Die Jury seines Senders gab den befreundeten Staaten, Rumänien und Ukraine, dieses Jahr nämlich nur wenige, respektive gar keine Punkte, und löste damit im Land einen Sturm der Entrüstung aus. Wie wurde aus einer Juryentscheidung eine politische Affäre? Das hat Sophia Fessler den Song Contest-Forscher Irving Wolzer gefragt.
10: Dass der ESC politisch ist, das ist ja wirklich keine Neuigkeit. Aber das nimmt natürlich jetzt schon eine neue Dimension an, wenn der Druck des Internets und eines Shitstorms solche Wellen schlägt, dass am Ende ja doch der Chef des moldauischen Fernsehens den Hut nehmen muss. Denn alleine die Meinung des Publikums, die sich da in Social-Media-Foren niederschlägt, wird ihn dazu nicht bewogen haben. Ich denke mal, da wird sicherlich von höherer politischer Stelle ein entsprechendes Signal gekommen sein.
11: Auffällig dabei ist ja auch die Abweichung zwischen Publikum und Jury. Das Publikum vergab 12 Punkte an Rumänien, die Jury aber nur 3 und an die Ukraine sogar gar keine Punkte. Solche Unterschiede sind beim ESC aber eigentlich angedacht. Ist eine solche Abweichung denn ein Sonderfall?
10: Nein, das ist eigentlich eher die Regel. 2013 hat es seitens Aserbaidschan keine Punkte an Russland gegeben, aber die vollen 12 Punkte an die Ukraine. Und da hat sich der russische Außenminister Lavrov auch öffentlich dazu geäußert und war darüber not very amused. Das zeigte aber schon, dass sich Aserbaidschan vom großen Bruder Russland so ein bisschen zurückzieht. Ob das jetzt tatsächlich ein rein politisch gemeintes Signal war, kann man natürlich anzweifeln, aber ich denke schon, dass in solchen Entscheidungen immer auch ein Funke Unabhängigkeitswillen steckt.
11: Gibt es denn auch andere Beispiele oder andere Länder, in denen das Juryvoting im Wesentlichen davon

0: Denn dann hätte man riskiert, dass irgendwann ein Mob vor der eigenen Haustür steht. Insofern sind Jurys natürlich anfällig für entsprechende Situationen, ganz unabhängig davon, dass Jurys natürlich auch leichter anfällig sind für finanzielle Zuwendungen.
1: Gleich nochmal im Kontext von Moldau. Historisch hat Moldau Rumänien beim ESC ja sehr oft eine hohe Punktzahl gegeben. Zeigt denn die aktuelle Diskussion, wie stark geopolitische oder auch kulturelle Loyalitäten beim Voting eine Rolle spielen?
0: Nun, wir haben ja eigentlich Anfang dieses Jahres erlebt, dass sich Moldau sehr, sehr viel stärker Richtung Rumänien und auch Europäische Union hinwendet. Vielleicht war das eigentlich der Grund, weshalb jetzt so ein Unwillen bezüglich der Juryentscheidung öffentlich aufgekommen ist, weil das Signal entspricht nicht dem, was politisch in Moldau gewünscht ist, dass eigentlich eben man stärker zu den rumänischen Nachbarn rücken will, aber vor allem eben auch in die Europäische Union. Das hat ja nun auch der Beitrag Moldaus in diesem Jahr gezeigt, der eigentlich so eine Art Visitenkarte oder Empfehlung ist für einen EU-Beitritt. Ich kann mir vorstellen, dass das bei den politischen Verantwortlichen dann für Unmut gesorgt hat, dass dann eben nicht so viele Punkte nach Rumänien gegangen sind und auch die Unterstützung der Ukraine sozusagen verweigert wurde. Aber letztlich, es ist eine freie Willensentscheidung. Und jetzt den TV-Chef von Moldau dazu zu nötigen, deswegen seinen Hut zu nehmen, ist eigentlich eher kontraproduktiv. Denn damit zeigt ja das rumänische Fernsehen, dass es eben nicht politisch unabhängig ist. Das könnte tatsächlich bei der EBU auch für so ein bisschen, ja, zumindest für Stirnrunzeln sorgen, denn in der Vergangenheit war man ja sehr bemüht darum, die Unabhängigkeit und die Arbeit der eigenen Mitgliedsanstalten zu unterstützen. Und wenn das jetzt eine solche politische Einmischung dazu führt, dass eben der Fernsehchef nicht weiter im Amt bleibt, dann kann das tatsächlich auch innerhalb der Senderfamilie, die von der EBU vertreten wird, für heftige Diskussionen sorgen.
1: Was sagen Sie dann ganz konkret zum Fall Moldau und dieser fragwürdigen politischen Unabhängigkeit? Sehen Sie in dieser Entscheidung einen Regelverstoß?
0: Ich sehe darin jetzt nicht zwangsläufig einen Regelverstoß, aber ich sehe darin ein alarmierendes Signal für den Zustand unserer Gesellschaften in Europa. Denn wenn der öffentlich-rechtliche Rundfunk, der ja in vielen Ländern in Europa sehr stark unter Druck steht und Angriffen populistischer Regierungen und anderer Strömungen in den einzelnen Ländern ausgesetzt ist, wenn das dazu führt, dass eine demokratische Entscheidung, und das ist ein Juryentscheid ja grundsätzlich, dass die dazu führt, dass jemand seinen Hut nehmen muss, weil er eben die Jurorinnen und Juroren ausgewählt hat, dann ist das ein sehr, sehr schlechtes Signal für den öffentlich-rechtlichen Rundfunk in Moldau, aber eben auch für die Gesellschaft insgesamt. Denn vielleicht sagt sich ja jetzt der eine oder die andere, das Volk hat jetzt anders gesprochen und die wollten gerne, dass Rumänien die Punkte kriegt. Und deswegen haben die jetzt im Internet so einen Shitstorm ausgelöst, der dazu geführt hat, dass der Senderchef zurückgetreten ist. Das ist eigentlich das Gegenteil von Demokratie.
1: Machen wir doch mal einen Schritt zurück und betrachten das große Ganze. Für wie groß halten Sie heute die politische Komponente des ESC konkret?
0: Der Eurovision Song Contest war schon immer politisch und er ist es jetzt umso mehr. Er wird es auch immer sein, denn es ist natürlich eine Plattform, in der nationale Befindlichkeiten ausdiskutiert werden. Und die öffentlich-rechtlichen Rundfunkanstalten, die daran teilnehmen, operieren ja nicht im luftleeren Raum. Sie sind ja immer Teil ihrer Gesellschaft und auch zum Teil abhängig von politischen Entscheidungen in ihrem jeweiligen Land. Insofern ist der Wettbewerb natürlich immer ein gefundenes Fressen für politische Einflussnahme. Er ist aber eben auch eine wichtige Plattform für viele Länder, um sich selbst darzustellen. Und das bedeutet, dass hier entsprechende Einflussnahme erfolgt, um Nation Branding zu betreiben, also das Land in einer bestimmten Weise öffentlich darzustellen, auch zum Teil Nation Building, also um den inneren Zusammenhalt durch die ESC-Teilnahme zu stärken. Aber die Ukraine hat beispielsweise schon in den frühen 2000ern die Hilfe von Beraterfirmen gesucht, um sich in diesem europäischen Konzert und auch Mächtekonzert

0: hat, entsprechend zu positionieren. 2003 hatten sie ihre erste sozusagen Undercover-Mission mit dem ersten Beitrag und danach im Jahr darauf haben sie mit Ruslana den Wettbewerb direkt gewonnen, nachdem eben sehr investigativ recherchiert worden ist, was funktioniert beim Song Contest, wie muss man sich da präsentieren. Und der Song Contest, der im Jahr darauf dann in Kiew stattfand, war voller Botschaften an Europa, um zu zeigen, dass man eben kulturell und wirtschaftlich wirklich eigenständig ist, dass man sich aus dem post-sowjetischen Raum gelöst hat. Für mich eines der bahnbrechendsten Beispiele, wo der Song Contest politisch war, war 2005, als Präsident Juschtschenko auf die Bühne gekommen ist. Das erste Mal, dass ein Staatsoberhaupt auch auf der ESC-Bühne war und der Siegerin Elena Paparizou einen von der ukrainischen Regierung eigens gestifteten Preis überreicht hat aus 500 Gramm purem Gold. Und so hat man sich eben im Kontext des Song Contests stärker kulturell auch von dem russischen Nachbarn gelöst.
1: Das war der Song Contest-Forscher Irving Wolter zur Affäre in Moldau. Sie sind auf Ihrem Infosender an diesem verlängerten Wochenende, so Sie denn eines haben, was wir Ihnen natürlich wünschen. Am Mikrofon war Isabel Meissen. Mit dem News-Update geht es jetzt weiter.

0: die Nachrichten von SRF um 23 Uhr mit Lukas Lüthi. Der ehemalige Raiffeisen-Chef Pierin Vinzenz muss seine Buße von knapp 1 Million Franken bezahlen, zusätzlich zum Strafverfahren, das weiterhin gegen ihn läuft. Das hat das Bundesgericht entschieden in einem Urteil, das den Tamedia-Zeitungen vorliegt und so öffentlich wurde. Das Verfahren war bisher unbekannt, weil Steuerprozesse in der Schweiz nicht öffentlich sind. Die Buße muss Pierin Vinzenz wegen Steuerhinterziehung bezahlen. Vinzenz soll in seiner Steuererklärung 3,4 Millionen Franken nicht deklariert haben. Zur Buße hinzu kommen noch Nachsteuern. Aufgeflogen war Vinzenz, weil Appenzeller Steuerfahnder die Zürcher Anklageschrift lasen und dort auf verdächtige Zahlungen stießen. Vinzenz wird der Prozess gemacht, weil er sich als Raiffeisen-Chef bei Firmenverkäufen bereichert haben soll. Das nächste Berufungsverfahren ist für August geplant. Der Ebola-Ausbruch in Zentralafrika hat offenbar schon Wochen früher begonnen als angenommen und weitet sich nach wie vor aus. Laut dem Roten Kreuz haben sich freiwillige Helfer im Kongo bereits Ende März infiziert und sind mittlerweile verstorben. Die Gesundheitsorganisation der Afrikanischen Union warnt unterdessen, dass bis zu 10 afrikanische Länder von der Epidemie betroffen sein könnten. Bisher wurden fast 750 Verdachtsfälle im Kongo und in Uganda nachgewiesen. Zudem kommt es in der kongolesischen Krisenregion gemäß Nachrichtenagenturen immer wieder zu Ausschreitungen, von denen auch medizinische Helferinnen und Helfer betroffen sind. Dies, weil die Behörden wegen der hohen Ansteckungsgefahr traditionelle Bestattungen verbieten. Die Schweizer Eishockey-Nationalmannschaft hat an der Heimweltmeisterschaft im 6. Spiel den 6. Sieg gefeiert. Die Schweizer haben gegen Ungarn mit 9:0 gewonnen, wie schon am Mittwoch gegen Österreich. Captain Roman Josi gelang ein Hattrick, er schoss 3 Tore und das in nur 4 Minuten.
1: Ja, ich glaube, wenn du so schnell 3 Goal machst, ist sicher auch ein Glück dabei. Und das habe ich sicher auch gehabt. Die ersten 2 Goal habe ich die Scheibe nicht optimal getroffen und sie ist dann gleich rein. Und ja, es war ein bisschen glücklich. Und das dritte war ein super Screen. Also ja, aber wie gesagt, es ist auch sehr viel Glück dabei.
0: Der Captain der Schweizer Eishockey-Nationalmannschaft Roman Josi. Die weiteren Resultate: In der Schweizer Gruppe hat Lettland gegen die USA mit 4:2 gewonnen und Österreich unterlag Deutschland mit 2:6. Und in der anderen Gruppe gewann Dänemark gegen Slowenien 4:0, Tschechien besiegte die Slowakei 3:2 und Norwegen gewann gegen Schweden ebenfalls mit 3:2. Und nach einer Meldung vom Fußball aus der Champions League der Frauen: Diese gewinnt in dieser Saison der FC Barcelona. Die Barca-Frauen schlagen im Finale Lyon mit 4:0. Und die Wetterprognose für Pfingsten: Es wird in der ganzen Schweiz sonnig. Am Nachmittag gibt es 29 bis lokal 32 Grad. Das waren Nachrichten von Radio SRF. Verantwortlich Lukas Lüthi.
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3: Nur noch Rauschen. So klingt Radio 4, das russischsprachige Programm des öffentlich-rechtlichen Rundfunks LSM in Lettland. Seit Anfangsjahr ist auf 107,7 FM in Riga das Programm eingestellt. Obwohl knapp 40% der Bevölkerung in der Hauptstadt Russisch sprechen.
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3: Dafür wirbt nun Radio Belarus aus dem weißrussischen Nachbarland um die Hörerschaft im kleinen baltischen Land. Sogar auf Lettisch. Haben Sie genug von der unerbittlichen europäischen Propaganda, von den vorgefertigten Lügen der Medien? Sind Sie empört über die übereilten Entscheidungen der Behörden? Die Wahrheit ist hier, ganz in Ihrer Nähe. Sie verbirgt sich nicht hinter einem Zaun oder hinter verschlossenen Grenzen. Hören Sie den Radiosender, der eine verständliche Sprache spricht. In Lettland, in Litauen und online auf radiobelarus.by. Gute Nachbarn, gute Freunde.
4: Radiobelarus.by. Labi kaimiņi, labi draugi.
3: Trotz Rauschen und Knistern ist die Propaganda unmissverständlich. Danach wechselt der Sender wieder zurück ins Russische. Der Krieg der Sprachen, Information und Desinformation in Lettland. Das ist international. Mein Name Peter Vögeli. Ein Frühlingsmorgen in Riga. Es ist erstaunlich warm, die ersten Knospen sprießen vorsichtig an den Bäumen. Im Gebäude des Verfassungsgerichts betreten drei Richterinnen und zwei Richter in weinroten Roben und goldenen Amtsketten den großen Saal und nehmen vor den hölzernen Stühlen mit den hohen Lehnen Aufstellung.
5: Labrit, lūdzu sēdieties.
3: Guten Morgen. Nehmen Sie Platz, sagt die Vorsitzende.
5: Spriedums. Latvijas Republikas vārdā.
3: Das oberste Gericht entscheidet an diesem Vormittag darüber, ob der öffentlich-rechtliche Rundfunk in Lettland LSM Programme in russischer Sprache bereitstellen muss. Nein, lautet das Verdikt, obwohl rund ein Drittel der Bevölkerung Lettlands in den eigenen vier Wänden Russisch spricht. Oder vielleicht gerade deswegen.
5: Bez latviešu valodas nav iespējama tādas Latvijas valsts, kāda tā nostiprināta satversmē esība.
3: Ohne die lettische Sprache ist ein lettischer Staat, wie er in der Verfassung verankert ist, nicht denkbar. So die Begründung des Gerichts. Seit Anfangsjahr gibt es auch keinen russischsprachigen Unterricht mehr in Lettlands Schulen. Aus Gründen der nationalen Sicherheit, wie es heißt. Und auf russischsprachige Bücher und Zeitschriften entfällt neu eine viermal höhere Mehrwertsteuer. Wer einen russischen Pass besitzt, muss seit Moskaus Angriff auf die Ukraine 2022 Grundkenntnisse in Lettisch nachweisen, eine Sicherheitsüberprüfung bestehen oder das Land verlassen. In diesem Frühling machen in Riga sogar Gerüchte die Runde, wonach alle staatlich vergebenen Frequenzen bis 2029 für russischsprachige Sender geschlossen werden sollen. Hauptkläger vor dem Verfassungsgericht war der lettische Parlamentarier Edvards Smiltens von der Vereinigten Liste, einer Mitte-Rechtspartei. Smiltens könnte nach der Parlamentswahl im kommenden Oktober vielleicht sogar Regierungschef werden. Er spricht fließend Lettisch, Russisch, Englisch und Französisch. Warum kämpft ausgerechnet er so vehement für strenge Sprachvorschriften? Smiltens beruft sich auf Alexander Dugin, einen der Scharfmacher Putins, wonach Russisch nicht einfach eine Sprache, sondern eine strategische Waffe sei.
6: There is a guy, Alexander Dugin, told that Russian language is not only the communication language of Russian Federation for 150 million people. It's a strategic weapon.
3: Wo Russisch gesprochen wird, ist Russland. So hatte Wladimir Putin die Annexion der Krim und unter anderem den Angriff auf die Ukraine gerechtfertigt. Russki Mir, russische Welt, heißt diese Ideologie. Lettland hat nur 1,8 Millionen Einwohner und maximal 1,5 Millionen nutzen Lettisch als Muttersprache. Im benachbarten Russland und Belarus leben 150 Millionen Russischsprachige. Das erklärt vieles. Aber nicht alles. Die Schweiz beispielsweise definiert sich nicht über die Sprache. Sie sieht sich als Willensnation oder ehrlicher gesagt als Wohlstandsnation. Wir wollen Schweizerinnen und Schweizer sein, weil es uns als Teil Deutschlands, Frankreichs oder Italiens schlechter ginge. Die Schweiz ist ein anderer Fall, entgegnet Smiltens trocken. Ihr Großvater wurde nicht für 11 Jahre nach Sibirien verschleppt, nur weil er Lette war.
6: You have different history, and I suppose your grandfather was not sent out to Siberia for 11 years just because he was Latvian.
3: Lettland wurde erstmals 1918 unabhängig, aber bereits 1939 von sowjetischen, kurz darauf von deutschen Truppen und schließlich erneut von der Roten Armee besetzt und blieb bis 1991 unter sowjetischer Herrschaft. Von 1945 bis 1950 ließ Stalin 140.000 Letten in Arbeitslager und Gefängnisse verschleppen, etwa 7% der Bevölkerung. Ein unabhängiges Lettland gibt es zusammengerechnet rund 67 Jahre, eine eigenständige lettische Sprache aber seit über 1000 Jahren. Bis 1989 hatte Moskau eine massive Ansiedlung von Arbeitern und Ingenieurinnen in Lettland aus der russischsprachigen Sowjetunion forciert. Waren 1945 noch 80% der Bevölkerung lettisch, schrumpfte ihr Anteil bis 1989 auf 52% und nur noch die Hälfte der Bücher erschien auf lettisch. Für Sanita Opleja Jegermane vom Rat für öffentliche elektronische Massenmedien, der Aufsichtsbehörde des öffentlich-rechtlichen Rundfunks, ist die Sprache das Schlachtfeld, auf dem die Unabhängigkeit Lettlands entschieden wird. Sie fürchtet, dass mit Russisch als zweiter Amtssprache binnen weniger Jahre Lettisch verschwinden würde.
7: If the Russian language would be the second state language, I think it in terms of few years, 10 years, there would be no Latvian language at all. So.
3: Und das wäre das Ende der Demokratie, sagt sie. Weil, kennen Sie eine Demokratie auf dieser Welt, in der Russisch gesprochen wird?
7: Then there will be no democracy. Because have you seen any country with Russian state language a normal democracy? I haven't.
3: Doch verliert Lettland mit seiner Sprachenpolitik nicht die Köpfe und Herzen seiner russischsprachigen Einwohner? Vor allem, wenn diese auf russische Propagandakanäle ausweichen? Machen wir den Praxistest. 2 Stunden dauert die Zugfahrt von der Hauptstadt Riga in die zweitgrößte Stadt Daugavpils im Südosten des Landes, direkt an der belarussischen Grenze. Dünaburg heißt sie auf Deutsch, Zwinsk auf Russisch. Die Vielfalt der Namen spiegelt die wechselvolle Geschichte. Eine riesige sternförmige Zitadelle ist die letzte und am besten erhaltene Festungsbastion des 19. Jahrhunderts in Europa. 1810 gab Zar Alexander den Bau in Auftrag, um sie auf den drohenden Angriff Napoleons vorzubereiten. Der berühmte Maler Mark Rothko wurde 1903 im damals russischen Zwinsk geboren. Zu seiner Zeit war fast die Hälfte der Bevölkerung jüdisch wie er. Seit dem Zweiten Weltkrieg haben sich die Verhältnisse komplett verändert. Rund 80% spricht Russisch. Daugavpils. 2016 machte die BBC diesen Namen weltberühmt. In einem fiktiven, aber realistischen Szenario mit ehemaligen Militärs und Diplomaten wurde Daugavpils zum Ausgangspunkt eines Dritten Weltkriegs. Und das ging so. Von Russland unterstützt, kommt es in Daugavpils zu gewaltsamen Protesten der russischsprachigen Bevölkerung. Der Ruf nach einer Volksabstimmung über eine regionale Autonomie ertönt. Sogenannte grüne Männchen aus Russland unterstützen die Revolte. Die Regierung in Riga schickt Polizei, dann Militär, der Konflikt eskaliert, die NATO wird involviert, Russland wirft eine taktische Atombombe über amerikanischen Truppen ab, Washington kontert.
8: The Americans have used a tactical nuclear weapon to take out a target in Russia.
3: Die Doku schlug Wellen. Mit dem Ukraine-Krieg hat sich diese Ausgangslage zwar verändert, aber nicht entschärft. In den Redaktionsräumen von LSM, dem öffentlich-rechtlichen Rundfunk in Daugavpils, ist nicht nur die Kaffeemaschine brandneu. Vor einem Monat hat LSM hier erstmals ein Studio eröffnet. Das zweite in der Region. Die Zahl der Mitarbeitenden wurde von 8 auf 15 verdoppelt. Neu werden hier Inhalte für Fernsehen, Online und Social Media produziert. Online sogar auf Russisch. Dennoch ist die Stimmung gedämpft. Der Grund? Radio 4, das populäre russischsprachige Radioprogramm auf LSM, wurde auch hier eingestellt, so wie in Riga. Die lokalen Privatmedien, darunter auch russischsprachige, werden vom Bürgermeister finanziert und gegängelt. Der öffentlich-rechtliche Rundfunk habe einen schweren Stand in Daugavpils, sagt Madara Bertinja, die regionale Chefin von LSM.
9: You can reach Latvian national television, national radio, but I guess it's not that popular in Daugavpils as it could be.
3: Daugavpils sei ein hartes Pflaster. 2 Drittel der russischsprachigen Bevölkerung in Lettland hatten laut Studien vor Moskaus Angriff auf die Ukraine 2022 russische Staatsmedien konsumiert. Die sind seither zwar geblockt. Aber ein Teil des Publikums umgeht die Sperre über VPN-Server, ein Teil der russischen Propaganda wird nach wie vor auf YouTube geteilt und Apps russischer Radiosender lassen sich problemlos herunterladen. Sprich, die Wirkung russischer Propaganda ist zwar deutlich eingeschränkt, aber nicht gebrochen. Und generell sei das Vertrauen in die Medien in Lettland ausgesprochen gering. Nach den neuesten Daten vom letzten Herbst vertrauen 40% der Bevölkerung überhaupt keinen Medien, sagt Anda Rajul Kalnje, eine der renommiertesten Medienwissenschaftlerinnen von der Riga Stradins Universität.
10: There is a big group that consists of almost 40% of population who don't trust any media.
3: Viktors Andruszkiewicz, ein russisch- und lettischsprachiger Journalist in der neuen Crew von LSM in Daugavpils jedenfalls, klingt fast etwas resigniert. Wenn wir über russischsprachige Propaganda berichten, kriegen wir zu hören, jetzt berichtet die lettische Propaganda über die belarussische bzw. russische Propaganda.
11: And the most comments were when we are writing something about Russian propaganda or Belarus propaganda, they are saying that, oh, Latvian propaganda is writing something about Belarus propaganda.
3: Wir wissen nicht, wie wir die Macht der Algorithmen auf Social Media und die zementierten Vorurteile aufbrechen können, seufzt er.
11: It's a big thing for us, for state media here. It's like we don't know how to break those algorithms and how to fight this strong ideas, which people already have.
3: Mit künstlicher Intelligenz lassen sich auf TikTok Fake News im Minutentakt generieren. Zum Beispiel dieses russische Video. Ein Nachrichtensprecher in einem TV-Studio meldet, dass der Empfang verbotener russischer Sender mit einer Buße von 5'000 Euro geahndet werde. Eine weinende Frau sagt, ich wusste nicht, dass das verboten ist, hier verehren alle Putin. Schnitt. Ein Mann sitzt gefesselt auf einem Stuhl, hinter ihm posieren bewaffnete und vermummte lettische Soldaten. Er sagt, in unserer Stadt schauen alle russische Sender. Schnitt. Ein Mann in blau-weiß gestreiftem T-Shirt, das an die russische Marine erinnert und damit suggeriert, wir sind doch alle Russen, fragt, werden wir auch bald befreit wie die Ukraine? Absurd und leicht als KI zu entlarven. Viktors Andruszkiewicz muss losprusten. Doch etwas bleibt immer hängen. Manchmal ist die Propaganda auch hochgefährlich. Als fehlgeleitete ukrainische Drohnen über Estland und Lettland abstürzen, behauptet die russische Propaganda, die baltischen Staaten hätten ihren Luftraum für die Ukraine freigegeben. Viktors Andruszkiewicz vergeht das Lachen.
11: It's a case for Russia to invade.
3: Das wäre ein Vorwand für einen russischen Angriff. Genau für solche Fälle ist Nika Alexejewa zuständig. Die junge Frau gehört zum NATO-Kompetenzzentrum für strategische Kommunikation Stratcom, eine Einrichtung, die von NATO-Staaten nach der russischen Besetzung der Krim 2014 gegründet wurde und die nicht zufällig in Riga angesiedelt ist. Alexejewa ist digitale Forensikerin, analysiert also russische Desinformation im Internet.
12: And at the Digital Forensic Research Lab, we identify, expose and explain disinformation using open sources and OSINT open source intelligence methods.
3: Mit speziellen Recherchetools wertet sie russische Propaganda aus öffentlich zugänglichen Quellen aus. Zusammen schauen wir ein kleines, aber aussagekräftiges Beispiel aus Daugavpils an. Im Februar entließ das städtische Spital 49 Angestellte, medizinisches und technisches Personal sowie Reinigungskräfte, weil sie russische und weißrussische Pässe besitzen. Ärzte waren nicht darunter. Grund ist eine Gesetzesverschärfung, die russischen und weißrussischen Staatsbürgern eine Beschäftigung in kritischer Infrastruktur verbietet. Dazu gehören auch Spitäler. Die Betroffenen verloren zwar ihre Stelle, mussten das Land aber nicht verlassen und konnten in weniger sicherheitssensiblen Betrieben weiterarbeiten. Der Fall sorgte für Aufregung. Nika Alexejewa klappt ihr Notebook auf.
12: So if we put in the keywords, the doctor, Latvia and Daugavpils.
3: Und lässt ein Analysetool durch verschiedenste Social-Media-Plattformen laufen.
12: Telegram, VK, Twitter, Websites, Facebook, YouTube und TikTok und hit the search.
3: Das Resultat? Vor allem staatsnahe russische Kanäle brachten die Geschichte. Im russischsprachigen Informationsraum wurde sie 6-mal häufiger verbreitet als auf lettischen Kanälen. Einen besonders wirkungsmächtigen Spin gab ihr der lettische Politiker Einars Lesers. Er ist der Gründer der Partei Latvia First, deren Kurs am ehesten mit der Politik von Viktor Orban zu vergleichen ist. Slesters schrieb sinngemäß:
13: Um Arzt zu werden, muss man mindestens 10 Jahre studieren. Wo wird die Regierung andere Ärzte finden? In Pakistan oder Indien? Statt 49 Ärzte arbeiten zu lassen und Menschen zu behandeln, beschloss die Regierung, Ärzte zu vertreiben. In einer Region, in der bereits Ärztemangel herrscht.
3: Was nicht stimmt, es wurden keine Ärzte entlassen. Doch der Post traf einen Nerv. Daugav Pils hat eine der höchsten Arbeitslosenraten im Land und leidet an Fachkräftemangel. Der größere Spin solcher Geschichten sei, die baltischen Länder als «Failed States» darzustellen, die viel Geld für Kriegsvorbereitungen gegen Russland ausgeben, statt für die eigene Bevölkerung, sagt Nika Alexejeva.
12: So to say that we'll see there are problems with healthcare, problems with economy, but you're investing so much money in defense. Russia allegedly will never attack you. You are the puppets of NATO, of the West and so on.
3: Und viele Russischsprachige sehen sich in Daugavpils als Opfer von Diskriminierung, teilweise zu Recht. Machen wir uns ein Bild vor Ort im Spital von Daugavpils. Vorbei am privaten Wachpersonal, das Mikrofon versteckt. Vor dem Eingang treffen wir Anna. Die Mitfünfzigerin kramt einen Stoß Papiere aus ihrer Handtasche. Sie sei mit diesen Einbürgerungspapieren auf dem Weg zu ihrer Mutter. Diese sei jetzt zwar als Patientin im Spital, zuvor aber habe sie 40 Jahre hier gearbeitet und nun gehen müssen, weil sie einen russischen Pass habe.
9: Нет, я не верю, что они опасны. Они не могут быть опасны, потому что у них уже возраст, извините, 50.
3: Entschuldigung, solche Leute mit 60 oder 70 Jahren können gar keine Gefahr sein.
9: Ну, по определению даже не могут.
3: Viele Russischsprachige hätten nach dem Ende der Sowjetunion einen russischen Pass beantragt.
9: И как бы за счет этого они брали российское гражданство, потому что у них какие-то доплатки там были небольшие.
3: Nicht etwa, weil ihnen Russland gefällt, sondern weil sie vielleicht eine kleine Rente beziehen konnten, nachdem sie einige Jahre in Russland gearbeitet hatten. Das hat es ihnen ermöglicht, die Kinder großzuziehen. Oder weil sie ohne Visum nach Belarus oder Russland reisen konnten, zu Verwandten oder Bekannten. Einen russischen Pass nach dem Zusammenbruch der Sowjetunion zu erhalten, war ohne weiteres möglich. Bei der lettischen Staatsbürgerschaft war das viel schwieriger. Plötzlich bauen sich zwei schwarz gekleidete Wachmänner vor uns auf und rufen die Polizei. Kritische Infrastruktur. Die Entlassungen im Spital Daugavpils sind deshalb brisant, weil seit dem russischen Angriff auf die Ukraine 2022 rund 30'000 Personen mit russischem Pass entweder eine rudimentäre Sprachprüfung auf dem Niveau A2 und eine Sicherheitsüberprüfung bestehen oder das Land verlassen müssen. Laut Medienberichten gingen 2'600 freiwillig, etwa 500 droht die Ausweisung, falls sie nicht schon nach Westeuropa weitergezogen sind. Kremlnahe Medien sprachen von ethnischer Säuberung. Absurd. Absurd sei aber auch, wer ins Fadenkreuz der Sicherheitsbehörden geraten sei, sagt Olga Petkevich, eine Menschenrechtsaktivistin und Lokalpolitikerin, die sich für die Betroffenen einsetzt und selbst russische Wurzeln hat.
14: 80% of these people are aged 60 plus. 80%, like, what are you fighting against?
3: 80% der Betroffenen seien über 60 Jahre alt, meist ältere, wenig gebildete Frauen aus Belarus, die seit ihrem 16. Lebensjahr in Daugavpils in einer Fabrik gearbeitet hätten. Nun müssten sie als Sprachtest unter anderem einen Aufsatz auf Lettisch in 35 Worten verfassen. Zum Beispiel, sie wollen eine Katze verkaufen, beschreiben sie diese Katze.
14: For example, the topics are like, you are selling a cat. Write text about this cat.
3: Olga Petkevich ärgert sich. Ein russischer Pass bedeutet nicht automatisch, ein Anhänger Putins zu sein.
14: In practice, it doesn't always mean Russian passport equals to friend of Putin.
3: Die russischsprachige Minderheit müsse nicht integriert werden. Sie sei bereits integriert, auch wenn sie nicht Lettisch spreche.
14: Russian-speaking people living in Latvia don't need to be integrated.
3: Wenn ich nach Russland fahre, ist sofort klar, dass ich zwar Russisch spreche, aber keine Russin bin. Das ist die entscheidende Frage. Wer sind die Russen in Lettland? Und welche sind eine Gefahr für das kleine Land? Alle, die Russisch sprechen? Oder nur diejenigen mit einem russischen Pass? Oder nur die Immigranten, die im Zuge der Russifizierung Lettlands ab den 1960er Jahren aus der Sowjetunion einwanderten? Oder auch jene Russischsprachigen, die seit der Zarenzeit in Lettland leben? Und was ist mit den zahlreichen russischen Medienschaffenden, die aus Petersburg und Moskau vor Putin nach Riga geflohen sind? Moskau jedenfalls breitet gerne über allen den Mantel Russlands aus, weil überall, wo Russisch gesprochen werde, Russland sei. Olga Petkevich stellt zwar die richtigen Fragen, hinterlässt aber einen zwiespältigen Eindruck, wenn sie sagt, das kleine Lettland müsse sich mit Moskau arrangieren. Man müsse akzeptieren, dass der Starke immer Recht habe. Siehe Trump.
14: What we see now happening in the world is that the one who is stronger is the one who is right. The example of Trump proves it.
3: Doch Trump und Putin beweisen auch, dass auf sie kein Verlass ist. Petkevich kandidiert im Herbst bei den Parlamentswahlen. Auf der Liste von Einar Schlesers, der die Falschmeldung über die 49 entlassenen Ärzte gepostet hat. Vielleicht löst nur die Zeit das Dilemma. Für diese drei Studentinnen vor der Universität von Daugavpils jedenfalls ist Sprache kein Thema. Alle drei sprechen alle relevanten Sprachen.
15: Russian, Latvian and English. I speak four languages: German, English, Latvian and Russian.
16: Okay, I know Russian, Latvian, English and now I learn French.
3: Und in welcher Sprache träumen Sie? Was ist Ihre Alltagssprache?
15: Russian. Also Russian.
16: Russian, yes.
3: Warum?
16: That's a hard question, because I don't know. It is our culture. I know like millions of films and like music in Russian, but I know maybe 10 songs in Latvian.
3: Wir kennen Millionen russischer Filme, aber vielleicht bloß 10 Songs auf Lettisch, sagt eine Studentin. Wir sind Lettinnen, die Russisch sprechen. Wir sind nicht Teil Russlands, sondern der russischen Kultur.
16: We are Latvians that speak Russian and also we are part of Russian like culture. Not Russian country, but Russian culture.
3: Obwohl, die drei Studentinnen waren noch nie in Russland und möchten auch niemals dauerhaft dort leben, lieber in Spanien oder wohin sie das Leben trägt.
16: So yes, it is Europe and it is something like Spain maybe. I don't know what life brings.
3: Das klingt nicht anders als wahrscheinlich eine Straßenumfrage in Lausanne, Locarno oder Zürich. Deutsch, aber nicht Deutschland und so weiter. Lieber in Europa und besser unabhängig, sagen sie. Und dennoch, eine Antwort verstört. Ich hoffe auf einen Frieden in dieser Welt und wenn wir dafür Teil Russlands sein müssten, in Gottes Namen, auch wenn ich mir das nicht wünsche.
16: I hope that will be peace in our world and if it will need to be part of Russia to be peace, okay, we're okay with it. But like it is my will to be part of Russia, it's not so huge.
3: Ist das bloß ein jugendlicher Wunsch nach Frieden? Oder zeigt sich auch bei dieser Generation, Sprache ist Kultur und Kultur ist Macht? In Lettland ist und bleibt Sprache keine Nebensache.

0: Die Nachrichten von SRF um 23.30 Uhr mit Lukas Lüthi. Der ehemalige Raiffeisen-Chef Pierin Vinzenz muss eine Buße von knapp 1 Million Franken bezahlen. Daneben läuft weiterhin ein Strafverfahren gegen ihn. Das hat das Bundesgericht entschieden in einem Urteil, das der Sonntagszeitung vorliegt. Das Verfahren war bisher unbekannt, weil Steuerprozesse in der Schweiz nicht öffentlich sind. Die Buße muss Pierin Vinzenz wegen Steuerhinterziehung bezahlen. Vinzenz soll in seiner Steuererklärung 3,4 Millionen Franken nicht deklariert haben. Zur Buße kommen noch Nachsteuern hinzu. Aufgeflogen war Vinzenz, weil Appenzeller Steuerfahnder die Zürcher Anklageschrift zum laufenden Strafverfahren lasen und dort auf verdächtige Zahlungen stießen. Vinzenz wird der Prozess gemacht, weil er sich als Raiffeisen-Chef bei Firmenverkäufen bereichert haben soll. Das nächste Berufungsverfahren ist für August geplant. Der Ebola-Ausbruch in Zentralafrika hat offenbar schon Wochen früher begonnen als angenommen und weitet sich nach wie vor aus. Laut dem Roten Kreuz haben sich freiwillige Helfer in Kongo-Kinshasa bereits Ende März infiziert und sind mittlerweile verstorben. Die Gesundheitsorganisation der Afrikanischen Union warnt unterdessen, dass bis zu 10 afrikanische Länder von der Epidemie betroffen sein könnten. Bisher wurden fast 750 Verdachtsfälle im Kongo und in Uganda nachgewiesen. Zudem kommt es in der kongolesischen Krisenregion gemäß Nachrichtenagenturen immer wieder zu Ausschreitungen, von denen auch medizinische Helferinnen und Helfer betroffen sind. Dies soll die Behörden wegen der hohen Ansteckungsgefahr traditionelle Bestattungen verbieten. Die Schweizer Eishockey-Nationalmannschaft hat an der Heimweltmeisterschaft im sechsten Spiel den sechsten Sieg gefeiert. Die Schweizer haben gegen Ungarn mit 9:0 gewonnen, wie schon am Mittwoch gegen Österreich. Captain Romagnosi gelang ein Hattrick, er schoss 3 Tore und das in nur 4 Minuten.
1: Ja, ich glaube, wenn du so schnell 3 Goal machst, ist sicher auch ein Glück dabei. Und, das habe ich sicher auch gehabt. Die ersten 2 Goal habe ich die Scheibe nicht optimal getroffen und sie ist dann gleich rein. Und ja, es war ein bisschen glücklich. Und das dritte war ein super Screen. Also ja, aber wie gesagt, es ist auch sehr viel Glück dabei.
0: Der Captain der Schweizer Eishockey-Nationalmannschaft, Romagnosi. Die weiteren Resultate. In der Schweizer Gruppe hat Lettland gegen die USA mit 4:2 gewonnen und Österreich unterlag Deutschland mit 2:6. Und in der anderen Gruppe gewann Dänemark gegen Slowenien 4:0 und Tschechien besiegte die Slowakei 3:2 und Norwegen gewann gegen Schweden ebenfalls mit 3:2. Die Wetterprognose für Pfingsten. Es wird in der ganzen Schweiz sonnig. Am Nachmittag gibt es 29 bis lokal 32 Grad. Das waren Nachrichten von Radio SRF. Verantwortlich Lukas Lüthi.
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3: Nach 17 Jahren tritt Corinne Mauch von der SP als Stadtpräsidentin von Zürich ab. Ein Thema, das sie während ihrer ganzen Amtszeit begleitet hat, sind die hohen Mieten in der Stadt. Im Tagesgespräch vom Dienstag erklärt sie, warum es eben nicht ausreiche, einfach mehr Wohnungen zu bauen.
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5: Mein Gast ist Corinne Mauch, Zürcher Stadtpräsidentin, seit 17 Jahren an der Spitze der grössten Stadt der Schweiz. Willkommen im Tagesgespräch.
6: Danke vielmals. Grüezi, Herr Karasek.
5: Sie treten nach 17 Jahren als Stadtpräsidentin ab, auch als eine der einflussreichsten linken Politikerinnen der Schweiz. In vielen Porträts, die jetzt über Sie geschrieben worden sind, taucht eine Beschreibung immer wieder auf, Corinne Mauch, die Stadtmutter. Können Sie mit diesem Begriff etwas anfangen?
6: Ja, das ist mal im... Also ich bin schon mehrfach begegnet, bis dann mal im Gemeinderat jemand das gesagt hat. Und dann ist er fast ein bisschen verschrocken. Und ich habe gefunden, nein, das höre ich gerne. Es gefällt mir, wenn ich als Stadtmutter wahrgenommen werde.
5: Apropos Mutter, Sie haben vor kurzem mit der NZZ gesagt, Sie hätten eigentlich 5 Kinder wollen. Der Wunsch hat sich dann nicht realisiert, Sie haben kein Kind. Also nicht alle Lebens... Entwürfe lassen sich realisieren. Ist das auch schwierig gewesen?
6: Ja, natürlich. Das ist immer schwierig, wenn man ein Bild von sich hat und dann irgendeinisch muss erkennen, das ist nicht mein Lebensweg. Mein Lebensweg ist ein anderer. Dann muss man ja das Bild auch loslassen. Und ich denke, das sind immer anspruchsvolle Momente im Leben. Aber es ist ja immer, und das ist eigentlich auch jetzt meine Situation, oder? Ich bin jetzt noch Stadtpräsidentin, 10 Tage bin ich es nicht mehr. Und ich werde in einem neuen Leben wieder ankommen, wo ich auch mein Bild von meinem Alltag und von mir wieder muss revidieren. Das sind so Umbruchphasen im Leben, die einerseits anspruchsvoll sind, weil man etwas los und auf der anderen Seite, was einfach auch sehr schön ist, in dem, es tut sich etwas Neues auf. Es tun sich neue Möglichkeiten auf.
5: Ich muss doch noch schnell fragen, 5 Kinder, wieso gerade ausgerechnet 5? Ich meine, schon 2 können auch sehr anstrengend sein.
6: Ja, ich habe, also 2 habe ich gefunden, das ist langweilig. 3, wir waren 3 Kinder daheim. Ich fand, das ist zwar lässig, aber es ist ein bisschen zu wenig. Und 4, ich fand, das ist eine komische Zahl. Da gibt es so 2 und 2er Grüppli. Darum habe ich gefunden, 5 wäre doch eine gute Zahl.
5: Bleiben wir gerade bei der Familie. Sie sind politisiert worden durch Ihre Familie. Ihre Mutter, Ursula Mauch, war die erste Nationalrätin vom Kanton Aargau, SP-Nationalrätin. Was ist das Wichtigste, was Sie von Ihrer Mutter mitbekommen haben im Bereich des Politisieren?
6: Sie war in dem Sinn für mich eine der Pionierinnen gewesen und auch eine in einer Zeit natürlich, wo das noch wie ganz anders war als heute. Also ich erinnere mich, wie sie erzählt hat, als sie auf Bern in den Nationalrat gekommen ist, dass sie vielfach wie die einzige Frau war. Oder sie hat mal erzählt von einer Kommissionssitzung. Sie ist aus dem Umweltbereich auch gekommen, hat sehr viel verstanden von Gewässerschutz, sie ist Chemikerin und hat sich dann dort eingebracht und dann hat sie so Zeug müssen anhören, wie ja, die versteht ja richtig etwas von der Sache, obwohl sie eine Frau ist. Und ich denke, so etwas ist heute nicht mehr denkbar. Also es war sehr eine andere Zeit gewesen. Und für mich ist sie in dem Sinn ein Vorbild, dass sie sich ihre Fähigkeiten und ihre Motivation eingebracht hat. Hat auch in einem Umfeld, ja, wo gewisse Männer haben damals nicht unbedingt auf die ersten Frauen gewartet in Bern.
5: Das ist Zürcher Stadtpräsidentin Corinne Mauch, nur noch wenige Tage im Amt, eben nach 17 Jahren Schluss. Was lehrt man, wenn Sie jetzt zurückschauen, was lehrt man an der Spitze von einer Stadt?
6: Das Entscheidende ist, dass es eine Exekutivfunktion ist. Ich war ja vorher 10 Jahre im Gemeinderat, also im Parlament. Und der Wechsel in eine Exekutivfunktion hat mich sehr interessiert, hat sich für mich dann auch bestätigt, dass ich könnte mir nicht vorstellen, in einem Parlament zu sein. Mir macht die Exekutivarbeit enorm Freude. Und was schon ein bisschen zentral ist, man trägt eine unglaublich grosse Verantwortung. Und jetzt der Stadtrat, ich präsidiere den Stadtrat, aber wir haben uns ja nicht gegenseitig ausgewählt. Also das ist ganz ein ganz anderes politisches System. Wir sind nicht eine Koalitionsregierung, sondern wir sind gewählt worden von der Bevölkerung, so ein bisschen zusammengewürfelt. Und wir haben aber miteinander riesige Verantwortung. Und darum war mir immer enorm wichtig, dass wir als Team uns verstehen, dass wir auch uns bewusst sind, auch wenn wir uns gegenseitig nicht ausgewählt haben, auch wenn wir unterschiedliche Perspektiven, unterschiedliche Positionen haben, dass wir miteinander als Team eine Verantwortung haben und dass die Bevölkerung auch ein Anrecht hat darauf, dass wir uns in dem Sinn zusammenraufen und gemeinsam die Verantwortung wahrnehmen.
5: Sie reden von Verantwortung, sich zusammenraufen, unterschiedliche Perspektiven, alles, was Sie jetzt erwähnt haben. Das zeigt sich zum Beispiel auch beim Thema Wohnen. Kritikerinnen und Kritiker sagen, sie seien mit der Wohnpolitik gescheitert. Es gibt Wohnungsknappheit, es gibt höhere Mieten. Auf der anderen Seite ist die SP seit über 30 Jahren der Macht in der Stadt Zürich. Das Thema Wohnen ist nicht nur nicht gelöst, sondern für viele auch schlimmer geworden. Ist das ein Erfolgsausweis?
6: Das Thema Wohnen ist, schon als ich auf Zürich gezügelt bin, 1983, im Studium an der ETH, habe ich an Wohnungsdemos teilgenommen, wo Wohnungen. Das ist ein Thema, das die Stadt Zürich schon sehr lange begleitet. Unsere städtische Wohnpolitik, die ja sehr stark auf den gemeinnützigen Wohnungsbau setzt, ist über 100-jährig. Das heisst, das ist auch schon im 20. Jahrhundert, ist das in den frühen Jahrzehnten vom 20. Jahrhundert, ist das so sehr ein grosses Thema gewesen.
5: Also umso erstaunlicher, dass man es nicht lösen kann.
6: Und es ist weltweit ist gerade in grossen und erfolgreichen Städten ist es ein Riesenthema. Es ist überhaupt nichts, was Zürich alleine auszeichnet. In dem Sinn, also auch wenn man vergleicht mit anderen Städten, sind wir in einer hervorragenden Ausgangslage. Also wir haben in den letzten 10 Jahren über 2000 städtische, allein städtische, gemeinnützige Wohnungen gebaut. Das ist mal ohne die Stiftungen, das ist ohne Genossenschaften. Also wir haben sehr viel investiert.
5: Jetzt muss ich Sie schnell unterbrechen, wenn Sie sagen, es wird sehr viel gebaut. Die FDP der Stadt Zürich sieht das anders. Die sagt, ich zitiere die FDP, Tatsache ist, die Stadtregierung hat nicht rechtzeitig den dringend benötigten Wohnraum geschaffen. Also die Bürgerlichen sagen, wenn man mehr bauen würde, gäbe es tiefere Mieten. Was spricht dagegen?
6: Das hat mein Stadtratskollege André Odermatt kürzlich sehr treffend gesagt, das ist ein Märli.
5: Ja, das habe ich gelesen und da möchte ich Sie fragen, wie kommt er darauf, zu sagen, das ist ein Märli?
6: Ja, wenn man einfach, der Platz ist knapp in der Stadt. Wenn man einfach mehr baut, dann müssen wir zum Beispiel Hochhäuser bauen oder sehr viel mehr Verdichtung. In der Bevölkerung spüren wir eine Skepsis gegenüber dieser grossen Dynamik. Das heisst, also wenn ich gefragt werde, was ist die grösste Herausforderung der Stadt, dann muss ich sagen, es ist das Wachstum selber der Stadt und es sind alle Folgeerscheinungen vom Wachstum. Und da gehört die Wohnungsthematik dazu.
5: Aber ich möchte trotzdem bei dem Punkt bleiben, von dem Märli, wenn man mehr bauen würde. Da gibt es natürlich schon auch Ökonominnen und Ökonomen, die sagen, die fast allen Märkten steigen die Preise bei Knappheit. Warum soll denn ausgerechnet der Wohnungsmarkt dieser Logik nicht folgen?
6: Knappheit bringt man nicht weg. Der Platz ist knapp in der Stadt Zürich. Und einfach wild drauf losbauen, das ist das, das will niemand.
5: Mehr also das will niemand, das sagen Sie jetzt einfach. Will das wirklich niemand?
6: Dass eine Mehrheit das nicht will, dass man einfach wild drauf losbaut. Was wir machen ist, und das ist eine Vorgabe von übergeordneter Ebene, kantonal, Raumkonzept, das sogenannte 80-20-Prinzip. Das heisst, man prognostiziert ein Wachstum. Wo soll das Wachstum stattfinden? Und man sagt, von uns aus gesehen zu Recht, das Wachstum soll nicht einfach weiter auf der grünen Wiese. Wir wollen nicht einfach weiter in die Landschaft rausbauen, sondern das Wachstum soll dort stattfinden, wo bereits gebaut ist, wo bereits gewohnt wird. Das heisst, Verdichtung nach innen. Aber wir wollen, dass der Charakter von unseren Quartieren erhalten bleibt. Wir wollen, dass die Lebensqualität in dieser Stadt erhalten bleibt. Wir wollen eine Stadt der kurzen Wege.
5: Aber dann sind einfach alle hässig, weil es zu wenig Wohnungen hat und zu hohe Mieten. Ja. Das ist ja die Situation im Moment.
6: Das ist es so. Aber mit einfach wild drauf losbauen, dann werden noch mehr teure Wohnungen entstehen. Was uns fehlt, sind bezahlbare Wohnungen.
5: Das ist das SRF-Tagesgespräch mit der Zürcher Stadtpräsidentin, mit der Corinne Mauch, die in wenigen Tagen nach 17 Jahren der Spitze der grössten Stadt der Schweiz zurücktritt. Reden wir noch ein bisschen allgemein über Zürich. In ihrer Amtszeit ist Zürich zu einer Tech-Stadt geworden. Vor 10 Jahren etwa haben sie mal den Satz gesagt, Google gehört zu Zürich. Heute sind noch sehr viele KI-Unternehmen und auch andere grosse Unternehmen dazugekommen. Warum wollen sie diese grossen Konzerne?
6: Und auch sehr viele Start-ups. Ich glaube, das ist das Entscheidende und das macht wirklich, das macht auch Zürich als zwar die grösste Schweizer Stadt, aber international gesehen sind wir eine kleine Stadt. Also es ist eine Stadt, wo alles nahe beieinander ist. Wir haben hervorragende Hochschulen da, Uni, ETH, Fachhochschulen, dass da ein Ökosystem entsteht, wo man sich gegenseitig befruchtet und wo wirklich Innovationen können entstehen, wo einen Beitrag leisten zu grossen Herausforderungen, die wir nicht nur in Zürich haben, nicht nur in der Schweiz haben, sondern wo weltweite wichtige Herausforderungen sind.
5: Dazu gehören auch Banken und Versicherungen, die wichtig sind in der Stadt Zürich. Die zahlen in der Stadt Zürich die Hälfte von allen Unternehmenssteuern. Oder allgemein gesagt, die Finanzbranche leistet über ihre Steuern einen wesentlichen Beitrag an den Staatshaushalt. Wie verhindert die Stadt, dass der wirtschaftliche Erfolg der Finanzbranche am Schluss dazu führt, dass Zürich nur noch für die Topverdiener bezahlbar ist?
6: Also wir haben vorher über die Wohnungsthematik geredet. Ich meine, dort geht es darum, dass Zürich eben eine Stadt für alle bleibt. Dass Zürich nicht eine Stadt ist, wo quasi nur noch wohlhabende Leute sich leisten können. Und das muss ich sagen, das ist auch das Ziel, das ganz grundlegende Ziel von unserer Wohnpolitik. Und das hat einen Grund. Wir wollen eine durchmischte Stadt sein. Wir wollen eine Stadt sein, wo alle Bevölkerungsgruppen leben können. Wir haben eine Partnerstadt. Ich mache ein Beispiel. San Francisco. Als ich das letzte Mal in San Francisco war, habe ich Restaurants gesehen, die haben schliessen mussten. Nicht, weil es nicht rentiert hat, ihr Restaurant, sondern weil sie kein Personal mehr gefunden haben, weil das Personal sich in San Francisco keine Wohnung mehr leisten kann. Das wollen wir nicht. Wir wissen, wie wichtig es ist, dass alle Bevölkerungsgruppierungen in der Stadt Zürich Platz haben. Und auch fürs Leben in der Stadt, auch für die Lebensqualität. Und das ist genau der Grund, warum wir so einen starken Fokus auf den bezahlbaren Wohnraum legen.
5: Aber kann man zum einen Google-Leute wählen in der Stadt, die gut verdienen, die vielleicht auch ein bisschen mehr zahlen für eine Wohnung, und zum anderen sagen, Zürich ist für alle da? Ist das nicht ein Spagat, der nicht aufgeht?
6: Das ist so. Und das stellen wir auch fest, dass das Wachstum der Stadt Zürich in der mittleren, unteren Einkommensschicht sind wir in absoluten Zahlen konstant. Das Wachstum findet im Segment statt, wo die Leute eben kaufkräftiger sind. Und darum ist es umso wichtiger, dass wir uns engagieren, dass eben auch Wohnraum entsteht, wo auch Leute mit mittlerem, mit kleineren Einkommen oder beispielsweise, ich meine, das für Familien ist es vor allem wichtig und schwierig. Also auch eine Familie, die vielleicht ein recht gutes Einkommen hat, wenn sie 3 bis 5, ich sage jetzt mit diesen 5 Kindern, haben, dann wird es rasch ganz, ganz schwierig. Aber wir wollen, dass auch solche Bevölkerungsgruppierungen und Familien in Zürich können wohnen. Und das ist auch für die Lebensqualität in unserer Stadt sehr wichtig.
5: Die Stadt Zürich macht schweizweit Schlagzeilen mit politischen Forderungen, wo, ich meine es jetzt auch ein bisschen ironisch, wo nicht immer alle ganz verstehen. Zum Beispiel, die Stadt Zürich verbietet den Laubbläser oder Leuchtwerbung im Schaufenster. Die Stadt Zürich redet beim Menüplan im Schulskilager mit und fordert weniger Fleisch. Oder die Stadt Zürich bekämpft neue Stellen für Billettkontrolleure mit dem Argument, Billettkontrolle sei für Schwarzfahrer traumatisch. Welche politische Idee in den letzten 17 Jahren haben Sie auch selber, ich sage es ein bisschen salopp, ein bisschen doof gefunden?
6: Bei einigen von diesen Ideen war der Stadtrat anderer Meinung als das Parlament. Und beispielsweise bei den Gratis-Baden ist die Bevölkerung dann letztlich auch im Stadtrat gefolgt und nicht im Willen vom Parlament.
5: Also es ist darum gegangen, dass man gratis in Baden kann.
6: Alle Baden soll gratis anbieten. Ich glaube, das ist noch wichtig, dass man das unterscheidet. Die Laubbläser, das war eine Volksabstimmung, das haben die Leute wollen. Und ich muss Ihnen sagen, ich war kurz nach dieser Abstimmung auf dem Land und bin dort einem Bauer begegnet. Und dann hat er mir gesagt, ja, die Stadt Zürich verbietet jetzt die Laubbläser. Fände er super. Da habe ich also ziemlich gestaunt, dass es nicht einfach so, dass das alles negativ ist oder negativ wahrgenommen wird. Es sind auch Sachen, ja, die von der Bevölkerung getragen sind. Und, aber was ich wirklich ganz wichtig finde, wir haben jetzt vielleicht Ideen thematisiert, wo gewisse Leute sich dann auch darüber lustig machen. Aber die Städte sind immer die Orte, wo Herausforderungen von der Zukunft sich zuerst manifestieren. Und die Städte sind auch die Orte, wo neue Lösungen gefunden werden. Und die Städte schauen, also, und Zürich ist nicht umsonst, hat so eine hohe Lebensqualität und ist so attraktiv. Wir
5: können nach aber der Laubbläser ist also nicht die Lebensqualität da.
6: Aber offenbar schon. Also wenn die Bevölkerung dem zugestimmt hat und findet, ja, sie wollen das, dann ist das offenbar etwas, was die Leute stört.
5: Ich habe ein paar kurze Fragen und bitte um kurze Antworten. Einer von Ihren Vorgängern, der damalige Stadtpräsident Josef Estermann, der hat sich so identifiziert mit dem Amt, der hat damals im Tram den Abfall aufgeräumt. Also das sagt man so, vielleicht ist es auch eine Urban Legend, aber das habe ich immer gehört, dass er das Amt so wichtig gefunden hat, dass er auch noch den Abfall weggeräumt hat. Haben Sie auch so einen Tick entwickelt als Stadtpräsidentin?
6: Ich glaube, das machen viele Leute. Und ich würde das nicht jetzt mit der Identifikation mit dem Amt in Verbindung bringen, sondern das ist etwas, wo ich selber auch manchmal mache. Aber das ist auch etwas, was man immer wieder beobachtet. Also, dass die Leute finden, ja, das stört mich jetzt, nehme ich das mit und tue es in den nächsten Abfallkübel.
5: Ich habe angefangene Sätze, die Sie bitte beenden. Wenn ich in einem SUV durch die Stadt Zürich fahre, dann...
6: Kann sein, dass es schwierig wird, weil ich dann wahnsinnig viel Platz wegnehme.
5: Sind Sie schon mal mit dem SUV durch die Stadt Zürich gefahren?
6: Nein, das bin ich nicht.
5: Wenn ich noch ein Jahr Stadtpräsidentin wäre, dann würde ich...
6: dann würde ich sicher nichts komplett Neues machen würde, dann müsste ich mir sagen, du, aber jetzt hast 17 Jahre Zeit gehabt, um das zu machen. Wieso musst du jetzt das erst im letzten Jahr machen?
5: Meine Frau stört am meisten, wenn ich...
6: Ja, vielleicht geht das ein bisschen, wenn Sie jetzt noch einmal dich gefragt haben, wenn ich dann so den ganzen Tag am Entscheiden bin und muss sagen, und jetzt machen wir das, jetzt machen wir dieses, wenn ich dann manchmal so ein bisschen einen Ton habe, wo sie mir sagt, hör auf mit dem Büroton.
5: Schönste Gefühl in 17 Jahren an der Spitze von der Stadt Zürich war?
6: Also es ist für mich, wenn ich jetzt zurückschaue, ich werde jetzt immer wieder gefragt, ob ich wehmütig war. Und ich stelle fest, nein, ich habe eigentlich fast nicht Wehmut. Ich habe viel mehr, wenn ich zurückschaue, eine unglaubliche Dankbarkeit. Ich finde, es war grossartig, dass ich diese Chance hatte. Ich habe es auch wahnsinnig gerne gemacht. Ich habe auch gerne die Verantwortung übernommen. Ich habe gerne wirklich auch Herausforderungen angenommen. Es hat mich immer interessiert, auch im Team mit dem Stadtrat, die Zusammenarbeit im Team, die war mir immer sehr wichtig. Da habe ich auch viel investiert. Wirklich Probleme lösen, Herausforderungen annehmen. Gerade während der Corona-Zeit, da sind wir enorm gefordert. Und ich finde, es ist für mich ein unglaubliches Privileg, dass ich das durfte. Und ich bin sehr, sehr dankbar für das.
5: Zum Schluss reden wir noch über das Verhältnis der Stadt zur ganzen Schweiz. Die grossen Städte die beklagen, dass sie in der nationalen Politik kein Gehör finden. Im Bundesrat ist einzig der Beat Jans ein Städter. Im Parlament sind auch nur wenige Stadtpolitikerinnen und Stadtpolitiker vertreten. Sehen Sie das als Problem?
6: Absolut. Und zwar seit vielen Jahren. Wir haben ja den sogenannten Gemeinde- und Städteartikel in der Bundesverfassung. Aber das, und da bin ich als Vizepräsidentin vom Städteverband auch immer wieder damit befasst. Es ist einfach in Bundesbern noch viel zu wenig verankert. Ich habe es vorher gesagt, 85% der Wirtschaftsleistung in der Schweiz werden in städtischen Gebieten erarbeitet. Bedeutung, die wirtschaftliche und die gesellschaftliche Bedeutung der Städte, die ist in Bundesbern noch viel zu wenig präsent. Und das hat man aber beispielsweise auch in der Pandemie gemerkt, wo, ich meine, wir haben vor Ort müssen Massnahmen ergreifen, wir sind konfrontiert gewesen, wir haben die Sicherheit müssen lösen, Probleme müssen im Griff haben, wir haben müssen schauen, dass es funktioniert. Auch klar, natürlich immer subsidiär, aber wir sind zum Beispiel, die Städte sind nicht einbezogen gewesen in die Konzeption der gesamten Massnahmen und sind aber oft, das ist beispielsweise auch bei der Migrationsthematik sehr stark der Fall, einfach viel zu wenig eingebunden.

0: Sie vermissen also auf Bundesebene die Anerkennung der Leistungen der Städte. Wie könnte man das ändern?
1: Indem, als wir das, also wir jetzt vom Städteverband und auch die Städte sehr stark auch immer wieder darauf hinweisen, auch uns immer wieder melden, uns vernetzen auch im Bundesbern, den Kontakt pflegen zu den Bundesparlamentarierinnen und Parlamentariern und halt auch immer wieder darauf hinweisen, was die Leistungen der Städte für unser Land sind.
0: Aber es ist, Entschuldigung, wenn ich Sie unterbreche, es ist nicht nur die Leistung, es ist auch, es wohnen 3/4 von allen Menschen in der Schweiz, wohnen im urbanen Raum. Warum fühlt es sich dann in der Politik anders an?
1: Das ist ein grosses Rätsel, oder? Also man sagt ja, dass die Landwirtschaft eine unglaubliche Lobby hat in Bundesbern. Das ist etwas, was bekannt ist und wo
0: das findet Sie auch?
1: Ja, das ist so. Ich meine, schauen Sie Politik an, wie sie ausgestaltet wird. Die haben ganz, ganz ein grosses Gewicht. Das hat, glaube ich, sehr viel auch mit, wie soll ich sagen, mit Bildern, die erzählt werden über die Schweiz. Also wenn man über die Schweiz redet, dann redet man, obwohl die so wichtig sind, nicht von der Stadt, sondern dann redet man über Käse, über Kühe, über Berge und über Schokolade. Ja, gut, jetzt vielleicht weniger über Schokolade. Das ist jetzt ja offenbar auch schon nicht mehr so das, wo unbedingt gefördert werden aus Gesundheitsgründen seitens Bund. Aber die Städte, die Rolle der Städte, und das ist unsere Aufgabe, dass wir die urbane Schweiz, die ganz ein wichtiger Teil von unserem Land ist, dass wir die stärken. Und das ist mir jetzt ganz wichtig. Die Städte haben ihre Rolle. Die peripheren Gebiete, Berggebiete, die Landwirtschaft haben alle ihre Rolle und zusammen machen wir miteinander die Schweiz aus. Und wir sollten viel mehr Respekt und auch Interesse haben an anderen Lebensbedingungen. Ich mache ein Beispiel. In der Stadt Zürich mit unserem hervorragenden ÖV, mit dem wirklich super knappen Platzverhältnis, mit Interessenkonflikt zwischen nachhaltigen Verkehr wie Velofahren, mit Hitzeminderung im Rahmen des Klimawandels und mit wirklich eben hervorragender Erschliessung mit öffentlichem Verkehr. Da hat das Auto spielt ganz eine andere Rolle. Als beispielsweise in einem ländlichen Gebiet, wo die Leute sehr abgelegen wohnen, ist mir völlig klar, die sind dort aufs Auto angewiesen. Aber in der Stadt ist das ganz eine andere Situation.
0: Also warten Sie mal, das finden Sie. Ich kenne natürlich SUV-Fahrerinnen und Fahrer, die darauf planen, dass endlich mal die Parkplätze grösser werden.
1: Ja, aber das ist genau der Punkt. Der Platz in der Stadt ist beschränkt. Das ÖV-Angebot ist hervorragend. Die Velo-Infrastruktur wird aufgebaut.
0: Und Autofahrer fühlen sich ausgedrängt?
1: Es gibt so viele Alternativen. Und ein SUV ist nicht ein stadttaugliches Verkehrsmittel. Aber vielleicht noch jemand anders, wo man im Winter den Berg drauf muss. Dort ist ein Vierradfahrzeug, wenn man eben den Weg nicht gefadet ist oder so. Dort braucht es. Aber in der Stadt haben wir, und das ist eines der zentralen Elemente von unserer Politik, der Platz ist beschränkt. Und wir müssen den Platz, da gibt es ganz viele Interessenkonflikte, und wir müssen mit dem Blick auf die Funktionsweise der ganzen Stadt müssen wir die Entscheidung fällen und den Platz zuteilen. Und wenn wir jetzt einfach würden sagen, ja, wir machen alles auf für grosse Auto, dann würde das System nicht mehr funktionieren. Es würde kollabieren, die Stadt. Es gibt kein System, ÖV-System, das so effizient ist wie der öffentliche Verkehr. Also, da bringt man, das sind dann halt so Werte pro Minute, am meisten Leute von A nach B. Wir müssen den Platz im effizientesten Verkehrsmittel zur Verfügung stellen. Und wenn der Platz beschränkt ist, was er ist, dann heisst das halt, andere Verkehrsmittel werden eingeschränkt. Und das ist richtig, weil dann nutzen wir den Platz viel effizienter.
0: Ich glaube, man merkt jetzt auch, wenn man am Radio hört, man sieht es jetzt nicht, wie sie sich auch fest bewegen, aber man merkt, man sieht, also man spürt noch so viel Energie. Sie werden jetzt dann 66, ich glaube, das darf man sagen an dieser Stelle, wie es auch erklärt, oder es erklärt, dass sie jetzt auch zurücktreten als Stadtpräsidentin in ein paar Tagen. Und hören Sie dann auf, politisierisch, fertig mit Politik?
1: Also mit der Funktion wie das Stadtpräsidium sicher schon, und ich wollte auch mal eine Auszeit nehmen, aber ich bleibe weiterhin ein extrem politisch interessierter Mensch. Ich werde das Geschehen an

0: weiterhin sehr interessiert verfolgen. In welcher Form genau ich dann noch tätig sein werde. Ich will auf jeden Fall tätig sein, aber das kann ich im Moment noch nicht sagen. Für das muss ich mal wirklich aussteigen, ein bisschen Abstand nehmen und dann finde ich dann raus, was ich noch mal mache. Mir ist noch nie in meinem Leben langweilig geworden und darum ich habe auch keine Bedenken, dass das jetzt auch in der nächsten Lebensphase nicht der Fall wird sein.
1: Das war das Tagesgespräch vom 19. Mai. Zu Gast war die abtretende Zürcher Stadtpräsidentin Corinne Mauch.

0: Die Nachrichten von SRF von Mitternacht mit Lukas Lüthi. Bei uns geht es um den ehemaligen Raiffeisen-Chef Pierin Vinzenz. Das Bundesgericht soll ihn wegen Steuerhinterziehung zu einer Buße von fast 1 Million Franken verurteilt haben. Die Verhandlungen zwischen den USA und dem Iran, die beiden Seiten, scheinen sich anzunähern, bleiben aber auch skeptisch. Und das Wetter an Pfingsten, es wird sonnig, dazu gibt es 29 bis lokal 32 Grad. Der ehemalige Raiffeisen-Chef Pierin Vinzenz muss eine Buße von knapp 1 Million Franken bezahlen. Daneben läuft weiterhin ein Strafverfahren gegen ihn. Das Bundesgericht hat die Buße bestätigt in einem Urteil, das der Sonntagszeitung vorliegt. Das Verfahren war bisher unbekannt, weil Steuerprozesse in der Schweiz nicht öffentlich sind. Die Buße muss Pierin Vinzenz wegen Steuerhinterziehung bezahlen. Vinzenz soll in seiner Steuererklärung 3,4 Millionen Franken nicht deklariert haben. Zur Buße kommen noch Nachsteuern hinzu. Aufgeflogen war Vinzenz, weil Appenzeller Steuerfahnder die Zürcher Anklageschrift zum laufenden Strafverfahren lasen und dort auf verdächtige Zahlungen stießen. Vinzenz wird der Prozess gemacht, weil er sich als Raiffeisen-Chef bei Firmenverkäufen bereichert haben soll. Das nächste Berufungsverfahren ist für August geplant. Im Krieg zwischen den USA und dem Iran zeichnet sich ein diplomatischer Teilerfolg ab. Die beiden verfeindeten Staaten stehen offenbar kurz vor der Unterzeichnung einer Absichtserklärung. Die Verhandlungen stehen jedoch unter massivem Zeitdruck. Roger Brandlin berichtet.
1: Von Fortschritten sprach US-Außenminister Marco Rubio im Zusammenhang mit den Verhandlungen zwischen den USA und dem Iran. Diplomaten aus dem direkten Umfeld der Verhandlungen, die sagen sogar, eine Entscheidung über das Abkommen, vermittelt von Pakistan, könnte innerhalb der nächsten 48 Stunden gefällt werden. Im Hintergrund leitet ein US-Sonderteam um Vizepräsident J.D. Vance die Gespräche, unterstützt von Vermittlerdelegationen aus Pakistan und Katar. US-Präsident Donald Trump seinerseits bezifferte die Chancen auf ein Abkommen auf 50-50. Und er drohte, sollten die Verhandlungen scheitern, werde es neue massive US-Angriffe geben. Der Iran reagiert eher zurückhaltend. Präsident Massoud Pezeshkian betonte sein Misstrauen gegenüber Washington. Laut dem iranischen Außenministerium steht die Rahmenvereinbarung zwar kurz vor dem Abschluss, die schwierigen Kernfragen wie das umstrittene iranische Atomprogramm oder eine allfällige Aufhebung der Sanktionen, die sollen erst in den nächsten 60 Tagen verhandelt werden.
0: US-Präsident Donald Trump schreibt auf seiner Plattform Truth Social zudem, dass das Abkommen weitgehend fertig verhandelt sei. Die Details würden in Kürze veröffentlicht. Der Ebola-Ausbruch in Zentralafrika hat offenbar schon Wochen früher begonnen als angenommen und weitet sich nach wie vor aus. Laut dem Roten Kreuz haben sich freiwillige Helfer in Kongo-Kinshasa bereits Ende März infiziert und sind mittlerweile verstorben. Die Gesundheitsorganisation der Afrikanischen Union warnt unterdessen, dass bis zu 10 afrikanische Länder von der Epidemie betroffen sein könnten. Bisher wurden fast 750 Verdachtsfälle in Kongo und in Uganda nachgewiesen. Zudem kommt es in der kongolesischen Krisenregion gemäß Nachrichtenagenturen immer wieder zu Ausschreitungen, von denen auch medizinische Helferinnen und Helfer betroffen sind. Dies, weil die Behörden wegen der hohen Ansteckungsgefahr traditionelle Bestattungen verbieten. Kurz zu einer wichtigen Durchsage vom Verkehr. A1 Genf Richtung Lausanne zwischen Morges-Ost und Lausanne-Crissier besteht Gefahr wegen eines Pannenfahrzeugs. Der Standstreifen ist gesperrt. Und wir machen in Cannes weiter. Dort ist am Abend das Filmfestival zu Ende gegangen und die Preise sind vergeben worden. Die Goldene Palme geht an den rumänischen Regisseur Cristian Mungiu. Sein Film «Fjord» spielt in Norwegen und erzählt von einer Gesellschaft, die Toleranz predigt, aber Andersdenkende ausgrenzt. Der Film beruht auf wahren Begebenheiten. Für Mungiu ist es schon die zweite Goldene Palme. Die erste erhielt er 2007 für 4 Monate, 3 Wochen, 2 Tage. Die Schweizer Eishockey-Nationalmannschaft hat an der Heimweltmeisterschaft im 6. Spiel den 6. Sieg gefeiert. Die Schweizer haben gegen Ungarn mit 9-0 gewonnen, wie schon am Mittwoch gegen Österreich. Captain Roman Josi gelang ein Hattrick, er schoss 3 Tore und das in nur 4 Minuten.
2: ja, ich glaube, wenn du so schnell drei Goal machst, ist sicher auch ein bisschen Glück dabei. Und das habe ich sicher auch gehabt. Die ersten zwei Goal habe ich die nicht optimal getroffen und sie ist dann gleich rein. Und ja, es war ein bisschen glücklich. Und das dritte war ein super Screen. Also ja, aber wie gesagt, es ist auch sehr viel Glück dabei.
0: Der Captain der Schweizer Eishockey-Nationalmannschaft Roman Josi. Die weiteren Resultate: In der Schweizer Gruppe hat Lettland gegen die USA mit 4-2 gewonnen und Österreich unterlag Deutschland mit 2-6. Und in der anderen Gruppe gewann Dänemark gegen Slowenien 4-0, Tschechien besiegte die Slowakei 3-2 und Norwegen gewann gegen Schweden ebenfalls mit 3-2. Und noch zwei Meldungen vom Fußball. In Deutschland hat Bayern München nach der Meisterschaft auch den DFB-Pokal gewonnen. Im Final schlugen die Münchner den VfB Stuttgart mit 3-0. Und der FC Barcelona gewinnt die Champions League der Frauen. Die Barca-Frauen haben im Final Lyon geschlagen mit 4-0. Und das Wetter: An Pfingsten scheint die Sonne, am Nachmittag bilden sich in den Alpen ein paar Quellwolken. Dazu gibt es 29 bis lokal 32 Grad. Das waren Nachrichten von Radio SRF. Verantwortlich Lukas Lüthi.
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4: Das Ziel ist klar, die AHV soll für die Zeit bis 2040 stabilisiert werden, um Ausgaben und Einnahmen im Gleichgewicht zu halten. Obwohl die Bevölkerung älter wird, will der Bundesrat die Anreize so setzen, dass möglichst viele Arbeitnehmerinnen und Arbeitnehmer länger arbeiten. Das heiße Eisen Rentenaltererhöhung fasst die zuständige Bundesrätin Elisabeth Bohm-Schneider aber nicht an. Darüber spreche ich mit dir jetzt. Herzlich willkommen in der Samstagsrundschau, Frau Bundesrätin. Frau Bohm-Schneider, die Lebenserwartung ist gestiegen. Viele sind mit 65 noch topfit. Weniger Junge müssen tendenziell für mehr Ältere die Rente bezahlen. Da wäre es doch logisch, das Rentenalter anzuheben. Sie machen das nicht. Warum?
5: Ja, also ich glaube, Politik ist nicht nur logisch. Politik ist vernünftig und Verantwortung zu haben. Und man schaut es jetzt mit der AHV. Es ist wirklich die wichtigste Sozialversicherung und die Leute zeigen, was sie möchten. Sie haben es gezeigt mit der 13. Rente. Sie haben es auch gezeigt mit des Referenzalters. Sie haben Nein gesagt vor 2 Jahren. Sie haben ganz knapp die Erhöhung des Rentenalters für die Frauen angenommen. Und die AHV ist ein Gesetz, also das man nicht mit Revolutionen ändern kann. Man muss sie schätzen, entwickeln, nachhaltig betrachten und deswegen schaut man wirklich Schritt zu Schritt, sie zu verbessern und sie zu modernisieren.
4: Sie haben jetzt eben die Initiative für eine Flexibilisierung angesprochen, die hoch abgelehnt wurde, aber da war ja ein Automatismus drin. Es wäre doch einfach möglich gewesen, das Rentenalter um ein halbes Jahr, sage ich mal, fix anzuheben.
5: Ich glaube, alles, was mit Automatismus oder mit Fix im Zusammenhang ist, ist genau nicht gerade in unserem politischen DNA. Wir sind eher am Diskutieren, was möglich ist, was mehrheitsfähig ist und wie man wirklich die Leute mit Argumenten überzeugen kann. Und unsere Reform ist eher auf positive Anreize, wie sagt man, organisiert, damit die Leute länger arbeiten, wenn es möglich ist.
4: Aber Sie haben ja untersucht in Ihren Ausführungen zu dieser Reform und Sie kommen eigentlich zum Schluss, dass das demografisch und finanziell eben Sinn machen würde, das Rentenalter anzuheben. Müssen Sie in dem Fall als Bundesrätin nicht einfach sagen, dann setze ich mich voll dafür ein, auch wenn das politisch schwierig wird?
5: Es ist nicht so. Ich habe absolut keine Angst, etwas anzupacken, was schwierig wäre. Aber ich bin verantwortlich, dass es Schritt nach Schritt Möglichkeiten gibt, die die Bevölkerung wirklich überzeugen. Und es ist klar, es gibt jetzt diese demografische Welle, aber es ist auch klar, man versteht, wie es weitergeht und man weiß auch genau, es gibt eine Schwierigkeit mit der Finanzierung der 13. Rente, aber sonst braucht die AHV Modernisierung, mehr Gerechtigkeit. Und das ist das Thema jetzt für die nächste Reform.
4: Sie sagen ja nicht nie, sondern Sie lassen das von Experten, wollen das prüfen lassen, ob das in einem zukünftigen Schritt dann trotzdem das Rentenalter angehoben werden soll. Was müssen diese Experten überhaupt prüfen? Das ist doch eigentlich logisch.
5: Ich finde das ein wenig lustig, wie Sie sagen, ja, Sie sind unmutig, Frau Bundesrätin. Sie sagen es nicht,
6: aber... Ich habe es nicht so gesagt.
5: Und Sie brauchen noch Experten und so weiter. Also es sind nicht irgendeine Experten. Es wird Leute geben aus der Verwaltung, aber auch aus der Uni, auch aus der Gewerkschaften, aus der Arbeitgeberverband und so weiter. Es gibt wirklich Leute von überall. Und es ist nicht, um zu sagen, endlich, wir werden es machen, aber... Wie sieht es aus? Es gibt Leute, die schwierige Arbeit haben, sie können nicht länger arbeiten. Es gibt Leute, die mit positiven Anreizen vielleicht länger arbeiten können und werden. Und es braucht absolut die Wirtschaft. Ich brauche Allianzen mit den Arbeitgebern, dass die Leute mit 60 oder noch später weiter arbeiten können oder nicht ihre Arbeit verlieren.
4: Viele umliegende Länder sind daran, das Rentenalter zu erhöhen, haben das schon gemacht, 66. 67, braucht die Schweiz einfach ein bisschen länger.
5: Absolut nicht. Sie müssen auch schauen, was ist der Referenzalter und wann gehen wirklich die Leute in die Pensionierung. Man hat Länder in Europa, sie haben 67, aber wenn man schaut, gehen sie eher mit 64 oder 63 und so. In der Schweiz, das ist sehr interessant, man hat dieses Referenzalter mit 65, aber die Leute gehen durchschnittlich, in die Pensionierung mit 64,2. So ist es auch ein Zeichen, dass es einen Zusammenhang gibt. Es ist nicht nur eine Grenze zu stehen und dann die Leute, es ist ihnen nicht möglich. Es ist wirklich, dass man ehrlich ist und dass man zeigt, wie man sich organisiert. Und es gibt Länder, wo es noch höher ist, aber dann kostet es auch sehr viel, denn die Leute arbeiten nicht bis 67 oder 68 oder so.
4: Sie verzichten also eben auf den radikalen Schritt, sage ich mal. Sie schlagen aber, Sie haben es gesagt, an der Stelle Maßnahmen vor, um möglichst viele Menschen freiwillig möglichst lang im Arbeitsleben zu halten. Sie wollen Lücken schließen, die Freigrenze soll erhöht werden, also der Betrag, auf den man nach Erreichen des Rentenalters keine AHV bezahlen muss, wenn Mann oder Frau weiterarbeitet etc. Aufsehen und Widerstand von links und rechts gibt es aber gegen die Idee, dass nun auch in der zweiten Säule das Mindestalter angehoben werden soll, also von 58 auf 63 Jahre. Warum sollen diejenigen, die es sich leisten können, nicht früher in Pension gehen können?
5: Also ich glaube, es ist schon so, man geht in die Pensionierung, für mehrere Gründe ist es möglich oder nicht. Ein wichtiger Grund ist die finanzielle Lage, aber auch ein anderer Grund ist die Gesundheit, vielleicht die Familienorganisation und so weiter. Aber es ist schon komisch, dass man immer sagt, ja, man muss weiterarbeiten und wenn man schaut eigentlich, wer geht in die Pensionierung, ist es eher die Leute, die sich es finanziell leisten können. Und wenn man schaut, die erste und die zweite Säule sind sehr eng im Zusammenhang. Und deswegen ist es wichtig, darüber zu diskutieren und zu denken, 58 Jahre ist eine ziemlich junge Frist und man könnte höher gehen. Und man muss absolut sagen, es würde Zeit geben, es wird 10 Jahre geben.
4: Also 10 Jahre Übergangsfrist.
5: Ja, genau, ja. Es gibt eine Übergangsfrist. Und es ist absolut nicht, um die Leute zu bestrafen. Es ist, um auch mehr Gerechtigkeit im System zu bringen.
4: Aber damit haben Sie ja jetzt heftigen Widerstand hervorgerufen, nicht nur von bürgerlicher Seite, sondern auch von den Gewerkschaften. Haben Sie das unterschätzt?
5: Ich glaube, es ist wichtig zu sagen, es ist nicht nur ein politischer Entscheid, es ist, wie unsere Gesellschaft organisiert ist. Ja, die Leute können länger oder weiter arbeiten, wenn es die Möglichkeit gibt. Das ist auch ein Teil, wie ich gesagt habe, der Verantwortung von den Arbeitgebern. Und ich glaube auch, wenn eine Person in einer Firma ist, wo es Schwierigkeiten gibt, wo es nicht mehr möglich ist, die Leute länger zu haben, wird sie nicht bestraft oder so. Aber es ist eher wirklich, um zu zeigen, ja, von 58 bis 63 ist es doch eine Frage, warum sollte es die Leute sein, die es sich finanziell leisten können.
4: Aber es ist doch grundsätzlich problematisch und politisch sehr heikel, wenn die beiden Säulen zusammen reformiert werden. Das haben wir gesehen in der Vergangenheit, das hat beim Volk einen schweren Stand.
5: Also es hat einen schwierigen Stand, aber es ist auch richtig, dass man wirklich schaut, wie kann eine Person frei entscheiden, ja, jetzt ist es möglich oder ist es nicht möglich. Und wenn es wirklich Leute gibt, die nicht weiter als 58 arbeiten müssen, gibt es andere Möglichkeiten. Sie werden weniger in der zweiten Säule finanzieren und eher in der dritten Säule. Also es gibt wirklich auch
4: Möglichkeiten. Aber auch da, dritte Säule geht das Alter auch hoch bis 60, oder?
5: Ja, aber ich glaube, man muss es schon bewusst sein, auch mit dem Fachkräftemangel. Es ist schon auch vom Bundesrat eine gewisse Orientierung. Man möchte, dass die Leute weiter oder länger auf dem Arbeitsmarkt bleiben.
4: Eine andere umstrittene Idee ist, dass auf überhöhte Dividenden AHV entrichtet werden soll. Aber da ist es doch so, dass die SVA schon heute hinschaut und merkt, wenn der Angestellte in einem Unternehmen plötzlich mehr verdient auf dem Papier als der Chef und dieser Chef dafür eine hohe Dividende erhält.
5: Ja, also ich glaube, es ist absolut nicht, dass jeder schaut, was der andere gewinnt oder wie er es gewinnt. Es ist eher, um mehr Gerechtigkeit zu bringen, wenn es übergetrieben ist. Wenn man schaut, dass es eine Strategie ist, eigentlich höhere Dividenden oder Dividenden zu zahlen anstatt den Lohn. Und sowieso gibt es auch eine Frist. Also ja, es gibt jetzt in die Vernehmlassung und ich finde es wichtig, wirklich ein Wort Gerechtigkeit zu haben, damit die Leute an die HV zahlen, ja, was sie zahlen sollen.
4: Was mir aufgefallen ist, Frau Bohm-Schneider, ist, Sie rechnen damit, dass bis ins Jahr 2040 mit all diesen Massnahmen Mehreinnahmen von 600 Millionen Franken entstehen. Wie die genau zusammenkommen, das steht aber nirgends.
5: Ja, weil es eigentlich nicht korrekt wäre oder ehrlich wäre zu sagen, ja, so hat man 50 Millionen, hier hat man 300 Millionen und so. Nein, denn es handelt sich wirklich, wie sich die Gesellschaft entwickelt, wie die Arbeitgeber die Leute im Arbeitsplatz behalten, wie ich oder sie entscheiden, wann gehe ich an die Pensionierung und so weiter. Das ist nicht nur eine Abrechnung.
4: Aber Sie müssen ja trotzdem irgendwie schätzen, oder haben Sie einfach den Finger in die Luft gehabt?
5: Nein, sicher nicht. Das könnte man nicht und der Bundesrat würde mich nicht nur mit den Daumen sagen, ja, warum nicht und so. Nein, nein. Aber es ist ja, grob geschätzt und es ist eigentlich tief eingeschätzt. Es könnte mehr Eingaben geben, aber sowieso, wenn man diese Anreize nicht hat, also wird es dieses Geld nicht geben. Das ist auch ein Zeichen.
4: Was ist denn das Ziel? Wie viele Menschen sollten idealerweise länger arbeiten und wie viel länger als heute? Heute ist, glaube ich, jeder Vierte nach 65 noch am Arbeiten.
5: Mhm. Also ich werde Sie enttäuschen, denn ich werde sie absolut nicht haben, ja, wir haben jetzt ein Ziel oder wir werden das jeden sechsten Monat schauen. Nein, diese Anreize sind wirklich Anreize. Das heißt, die Leute werden besser schätzen können, lohnt es sich, weiterzuarbeiten. Und es wird sich lohnen, denn für jene Personen gibt es eine Möglichkeit, ihre Rente zu erhöhen. Für andere gibt es die Möglichkeit, Lücken zu füllen oder zu kompensieren und so weiter. Und ja, jeder sagt, Arbeiten soll sinnvoll sein und soll möglich sein, wenn der Arbeitgeber da ist und wenn die Arbeit nicht zu schwierig ist und so weiter. Ich habe es noch nicht gesagt, es ist auch sicher, dass es für die Leute, die eine Convention collective de travail haben, wird es sich nicht ändern.
4: Also ein Gesamtarbeitsvertrag, ja, genau. Mhm. Aber für viele gäbe es ja vielleicht eventuell gar keine Arbeit. Da nützen ja diese ganzen Anreize nicht. Insbesondere, wenn die künstliche Intelligenz uns noch mehr abnimmt.
5: Also, ja, das ist ein anderes Thema. Ich werde kommen, für die künstliche Intelligenz darüber zu sprechen. Nein, es gibt eigentlich, wenn man schaut, jetzt mit den Leuten, die mehr als 59 Jahre alt, gibt es eigentlich nicht mehr Leute, die in der Arbeitslosigkeit sind als die Jungen. Aber es ist schon richtig, dass es für die Arbeitgeber mehr kostet. Es hat zwar eine Reform gegeben, wo man die Beitragssätze niedriger hätte haben können für die ältere Personen und es war nicht angenommen. Aber man kann nicht nur über Ängste unsere politische Entscheide nehmen. Man muss schauen, wie sich die Gesellschaft entwickelt und so weiter. Und ja, die künstliche Intelligenz wird absolut nicht alle Arbeiten
4: wegnehmen.
5: Nein.
4: Sind wir gespannt. Frau Bohm-Schneider, Sie sind überzeugt, dass es keine weiteren Mehreinnahmen brauche bis 2040, sofern die 13. AHV-Rente dauerhaft finanziert wird. Darauf kommen wir gleich. Zuerst aber die Frage, ist das nicht ein Schönwetter-Szenario? Was, wenn die Wirtschaft stagniert oder die Inflation stark steigt wegen den Energiepreisen, die Zuwanderung sinkt, was ist dann?
5: Also, ja, es ist schon nicht das beste Wetter heutzutage auf der gesellschaftlichen Weg. Aber man sieht auch, die AHV ist jetzt gesund. Man hat auch die Resultate letztes Jahr angeschaut. Man weiß auch, wie diese demografische Welle sich entwickeln wird und dann wieder stabilisiert und sinken wird. Also es ist wirklich sicher, wenn diese 13. Rente finanziert wird, ist es korrekt, dass man eine nachhaltige Finanzierung für die AHV hat.
4: Aber Sie haben ja trotzdem für den Fall, dass es rote Zahlen gibt, wenn der Fonds unter 90% fällt, dann haben Sie einen Interventionsmechanismus vorgesehen. Was wäre denn da möglich?
5: Also das ist sehr wichtig, dass die politisch seine Verantwortung nimmt. Und wenn es 3 Jahre lang mehrere Ausgaben würde geben als möglich, also sollte der Bundesrat eine Möglichkeit haben, ins Parlament zu gehen. Es könnte entweder mehr Annahme geben oder es könnte auch darüber gesprochen werden, über andere Möglichkeiten.
4: Das Rentenalter anheben.
5: Also Sie haben so eine Obsession, dogmatische Obsession.
4: Nein, ich weiß einfach, dass das politisch viele fordern, oder?
5: Es gibt schon Leute, die das fördern, aber wie gesagt, man muss dann schauen, was die Bevölkerung will und was möglich ist.
4: Ja, eine große Unbekannte, wir haben es jetzt schon 2-3 Mal gesagt, ist die Finanzierung der 13. AHV-Rente, die das Volk angenommen hat. Diese soll ja ab diesem Dezember ausbezahlt werden. Das Parlament streitet aber nach wie vor darüber, woher das Geld kommen soll. Glauben Sie, dass sich das Parlament in dieser Session, die jetzt dann kommt, einigt?
5: Ja, also ich glaube, dass es möglich ist, denn ich sehe auch die Diskussionen. Der Ständerat hat klar gesagt, er will unbefristet mit einer mixten Lösung finanzieren. Der Nationalrat ist eher auf der Mehrwertsteuer, aber befristet. Aber niemand hat gesagt, man muss eigentlich nichts bezahlen. Das hat niemand gesagt und dessen bin ich überzeugt. Die Leute wissen, es ist mehr als 4 Milliarden jedes Jahr. Und das wird sehr schnell den Fonds wirklich in Schwierigkeiten bringen, wenn man keine Lösung hat.
4: Und wenn es befristet ist, dann kommen die Schwierigkeiten einfach später.
5: Also es ist so, dass der Bundesrat eine unbefristete Lösung hat und ich finde, das ist das Thema, denn es geht eigentlich sehr schnell, diese 4 oder 4,5 Milliarden jedes Jahr. Man kann nicht so sagen, ja, und dann schaut man ruhig, wie man gesetzlich anpasst und so, denn sehr schnell sind 20 Milliarden weg und es gibt auch dann weniger Möglichkeiten auf dem Finanzmarkt und so weiter. Also der Mechanismus ist klar und ich bin überzeugt, das Parlament wird seine Verantwortung nehmen und eine Lösung finden, die nachhaltig ist.
4: Aber wenn es das Parlament nicht macht oder eben befristet das macht, dann kommen Sie oder schlagen Sie eben vor, schlagen Sie eigentlich genau das vor, was das Parlament nicht will, nämlich eine länger oder eine nachhaltige Erhöhung der Mehrwertsteuer.
5: Also man muss Schritt nach Schritt kommen. Wenn es befristet sein würde, also muss man schon bei der Bevölkerung gehen. Das ist eine wichtige Abstimmung. Und dann gibt es schon wieder ein wenig Zeit, um zu schauen, denn jetzt ist es befristet auf 5 Jahre und man wird schauen, wie es sich organisiert. Aber ich glaube, die Leute verstehen es. Man kriegt diese Rente nicht nur befristet während 5 Jahren, aber es ist unbefristet und deswegen ist es auch wichtig, dass es unbefristet finanziert wird.
4: Sie möchten es ja eigentlich nur durch die Mehrwertsteuer finanzieren. Warum eigentlich? Ich meine, die belastet ja die geringen Einkommen am stärksten, weil deren gesamte Ausgaben unter die Mehrwertsteuer fallen. Sie haben ja andere Einnahmequellen auch untersucht, Finanztransaktionssteuer, Erbschaftssteuer etc. Sind die auch politisch einfach nicht opportun?
5: Also es gibt viele Opportunitäten und dann gibt es Mehrheiten und gibt es Diskussionen und der Bundesrat hat entschieden, es kommt durch die Mehrwertsteuer exklusiv, auch weil es dem AHV-Fonds besser ging und auch weil man genau weiß, dass es eine Erhöhung ist, die raisonabel, also die vernünftig ist. Und man muss auch sagen, die Mehrwertsteuer ist manchmal negativ betrachtet, aber sie ist auch nicht so negativ, denn für niedrige Einkommen ist es auch zu wissen, dass die Mieten, dass die Krankenkassen, dass die Lebensmittel eine reduzierte Mehrwertsteuer haben. Also wenn man schaut, mit einem kleinen Lohn ist es nicht einen großen Unterschied zwischen Lohnabzüge und die Mehrwertsteuer. Und Mehrwertsteuer betrifft alle Personen, zwar auch die Pensionierten. Das war auch ein wenig das Thema, zu sagen, diejenigen, die diese Rente kriegen, also können auch damit zahlen.
4: Frau Bohm-Schneider, grundsätzlich präsentieren Sie ja als Sozialdemokratin hier eigentlich eine Vorlage des bürgerlich dominierten Bundesrats. Nun kommt aber postwendend vor allem aus diesem bürgerlichen Lager scharfe Kritik. Fühlen Sie sich von Ihren Mitbundesräten, den Bürgerlichen, wirklich unterstützt?
5: Sicher, es ist immer ein Entscheid vom ganzen Bundesrat. Und es ist so, die Politik in der Schweiz ist spannend, weil es eine Demokratie, eine direkte Demokratie ist. Also es gibt die Bundesräte und dann gibt es auch die Bevölkerung. Und man muss wie immer schauen, was meint die Bevölkerung. Und dann auch, wie diskutiert man in dem Bundesrat mit unseren verschiedenen Parteien und so. Und ich fühle mich ja wirklich unterstützt.
4: Aber wenn diese bürgerlichen Bundesräte die Vorlage unterstützen, müssten sie doch jetzt zu ihren Parteien gehen und sagen, halt mal, das ist doch vernünftig, was wir da vorschlagen.
5: Also wissen Sie, die Politik ist nicht immer so. Also die Parteien sind frei, die Bevölkerung ist frei, die Bundesräte sind frei. Das ist auch sehr wichtig, dass wir freie Bundesräte haben und dass wir zusammenarbeiten. Also es ist nicht so ein Mechanismus. Die Politik ist viel spannender und viel reicher. Und ich finde, es ist spannend zu denken, ja, eigentlich gibt es eine bürgerliche Mehrheit, das sagen Sie und das schauen wir. Und doch kommt man mit einem Vorschlag, der ohne Erhöhung des Rentenalters kommt.
4: Das ist die Samstagsrundschau mit Bundesrätin Elisabeth Bohm-Schneider. Wir zeichnen diese Sendung am Freitagnachmittag auf. Sprechen wir noch über die Pharmaindustrie. Man hat in letzter Zeit gelesen, dass da die Stimmung zwischen Bund und Pharmaindustrie angespannt sei. Wie würden Sie die Stimmung denn beschreiben?
5: Ich finde, das ist eine Stimmung, wo man merkt, dass es Interessen gibt und dass es wichtige Interessen gibt. Und das ist auch ein wenig unsere Kultur, dass man einen leichten Zugang zu der Politik hat, zu der Wirtschaft und dass man dann darüber spricht. Und man hat jetzt mit meinem Kollegen Guy Parmelin eine Arbeitsgruppe für die Life Science Strategy organisiert und dort spricht man über die Standortförderung, aber auch über die Preise der Medikamente und was es heißt, wer bezahlt was.
4: Jetzt ist es ja so, die Pharma betont, sie sei eben unter Druck, weil salopp gesagt in den USA nicht mehr jeder Preis verlangt werden kann, sondern die USA unter Präsident Trump künftig die Preise mit jenen in anderen Ländern, wie eben auch der Schweiz, vergleichen wollen und dann die Preise festsetzen und deshalb fordern sie eben in den anderen Ländern höhere Preise. Haben Sie Verständnis für diese Logik?
5: Also ich habe nicht nur Verständnis, ich verstehe diese Logik, aber ich verstehe auch, dass es nicht die Leute in der Schweiz, die zahlen müssen für die Schwierigkeiten in Amerika. Aber deswegen muss man mit der Branche diskutieren, einen Dialog nicht nur schätzen, um zu dialogieren, aber um dann zu handeln. Und ich verstehe das gut, aber man muss auch schauen, die Welt hat sich geändert. Jetzt gibt es mit Präsident Trump jeden Tag andere Ideen, Schwierigkeiten, aber es kam schon von früheren Jahren mit China, mit Singapur. Man kann nicht nur denken, ja, in der Schweiz ist alles so super, dass man nicht denken soll, wie es sich entwickelt. Aber es ist klar, die Prämienzahlenden müssen nicht zahlen, was in Amerika anders organisiert ist.
4: Konkret kommen ja bald die ersten Medikamente von Roche und Novartis auf den US-Markt unter diesem neuen Regime. Roche zum Beispiel hat den USA offenbar zugesichert, neue Medikamente künftig eben nicht teurer als in anderen Industrieländern wie der Schweiz auf den Markt zu bringen. Haben Sie da gesehen, wie das aussieht? Haben Sie Verträge gesehen dazu?
5: Ich habe diese Verträge nicht gesehen und wenn ich sie gesehen hätte, würde ich es Ihnen nicht sagen. Aber ehrlich gesagt,
4: aber es ist wichtig zu wissen, ob Sie sie gesehen haben oder nicht. Oder?
5: Nein, ich glaube, es ist sehr wichtig auch zu sagen, was politisch gehandelt ist und was gesellschaftlich gehandelt ist. Und das ist auch so. Präsident Trump hat zum Beispiel an den Pharma geschrieben und das ist eine Beziehung eher auf Business oder auf Ebene der Wirtschaft. Und dann gibt es die politische Beziehungen. Aber ich habe diese Verträge absolut nicht gesehen.
4: Aber ist das akzeptabel für Sie, dass Sie diese Verträge nicht sehen, wenn Sie gleichzeitig eben auch mit diesen Firmen ja Preise verhandeln müssen?
5: Sicher. Ich glaube, Transparenz ist nicht die Nase über jeden Vertrag zu haben. Transparenz ist eher mit Vertrauen in Verbindung. Und ich bin respektvoll, wie Sie handeln mit Amerika oder mit anderen Ländern. Aber ich glaube, dann muss man auch Antworten haben, die das Parlament akzeptieren kann und wie gesagt die Bevölkerung versteht.
4: Die Pharmabranche ist wichtig, sie ist zentral für die Schweizer Wirtschaft, sie ist gut vernetzt und sie lobbyiert eben auch stark. Wie gehen Sie damit um? Sprechen Sie sich da jeweils mit Ihrer Kollegin Karin Keller-Sutter, die auch mit starkem Lobbying von den Banken zu tun hat?
5: Also ich glaube, es ist wichtig, in unserer politischen Kultur gibt es Interessengruppen. Und jeder weiß, dass die Parlamentarinnen und Parlamentarier oft von Lobbyisten und so in Kontakt, die Leute versuchen, Kontakt zu nehmen. Aber dann, ich glaube, jeder soll oder kann ganz frei sein, um seinen Entscheiden zu nehmen. Und ich bin ziemlich zuversichtlich, dass das Parlament doch dann entscheiden kann, ohne unter nur den Druck von der Pharma oder von anderen zu sein.
4: Es hat Berichte gegeben, dass Leute in BAG das Gefühl haben, der Bund würde erpresst werden von der Pharma. Das würden Sie so nicht unterschreiben.
5: Also es ist so, man diskutiert, man ist nicht auf der gleichen Seite, aber dann, was wichtig ist, dass das Resultat kompromissfähig ist und so. Wenn man nur Angst hat von einem Druck oder von einer Erpressung.
0: Die Nachrichten von SRF um 12:30 mit Lukas Lüthi. Bei uns geht es um den ehemaligen Raiffeisen-Chef Pierin Vinzenz. Das Bundesgericht soll ihn wegen Steuerhinterziehung zu einer Buße von fast 1 Million Franken verurteilt haben. Und um die Verhandlungen zwischen den USA und dem Iran. Die beiden Seiten scheinen sich anzunähern, bleiben aber auch skeptisch. Das Wetter an Pfingsten. Es wird sonnig, dazu gibt es 29 bis lokal 32 Grad. Der ehemalige Raiffeisen-Chef Pierin Vinzenz muss eine Buße von knapp 1 Million Franken bezahlen. Daneben läuft weiterhin ein Strafverfahren gegen ihn. Das Bundesgericht hat die Buße bestätigt in einem Urteil, das der Sonntagszeitung vorliegt. Das Verfahren war bisher unbekannt, weil Steuerprozesse in der Schweiz nicht öffentlich sind. Die Buße muss Pierin Vinzenz wegen Steuerhinterziehung bezahlen. Vinzenz soll in seiner Steuererklärung 3,4 Millionen Franken nicht deklariert haben. Zur Buße kommen noch Nachsteuern hinzu. Aufgeflogen war Vinzenz, weil Appenzeller Steuerfahnder die Zürcher Anklageschrift zum laufenden Strafverfahren lasen und dort auf verdächtige Zahlungen stießen. Vinzenz wird der Prozess gemacht, weil er sich als Raiffeisen-Chef bei Firmenverkäufen bereichert haben soll. Das nächste Berufungsverfahren ist für August geplant. Im Krieg zwischen den USA und dem Iran zeichnet sich eine diplomatische Teillösung ab. Die beiden verfeindeten Staaten stehen offenbar kurz vor der Unterzeichnung einer Absichtserklärung. Die Verhandlungen stehen jedoch unter massivem Zeitdruck. Roger Brandlin berichtet.
1: Von Fortschritten sprach US-Außenminister Marco Rubio im Zusammenhang mit den Verhandlungen zwischen den USA und dem Iran. Diplomaten aus dem direkten Umfeld der Verhandlungen, die sagen sogar, eine Entscheidung über das Abkommen, vermittelt von Pakistan, könnte innerhalb der nächsten 48 Stunden gefällt werden. Im Hintergrund leitet ein US-Sonderteam um Vizepräsident J.D. Vance die Gespräche, unterstützt von Vermittlerdelegationen aus Pakistan und Katar. US-Präsident Donald Trump seinerseits bezifferte die Chancen auf ein Abkommen auf 50-50. Und er drohte, sollten die Verhandlungen scheitern, werde es neue massive US-Angriffe geben. Der Iran reagiert eher zurückhaltend. Präsident Massoud Pezeshkian betonte sein Misstrauen gegenüber Washington. Laut dem iranischen Außenministerium steht die Rahmenvereinbarung zwar kurz vor dem Abschluss, die schwierigen Kernfragen wie das umstrittene iranische Atomprogramm oder eine allfällige Aufhebung der Sanktionen, die sollen erst in den nächsten 60 Tagen verhandelt werden.
0: US-Präsident Donald Trump schreibt auf seiner Plattform Truth Social zudem, dass das Abkommen weitgehend fertig verhandelt sei. Die Details würden in Kürze veröffentlicht. Der Ebola-Ausbruch in Zentralafrika hat offenbar schon Wochen früher begonnen als angenommen und weitet sich nach wie vor aus. Laut dem Roten Kreuz haben sich freiwillige Helfer in Kongo-Kinshasa bereits Ende März infiziert und sind mittlerweile verstorben. Die Gesundheitsorganisation der Afrikanischen Union warnt unterdessen, dass bis zu 10 afrikanische Länder von der Epidemie betroffen sein könnten. Bisher wurden fast 750 Verdachtsfälle im Kongo und in Uganda nachgewiesen. Zudem kommt es in der kongolesischen Krisenregion gemäß Nachrichtenagenturen immer wieder zu Ausschreitungen, von denen auch medizinische Helferinnen und Helfer betroffen sind. Dies, weil die Behörden wegen der hohen Ansteckungsgefahr traditionelle Bestattungen verbieten. Beim Filmfestival von Cannes sind am Abend die Preise vergeben worden. Die Goldene Palme geht an den rumänischen Regisseur Cristian Mungiu. Sein Film «Fjord» spielt in Norwegen und erzählt von einer Gesellschaft, die Toleranz predigt, aber Andersdenkende ausgrenzt. Der Film beruht auf wahren Begebenheiten. Für Munju ist es schon die zweite Goldene Palme. Die erste erhielt er 2007 für 4 Monate, 3 Wochen, 2 Tage. Die Schweizer Eishockey-Nationalmannschaft hat an der Heimweltmeisterschaft im 6. Spiel den 6. Sieg gefeiert. Die Schweizer haben gegen Ungarn mit 9:0 gewonnen, wie schon am Mittwoch gegen Österreich. Captain Roman Josi gelang ein Hattrick, er schoss 3 Tore und das in nur 4 Minuten.
2: Ja, ich glaube, wenn du so schnell 3 Goal machst, ist sicher auch ein Glück dabei. Und das habe ich sicher auch gehabt. Die ersten 2 Goal habe ich die Scheibe nicht optimal getroffen und sie ist dann gleich rein. Und ja, es war ein bisschen glücklich. Und das dritte war ein super Screen. Also ja, aber wie gesagt, es ist auch sehr viel Glück dabei.
0: Der Captain der Schweizer Eishockey-Nationalmannschaft, Roman Josi. Die weiteren Resultate: In der Schweizer Gruppe hat Lettland gegen die USA mit 4:2 gewonnen und Österreich unterlag Deutschland mit 2:6. Und in der anderen Gruppe gewann Dänemark gegen Slowenien 4:0, Tschechien besiegte die Slowakei 3:2 und Norwegen gewann gegen Schweden ebenfalls mit 3:2. Und noch 2 Meldungen vom Fußball. In Deutschland hat Bayern München nach der Meisterschaft auch den DFB-Pokal gewonnen. Im Final schlugen die Münchner den VfB Stuttgart mit 3:0. Und der FC Barcelona gewinnt die Champions League der Frauen. Die Barca-Frauen haben im Final Lyon geschlagen mit 4:0. Der Blick aufs Wetter. An Pfingsten scheint die Sonne, am Nachmittag bilden sich in den Alpen ein paar Quellwolken. Dazu gibt es 29 bis lokal 32 Grad. Das waren Nachrichten von Radio SRF. Verantwortlich Lukas Lüthi.
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7: Seit fast 30 Jahren wird an der Autobahn im Wallis gebaut. Doch die Arbeiten an der A9 kommen einfach nicht vom Fleck. Und jetzt gibt es auch noch Vorwürfe an den Kanton. Eva Hirschi, freie Journalistin in Lausanne. Bonjour.
8: Bonjour. Ja, die Bauunternehmen haben dem Kanton Wallis für den Bau der Autobahn zu hohe Rechnungen gestellt und der Kanton hat diese offenbar mehr oder weniger einfach so bezahlt.
7: Wie das passieren konnte und wie der Kanton reagiert, schauen wir an. Und wir steigen mit Martina Kobiela, Redaktorin der Tessiner Zeitung, aufs Velo. Möchten Sie mitsingen, Martina Kobiela?
9: Ich kenne das Lied nicht, aber die Melodie ist schon sehr eingängig.
7: Und vielleicht gibt sie Ihnen ein bisschen Schub im Tessin, denn am Dienstag kommen ganz viele mit dem Velo ins Tessin. Da ist nämlich der Giro d'Italia bei Ihnen.
9: Ja, genau, genau. Also buongiorno, buongiorno a tutte e a tutti. Und ja, es sind vor allem die Velo-Profis, die am kommenden Dienstag ins Tessin kommen. Denn eine Etappe des weltberühmten Velorennens Giro d'Italia, die führt durch das Nord-Tessin.
7: Ja, buongiorno Martina Kobiela. Wo es Kritik gibt an diesem Rennen und wo das Tessin profitieren könnte, das später in dieser Sendung. Da schauen wir in die französischsprachige und in die italienischsprachige Region der Schweiz. Ihre Begleitung in dieser Sendung bin ich, Yves Kilcher.
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7: Zuerst, bevor wir es vom Velo und auch vom Auto haben, haben wir es aber noch von der Bahn. Bis das Joghurt nämlich bei uns im Kühlschrank ist oder bis das Hemd in unserem Schrank hängt und auch bis das neue Smartphone bei uns im Briefkasten liegt, ja, bis dann haben solche Güter eine Reise gemacht. Womöglich mit der Bahn, mit dem Zug. Doch dieser Güterverkehr will in der Schweiz einfach nicht in die schwarzen Zahlen fahren. Letztes Jahr hat es bei der SBB im Güterverkehr einen Verlust von 126 Millionen Franken gegeben. Und deshalb will die SBB einmal mehr beim Güterverkehr die Weichen neu stellen. Sie hat diese Woche ein weiteres Sparprogramm angekündigt. Und das hat auch Auswirkungen bei Ihnen im Tessin, Martina Kobiela. Welche denn genau dieses Mal?
9: Ja, die SBB Cargo, die wird 4 Verladebahnhöfe im Einzelwagenladungsverkehr im Tessin aufgeben. Das sind konkret Maroggia, Mendrisio, Stabio Cargo und Balerna. Und zusätzlich wird auch noch ein Teil des Verladebahnhofs Chiasso aufgegeben. Der Rangierbahnhof in Chiasso, der bleibt jedoch in Betrieb, genauso auch wie das neue Werk für die Instandhaltung der Güterverkehrsflotte in Chiasso. Die bleiben geöffnet. Denn hier im Tessin, da hatte man doch Sorge, dass dieser wichtige Bahnhof für den Güterverkehr aufgegeben werden könnte. Das ist jedoch nicht der Fall. Die SBB, die wollen an Chiasso festhalten. Und das hat auch Roberta Cattaneo, die Leiterin der SBB Region Süd im italienischsprachigen Radio und Fernsehen der RSI erklärt.
12: Non ce ne andiamo anche perché Chiasso è un nodo importante, rimane importante anche per cargo. Ricordo che a Chiasso rimarranno comunque tutto quello che è il traffico di manovra. Rimane l'officina di manutenzione per cargo, che è molto importante per noi, e quindi Chiasso rimane.
9: Roberta Cattaneo sagt hier, dass Chiasso nicht geschlossen werde, denn Chiasso sei ein sehr wichtiger Knotenpunkt für die SBB. Und auch die anderen 7 Verladebahnhöfe, die es im Tessin gibt, die bleiben weiterhin bestehen.
7: Die SBB sagt also, es ändert sich nicht alles und trotzdem gespart wird, und zwar beim sogenannten Einzelwagenladungsverkehr. Schwieriges Wort, oder Martina?
9: Ja, ich musste es mir auch ganz groß aufschreiben, damit ich nicht durcheinander komme.
7: Und ich musste nachschauen, was es ganz genau ist. Da werden nämlich einzelne Wagen zu einem Güterzug zusammengestellt und fahren dann gemeinsam zu ihrem Ziel. Die Wagen, die sollen an weniger Bahnhöfen zusammenkommen, wie Sie es schon gesagt haben. Und das hat schweizweit auch Auswirkungen auf 200 Angestellte. Sie werden versetzt oder umgeschult. Auch 40 Mitarbeitende im Tessin sind davon betroffen. Welche Auswirkungen haben diese Veränderungen also für die Angestellten? Genau, kann man das schon sagen?
9: Die SBB betont, dass Kündigungen die absolute Ausnahme bleiben sollen. Jedem Mitarbeitenden soll eine Lösung angeboten werden. Und dabei kann es sich um den Wechsel an einen anderen Arbeitsort innerhalb der SBB Cargo oder der SBB handeln. Möglich ist aber auch, dass die Betroffenen die Weiterbeschäftigung bei einer Tochtergesellschaft oder bei einer Partnerbahn der SBB angeboten wird. Aber es ist auch möglich, dass Menschen früh pensioniert werden, wenn sonst keine Lösung gefunden werden kann.
7: Und das ist ja nicht das erste Mal, dass die SBB-Mitarbeitenden im Tessin betroffen sind, wenn es solche Reorganisationen gibt. Dieses Mal soll es nur in Ausnahmefällen Kündigungen geben. Trotzdem, wie reagieren die Angestellten und Gewerkschaften auf diese Ankündigungen?
9: Ja, für einige der Lokführer im Fernverkehr, da wird zum Beispiel eine Übernahme durch die regionalen Verkehrsbetriebe TILO, das steht für Ticino Lombardia, da wird diese eben in Erwägung gezogen. Und das passt den Gewerkschaften überhaupt nicht. Sie beschweren sich, dass die Löhne bei TILO schlechter seien als bei SBB Cargo und dass auch der Gesamtarbeitsvertrag von TILO nicht mit demjenigen der SBB Cargo mithalten kann. Klar widersprochen hat dem Roberta Cattaneo, wie wir hier in einem Interview mit der RSI hören können.
12: Non sono le stesse condizioni, ma ricordo che Tilo ha un ottimo contratto collettivo di lavoro, ha dei salari superiori alla media anche per il Ticino.
9: Sie gibt schon zu, das sind nicht die gleichen Arbeitsbedingungen, aber sie möchte daran erinnern, dass Tilo einen sehr guten Gesamtarbeitsvertrag hat und dass die Löhne bei Tilo über dem Tessiner Durchschnitt liegen.
7: Die Gewerkschaften üben also Kritik. Die SBB sagt, es sei alles gar nicht so schlimm. Ist damit die Sache gegessen im Tessin?
9: Ja, nein, das ist es natürlich nicht. Was die Gewerkschaften jetzt noch machen werden, das wird sich zeigen. Aber außer den Gewerkschaften gibt es ja auch das Streikkomitee. Das hat sich ja 2008 erfolgreich gegen die Schließung der SBB-Werkstätten in Bellinzona gewehrt. Und dieses Streikkomitee, das wird jetzt wieder aktiv und will sich für den Erhalt von Arbeitsplätzen und Infrastruktur einsetzen.
7: Und was konkret soll dieses Streikkomitee erreichen?
9: Ein klares Bekenntnis der SBB zum Standort Tessin. Und da reichen dem Streikkomitee eben nicht Worte, sondern man erwartet Taten. Denn in letzter Zeit ist dieser Eindruck entstanden mit den Kürzungen bei SBB Cargo, dass die SBB das Tessin als Arbeitsort weniger ernst nehmen, dass es an Wert verliert für die SBB. Das hat auch Matteo Pronzini vom Streikkomitee Giù le mani dalle officine in der RSI-Sendung Il Quotidiano gesagt.
13: Il Canton Ticino merita e ha diritto ad avere, come nel resto della Svizzera, dei posti di lavoro che vadano al di là della gestione della linea.
9: Matteo Pronzini vom Streikkomitee sagt hier, dass man sich im Tessin von den SBB alleingelassen fühle, denn die SBB, die gehöre dem Bund und daher sollen sie auch Arbeitsstellen im Tessin anbieten. Denn es gibt hier diesen Anspruch, dass die SBB als ehemaliger Bundesbetrieb dem Tessin gegenüber, das ja geografisch und sprachlich relativ isoliert ist, eine gewisse Verantwortung hat. Und es reicht nicht, dass man eben im Jahr 2008 die Schließung der Officine in Bellinzona abgewendet hat. Und jetzt wird eben die neue Werkstätte ein paar Kilometer nördlich in Castione Arbedo gebaut, also eine Rieseninvestition. Das reicht dem Streikkomitee aber nicht, denn sie sagen, an anderer Stelle wird abgebaut. Und das, da ist man dagegen.
7: Also man will quasi profitieren davon, was man früher schon mal erreicht hat, weil man eben gesehen hat, ja, man kann tatsächlich mit den Anstrengungen etwas bewirken.
9: Genau. Denn dieses neue Industriewerk in Castione, das soll eben genau 20 Jahre nach dem Streik eröffnet werden. Da sollen 360 Menschen arbeiten, 80 Auszubildende auch noch dazu. Das sind Zahlen, die durchaus mit den 430 Personen, denen 2008 der Verlust des Arbeitsplatzes gedroht hat, das ist durchaus vergleichbar. Natürlich, jetzt handelt es sich um ein neues Werk. Es werden andere Qualifikationen von den Mitarbeitern verlangt. Das heißt, im Einzelfall ist es wahrscheinlich trotzdem ein bisschen schwierig. Und es wird eben weiterhin kritisiert vom Streikkomitee, dass die SBB an anderen Stellen im Tessin spart.
7: Vielleicht kennen Sie sie von Ihren letzten Ferien her, die Autobahn A9. Sie soll das Unter mit dem Oberwallis verbinden, also die französischsprachige mit der deutschsprachigen Region. Und sie ist auch beliebt bei all denen, die via Wallis eben zum Beispiel nach Italien fahren, zum Beispiel in die Ferien, oder von dort nach Hause zurückkommen. Doch immer mal wieder haben Sie wohl eine Baustelle bemerkt, falls Sie dort durchgefahren sind. Denn die Autobahn, die ist immer noch nicht fertig gebaut. Es ist ein jahrzehntelanges Projekt mit Skandalen, Pannen und juristischen Streitigkeiten. Oder wie es ein Moderator des Westschweizer Fernsehens RTS einst gesagt hatte:
14: L'incompétence, le gaspillage, le copinage politique, la corruption même ont torpillé un immense chantier public.
7: Inkompetenz, Steuergeldverschwendung, Vetterlewirtschaft, ja gar Korruption würden diesem Projekt schaden. Jetzt gibt es ein neues Kapitel dieser Woche. Die Bauunternehmen haben zu hohe Rechnungen gestellt. Eva Hirschi, wie konnte das genau passieren?
8: Ja, der Tagesanzeiger hat das ans Licht gebracht und stützt sich auf einen internen Bericht des Bundesamts für Strassen. Dieses hat nämlich die Oberaufsicht. Der Bund bezahlt 96% der Kosten dieser Autobahn, der Kanton nur gerade 4%. Geleitet aber wird der Bau durch den Kanton. Das Bundesamt hat die Rechnungen für den Bau überprüft und kommt in diesem Bericht zum Schluss, dass die Bauunternehmen eben zu viel verrechnet haben. Klar kommt es bei großen Bauprojekten häufig vor, dass es teurer wird als ursprünglich budgetiert. Die Mehrforderungen werden dann aber in der Regel überprüft und allenfalls noch angepasst, bis sich beide Seiten finden. Das war gemäß dem Bericht des Bundesamts für Strassen nicht immer der Fall. Ab 2011 habe der Kanton sogar systematisch sich auf die Seite der Bauunternehmen geschlagen, also sich dafür ausgesprochen, die höheren Rechnungen zu bezahlen. Und ob diese Mehrforderungen gerechtfertigt waren oder nicht, das sei sehr schwierig zu überprüfen, heißt es im Bericht. Und zwar, weil sich die kantonale Bauleitung offenbar nur selten an die Bedingungen der Ausschreibung der Bauprojekte hielt und umgekehrt auch, weil die Bauberichte der Bauunternehmen erhebliche Lücken aufwiesen.
7: Das sind also happige Vorwürfe in Richtung Kanton und wahrscheinlich geht es da nicht um kleine Beträge.
8: Genau, das ist das große Problem. Allein beim Tunnelprojekt beim Riedberg wurden über 11 Millionen Franken zu viel berechnet, gemäß dem Bundesamt für Straßen. Und schaut man alle Baustellen der Autobahn A9 an, dann könnten es sogar bis zu 20 Millionen Franken sein, die der Kanton zu viel bezahlt hat.
7: Und wie reagiert der Kanton?
8: Der Walliser Staatsrat Franz Ruppen, der zuständig ist für die Mobilität, weist diese Vorwürfe dezidiert zurück. Er hat sich dazu bei RONFM geäußert.
15: Il est tout à fait faux de laisser entendre que le canton aurait volontairement favorisé des entreprises au détriment des contribuables. Tout au contraire, nous on fait tout pour défendre les intérêts publics et aussi on veut mener une gestion rigoureuse des deniers publics.
8: Er sagt, es sei falsch zu behaupten, der Kanton habe absichtlich Unternehmen auf Kosten der Steuerzahler begünstigt. Der Kanton gehe gewissenhaft um mit öffentlichen Geldern. Jede Rechnung werde einzeln geprüft, ob der Betrag gerechtfertigt sei. Und er hat auch betont, im Bericht ginge es vor allem um alte Fälle, über 10 Jahre alt. Jetzt sei der Kanton in viel engerem Kontakt mit dem Bund. Aktuell gäbe es noch Rechnungen mit Mehrkosten, die der Kanton aber noch nicht bezahlt habe. Da befindet sich der Kanton im Rechtsstreit mit den Bauunternehmen. Wenn man sich nicht einig würde, sagt Franz Ruppen, dann müssten halt die Gerichte entscheiden.
7: In 3 Wochen einmal durch Italien mit dem Velo. Das ist der Giro d'Italia. Eines der 3 wichtigsten Velorennen weltweit. Und dieser Giro d'Italia hat einen speziellen Ruf. Es gibt da spektakuläre Alpen- und Dolomiten-Etappen. Und eine solche Bergetappe führt auch durchs Tessin. Am Dienstag, 26. Mai, von Bellizona über das Plenio-Tal bis nach Gari. Wie anstrengend wird es für die Velofahrer, Martina Kopiela?
9: Sehr. Persönlich bin ich bisher nur mit dem Postauto oder dem Auto nach Gari hochgefahren. Das liegt auch hoch am Hang über Faido im Leventinertal. Und ich muss sagen, mir würde es nie in den Sinn kommen, dort mit einem Fahrrad ohne Motor hochzufahren. Es ist viel zu steil. Die Strecke von Bellinzona nach Gari, eben mit diesem Schlenker im Blegnotal, wo es dann auch nochmal hochgeht, die gilt als eine sehr schwere Bergetappe im Rennen. Denn es müssen 3 Kilometer Höhenunterschied überwunden werden. Und auf den letzten Kilometern mit einer Steigung von bis zu 13%. Und das Ganze auf einer Strecke von 113 Kilometern. Das klingt nach viel, ist es bei einem solchen Radrennen aber nicht. Und deswegen gehen die Radsportfans hier im Tessin davon aus, dass es sich wegen dieser relativ kurzen und steilen Strecke um ein sehr spannendes und schnelles Rennen handeln wird. Und da hat man ja auch schon gewisse Erfahrungswerte, denn Cari war auch schon 2-mal Etappenziel der Tour de Suisse. Und jetzt eben ist es die 16. Etappe des Giro d'Italia. Und der ist dann kurz danach, am 31. Mai, zu Ende. Dann fahren die Radrennfahrer in Rom ein. Und so kurz vor Schluss, da geht es um die Wurst, beziehungsweise eben um die sogenannte Maglia Rosa, das rosa Trikot.
7: Wenn die Fahrer schon so steil hochfahren müssen nach Gari, haben sie wenigstens etwas davon? Also können Sie uns sagen, hat man dort oben irgendwie eine spektakuläre Aussicht?
9: Ja, es ist wirklich wunderschön. Cari, da war ich im Sommer und im Winter schon. Im Winter ist da ein Wintersportort. Im Sommer bin ich tatsächlich mit dem Postauto hochgefahren, um oben mit dem E-Mountainbike rumzufahren. Es hat wunderschöne Wege, eine tolle Aussicht auf die schneebedeckten Berge drumherum. Man ist ja dann schon ganz nah am Gotthard und an den 3000ern. Also es ist wirklich schön.
7: Also für die Velofahrer lohnt es sich, weil sie etwas davon haben, Aussicht und vielleicht ein schönes Trikot. Und welche Bedeutung hat der Giro d'Italia denn fürs Tessin?
9: Eine große Bedeutung. Es ist das erste Mal, dass eine ganze Etappe des Giro d'Italia im Tessin stattfindet. Es ist eines der größten Radrennen der Welt, also der bekanntesten der Welt. Und organisiert wird der Giro d'Italia von der Gazzetta dello Sport. Das ist eine Zeitung, die sich komplett dem Sport widmet in Italien. Und die wird hier im Tessin aber sehr häufig gelesen. Und Das weiß ich und das weiß man, denn die Zeitung ist auf rosa gefärbtem Papier gedruckt. Das heißt, man sieht sofort, wenn jemand die Gazzetta dello Sport in der Hand hat, denn die ist wirklich rosa. Und beim Giro d'Italia, da geht es ja auch um die Maglietta Rosa, das rosa Trikot, eben an Anlehnung an die Farbe von dem Zeitungspapier, von der Zeitung, die den ganzen Giro eben organisiert. Und dadurch, dass man im Tessin eben diese Zeitung so viel liest, man ist sprachlich und kulturell sowieso

0: aber darüber hinaus, ganz konkret.
1: Es geht wirklich um die Sichtbarkeit. Das ist eigentlich der Hauptpunkt von dem Ganzen. Denn die Gegend nördlich von Bellinzona, die ist zwar wunderschön, aber die wird eben von vielen Reisenden links liegen gelassen. Und man erhofft sich eben, dass durch den Giro d'Italia, wenn die Fernsehaufnahmen von dieser schönen Gegend in Millionen von Haushalten auf der ganzen Welt gezeigt werden, in Bars und Cafés in Italien, dass dann die ganze Region eine Chance bekommt, bekannter zu werden. Und deswegen werden auch die regionalen Highlights, die UNESCO-Festungsanlage mit ihren drei Burgen in Bellinzona, die Brücke über dem Wasserfall Santa Petronilla, die uralte Kirche von Negrentino, das alles soll dann wirklich ins Rampenlicht gerückt werden, um eben Besucherinnen und Besucher in die Region zu bringen. Auch solche, die gerne Fahrrad fahren. Und Mario Branda, der Stadtpräsident von Bellinzona, der denkt das Ganze dann nochmal ein bisschen anders. Er hat gesagt, ja, er hofft auch, dass dadurch mehr Einheimische zum Velofahren animiert werden können. In einem Interview mit dem Corriere del Ticino hat er das gesagt. Denn in Bellinzona, da hätte man ja die notwendige Infrastruktur, um gut Fahrrad fahren zu können. Aber auch kurzfristig hat so ein Großereignis einen positiven Effekt auf die Wirtschaft. Und einer, der sich für die Austragung vom Giro d'Italia im Tessin ganz stark eingesetzt hat, ist ein Unternehmer. Das ist Rocco Cattaneo. Er ist heute vor allem als Nationalrat der FDP bekannt. Er selbst, Rocco Cattaneo, war selbst Profi-Radrennfahrer. Er hat 1986 selbst beim Giro d'Italia mitgemacht und wurde damals 30. Ein Jahr später wurde er dann 5. bei der Tour de Suisse. Und es ist eben seine Idee gewesen, den Giro ins Tessin zu holen. Und er ist dann mehrmals nach Mailand gefahren, wo der Hauptsitz dieser rosafarbenen Gazzetta dello Sport ist, und auch nach Rom, um sich für eine Austragung im Tessin stark zu machen.
0: Also die einen freut, dass jetzt dieses Velorennen ins Tessin kommt. Große Begeisterung. Es gibt aber sicher auch Leute, die deswegen Umwege in Kauf nehmen müssen, weil wenn so ein Straßenrennen stattfindet, dann bedeutet das auch, dass gewisse Straßen gesperrt sind. Wie groß sind die Einschränkungen wegen dieses Velorennens im Tessin?
1: In den betroffenen Regionen, also Bellinzona, der Rivera, dem Bleniotal und der Leventina, ziemlich groß. Und das ist ein normaler Arbeitstag. Und man muss mit längeren Straßensperrungen rechnen. Man muss damit rechnen, dass es Ausfälle im öffentlichen Verkehr gibt. Deswegen hat der Leiter für Sicherheit und Verkehr der Tessin-Etappe bei der RSI ziemlich stark gewarnt, wie wir hören können.
2: Fate tutti i vostri affari entro le 11 di mattina e a partire dalle 16:30. Quindi organizzatevi così per quel giorno.
1: Ja, man hört es, ist ziemlich klar. Decio Cavallini sagt hier, bitte organisiert nichts zwischen 11 und 16:30. Alles, was getan werden muss, doch bitte vor 11 oder nach 16:30. Denn in dieser Zeitspanne wird es einfach schwierig wegen dem Giro d'Italia.
0: Und übrigens verlängertes Wochenende. Das heißt auch, man kann ganz viele Folgen von unserer Sendung hören. Zum Beispiel auch diejenige der letzten Woche. Da hatten wir es von Dialekten in der Westschweiz und im Tessin, die früher mal gesprochen wurden, dann praktisch verschwunden sind und jetzt sollen sie wieder gerettet werden. Die Sendung, die finden Sie bei uns auf der Play SRF App oder dort, wo Sie gerne Podcasts hören. Und für diese Woche danke für Einblicke, danke für Erklärungen zum Rosa Kanton Tessin. Grazie Martina Cobiela, Redaktorin der Tessiner Zeitung.
1: Grazie mille e a presto.
0: Arrivederci. Und merci Eva Hirschi, freie Journalistin in Lausanne.
3: Merci beaucoup et à bientôt.
0: Mein Name ist Eve Kilcher. Eine gute Woche.

0: Die Nachrichten von SRF um 1 Uhr mit Lukas Lüthi. Der ehemalige Raiffeisen-Chef Pierin Vinzenz muss eine Buße von knapp 1 Million Franken bezahlen. Daneben läuft weiterhin ein Strafverfahren gegen ihn. Das Bundesgericht hat die Buße bestätigt, in einem Urteil, das der Sonntagszeitung vorliegt. Das Verfahren war bisher unbekannt, weil Steuerprozesse in der Schweiz nicht öffentlich sind. Die Buße muss Pierin Vinzenz wegen Steuerhinterziehung bezahlen. Vinzenz soll in seiner Steuererklärung 3,4 Millionen Franken nicht deklariert haben. Zur Buße kommen noch Nachsteuern hinzu. Aufgeflogen war Vinzenz, weil Appenzeller Steuerfahnder die Zürcher Anklageschrift zum laufenden Strafverfahren lasen und dort auf verdächtige Zahlungen stießen. Vinzenz wird der Prozess gemacht, weil er sich als Raiffeisen-Chef bei Firmenverkäufen bereichert haben soll. Das nächste Berufungsverfahren ist für den August geplant. Zwei kurze Meldungen aus dem Ausland. US-Präsident Donald Trump sagt, dass seine Absichtserklärung zwischen den USA und dem Iran weitgehend ausgehandelt worden sei. Die Details des Abkommens würden in Kürze bekannt gegeben. Auch das iranische Außenministerium sagt, dass eine Einigung kurz bevorstehe. Trump sagt weiter, Teil der Vereinbarung sei auch, dass die Straße von Hormuz wieder geöffnet werde. Hier widerspricht der Iran aber, Trumps Behauptung entspreche nicht der Realität. Der Ebola-Ausbruch in Zentralafrika hat offenbar schon Wochen früher begonnen als angenommen und weitet sich nach wie vor aus. Laut dem Roten Kreuz haben sich freiwillige Helfer in Kongo-Kinshasa bereits Ende März infiziert und sind mittlerweile verstorben. Die Gesundheitsorganisation der Afrikanischen Union warnt unterdessen, dass bis zu 10 afrikanische Länder von der Epidemie betroffen sein könnten. Beim Filmfestival von Cannes sind am Abend die Preise vergeben worden. Die Goldene Palme geht an den rumänischen Regisseur Cristian Mundru. Sein Film «Fjord» spielt in Norwegen und erzählt von einer Gesellschaft, die Toleranz predigt, aber Andersdenkende ausgrenzt. Der Film beruht auf wahren Begebenheiten. Für Mundru ist es schon die zweite Goldene Palme. Die erste erhielt er 2007 für 4 Monate, 3 Wochen, 2 Tage. Nun zur Eishockey-WM in der Schweiz. Da hat am Abend Deutschland gegen Österreich gewonnen mit 6:2 und Norwegen hat Schweden geschlagen 3:2. Zuvor hat die Schweizer Nationalmannschaft im 6. Spiel ihren 6. Sieg gefeiert. Die Schweiz gewann gegen Ungarn mit 9:0. Und die Wetterprognose für Pfingsten. Es wird sonnig, dazu gibt es am Nachmittag 29 bis lokal 32 Grad. Das waren Nachrichten von Radio SRF, verantwortlich Lukas Lüthi.
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2: Und jetzt geht es hier unter anderem um unsere Steuergelder. Wir reden im Tagesgespräch, nämlich mit dem obersten Finanzkontrolleur des Bundes, darüber, ob unser Geld bei den Bundesbehörden korrekt verwendet wird.
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4: Mein Gast ist der oberste Finanzkontrolleur vom Bund, der Pascal Stirnimann. Willkommen im Tagesgespräch.
5: Guten Tag, Herr Karasek. Schön, dass ich heute die Arbeit von der EFK bei euch präsentieren darf.
4: Wie gesagt, Sie sind der Chef der eidgenössischen Finanzkontrolle EFK. Sie kontrollieren die ganze Bundesverwaltung, einen grossen Teil der Bundesbetrieb. Heute haben Sie Ihren Jahresbericht veröffentlicht. Wenn sich jetzt alle würden an Ihre Empfehlungen halten, was Sie zum Beispiel letztes Jahr gemacht haben, wenn sich alle würden daran halten, zu wie vielen Einsparungen würde das führen?
5: Es ist schwierig, die Wirkung der Empfehlungen in Franken auszudrücken. Aber es gibt natürlich ganz, ganz konkrete Beispiele, wo man das kann. Oder? Ihr findet im Jahresbericht ein Beispiel bezüglich einem Flugzeugpark zum Beispiel, vom Batzel und vom Sust, wo der Flugzeugpark nur selten im Einsatz war, nur 2,6 Stunden pro Woche. Und dort haben wir Empfehlungen formuliert, für Zusammenarbeiten zu erzielen. Und dort wird 2 Millionen Franken pro Jahr eingespart werden. Und da gibt es natürlich ganz viele Elemente im Bereich von Verbesserungen, von Abläufen, von Prozessen. Wenn man etwas schneller und besser macht, kann man auch Geld sparen.
4: Auch ihr als Behörde kostet ja Geld. Die eidgenössische Finanzkontrolle EFK kostet den Bund ungefähr 34 Millionen Franken pro Jahr. Ist nicht die Finanzkontrolle dann teurer als das, was sie rausholen?
5: Absolut nicht. Also die Wirkung ist viel, viel grösser. Einerseits bezüglich der effektiv realisierten Einsparungen. Das war jetzt ein Beispiel mit dem Fahrzeugpark, Flugzeugpark. Aber es gibt ganz viele andere Bereiche, wo es uns in den letzten Jahren ganz konkret gelungen ist, Millionen einzusparen. Und dann muss man auch sehen, Finanzkontrolle hat nur nicht nur eine detektive Wirkung. Also detektiv heisst etwas aufdecken, sondern eine präventive Wirkung. Wenn ihr wisst, dass jemand kommt und euch jemand auf die Finger schaut, kann das auch dazu führen, dass ihr in der Beschaffung, dass ihr in einem Projekt vielleicht besser wirtschaftet, arbeitet und so auch Geld einspart. Also in diesem Sinn ist der Nutzen auf alle Fälle sechsfach grösser als das Budget.
4: Sie sagen heute in Ihrem Jahresbericht, die Bundesverwaltung hat Verantwortung für künftige Generationen. Also Schulden, die man heute macht, belasten natürlich später andere. Können Sie das ein bisschen ausführen?
5: Ja, es ist so, es gibt ganz viele Entscheiden oder Ereignisse in der Geschichte von der Schweiz. Also sei es jetzt zum Beispiel mit Holz, Munitionslager, das im Jahr 1947 dann explodiert hat, wo Tonnen von Sprengstoff noch heute im Berg lagern, wo auch die Umgebung in dem Sinn noch belasten. Und man hat vor 2 Jahren entschieden, das zu sanieren. Das wird bis 2045 rund 2,6 Milliarden Franken kosten. Das zeigt, ein Ereignis, das fast 100 Jahre zurückliegt, belastet unsere künftige Generation.
4: Aber das kann man ja nicht ändern. Das ist einfach so, läuft es einfach.
5: Das ist ja so. Aber das Zentrale ist, und das ist eigentlich unsere Erkenntnis, wir haben einen Synthesebericht gemacht, wo wir die Erkenntnis über 20 Prüfungen in diesem Themengebiet zusammengefasst haben. Das hat zum Beispiel Seemunition. Im Neuenburger See gibt es Seemunition, die man auch entsorgen muss. Es gibt Deponie Gamseried mit chemischen Abfällen vor Lonza im Wallis. Und wichtig ist halt einfach, dass man die Altlasten auf dem Radar hat. Dass man sie frühzeitig erkennt, die Risiken kennt, die Kosten kennt und auch letztendlich das Verursacherprinzip sicherstellt. Also der den Schaden verursacht hat, soll auf einen Schaden einstehen. Und das ist das, was wir wollen.
4: Schauen wir auf andere aktuelle Projekte, die die Kosten zu Diskussionen führen. Diese Woche hat die Geschäftsprüfungskommission vom Ständerat zu der SBB informiert. Es brauche rasch Verbesserungen beim Bund und bei den Bahnunternehmen, dass die Kosten nicht aus dem Ruder laufen. Beim Ausbau des Bahnangebots bis 2035 drohen Mehrkosten von 14 Milliarden Franken. Was läuft da schief?
5: Ja, also der Eisenbahnausbau ist natürlich ein unglaubliches wichtiges Thema in der Schweiz. Oder? Wir haben einen sehr guten Anschluss, das ist auch ein Standortvorteil für die Schweiz. Und wenn man auch die Subventionsdatenbank anschaut vom Bund, ist es so, dass die Subvention im Bereich von der Eisenbahn nach dem Sozialversicherungswerk der Bereich ist, wo am meisten Geld überkommt.
4: Aber ich habe Sie gefragt, was schiefläuft? Wieso also 14 Milliarden Mehrkosten?
5: Ja, also Mehrkosten natürlich mit Teuerungselementen, die kommen. Das ist mal das eine. Dann haben wir ganz viele Einsprachen, Verzögerungen, das schlägt auf Teuerung, oder? Und letztendlich ist die Planungsgenauigkeit zum Teil ungenügend gewesen. Also man hat Projekte früher genehmigt, das wird man in Zukunft besser machen, zu einem Zeitpunkt, wo Projektkosten noch nicht klar eruiert waren. Und das wollen wir in Zukunft mit der Verkehrsperspektive 2045 verbessern. Ich glaube, das ist ein wichtiges Element. Aber eins, was mir fast noch wichtiger ist, ist jeden Ausbau, und da sind wir wieder beim Thema für Lasten für künftige Generationen, jeden Ausbau generiert künftige Substanzerhaltskosten. Also das heisst, wenn man etwas ausbaut, muss man Substanz erhalten. Das Geld müssen wir zur Verfügung haben. Und da sehe ich ein grosses Risiko, wenn man zu viel ausbauen
4: will. Das war jetzt eine Berechnung oder ein Warnen von der Geschäftsprüfungskommission vom Ständerat. Aber da jetzt gerade bei der Bahn und beim Ausbau, sind ihr da von der EFK auch dabei?
5: Absolut. Also wir prüfen regelmässig. Wir prüfen bei der SBB, aber auch beim Bundesamt für Verkehr. Wir werden in diesem Jahr zum Beispiel den Prozess von den Plangenehmigungen prüfen. Das ist der Genehmigungsprozess, bis ein Bauprojekt überhaupt beginnt. Wir haben vor gut einem Jahr den Substanzerhalt geprüft, das Thema, das ich vorher erwähnt habe. Und dort eigentlich eine alarmierende Feststellung gemacht, ist, dass eigentlich auch ein Blindflug besteht, Stand heute, wie viele Milliarden der Substanzerhalt effektiv wird kostet. Und das ist essentiell, weil die Mittel müssen verfügbar sein. Also die Planungsungenauigkeiten, die haben wir auf dem Radar, die haben geprüft vor einem Jahr. Dort sind wir jetzt bei einer Folgeprüfung, wo wir die Umsetzung der Empfehlung prüfen.
4: Machen wir da einen Punkt und gehen zu einem anderen Thema. Die Eidgenössische Finanzkontrolle, also ihr, der EFK, hat gerade vor kurzem ermittelt, was der Abstimmungskampf zur KEI-10-Millionen-Schweiz-Initiative kostet. Beide Kampagnen, ja und nein, also dafür und dagegen, die geben zusammen 15,5 Millionen Franken aus. 15,5 Millionen. Was sagt die Zahl aus?
5: Ja, es ist die bedeutendste Kampagne, die wir bis jetzt auf dem Radar haben. Also wir prüfen ja das Thema.
4: Also die bedeutendste, meinen Sie?
5: Finanziell, vom Finanzvolumen her.
4: Oder? Also es ist schon lange nicht mehr so viel Geld ausgegeben
5: worden? Es ist noch nie so viel Geld ausgegeben worden, seit es Transparenzpolitik Finanzierung gibt. Also mit 15 Millionen ist es die, also das sind ja die provisorischen Zahlen. Die definitiven werden erst nach den Abstimmungen bekannt sein. Wir haben den Autobahnausbau gehabt mit rund 10 Millionen Franken. Und dann haben wir noch die SRG-Initiative gehabt, wo es, wenn ich es richtig im Kopf habe, rund 8 Millionen Franken war. Also es ist wie es aussieht, ganz klar die finanziell bedeutendste Abstimmungsvorlage, die es bis jetzt gegeben hat, seit wir das kontrollieren.
4: Das ist jetzt eben ein Beispiel von der Transparenz bei der Politikfinanzierung. Die Zahl, die Sie da ermittelt haben, zu der keine 10 Millionen Schweiz. Seit gut 3 Jahren müssen Kampagnen ihre Budgets offenlegen. Im Rahmen von der Politikfinanzierung schauen Sie Kosten an von eidgenössischen Wahlen, Abstimmungen und Finanzierung von Parteien. Also Sie kontrollieren die Parteien und Politikerinnen und Politiker wahrheitsgemäss angeben, wer ihre Kampagne finanziert. Gibt es jetzt mehr Klarheit?
5: Absolut. Also Transparenz ist nicht absolut, aber es ist besser geworden. Oder? Früher hat man ja keine Anhaltspunkte gehabt, wie viel Geld ausgegeben wird. Es ist ja nicht nur die Finanzierung von Abstimmungen und Wahlen, die wir prüfen, sondern auch die Finanzierung von den Parteien, die im Bundeshaus vertreten sind. Und ich denke, die Zahlen interessieren. Sie sind ja spannend und sie werden auch von den Medien häufig interpretiert. Also Transparenz hat zugenommen. Aber es ist nicht absolut.
4: Aber wenn Sie zum Beispiel bei einer Nationalrätin oder bei einem Nationalrat Unregelmäßigkeit feststellen, dann erfahrt das gar niemand, weil dann meldet sie das einfach der Staatsanwaltschaft. Und bis ein Urteil dann gefällt wird, bleibt das Ganze im Verborgenen. Also so eine Geheimjustiz ist ja eigentlich das Gegenteil von einer Transparenz.
5: Ja, es ist sogar noch etwas komplizierter. Also es ist ja so, dass wenn wir einen Verstoß feststellen, müssen wir gemäss Gesetz eigentlich zuerst den politischen Akteur auf den Verstoß hinweisen und ihm die Möglichkeit geben, den Verstoß zu heilen. Wenn der Verstoß geheilt wird, ist das Thema erledigt, dürfen wir gar keine Strafanzeige einreichen. Also das heisst, eigentlich durch das Avisieren, durch das Auffordern vom Korrigieren vom Verstoß, kann eigentlich fast jeder Verstoß geheilt werden. Und erst dann, wenn der Akteur nicht aktiv würde werden, würde es zu einer Anzeige kommen. Und er hat es richtig gesagt, publizieren würde man eigentlich das Urteil erst, wenn es rechtskräftig ist. Und das geht in der Regel doch recht lang.
4: Und wie finden Sie das, dass das so ist, dass es eigentlich alles zuerst im Geheimen bleibt?
5: Ja, es ist nicht optimal. Also ich denke, was mehr, also jetzt das mit dem Urteil, oder bis es ja zum Urteil wird, oder überhaupt zu einer Anzeige, braucht es recht viel. Und grundsätzlich möchte ich schon sagen, die politischen Akteure arbeiten gut mit. Es ist nicht so, dass man da jetzt irgendwie sieht, dass da wirklich gemauschelt wird. Aber gerade der Umstand, dass man einen Verstoß heilen kann, finde ich persönlich störend. Oder? Das ist, wenn ich auf der Straße einen Polizist würde versprechen, dass ich in Zukunft nicht mehr schnell fahre. Und dann ist es gut, drückt der Polizist das Auge zu und das darf nicht sein.
4: Seit 2023 müssen Komitees und Politikerinnen und Politiker oder auch Kandidierende ihre Finanzen offenlegen. Die eidgenössische Finanzkontrolle überprüft dann mit Stichproben, ob die Angaben stimmen. Aber eigentlich wollen sie die Aufgabe gar nicht wahrnehmen. Sie sagen sogar, und das sagen sie jetzt auch im Jahresbericht, der heute rausgekommen ist, sie sagen, das schade, dass sie das alles machen. Die Transparenz, das schade ihrer Rolle. Wieso?
5: Ja, es ist ja so, die Aufgabe führen wir im Grundsatz ja gerne aus. Es ist eine spannende Aufgabe. Wir diskutieren jetzt darüber, oder? Aber Fakt ist halt einfach, es geht nicht darum, ob etwas spannend ist, sondern es geht einfach darum, was unser Kernauftrag ist. Und unser Kernauftrag ist die Finanzoberaufsicht. Wir wollen oder müssen den Einsatz von Steuergeldern prüfen und bei der Politik finanzieren. Da geht es um private Mittel. Und da geht es um Politik. Und für eine Finanzkontrolle ist die Unabhängigkeit, Glaubwürdigkeit zentral. Und für uns ist es insofern wichtig, sich so weit wie möglich auch von der Politik zu positionieren. Und er hat es vorher gesagt, wenn wir einen politischen Akteur, einen Nationalratskandidat kontrollieren, bei ihm im Wohnzimmer sitzen und seine Abrechnungen kontrollieren, sind wir sehr nah an einem politischen Geschehen. Und das wollen wir nicht.
4: Kommen
5: wir
4: nicht raus. Wieso ist das ein Problem? Sie gehen ja auch in ein Büro zum Beispiel vom Bundesamt für Verkehr. Dann sind Sie ja ganz nah.
5: Absolut. Aber das Bundesamt für Verkehr, das ist ein Amt, das wir beaufsichtigen. Der politische Akteur, der Nationalratskandidat, oder der ist letztendlich in der Kommission, der entscheidet über das Budget von der Finanzkontrolle. Und sobald wir dort an einem politischen Prozess sehr nah positioniert sind, besteht einfach auch Gefahr, dass man da vielleicht auch Sentiments hat. Wenn wir zum Beispiel verlangen, dass Gelder zurückgezahlt werden, oder wenn man ausländische Spenden bekommt, dann könnte so ein Nationalrat oder Ständerat unter Umständen der EFK negativ gesinnt sein aus einer Aufgabe, die eigentlich nicht der Kernauftrag ist. Und das ist das, was wir vermeiden.
4: Der Bundesrat hat euch den Auftrag gegeben, die Politikfinanzierung vorzunehmen, die Transparenz zu schaffen. Und sie sagen jetzt eigentlich, sie wollen den Auftrag vom Bundesrat nicht annehmen.
5: Wir sagen, wir sind überzeugt, dass wir nicht die Richtigen sind, den bis in die Ewigkeit auszuführen. Wir haben jetzt
4: also Sie wollen loswerden, den Auftrag?
5: Absolut, ja. Wir haben 3 Jahre lang das gemacht. Wir haben das aufgebaut, wir haben das sehr gut gemacht. Das hat eine Evaluation bestätigt. Aber meine Aufgabe als Direktor der Finanzkontrolle ist die Unabhängigkeit von meiner Institution zu schützen. Oder?
4: Aber ist denn einmal irgendetwas passiert in Sachen nicht unabhängig sein. Also sie reden die ganze Zeit davon, das ist eine Gefahr für die Unabhängigkeit von ihrer Behörde. Aber ist dann wirklich einmal etwas passiert, wo sie das können festmachen dran?
5: Also Fakt ist, man muss Schutzvorkehrungen treffen, bevor es passiert. Oder die Unabhängigkeit, ich glaube, das ist wichtig zu vermitteln. Die Unabhängigkeit ist unser wichtigstes Gut aus Finanzkontrolle. Das führt auch dazu, dass unsere Ergebnisse von allen Parteien akzeptiert werden. Und mir ist es einfach wichtig, oder? Ich will mit dieser Aufgabe nicht so weit kommen, dass die Unabhängigkeit plötzlich Schaden nimmt. Weil wenn sie mal Schaden genommen hat, wenn der Kratzer da ist, bringt man ihn nicht weg.
4: Also mindestens jetzt hat der Bundesrat davon gehört, dass sie das Ganze nicht machen wollen, die Politikfinanzierung. Und wie geht es jetzt weiter?
5: Das muss der Bundesrat jetzt entscheiden, wie er weiter vorgehen will, welche Elemente er korrigieren will, wer zuständig sein soll. Meine Message ist klar.
4: Und es soll jemand anderes zuständig sein und sie warten jetzt auf einen Entscheid vom Bundesrat.
5: Und schlussendlich wird das Parlament entscheiden. Das ist klar.
4: Das Bundesverwaltungsgericht hat vor kurzem entschieden, dass sie die Prüfberichte, die sie machen im Rahmen der Politikfinanzierung, dass sie die müssen veröffentlichen. Legen Sie Berufung ein?
5: Nein. Also wir werden das Urteil akzeptieren. Also wir werden da nicht die Administration beüben und noch vor Bundesgericht gehen. Mir ist schon wichtig, in diesem Zusammenhang hervorzuheben. Also wir sind der Transparenz verpflichtet von unseren Prüfberichte, tun wir eigentlich alle Prüfberichte, ausser sie sind nicht spannend oder sie sind geheim, tun wir alles publizieren.
4: Aber Sie haben es ja nicht wollen publizieren, darum hat es den Entscheid vom Bundesverwaltungsgericht.
5: Und das ist, also ich bin sehr dankbar für den Entscheid und letztendlich ist es uns wichtig, sehr eine gerichtliche Klärung vom Sachverhalt zu haben. Wir, wie auch das Bundesamt für Justiz, überzeugt gewesen, dass die Transparenzbestimmungen nicht anwendbar sind. Das Gericht hat entschieden, wir analysieren das Urteil jetzt, aber wir werden da uns dagegen nicht wehren. Also das ist in dem Sinne kein Problem, das künftig da zu publizieren. Wir müssen jetzt schauen, welche Daten wir publizieren und wie wir es machen
4: wollen. Das ist das SRF-Tagesgespräch mit dem obersten Finanzkontrolleur vom Bund, mit dem Chef der Eidgenössischen Finanzkontrolle EFK, mit dem Pascal Stirnimann. Heute informiert die EFK über ihre Tätigkeit im letzten Jahr. Sie hat ihren Jahresbericht veröffentlicht. Einer von ihren Vorgängen hat mal in einem Jahresbericht geschrieben, ich zitiere: «Es ist ein alter Grundsatz der Prüferinnen und Prüfer, an das Schlimmste zu denken und sich allerlei Betrugsszenarien auszumalen. Muss man ein Pessimist sein, um so einen Job zu machen, um bei der Finanzkontrolle zu arbeiten?»
5: Nein, also ich habe den Glauben an das Gute am Menschen nicht verloren. Oder? Das ist, glaube ich, eine Aussage, die ich so nicht unterstützen würde. Ich glaube, weniger der Pessimist. Es muss mehr kritisch sein, also einfach kritischer Blick. Oder ich glaube, zentral ist, dass man wirklich sich immer fragt, macht das Sinn? Macht eine Transaktion Sinn? Macht eine Aussage Sinn? Oder gesunden Menschenverstand anwendet? Und ich glaube, was fast wichtiger ist nachher als ein Pessimist, ist ein beharrlich sein. Beharrlich sein, bohren, dranbleiben. Wenn man wirklich das Gefühl hat, man hat etwas gesehen, dass man dranbleibt, nicht nachgeht, das ist mir fast wichtig, als jetzt vielleicht eine pessimistische Grundhaltung.
4: Sie bleiben dran bei der ganzen Bundesverwaltung, bei einem grossen Teil der Bundesbetrieb. Das tun Sie alles kontrollieren. Wie gehen Sie vor? Wo setzen Sie Prioritäten? Versuchen wir jetzt in den nächsten paar Minuten ein bisschen zu verstehen, wie Sie arbeiten. Sie arbeiten unter anderem mit Hinweisen, die Sie überkommen von außen, mit sogenannten Whistleblower. Wenn einem etwas auffällt, kann man sich anonym bei euch melden. Im Jahresbericht jetzt habe ich gelesen, 2025 hat die EFK über 550 Whistleblowing-Meldungen bekommen. Daraus haben sie 360 Fälle eröffnet. Also nicht jede Meldung ist dann auch ein Fall. Gewisse fallen weg. Also 360 Fälle haben sie eröffnet. Ich habe jetzt noch mehr Zahlen, aber es gibt noch eine gute Frage daraus. Es gibt ja beim Bund über 40'000 Bundesangestellte, wo sie eigentlich, die können sie alle kontrollieren, die über 40'000 Bundesangestellte. Und sie behandeln 360 Fälle. Das ist nicht wirklich viel.
5: Ja, letztendlich ist es natürlich schon wichtig, dass wir auch die Bundesangestellten sensibilisieren, dass sie das melden. Und wir haben Sensibilisationskampagnen gemacht, wo es darum geht, dass eben mehr Hinweise kommen. Ich glaube, es hat doch ein bisschen mit dem zu tun, dass wir in der Schweiz halt eben to blow the whistle, einen Hinweis geben, aufrufen wegen einem Thema, dass das einfach ein bisschen Ruf hat, dass man ein Nestbeschmutzer ist, wenn man so einen Hinweis macht. Und für mich ist es wichtig, dass es nicht so ist. Ein Whistleblower ist nicht ein Nestbeschmutzer, sondern ein Held, weil er weist auf Missstände hin.
4: Aber wenn Sie mit dem ein bisschen sagen, dass das Whistleblowing noch nicht wirklich funktioniert?
5: Doch, ich habe das Gefühl, es funktioniert sehr, sehr gut, weil wir haben immerhin 360 Hinweise, die sehr hilfreich sind. Also rund 60% der Hinweise sind zentral. Und mit denen, also zum Beispiel eine RUAG-Prüfung vor gut einem Jahr, wo wir potenziellen Betrug aufdeckt haben, das war Grundlage ein Hinweis von einem Whistleblower. Also es funktioniert sehr gut.
4: Aber Sie wollen mehr?
5: Aber es soll mehr geben und darum tun wir, also und die Mitarbeiter der Bundesverwaltung haben auch eine gesetzliche Pflicht zu melden. Ich glaube, das ist schon wichtig, dass man das sagt. Das ist nicht nur, ja, vielleicht melde ich das, sondern wir haben eigentlich gemäss Gesetz aus Angestellten von der Bundesverwaltung Pflicht, wenn man auf einen Missstand aufmerksam wird, den uns zu melden. Und das ist das, was wir sensibilisieren wollen, sodass wir noch mehr Meldungen bekommen und vor allem gute, qualitative Hinweise. Das wäre uns wichtig.
4: Wie kommen ihr sonst zu Prüfthemen? Ihr macht Risikoanalysen, wo es sich lohnt, anzuschauen. Wo lohnt es sich, anzuschauen, so im Allgemeinen?
5: Ja, der hat es ganz einleitend vom Gespräch gesagt, oder? Wir haben eine unglaublich grosse Population Prüfobjekte, das sind die Stellen, die wir prüfen können. Das ist die ganze Bundesverwaltung, das ist aber auch ein SBB, eine Post. Das ist die Arbeit von über 150'000 Mitarbeitenden. Und wichtig ist einfach dort, und das machen wir mit einer sehr ausgiebigen Risikoanalyse, oder, dass man wirklich versucht, die Landschaft fortlaufend zu beobachten. Wo gibt es Probleme? Wo gibt es Entwicklungen?
4: Aber wo könnte es Probleme geben? Wie finden Sie heraus, wo es Probleme geben könnte?
5: Da müssen wir sehr viel recherchieren, sehr viele Analysen machen, sehr viele Hintergrundgespräche führen. Das sind unsere Mandatsleitenden, die dort wie Helikopter über die verschiedenen Ämter und Departemente fliegen. Oder? Weil
4: aber sagen Sie mal ein Beispiel, wo lohnt es sich als nächstes dann?
5: Also ein Beispiel, das vor einem Jahr, zwei noch recht aufgeschlagen hat, war ein Bauprojekt, Botschaft Peking. Oder?
4: Und wir können was, Botschaftsgebäude?
5: In Peking, ja. Das wollte man neu bauen. Oder?
4: Aber wie sind Sie jetzt darauf gekommen, dass das könnte spannend sein?
5: In den Gesprächen haben wir gemerkt, da gibt es ein Bauprojekt und dass es so mit gewissen Ländern vielleicht gewisse politische Herausforderungen gibt, das ist offensichtlich. Oder? Und dort war noch das Wichtige, gewesen, wir wollten das Projekt nicht prüfen, nachdem es fertig ist und sagen, das hat er nicht gut gemacht, sondern wir haben es prüfen, bevor wir überhaupt anfangen zu prüfen. Und was wir dort festgestellt haben, hat letztendlich dazu geführt, dass das Bauprojekt begraben ist worden. Weil das Projekt einfach viel zu teuer wäre worden, weil die Vorgaben nicht einhaltbar waren. Und das ist natürlich ein toller Effekt, wenn man mit einer Prüfung präventiv...
4: Wenn man mit einer Prüfung eine Botschaft kann versenken kann.
5: Ja gut, versenken vielleicht nicht gerade. Also es gibt ja immer noch eine Botschaft in China. Ich glaube, die ist noch gut. Und die Situation mit China hat sich nach Covid doch ein bisschen verändert. Aber was ich sagen ist letztendlich, oder die Risikoanalyse und die Prüfungen ist wichtig, dass man nicht erst prüft, wenn etwas passiert ist, sondern vorher. Und das ist, glaube ich, wirklich etwas, was wir uns in den letzten Jahren sehr gut entwickelt haben, nach an den Themen zu sein, früh zu prüfen und so eigentlich einen Schaden zu verhindern und nicht erst nachträglich zu sagen, was wir alles hätten müssen besser machen.
4: Wo ist die Limite? Wo kommen Sie mit der Kontrolle nicht weiter? Ich kann mir vorstellen, zum Beispiel, wenn eine Bundesbehörde mit der Privatwirtschaft zusammenarbeitet, dann gibt es dann auch Grenzen für Sie.
5: Es gibt Grenzen, wobei wir dort eigentlich schon, also ganz konkrete Beispiele sind Preisprüfungen, oder? Also es gibt wirklich auch Vertragsklauseln, wo wenn man Leistungen am Markt einkauft, bei Privaten, oder? Dass sich die Privaten zum Beispiel verpflichten, dass wir Preisprüfungen können machen, ob die Margen so eingehalten wurden, wie das Gesetz vorgesehen. Und dort, wenn es in den Verträgen steht, können wir auch durchaus auch bei privaten Gesellschaften prüfen.
4: Aber ich habe Sie gefragt nach den Limiten. Wo kommen Sie nicht weiter?
5: Ja, also es gibt natürlich Bereiche, eben im Nachrichtendienst, Geheiminformationen, können wir prüfen, wenn es finanzrelevant ist. Aber in der Privatwirtschaft zwischen ist klar, können wir natürlich nicht prüfen, außer die Jungen nehmen Subventionen über. Also eine Bahn, die Subventionen überkommt, oder eine Gesellschaft, die ein Unternehmen, das eine übertragene Aufgabe hat, dort können wir prüfen. Also es gibt sehr, sehr wenige Limiten. Es gibt Stand heute eigentlich im Umfeld von der Bundesverwaltung drei Limiten, die im Gesetz drin sind. Das ist das SRG, das wir nicht dürfen prüfen. Dann die Schweizerische Nationalbank und Zuwa. Das sind die drei Ausnahmen, die wir Stand heute haben. Und sonst können wir eigentlich im Radius von der Bundesverwaltung, wo Steuergelder eingesetzt werden, überall prüfen.
4: Die Finanzkontrolle kann ja nichts wirklich durchsetzen. Sie prüfen, wie Sie selber sagen. Sie können Empfehlungen abgeben, aber die müssen nicht umgesetzt werden. Ist das frustrierend?
5: Nein, absolut nicht. Also, es ist ja so, dass also wir formulieren rund 300 Empfehlungen jedes Jahr. Die meisten Empfehlungen werden angenommen, weil es sinnvolle Empfehlungen sind. Und wenn Empfehlungen nicht umgesetzt werden, also eine Empfehlung hat ja das Ziel, eine Situation zu verbessern. Das ist keine Kosmetik. Es soll etwas besser, günstiger werden. Und dort haben wir die Möglichkeit zu eskalieren. Also, wir können an Departementsvorsteher, an Bundesrat vom jeweiligen Departement gelangen und verlangen, dass er die Empfehlung durchsetzt. Wir können an den Gesamtbundesrat gelangen, wenn es uns wirklich ganz wichtig ist. Und was man noch nicht davon unterschätzt, ist die Wirkung natürlich von den Medien. Ich habe es gesagt, wir sind Transparenz verpflichtet. Unsere Berichte werden publiziert, werden auch in den Medien wiedergegeben. Da entsteht eine öffentliche Meinung. Und natürlich auch in den politischen Kommissionen präsentieren wir unsere Ergebnisse. Also ich glaube, mit dem Gerüst von verschiedenen Hebeln haben wir genug Spielraum, darauf hinzuwirken, dass unsere Empfehlungen ernst genommen werden. Und sie werden auch ernst genommen. Das ist das, was ich wirklich feststelle.
4: Versuchen wir ein Fazit zu ziehen. Wie schätzen Sie generell die Finanzdisziplin der Bundesverwaltung ein? Werden die Steuermittel effizient eingesetzt, wenn Sie das so allgemein beobachten?
5: Also es gibt natürlich immer wieder Bereiche, wo man sich verbessern kann. Aber ich glaube, man darf am Schluss sagen, nachdem wir jetzt über Mängel und Probleme diskutiert haben, im Grundsatz haben wir eine gute Verwaltung, wo wir auch stolz sein können, dass wirklich die fast 40'000 Mitarbeitenden gut arbeiten und eigentlich das Ziel haben, mit dem Geld die beste Wirkung zu erzielen.
4: Aber das ist jetzt sehr diplomatisch und lieb ausgedrückt. Wenn man den Jahresbericht liest, kommt schon auch raus, dass oft gleiche Fehler immer wieder passieren, zum Beispiel.
5: Absolut. Und dort ist das Ziel natürlich, dass wir dort eben mit unseren Prüfungen darauf einwirken können, dass das nicht mehr der Fall ist. Ganz klar im Subventionsbereich, oder? Dort werden ja rund 50 Milliarden Franken, das ist mehr als die Hälfte vom Bundeshaushalt, das ist im Transferbereich, das sind Subventionen. Dort gibt es immer wieder gleiche Probleme. Wir haben die Probleme mit der Synthese analysiert, Empfehlungen formuliert, wie wir sie in Zukunft besser machen müssen.
4: Also, dass man weniger Subventionen ausschüttet?
5: Nein, dass man die Subvention eben richtig verwendet, dass man wirklich kontrolliert, dass sie die richtige Wirkung hat und dass man auch den Mut hat, eine Subvention zu streichen. Aber ich glaube, ihr habt die Diskussion um das Entlastungspaket auch mitbekommen. Schlussendlich entscheidet auch dort Politik, wenn eine Subvention soll gestrichen werden oder nicht.
4: Zum Schluss, Herr Stirnimann, vor ein paar Jahren haben Sie schweizweit Schlagzeilen gemacht, aus einem ganz anderen Grund. Und es ist doch auch wichtig, dass wir über das reden. Sie haben mit der Postauto-Affäre einen der grössten Subventionsskandale in der Schweizer Geschichte aufgedeckt. Sie waren damals beim Bundesamt für Verkehr und haben herausgefunden, dass Postauto jahrelang zu hohe Subventionen bezogen hat. Postauto hat dann mehr als 200 Millionen Steuerfranken zurückzahlen müssen. Wie profitieren Sie jetzt als Chef der EFK von dem GU, wo Sie damals gelandet haben?
5: Ja, es ist natürlich klar, oder? Der Schüttler, der im WM-Final das Goal macht, oder? Beim Elfmeter, ist natürlich der, der gefeiert wird. Aber am Ende des Tages war es eine Teamleistung, oder? Es waren mehrere Leute dahinter, die darauf gearbeitet haben. Es ist klar, der Mr. Postautoman, der bleibt ein bisschen an mir haften, aber ich schäme mich nicht dafür.
4: Das ist ja noch ein gutes Image.
5: Nein, es ist letztendlich, klar, hätte ich mir gewünscht, dass es gar nicht so weit gekommen wäre, so ein Vorfall. Aber ich glaube auch dort, oder? Wenn ich zurückkomme auf meine Ausführungen vorher, was wichtig ist, wir haben dort Beharrlichkeiten an den Tag gelegt, wir sind kritisch. Es hat einfach keinen Sinn gemacht, was wir dort gesehen haben, und schlussendlich hat das nicht zu diesem Ergebnis geführt.
4: Und von dem Wissen profitieren Sie jetzt noch, oder? Das sind so die Eigenschaften. Ja.
5: Absolut, aber ich denke, das Schema ist meistens das Gleiche. Oder? Wenn ich in meine berufliche Vergangenheit zurückschaue, wo ich als Wirtschaftsprüfer mit ein paar Betrugsfällen zu tun hatte, sie unterscheiden sich eigentlich nicht gross. Das Muster ist immer sehr ähnlich. Es sind auch Menschen dahinter.
4: Was ist das Muster?
5: Also das Muster ist letztendlich auch sehr oft halt einfach Anreize, die gesetzt werden für ein Fehlverhalten. Oder? Es muss einen Anreiz geben, dann eine Möglichkeit geben, Lücken. Oder? Und das, denke ich, ist wichtig. Und dort, ja, ich habe die präventive Wirkung, die Arbeit von uns zentral, dass man die Lücken, die Möglichkeiten, die Opportunities schließt, so dass es zu nicht einem neuen Fall wie der Postautofall kann kommen.
4: Mhm. Haben Sie eigentlich den Job als EFK-Chef bekommen, weil Sie das so gut gemacht haben beim Postauto? Hat das jetzt geholfen im CV?
5: Also ich denke, das hat sicher geholfen, aber ich habe natürlich dann das Auswahlverfahren durchlaufen wie alle anderen auch und ich vertraue jetzt, dass sie den Besten genommen haben. Aber es ist klar, so eine Situation, da profitiert man natürlich davon. Ich habe mich da wie alle anderen Kandidatinnen und Kandidaten müssen bewähren und muss das seit fast 4 Jahren jeden Tag machen. Also in dem Sinne habe ich nicht das Gefühl, dass ich da grosse Vorschusslorbeeren bekommen habe.
4: Pascal Stirnimann, vielen Dank für das Gespräch.
5: Besten Dank, hat mich gefreut, dass ich da dürfen sein.
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0: Die Nachrichten von SRF um 1.30 Uhr mit Lukas Lüthi. Und wir beginnen mit einer aktuellen Meldung aus den USA. In Washington hat es in der Nähe des Weißen Hauses Schüsse gegeben. Zurzeit läuft es wegen einem Polizeieinsatz. Auch die Bundespolizei FBI sei vor Ort und unterstütze die Einsatzkräfte, schreibt FBI-Direktor Cash Patel auf der Plattform X. Laut US-Medien und Nachrichtenagenturen befand sich US-Präsident Donald Trump zum Zeitpunkt des Vorfalls im Oval Office. Zudem sei der Rasen vor dem Weißen Haus von Sicherheitsbeamten geräumt worden. Genauere Informationen zum Vorfall liegen aktuell nicht vor. Zwei kurze Meldungen aus dem Ausland. US-Präsident Donald Trump sagt, dass seine Absichtserklärung zwischen den USA und dem Iran weitgehend ausgehandelt worden sei. Die Details des Abkommens würden in Kürze bekannt gegeben. Auch das iranische Außenministerium sagt, dass eine Einigung kurz bevorstehe. Trump sagt weiter, Teil der Vereinbarung sei auch, die Straße von Hormuz wieder zu öffnen. Hier widerspricht der Iran aber, Trumps Behauptung entspreche nicht der Realität. Der Ebola-Ausbruch in Zentralafrika hat offenbar schon Wochen früher begonnen als angenommen und weitet sich nach wie vor aus. Laut dem Roten Kreuz haben sich freiwillige Helfer in Kongo-Kinshasa bereits Ende März infiziert und sind mittlerweile verstorben. Die Gesundheitsorganisation der Afrikanischen Union warnt unterdessen, dass bis zu 10 afrikanische Länder von der Epidemie betroffen sein könnten. Der ehemalige Raiffeisen-Chef Pierin Vinzenz muss eine Buße von knapp 1 Million Franken bezahlen. Daneben läuft weiterhin ein Strafverfahren gegen ihn. Das Bundesgericht hat die Buße bestätigt, in einem Urteil, das der Sonntagszeitung vorliegt. Das Verfahren war bisher unbekannt, weil Steuerprozesse in der Schweiz nicht öffentlich sind. Die Buße muss Pierin Vinzenz wegen Steuerhinterziehung bezahlen. Vinzenz soll in seiner Steuererklärung 3,4 Millionen Franken nicht deklariert haben. Zur Buße kommen noch Nachsteuern hinzu. Aufgeflogen war Vinzenz, weil Appenzeller Steuerfahnder die Zürcher Anklageschrift zum laufenden Strafverfahren lasen und dort auf verdächtige Zahlungen stießen. Vinzenz wird der Prozess gemacht, weil er sich als Raiffeisenchef bei Firmenverkäufen bereichert haben soll. Das nächste Berufungsverfahren ist für August geplant. Nun zum Eishockey-WM in der Schweiz. Da hat am Abend Deutschland gegen Österreich gewonnen mit 6:2 und Norwegen hat Schweden geschlagen mit 3:2. Zuvor hat die Schweizer Nationalmannschaft im 6. Spiel ihren 6. Sieg gefeiert. Die Schweiz gewann gegen Ungarn mit 9:0. Und die Wetterprognose für Pfingsten. Es wird sonnig, dazu gibt es am Nachmittag 29 bis lokal 32 Grad. Das waren Nachrichten von Radio SRF. Verantwortlich Lukas Lüthi.
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2: Nur noch Rauschen. So klingt Radio 4, das russischsprachige Programm des öffentlich-rechtlichen Rundfunks LSM in Lettland. Seit Anfangsjahr ist auf 107,7 FM in Riga das Programm eingestellt. Obwohl knapp 40% der Bevölkerung in der Hauptstadt Russisch sprechen.
3: Radio Belarus.
2: Dafür wirbt nun Radio Belarus aus dem weißrussischen Nachbarland um die Hörerschaft im kleinen baltischen Land. Sogar auf Lettisch. Haben Sie genug von der unerbittlichen europäischen Propaganda, von den vorgefertigten Lügen der Medien? Sind Sie empört über die übereilten Entscheidungen der Behörden? Die Wahrheit ist hier, ganz in Ihrer Nähe. Sie verbirgt sich nicht hinter einem Zaun oder hinter verschlossenen Grenzen. Hören Sie den Radiosender, der eine verständliche Sprache spricht. In Lettland, in Litauen und online auf radiobelarus.by. Gute Nachbarn, gute Freunde. Trotz Rauschen und Knistern ist die Propaganda unmissverständlich. Danach wechselt der Sender wieder zurück ins Russische. Der Krieg der Sprachen, Information und Desinformation in Lettland. Das ist international. Mein Name Peter Vögeli. Ein Frühlingsmorgen in Riga. Es ist erstaunlich warm, die ersten Knospen sprießen vorsichtig an den Bäumen. Im Gebäude des Verfassungsgerichts betreten drei Richterinnen und zwei Richter in weinroten Roben und goldenen Amtsketten den großen Saal und nehmen vor den hölzernen Stühlen mit den hohen Lehnen Aufstellung.
4: Labrit, lūdzu sēdieties.
2: Guten Morgen, nehmen Sie Platz, sagt die Vorsitzende.
4: Spriedums, Latvijas Republikas vārdā.
2: Das oberste Gericht entscheidet an diesem Vormittag darüber, ob der öffentlich-rechtliche Rundfunk in Lettland LSM Programme in russischer Sprache bereitstellen muss. Nein, lautet das Verdikt, obwohl rund ein Drittel der Bevölkerung Lettlands in den eigenen vier Wänden Russisch spricht. Oder vielleicht gerade deswegen.
4: Bez latviešu valodas nav iespējama tādas Latvijas valsts, kāda tā nostiprināta satversmē esība.
2: Ohne die lettische Sprache ist ein lettischer Staat, wie er in der Verfassung verankert ist, nicht denkbar. So die Begründung des Gerichts. Seit Anfangsjahr gibt es auch keinen russischsprachigen Unterricht mehr in Lettlands Schulen. Aus Gründen der nationalen Sicherheit, wie es heißt. Und auf russischsprachige Bücher und Zeitschriften entfällt neu eine viermal höhere Mehrwertsteuer. Wer einen russischen Pass besitzt, muss seit Moskaus Angriff auf die Ukraine 2022 Grundkenntnisse in Lettisch nachweisen, eine Sicherheitsüberprüfung bestehen oder das Land verlassen. In diesem Frühling machen in Riga sogar Gerüchte die Runde, wonach alle staatlich vergebenen Frequenzen bis 2029 für russischsprachige Sender geschlossen werden sollen. Hauptkläger vor dem Verfassungsgericht war der lettische Parlamentarier Edvards Smiltens von der Vereinigten Liste, einer Mitte-Rechtspartei. Smiltens könnte nach der Parlamentswahl im kommenden Oktober vielleicht sogar Regierungschef werden. Er spricht fließend Lettisch, Russisch, Englisch und Französisch. Warum kämpft ausgerechnet er so vehement für strenge Sprachvorschriften? Smiltens beruft sich auf Alexander Dugin, einen der Scharfmacher Putins, wonach Russisch nicht einfach eine Sprache, sondern eine strategische Waffe sei.
5: There is a guy, Alexander Dugin, told that Russian language is not only the communication language of Russian Federation for 150 million people. It's a strategic weapon.
2: Wo Russisch gesprochen wird, ist Russland. So hatte Wladimir Putin die Annexion der Krim und unter anderem den Angriff auf die Ukraine gerechtfertigt. Russki Mir, russische Welt, heißt diese Ideologie. Lettland hat nur 1,8 Millionen Einwohner und maximal 1,5 Millionen nutzen Lettisch als Muttersprache. Im benachbarten Russland und Belarus leben 150 Millionen Russischsprachige. Das erklärt vieles. Aber nicht alles. Die Schweiz beispielsweise definiert sich nicht über die Sprache. Sie sieht sich als Willensnation oder ehrlicher gesagt als Wohlstandsnation. Wir wollen Schweizerinnen und Schweizer sein, weil es uns als Teil Deutschlands, Frankreichs oder Italiens schlechter ginge. Die Schweiz ist ein anderer Fall, entgegnet Smiltens trocken. Ihr Großvater wurde nicht für 11 Jahre nach Sibirien verschleppt, nur weil er Lette war.
5: You have different history, and I suppose your grandfather was not sent out to Siberia for 11 years just because he was Latvian.
2: Lettland wurde erstmals 1918 unabhängig, aber bereits 1939 von sowjetischen, kurz darauf von deutschen Truppen und schließlich erneut von der Roten Armee besetzt und blieb bis 1991 unter sowjetischer Herrschaft. Von 1945 bis 1950 ließ Stalin 140.000 Letten in Arbeitslager und Gefängnisse verschleppen, etwa 7% der Bevölkerung. Ein unabhängiges Lettland gibt es zusammengerechnet rund 67 Jahre, eine eigenständige lettische Sprache aber seit über 1000 Jahren. Bis 1989 hatte Moskau eine massive Ansiedlung von Arbeitern und Ingenieurinnen in Lettland aus der russischsprachigen Sowjetunion forciert. Waren 1945 noch 80% der Bevölkerung lettisch, schrumpfte ihr Anteil bis 1989 auf 52% und nur noch die Hälfte der Bücher erschien auf lettisch. Für Sanita Opleja Jegermane vom Rat für öffentliche elektronische Massenmedien, der Aufsichtsbehörde des öffentlich-rechtlichen Rundfunks, ist die Sprache das Schlachtfeld, auf dem die Unabhängigkeit Lettlands entschieden wird. Sie fürchtet, dass mit Russisch als zweiter Amtssprache binnen weniger Jahre Lettisch verschwinden würde.
6: If the Russian language would be the second state language, I think it, in terms of few years, 10 years, there will be no Latvian language at all. So.
2: Und das wäre das Ende der Demokratie, sagt sie. Weil, kennen Sie eine Demokratie auf dieser Welt, in der Russisch gesprochen wird?
6: Then there will be no democracy. Because have you seen any country with Russian state language a normal democracy? I haven't.
2: Doch verliert Lettland mit seiner Sprachenpolitik nicht die Köpfe und Herzen seiner russischsprachigen Einwohner? Vor allem, wenn diese auf russische Propagandakanäle ausweichen? Machen wir den Praxistest. 2 Stunden dauert die Zugfahrt von der Hauptstadt Riga in die zweitgrößte Stadt Daugavpils im Südosten des Landes, direkt an der belarussischen Grenze. Dünaburg heißt sie auf Deutsch, Zvinsk auf Russisch. Die Vielfalt der Namen spiegelt die wechselvolle Geschichte. Eine riesige sternförmige Zitadelle ist die letzte und am besten erhaltene Festungsbastion des 19. Jahrhunderts in Europa. 1810 gab Zar Alexander den Bau in Auftrag, um sie auf den drohenden Angriff Napoleons vorzubereiten. Der berühmte Maler Mark Rothko wurde 1903 im damals russischen Zvinsk geboren. Zu seiner Zeit war fast die Hälfte der Bevölkerung jüdisch wie er. Seit dem Zweiten Weltkrieg haben sich die Verhältnisse komplett verändert. Rund 80% spricht Russisch. Daugavpils. 2016 machte die BBC diesen Namen weltberühmt. In einem fiktiven, aber realistischen Szenario mit ehemaligen Militärs und Diplomaten wurde Daugavpils zum Ausgangspunkt eines Dritten Weltkriegs. Und das ging so. Von Russland unterstützt, kommt es in Daugavpils zu gewaltsamen Protesten der russischsprachigen Bevölkerung. Der Ruf nach einer Volksabstimmung über eine regionale Autonomie ertönt. Sogenannte grüne Männchen aus Russland unterstützen die Revolte. Die Regierung in Riga schickt Polizei, dann Militär, der Konflikt eskaliert, die NATO wird involviert. Russland wirft eine taktische Atombombe über amerikanischen Truppen ab. Washington kontert.
7: The Americans have used a tactical nuclear weapon to take out a target in Russia.
2: Die Doku schlug Wellen. Mit dem Ukraine-Krieg hat sich diese Ausgangslage zwar verändert, aber nicht entschärft. In den Redaktionsräumen von LSM, dem öffentlich-rechtlichen Rundfunk in Daugavpils, ist nicht nur die Kaffeemaschine brandneu. Vor einem Monat hat LSM hier erstmals ein Studio eröffnet. Das zweite in der Region. Die Zahl der Mitarbeitenden wurde von 8 auf 15 verdoppelt. Neu werden hier Inhalte für Fernsehen, Online und Social Media produziert. Online sogar auf Russisch. Dennoch ist die Stimmung gedämpft. Der Grund? Radio 4, das populäre russischsprachige Radioprogramm auf LSM, wurde auch hier eingestellt, so wie in Riga. Die lokalen Privatmedien, darunter auch russischsprachige, werden vom Bürgermeister finanziert und gegängelt. Der öffentlich-rechtliche Rundfunk habe einen schweren Stand in Daugavpils, sagt Madara Bertinja, die regionale Chefin von LSM.
8: You can reach Latvian national television, national radio, but I guess it's not that popular in Daugavpils as it could be.
2: Daugavpils sei ein hartes Pflaster. 2 Drittel der russischsprachigen Bevölkerung in Lettland hatten laut Studien vor Moskaus Angriff auf die Ukraine 2022 russische Staatsmedien konsumiert. Die sind seither zwar geblockt. Aber ein Teil des Publikums umgeht die Sperre über VPN-Server, ein Teil der russischen Propaganda wird nach wie vor auf YouTube geteilt und Apps russischer Radiosender lassen sich problemlos herunterladen. Sprich, die Wirkung russischer Propaganda ist zwar deutlich eingeschränkt, aber nicht gebrochen. Und generell sei das Vertrauen in die Medien in Lettland ausgesprochen gering. Nach den neuesten Daten vom letzten Herbst vertrauen 40% der Bevölkerung überhaupt keinen Medien, sagt Anda Rajul-Kalnje, eine der renommiertesten Medienwissenschaftlerinnen von der Riga-Stradins-Universität.
9: There is a big group that consists of almost 40% of population who don't trust any media.
2: Viktor Andruschkevich, ein russisch- und lettischsprachiger Journalist in der neuen Crew von LSM in Daugavpils jedenfalls, klingt fast etwas resigniert. Wenn wir über russischsprachige Propaganda berichten, kriegen wir zu hören, jetzt berichtet die lettische Propaganda über die belarussische bzw. russische Propaganda.
10: And the most comments were when we are writing something about Russian propaganda or Belarus propaganda, they are saying that, oh, Latvian propaganda is writing something about Belarus propaganda.
2: Wir wissen nicht, wie wir die Macht der Algorithmen auf Social Media und die zementierten Vorurteile aufbrechen können, seufzt er.
10: It's a big thing for us, for state media here. It's like we don't know how to break those algorithms and how to fight this strong ideas, which people already have.
2: Mit künstlicher Intelligenz lassen sich auf TikTok Fake News im Minutentakt generieren. Zum Beispiel dieses russische Video. Ein Nachrichtensprecher in einem TV-Studio meldet, dass der Empfang verbotener russischer Sender mit einer Buße von 5'000 Euro geahndet werde. Eine weinende Frau sagt, ich wusste nicht, dass das verboten ist, hier verehren alle Putin. Schnitt. Ein Mann sitzt gefesselt auf einem Stuhl, hinter ihm posieren bewaffnete und vermummte lettische Soldaten. Er sagt, in unserer Stadt schauen alle russische Sender. Schnitt. Ein Mann in blau-weiß gestreiftem T-Shirt, das an die russische Marine erinnert und damit suggeriert, wir sind doch alle Russen, fragt, werden wir auch bald befreit wie die Ukraine? Absurd und leicht als KI zu entlarven. Viktor Andruschkevich muss losprusten. Doch etwas bleibt immer hängen. Manchmal ist die Propaganda auch hochgefährlich. Als fehlgeleitete ukrainische Drohnen über Estland und Lettland abstürzen, behauptet die russische Propaganda, die baltischen Staaten hätten ihren Luftraum für die Ukraine freigegeben. Viktor Andruschkevich vergeht das Lachen.
10: It's a case for Russia to invade.
2: Das wäre ein Vorwand für einen russischen Angriff. Genau für solche Fälle ist Nika Alexejeva zuständig. Die junge Frau gehört zum NATO-Kompetenzzentrum für strategische Kommunikation Stratcom, eine Einrichtung, die von NATO-Staaten nach der russischen Besetzung der Krim 2014 gegründet wurde und die nicht zufällig in Riga angesiedelt ist. Alexejeva ist digitale Forensikerin, analysiert also russische Desinformation im Internet.
11: And at the Digital Forensic Research Lab, we identify, expose and explain disinformation using open sources and OSINT open source intelligence methods.
2: Mit speziellen Recherchetools wertet sie russische Propaganda aus öffentlich zugänglichen Quellen aus. Zusammen schauen wir ein kleines, aber aussagekräftiges Beispiel aus Daugavpils an. Im Februar entließ das städtische Spital 49 Angestellte, medizinisches und technisches Personal sowie Reinigungskräfte, weil sie russische und weißrussische Pässe besitzen. Ärzte waren nicht darunter. Grund ist eine Gesetzesverschärfung, die russischen und weißrussischen Staatsbürgern eine Beschäftigung in kritischer Infrastruktur verbietet. Dazu gehören auch Spitäler. Die Betroffenen verloren zwar ihre Stelle, mussten das Land aber nicht verlassen und konnten in weniger sicherheitssensiblen Betrieben weiterarbeiten. Der Fall sorgte für Aufregung. Nika Alexejeva klappt ihr Notebook auf.
11: So if we put in the keywords, the doctor, Latvia and Daugavpils,
2: und lässt ein Analysetool durch verschiedenste Social-Media-Plattformen laufen.
11: Telegram, VK, Twitter, Websites, Facebook, YouTube and TikTok and hit the search.
2: Das Resultat? Vor allem staatsnahe russische Kanäle brachten die Geschichte. Im russischsprachigen Informationsraum wurde sie 6-mal häufiger verbreitet als auf lettischen Kanälen. Einen besonders wirkungsmächtigen Spin gab ihr der lettische Politiker Einars Lesers. Er ist der Gründer der Partei Latvia First, deren Kurs am ehesten mit der Politik von Viktor Orban zu vergleichen ist. Lesers schrieb sinngemäß:
12: Um Arzt zu werden, muss man mindestens 10 Jahre studieren. Wo wird die Regierung andere Ärzte finden? In Pakistan oder Indien? Statt 49 Ärzte arbeiten zu lassen und Menschen zu behandeln, beschloss die Regierung, Ärzte zu vertreiben. In einer Region, in der bereits Ärztemangel herrscht.
2: Was nicht stimmt, es wurden keine Ärzte entlassen. Doch der Post traf einen Nerv. Daugav Pils hat eine der höchsten Arbeitslosenraten im Land und leidet an Fachkräftemangel. Der größere Spin solcher Geschichten sei, die baltischen Länder als Failed States darzustellen, die viel Geld für Kriegsvorbereitungen gegen Russland ausgeben, statt für die eigene Bevölkerung, sagt Nika Alexejeva.
11: So to say that we'll see there are problems with healthcare, problems with economy, but you're investing so much money in defense. Russia allegedly will never attack you. You are the puppets of NATO, of the West and so on.
2: Und viele Russischsprachige sehen sich in Daugavpils als Opfer von Diskriminierung. Teilweise zu Recht. Machen wir uns ein Bild vor Ort im Spital von Daugavpils. Vorbei am privaten Wachpersonal, das Mikrofon versteckt. Vor dem Eingang treffen wir Anna. Die Mitfünfzigerin kramt einen Stoß Papiere aus ihrer Handtasche. Sie sei mit diesen Einbürgerungspapieren auf dem Weg zu ihrer Mutter. Diese sei jetzt zwar als Patientin im Spital, zuvor aber habe sie 40 Jahre hier gearbeitet und nun gehen müssen, weil sie einen russischen Pass habe.
13: Нет, я не верю, что они опасны. Они не могут быть опасны, потому что у них уже возраст, извините, 50.
2: Entschuldigung, solche Leute mit 60 oder 70 Jahren können gar keine Gefahr sein.
13: Ну, по определению даже не могут.
2: Viele Russischsprachige hätten nach dem Ende der Sowjetunion einen russischen Pass beantragt.
13: И как бы за счет этого они брали российское это гражданство, потому что у них какие-то доплатки там были небольшие.
2: Nicht etwa, weil ihnen Russland gefällt, sondern weil sie vielleicht eine kleine Rente beziehen konnten, nachdem sie einige Jahre in Russland gearbeitet hatten. Das hat es ihnen ermöglicht, die Kinder großzuziehen. Oder weil sie ohne Visum nach Belarus oder Russland reisen konnten, zu Verwandten oder Bekannten. Einen russischen Pass nach dem Zusammenbruch der Sowjetunion zu erhalten, war ohne weiteres möglich. Bei der lettischen Staatsbürgerschaft war das viel schwieriger. Plötzlich bauen sich zwei schwarz gekleidete Wachmänner vor uns auf und rufen die Polizei. Kritische Infrastruktur. Die Entlassungen im Spital Daugavpils sind deshalb brisant, weil seit dem russischen Angriff auf die Ukraine 2022 rund 30'000 Personen mit russischem Pass entweder eine rudimentäre Sprachprüfung auf dem Niveau A2 und eine Sicherheitsüberprüfung bestehen oder das Land verlassen müssen. Laut Medienberichten gingen 2'600 freiwillig, etwa 500 droht die Ausweisung, falls sie nicht schon nach Westeuropa weitergezogen sind. Kremlnahe Medien sprachen von ethnischer Säuberung. Absurd. Absurd sei aber auch, wer ins Fadenkreuz der Sicherheitsbehörden geraten sei, sagt Olga Petkevich, eine Menschenrechtsaktivistin und Lokalpolitikerin, die sich für die Betroffenen einsetzt und selbst russische Wurzeln hat.
14: 80% of these people are aged 60 plus. 80%, like, what are you fighting against?
2: 80% der Betroffenen seien über 60 Jahre alt, meist ältere, wenig gebildete Frauen aus Belarus, die seit ihrem 16. Lebensjahr in Daugavpils in einer Fabrik gearbeitet hätten. Nun müssten sie als Sprachtest unter anderem einen Aufsatz auf Lettisch in 35 Worten verfassen. Zum Beispiel, sie wollen eine Katze verkaufen –

0: Land fahre, ist sofort klar, dass ich zwar Russisch spreche, aber keine Russin bin. Das ist die entscheidende Frage. Wer sind die Russen in Lettland? Und welche sind eine Gefahr für das kleine Land? Alle, die Russisch sprechen? Oder nur diejenigen mit einem russischen Pass? Oder nur die Immigranten, die im Zuge der Russifizierung Lettlands ab den 1960er Jahren aus der Sowjetunion einwanderten? Oder auch jene Russischsprachigen, die seit der Zarenzeit in Lettland leben? Und was ist mit den zahlreichen russischen Medienschaffenden, die aus Petersburg und Moskau vor Putin nach Riga geflohen sind? Moskau jedenfalls breitet gerne über allen den Mantel Russlands aus, weil überall, wo Russisch gesprochen werde, Russland sei. Olga Petkevich stellt zwar die richtigen Fragen, hinterlässt aber einen zwiespältigen Eindruck, wenn sie sagt, das kleine Lettland müsse sich mit Moskau arrangieren. Man müsse akzeptieren, dass der Starke immer Recht habe. Siehe Trump.
1: What we see now happening in the world is that the one who is stronger is the one who is right. The example of Trump proves it.
0: Doch Trump und Putin beweisen auch, dass auf sie kein Verlass ist. Petkevich kandidiert im Herbst bei den Parlamentswahlen. Auf der Liste von Einar Schlesers, der die Falschmeldung über die 49 entlassenen Ärzte gepostet hat. Vielleicht löst nur die Zeit das Dilemma. Für diese drei Studentinnen vor der Universität von Daugavpils jedenfalls ist Sprache kein Thema. Alle drei sprechen alle relevanten Sprachen.
2: Russian, Latvian and English. I speak four languages, German, English, Latvian and Russian.
3: Okay, I know Russian, Latvian, English and now I learn French.
0: Und in welcher Sprache träumen Sie? Was ist Ihre Alltagssprache?
2: Russian. Also Russian.
3: Russian, yes.
0: Warum?
3: That's a hard question, because, I don't know, it is our culture. I know like millions of films and like music in Russian, but I know maybe 10 songs in Latvian.
0: Wir kennen Millionen russischer Filme, aber vielleicht bloß 10 Songs auf Lettisch, sagt eine Studentin. Wir sind Lettinnen, die Russisch sprechen. Wir sind nicht Teil Russlands, sondern der russischen Kultur.
3: We are Latvians that speak Russian. And also we are part of Russian like culture, not Russian country, but Russian culture.
0: Obwohl, die drei Studentinnen waren noch nie in Russland und möchten auch niemals dauerhaft dort leben, lieber in Spanien oder wohin sie das Leben trägt.
3: So yes, it is Europe and it is something like Spain maybe. I don't know what life brings.
0: Das klingt nicht anders als wahrscheinlich eine Straßenumfrage in Lausanne, Locarno oder Zürich. Deutsch, aber nicht Deutschland und so weiter. Lieber in Europa und besser unabhängig, sagen sie. Und dennoch, eine Antwort verstört. Ich hoffe auf einen Frieden in dieser Welt und wenn wir dafür Teil Russlands sein müssen, in Gottes Namen, auch wenn ich mir das nicht wünsche.
3: I hope that will be peace in our world and if it will need to be part of Russia to be peace. Okay, we're okay with it. But like it is my will to be part of Russia. It's not so huge.
0: Ist das bloß ein jugendlicher Wunsch nach Frieden? Oder zeigt sich auch bei dieser Generation, Sprache ist Kultur und Kultur ist Macht? In Lettland ist und bleibt Sprache keine Nebensache.

0: Die Nachrichten von SRF um 2 Uhr mit Lukas Lüthi. In Washington hat es in der Nähe des Weißen Hauses Schüsse gegeben. Das bestätigt der Direktor der Bundespolizei FBI, Cash Patel, auf der Plattform X. Das FBI sei vor Ort und unterstütze die Einsatzkräfte. US-Medien und Nachrichtenagenturen berichten von 2 Verletzten. Bei einem der beiden soll es sich um den mutmaßlichen Täter handeln. Laut den Medienberichten befand sich US-Präsident Donald Trump zum Zeitpunkt des Vorfalls im Oval Office. Zudem sei der Rasen vor dem Weißen Haus von Sicherheitsbeamten geräumt worden. Im Kongo-Kinshasa sind nach dem Ebola-Ausbruch die Fallzahlen weiter angestiegen. Bislang sind laut Zahlen der kongolesischen Regierung mehr als 860 Verdachtsfälle gemeldet worden. Etwas mehr als 200 Erkrankte seien seit Beginn des Ausbruchs gestorben. Im Labor bestätigt sind demnach bislang 91 Infektionen und 10 Todesfälle. Laut dem Roten Kreuz hat der Ebola-Ausbruch in Zentralafrika offenbar schon Wochen früher begonnen als angenommen. Freiwillige Helfer in Kongo-Kinshasa hätten sich bereits Ende März infiziert und seien mittlerweile verstorben. Die Gesundheitsorganisation der Afrikanischen Union warnt, dass bis zu 10 afrikanische Länder von der Ebola-Epidemie betroffen sein könnten. In die Schweiz. Der ehemalige Raiffeisen-Chef Pierin Vinzenz muss eine Buße von knapp 1 Million Franken bezahlen. Daneben läuft weiterhin ein Strafverfahren gegen ihn. Das Bundesgericht hat die Buße bestätigt in einem Urteil, das der Sonntagszeitung vorliegt. Das Verfahren war bisher unbekannt, weil Steuerprozesse in der Schweiz nicht öffentlich sind. Die Buße muss Pierin Vinzenz wegen Steuerhinterziehung bezahlen. Vinzenz soll in seiner Steuererklärung 3,4 Millionen Franken nicht deklariert haben. Zur Buße kommen noch Nachsteuern hinzu. Aufgeflogen war Vinzenz, weil Appenzeller Steuerfahnder die Zürcher Anklageschrift zum laufenden Strafverfahren lasen und dort auf verdächtige Zahlen stießen. Vinzenz wird der Prozess gemacht, weil er sich als Raiffeisen-Chef bei Firmenverkäufen bereichert haben soll. Das nächste Berufungsverfahren ist für August geplant. Nun zur Eishockey-WM in der Schweiz. Da hat am Abend Deutschland gegen Österreich gewonnen mit 6:2 und Norwegen hat Schweden geschlagen mit 3:2. Zuvor hat die Schweizer Nationalmannschaft im 6. Spiel ihren 6. Sieg gefeiert. Die Schweiz gewann gegen Ungarn mit 9:0. Und die Wetterprognose für Pfingsten. Es wird sonnig, dazu gibt es am Nachmittag 29 bis lokal 32 Grad. Das waren Nachrichten von Radio SRF, verantwortlich Lukas Lüthi. SRF Verkehrsinfo von 2.03 Uhr, A8 Sarnen Richtung Hergiswil. Zwischen Alpnach Süd und Alpnach Nord gesperrt wegen eines Unfalls. Eine örtliche Umleitung ist eingerichtet.
1: 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Hier geht's weiter mit dem Podcast AD Platten. Ein Dorf verliert seine Heimat von Newsplus Hintergründe. Woher kommst du eigentlich?
2: Von Blatto, das ist ein kleines Dorf in der Nähe von Gampel. Meistens habe ich Open Air Gampel gebrung.
1: Eine Frage, bei der Jelena früher nicht lange überlegen musste. Heute ist die Antwort etwas komplizierter. Nicht mehr nur eine Ortsangabe, sondern eine ganze Geschichte. Und diese Geschichte zu erzählen, darauf hat Jelena nicht immer Lust.
2: Mittlerweile sage ich bewusst zuerst aus dem Wallis. Und wenn es dann noch nachfragt, lutscht ein Tal.
1: Jelena hofft dann, dass diese Antwort reicht, dass das Gegenüber nicht weiß, was im Lötschental passiert ist oder nicht realisiert, dass Jelena aus dem Dorf kommt, das unter einem großen Schuttkegel liegt.
2: Wenn ich es checke, dann ist es halt so. Aber ich tue nicht mehr bewusst. Also ich sage auch nicht mehr, ich komme von Plateau. Das mache ich nicht mehr.
1: Es sind zu viele Fragen, die dann kommen. Manchmal hat Jelena keine Antwort darauf. Sie will auch nicht ständig über den Bergsturz reden. Ab und zu tut es Jelena gut, wenn niemand weiß, was sie erlebt hat oder woher sie kommt. Und auch deshalb ist sie nach Davos.